0: weil es einfach wunderschön ist.
1: Was macht denn diesen neuen Rewe-Markt aus?
0: Was macht er aus? Also außer, dass hier ganz viel Herz drin steckt, es ist ein Green Building. Das heißt, wir sind sehr nachhaltig. Wir haben LED-Lichter. Es gibt ganz viele, viele Sachen, die ich jetzt aufzählen könnte. Wir haben aber eine tolle Floristikabteilung. Ich habe einen gelernten Floristen. Ich habe eine Gastroabteilung. Wir können hier Frühstück, Mittag und Abendbrot anbieten. Wir haben große Bake-Off-Stationen, tolle regionale Produkte, die wir haben und vor allem auch nochmal 10 Meter Tresen in Bedienung mit 8 Meter Wurst, Fleisch, 2 Meter Käse und wir können Sushi anbieten.
1: Hier sind ja über 30.000 Produkte zu finden, 50 Mitarbeiter. Das muss die Chefin hier auch alles unter Kontrolle haben. Ja. Wie macht man das eigentlich und wie viel Stress steckt dahinter?
0: Also dadurch, dass ich das ja mit Leidenschaft, mit Herz, Engagement und viel Liebe mache, fällt es mir persönlich sehr leicht. Ich habe 2 tolle Assistentinnen an meiner Seite, die mich dabei unterstützen, auch in der Planung, in der Personalplanung. Und ich kann nur von meinem Team schwärmen. Das macht es mir auch sehr einfach, also die Abläufe so am Laufen zu halten, wie es sein soll.
1: Kann man sich dann auch als Chefin mal mit Kunden persönlich so unterhalten?
0: Ich mache es einfach. Also ich nehme mir die Zeit. Im Grunde genommen, wir haben ja nie Zeit, ob das privat ist, bei der Arbeit. Es wird ja immer geschimpft, die Zeit ist sehr knapp. Ich persönlich nehme sie mir. Ich nehme sie mir sehr gerne und gerade für meine Kundschaft. Dafür bin ich da, dafür brenne ich. Und das sind die Menschen, die mich jeden Tag ja aufs Neue mit Glück erfüllen und Freude.
1: Was würden Sie sich denn für Ihren Markt noch wünschen?
0: Für meinen Markt noch wünschen? Da das Thema mit der Selbstständigkeit, dass mein Name eines Tages oben unter dem Schild Rewe steht.
1: Wie funktioniert das bei Rewe? Gibt also Märkte, die gehören zu Rewe und Privatmärkte, ja?
0: Ganz genau, ja. Das ist ein Konzept, das ist 80-20 geprägt, also 80% Selbstständigkeit, 20 ist die Rewe mit involviert. Das heißt, man ist immer abgesichert, immer unterstützend, die Rewe an der Seite, genau.
2: Mit der Neueröffnung bekommt Halberstadt einen modernen Nahversorger mit viel Platz, großem Angebot und nachhaltiger Ausrichtung.

0: Unterstützung für Gleise. Lydia Hüskens übergibt Förderbescheid.
1: Das Land Sachsen-Anhalt unterstützt die Sanierung von Gleisanlagen an den Standorten Bernburg und Zeilitz der K&S Minerales and Agriculture GmbH mit insgesamt rund 680.000 Euro Fördermitteln. Die entsprechenden Bewilligungsbescheide wurden am 27. April in Bernburg übergeben. Mit den Geldern sollen Gleise und Weichen auf den Werksgeländen erneuert werden. In Bernburg fließen rund 380.000 Euro in Sanierung eines Gleises und einer Weiche. Weitere 300.000 Euro sind für die Instandsetzung von drei Weichen am Standort Zeilitz vorgesehen. Nach Angaben des Infrastrukturministeriums soll die Förderung dazu beitragen, mehr Güterverkehr von der Straße auf die Schiene zu verlegen. Dafür seien funktionierende und leistungsfähige Gleisanschlüsse notwendig.
2: K&S gehört zu den Unternehmen in Sachsen-Anhalt, die sehr intensiv in die Schieneninfrastruktur investieren. Das heißt, K&S transportiert eine ganze Reihe ihrer Produkte auf der Schiene ab zum Kunden. Und das unterstützen wir als Land. Heute halt eben im Volumen von 380.000 Euro für ein Gleis und für eine Weiche. Es ist wichtig, dass Unternehmen einen entsprechenden Anschluss an das Netz der Deutschen Bahn haben, um eben ihre Produkte auch per Zug transportieren zu können. Wir haben eine ganze Reihe von Unternehmen in Sachsen-Anhalt, die das auf die Art und Weise machen, bei K&S tatsächlich in großem Umfang und großem Volumen.
1: Das Salzwerk in Bernburg zähle mit rund 560 Beschäftigten zu den wichtigsten Arbeitgebern der Region. Im vergangenen Jahr wurden dort rund 1,9 Millionen Tonnen Fertigsalzprodukte hergestellt. Laut einer Pressemitteilung des Landes erfolge etwa die Hälfte der Transporte per Bahn.
3: Diese Unterstützung ist insofern sehr wichtig für uns, weil wir über 1 Million Tonnen Produkt pro Jahr über die Bahn transportieren und sozusagen dieser Verkehrsweg eine Lebensader unseres Werkes ist. Und deswegen, weil wir nachhaltig eben auch diesen sehr umweltfreundlichen und damit sinnvollen Verkehrsweg auch weiterhin betreiben wollen, ist es eben eine sehr wichtige Unterstützung für uns, die wir unglaublich schätzen.
1: Durch die hohe Produktionsmenge seien die bestehenden Gleisanlagen stark beansprucht. Mit den geplanten Investitionen soll die Infrastruktur langfristig erhalten und der Bahntransport weiterhin gesichert werden. Seit 2002 fördere das Land Sachsen-Anhalt den Ausbau und die Erneuerung privater Gleisanschlüsse im Güterverkehr. Im Rahmen der aktuellen Förderrichtlinien stehen bis 2026 insgesamt 10 Millionen Euro zur Verfügung.
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0: Am Donnerstagvormittag ist es stark bewölkt mit Temperaturen bis 20 Grad. Zu Mittag ist es weiter bewölkt mit leichtem Regen und einem kräftigen böigen Wind aus Süden. Der Abend ist weiterhin stark bewölkt mit Temperaturen bis 16 Grad. In der Nacht ist es wechselnd bewölkt. Der Freitag wird wechselnd bewölkt mit Sonne und böigem Wind bei Temperaturen um 16 Grad.
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3: Ein herzliches Willkommen hier im Volksbad Halle.
4: So schnell kann es gehen und aus dem Volksparkhalle wird das Volksbadhalle, zumindest bei den Kiebitzensteinern, dem Kabarett im Volkspark, das dieser Tage sein neues Programm vorstellte. Unter der Überschrift Im Freibad ein grenzenloser Spaß stehen diesmal wieder Stefanie Hottinger, Micha Kost und Malte Georgi auf der Bühne, wobei Georgi hier den Bademeister gibt. Allerdings scheint der Spaß gar nicht so grenzenlos zu sein, zumindest wenn man auf einer Bank sitzen will und dafür die Rechnung präsentiert bekommt.
5: Ist da noch frei, Teeschuhe?
6: Aber bitte, nehmen Sie doch Platz. Das macht dann 1 Euro.
5: Bitte?
6: Pro Minute. Garantiert sekundengenaue Abrechnung. Barkarte oder PayPal?
5: Weder noch. Seit wann muss ich für eine Bank bezahlen?
6: Wir sind ein junges Start-up-Unternehmen und sollen für die Kommune hier innovative Konzepte zur Parkbankbewirtschaftung entwickeln. Unser Name ist Special Park Agency Consulting Organization. Hier ist meine Karte.
5: Spacko AG?
6: Ja, Special Park Agency Consulting Organization. Kurz Spacko. Ja, wir sind schon heute deutschlandweit die Nummer 1 im Parkbanking.
5: Naja, hier, nehme ich die Bank da hinten?
6: Nein. Unser Vertrag gilt für alle Bänke hier im Schwimmbad.
5: Was soll das heißen? Soll das heißen, dass ich mich nirgendwo hier im Freibad niederlassen kann?
6: Natürlich können Sie, solange Sie bezahlen.
4: Der Seitenhieb auf Stadtverwaltungen mit klammem Stadthaushalt auf der Suche nach neuen Erlösquellen sitzt und legt den Finger in die Wunde. Denn das gar nicht so freie Freibad wird so zum Nukleus der deutschen Gesellschaft, in dem die Autoren das Brennglas auf die Probleme richten. Denn alles trifft sich im Schwimmbad und man kann dabei zusehen, wie die anderen ins Schwimmen geraten. Und so viel kann man feststellen, der Bademeister ist dabei

0: keine große Hilfe. Denn in diesem Programm der Kiebitzensteiner sorgt er für die musikalische Begleitung und gibt den Conferencier zwischen den Sketchen.
1: Bedeutet das jetzt, dass mich alle sehen können? Marie, ich mache jetzt Online-Banking.

0: Besondere Freude kommt dabei beim Publikum auf, wenn sich die Kiebitzensteiner lokale Problemstellungen vornehmen, wie hier am Beispiel eines Loches, das Clown Stefanie mit sich herumträgt.
1: Oh, was ist das?
2: Das?
1: Ja.
2: Das ist der Schlagloch-Atlas der MZ.
1: Das ist aber ein kleiner Atlas.
2: Der ist ja auch nur für die Schlaglöcher, die keine mehr sind, wie das hier.
1: Oh, der Atlas für die Schlaglöcher, die noch Schlaglöcher sind. Der ist riesig.
2: Och, der ist so riesig, der passt hier gar nicht rein.
1: Wir kennen uns aus mit Löchern.
2: Oh, jetzt kommt ein Loch. Das ist noch eins.
1: Ja, das kann ich sehen.
2: Och, das ist riesengroß.
1: Ja, ein Loch ist ein Nichts mit etwas drumherum.
2: Und tief.
1: Oder ein Loch ist ein Ort, an dem es einfach an Substanz fehlt.
2: Das ist so tief.
1: Ja, das ist das tiefste aller tiefen Löcher.
2: Aber es ist nicht so tief wie unser Haushaltsloch.
1: Warte mal. Warte mal, warte mal. Oh, das sieht ja aus wie. Das sieht ja aus wie.
2: Wie?
1: Ein Schwimmbad.
2: Aber ohne Wasser?
1: Ja. Ja, die Stadt hat einen Hafen ohne Schiffe.
0: Für die Texte dieses Programms zeichneten 4 Autoren verantwortlich, wobei Autor Lars Johansen auch bei dieser Inszenierung wieder die Regie übernahm. Für die musikalische Bearbeitung sorgte Oliver Vogt, wobei man sich meiner Meinung nach das bloße Nachsingen von fremder Leute Liedern durchaus hätte schenken können. Vor allem, wenn andere Bearbeitungen mit sehr pointierten Texten glänzten.
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0: Das Programm im Freibad, ein grenzenloser Spaß, steht jetzt auf dem Spielplan der Kiebitzensteiner im Wechsel mit Komiklinik oder Smart ohne Phone. In diesem Monat noch zu Pfingsten oder am 29. Mai dann zum beliebten Kabarett-Dinner. Und zwar im Volkspark und nicht im Volksbadhalle.
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0: Am Donnerstagvormittag ist es stark bewölkt mit Temperaturen bis 20 Grad. Zu Mittag ist es weiter bewölkt mit leichtem Regen und einem kräftigen böigen Wind aus Süden. Der Abend ist weiterhin stark bewölkt mit Temperaturen bis 16 Grad. In der Nacht ist es wechselnd bewölkt. Der Freitag wird wechselnd bewölkt mit Sonne und böigem Wind bei Temperaturen um 16 Grad.
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2: Wie geht es weiter? 20 Jahre Anschluss an die Selketalbahn. Seit 20 Jahren verbindet die Selketalbahn die Welterbestadt Quedlinburg mit der erstaunlichen Natur des Vorharzes und zählt, laut Oberbürgermeister Frank Ruch, zu einer der schönsten Strecken und wichtigsten touristischen Highlights, die die Region zu bieten hat. Am 7. August 1887 schuf sie den Ursprung der Harzer Schmalspurbahn und kombiniert bis heute Natur und Nostalgie mit den geheimnisvollen Sagen und Mythen des Harzes. Von Gernrode bis zum Alexisbad ging es damals für die ersten Touristen auf Entdeckungstour. Am 4. März 2006 gab es die große Eröffnungsveranstaltung zur Verbindung mit der Stadt Quedlinburg. Heute, im Jahr 2026, erinnert man sich 20 Jahre zurück und blickt auf eine unvergessliche Fahrt durch das Selketal. Unter eisigen Temperaturen blieb damals die dominante Rauchwolke der historischen Mullet-Lokomotiven, die mittlerweile nicht mehr im Einsatz sind, in Erinnerung.
3: Diese Sonderzüge haben natürlich auch das Selketal und die ganzen Eventfahrten, die wir hier stattfinden lassen haben, auch maßgeblich mitgeprägt. Weitere Highlights sind natürlich gewesen, dass dann im Juni auch der Regelzugverkehr auf dieser Strecke wieder aufgenommen werden konnte. Vorher wurde die Bahnstrecke stillgelegt von der Deutschen Bahn und es war für die damalige Zeit auch was Besonderes, dass Strecken wieder aufgenommen werden. Also auch hier muss man sagen, mit der großen Unterstützung, die das Land Sachsen-Anhalt damals auch getätigt hat, ist das auch so wahr geworden, dass diese beiden touristischen Highlights, die Welterbestadt und die Harzer Schmalspurbahn, so miteinander verbunden werden konnten.
2: Im letzten Jahr wurde bereits in einem Gutachten auf Basis eines Entwicklungs- und Konsolidierungskonzepts angekündigt, dass es der Harzer Schmalspurbahn an vielen Stellen nicht mehr so gut geht wie vor 20 Jahren. Um der Moderne zu entsprechen, soll das gesamte System überarbeitet und modernisiert werden. Angefangen mit der Strecke im Selketal, die eine Sanierung dringend nötig hat. Darunter sollen verschiedene Fuhrparks eingesetzt werden, die verschiedene Zielgruppen ansprechen sollen. Das wird lange dauern und vor allem auch erhebliche Kosten mit sich führen. Die Rede ist von ca. 90 Millionen Euro, um diese Arbeiten durchzuführen. Brücken, Gleise, Technik oder auch neue Fahrzeuge summieren sich zu einem großen Investitionsbedarf.
4: Also das, was wir grundsätzlich machen müssen, ist die Sanierung der Infrastruktur. Die Harzer Schmalspurbahnen sind dort in demselben Zustand wie die Infrastruktur in Gesamtdeutschland. Gucken sich die Autobahnen an, gucken sich die Schienenverbindungen an der Deutschen Bahn. Da ist vieles in den letzten Jahren liegen geblieben, natürlich auch bei der Harzer Schmalspurbahn. Das muss nachgeholt werden, das werden wir auch tun. Im Jahre 2022 haben sich Gesetze geändert, sodass auch der Bund solche Kleinbahnen wie die Harzer Schmalspurbahn fördern können. Das versuchen wir in Anspruch zu nehmen. Und wenn uns das gelingt, haben wir auch die Mittel, um diese grundhafte Sanierung durchzuführen. Das ist das eine. Wichtig ist aber auch, dass wir ein besseres ÖPNV-Angebot machen. Das heißt also, dass wir mit der Bahn auch schneller fahren, möglicherweise auch mit modernen Triebwagen, sodass man innerhalb von 35, 40 Minuten von Harzgerode bis nach Quedlinburg fahren kann. Und damit wir auch eine Perspektive haben. Das heißt nicht, dass die Dampfzüge ins Selketal ausfallen. Das heißt es gar nicht. Aber wir werden zusätzlich moderne Triebwagen fahren lassen, um einfach den Bürgern auch ein Alltagsangebot zu machen.
2: Eine ganze Menge Arbeit steht der Sanierung der Harzer Schmalspurbahn bevor. Oberbürgermeister Frank Ruch freue sich sehr über das 20. Jubiläum des Anschlusses an die Selketalbahn. Die Welterbestadt Quedlinburg sieht sich demnach als Profiteur dieser Verbindung verpflichtet, dem Investitionsbedarf der HSB unter die Arme zu greifen. Sobald die Bauarbeiten der ältesten Schmalspurbahn begonnen haben, wird es voraussichtlich mindestens eine zweijährige Fahrtunterbrechung geben, um die Sanierungs- und auch Hochwasserschutzmaßnahmen durchzuführen. Dies dürfte zu verkraften sein, wenn es danach für die Selgetalbahn für mindestens noch 50 Jahre auf den Schienen durch den Harz geht.

0: Anfang Mai haben Schülerinnen und Schüler in Sachsen-Anhalt ihre Abiturprüfung geschrieben und damit einen wichtigen Lebensabschnitt abgeschlossen. Jetzt bleibt nur noch die Frage, wohin es gehen soll. An der Hochschule Anhalt am Bernburger Campus wurde bei dieser Entscheidung etwas unter die Arme gegriffen. Der Hochschulinformationstag fand statt.
1: Wir sind heute in Bernburg, ganz genau in Strenzfeld am Campus der Hochschule Anhalt. Und heute findet ein Hochschulinformationstag hier statt, an dem man sich informieren kann über alle Angebote, die die Hochschule hat. Und insbesondere ist es ein Tag, wo Studieninteressierte sich darüber informieren können, was es für Studienangebote hier in Bernburg gibt.
0: Am 9. Mai konnten sich Interessierte über die verschiedensten Aspekte der Hochschule informieren. Sowohl an klassischen Infoständen als auch hautnah bei praktischen Vorführungen.
1: Also erstmal sind alle Labore offen, also man kann in alle Labore der Hochschule hineingehen. Es gibt einen großen Informationsstand in der Mensa, in dem über die verschiedensten Studiengänge angeboten informiert wird. Es gibt Feldrundfahrten, man kann sich sozusagen über die Landwirtschaft hier informieren. Stände, ich kann es gar nicht sagen, wahrscheinlich sind es 30, 40 oder 50 sogar, das haben wir gar nicht erfasst, wie viele es da gibt.
0: Neben der Vorstellung der verschiedenen Studiengänge konnte man beispielsweise auch live bei der Honigproduktion dabei sein, sich den 3D-Druck ansehen oder auch einmal in eine richtige Vorlesung hereinschnuppern. Zusätzlich wurde auch über Randthemen des Studiums wie BAföG, Wohnen oder das allgemeine Leben außerhalb der Hörsäle informiert. Zeitgleich präsentierte sich auch die Landesanstalt für Landwirtschaft und Gartenbau Sachsen-Anhalt, kurz LLG.
2: Wir sind eine Landeseinrichtung, die sich sehr um fachliche Fragen der praktischen Landwirtschaft kümmert und im Grunde die Grundlagen schafft und vermittelt, damit die Landwirte entsprechende Empfehlungen bekommen. Wir präsentieren im Grunde einen Ausschnitt vornehmlich zu Fragen der Pflanzenproduktion, wo es also um solche Themen geht wie Düngung und Pflanzenschutz, also Dinge, die auch durchaus interessant sind für, ich sag mal, normale Besucher, die aber ganz wichtige Themen sind in der täglichen Produktion.
0: Präsident Bagdan betont, wie wichtig der Hochschulinformationstag für die zukünftigen Studierenden sei.
1: Ja, das ist, glaube ich, immer ganz wichtig. Also wenn wir uns die Studienanfänger, wenn wir die befragen, wie seid ihr aufmerksam geworden auf die Hochschule Anhalt, da antwortet die überwiegende Mehrheit mittlerweile durch Empfehlungen, durch Freunde, Familie, Eltern. Und danach als zweite Kategorie kommt schon der Hochschulinformationstag und danach kommt erst das Internet. Also das ist sozusagen ganz wichtig, hier ein Tag, wo man sich dann auch über einen Standort, an dem man studieren möchte, dann auch konkret informieren kann. Nicht über die Studiengänge, sondern Wohnheime, Sporteinrichtungen und alles, was so zum Studierendenleben dazugehört, kann man sich heute anschauen.
0: Die verschiedenen Informationsangebote am Campus konnten sicher so einige Interessenten überzeugen, demnächst in Bernburg ihren Studienalltag zu verbringen. Wir wünschen schon einmal viel Glück im neuen Lebensabschnitt und viel Spaß in Bernburg.

0: In diesem Jahr feiern wir das 30. Jubiläum der deutschen Wiedervereinigung. Im Großen betrachtet eine kurze Zeitspanne, in der sich aber vieles getan hat. Das tägliche Leben in Deutschland hat sich grundlegend verändert. Auch das DDR-Kultauto, der Trabant, hat sich fast vollständig von den Straßen zurückgezogen. Doch wohin sind die knatternden Zweitakter in den letzten 30 Jahren verschwunden? Die einfachste Antwort: in die Hände leidenschaftlicher Hobbyschrauber. Die meisten Autofahrer bevorzugen heutzutage neue Fahrzeuge mit Klimaanlage, Navi und anderen technischen Ausstattungen. Die alten Trabis sind heute nur noch etwas für Bastler und Nostalgiker. Außerdem sind die aktuellen steuerlichen Kosten für einen Trabanten vielen Autobesitzern zu teuer und der Zeitaufwand für Pflege und Wartung zu hoch. Deswegen wurde bereits ein Großteil der DDR-Autos verkauft oder direkt verschrottet. So wurde aus dem einstigen Vorzeigeauto der DDR ein Hobby. Heute befinden sich die letzten verbliebenen Trabis in den Händen von nostalgischen Sammlern und Bastlern. Im Harzkreis sind das die Trabantfreunde Quedlinburg. Seit 20 Jahren treffen sie sich jeden Samstag in ihrer eigenen kleinen Trabi-Werkstatt. Hier wird sich rege ausgetauscht und vor allem jede Menge geschraubt. Der Vorteil an einem Auto aus Pappe: alles kann mit dem richtigen Basiswissen eigenhändig repariert werden. Der Nachteil: an einem Trabant gibt es immer irgendetwas zu reparieren. Doch genau das weckt die Begeisterung in den Hobbyschraubern.
1: Ja, es ist, ja, wie sagt man, es ist Krankheit. Es ist wirklich eine Sucht, eine leidenschaftliche Sucht.
2: Das steckt eigentlich in jedem irgendwo drin, ja, weil das, man hat diese Leidenschaft, man weiß ja auch nicht, woher die kommt, aber das ist halt so. Man kann das halt immer schlecht beschreiben.
3: Das ist für mich mein Ausgleich am Wochenende. Wenn ich an meine Pappe schraube, an andere Pappen schraube, ist es für mich ein Ausgleich und ich fahre dadurch runter und ich habe dadurch richtig Bock, weil ich liebe es, Trabi zu schrauben und sehe im Endeffekt nachher, was näher rauskommt.
1: Es ist einfach nur ein geiles Gefühl. Wenn die alten Leute, die Mutschen oder sowas, da guck mal da an, Trabi, weißt du noch früher und sowas, das ist eigentlich so dann die Belohnung für das Schrauben.
3: Das ist das, was mich so antreibt. Neues Auto aufbauen, von Grund auf und so wieder auf die Straße bringen. Das ist mein Leben, das ist mein Hobby, das lasse ich mir auch nicht nehmen.
0: Bei so ziemlich allen Vereinsmitgliedern entstand die Faszination Trabi schon in den Jugendjahren. Damals kostengünstig in der Anschaffung und verhältnismäßig einfach zu reparieren, das ideale Einsteigerauto. Daraus entwickelte sich eine Leidenschaft und aus der Leidenschaft wurde langsam ein Hobby. Mittlerweile gibt es sogar eine regelrechte Trabi-Community.
1: Bei mir persönlich ging es schon los in der Lehre. Ja, kein Geld. Also was macht man? Holt man sich erstmal günstigen Trabi vor, weiß ich nicht, 22 Jahren.
2: Man wollte ja auch irgendwie fahren, also musste man sich ja irgendwo selber helfen. Daraus ist das Ganze entstanden. Dann hat man sich das so ein bisschen angeeignet. Ja, und man hat das immer so ein bisschen weiter ausgebaut. Ja, dann hat man dann irgendwann das Fahrzeug kennengelernt und dann, ja, ist das halt dann so gekommen.
1: Mit meinem Kumpel Marco Greiver schraube ich eigentlich schon, ja, 20 Jahre. Ja, und dann kam immer mehr mit dazu.
3: Naja, ich hatte mit Ronny hier 1999 angefangen, den Trabi zu schrauben. Und da haben wir dann Stück für Stück die Trabantfreunde hier Stück für Stück aufgebaut und haben neue Mitglieder gewonnen dazu. Und die sind dann, jeder hatte mal Probleme mit seinem Trabi und dann haben wir die dann reingeholt. Da kommen wir schrauben, weil eine Hand wäscht die andere. So ist es bei uns genauso geblieben und so bleibt es auch. Ja.
0: Auch wenn sich die meisten Trabanten von den Straßen zurückgezogen haben, werden sie wohl nie ganz aussterben. Solange es Vereine wie die Trabantfreunde Quedlinburg gibt, dürfen wir uns auch noch an künftigen Jubiläen der deutschen Wiedervereinigung, an den einstigen DDR-Vorzeigeautos erfreuen.
3: Wir ziehen unser Ding durch, das Hobby bleibt bestehen und die Trabi ist auch fertig. Punkt aus.
4: Geschichte trifft Gegenwart. 100 Jahre städtische Kurverwaltung Blankenburg. Ende des 19., Anfang des 20. Jahrhunderts hatte Blankenburg einen starken wirtschaftlichen Aufschwung zu verzeichnen. Der Anschluss an das Eisenbahnnetz, die Versorgung mit Gas und Elektrizität, die Errichtung von Betrieben sowie der Charakter einer Garnisonsstadt und nicht zuletzt das milde Klima sorgten für den Bau von Villen und anderen Wohngebäuden, denn die Pensionäre wollten hier ihren Lebensabend verbringen. Ein Sanatorium für Nervenleidende wurde von Otto Müller am Tee gegründet und später von Paul Rehm übernommen. Die Oskar-Eiseleinschen Anstalten sowie Brunnenkuren des Apothekers Hampe und medizinische Bäder brachten zahlungskräftige Gäste in die Blütenstadt. Auch ein Freibad, eine Apotheke und ein Krankenhaus konnte Blankenburg aufweisen. Der Grundstein für das Kurwesen war gelegt.
5: Bevor die städtische Kurverwaltung gegründet worden ist, oder besser gesagt der Verein zur Förderung des Tourismus, gab es natürlich schon die Herbestadt Blankenburger Eisenbahn. Das war eine Privatbahn und die hat sich ganz stark für die Förderung des Tourismus eingesetzt. Sie hat überregional für den Harz und eben auch für Blankenburg geworben. Natürlich als Privatbahn auch, um ihren eigenen Umsatz und Gewinn zu steigern.
4: Bereits 1913 erwähnt das Adressbuch ein Verkehrsamt am Bahnhof in der Albrechtstraße 1. Das Harzer Kreisblatt spricht in diesem Jahr von fast 130.000 Besuchern. Hotels und Gaststätten waren gefragt. Der Tee wird zum Kurpark.

0: Ihren ersten Sitz hatte diese Einrichtung im Hotel Fürstenhof. Ihre Aufgabe war der Verkauf von Eintrittskarten, das Organisieren von Autorundfahrten und Wanderungen, die Vermittlung von Hotel- und Gästezimmern sowie eine allgemeine Auskunft. Bereits 1925 beschloss der Blankenburger Stadtrat, eine Kurtaxe einzuführen. In den 30er Jahren wurde die Kurverwaltung zum städtischen Verkehrsamt, dessen Geschäftsstelle sich am heutigen Lünatorplatz befand. 1937 erhielt Blankenburg offiziell den Heilbadstatus, Schlammbad Blankenburg-Harz. Über 500 Hotel, 200 Gäste und 350 Privatbetten standen den Besuchern der Stadt zur Verfügung. Außerdem hatten allein die Gaststätten Café Kurhaus 1000 und das Hotel Fürstenhof 700 Sitzplätze anzubieten. Regelmäßig fanden Kurkonzerte auf dem Tee statt. Im kleinen Schloss mit seinen Nebengebäuden waren bis Ende der 50er Jahre verschiedene Institutionen untergebracht. Die Forstverwaltung, das Stadtarchiv und auch die Kurverwaltung hatten hier zeitweise ihren Sitz. 2013 erfolgte der Einzug der Touristinformation ins attraktive und barrierearme kleine Schloss, womit eine lange Odyssee ihr Ende fand. Von 1949 bis 1990 befand sich die Kurverwaltung in der Langenstraße 34, bevor sie in die Tränkestraße 1 umsiedelte.
1: Also von der Tränkestraße 1 ging es ja in die Lange Straße. Da wurde ja seinerzeit dieses neue Gebäude errichtet, wo auch der V-Markt drin war. Und da hatten wir sogar auch bis 19 Uhr auf. Und dann sind wir ja von dort aus zum Markt gezogen. Da waren wir ein bisschen länger. Aber es waren natürlich beengte Verhältnisse, bevor wir dann hier in die Touristinformation ins kleine Schloss gezogen sind. Und das war natürlich hier ein Quantensprung. Wenn man an die Anfangszeit denkt, war es so, da war Blankenburg ja noch in Richtung Kurstadt unterwegs. Ja? Und da hat es teilweise sogar zu unseren Aufgaben gehört, ambulante Badekuren zu organisieren, also so mit Badearzt und Kuranwendung, Freizeitprogramm und natürlich die Übernachtungsmöglichkeiten.
0: Die Pläne zum Bau eines Kurgastzentrums mit integrierter Verwaltung konnten nicht umgesetzt werden. Blankenburg musste deshalb auch auf den angestrebten Titelbad verzichten.
1: Ja, und jetzt haben wir ja eine komplett neue Zielgruppe. Ja, wir haben ja hier Familien mit Kindern, wir haben aktive Touristen, Wanderer, Radfahrer. Und das macht die Arbeit halt so vielseitig und interessant. Und da spreche ich auch nicht nur für mich, sondern auch für mein gesamtes, übrigens sehr liebenswürdiges Team hier in der Touristinformation.
0: Die Harzer Wandernadel hatte vorübergehend ihren Sitz am Markt, bis das Servicebüro ebenfalls ins kleine Schloss übersiedelte und jetzt mit der Touristinformation einen gemeinsamen Anlaufpunkt für die Besucher und Gäste der Stadt bildet. Aufgrund ihrer guten Arbeit konnte die Touristinfo bereits mehrere Auszeichnungen und wiederholt das begehrte I für die Zertifizierung erringen.
2: In unserer Blütenstadt Blankenburg haben wir mittlerweile über 230.000 Übernachtungen pro Jahr. Wir haben auch in der Kernstadt und den Ortsteilen insgesamt knapp 200 Vermieter tatsächlich. Also das entwickelt sich entsprechend in eine sehr positive Richtung. Und wir sind auch mit der Touristinformation insbesondere dabei, den Vermietern halt eine Unterstützung zu geben, damit wir daran natürlich festhalten können an diesem Angebot und möchten unseren Touristen natürlich auch stetige Weiterentwicklung zeigen.
3: Die Kurverwaltung ist auch seit jeher dafür verantwortlich, Blankenburg nach außen zu tragen. Was hat der Harz, was hat unsere Stadt zu bieten? Und jetzt nicht nur zum 100. Jubiläum der Kurverwaltung, sondern auch zum 300. Jubiläum des Schlosses genau da beheimatet ist. Und ich glaube, es kann keinen besseren Ausgangspunkt für einen Start durch eine Tour durch Blankenburg geben.
4: Fünf Meilensteine der Technik im Technikmuseum Magdeburg. Heute fahrbares Patent Heißdampfmotorlokomobil.
5: Die Dampfmaschine als

0: Kraftquelle, auch für die Landwirtschaft war bis weit in das 20. Jahrhundert das Mittel der Wahl. Allerdings war für viele Anwendungsfälle eine solche Lokomobile viel zu groß und zu teuer. Deshalb entwickelte die Firma Wolf aus Magdeburg-Buckau den Motorwolf. Der Gedankengang war dabei, eine kleine, leistungsfähige Maschine zu bauen, die beispielsweise mit dem auf dem Bauernhof anfallenden Brennstoff wie Stroh oder Holz betrieben werden konnte. Und ein Pferd sollte ausreichen, den Motorwolf an seinen Arbeitsplatz zu ziehen. Und über einen Riementrieb konnte man die verschiedenen Landmaschinen antreiben.
1: Die Dauerleistung wird angegeben mit 33 PS, aber kurzzeitig 50 PS Überlastung möglich.
2: Ist das viel?
1: Das ist viel. Das schafft ein Benzinmotor oder Dieselmotor nicht. Eine derartige Überlastung von bis zu 80% konnte man eine Kolbendampfmaschine überlasten, durch das hohe Drehmoment, was eine Dampfmaschine besitzt.
0: Das im Technikmuseum ausgestellte Exemplar wurde 2010 als besserer Schrotthaufen angekauft und dann in mühevoller Kleinarbeit restauriert. Auch hier war nicht das Ziel, die Maschine wieder mit Dampf zu betreiben, sondern man wollte den Zylinder mit Druckluft in Bewegung bringen. 2015 war es soweit und die reparierte Dampfmaschine konnte ihre ersten Schnaufer machen.
1: Das erste Problem, dass wir das Schwungrad nicht abbekamen. Die Keilverbindungen waren nach Aussagen von Kollegen mit einem Vorschlaghammer eingeschlagen, dass sie also buchstäblich vernagelt war, musste ausgebohrt werden, ließ sich also normalerweise nicht lösen, die Verbindung. Das war die Hauptschwierigkeit, weil wir annahmen, dass die Kurbelwelle, die Lagerung beschädigt war, das war aber nicht. Und sind wir schrittweise vor, bis wir gemerkt haben, dass die Kolbenstange verbogen war. Und wie das in dem geschlossenen Gehäuse passiert sein konnte, ist mir nicht ganz klar. Wahrscheinlich bei der Demontage oder irgendwie mit Gewalt, denn der Kolben war eingerostet, dass man da dieses Triebwerk verbogen hatte. Und wo wir das gerichtet und nachgedreht hatten auf der Drehbank, lief plötzlich die Maschine nun leichter.
0: Allerdings war dieser Art der Wärmekraftmaschine spätestens am Ende der 1920er Jahre keine weitere Zukunft mehr beschienen. Ein Dieselmotor war deutlich einfacher in Betrieb zu nehmen und als Traktor auch noch selbstfahrend, so dass man kein Pferd mehr brauchte, um die Antriebsmaschine an den Ort des Geschehens zu schaffen. Und auch die Brandgefahr beim Betrieb auf dem Bauernhof war nicht zu unterschätzen.
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0: Am Donnerstagvormittag ist es stark bewölkt mit Temperaturen bis 20 Grad. Zu Mittag ist es weiter bewölkt mit leichtem Regen und einem kräftigen Böenwind aus Süden. Der Abend ist weiterhin stark bewölkt mit Temperaturen bis 16 Grad. In der Nacht ist es wechselnd bewölkt. Der Freitag wird wechselnd bewölkt mit Sonne und böigem Wind bei Temperaturen um 16 Grad.
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0: Neuer Rewe-Markt in Halberstadt. Modern, nachhaltig und pünktlich eröffnet. In Halberstadt hat ein neuer Rewe-Markt eröffnet. Der Spatenstich für das Projekt war im April 2025. Jetzt konnte der Markt pünktlich wie geplant eröffnet werden. Er ist der erste grüne Supermarkt für die Stadt Halberstadt. Der Markt setzt auf moderne, energieeffiziente Technik und ein nachhaltiges Konzept. Damit soll nicht nur umweltfreundlicher gearbeitet, sondern auch der Einkauf für die Kundinnen und Kunden angenehmer gestaltet werden.
1: Wie gefällt Ihnen der neue Rewe-Markt?
2: Sehr gut, haben Sie sehr schön gemacht.
1: Werden Sie auch häufiger einkaufen kommen?
2: Wahrscheinlich, ja.
1: Was hat Sie denn hier am meisten beeindruckt?
2: Ich habe noch nicht alles gesehen, also bis jetzt die Gemüseabteilung, die sieht sehr gut aus.
3: Ja, also auf den ersten Blick bin ich echt sehr, sehr fasziniert und überzeugt von. Also es ist schon ein schönes Ding, kann man dazu sagen. Ja.
4: Kann ich so noch nicht sagen, ich bin gerade erst rein. Aber erster Eindruck ist schon mal sehr gut. Also ja, Parkplatzsituation war gerade ein bisschen katastrophal.
1: Hat in Halberstadt eigentlich nicht schon zu viele Märkte?
4: Nein, eigentlich nicht. Also dadurch, ich denke mal, dass der andere Rewe vielleicht zumacht. Ich fand den eh nicht so prickelnd. So viele Alternativen haben wir gar nicht, weil es ist alles immer auf eine Stelle. Aber gerade so für ältere Leute ist das hier hinten vielleicht auch wieder eher erreichbar, weil Kuckucksfeld ist gleich um die Ecke. Für die ist das doch ganz sinnvoll, dass wir das jetzt hier haben.
5: Also ich habe noch nicht so viel gesehen, aber das Angebot ist, denke ich mal, reichlich. Ist sehr viel. Eigentlich so ganz gut. Ich bin ja erst am Anfang.
1: Was finden Sie ja so klasse dran?
6: Also es ist relativ gut aufgeteilt, übersichtlich. Ja.
0: Die Öffnungszeiten sind besonders nutzerfreundlich. Täglich von 6 bis 22 Uhr können die Kunden hier einkaufen. Das Gelände hat eine Gesamtfläche von rund 2770 Quadratmetern. Die reine Verkaufsfläche umfasst etwa 1960 Quadratmeter. Im Sortiment gibt es rund 30.000 Produkte. Zusätzlich bietet der Markt einen integrierten Abholservice an. So können Einkäufe bequem vorbestellt und abgeholt werden. Im neuen Rewe arbeiten rund 50 Mitarbeiterinnen und Mitarbeiter. Für Kundinnen und Kunden stehen 130 Parkplätze bereit. Außerdem sind zwei Ladesäulen für Elektroautos geplant.
1: Der neue Rewe-Markt in Halberstadt hat aufgemacht. Bei vielen ist sicherlich die Erleichterung groß, denn es wurde ja über Jahre oder über Monate hier gebaut. Jetzt hat der Rewe-Markt sogar eine neue Chefin. Vielleicht können Sie sich mal kurz vorstellen.
7: Ich heiße Kim Patricia Heidhoff. Ich bin jetzt 42 Jahre alt. Wie gesagt, bin gebürtige Augsburgerin, also ein bayerisches Madel aus der Puppenkiste entstanden. Ich bin jetzt seit 23 Jahren bei der Rewe, auch dort gelernt und wohne jetzt hier im schönen Harz.
1: Wie kommt man denn in den Harz? Was hat Sie bewogen, sich hier auch auf den Rewe zu bewerben?
7: Das hat mich bewogen, indem ich mir vor 20 Jahren einen Mann aus Ostdeutschland gesucht habe bzw. gefunden habe und wir dann mit der Familie entschieden haben, hierher zu ziehen, weil es einfach wunderschön ist.
1: Was macht denn diesen neuen Rewe-Markt aus?
7: Was macht er aus? Also außer, dass hier ganz viel Herz drin steckt, ist es ein Green Building. Das heißt, wir sind sehr nachhaltig. Wir haben LED-Lichter. Es gibt ganz viele, viele Sachen, die ich jetzt aufzählen könnte. Wir haben aber eine tolle Floristikabteilung. Ich habe einen gelernten Floristen. Ich habe eine Gastroabteilung. Wir können hier Frühstück, Mittag und Abendbrot anbieten. Wir haben große Bake-Off-Stationen, tolle regionale Produkte, die wir haben und vor allem auch nochmal 10 Meter Tresen in Bedienung mit 8 Meter Wurst, Fleisch, 2 Meter Käse.

0: und wir können Sushi anbieten.
1: Hier sind ja über 30.000 Produkte zu finden, 50 Mitarbeiter. Das muss die Chefin hier auch alles unter Kontrolle haben. Ja. Wie macht man das eigentlich und wie viel Stress steckt dahinter?
0: Also dadurch, dass ich das ja mit Leidenschaft, mit Herz, Engagement, viel Liebe mache, fällt es mir persönlich sehr leicht. Ich habe zwei tolle Assistentinnen an meiner Seite, die mich dabei unterstützen, auch in der Planung, in der Personalplanung. Und ich kann nur von meinem Team schwärmen. Das macht es mir auch sehr einfach, also die Abläufe so am Laufen zu halten, wie es sein soll.
1: Kann man sich dann auch als Chefin mal mit Kunden persönlich so unterhalten?
0: Ich mache es einfach. Also ich nehme mir die Zeit. Im Grunde genommen, wir haben ja nie Zeit. Ob das privat ist, bei der Arbeit, es wird ja immer geschimpft. Die Zeit ist sehr knapp. Ich persönlich nehme sie mir. Ich nehme sie mir sehr gerne und gerade für meine Kundschaft. Dafür bin ich da, dafür brenne ich. Und das sind die Menschen, die mich jeden Tag ja aufs Neue mit Glück erfüllen und Freude.
1: Was würden Sie sich denn für Ihren Markt noch wünschen?
0: Für meinen Markt noch wünschen? Da das Thema mit der Selbstständigkeit, dass mein Name eines Tages oben unter dem Schild Rewe steht.
1: Wie funktioniert das bei Rewe? Gibt also Märkte, die gehören zur Rewe und Privatmärkte, ja?
0: Ganz genau, ja. Das ist ein Konzept, das ist 80-20 geprägt, also 80% Selbstständigkeit, 20 ist die Rewe mit involviert. Das heißt, man ist immer abgesichert, immer unterstützend, die Rewe an der Seite, genau.
2: Mit der Neueröffnung bekommt Halberstadt einen modernen Nahversorger mit viel Platz, großem Angebot und nachhaltiger Ausrichtung.

0: Unterstützung für Gleise. Lydia Hüskens übergibt Förderbescheid.
1: Das Land Sachsen-Anhalt unterstützt die Sanierung von Gleisanlagen an den Standorten Bernburg und Zeilitz der K&S Minerales and Agriculture GmbH mit insgesamt rund 680.000 Euro Fördermitteln. Die entsprechenden Bewilligungsbescheide wurden am 27. April in Bernburg übergeben. Mit den Geldern sollen Gleise und Weichen auf den Werksgeländen erneuert werden. In Bernburg fließen rund 380.000 Euro in Sanierung eines Gleises und einer Weiche. Weitere 300.000 Euro sind für die Instandsetzung von drei Weichen am Standort Zeilitz vorgesehen. Nach Angaben des Infrastrukturministeriums soll die Förderung dazu beitragen, mehr Güterverkehr von der Straße auf die Schiene zu verlegen. Dafür seien funktionierende und leistungsfähige Gleisanschlüsse notwendig.
2: K&S gehört zu den Unternehmen in Sachsen-Anhalt, die sehr intensiv in die Schieneninfrastruktur investieren. Das heißt, K&S transportiert eine ganze Reihe ihrer Produkte auf der Schiene ab zum Kunden. Und das unterstützen wir als Land. Heute halt eben im Volumen von 380.000 Euro für ein Gleis und für eine Weiche. Es ist wichtig, dass Unternehmen einen entsprechenden Anschluss an das Netz der Deutschen Bahn haben, um eben ihre Produkte auch per Zug transportieren zu können. Wir haben eine ganze Reihe von Unternehmen in Sachsen-Anhalt, die das auf die Art und Weise machen, bei K&S tatsächlich in großem Umfang und großem Volumen.
1: Das Salzwerk in Bernburg zähle mit rund 560 Beschäftigten zu den wichtigsten Arbeitgebern der Region. Im vergangenen Jahr wurden dort rund 1,9 Millionen Tonnen Fertigsalzprodukte hergestellt. Laut einer Pressemitteilung des Landes erfolge etwa die Hälfte der Transporte per Bahn.
3: Diese Unterstützung ist insofern sehr wichtig für uns, weil wir über 1 Million Tonnen Produkt pro Jahr über die Bahn transportieren und sozusagen dieser Verkehrsweg eine Lebensader unseres Werkes ist. Und deswegen, weil wir nachhaltig eben auch diesen sehr umweltfreundlichen und damit sinnvollen Verkehrsweg auch weiterhin betreiben wollen, ist es eben eine sehr wichtige Unterstützung für uns, die wir unglaublich schätzen.
1: Durch die hohe Produktionsmenge seien die bestehenden Gleisanlagen stark beansprucht. Mit den geplanten Investitionen soll die Infrastruktur langfristig erhalten und der Bahntransport weiterhin gesichert werden. Seit 2002 fördere das Land Sachsen-Anhalt den Ausbau und die Erneuerung privater Gleisanschlüsse im Güterverkehr. Im Rahmen der aktuellen Förderrichtlinien stehen bis 2026 insgesamt 10 Millionen Euro zur Verfügung.
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0: Am Donnerstagvormittag ist es stark bewölkt mit Temperaturen bis 20 Grad. Zu Mittag ist es weiter bewölkt mit leichtem Regen und einem kräftigen böigen Wind aus Süden. Der Abend ist weiterhin stark bewölkt mit Temperaturen bis 16 Grad. In der Nacht ist es wechselnd bewölkt. Der Freitag wird wechselnd bewölkt mit Sonne und böigem Wind bei Temperaturen um 16 Grad.
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2: Kiebitzensteiner, Kabarett im Freibad.
3: Ein herzliches Willkommen hier im Volksbad Halle.
4: So schnell kann es gehen und aus dem Volksparkhalle wird das Volksbadhalle, zumindest bei den Kiebitzensteinern, dem Kabarett im Volkspark, das dieser Tage sein neues Programm vorstellte. Unter der Überschrift Im Freibad ein grenzenloser Spaß stehen diesmal wieder Stefanie Hottinger, Micha Kost und Malte Georgi auf der Bühne, wobei Georgi hier den Bademeister gibt. Allerdings scheint der Spaß gar nicht so grenzenlos zu sein, zumindest wenn man auf einer Bank sitzen will und dafür die Rechnung präsentiert bekommt.
5: Ist da noch frei, Teeschuhe?
6: Aber bitte, nehmen Sie doch Platz. Das macht dann 1 Euro.
5: Bitte?
6: Pro Minute. Garantiert sekundengenaue Abrechnung. Barkarte oder PayPal?
5: Weder noch. Seit wann muss ich für eine Bank bezahlen?
6: Wir sind ein junges Start-up-Unternehmen und sollen für die Kommune hier innovative Konzepte zur Parkbankbewirtschaftung entwickeln. Unser Name ist Special Park Agency Consulting Organization. Hier ist meine Karte.
5: Spacko AG?
6: Ja, Special Park Agency Consulting Organization. Kurz Spacko. Ja, wir sind schon heute deutschlandweit die Nummer 1 im Parkbanking.
5: Naja, hier, nehme ich die Bank da hin?
6: Nein. Unser Vertrag gilt für alle Bänke hier im Schwimmbad.
5: Was soll das heißen? Soll das heißen, dass ich mich nirgendwo hier im Freibad niederlassen kann?
6: Natürlich können Sie, solange Sie bezahlen.
4: Der Seitenhieb auf Stadtverwaltungen mit klammem Stadthaushalt auf der Suche nach neuen Erlösquellen sitzt und legt den Finger in die Wunde. Denn das gar nicht so freie Freibad wird so zum Nukleus der deutschen Gesellschaft, in dem die Autoren das Brennglas auf die Probleme richten. Denn alles trifft sich im Schwimmbad und man kann dabei zusehen, wie die anderen ins Schwimmen geraten. Und so viel kann man feststellen, der Bademeister ist dabei keine große Hilfe. Denn in diesem Programm der Kiebitzensteiner sorgt er für die musikalische Begleitung und gibt den Conferencier zwischen den Sketchen.
5: Bedeutet das jetzt, dass mich alle sehen können? Marie, ich mache jetzt Online-Banking.

0: Besondere Freude kommt dabei beim Publikum auf, wenn sich die Kiebitzensteiner lokale Problemstellungen vornehmen, wie hier am Beispiel eines Loches, das Clown Stefanie mit sich herumträgt.
1: Oh, was ist das?
2: Das?
1: Ja.
2: Das ist der Schlagloch-Atlas der MZ.
1: Das ist aber ein kleiner Atlas.
2: Der ist ja auch nur für die Schlaglöcher, die keine mehr sind, wie das hier.
1: Oh, der Atlas für die Schlaglöcher, die noch Schlaglöcher sind. Der ist riesig.
2: Oh, der ist so riesig, der passt hier gar nicht rein.
1: Wir kennen uns aus mit Löchern.
2: Oh, jetzt kommt ein Loch.
1: Das ist noch eins. Ja, das kann ich sehen.
2: Oh, das ist riesengroß.
1: Ja, ein Loch ist ein Nichts mit etwas drumherum.
2: Und tief.
1: Oder ein Loch ist ein Ort, an dem es einfach an Substanz fehlt.
2: Das ist so tief.
1: Ja, das ist das tiefste aller tiefen Löcher.
2: Aber es ist nicht so tief wie unser Haushaltsloch.
1: Warte mal. Warte mal, warte mal. Oh, das sieht ja aus wie... Das sieht ja aus wie...
2: Wie
1: ein Schwimmbad.
2: Aber ohne Wasser?
1: Ja. Ja, die Stadt hat einen Hafen ohne Schiffe.
0: Für die Texte dieses Programms zeichneten 4 Autoren verantwortlich, wobei Autor Lars Johansen auch bei dieser Inszenierung wieder die Regie übernahm. Für die musikalische Bearbeitung sorgte Oliver Vogt, wobei man sich meiner Meinung nach das bloße Nachsingen von fremder Leute Liedern durchaus hätte schenken können. Vor allem, wenn andere Bearbeitungen mit sehr pointierten Texten glänzten.
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0: Das Programm im Freibad, ein grenzenloser Spaß, steht jetzt auf dem Spielplan der Kiebitzensteiner im Wechsel mit Komiklinik oder Smart ohne Phone. In diesem Monat noch zu Pfingsten oder am 29. Mai dann zum beliebten Kabarett-Dinner. Und zwar im Volkspark und nicht im Volksbadhalle.
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2: Wie krieg ich denn den Wassermann, diese freiheitsliebende Blitzpiepe, unter die Haube?
3: Mein Humor ist begrenzt.
2: Das Bild hing schief. Taschen, haben Sie auch Sprachreisen? Welche Sprache? Oh, das ist eigentlich egal.
4: Halleluja, das wird eine Party hier.
2: Ah, ja, ja, ja. Wie wäre es mit einer Reise?
5: Nous deux ensemble.
2: Last minute ins All? Ja, fit bin ich.
5: Am liebsten bleibe ich mir daheim.
6: Aber das gibt schon ein Risiko.
2: Unsere Ehe basiert schließlich auf steuerlicher Vergünstigung. Oh, arme Sau. Ich habe ein regelrecht erotisches Verhältnis zu Aktenordner. Guck mal, hier manche, die wissen gar nicht mehr, hier das ist, manche denken, das ist ein Glücksrad heute, ne? So, die Jugend, die wissen das gar nicht mehr hier.
6: Oder wo bin ich damals beim Blinde Kuhspiel eigentlich hingelaufen?
2: Okay, wo können Sie mich einschleusen? Es muss nach perfektem Touri aussehen. Überraschen Sie mich einfach.
3: Hinterlassen Sie mir doch bitte eine Nachricht oder einen schönen Duft. Herzlich, Ihre Waage.
1: 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Ab dem 12. 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

0: Am Donnerstagvormittag ist es stark bewölkt mit Temperaturen bis 20 Grad. Zu Mittag ist es weiter bewölkt mit leichtem Regen und einem kräftigen böigen Wind aus Süden. Der Abend ist weiterhin stark bewölkt mit Temperaturen bis 16 Grad. In der Nacht ist es wechselnd bewölkt. Der Freitag wird wechselnd bewölkt mit Sonne und böigem Wind bei Temperaturen um 16 Grad.
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2: Wie geht es weiter? 20 Jahre Anschluss an die Selketalbahn. Seit 20 Jahren verbindet die Selketalbahn die Welterbestadt Quedlinburg mit der erstaunlichen Natur des Vorharzes und zählt, laut Oberbürgermeister Frank Ruch, zu einer der schönsten Strecken und wichtigsten touristischen Highlights, die die Region zu bieten hat. Am 7. August 1887 schuf sie den Ursprung der

0: Harzer Schmalspurbahn und kombiniert bis heute Natur und Nostalgie mit den geheimnisvollen Sagen und Mythen des Harzes. Von Gernrode bis zum Alexisbad ging es damals für die ersten Touristen auf Entdeckungstour. Am 4. März 2006 gab es die große Eröffnungsveranstaltung zur Verbindung mit der Stadt Quedlinburg. Heute, im Jahr 2026, erinnert man sich 20 Jahre zurück und blickt auf eine unvergessliche Fahrt durch das Selketal. Unter eisigen Temperaturen blieb damals die dominante Rauchwolke der historischen Mullet-Lokomotiven, die mittlerweile nicht mehr im Einsatz sind, in Erinnerung.
1: Diese Sonderzüge haben natürlich auch das Selketal und die ganzen Eventfahrten, die wir hier stattfinden lassen haben, auch maßgeblich mitgeprägt. Weitere Highlights sind natürlich gewesen, dass dann im Juni auch der Regelzugverkehr auf dieser Strecke wieder aufgenommen werden konnte. Vorher wurde die Bahnstrecke stillgelegt von der Deutschen Bahn und es war für die damalige Zeit auch was Besonderes, dass Strecken wieder aufgenommen werden. Also auch hier muss man sagen, mit der großen Unterstützung, die das Land Sachsen-Anhalt damals auch getätigt hat, ist das auch so wahr geworden, dass diese beiden touristischen Highlights, die Welterbestadt und die Harzer Schmalspurbahn, so miteinander verbunden werden konnten.
0: Im letzten Jahr wurde bereits in einem Gutachten auf Basis eines Entwicklungs- und Konsolidierungskonzepts angekündigt, dass es der Harzer Schmalspurbahn an vielen Stellen nicht mehr so gut geht wie vor 20 Jahren. Um der Moderne zu entsprechen, soll das gesamte System überarbeitet und modernisiert werden. Angefangen mit der Strecke im Selketal, die eine Sanierung dringend nötig hat. Darunter sollen verschiedene Fuhrparks eingesetzt werden, die verschiedene Zielgruppen ansprechen sollen. Das wird lange dauern und vor allem auch erhebliche Kosten mit sich führen. Die Rede ist von ca. 90 Millionen Euro, um diese Arbeiten durchzuführen. Brücken, Gleise, Technik oder auch neue Fahrzeuge summieren sich zu einem großen Investitionsbedarf.
2: Also das, was wir grundsätzlich machen müssen, ist die Sanierung der Infrastruktur. Die Harzer Schmalspurbahnen sind dort in demselben Zustand wie die Infrastruktur in Gesamtdeutschland. Gucken sich die Autobahnen an, gucken sich die Schienenverbindungen an der Deutschen Bahn. Da ist vieles in den letzten Jahren liegen geblieben, natürlich auch bei der Harzer Schmalspurbahn. Das muss nachgeholt werden, das werden wir auch tun. Im Jahre 2022 haben sich Gesetze geändert, sodass auch der Bund solche Kleinbahnen wie die Harzer Schmalspurbahn fördern können. Das versuchen wir in Anspruch zu nehmen. Und wenn uns das gelingt, haben wir auch die Mittel, um diese grundhafte Sanierung durchzuführen. Das ist das eine. Wichtig ist aber auch, dass wir ein besseres ÖPNV-Angebot machen. Das heißt also, dass wir mit der Bahn auch schneller fahren, möglicherweise auch mit modernen Triebwagen, sodass man innerhalb von 35, 40 Minuten von Harzgerode bis nach Quedlinburg fahren kann. Und damit wir auch eine Perspektive haben. Das heißt nicht, dass die Dampfzüge ins Selketal ausfallen. Das heißt es gar nicht. Aber wir werden zusätzlich moderne Triebwagen fahren lassen, um einfach den Bürgern auch ein Alltagsangebot zu machen.
0: Eine ganze Menge Arbeit steht der Sanierung der Harzer Schmalspurbahn bevor. Oberbürgermeister Frank Ruch freue sich sehr über das 20. Jubiläum des Anschlusses an die Selketalbahn. Die Welterbestadt Quedlinburg sieht sich demnach als Profiteur dieser Verbindung verpflichtet, dem Investitionsbedarf der HSB unter die Arme zu greifen. Sobald die Bauarbeiten der ältesten Schmalspurbahn begonnen haben, wird es voraussichtlich mindestens eine zweijährige Fahrtunterbrechung geben, um die Sanierungs- und auch Hochwasserschutzmaßnahmen durchzuführen. Dies dürfte zu verkraften sein, wenn es danach für die Selketalbahn für mindestens noch 50 Jahre auf den Schienen durch den Harz geht.

0: Der Hochschulinformationstag. Wie geht es weiter nach dem Abitur?
1: Anfang Mai haben Schülerinnen und Schüler in Sachsen-Anhalt ihre Abiturprüfung geschrieben und damit einen wichtigen Lebensabschnitt abgeschlossen. Jetzt bleibt nur noch die Frage, wohin es gehen soll. An der Hochschule Anhalt am Bernburger Campus wurde bei dieser Entscheidung etwas unter die Arme gegriffen. Der Hochschulinformationstag fand statt.
2: Wir sind heute in Bernburg, ganz genau in Strenzfeld am Campus der Hochschule Anhalt. Und heute findet ein Hochschulinformationstag hier statt, an dem man sich informieren kann über alle Angebote, die die Hochschule hat. Und insbesondere ist es ein Tag, wo Studieninteressierte sich darüber informieren können, was es für Studienangebote hier in Bernburg gibt.
1: Am 9. Mai konnten sich Interessierte über die verschiedensten Aspekte der Hochschule informieren.

0: sowohl an klassischen Infoständen als auch hautnah bei praktischen Vorführungen.
1: Also erstmal sind alle Labore offen, also man kann in alle Labore der Hochschule hineingehen. Es gibt einen großen Informationsstand in der Mensa, in dem über die verschiedensten Studiengänge angeboten informiert wird. Es gibt Feldrundfahrten, man kann sich sozusagen über die Landwirtschaft hier informieren. Stände, ich kann es gar nicht sagen, wahrscheinlich sind es 30, 40 oder 50 sogar, das haben wir gar nicht erfasst, wie viele es da gibt.
0: Neben der Vorstellung der verschiedenen Studiengänge konnte man beispielsweise auch live bei der Honigproduktion dabei sein, sich den 3D-Druck ansehen oder auch einmal in eine richtige Vorlesung hereinschnuppern. Zusätzlich wurde auch über Randthemen des Studiums wie BAföG, Wohnen oder das allgemeine Leben außerhalb der Hörsäle informiert. Zeitgleich präsentierte sich auch die Landesanstalt für Landwirtschaft und Gartenbau Sachsen-Anhalt, kurz LLG.
2: Wir sind eine Landeseinrichtung, die sich sehr um fachliche Fragen der praktischen Landwirtschaft kümmert und im Grunde die Grundlagen schafft und vermittelt, damit die Landwirte entsprechende Empfehlungen bekommen. Wir präsentieren im Grunde einen Ausschnitt vornehmlich zu Fragen der Pflanzenproduktion, wo es also um solche Themen geht wie Düngung und Pflanzenschutz, also Dinge, die auch durchaus interessant sind für, ich sag mal, normale Besucher, die aber ganz wichtige Themen sind in der täglichen Produktion.
0: Präsident Bagdan betont, wie wichtig der Hochschulinformationstag für die zukünftigen Studierenden sei.
1: Ja, das ist, glaube ich, immer ganz wichtig. Also wenn wir uns die Studienanfänger, wenn wir die befragen, wie seid ihr aufmerksam geworden auf die Hochschule Anhalt, da antwortet die überwiegende Mehrheit mittlerweile durch Empfehlungen, durch Freunde, Familie, Eltern. Und danach als zweite Kategorie kommt schon der Hochschulinformationstag und danach kommt erst das Internet. Also das ist sozusagen ganz wichtig, hier ein Tag, wo man sich dann auch über einen Standort, an dem man studieren möchte, dann auch konkret informieren kann. Nicht über die Studiengänge, sondern Wohnheime, Sporteinrichtungen und alles, was so zum Studierendenleben dazugehört, kann man sich heute anschauen.
0: Die verschiedenen Informationsangebote am Campus konnten sicher so einige Interessenten überzeugen, demnächst in Bernburg ihren Studienalltag zu verbringen. Wir wünschen schon einmal viel Glück im neuen Lebensabschnitt und viel Spaß in Bernburg.

0: In diesem Jahr feiern wir das 30. Jubiläum der deutschen Wiedervereinigung. Im Großen betrachtet eine kurze Zeitspanne, in der sich aber vieles getan hat. Das tägliche Leben in Deutschland hat sich grundlegend verändert. Auch das DDR-Kultauto, der Trabant, hat sich fast vollständig von den Straßen zurückgezogen. Doch wohin sind die knatternden Zweitakter in den letzten 30 Jahren verschwunden? Die einfachste Antwort: in die Hände leidenschaftlicher Hobbyschrauber. Die meisten Autofahrer bevorzugen heutzutage neue Fahrzeuge mit Klimaanlage, Navi und anderen technischen Ausstattungen. Die alten Trabis sind heute nur noch etwas für Bastler und Nostalgiker. Außerdem sind die aktuellen steuerlichen Kosten für einen Trabanten vielen Autobesitzern zu teuer und der Zeitaufwand für Pflege und Wartung zu hoch. Deswegen wurde bereits ein Großteil der DDR-Autos verkauft oder direkt verschrottet. So wurde aus dem einstigen Vorzeigeauto der DDR ein Hobby. Heute befinden sich die letzten verbliebenen Trabis in den Händen von nostalgischen Sammlern und Bastlern. Im Harzkreis sind das die Trabantfreunde Quedlinburg. Seit 20 Jahren treffen sie sich jeden Samstag in ihrer eigenen kleinen Trabi-Werkstatt. Hier wird sich rege ausgetauscht und vor allem jede Menge geschraubt. Der Vorteil an einem Auto aus Pappe: alles kann mit dem richtigen Basiswissen eigenhändig repariert werden. Der Nachteil: an einem Trabant gibt es immer irgendetwas zu reparieren. Doch genau das weckt die Begeisterung in den Hobbyschraubern.
1: Ja, es ist, ja, wie sagt man, es ist Krankheit. Es ist wirklich eine Sucht, eine leidenschaftliche Sucht.
2: Das steckt eigentlich in jedem irgendwo drin, ja, weil das, man hat diese Leidenschaft, man weiß ja auch nicht, woher die kommt, aber das ist halt so. Man kann das halt immer schlecht beschreiben.
3: Das ist für mich mein Ausgleich am Wochenende. Wenn ich an meine Pappe schraube, eine andere Pappenschraube, ist es für mich ein Ausgleich und ich fahre dadurch runter und ich habe dadurch richtig Bock, weil ich liebe es, Trabi zu schrauben und sehe im Endeffekt nachher, was näher rauskommt.
1: Es ist einfach nur ein geiles Gefühl. Wenn die alten Leute, die Mutschen oder sowas, da guck mal da an, Trabi, weißt du noch früher und sowas, das ist eigentlich so dann die Belohnung für das Schrauben.
3: Das ist das, was mich so antreibt. Neues Auto aufbauen, von Grund auf und so wieder auf die Straße bringen. Das ist mein Leben, das ist mein Hobby, das lasse ich mir auch nicht nehmen.
0: Bei so ziemlich allen Vereinsmitgliedern entstand die Faszination Trabi schon in den Jugendjahren. Damals kostengünstig in der Anschaffung und verhältnismäßig einfach zu reparieren, das ideale Einsteigerauto. Daraus entwickelte sich eine Leidenschaft und aus der Leidenschaft wurde langsam ein Hobby. Mittlerweile gibt es sogar eine regelrechte Trabi-Community.
1: Bei mir persönlich ging es schon los in der Lehre. Ja, kein Geld. Also was macht man? Holt man sich erstmal günstig einen Trabi vor, weiß ich nicht, 22 Jahren.
2: Man wollte ja auch irgendwie fahren, also musste man sich ja irgendwo selber helfen. Daraus ist das Ganze entstanden. Dann hat man sich das so ein bisschen angeeignet. Ja, und man hat das immer so ein bisschen weiter ausgebaut. Ja, dann hat man dann irgendwann das Fahrzeug kennengelernt und dann, ja, ist das halt dann so gekommen.
1: Mit meinem Kumpel Marco Greiver schraube ich eigentlich schon, ja, 20 Jahre. Ja, und dann kam immer mehr mit dazu.
3: Naja, ich hatte mit Ronny hier 1999 angefangen, den Trabi zu schrauben. Und da haben wir dann Stück für Stück die Trabantfreunde hier Stück für Stück aufgebaut und haben neue Mitglieder gewonnen dazu. Und die sind dann, jeder hatte mal Probleme mit seinem Trabi und dann haben wir die dann reingeholt. Sag, komm, wir schrauben, weil eine Hand wäscht die andere. So ist es bei uns genauso geblieben und so bleibt es auch. Ja.
0: Auch wenn sich die meisten Trabanten von den Straßen zurückgezogen haben, werden sie wohl nie ganz aussterben. Solange es Vereine wie die Trabantfreunde Quedlinburg gibt, dürfen wir uns auch noch an künftigen Jubiläen der deutschen Wiedervereinigung, an den einstigen DDR-Vorzeigeautos erfreuen.
3: Wir ziehen unser Ding durch, das Hobby bleibt bestehen und die Trabis auch. Fertig. Punkt aus.
4: Geschichte trifft Gegenwart. 100 Jahre städtische Kurverwaltung Blankenburg. Ende des 19., Anfang des 20. Jahrhunderts hatte Blankenburg einen starken wirtschaftlichen Aufschwung zu verzeichnen. Der Anschluss an das Eisenbahnnetz, die Versorgung mit Gas und Elektrizität, die Errichtung von Betrieben sowie der Charakter einer Garnisonsstadt und nicht zuletzt das milde Klima sorgten für den Bau von Villen und anderen Wohngebäuden, denn die Pensionäre wollten hier ihren Lebensabend verbringen. Ein Sanatorium für Nervenleidende wurde von Otto Müller am Tee gegründet und später von Paul Rehm übernommen. Die Oskar-Eiseleinschen Anstalten sowie Brunnenkuren des Apothekers Hampe und medizinische Bäder brachten zahlungskräftige Gäste in die Blütenstadt. Auch ein Freibad, eine Apotheke und ein Krankenhaus konnte Blankenburg aufweisen. Der Grundstein für das Kurwesen war gelegt.
5: Bevor die städtische Kurverwaltung gegründet worden ist, oder besser gesagt der Verein zur Förderung des Tourismus, gab es natürlich schon die Halberstadt Blankenburger Eisenbahn. Das war eine Privatbahn und die hat sich ganz stark für die Förderung des Tourismus eingesetzt. Sie hat überregional für den Harz und eben auch für Blankenburg geworben. Natürlich als Privatbahn auch, um ihren eigenen Umsatz und Gewinn zu steigern.
4: Bereits 1913 erwähnt das Adressbuch ein Verkehrsamt am Bahnhof in der Albrechtstraße 1. Das Harzer Kreisblatt spricht in diesem Jahr von fast 130.000 Besuchern. Hotels und Gaststätten waren gefragt. Der Tee wird zum Kurpark und das Gelände an den Oskar-Eiseleinschen Anstalten zum Stadtpark. Während der Weimarer Republik gab es im Freistaat Braunschweig 6 Kreise, einer davon war Blankenburg. Die Stadt hatte rund 12.000 Einwohner. Nach einem Magistratsbeschluss von 1924 erfolgte am 26. November die Gründung einer Kurverwaltungs-AG. Sie hatte durch den Verkauf der Aktien ein Kapital von 60.000 Reichsmark, sollte aber einen amtlichen Charakter durch einen Kurdirektor erhalten. Ihren ersten Sitz hatte

0: Geschäftsstelle sich am heutigen Lüner Torplatz befand. 1937 erhielt Blankenburg offiziell den Heilbad-Status, Schlammbad Blankenburg-Harz. Über 500 Hotel, 200 Gäste und 350 Privatbetten standen den Besuchern der Stadt zur Verfügung. Außerdem hatten allein die Gaststätten Café Kurhaus 1000 und das Hotel Fürstenhof 700 Sitzplätze anzubieten. Regelmäßig fanden Kurkonzerte auf dem Tee statt. Im kleinen Schloss mit seinen Nebengebäuden waren bis Ende der 50er Jahre verschiedene Institutionen untergebracht. Die Forstverwaltung, das Stadtarchiv und auch die Kurverwaltung hatten hier zeitweise ihren Sitz. 2013 erfolgte der Einzug der Touristinformation ins attraktive und barrierearme kleine Schloss, womit eine lange Odyssee ihr Ende fand. Von 1949 bis 1990 befand sich die Kurverwaltung in der Langenstraße 34, bevor sie in die Tränkestraße 1 umsiedelte.
1: Also von der Tränkestraße 1 ging es ja in die Lange Straße. Da wurde ja seinerzeit dieses neue Gebäude errichtet, wo auch der V-Markt drin war. Und da hatten wir sogar auch bis 19 Uhr auf. Dann sind wir ja von dort aus zum Markt gezogen. Da waren wir ein bisschen länger. Aber es waren natürlich beengte Verhältnisse, bevor wir dann hier in die Touristinformation ins kleine Schloss gezogen sind. Und das war natürlich hier ein Quantensprung. Wenn man an die Anfangszeit denkt, war es so, da war Blankenburg ja noch in Richtung Kurstadt unterwegs. Ja? Und da hat es teilweise sogar zu unseren Aufgaben gehört, ambulante Badekuren zu organisieren, also so mit Badearzt und Kuranwendung, Freizeitprogrammen und natürlich die Übernachtungsmöglichkeiten.
0: Die Pläne zum Bau eines Kurgastzentrums mit integrierter Verwaltung konnten nicht umgesetzt werden. Blankenburg musste deshalb auch auf den angestrebten Titelbad verzichten.
1: Ja, und jetzt haben wir ja eine komplett neue Zielgruppe. Ja, wir haben ja hier Familien mit Kindern, wir haben aktive Touristen, Wanderer, Radfahrer. Und das macht die Arbeit halt so vielseitig und interessant. Und da spreche ich auch nicht nur für mich, sondern auch für mein gesamtes, übrigens sehr liebenswürdiges Team hier in der Touristinformation.
0: Die Harzer Wandernadel hatte vorübergehend ihren Sitz am Markt, bis das Servicebüro ebenfalls ins kleine Schloss übersiedelte und jetzt mit der Touristinformation einen gemeinsamen Anlaufpunkt für die Besucher und Gäste der Stadt bildet. Aufgrund ihrer guten Arbeit konnte die Touristinfo bereits mehrere Auszeichnungen und wiederholt das begehrte I für die Zertifizierung erringen.
2: In unserer Blütenstadt Blankenburg haben wir mittlerweile über 230.000 Übernachtungen pro Jahr. Wir haben auch in der Kernstadt und den Ortsteilen insgesamt knapp 200 Vermieter tatsächlich. Also das entwickelt sich entsprechend in eine sehr positive Richtung. Und wir sind auch mit der Touristinformation insbesondere dabei, den Vermietern halt eine Unterstützung zu geben, damit wir daran natürlich festhalten können an diesem Angebot und möchten unseren Touristen natürlich auch stetige Weiterentwicklung zeigen.
3: Die Kurverwaltung ist auch seit jeher dafür verantwortlich, Blankenburg nach außen zu tragen. Was hat der Harz, was hat unsere Stadt zu bieten? Und jetzt nicht nur zum 100. Jubiläum der Kurverwaltung, sondern auch zum 300. Jubiläum des Schlosses, genau da beheimatet ist. Und ich glaube, es kann keinen besseren Ausgangspunkt für einen Start durch eine Tour durch Blankenburg geben.
4: Fünf Meilensteine der Technik im Technikmuseum Magdeburg. Heute fahrbares Patent Heißdampf-Motorlokomobil.
5: Die Dampfmaschine als Kraftquelle auch für die Landwirtschaft war bis weit in das 20. Jahrhundert das Mittel der Wahl. Allerdings war für viele Anwendungsfälle eine solche Lokomobile viel zu groß und zu teuer. Deshalb entwickelte die Firma Wolf aus Magdeburg-Buckau den Motorwolf. Der Gedankengang war dabei, eine kleine, leistungsfähige Maschine zu bauen, die beispielsweise mit dem auf dem Bauernhof anfallenden Brennstoff wie Stroh oder Holz betrieben werden konnte. und ein Pferd sollte ausreichen, den Motorwolf an seinen Arbeitsplatz

0: zu ziehen und über einen Riementrieb konnte man die verschiedenen Landmaschinen antreiben.
1: Die Dauerleistung wird angegeben mit 33 PS, aber kurzzeitig 50 PS Überlastung möglich.
2: Ist das viel?
1: Das ist viel. Das schafft ein Benzinmotor oder Dieselmotor nicht. Eine derartige Überlastung von bis zu 80% konnte man eine Kolbendampfmaschine überlasten, durch das hohe Drehmoment, was eine Dampfmaschine besitzt.
0: Das im Technikmuseum ausgestellte Exemplar wurde 2010 als besserer Schrotthaufen angekauft und dann in mühevoller Kleinarbeit restauriert. Auch hier war nicht das Ziel, die Maschine wieder mit Dampf zu betreiben, sondern man wollte den Zylinder mit Druckluft in Bewegung bringen. 2015 war es soweit und die reparierte Dampfmaschine konnte ihre ersten Schnaufer machen.
1: Das erste Problem, dass so das Schwungrad nicht abbekam. Die Keilverbindungen waren nach Aussagen von Kollegen mit einem Vorschlaghammer eingeschlagen, dass sie also buchstäblich vernagelt war, musste ausgebohrt werden, ließ sich also normalerweise nicht lösen, die Verbindung. Das war die Hauptschwierigkeit, weil wir annahmen, dass die Kurbelwelle, die Lagerung beschädigt war, das war aber nicht. Und sind wir schrittweise vor, bis wir gemerkt haben, dass die Kolbenstange verbogen war. Und wie das in dem geschlossenen Gehäuse passiert sein konnte, ist mir nicht ganz klar. Wahrscheinlich bei der Demontage oder irgendwie mit Gewalt, denn der Kolben war eingerostet, dass man da dieses Triebwerk verbogen hatte. Und wo wir das gerichtet und nachgedreht hatten auf der Drehbank, lief plötzlich die Maschine nun leichter.
0: Allerdings war dieser Art der Wärmekraftmaschine spätestens am Ende der 1920er Jahre keine weitere Zukunft mehr beschienen. Ein Dieselmotor war deutlich einfacher in Betrieb zu nehmen und als Traktor auch noch selbstfahrend, sodass man kein Pferd mehr brauchte, um die Antriebsmaschine an den Ort des Geschehens zu schaffen. Und auch die Brandgefahr beim Betrieb auf dem Bauernhof war nicht zu unterschätzen.
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0: Am Donnerstagvormittag ist es stark bewölkt mit Temperaturen bis 20 Grad. Zum Mittag ist es weiter bewölkt mit leichtem Regen und einem kräftigen böigen Wind aus Süden. Der Abend ist weiterhin stark bewölkt mit Temperaturen bis 16 Grad. In der Nacht ist es wechselnd bewölkt. Der Freitag wird wechselnd bewölkt mit Sonne und böigem Wind bei Temperaturen um 16 Grad.
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0: Medikamente aus dem Berg. Die Bundeswehrapotheke im Harz. Mitten im Harz, verborgen hinter massiven Stahltoren und unter tiefen Felsen, liegt eine besondere Anlage der Bundeswehr. In Blankenburg befindet sich eine der größten unterirdischen Apotheken der Welt. Dies konnten sich Europaabgeordnete Alexandra Mehnert gemeinsam mit Blankenburgs Bürgermeister Heiko Breithaupt und Landtagsabgeordneter der CDU Alexander Reuscher mit einigen ausgewählten Besuchern von Presseoffizier Dominik Dorn erklären lassen. Unter dem Regensteinmassiv arbeiten Soldatinnen und Soldaten unter außergewöhnlichen Bedingungen. Wer in dem Stollen unterwegs ist, trägt für Notfälle einen Sauerstoffretter. Denn hier unter Tage gibt es keine schnellen Fluchtwege. Hier lagern Medikamente, medizinische Geräte und Material für Einsätze der Truppe. Von Schmerztabletten und Verbandsmaterial bis hin zu Operationsbesteck und Röntgentechnik. Auf langen Gängen stapeln sich Kisten und Pakete. Täglich wird hier verteilt, verpackt und verschickt. Fast im Minutentakt verlassen Medikamente und medizinische Geräte die Anlage. Versorgt werden Bundeswehrstandorte in mehreren Bundesländern. Truppenärzte bestellen das benötigte Material direkt aus Blankenburg. Doch die Anlage ist mehr als nur ein riesiges Lager. Auf dem Stützpunkt arbeiten auch Spezialisten für Medizintechnik. In eigenen Werkstätten werden etwa Beatmungsgeräte geprüft, repariert und für den Einsatz vorbereitet. Auch Geräte zur Sterilisation medizinischer Geräte werden hier für den Einsatz instand gehalten, denn diese müssen auch unter extremen Bedingungen zuverlässig funktionieren. Rund 200 Soldaten und Soldatinnen sind am Standort stationiert. Viele von ihnen arbeiten direkt im Berg. Die unterirdische Apotheke sorgt aber nicht nur innerhalb der Bundeswehr für Aufmerksamkeit, denn immer wieder besuchen Schulklassen, Gäste und Soldaten aus anderen Standorten die Anlage und viele staunen über die gewaltige Infrastruktur tief im Harz.
1: Dass wir auch mal gesehen werden und dass sie dann auch Stimme mitbekommen und dass die Politik sich auch für uns in unseren Grenzen interessiert. Vielen Dank.
2: Broschüre vorgestellt. Der Sachsen-Anhalt-Tag rückt näher.
3: Der Sachsen-Anhalt-Tag 2026 in Bernburg steht unter dem Motto, wo Sachsen-Anhalt trifft. Damit Besucher auch verstehen, was hinter diesem Motto steckt, hat eine Arbeitsgruppe jetzt eine 24-seitige Broschüre erarbeitet. Vorgestellt wurde sie vergangene Woche im Rathaus. Die Veröffentlichung beschäftigt sich mit der Geschichte Bernburgs, dem Erbfall von 1212 und der besonderen Bedeutung des Schlosses für die Stadt.
4: Mein Name ist Dr. Stefanie Eifert. Ich bin gebürtige Bernburgerin und war Mitglied der Arbeitsgemeinschaft Geschichte. Am Anfang zusammen mit Herrn Olaf Böck. Der hat ganz viele regionalhistorische Forschung gemacht zum Thema eben Sachsen und Anhalt. Und auf diesen wissenschaftlichen Überlegungen beruht das Motto, wo Sachsen-Anhalt trifft. Und wir haben uns eben Gedanken gemacht, wie wir dieses Motto publikumswirksam und verständlich eben in die Bevölkerung hineinbringen. Ergebnis war eben diese kleine Broschüre mit den drei Aufsätzen da drin und die wissenschaftliche Eröffnung des Sachsen-Anhalt-Tags am 1.6.
3: Die Broschüre verbindet dabei mehrere Themen miteinander. Im Mittelpunkt steht der historische Erbfall von Bernburg aus dem Jahr 1212. Gleichzeitig geht es aber auch darum, wie sich Bernburg über Jahrhunderte hinweg entwickelt hat und warum die Stadt immer wieder ein Ort der Begegnung gewesen ist.
4: Der erste Artikel thematisiert eben das Motto, wo Sachsen Anhalt trifft, und zeigt die Prozesse und historischen Ereignisse, die zum Erbfall 1212 geführt haben, geht aber auch darüber hinaus und zeigt quasi, dass Bernburg in all den Jahrhunderten der Stadtgeschichte immer wieder ein Ort von Grenzen gewesen ist und diese Grenzen eben überwunden hat und damit eben immer schon ein Ort der Begegnung gewesen ist. Und da der Erbfall 1212 im Bernburger Schloss stattgefunden hat, ist das der zweite Beitrag, der sich eben mit der Architekturgeschichte des Schlosses, aber auch mit seinen verschiedenen Funktionen über die Jahrhunderte hinweg beschäftigt und eben damit das Schloss, also die Krone Anhalts, zu einem identitätsstiftenden Faktor innerhalb der Bernburger Stadtbevölkerung gemacht hat. Und der dritte Beitrag fokussiert dann eben auf die Zeitspanne 1996 bis 2026 und beleuchtet die Entwicklung des Stadtbildes in diesem Zeitraum, also vom ersten Sachsen-Anhalt-Tag bis jetzt.
3: Die Broschüre liegt ab sofort in den Rathäusern, der Stadtbibliothek und an weiteren Stellen rund um den Sachsen-Anhalt-Tag aus. Auch während des Landesfestes selbst soll sie für Besucher erhältlich sein.
4: Die Broschüren liegen in allen Rathäusern aus, in der Stadtbibliothek, wahrscheinlich auch im Museum sind auch den Schulen zugänglich gemacht worden. Ja, und können eigentlich überall, wo Sachsen-Anhalt-Tag draufsteht, auch abgeholt werden und werden natürlich auch an verschiedenen Ständen dann zum Sachsen-Anhalt-Tag verfügbar sein.
3: Der Sachsen-Anhalt-Tag findet Anfang Juni in Bernburg statt. Mit der Broschüre wollen die Organisatoren die Geschichte hinter dem Motto schon vor dem Fest für Besucher und Einheimische greifbar machen.
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0: Der Freitagvormittag wird sonnig, aber auch etwas bewölkt mit Temperaturen bis 19 Grad. Zu Mittag ist es überwiegend bewölkt und es bläst ein kräftiger böiger Wind aus Westen. Am Abend ist es überwiegend bewölkt bei Temperaturen bis 18 Grad. Und in der Nacht bleibt es wechselnd bewölkt. Am Samstag wird es weitestgehend bewölkt mit etwas Sonne und zeitweise leichten Schauern bei Temperaturen um 19 Grad.
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0: 800.000 Menschen sind in Sachsen-Anhalt im Ehrenamt tätig. Arbeit, die wichtig für unsere Gesellschaft ist. 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
1: Freitagnachmittag südlich von Schönebeck an der Elbe. Hier wird bereits seit dem Donnerstag gebaut. Es soll ein Floß entstehen. Als Bauort hat man das Ufer gleich neben dem Bootshaus Delfin gewählt und ließ die Kettensägen und Muskelkraft sprechen.
2: Also heute, was Sie hinter mir sehen, ist ja schon eine ganze Menge passiert. Wir haben also gestern in sehr zügiger Art und Weise die fast 26 Stämme, die hier lagen, von 18 Meter Länge verarbeitet. Heute werden die Aufbauten des Floßes vollendet, also die Beplankung, die Floßhütte wird gebaut. Und wir wollen heute Abend fertig sein, damit wir morgen um 13 Uhr gut nach Magdeburg starten können.
1: Eile war geboten, denn bis zum Freitagabend musste alles fertig sein. Am Samstag war schließlich der große Tag.
3: Oh! Was ist heiß und fertig?
1: Hey! Floß! Dann sollte es von hier aus über die Elbe bis zum Mückenwirt in Buckau gehen. Als erste Etappe. Die zweite sollte dann am Sonntag vom angesprochenen Ausflugslokal bis zum Petriförder führen. Das eben im Interview ist übrigens Frank Thiel, Präsident der Internationalen Flößervereinigung und Ideengeber. So wird er in diesem Film auch häufiger vor der Kamera zu sehen sein.
2: Also die Idee hatte ich schon seit längerem zu sagen, die Elbe hat hier in Magdeburg eine sehr erfolgreiche Tradition hinter sich. Das letzte Floß fuhr Ende der 60er Jahre oder Mitte der 60er Jahre hier durch, also das letzte wirtschaftlich betriebene Floß. Und ich habe mich dann mit der Geschichte der Flößerei hier in Magdeburg beschäftigt und gesagt, also wir müssen nochmal ein Floß bauen, so wie es früher war.
1: Das 800-jährige Jubiläum Schönebecks, die zweite Auflage des Elbefestes sowie ein weiterer großer Grund, den wir noch später erläutern, waren letztendlich die Gründe, die den Stein ins Rollen brachten. Doch gehen wir erst einmal ein paar hundert Jahre zurück und beschäftigen uns mit den geschichtlichen Hintergründen der Flößerei. Wann sie erfunden wurde, lässt sich nicht genau nachweisen, jedoch berichtet das Alte Testament schon von der Flößerei. Auch die alten Römer nutzten das Floß zum Holztransport, denn das Flößen definiert nur den schwimmenden Transport von zusammengebundenen Baumstämmen. Werden sie einzeln befördert, spricht man vom Triften. Beides Transportarten, die auch in Europa weit verbreitet waren. Und dafür gibt es verschiedene Nachweise. Diese Tradition hielt sich über die Jahrhunderte und wurde bei steigenden Bevölkerungszahlen, dem aufkommenden Schiffbau und der Industrialisierung immer wichtiger. So wurden Dämme gebaut, um auch auf kleineren Flüssen das Flößen zu ermöglichen. Jedoch verlagerte sich die Aufgabe zunehmend weg vom Bauholz hin zum Brennstoff. Und mit der zunehmenden Verbreitung der Eisenbahn verlor das Floß immer mehr an Bedeutung. Und heute? Zum einen wäre hier natürlich die touristische Nutzung zu nennen, zum anderen aber die Wahrung dieser Tradition. Im Dezember 2014 wurde die Flößerei im Deutschen Verzeichnis des immateriellen Kulturerbes aufgenommen und im vergangenen Jahr auch als immaterielles UNESCO-Weltkulturerbe. Und damit kommen wir zum anderen großen Grund für diese Floßfahrt.
4: Ich habe ja so ein bisschen am Rande gehört, hier ist ein großes internationales Event am Werden. Magdeburg soll hierbei was werden?
2: Also, das war gewissermaßen der Auftakt, um Magdeburg in das Blickfeld der internationalen Flößerszene zu rücken. In der nächsten Woche haben wir unseren internationalen Tag in Wolfratshausen. Und am kommenden Samstag werden wir ein neues Statut beschließen. Und im Entwurf des Statutes steht drin, dass Magdeburg künftig der Hauptsitz des Weltverbandes der Flößer sein soll.
4: Wieso das denn?
2: Ja, wieso das denn? Wir haben gedacht, also es wird mal Zeit, dass wir aus den spanischen Pyrenäen mal herabsteigen in die Niederungen der Ebene. Nein, sondern wir haben gesagt, es wäre sicherlich sehr schön, wenn wir gerade in Deutschland und speziell hier in Magdeburg einfach mal präsentieren können, was Flößerei für uns bedeutet. Es ist ja vielfach über die Flößerei vergessen worden in den letzten Jahren. Das haben wir Schritt für Schritt wieder aufgearbeitet.
1: Und dieses Floß wäre hier als eine der ersten großen Meilensteine zu nennen. Somit steht dieses materielle Floß als Darstellung eben dieses immateriellen Weltkulturerbes. Um so eine Rarität müssten sich die Museen doch eigentlich streiten, oder? nicht unbedingt.
2: Also gerade heute hat sich viel entschieden, weil wir haben das Los gesehen und ich war mit einem Tränenauge eigentlich dabei, mit dem Gedanken, es soll am Montag wieder auseinandergenommen werden und dann seinem Schicksal zugeführt werden, wie es früher mit den Flößen war, nämlich dem Sägewerk. Ein solches wunderschönes Floß hier zu halten, das wäre wichtig gewesen. Leider hat es die Stadt Magdeburg abgelehnt, im denkmalgeschützten Bereich ein solches Floß als Denkmal oder als Anschauungsobjekt zu installieren. Mit der Begründung, es wäre kein geeignetes Mittel, um ein immaterielles Kulturerbe der UNESCO der Menschheit sozusagen zu visualisieren. Das ist eine Begründung, wo mir nichts einfällt. Momentan laufen Gespräche, vielleicht können wir das Floß doch noch retten. Lassen Sie sich überraschen.
1: Es bleibt also spannend. Doch gehen wir erst einmal alle schlafen und machen den Zeitsprung zum Samstagmorgen. Einmal mehr haben sich zahlreiche Schaulustige und Fotografen am Bootshaus Delfin eingefunden, um diesem besonderen Moment beizuwohnen, und auch die Wünsche von Frank Thiel sind wahr geworden.
2: Gutes Wetter, gute Stimmung und dass wir das Floß heil bis zum Anliegeplatz bringen.
1: Heute ausnahmsweise nicht dabei, aber trotzdem sehr interessiert, war auch Landtagspräsident Gunnar Schellenberger. Er unterstützt dieses Projekt ausdrücklich.
5: Ich war ja mal 5 Jahre lang Kulturstaatssekretär. Für mich ist Kulturland Sachsen-Anhalt.

0: das A und O. Und Kultur ist mehr als UNESCO-Weltkulturerbe. Kultur ist ebenfalls Industriekultur und immaterielles Weltkulturerbe. Und wir haben uns ein Stück weit Industriekultur und immaterielles Weltkulturerbe zusammengebunden. Und wir als Kulturland Sachsen-Anhalt, wir haben nun mal die Kultur in Deutschland gepachtet. Und das ist für mich wichtig. Und wir brauchen diese engagierten Leute, die das dann auch wirklich leben. Und das war das Tolle an der Kiste, dass also ganz viele sich verbunden gefühlt haben, das gemeinsam zu bauen, zu unterstützen.
1: Zusammengebunden wurden auch die ganzen Baumstämme. Zu den Fakten von genau diesem Floß kommen wir später noch. Schwimmen konnte es schon mal, doch es musste noch auf die Marco Polo gewartet werden, bevor man hier die Leinen lösen konnte. Sie hatte an diesem Tag mehrere Aufgaben. Zum einen beim Anlegen helfen, zum anderen hätte sie uns aufnehmen können, sollte das Floß doch untergehen. Und natürlich bot sie Platz für die Schaulustigen, die ganz nah dran sein wollten. Ob der Kapitän der Marco Polo so etwas wohl schon einmal erlebt hat?
2: Nee, ich mach das, nächstes Jahr wären es 50 Jahre. Aber das Flößen war vor meiner Zeit, so dass es heute eben bloß noch als kulturhistorisches oder kulturtechnisches Event eben erlebt werden kann. Das Flößen auf der Elbe, das ging etwa bis in die 50er Jahre des letzten Jahrhunderts.
1: Stück für Stück näherte sich das Passagierschiff und bald war es dann auch schon soweit. Auf der Albis hieß es Leinen los. Kurs Schönebeck zusammen mit der Marco Polo und einem Rettungsboot der Wasserrettung. Man kann ja nie wissen. Hier wurde auch einmal getestet, wie schnell wir überhaupt sind, indem das Schiff neben uns Geschwindigkeit hielt. 5,5 km/h kamen dabei raus. So ging es unter der neuen Elbbrücke hindurch und schon aus der Ferne konnte man die zahlreichen Schaulustigen erkennen, die am Elbufer rund um die Salzblume warteten.
3: Wie viele Festmeter Holz sind hier verbaut worden? Was kostet sowas eigentlich, wenn man das Holz hätte kaufen müssen?
4: Also es waren etwa 26 Festmeter Holz. Das Floß hat ein Gewicht von ungefähr 25 Tonnen. Alle Aufbauten sind gewissermaßen mit der Hand gefertigt, bis auf die Dielenbretter und die Reling, wie ihr das hier auch sehen könnt. Was so etwas kostet, ja, je nachdem wie der Marktwert ist, also wir haben mal hochgerechnet mit allem drum und dran, mit An- und Abtransport, ist es ungefähr 5000 Euro.
1: Dafür gab es am Ende ein Floß mit zwei Lagen an Stämmen als schwimmenden Unterbau und gesteuert wurde mit 5 Rudern. Ganz nach Tradition ist dieses Floß aber nicht, denn weder ein Dielenaufbau, damit die Flößer trockene Füße haben, noch die beiden Außenbordmotoren waren damals Standard. Doch diese beiden Motoren werden später noch sehr wichtig werden.
4: Der Vorteil beim immateriellen Kulturerbe der UNESCO besteht darin, wir haben das Recht, dieses Erbe weiterzuentwickeln. Das soll nicht statisches sein. Deswegen gibt es also aus Sicherheitsgründen diese Motoren, deswegen gibt es aus Sicherheitsgründen für die Mitfahrenden diese Beplankung. Das war natürlich früher nicht der Fall, da hatten die Flößer ein vielfach bescheideneres Leben, um es mal so zu formulieren.
1: Zum anderen können die Menschen auf dem Floß heute schwimmen. Angeblich durften sie dies damals nicht können.
4: Also das ist natürlich ein hartnäckiges Gerücht, was sich hält. Aber es ist, da ist ein Schuss Wahrheit mit drin, weil die Floßherren hatten kein Interesse, dass in Gefahrensituationen die Flößer einfach über Bord sprangen und davon schwammen, sondern sie hielten den Auftrag, das Floß sicher ans Land zu bringen und nicht unbedingt ihr eigenes Leben. Deswegen war das so etwas kompliziert.
1: Damit wir am Ende nicht die Rettungswesten austesten müssten, wurde kurz hinter der Salzblume das Anlegemanöver geprobt. Zunächst musste das Floß eine 180-Grad-Drehung absolvieren. Die Ruder machen es möglich. Dann kommt die Marco Polo zum Einsatz.
2: Ja, unsere Aufgabe wird es sein, dass wir einen nautischen Versuch starten, das Floß unterwegs hier an unserer Steuerbordseite einzufangen. Wir werden zu diesem Zweck hier noch 6 Fender ausbringen, dass wir Zusammenstöße vermeiden. Und werden dann mal versuchen, mit dem Schiff das Floß in seiner Fahrt aufzustoppen. Gucken, ob das gelingt. Bin davon überzeugt, das wird gelingen. Und das Floß gegen die Strömung zu Berg zu fahren und dann auch das Verhalten des Floßes in ganz langsamer Fahrt mal auszuprobieren. Denn es besteht bei solchen Verdrängern die Gefahr, wenn man zu schnell mit denen gegen den Strom fährt, dass es vorne unter Wasser geht und regelrecht abtaucht. Dass wir das beim Anlegemanöver naja, dass wir in diese Situation nicht reinkommen, dass wir es vorher eben ausprobieren. Ne?
5: Ja, aufpassen! Jetzt halt los! Nein, los!
1: Und was soll ich sagen? Es ist alles gut gegangen. Die Leinen konnten wieder losgemacht werden und das Floß drehte sich wieder in Fahrtrichtung. So ging es kurze Zeit später an Frohse vorbei, aber nicht für die Marco Polo. Sie fuhr plötzlich wieder Richtung Schönebeck. Über Funk erhielten wir die Info, die Wasserpumpe zur Kühlung des Motors hatte das Zeitliche gesegnet und sie musste umdrehen. Die Tradition hatte die moderne Technik geschlagen, so die einstimmige Meinung auf dem Floß nach diesem Funkspruch. Doch wie sollte nun angelandet werden? Während wir uns der Gierseilfähre Westerhüsen näherten, wurde der Plan erklärt und an der Kaimauer vom früheren Unternehmen Fallberg List wurde das Ganze geprobt. Das Schiff drehte sich wieder, mit den eigenen Motoren wurde gebremst und mit den Rudern steuerte man zum Ufer.
6: So, mit den Geschwindigkeiten kriegen wir das fest. Ja, damit gut. Jetzt drückt ihr hinten ein bisschen erstmal ab. Warte mal, lassen wir erstmal hinten was
7: machen. So, super. Wunderbar. Bravo.
8: Super. Ist das los? Was gut.
9: Exakt.
10: Gegen die Wand.
1: Nach einem Beinahe-Anschlag beim Ablegen war auch diese Probe überstanden. Sicherlich auch aufgrund der Anweisungen des Kapitäns, weil das wurde vorher deutlich gemacht, er hat das Sagen auf diesem Floß.
11: Wir nehmen einen, der das schon lange gemacht hat, die Schifffahrt selbst jetzt, wie bei mir. Und dadurch habe ich mich bereitschlagen lassen, hilfst du den Jungs, weil ich auch im Hafen drinne bin, auf dem Württemberg und so, nicht? Also Schifffahrt verbunden. Und da dachte ich mir, das Floß ist was Neues für dich, aber eben hat mit dem Wasser zu tun, wo es herkommt, wo es hinfließt. Sonst war ich seit 69 bin ich mit Schubeinheiten zwischen Hamburg und Tschechei unterwegs gewesen.
1: Das Holz wurde im Übrigen durch den Verband der Waldbesitzer beschafft. Geschlagen wurden die Bäume Anfang des Jahres in der Dübener Heide. Der Verband nutzte den Tag so auch für einen Appell an die Bevölkerung.
12: Wir haben gerade im Harz sehr große Flächen, die durch die Katastrophe der letzten Jahre, Sturm und Trockenheit, kaputt gegangen sind. Und die müssen wieder aufgeforstet werden. Und es gibt viele Betriebe, die nicht in der Lage sind, das aus eigener Kraft zu schaffen. Die brauchen dringend Hilfe, damit wir wieder Wald in Zukunft dort haben werden.
1: So forderte man Unterstützung bei der Aufforstung von Seiten der Politik. Sind die Bäume derzeit doch wichtiger denn je für das Binden von CO2?
12: Das ist so, wie wir denken. Offensichtlich denkt die Politik anders. Und wir sind der Meinung, wenn die Bäume wachsen, binden sie CO2. Wir können den Rohstoff Holz nutzen und haben so eine vernünftige Kreislaufwirtschaft.
1: Zahlreiche Plakate wurden prominent am Floß oder den Ufern präsentiert, um dem Anliegen so Aufmerksamkeit zu verschaffen. Doch zurück zur materiellen Darstellung des immateriellen Kulturerbes.
13: Man hat in die Stämme Löcher gebohrt und hat diese mit Holzseilen verbunden. Im Laufe der Entwicklung, so wie ihr es jetzt hier gesehen habt oder sehen werdet, sind die Bohlen also sowohl verbunden worden mit Stahlseilen und über die Querstangen, die sogenannten Klampen, wie die Lüchner Flößer sagen, sind die Querverbindungen, die sind also aufgenagelt. Und wir haben das Floß zweilagig gebaut. Doppellagig. Es gibt in der Flößerei bei uns den Fachbegriff Magdeburger Böden. Und Magdeburger Böden heißt, dass man bis zu sechs Lagen Stammholz übereinander gebaut hat. Damit konnte man teilweise Höhen bis zu 1,75 Meter erreichen. Also ich bin 1,75 groß. Und da seht ihr mal, wie groß diese Flöße waren. Das durfte aber auch nicht mehr sein, weil die Elbe ist nicht so tief.
1: Zwei Lagen haben in diesem Fall auch ausgereicht, um alle sicher auf dem Fluss zu transportieren. Damals war es übrigens nicht nur das Holz, welches transportiert wurde. Wenn man schon so eine Distanz zurücklegte, nimmt man auch gleich Waren mit und brachte sie beispielsweise nach Hamburg. Platz dafür war genug, denn die alten Flöße waren hunderte Meter lang.
13: Der Traum besteht natürlich, mit einem Art Original-Elbe-Floß mal hier zu fahren. Original-Elbe-Floß wäre 110 Meter lang, 15 Meter breit. Also sozusagen das

0: Fünffache von dem, was ihr hier seht. Gut, da arbeiten wir noch dran. Wir sind erstmal froh, dass wir heute die Premiere geschafft haben, dieses Kunstwerk sicher nach Magdeburg zu bringen, weil es ist für uns alle was Neues, eine völlig neue Erfahrung. Und das werden wir fortsetzen. Und ich denke mal, in den nächsten Jahren wird man auch oft so ein Floß an der Elbe sehen können.
1: Doch erst einmal muss die Albis sicher zum Mückenwirt gebracht werden. Die Salpgerseen und die Rote Hornparkspitze waren mittlerweile passiert. Das Ziel war in Sicht, genauso wie zahlreiche Menschen, die dem Ereignis beiwohnen wollten. Ein paar Flößer wurden mit dem Boot der Wasserretter an Land gebracht, um die Seile später entgegenzunehmen. Dann kamen die Retter wieder. Sie halfen als kleinen Ersatz der Marco Polo, um das Floß auf der Elbe auszubremsen, gemeinsam mit unseren beiden Außenbordmotoren.
2: Das Wasser geht gar nicht, oder?
1: Doch nun die wohl wichtigste Frage: Wird das Floß bald seine letzte Reise antreten?
0: Die traurige Botschaft wäre jetzt gewesen, mit Stand von gestern früh. Wir hätten es morgen nach dem Fahrt zum Petrifjörður rübergefahren in den Yachthafen und hätten es am Montag auseinandergesägt und dann dem typischen Schicksal eines Floßes zugeführt, nämlich den Weg in das Sägewerk zu finden. Aber, und das ist die gute Botschaft, es gab also jemand, der hat gesagt, es wäre doch viel zu schade, wie wir alle, die auf diesen Fluss mitgefahren, diesen wunderbaren Bau, diese handwerkliche Kunst, einfach dem Sägewerk zu opfern. Und der hat gesagt, ich möchte gern das Floß erhalten. Kümmert euch darum, dass wir es bekommen können. Und das werden wir tun. Und da haben wir also innerhalb von wenigen Stunden alle Hebel in Bewegung gesetzt, dass dieses Floß Montagabend nicht zersägt wird.
1: Diese Nachricht löste natürlich große Freude bei den Flößern aus. Der Erlebnispark in Paarei hatte sein Interesse bekundet. Nun geht es an die Planung, wie man das Floß dorthin befördert. Nach der Flößerparty am Mückenwirt stand am Sonntag aber noch die zweite Etappe auf dem Plan. Diesmal ging es hin zum Elbefest am Petrifjörður. Erneut drehte man mit eigener Kraft das Floß und machte die Seile am Anleger fest. Und hier war dann auch der Landtagspräsident Höchst selbst mit auf dem Floß unterwegs.
3: Ja, es war natürlich ein absolut tolles Erlebnis. Nicht nur so schön, die Stadt Magdeburg mal von der anderen Seite zu sehen, vom Fluss aus. Und ich glaube, wir haben auch Glück gehabt mit dem Wetter. Super Mannschaft, super motivierte Leute und der Zweck war natürlich genial.
1: Alles in allem eine erfolgreiche Geschichte. Nun heißt es Daumen drücken, dass bei der Überführung nach Paarei alles nach Plan läuft. Dort kann man dann auch in Zukunft dieses Stück Elbe-Flößer-Geschichte hautnah erleben.
4: Was habt ihr denn für die Zukunft vor, wenn jetzt hier die Hauptstadt der Flößerei von Deutschland ist?
0: Na, nicht nur von Deutschland, von der Welt eigentlich. Also mein Ziel vor allem ist, dass wir hier junge Flößer aus ganz Europa regelmäßig zusammenbringen können, weil wir haben demonstriert, dass wir innerhalb von 2 Tagen ein solches Floß bauen können mit dem entsprechenden Know-how. Und hier sollen also junge Flößer von alten Erfahrenen das Handwerk erlernen, übernehmen und möglichst also auch grenzübergreifend das auszunutzen. Und das ist das Ziel, was wir haben, irgendwann mal so eine Jugendcamp hier in Magdeburg zu machen. Und neben vielen anderen Dingen natürlich vor allem junge Leute zu begeistern. Also wer hier mitgefahren ist von den jungen Leuten, die sagen, also wir kommen auf jeden Fall wieder. Wenn das Floß nach Paarei geht, sind wir alle wieder mit an Bord und bringen noch ein paar mehr Leute mit. Die Begeisterung ist groß.
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2: 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Last minute ins All? 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Am liebsten bleibt mir daheim.
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2: Unsere Ehe basiert schließlich auf steuerlicher Vergünstigung. Oh, arme Sau.
9: Ich habe ein regelrecht erotisches Verhältnis zu Aktenordner.
2: Guck mal, hier manche, die wissen gar nicht mehr, hier das ist, manche denken, das ist ein Glücksrad heute, ne? So, die Jugend, die wissen das gar nicht mehr hier.
8: Oder wo bin ich damals beim blinde Kuhspielen eigentlich gegengelaufen?
2: Okay, wo können Sie mich einschleusen? Das muss nach perfektem Touri aussehen. Überraschen Sie mich einfach.
6: Hinterlassen Sie mir doch bitte eine Nachricht oder einen schönen Duft. Herzlich, Ihre Waage.
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0: Der Freitagvormittag wird sonnig, aber auch etwas bewölkt mit Temperaturen bis 19 Grad. Zu Mittag ist es überwiegend bewölkt und es bläst ein kräftiger böiger Wind aus Westen. Am Abend ist es überwiegend bewölkt bei Temperaturen bis 18 Grad. Und in der Nacht bleibt es wechselnd bewölkt. Am Samstag wird es weitestgehend bewölkt mit etwas Sonne und zeitweise leichten Schauern bei Temperaturen um 19 Grad.
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0: 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Der Spatenstich für das Projekt war im April 2025. Jetzt konnte der Markt pünktlich wie geplant eröffnet werden. Er ist der erste grüne Supermarkt für die Stadt Halberstadt. Der Markt setzt auf moderne, energieeffiziente Technik und ein nachhaltiges Konzept. Damit soll nicht nur umweltfreundlicher gearbeitet, sondern auch der Einkauf für die Kundinnen und Kunden angenehmer gestaltet werden.
2: Wie gefällt Ihnen der neue Rewe-Markt?
3: Sehr gut, haben Sie sehr schön gemacht.
2: Werden Sie auch häufiger einkaufen kommen?
3: Wahrscheinlich, ja.
2: Was hat Sie denn hier am meisten beeindruckt?
3: Ich habe noch nicht alles gesehen, also bis jetzt die Gemüseabteilung, die sieht sehr gut aus.
4: Ja, also auf den ersten Blick bin ich echt sehr, sehr fasziniert und überzeugt von. Also es ist

0: Schon ein schönes Ding, kann man dazu sagen, ja.
1: Kann ich so noch nicht sagen, ich bin gerade erst rein, aber erster Eindruck ist schon mal sehr gut. Also, ja, Parkplatzsituation war gerade ein bisschen katastrophal.
2: Hat in Halberstadt eigentlich nicht schon zu viele Märkte?
1: Nein, eigentlich nicht. Also dadurch, ich denke mal, dass der andere Rewe vielleicht zumacht. Ich fand den eh nicht so prickelnd. So viele Alternativen haben wir gar nicht, weil es ist alles immer auf eine Stelle. Aber gerade so für ältere Leute ist das hier hinten vielleicht auch wieder eher erreichbar, weil Kuckucksfeld ist gleich um die Ecke. Für die ist das doch ganz sinnvoll, dass wir das jetzt hier haben.
3: Also ich habe noch nicht so viel gesehen, aber das Angebot ist, denke ich mal, reichlich. Ist sehr viel. Eigentlich so ganz gut. Ich bin ja erst am Anfang.
2: Was finden Sie ja so klasse dran?
4: Also es ist relativ gut aufgeteilt, übersichtlich. Ja.
5: Die Öffnungszeiten sind besonders nutzerfreundlich. Täglich von 6 bis 22 Uhr können die Kunden hier einkaufen. Das Gelände hat eine Gesamtfläche von rund 2770 Quadratmetern. Die reine Verkaufsfläche umfasst etwa 1960 Quadratmeter. Im Sortiment gibt es rund 30.000 Produkte. Zusätzlich bietet der Markt einen integrierten Abholservice an. So können Einkäufe bequem vorbestellt und abgeholt werden. Im neuen Rewe arbeiten rund 50 Mitarbeiterinnen und Mitarbeiter. Für Kundinnen und Kunden stehen 130 Parkplätze bereit. Außerdem sind 2 Ladesäulen für Elektroautos geplant.
2: Der neue Rewe-Markt in Halberstadt hat aufgemacht. Bei vielen ist sicherlich die Erleichterung groß, denn es wurde ja über Jahre oder über Monate hier gebaut. Jetzt hat der Rewe-Markt sogar eine neue Chefin. Vielleicht können Sie sich mal kurz vorstellen.
6: Ich heiße Kim Patricia Heidhoff. Ich bin jetzt 42 Jahre alt. Wie gesagt, bin gebürtige Augsburgerin, also ein bayerisches Madel aus der Puppenkiste entstanden. Ich bin jetzt seit 23 Jahren bei der Rewe, auch dort gelernt und wohne jetzt hier im schönen Harz.
2: Wie kommt man denn in Harz? Was hat Sie bewogen, sich hier auch auf den Rewe zu bewerben?
6: Das hat mich bewogen, indem ich mir vor 20 Jahren einen Mann aus Ostdeutschland gesucht habe bzw. gefunden habe und wir dann mit der Familie entschieden haben, hierher zu ziehen, weil es einfach wunderschön ist.
2: Was macht denn diesen neuen Rewe-Markt aus?
6: Was macht er aus? Also außer, dass hier ganz viel Herz drin steckt, ist es ein Green Building. Das heißt, wir sind sehr nachhaltig, wir haben LED-Lichter. Es gibt ganz viele, viele Sachen, die ich jetzt aufzählen könnte. Wir haben aber eine tolle Floristikabteilung. Ich habe einen gelernten Floristen. Ich habe eine Gastroabteilung. Wir können hier Frühstück, Mittag und Abendbrot anbieten. Wir haben große Bake-Off-Stationen, tolle regionale Produkte, die wir haben und vor allem auch nochmal 10 Meter Tresen in Bedienung mit 8 Meter Wurst, Fleisch, 2 Meter Käse und wir können Sushi anbieten.
2: Hier sind ja über 30.000 Produkte zu finden, 50 Mitarbeiter. Das muss die Chefin hier auch alles unter Kontrolle haben. Ja.
6: Ja.
2: Wie macht man das eigentlich und wie viel Stress steckt dahinter?
6: Also dadurch, dass ich das ja mit Leidenschaft, mit Herz, Engagement und viel Liebe mache, fällt es mir persönlich sehr leicht. Ich habe 2 tolle Assistentinnen an meiner Seite, die mich dabei unterstützen, auch in der Planung, in der Personalplanung. Und ich kann nur von meinem Team schwärmen. Das macht es mir auch sehr einfach, also die Abläufe so am Laufen zu halten, wie es sein soll.
2: Kann man sich dann auch als Chefin mal mit Kunden persönlich so unterhalten?
6: Ich mache es einfach. Also ich nehme mir die Zeit. Im Grunde genommen, wir haben ja nie Zeit, ob das privat ist, bei der Arbeit. Es wird ja immer geschimpft, die Zeit ist sehr knapp. Ich persönlich nehme sie mir. Ich nehme sie mir sehr gerne und gerade für meine Kundschaft. Dafür bin ich da, dafür brenne ich. Und das sind die Menschen, die mich jeden Tag ja aufs Neue mit Glück erfüllen und Freude.
2: Was würden Sie sich denn für Ihren Markt noch wünschen?
6: Für meinen Markt noch wünschen? Da das Thema mit der Selbstständigkeit, dass mein Name eines Tages oben unter dem Schild Rewe steht.
2: Wie funktioniert das bei Rewe? Gibt also Märkte, die gehören zu Rewe und Privatmärkte, ja?
6: Ganz genau, ja. Das ist ein Konzept, das ist 80-20 geprägt, also 80% Selbstständigkeit, 20 ist die Rewe mit involviert. Das heißt, man ist immer abgesichert, immer unterstützend, die Rewe an der Seite, genau.
5: Mit der Neueröffnung bekommt Halberstadt einen modernen Nahversorger mit viel Platz, großem

0: Volksbadhalle, zumindest bei den Kiebitzensteinern, dem Kabarett im Volkspark, das dieser Tage sein neues Programm vorstellte. Unter der Überschrift Im Freibad ein grenzenloser Spaß stehen diesmal wieder Stefanie Hottinger, Micha Kost und Malte Georgi auf der Bühne, wobei Georgi hier den Bademeister gibt. Allerdings scheint der Spaß gar nicht so grenzenlos zu sein, zumindest wenn man auf einer Bank sitzen will und dafür die Rechnung präsentiert bekommt.
1: Ist da noch frei, Teeschuhe?
2: Aber bitte, nehmen Sie doch Platz. Das macht dann 1 Euro.
1: Bitte?
2: Pro Minute. Garantiert sekundengenaue Abrechnung. Barkarte oder PayPal?
1: Weder noch. Seit wann muss ich für eine Bank bezahlen?
2: Wir sind ein junges Start-up-Unternehmen und sollen für die Kommune hier innovative Konzepte zur Parkbankbewirtschaftung entwickeln. Unser Name ist Special Park Agency Consulting Organization. Hier ist meine Karte.
1: Spacko AG?
2: Ja, Special Park Agency Consulting Organization. Kurz Spacko. Ja, wir sind schon heute deutschlandweit die Nummer 1 im Parkbanking.
1: Na ja, hier. Nehme ich die Bank dahin?
2: Nein. Unser Vertrag gilt für alle Bänke hier im Schwimmbad.
1: Was soll das heißen? Soll das heißen, dass ich mich nirgendwo hier im Freibad niederlassen kann?
2: Natürlich können Sie, solange Sie bezahlen.
0: Der Seitenhieb auf Stadtverwaltungen mit klammem Stadthaushalt auf der Suche nach neuen Erlösquellen sitzt und legt den Finger in die Wunde. Denn das gar nicht so freie Freibad wird so zum Nukleus der deutschen Gesellschaft, in dem die Autoren das Brennglas auf die Probleme richten. Denn alles trifft sich im Schwimmbad und man kann dabei zusehen, wie die anderen ins Schwimmen geraten. Und so viel kann man feststellen, der Bademeister ist dabei keine große Hilfe. Denn in diesem Programm der Kiebitzensteiner sorgt er für die musikalische Begleitung und gibt den Conferencier zwischen den Sketchen.
1: Bedeutet das jetzt, dass mich alle sehen können? Marie, ich mache jetzt Online-Banking.

0: Besondere Freude kommt dabei beim Publikum auf, wenn sich die Kiebitzensteiner lokale Problemstellungen vornehmen, wie hier am Beispiel eines Loches, das Clown Stefanie mit sich herumträgt.
1: Oh, was ist das?
2: Das?
1: Ja?
2: Das ist der Schlagloch-Atlas der MZ.
1: Das ist aber ein kleiner Atlas.
2: Der ist ja auch nur für die Schlaglöcher, die keine mehr sind, wie das hier.
1: Oh, der Atlas für die Schlaglöcher, die noch Schlaglöcher sind. Der ist riesig.
2: Oh, der ist so riesig, der passt hier gar nicht rein.
1: Wir kennen uns aus mit Löchern.
2: Oh, jetzt kommt ein Loch.
1: Das ist noch

0: Ja, das kann ich sehen.
1: Och, das ist riesengroß.
0: Ja, ein Loch ist ein Nichts mit etwas drumherum.
1: Und tief.
0: Oder ein Loch ist ein Ort, an dem es einfach an Substanz fehlt.
1: Das ist so tief.
0: Ja, das ist das tiefste aller tiefen Löcher.
1: Aber es ist nicht so tief wie unser Haushaltsloch.
0: Warte mal. Oh, das sieht ja aus wie... Das sieht ja aus wie...
1: Wie?
0: Ein Schwimmbad.
1: Aber ohne Wasser?
0: Ja, die Stadt hat einen Hafen ohne Schiffe.
2: Für die Texte dieses Programms zeichneten 4 Autoren verantwortlich, wobei Autor Lars Johansen auch bei dieser Inszenierung wieder die Regie übernahm. Für die musikalische Bearbeitung sorgte Oliver Vogt, wobei man sich meiner Meinung nach das bloße Nachsingen von fremder Leute Liedern durchaus hätte schenken können. Vor allem, wenn andere Bearbeitungen mit sehr pointierten Texten glänzten.
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0: Das Programm im Freibad Ein grenzenloser Spaß steht jetzt auf dem Spielplan der Kiebitzensteiner im Wechsel mit Komiklinik oder Smart ohne Phone. In diesem Monat noch zu Pfingsten oder am 29. Mai dann zum beliebten Kabarett-Dinner. Und zwar im Volkspark und nicht im Volksbadhalle.
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0: Der Freitagvormittag wird sonnig, aber auch etwas bewölkt mit Temperaturen bis 19 Grad. Zu Mittag ist es überwiegend bewölkt und es bläst ein kräftiger böiger Wind aus Westen. Am Abend ist es überwiegend bewölkt bei Temperaturen bis 18 Grad. Und in der Nacht bleibt es wechselnd bewölkt. Am Samstag wird es weitestgehend bewölkt mit etwas Sonne und zeitweise leichten Schauern bei Temperaturen um 19 Grad.
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0: Medikamente aus dem Berg. Die Bundeswehrapotheke im Harz. Mitten im Harz, verborgen hinter massiven Stahltoren und unter tiefen Felsen, liegt eine besondere Anlage der Bundeswehr. In Blankenburg befindet sich eine der größten unterirdischen Apotheken der Welt. Dies konnten sich Europaabgeordnete Alexandra Mehnert gemeinsam mit Blankenburgs Bürgermeister Heiko Breithaupt und Landtagsabgeordneter der CDU Alexander Reuscher mit einigen ausgewählten Besuchern von Presseoffizier Dominik Dorn erklären lassen. Unter dem Regensteinmassiv arbeiten Soldatinnen und Soldaten unter außergewöhnlichen Bedingungen. Wer in dem Stollen unterwegs ist, trägt für Notfälle einen Sauerstoffretter. Denn hier unter Tage gibt es keine schnellen Fluchtwege. Hier lagern Medikamente, medizinische Geräte und Material für Einsätze der Truppe. Von Schmerztabletten und Verbandsmaterial bis hin zu Operationsbesteck und Röntgentechnik. Auf langen Gängen stapeln sich Kisten und Pakete. Täglich wird hier verteilt, verpackt und verschickt. Fast im Minutentakt verlassen Medikamente und medizinische Geräte die Anlage. Versorgt werden Bundeswehrstandorte in mehreren Bundesländern. Truppenärzte bestellen das benötigte Material direkt aus Blankenburg. Doch die Anlage ist mehr als nur ein riesiges Lager. Auf dem Stützpunkt arbeiten auch Spezialisten für Medizintechnik. In eigenen Werkstätten werden etwa Beatmungsgeräte geprüft, repariert und für den Einsatz vorbereitet. Auch Geräte zur Sterilisation medizinischer Geräte werden hier für den Einsatz instand gehalten, denn diese müssen auch unter extremen Bedingungen zuverlässig funktionieren. Rund 200 Soldaten und Soldatinnen sind am Standort stationiert. Viele von ihnen arbeiten direkt im Berg. Die unterirdische Apotheke sorgt aber nicht nur innerhalb der Bundeswehr für Aufmerksamkeit, denn immer wieder besuchen Schulklassen, Gäste und Soldaten aus anderen Standorten die Anlage und viele staunen über die gewaltige Infrastruktur tief im Harz.
1: Dass sie auch mal gesehen werden und dass sie dann auch immer mitbekommen. Und dass die Politik sich auch für uns in unseren Grenzen interessiert. Vielen Dank.
2: Broschüre vorgestellt. Der Sachsen-Anhalt-Tag rückt näher.
3: Der Sachsen-Anhalt-Tag 2026 in Bernburg steht unter dem Motto, wo Sachsen-Anhalt trifft. Damit Besucher auch verstehen, was hinter diesem Motto steckt, hat eine Arbeitsgruppe jetzt eine 24-seitige Broschüre erarbeitet. Vorgestellt wurde sie vergangene Woche im Rathaus. Die Veröffentlichung beschäftigt sich mit der Geschichte Bernburgs, dem Erbfall von 1212 und der besonderen Bedeutung des Schlosses für die Stadt.
4: Mein Name ist Dr. Stefanie Eifert. Ich bin gebürtige Bernburgerin und war Mitglied der Arbeitsgemeinschaft Geschichte. Am Anfang zusammen mit Herrn Olaf Böck. Der hat ganz viele regionalhistorische Forschung gemacht zum Thema eben Sachsen und Anhalt. Und auf diesen wissenschaftlichen Überlegungen beruht das Motto, wo Sachsen-Anhalt trifft. Und wir haben uns eben Gedanken gemacht, wie wir dieses Motto publikumswirksam und verständlich eben in die Bevölkerung hineinbringen. Ergebnis war eben diese kleine Broschüre mit den drei Aufsätzen da drin und die wissenschaftliche Eröffnung des Sachsen-Anhalt-Tags am 1.6.
3: Die Broschüre verbindet dabei mehrere Themen miteinander. Im Mittelpunkt steht der historische Erbfall von Bernburg aus dem Jahr 1212. Gleichzeitig geht es aber auch darum, wie sich Bernburg über Jahrhunderte hinweg entwickelt hat und warum die Stadt immer wieder ein Ort der Begegnung gewesen ist.
4: Der erste Artikel thematisiert eben das Motto, wo Sachsen Anhalt trifft, und zeigt die Prozesse und historischen Ereignisse, die zum Erbfall 1212 geführt haben, geht aber auch darüber hinaus und zeigt quasi, dass Bernburg in all den Jahrhunderten der Stadtgeschichte immer wieder ein Ort von Grenzen gewesen ist und diese Grenzen eben überwunden hat und damit eben immer schon ein Ort der Begegnung gewesen ist. Und da der Erbfall 1212 im Bernburger Schloss stattgefunden hat, ist das der zweite Beitrag, der sich eben mit der Architekturgeschichte des Schlosses, aber auch mit seinen verschiedenen Funktionen über die Jahrhunderte hinweg beschäftigt und eben damit

0: Das Schloss, also die Krone Anhalts, zu einem identitätsstiftenden Faktor innerhalb der Bernburger Stadtbevölkerung gemacht hat. Und der dritte Beitrag fokussiert dann eben auf die Zeitspanne 1996 bis 2026 und beleuchtet die Entwicklung des Stadtbildes in diesem Zeitraum, also vom ersten Sachsen-Anhalt-Tag bis jetzt.
1: Die Broschüre liegt ab sofort in den Rathäusern, der Stadtbibliothek und an weiteren Stellen rund um den Sachsen-Anhalt-Tag aus. Auch während des Landesfestes selbst soll sie für Besucher erhältlich sein.
0: Die Broschüren liegen in allen Rathäusern aus, in der Stadtbibliothek, wahrscheinlich auch im Museum sind auch den Schulen zugänglich gemacht worden. Ja, und können eigentlich überall, wo Sachsen-Anhalt-Tag draufsteht, auch abgeholt werden und werden natürlich auch an verschiedenen Ständen dann zum Sachsen-Anhalt-Tag verfügbar sein.
1: Der Sachsen-Anhalt-Tag findet Anfang Juni in Bernburg statt. Mit der Broschüre wollen die Organisatoren die Geschichte hinter dem Motto schon vor dem Fest für Besucher und Einheimische greifbar machen.
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0: Der Freitagvormittag wird sonnig, aber auch etwas bewölkt mit Temperaturen bis 19 Grad. Zu Mittag ist es überwiegend bewölkt und es bläst ein kräftiger böiger Wind aus Westen. Am Abend ist es überwiegend bewölkt bei Temperaturen bis 18 Grad. Und in der Nacht bleibt es wechselnd bewölkt. Am Samstag wird es weitestgehend bewölkt mit etwas Sonne und zeitweise leichten Schauern bei Temperaturen um 19 Grad.
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1: Freitagnachmittag südlich von Schönebeck an der Elbe. Hier wird bereits seit dem Donnerstag gebaut. Es soll ein Floß entstehen. Als Bauort hat man das Ufer gleich neben dem Bootshaus Delfin gewählt und ließ die Kettensägen und Muskelkraft sprechen.
2: Also heute, was Sie hinter mir sehen, ist ja schon eine ganze Menge passiert. Wir haben also gestern in sehr zügiger Art und Weise die fast 26 Stämme, die hier lagen, von 18 Meter Länge verarbeitet. Heute werden die Aufbauten des Floßes vollendet, also die Beplankung, die Floßhütte wird gebaut. Und wir wollen heute Abend fertig sein, damit wir morgen um 13 Uhr gut nach Magdeburg starten können.
1: Eile war geboten, denn bis zum Freitagabend musste alles fertig sein. Am Samstag war schließlich der große Tag.
3: Oh! Vorsicht, heiß und fertig! Hey!
1: Den Floß! Dann sollte es von hier aus über die Elbe bis zum Mückenwirt in Buckau gehen. Als erste Etappe. Die zweite sollte dann am Sonntag vom angesprochenen Ausflugslokal bis zum Petriförder führen. Das eben im Interview ist übrigens Frank Thiel, Präsident der Internationalen Flößervereinigung und Ideengeber. So wird er in diesem Film auch häufiger vor der Kamera zu sehen sein.
2: Also die Idee hatte ich schon seit längerem zu sagen, die Elbe hat hier in Magdeburg eine sehr erfolgreiche Tradition hinter sich. Das letzte Floß fuhr Ende der 60er Jahre oder Mitte der 60er Jahre hier durch.

0: also das letzte wirtschaftlich betriebene Floß. Und ich habe mich dann mit der Geschichte der Flößerei hier in Magdeburg beschäftigt und gesagt, also wir müssen nochmal ein Floß bauen, so wie es früher war.
1: Das 800-jährige Jubiläum Schönebecks, die zweite Auflage des Elbefestes sowie ein weiterer großer Grund, den wir noch später erläutern, waren letztendlich die Gründe, die den Stein ins Rollen brachten. Doch gehen wir erst einmal ein paar hundert Jahre zurück und beschäftigen uns mit den geschichtlichen Hintergründen der Flößerei. Wann sie erfunden wurde, lässt sich nicht genau nachweisen, jedoch berichtet das Alte Testament schon von der Flößerei. Auch die alten Römer nutzten das Floß zum Holztransport, denn das Flößen definiert nur den schwimmenden Transport von zusammengebundenen Baumstämmen. Werden sie einzeln befördert, spricht man vom Triften. Beides Transportarten, die auch in Europa weit verbreitet waren. Und dafür gibt es verschiedene Nachweise. Diese Tradition hielt sich über die Jahrhunderte und wurde bei steigenden Bevölkerungszahlen, dem aufkommenden Schiffbau und der Industrialisierung immer wichtiger. So wurden Dämme gebaut, um auch auf kleineren Flüssen das Flößen zu ermöglichen. Jedoch verlagerte sich die Aufgabe zunehmend weg vom Bauholz hin zum Brennstoff. Und mit der zunehmenden Verbreitung der Eisenbahn verlor das Floß immer mehr an Bedeutung. Und heute? Zum einen wäre hier natürlich die touristische Nutzung zu nennen, zum anderen aber die Wahrung dieser Tradition. Im Dezember 2014 wurde die Flößerei im deutschen Verzeichnis des immateriellen Kulturerbes aufgenommen und im vergangenen Jahr auch als immaterielles UNESCO-Weltkulturerbe. Und damit kommen wir zum anderen großen Grund für diese Floßfahrt.
2: Ich habe ja so ein bisschen am Rande gehört, hier ist ein großes internationales Event am Werden. Magdeburg soll hier bei was werden?
0: Also, das war gewissermaßen der Auftakt, um Magdeburg in das Blickfeld der internationalen Flößerszene zu rücken. In der nächsten Woche haben wir unseren internationalen Tag in Wolfratshausen. Und am kommenden Samstag werden wir ein neues Statut beschließen. Und im Entwurf des Statutes steht drin, dass Magdeburg künftig der Hauptsitz des Weltverbandes der Flößer sein soll.
2: Wieso das denn?
0: Ja, wieso das denn? Wir haben gedacht, also es wird mal Zeit, dass wir aus den spanischen Pyrenäen mal herabsteigen in die Niederungen der Ebene. Nein, sondern wir haben gesagt, es wäre sicherlich sehr schön, wenn wir gerade in Deutschland und speziell hier in Magdeburg einfach mal präsentieren können, was Flößerei für uns bedeutet. Es ist ja vielfach über die Flößerei vergessen worden in den letzten Jahren. Das haben wir Schritt für Schritt wieder aufgearbeitet.
1: Und dieses Floß wäre hier als einer der ersten großen Meilensteine zu nennen. Somit steht dieses materielle Floß als Darstellung eben dieses immateriellen Weltkulturerbes. Um so eine Rarität müssten sich die Museen doch eigentlich streiten. Oder? Nicht unbedingt.
0: Also gerade heute hat sich viel entschieden, weil wir haben das Floß gesehen und ich war mit einem Tränenauge eigentlich dabei, mit dem Gedanken, es soll am Montag wieder auseinandergenommen werden und dann seinem Schicksal zugeführt werden, wie es früher mit den Flößen war, nämlich dem Sägewerk. Ein solches wunderschönes Floß hier zu halten, das wäre wichtig gewesen. Leider hat es die Stadt Magdeburg abgelehnt, im denkmalgeschützten Bereich ein solches Floß als Denkmal oder als Anschauungsobjekt zu installieren. Mit der Begründung, es wäre kein geeignetes Mittel, um ein immaterielles Kulturerbe der UNESCO der Menschheit sozusagen zu visualisieren. Das ist eine Begründung, wo mir nichts einfällt. Momentan laufen Gespräche, vielleicht können wir das Floß doch noch retten. Lassen Sie sich überraschen.
1: Es bleibt also spannend. Doch gehen wir erst einmal alle schlafen und machen den Zeitsprung zum Samstagmorgen. Einmal mehr haben sich zahlreiche Schaulustige und Fotografen am Bootshaus Delfin eingefunden, um diesem besonderen Moment beizuwohnen, und auch die Wünsche von Frank Thiel sind wahr geworden.
0: Gutes Wetter, gute Stimmung und dass wir das Floß heil bis zum Anliegeplatz bringen.
1: Heute ausnahmsweise nicht dabei, aber trotzdem sehr interessiert, war auch Landtagspräsident Gunnar Schellenberger. Er unterstützt dieses Projekt ausdrücklich.
3: Ich war ja mal 5 Jahre lang Kulturstaatssekretär. Für mich ist Kulturland Sachsen-Anhalt das A und O. Und Kultur ist mehr als UNESCO-Weltkulturerbe. Kultur ist ebenfalls Industriekultur und immaterielles Weltkulturerbe. Und hier haben wir so ein Stück weit Industriekultur und immaterielles Weltkulturerbe zusammengebunden. Und wir als Kulturland Sachsen-Anhalt, wir haben nun mal die Kultur in Deutschland gepachtet. Und das ist für mich wichtig. Und wir brauchen diese engagierten Leute, die das dann auch wirklich leben. Und das war das Tolle an der Kiste, dass also ganz viele sich verbunden gefühlt haben, das gemeinsam zu bauen, zu unterstützen.
1: Zusammengebunden wurden auch die ganzen Baumstämme. Zu den Fakten von genau diesem Floß kommen wir später noch. Schwimmen konnte es schon mal, doch es musste noch auf die Marco Polo gewartet werden, bevor man hier die Leinen lösen konnte. Sie hatte an diesem Tag mehrere Aufgaben. Zum einen beim Anlegen helfen, zum anderen hätte sie uns aufnehmen können, sollte das Floß doch untergehen. Und natürlich bot sie Platz für die Schaulustigen, die ganz nah dran sein wollten. Ob der Kapitän der Marco Polo so etwas wohl schon einmal erlebt hat?
4: Nee, ich mach das, nächstes Jahr wären es 50 Jahre. Aber das Flößen war vor meiner Zeit, so dass es heute eben bloß noch als kulturhistorisches oder kulturtechnisches Event eben erlebt werden kann. Das Flößen auf der Elbe, das ging etwa bis in die 50er Jahre des letzten Jahrhunderts.
1: Stück für Stück näherte sich das Passagierschiff und bald war es dann auch schon soweit. Auf der Albis hieß es Leinen los. Kurs Schönebeck zusammen mit der Marco Polo und einem Rettungsboot der Wasserrettung. Man kann ja nie wissen. Hier wurde auch einmal getestet, wie schnell wir überhaupt sind, indem das Schiff neben uns Geschwindigkeit hielt. 5,5 km/h kamen dabei raus. So ging es unter der neuen Elbbrücke hindurch und schon aus der Ferne konnte man die zahlreichen Schaulustigen erkennen, die am Elbufer rund um die Salzblume warteten.
2: Wie viele Festmeter Holz sind hier verbaut worden? Was kostet sowas eigentlich, wenn man das Holz hätte kaufen müssen?
0: Also es waren etwa 26 Festmeter Holz. Das Floß hat ein Gewicht von ungefähr 25 Tonnen. Alle Aufbauten sind gewissermaßen mit der Hand gefertigt, bis auf die Dielenbretter und die Reling, wie ihr das hier auch sehen könnt. Was so etwas kostet, ja, je nachdem wie der Marktwert ist, also wir haben mal hochgerechnet mit allem drum und dran, mit An- und Abtransport, ist es ungefähr 5.000 Euro.
1: Dafür gab es am Ende ein Floß mit zwei Lagen an Stämmen als schwimmenden Unterbau und gesteuert wurde mit 5 Rudern. Ganz nach Tradition ist dieses Floß aber nicht, denn weder ein Dielenaufbau, damit die Flößer trockene Füße haben, noch die beiden Außenbordmotoren waren damals Standard. Doch diese beiden Motoren werden später noch sehr wichtig werden.
0: Der Vorteil beim immateriellen Kulturerbe der UNESCO besteht darin, wir haben das Recht, dieses Erbe weiterzuentwickeln. Das soll nicht statisches sein. Deswegen gibt es also aus Sicherheitsgründen diese Motoren, deswegen gibt es aus Sicherheitsgründen für die Mitfahrenden diese Beplankung. Das war natürlich früher nicht der Fall, da hatten die Flößer ein vielfach bescheideneres Leben, um es mal so zu formulieren.
1: Zum anderen können die Menschen auf dem Floß heute schwimmen. Angeblich durften sie dies damals nicht können.
0: Also das ist natürlich ein hartnäckiges Gerücht, was sich hält. Aber da ist ein Schuss Wahrheit mit drin, weil die Floßherren hatten kein Interesse, dass in Gefahrensituationen die Flößer einfach über Bord sprangen und davon schwammen, sondern sie hielten den Auftrag, das Floß sicher ans Land zu bringen und nicht unbedingt ihr eigenes Leben. Deswegen war das so etwas kompliziert.
1: Damit wir am Ende nicht die Rettungswesten austesten müssten, wurde kurz hinter der Salzblume das Anlegemanöver geprobt. Zunächst musste das Floß eine 180-Grad-Drehung absolvieren. Die Ruder machen es möglich. Dann kommt die Marco Polo zum Einsatz.
4: Ja, unsere Aufgabe wird es sein, dass wir einen nautischen Versuch starten, das Floß unterwegs hier an unserer Steuerbordseite einzufangen. Wir werden zu diesem Zweck hier noch 6 Fender ausbringen, dass wir Zusammenstöße vermeiden. Und werden dann mal versuchen, mit dem Schiff das Floß in seiner Fahrt aufzustoppen. Gucken, ob das gelingt. Bin davon überzeugt, das wird gelingen. Und das Floß gegen die Strömung zu Berg zu fahren. Und dann auch das Verhalten des Floßes in ganz langsamer Fahrt mal auszuprobieren. Denn es besteht bei solchen Verdrängern die Gefahr, wenn man zu schnell mit denen gegen den Strom fährt, dass es vorne unter Wasser geht und regelrecht abtaucht. Dass wir das beim Anlegemanöver, dass wir in diese Situation nicht reinkommen, dass wir es vorher eben ausprobieren. Ne?
1: Und was soll ich sagen? Es ist alles gut gegangen. Die Leinen konnten wieder losgemacht werden und das Floß drehte sich wieder in Fahrtrichtung. So ging es kurze Zeit später an Frohse vorbei, aber nicht für die Marco Polo. Sie fuhr plötzlich wieder Richtung Schönebeck. Über Funk erhielten wir die Info, die Wasserpumpe zur Kühlung des Motors hatte das Zeitliche gesegnet und sie musste umdrehen. Die Tradition hatte

0: die moderne Technik geschlagen. So die einstimmige Meinung auf dem Floß nach diesem Funkspruch. Doch wie sollte nun angelandet werden? Während wir uns der Gierseilfähre Westerhüsen näherten, wurde der Plan erklärt und an der Kaimauer vom früheren Unternehmen Fallberg List wurde das Ganze geprobt. Das Schiff drehte sich wieder, mit den eigenen Motoren wurde gebremst und mit den Rudern steuerte man zum Ufer.
1: So, mit den Geschwindigkeiten kriegen wir das fest. Ja, ja, damit gut. Klasse. Drückt ihr hinten ein bisschen erstmal ab. Warte mal, lassen Sie erstmal hinten das Bein.
2: So, wunderbar. Wunderbar. Bravo!
3: Ist das los? Was gut.
4: Exakt.
5: Gegen die Wand oben.
6: Gegen die Wand.
5: Gegen die Wand.
0: Nach einem Beinahe-Anschlag beim Ablegen war auch diese Probe überstanden. Sicherlich auch aufgrund der Anweisungen des Kapitäns, weil das wurde vorher deutlich gemacht, er hat das Sagen auf diesem Floß.
7: Wir nehmen einen, der das schon lange gemacht hat, die Schifffahrt selbst jetzt, wie bei mir. Und dadurch habe ich mich bereitschlagen lassen, hilfst du den Jungs, weil ich auch im Hafen drinne bin, auf dem Württemberg und so, nicht? Also Schifffahrt verbunden. Und da dachte ich mir, das Floß ist was Neues für dich, aber eben hat mit dem Wasser zu tun, wo es herkommt, wo es hinfließt. Sonst war ich seit 69 bin ich mit Schubeinheiten zwischen Hamburg und Tschechei unterwegs gewesen.
0: Das Holz wurde im Übrigen durch den Verband der Waldbesitzer beschafft. Geschlagen wurden die Bäume Anfang des Jahres in der Dübener Heide. Der Verband nutzte den Tag so auch für einen Appell an die Bevölkerung.
8: Wir haben gerade im Harz sehr große Flächen, die durch die Katastrophe der letzten Jahre, Sturm und Trockenheit, kaputt gegangen sind. Und die müssen wieder aufgeforstet werden. Und es gibt viele Betriebe, die nicht in der Lage sind, das aus eigener Kraft zu schaffen. Die brauchen dringend Hilfe, damit wir wieder Wald in Zukunft dort haben werden.
0: So forderte man Unterstützung bei der Aufforstung von Seiten der Politik. Sind die Bäume derzeit doch wichtiger denn je für das Binden von CO2?
8: Das ist so, wie wir denken. Offensichtlich denkt die Politik anders. Und wir sind der Meinung, wenn die Bäume wachsen, binden sie CO2. Wir können den Rohstoff Holz nutzen und haben so eine vernünftige Kreislaufwirtschaft.
0: Zahlreiche Plakate wurden prominent am Floß oder den Ufern präsentiert, um dem Anliegen so Aufmerksamkeit zu verschaffen. Doch zurück zur materiellen Darstellung des immateriellen Kulturerbes.
9: Man hat in die Stämme Löcher gebohrt und hat diese mit Holzseilen verbunden. Im Laufe der Entwicklung, so wie ihr es jetzt hier gesehen habt oder sehen werdet, sind die Bohlen also sowohl verbunden worden mit Stahlseilen und über die Querstangen, die sogenannten Klampen, wie die Lüchner Flüsse sagen, sind die Querverbindungen, die sind also aufgenagelt. Und wir haben das Floß zweilagig gebaut. Doppellagig. Es gibt in der Flößerei bei uns den Fachbegriff Magdeburger Böden. Und Magdeburger Böden heißt, dass man bis zu sechs Lagen Stammholz übereinander gebaut hat. Damit konnte man teilweise Höhen bis zu 1,75 Meter erreichen. Also ich bin 1,75 groß. Und da seht ihr mal, wie groß diese Flöße waren. Das durfte aber auch nicht mehr sein, weil die Elbe ist nicht so tief.
0: Zwei Lagen haben in diesem Fall auch ausgereicht, um alle sicher auf dem Fluss zu transportieren. Damals war es übrigens nicht nur das Holz, welches transportiert wurde. Wenn man schon so eine Distanz zurücklegte, nimmt man auch gleich Waren mit und brachte sie beispielsweise nach Hamburg. Platz dafür war genug, denn die alten Flöße waren hunderte Meter lang.
9: Der Traum besteht natürlich, mit einem Art Original-Elbe-Floß mal hier zu fahren. Original-Elbe-Floß wäre 110 Meter lang, 15 Meter breit. Also sozusagen das Fünffache von dem, was ihr hier seht. Gut, da arbeiten wir noch dran. Wir sind erstmal froh, dass wir heute die Premiere geschafft haben, dieses Kunstwerk sicher nach Magdeburg zu bringen, weil es ist für uns alle was Neues, eine völlig neue Erfahrung. Und das werden wir fortsetzen und ich denke mal, in den nächsten Jahren wird man auch oft so ein Floß an der Elbe sehen können.
0: Doch erst einmal muss die Albis sicher zum Mückenwirt gebracht werden. Die Salbgerseen und die Rote Hornparkspitze waren mittlerweile passiert. Das Ziel war in Sicht, genauso wie zahlreiche Menschen, die dem Ereignis beiwohnen wollten. Ein paar Flöße wurden mit dem Boot der Wasserretter an Land gebracht, um die Seile später entgegenzunehmen. Dann kamen die Retter wieder. Sie halfen als kleinen Ersatz.

0: Einsatz der Marco Polo, um das Floß auf der Elbe auszubremsen, gemeinsam mit unseren beiden Außenbordmotoren.
1: Das Wasser geht gar nicht, oder? Super!
2: Festmachen!
3: Wir haben es
2: raus.
0: Doch nun die wohl wichtigste Frage, wird das Floß bald seine letzte Reise antreten?
4: Die traurige Botschaft wäre jetzt gewesen, mit Stand von gestern früh, wir hätten es morgen nach dem Fahrt zum Petrifjörður rübergefahren in den Yachthafen und hätten es am Montag auseinandergesägt und dann dem typischen Schicksal eines Floßes zugeführt, nämlich den Weg in das Sägewerk zu finden. Aber, und das ist die gute Botschaft, es gab also jemand, der hat gesagt, es wäre doch viel zu schade, wie wir alle, die auf diesem Fluss mitgefahren, diesen wunderbaren Bau, diese handwerkliche Kunst, einfach dem Sägewerk zu opfern. Und der hat gesagt, ich möchte gern das Fluss erhalten, kümmert euch darum, dass wir es bekommen können. Und das werden wir tun. Und da haben wir also innerhalb von wenigen Stunden alle Hebel in Bewegung gesetzt, dass dieses Floß Montagabend nicht zersägt wird.
0: Diese Nachricht löste natürlich große Freude bei den Flößern aus. Der Erlebnispark in Paarei hatte sein Interesse bekundet. Nun geht es an die Planung, wie man das Floß dorthin befördert. Nach der Flößerparty am Mückenwirt stand am Sonntag aber noch die zweite Etappe auf dem Plan. Diesmal ging es hin zum Elbefest am Petrifjörður. Erneut drehte man mit eigener Kraft das Floß und machte die Seile am Anleger fest. Und hier war dann auch der Landtagspräsident Höchst selbst mit auf dem Floß unterwegs.
5: Ja, es war natürlich ein absolut tolles Erlebnis. Nicht nur so schön die Stadt Magdeburg mal von der anderen Seite zu sehen, sondern vom Fluss aus. Und ich glaube, wir haben auch Glück gehabt mit dem Wetter. Super Mannschaft, super motivierte Leute. Und der Zweck war natürlich genial.
0: Alles in allem eine erfolgreiche Geschichte. Nun heißt es Daumen drücken, dass bei der Überführung nach Paarei alles nach Plan läuft. Dort kann man dann auch in Zukunft dieses Stück Elbe-Flößer-Geschichte hautnah erleben.
6: Was habt ihr für die Zukunft vor, wenn jetzt hier die Hauptstadt der Flößerei von Deutschland ist?
4: Na, nicht nur von Deutschland, von der Welt eigentlich. Ja, was bedeutet das? Also mein Ziel vor allem ist, dass wir hier junge Flößer aus ganz Europa regelmäßig zusammenbringen können, weil wir haben demonstriert, dass wir innerhalb von 2 Tagen ein solches Floß bauen können mit dem entsprechenden Know-how. Und hier sollen also junge Flößer von alten Erfahrenen das Handwerk erlernen und übernehmen und möglichst also auch grenzübergreifend das auszunutzen. Und das ist das Ziel, was wir haben, irgendwann mal so eine Jugendcamps hier in Magdeburg zu machen. Und neben vielen anderen Dingen natürlich vor allem junge Leute zu begeistern. Also wer hier gefahren ist, mitgefahren ist von den jungen Leuten, die sagen, also wir kommen auf jeden Fall wieder. Wenn das Floß nach Paarei geht, sind wir alle wieder mit an Bord und bringen noch ein paar mehr Leute mit. Die Begeisterung ist groß.
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0: Der Freitagvormittag wird sonnig, aber auch etwas bewölkt mit Temperaturen bis 19 Grad. Zu Mittag ist es überwiegend bewölkt und es bläst ein kräftiger böiger Wind aus Westen. Am Abend ist es überwiegend bewölkt bei Temperaturen bis 18 Grad. Und in der Nacht bleibt es wechselnd bewölkt. Am Samstag wird es weitestgehend bewölkt mit etwas Sonne und zeitweise leichten Schauern bei Temperaturen um 19 Grad.
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0: Neuer Rewe-Markt in Halberstadt. Modern, nachhaltig und pünktlich eröffnet. In Halberstadt hat ein neuer Rewe-Markt eröffnet. Der Spatenstich für das Projekt war im April 2025. Jetzt konnte der Markt pünktlich wie geplant eröffnet werden. Er ist der erste grüne Supermarkt für die Stadt Halberstadt. Der Markt setzt auf moderne, energieeffiziente Technik und ein nachhaltiges Konzept. Damit soll nicht nur umweltfreundlicher gearbeitet, sondern auch der Einkauf für die Kundinnen und Kunden angenehmer gestaltet werden.
2: Wie gefällt Ihnen der neue Rewe-Markt?
3: Sehr gut, haben Sie sehr schön gemacht.
2: Werden Sie auch häufiger einkaufen kommen?
3: Wahrscheinlich, ja.
2: Was hat Sie denn hier am meisten beeindruckt?
3: Ich habe noch nicht alles gesehen, also bis jetzt die Gemüseabteilung, die sieht sehr gut aus.
4: Ja, also auf den ersten Blick bin ich echt sehr, sehr fasziniert und überzeugt von. Also es ist schon ein schönes Ding, kann man dazu sagen, ja.
5: Kann ich so noch nicht sagen, ich bin gerade erst rein, aber erster Eindruck ist schon mal sehr gut. Also, ja, Parkplatzsituation war gerade ein bisschen katastrophal.
2: Hat in Halberstadt eigentlich nicht schon zu viele Märkte?
5: Nein, eigentlich nicht. Also dadurch, ich denke mal, dass der andere Rewe vielleicht zumacht. Ich fand den eh nicht so prickelnd. So viele Alternativen haben wir gar nicht, weil es ist alles immer auf eine Stelle. Aber gerade so für ältere Leute ist das hier hinten vielleicht auch wieder eher erreichbar, weil Kuckucksfeld ist gleich um die Ecke. Für die ist das doch ganz sinnvoll, dass wir das jetzt hier haben.
6: Also ich habe noch nicht so

0: gesehen, aber das Angebot ist, denke ich mal, reichlich. Ist sehr viel. Eigentlich so ganz gut. Ich bin ja erst am Anfang.
1: Was finden Sie ja so klasse dran?
2: Es ist relativ gut aufgeteilt, übersichtlich. Ja.
3: Die Öffnungszeiten sind besonders nutzerfreundlich. Täglich von 6 bis 22 Uhr können die Kunden hier einkaufen. Das Gelände hat eine Gesamtfläche von rund 2770 Quadratmetern. Die reine Verkaufsfläche umfasst etwa 1960 Quadratmeter. Im Sortiment gibt es rund 30.000 Produkte. Zusätzlich bietet der Markt einen integrierten Abholservice an. So können Einkäufe bequem vorbestellt und abgeholt werden. Im neuen Rewe arbeiten rund 50 Mitarbeiterinnen und Mitarbeiter. Für Kundinnen und Kunden stehen 130 Parkplätze bereit. Außerdem sind zwei Ladesäulen für Elektroautos geplant.
1: Der neue Rewe-Markt in Halberstadt hat aufgemacht. Bei vielen ist sicherlich die Erleichterung groß, denn es wurde ja über Jahre oder über Monate hier gebaut. Jetzt hat der Rewe-Markt sogar eine neue Chefin. Vielleicht können Sie sich mal kurz vorstellen.
4: Ich heiße Kim Patricia Heidhoff. Ich bin jetzt 42 Jahre alt. Wie gesagt, bin gebürtige Augsburgerin, also ein bayerisches Madel aus der Puppenkiste entstanden. Ich bin jetzt seit 23 Jahren bei der Rewe, auch dort gelernt und wohne jetzt hier im schönen Harz.
1: Wie kommt man denn in den Harz? Was hat Sie bewogen, sich hier auch auf den Rewe zu bewerben?
4: Das hat mich bewogen, indem ich mir vor 20 Jahren einen Mann aus Ostdeutschland gesucht habe bzw. gefunden habe und wir dann mit der Familie entschieden haben, hierher zu ziehen, weil es einfach wunderschön ist.
1: Was macht denn diesen neuen Rewe-Markt aus?
4: Was macht er aus? Also außer, dass hier ganz viel Herz drin steckt, ist es ein Green Building. Das heißt, wir sind sehr nachhaltig. Wir haben LED-Lichter. Es gibt ganz viele, viele Sachen, die ich jetzt aufzählen könnte. Wir haben aber eine tolle Floristikabteilung. Ich habe einen gelernten Floristen. Ich habe eine Gastroabteilung. Wir können hier Frühstück, Mittag und Abendbrot anbieten. Wir haben große Bake-Off-Stationen, tolle regionale Produkte, die wir haben und vor allem auch nochmal 10 Meter Tresen in Bedienung mit 8 Meter Wurst, Fleisch, 2 Meter Käse und wir können Sushi anbieten.
1: Hier sind ja über 30.000 Produkte zu finden, 50 Mitarbeiter. Das muss die Chefin hier auch alles unter Kontrolle haben. Ja. Wie macht man das eigentlich und wie viel Stress steckt dahinter?
4: Also dadurch, dass ich das ja mit Leidenschaft, mit Herz, Engagement, viel Liebe mache, fällt es mir persönlich sehr leicht. Ich habe zwei tolle Assistentinnen an meiner Seite, die mich dabei unterstützen, auch in der Planung, in der Personalplanung. Und ich kann nur von meinem Team schwärmen. Das macht es mir auch sehr einfach, also die Abläufe so am Laufen zu halten, wie es sein soll.
1: Kann man sich dann auch als Chefin mal mit Kunden persönlich so unterhalten?
4: Ich mache es einfach. Also ich nehme mir die Zeit. Im Grunde genommen, wir haben ja nie Zeit, ob das privat ist, bei der Arbeit. Es wird ja immer geschimpft, die Zeit ist sehr knapp. Ich persönlich nehme sie mir, ich nehme sie mir sehr gerne und gerade für meine Kundschaft. Dafür bin ich da, dafür brenne ich. Und das sind die Menschen, die mich jeden Tag ja aufs Neue mit Glück erfüllen und Freude.
1: Was würden Sie sich denn für Ihren Markt noch wünschen?
4: Für meinen Markt noch wünschen? Da das Thema mit der Selbstständigkeit, dass mein Name eines Tages oben unter dem Schild Rewe steht.
1: Wie funktioniert das bei Rewe? Gibt also Märkte, die gehören zur Rewe und Privatmärkte, ja?
4: Ganz genau, ja. Das ist ein Konzept, das ist 80-20 geprägt, also 80% Selbstständigkeit, 20 ist die Rewe mit involviert. Das heißt, man ist immer abgesichert, immer unterstützend, die Rewe an der Seite, genau.
3: Mit der Neueröffnung bekommt Halberstadt einen modernen Nahversorger mit viel Platz, großem Angebot und nachhaltiger Ausrichtung.

0: Kiebitzensteiner, Kabarett im Freibad.
1: Ein herzliches Willkommen hier im Volksbad Halle.
2: So schnell kann es gehen und aus dem Volksparkhalle wird das Volksbad.

0: Sie doch Platz. Das macht dann 1 Euro.
1: Bitte?
0: Pro Minute. Garantiert sekundengenaue Abrechnung. Barkarte oder PayPal?
1: Weder noch. Seit wann muss ich für eine Bank bezahlen?
0: Wir sind ein junges Start-up-Unternehmen und sollen für die Kommune hier innovative Konzepte zur Parkbankbewirtschaftung entwickeln. Unser Name ist Special Park Agency Consulting Organization. Hier ist meine Karte.
1: Spacko AG?
0: Ja, Special Park Agency Consulting Organization. Kurz Spacko. Ja, wir sind schon heute deutschlandweit die Nummer 1 im Parkbanking.
1: Naja, hier, nehme ich die Bank da hin?
0: Nein. Unser Vertrag gilt für alle Bänke hier im Schwimmbad.
1: Was soll das heißen? Soll das heißen, dass ich mich nirgendwo hier im Freibad niederlassen kann?
0: Natürlich können Sie, solange Sie bezahlen.
2: Der Seitenhieb auf Stadtverwaltungen mit klammem Stadthaushalt auf der Suche nach neuen Erlösquellen sitzt und legt den Finger in die Wunde. Denn das gar nicht so freie Freibad wird so zum Nukleus der deutschen Gesellschaft, in dem die Autoren das Brennglas auf die Probleme richten. Denn alles trifft sich im Schwimmbad und man kann dabei zusehen, wie die anderen ins Schwimmen geraten. Und so viel kann man feststellen, der Bademeister ist dabei keine große Hilfe. Denn in diesem Programm der Kiebitzensteiner sorgt er für die musikalische Begleitung und gibt den Conferencier zwischen den Sketchen.
1: Bedeutet das jetzt, dass mich alle sehen können? Marie, ich mache jetzt Online-Banking.

0: Besondere Freude kommt dabei beim Publikum auf, wenn sich die Kiebitzensteiner lokale Problemstellungen vornehmen, wie hier am Beispiel eines Loches, das Clown Stefanie mit sich herumträgt.
1: Oh, was ist das?
2: Das?
1: Ja?
2: Das ist der Schlagloch-Atlas der MZ.
1: Das ist aber ein kleiner Atlas.
2: Der ist ja auch nur für die Schlaglöcher, die keine mehr sind, wie das hier.
1: Oh, der Atlas für die Schlaglöcher, die noch Schlaglöcher sind. Der ist riesig.
2: Och, der ist so riesig, der passt hier gar nicht rein.
1: Wir kennen uns aus mit Löchern.
2: Oh, jetzt kommt ein Loch.
1: Das ist noch eins. Ja, das kann ich sehen.
2: Och, das ist riesengroß.
1: Ja, ein Loch ist ein Nichts mit etwas drumherum.
2: Und tief.
1: Oder ein Loch ist ein Ort, an dem es einfach an Substanz fehlt.
2: Das ist so tief.
1: Ja.

0: so tief wie unser Haushaltsloch.
1: Warte mal. Warte mal, warte mal. Oh, das sieht ja aus wie... Das sieht ja aus wie...
0: Wie?
1: Ein Schwimmbad.
0: Aber ohne Wasser?
1: Ja, die Stadt hat einen Hafen ohne Schiffe.
2: Für die Texte dieses Programms zeichneten 4 Autoren verantwortlich, wobei Autor Lars Johansen auch bei dieser Inszenierung wieder die Regie übernahm. Für die musikalische Bearbeitung sorgte Oliver Vogt, wobei man sich meiner Meinung nach das bloße Nachsingen von fremder Leute Liedern durchaus hätte schenken können. Vor allem, wenn andere Bearbeitungen mit sehr pointierten Texten glänzten.
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0: Der Freitagvormittag wird sonnig, aber auch etwas bewölkt mit Temperaturen bis 19 Grad. Zu Mittag ist es überwiegend bewölkt und es bläst ein kräftiger böiger Wind aus Westen. Am Abend ist es überwiegend bewölkt bei Temperaturen bis 18 Grad. Und in der Nacht bleibt es wechselnd bewölkt. Am Samstag wird es weitestgehend bewölkt mit etwas Sonne und zeitweise leichten Schauern bei Temperaturen um 19 Grad.
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0: Medikamente aus dem Berg. Die Bundeswehrapotheke im Harz. Mitten im Harz, verborgen hinter massiven Stahltoren und unter tiefen Felsen, liegt eine besondere Anlage der Bundeswehr. In Blankenburg befindet sich eine der größten unterirdischen Apotheken der Welt. Dies konnten sich Europaabgeordnete Alexandra Mehnert gemeinsam mit Blankenburgs Bürgermeister Heiko Breithaupt und Landtagsabgeordneter der CDU Alexander Reuscher mit einigen ausgewählten Besuchern von Presseoffizier Dominik Dorn erklären lassen. Unter dem Regensteinmassiv arbeiten Soldatinnen und Soldaten unter außergewöhnlichen Bedingungen. Wer in dem Stollen unterwegs ist, trägt für Notfälle einen Sauerstoffretter. Denn hier unter Tage gibt es keine schnellen Fluchtwege. Hier lagern Medikamente, medizinische Geräte und Material für Einsätze der Truppe. Von Schmerztabletten und Verbandsmaterial bis hin zu Operationsbesteck und Röntgentechnik. Auf langen Gängen stapeln sich Kisten und Pakete. Täglich wird hier verteilt, verpackt und verschickt. Fast im Minutentakt verlassen Medikamente und medizinische Geräte die Anlage. Versorgt werden Bundeswehrstandorte in mehreren Bundesländern. Truppenärzte bestellen das benötigte Material direkt aus Blankenburg. Doch die Anlage ist mehr als nur ein riesiges Lager. Auf dem Stützpunkt arbeiten auch Spezialisten für Medizintechnik. In eigenen Werkstätten werden etwa Beatmungsgeräte geprüft, repariert und für den Einsatz vorbereitet. Auch Geräte zur Sterilisation medizinischer Geräte werden hier für den Einsatz instand gehalten, denn diese müssen auch unter extremen Bedingungen zuverlässig funktionieren. Rund 200 Soldaten und Soldatinnen sind am Standort stationiert. Viele von ihnen arbeiten direkt im Berg. Die unterirdische Apotheke sorgt aber nicht nur innerhalb der Bundeswehr für Aufmerksamkeit, denn immer wieder besuchen Schulklassen, Gäste und Soldaten aus anderen Standorten die Anlage und viele staunen über die gewaltige Infrastruktur tief im Harz.
1: Dass wir auch mal gesehen werden und dass wir dann auch Stimme mitbekommen und dass die Politik sich auch für uns in unseren Grenzen interessiert. Vielen Dank.
2: Broschüre vorgestellt. Der Sachsen-Anhalt-Tag rückt näher.
3: Der Sachsen-Anhalt-Tag 2026 in Bernburg steht unter dem Motto, wo Sachsen-Anhalt trifft. Damit Besucher auch verstehen, was hinter diesem Motto steckt, hat eine Arbeitsgruppe jetzt eine 24-seitige Broschüre erarbeitet. Vorgestellt wurde sie vergangene Woche im Rathaus. Die Veröffentlichung beschäftigt sich mit der Geschichte Bernburgs, dem Erbfall von 1212 und der besonderen Bedeutung des Schlosses für die Stadt.
4: Mein Name ist Dr. Stefanie Eifert. Ich bin gebürtige Bernburgerin und war Mitglied der Arbeitsgemeinschaft Geschichte. Am Anfang zusammen mit Herrn Olaf Böck. Der hat ganz viele regionalhistorische Forschung gemacht zum Thema eben Sachsen und Anhalt. Und auf diesen wissenschaftlichen Überlegungen beruht das Motto, wo Sachsen-Anhalt trifft. Und wir haben uns eben Gedanken gemacht, wie wir dieses Motto publikumswirksam und verständlich eben in die Bevölkerung hineinbringen. Ergebnis war eben diese kleine Broschüre mit den drei Aufsätzen da drin und die wissenschaftliche Eröffnung des Sachsen-Anhalt-Tags am 1.6.
3: Die Broschüre verbindet dabei mehrere Themen miteinander. Im Mittelpunkt steht der historische Erbfall von Bernburg aus dem Jahr 1212. Gleichzeitig geht es aber auch darum, wie sich Bernburg über Jahrhunderte hinweg entwickelt hat und warum die Stadt immer wieder ein Ort der Begegnung gewesen ist.
4: Der erste Artikel thematisiert eben das Motto, wo Sachsen Anhalt trifft. und zeigt die Prozesse und historischen Ereignisse, die zum Erbfall 1212 geführt haben, geht aber auch darüber hinaus und zeigt quasi, dass Bernburg in all den Jahrhunderten der Stadtgeschichte immer wieder ein Ort von Grenzen gewesen ist und diese Grenzen eben überwunden hat und damit eben immer schon ein Ort der Begegnung gewesen ist. Und da der Erbfall 1212 im Bernburger Schloss stattgefunden hat, ist das der zweite Beitrag, der sich eben mit der Architekturgeschichte des Schlosses, aber auch mit seinen verschiedenen Funktionen über die Jahrhunderte hinweg beschäftigt und eben damit das Schloss, also die Krone Anhalts, zu einem identitätsstiftenden Faktor innerhalb der Bernburger Stadtbevölkerung gemacht hat. Und der dritte Beitrag fokussiert dann eben auf die Zeitspanne 1996 bis 2026 und beleuchtet die Entwicklung des Stadtbildes in diesem Zeitraum, also vom ersten Sachsen-Anhalt-Tag bis jetzt.
3: Die Broschüre liegt ab sofort in den Rathäusern, der Stadtbibliothek und an weiteren Stellen rund um den Sachsen-Anhalt-Tag aus. Auch während des Landesfestes selbst soll sie für Besucher erhältlich sein.
4: Die Broschüren liegen in allen Rathäusern aus, in der Stadtbibliothek, wahrscheinlich auch im Museum und sind auch den Schulen zugänglich gemacht worden. Ja, und können eigentlich überall, wo Sachsen-Anhalt-Tag draufsteht, auch abgeholt werden und werden natürlich auch an verschiedenen Ständen dann zum Sachsen-Anhalt-Tag verfügbar sein.
3: Der Sachsen-Anhalt-Tag findet Anfang Juni in Bernburg statt. Mit der Broschüre wollen die Organisatoren die Geschichte hinter dem Motto schon vor dem Fest für Besucher und Einheimische greifbar machen.
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0: Der Freitagvormittag wird sonnig, aber auch etwas bewölkt mit Temperaturen bis 19 Grad. Zu Mittag ist es überwiegend bewölkt und es bläst ein kräftiger böiger Wind aus Westen. Am Abend ist es überwiegend bewölkt bei Temperaturen bis 18 Grad. Und in der Nacht bleibt es wechselnd bewölkt. Am Samstag wird es weitestgehend bewölkt mit etwas Sonne und zeitweise leichten Schauern bei Temperaturen um 19 Grad.
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1: Freitagnachmittag, südlich von Schönebeck an der Elbe. Hier wird bereits seit dem Donnerstag gebaut. Es soll ein Floß entstehen. Als Bauort hat man das Ufer gleich neben dem Bootshaus Delfin gewählt und ließ die Kettensägen und Muskelkraft sprechen.
2: Also heute, was Sie hinter mir sehen, ist ja schon eine ganze Menge passiert. Wir haben also gestern in sehr zügiger Art und Weise die fast 26 Stämme, die hier lagen, von 18 Meter Länge verarbeitet. Heute werden die Aufbauten des Floßes vollendet, also die Beplankung, die Floßhütte wird gebaut. Und wir wollen heute Abend fertig sein, damit wir morgen um 13 Uhr gut nach Magdeburg starten können.
1: Eile war geboten, denn bis zum Freitagabend musste alles fertig sein. Am Samstag war schließlich der große Tag.
3: Oh! Vorsicht, heiß und fertig! Hey! Den Floß!
1: Dann sollte es von hier aus über die Elbe bis zum Mückenwirt in Buckau gehen. Als erste Etappe. Die zweite sollte dann am Sonntag vom angesprochenen Ausflugslokal bis zum Petriförder führen. Das eben im Interview ist übrigens Frank Thiel, Präsident der Internationalen Flößervereinigung und Ideengeber. So wird er in diesem Film auch häufiger vor der Kamera zu sehen sein.
2: Also die Idee hatte ich schon seit längerem zu sagen, die Elbe hat hier in Magdeburg eine sehr erfolgreiche Tradition hinter sich. Das letzte Floß fuhr Ende der 60er Jahre oder Mitte der 60er Jahre hier durch, also das letzte wirtschaftlich betriebene Floß. Und ich habe mich dann mit der Geschichte der Flößerei hier in Magdeburg beschäftigt und gesagt, also wir müssen nochmal ein Floß bauen, ne? So wie es früher war.
1: Das 800-jährige Jubiläum Schönebecks, die zweite Auflage des Elbefestes sowie ein weiterer großer Grund, den wir noch später erläutern, waren letztendlich die Gründe, die den Stein ins Rollen brachten. Doch gehen wir erst einmal ein paar hundert Jahre zurück und beschäftigen uns mit den geschichtlichen Hintergründen der Flößerei. Wann sie erfunden wurde, lässt sich nicht genau nachweisen, jedoch berichtet das Alte Testament schon von der Flößerei. Auch die alten Römer nutzten das Floß zum Holztransport, denn das Flößen definiert nur den schwimmenden Transport von zusammengebundenen Baumstämmen. Werden sie einzeln befördert, spricht man vom Triften. Beides Transportarten, die auch in Europa weit verbreitet waren. Und dafür gibt es verschiedene Nachweise. Diese Tradition hielt sich über die Jahrhunderte und wurde bei steigenden Bevölkerungszahlen, dem aufkommenden Schiffbau und der Industrialisierung immer wichtiger. So wurden Dämme gebaut, um auch auf kleineren Flüssen das Flößen zu ermöglichen. Jedoch verlagerte sich die Aufgabe zunehmend weg vom Bauholz hin zum Brennstoff. Und mit der zunehmenden Verbreitung der Eisenbahn verlor das Floß immer mehr an Bedeutung. Und heute? Zum einen wäre hier natürlich die touristische Nutzung zu nennen, zum anderen aber die Wahrung dieser Tradition. Im Dezember 2014 wurde die Flößerei im deutschen Verzeichnis des immateriellen Kulturerbes aufgenommen und im vergangenen Jahr auch als immaterielles UNESCO-Weltkulturerbe. Und damit kommen wir zum anderen großen Grund für diese Floßfahrt.
4: Ich habe ja so ein bisschen am Rande gehört, hier ist ein großes internationales Event am Werden. Magdeburg soll hier bei was werden?
2: Also, das war gewissermaßen der Auftakt, um Magdeburg in das Blickfeld der internationalen Flößerszene zu rücken. In der nächsten Woche haben wir unseren internationalen Tag in Wolfratshausen. Und am kommenden Samstag werden wir ein neues Statut beschließen. Und im Entwurf des Statutes steht drin, dass Magdeburg künftig der Hauptsitz des Weltverbandes der Flößer sein soll.
4: Wieso das denn?
2: Ja, wieso das denn? Wir haben gedacht, also es wird mal Zeit, dass wir aus den spanischen Pyrenäen mal herabsteigen in die Niederungen der Ebene. Nein, sondern wir haben gesagt, es wäre sicherlich sehr schön, wenn wir gerade in Deutschland und speziell hier in Magdeburg einfach mal präsentieren können, was Flößerei für uns bedeutet. Es ist ja vielfach über die Flößerei vergessen worden in den letzten Jahren. Das haben wir Schritt für Schritt wieder aufgearbeitet.
1: Und dieses Floß wäre hier als einer der ersten großen Meilensteine zu nennen. Somit steht dieses materielle Floß als Darstellung eben dieses immateriellen Weltkulturerbes. Um so eine Rarität müssten sich die Museen doch eigentlich streiten. Oder? nicht unbedingt.
2: Also gerade heute hat sich viel entschieden, weil wir haben das Los gesehen und ich war mit einem Tränenauge eigentlich dabei, mit dem Gedanken, es soll am Montag wieder auseinandergenommen werden und dann seinem Schicksal zugeführt werden, wie es früher mit den Flößen war, nämlich dem Sägewerk. Ein solches wunderschönes Floß hier zu halten, das wäre wichtig gewesen. Leider hat es die Stadt Magdeburg abgelehnt, im denkmalgeschützten Bereich ein solches Floß als Denkmal oder als Anschauungsobjekt zu installieren. Mit der Begründung, es wäre kein geeignetes Mittel, um ein immaterielles Kulturerbe der UNESCO der Menschheit sozusagen zu visualisieren. Das ist eine Begründung, wo mir nichts einfällt. Momentan laufen Gespräche, vielleicht können wir das Floß doch noch retten. Lassen Sie sich überraschen.
1: Es bleibt also spannend. Doch gehen wir erst einmal alle schlafen und machen den Zeitsprung zum Samstagmorgen. Einmal mehr haben sich zahlreiche Schaulustige und Fotografen am Bootshaus Delfin eingefunden, um diesem besonderen Moment beizuwohnen, und auch die Wünsche von Frank Thiel sind wahr geworden.
2: Gutes Wetter, gute Stimmung und dass wir das frohes Heil bis zum Anliegeplatz bringen.
1: Heute ausnahmsweise nicht dabei, aber trotzdem sehr interessiert, war auch Landtagspräsident Gunnar Schellenberger. Er unterstützt dieses Projekt ausdrücklich.
5: Ich war ja mal 5 Jahre lang Kulturstaatssekretär. Für mich ist Kulturland Sachsen-Anhalt das A und O. Und Kultur ist mehr als UNESCO-Weltkulturerbe. Kultur ist ebenfalls Industriekultur und immaterielles Weltkulturerbe. Und hier haben wir so ein Stück weit Industriekultur und immaterielles Weltkulturerbe zusammengebunden. Und wir als Kulturland Sachsen-Anhalt, wir haben mal die Kultur in Deutschland gepachtet. Und das ist für mich wichtig. Und wir brauchen diese engagierten Leute, die das dann auch wirklich leben. Und das war das Tolle an der Kiste, dass also ganz viele sich verbunden gefühlt haben, das gemeinsam zu bauen, zu unterstützen.
1: Zusammengebunden wurden auch die ganzen Baumstämme. Zu den Fakten von genau diesem Floß kommen wir später noch. Schwimmen konnte es schon mal, doch es musste noch auf die Marco Polo gewartet werden, bevor man hier die Leinen lösen konnte. Sie hatte an diesem Tag mehrere Aufgaben. Zum einen beim Anlegen helfen, zum anderen hätte sie uns aufnehmen können, sollte das Floß doch untergehen. Und natürlich bot sie Platz für die Schaulustigen, die ganz nah dran sein wollten. Ob der Kapitän der Marco Polo so etwas wohl schon einmal erlebt hat?
6: Nee, ich mach das, nächstes Jahr wären es 50 Jahre. Aber das Flößen war vor meiner Zeit, so dass es heute eben bloß noch als kulturhistorisches oder kulturtechnisches Event eben erlebt.

0: gelebt werden kann. Das Flößen auf der Elbe, das ging etwa bis in die 50er Jahre des letzten Jahrhunderts.
1: Stück für Stück näherte sich das Passagierschiff und bald war es dann auch schon soweit. Auf der Albis hieß es Leinen los. Kurs Schönebeck zusammen mit der Marco Polo und einem Rettungsboot der Wasserrettung. Man kann ja nie wissen. Hier wurde auch einmal getestet, wie schnell wir überhaupt sind, indem das Schiff neben uns Geschwindigkeit hielt. 5,5 km/h kamen dabei raus. So ging es unter der neuen Elbbrücke hindurch und schon aus der Ferne konnte man die zahlreichen Schaulustigen erkennen, die am Elbufer rund um die Salzblume warteten.
2: Wie viele Festmeter Holz sind hier verbaut worden? Was kostet sowas eigentlich, wenn man das Holz hätte kaufen müssen?
3: Also es waren etwa 26 Festmeter Holz. Das Fluss hat ein Gewicht von ungefähr 25 Tonnen. Alle Aufbauten sind gewissermaßen mit der Hand gefertigt, bis auf die Dielenbretter und die Reling, wie ihr das hier auch sehen könnt. Was so etwas kostet, ja, je nachdem wie der Marktwert ist, also wir haben mal hochgerechnet mit allem drum und dran, mit An- und Abtransport, ist es ungefähr 5000 Euro.
1: Dafür gab es am Ende ein Floß mit zwei Lagen an Stämmen als schwimmenden Unterbau und gesteuert wurde mit 5 Rudern. Ganz nach Tradition ist dieses Floß aber nicht, denn weder ein Dielenaufbau, damit die Flößer trockene Füße haben, noch die beiden Außenbordmotoren waren damals Standard. Doch diese beiden Motoren werden später noch sehr wichtig werden.
3: Der Vorteil beim immateriellen Kulturerbe der UNESCO besteht darin, wir haben das Recht, dieses Erbe weiterzuentwickeln. Das soll nicht statisches sein. Deswegen gibt es also aus Sicherheitsgründen diese Motoren, deswegen gibt es aus Sicherheitsgründen für die Mitfahrenden diese Beplankung. Das war natürlich früher nicht der Fall, da hatten die Flößer ein vielfach bescheideneres Leben, um es mal so zu formulieren.
1: Zum anderen können die Menschen auf dem Floß heute schwimmen. Angeblich durften sie dies damals nicht können.
3: Also das ist natürlich ein hartnäckiges Gerücht, was sich hält. Aber da ist ein Schuss Wahrheit mit drin, weil die Floßherren hatten kein Interesse, dass in Gefahrensituationen die Flößer einfach über Bord sprangen und davon schwammen, sondern sie hielten den Auftrag, das Floß sicher ans Land zu bringen und nicht unbedingt ihr eigenes Leben. Deswegen war das so etwas kompliziert.
1: Damit wir am Ende nicht die Rettungswesten austesten müssten, wurde kurz hinter der Salzblume das Anlegemanöver geprobt. Zunächst musste das Floß eine 180-Grad-Drehung absolvieren. Die Ruder machen es möglich. Dann kommt die Marco Polo zum Einsatz.
0: Ja, unsere Aufgabe wird es sein, dass wir einen nautischen Versuch starten, das Floß unterwegs hier an unserer Steuerbordseite einzufangen. Wir werden zu diesem Zweck hier noch 6 Fender ausbringen, dass wir Zusammenstöße vermeiden. Und werden dann mal versuchen, mit dem Schiff das Floß in seiner Fahrt aufzustoppen. Gucken, ob das gelingt. Bin davon überzeugt, das wird gelingen. Und das Floß gegen die Strömung zu Berg zu fahren. Und dann auch das Verhalten des Floßes in ganz langsamer Fahrt mal auszuprobieren. Denn es besteht bei solchen Verdrängern die Gefahr, wenn man zu schnell mit denen gegen den Strom fährt, dass es vorne unter Wasser geht und regelrecht abtaucht. Dass wir das beim Anlegemanöver, dass wir in diese Situation nicht reinkommen, dass wir es vorher eben ausprobieren. Ne?
1: Und was soll ich sagen? Es ist alles gut gegangen. Die Leinen konnten wieder losgemacht werden und das Floß drehte sich wieder in Fahrtrichtung. So ging es kurze Zeit später an Frohse vorbei, aber nicht für die Marco Polo. Sie fuhr plötzlich wieder Richtung Schönebeck. Über Funk erhielten wir die Info, die Wasserpumpe zur Kühlung des Motors hatte das Zeitliche gesegnet und sie musste umdrehen. Die Tradition hatte die moderne Technik geschlagen, so die einstimmige Meinung auf dem Floß nach diesem Funkspruch. Doch wie sollte nun angelandet werden? Während wir uns der Gierseilfähre Westerhüsen näherten, wurde der Plan erklärt und an der Kaimauer vom früheren Unternehmen Fallberg List wurde das Ganze geprobt. Das Schiff drehte sich wieder, mit den eigenen Motoren wurde gebremst und mit den Rudern steuerte man zum Ufer.
4: So, mit den Geschwindigkeiten kriegen wir das fest. Ja, damit gut. Klasse.
5: Rückt ihr hinten ein bisschen erstmal ab. Warte mal, ich lasse erstmal hinten.
6: So, wunderbar. Wunderbar. Bravo!
7: Ja, ist das los? Mach's gut.
8: Exakt.
9: Gegen die Wand oben.
8: Gegen die Wand.
9: Gegen die Wand.
1: Nach einem Beinahe-Anschlag beim Ablegen war auch diese Probe überstanden. Sicherlich auch aufgrund der Anweisungen des Kapitäns, weil das wurde vorher deutlich gemacht, er hat das Sagen auf diesem Floß.
10: Wir nehmen einen, der das schon lange gemacht hat, die Schifffahrt selbst jetzt, wie bei mir. Und dadurch habe ich mich bereitschlagen lassen, hilfst du den Jungs, weil ich auch im Hafen drinne bin, auf dem Württemberg und so, nicht? Also Schifffahrt verbunden. Und da dachte ich mir, das Floß ist was Neues für dich, aber eben hat mit dem Wasser zu tun, wo es herkommt, wo es hinfließt. Sonst war ich seit 69 bin ich mit Schubeinheiten zwischen Hamburg und Tschechei unterwegs gewesen.
1: Das Holz wurde im Übrigen durch den Verband der Waldbesitzer beschafft. Geschlagen wurden die Bäume Anfang des Jahres in der Dübener Heide. Der Verband nutzte den Tag so auch für einen Appell an die Bevölkerung.
11: Wir haben gerade im Harz sehr große Flächen, die durch die Katastrophe der letzten Jahre, Sturm und Trockenheit, kaputt gegangen sind. Und die müssen wieder aufgeforstet werden. Und es gibt viele Betriebe, die nicht in der Lage sind, das aus eigener Kraft zu schaffen. Die brauchen dringend Hilfe, damit wir wieder Wald in Zukunft dort haben werden.
1: So forderte man Unterstützung bei der Aufforstung von Seiten der Politik. Sind die Bäume derzeit doch wichtiger denn je für das Binden von CO2?
11: Das ist so, wie wir denken. Offensichtlich denkt die Politik anders. Und wir sind der Meinung, wenn die Bäume wachsen, binden sie CO2. Wir können den Rohstoff Holz nutzen und haben so eine vernünftige Kreislaufwirtschaft.
1: Zahlreiche Plakate wurden prominent am Floß oder den Ufern präsentiert, um dem Anliegen so Aufmerksamkeit zu verschaffen. Doch zurück zur materiellen Darstellung des immateriellen Kulturerbes.
12: Man hat in die Stämme Löcher gebohrt und hat diese mit Holzseilen verbunden. Im Laufe der Entwicklung, so wie ihr es jetzt hier gesehen habt oder sehen werdet, sind die Bohlen also sowohl verbunden worden mit Stahlseilen und über die Querstangen, die sogenannten Klampen, wie die Lüchner Flüsse sagen, sind die Querverbindungen, die sind also aufgenagelt. Und wir haben das Floß zweilagig gebaut. Doppellagig. Es gibt in der Flößerei bei uns den Fachbegriff Magdeburger Böden. Und Magdeburger Böden heißt, dass man bis zu sechs Lagen Stammholz übereinander gebaut hat. Damit konnte man teilweise Höhen bis zu 1,75 Meter erreichen. Also ich bin 1,75 groß. Und da seht ihr mal, wie groß diese Flöße waren. Das durfte aber auch nicht mehr sein, weil die Elbe ist nicht so tief.
1: Zwei Lagen haben in diesem Fall auch ausgereicht, um alle sicher auf dem Fluss zu transportieren. Damals war es übrigens nicht nur das Holz, welches transportiert wurde. Wenn man schon so eine Distanz zurücklegte, nimmt man auch gleich Waren mit und brachte sie beispielsweise nach Hamburg. Platz dafür war genug, denn die alten Flöße waren hunderte Meter lang.
12: Der Traum besteht natürlich, mit einem Art Original-Elbe-Floß mal hier zu fahren. Original-Elbe-Floß wäre 110 Meter lang, 15 Meter breit. Also sozusagen das Fünffache von dem, was ihr hier seht. Gut, da arbeiten wir noch dran. Wir sind erstmal froh, dass wir heute die Premiere geschafft haben, dieses Kunstwerk sicher nach Magdeburg zu bringen, weil es ist für uns alle was Neues, eine völlig neue Erfahrung. Und das werden wir fortsetzen und ich denke mal, in den nächsten Jahren wird man auch oft so ein Floß an der Elbe sehen können.
1: Doch erst einmal muss die Albis sicher zum Mückenwirt gebracht werden. Die Salbgerseen und die Rote Hornparkspitze waren mittlerweile passiert. Das Ziel war in Sicht, genauso wie zahlreiche Menschen, die dem Ereignis beiwohnen wollten. Ein paar Flöße wurden mit dem Boot der Wasserretter an Land gebracht, um die Seile später entgegenzunehmen. Dann kamen die Retter wieder. Sie halfen als kleinen Ersatz der Marco Polo, um das Floß auf der Elbe auszubremsen, gemeinsam mit unseren beiden Außenbordmotoren.
13: Das Wasser geht gar nicht, oder?
14: Festmachen!
1: Doch nun die wohl wichtigste Frage, Wird das Floß bald seine letzte Reise antreten?
12: Die traurige Botschaft wäre jetzt gewesen, mit Stand von gestern früh, wir hätten es morgen nach dem Fahrt zum Petrifürder rübergefahren in den Yachthafen und hätten es am Montag auseinandergesägt und dann dem typischen Schicksal eines Floßes zugeführt, nämlich den Weg in das Sägewerk zu finden. Aber, und das ist die gute Botschaft, es gab also jemand, der hat gesagt, es wäre doch viel zu schade, wie wir alle, die auf diesem Fluss mitgefahren, diesen wunderbaren Bau, diese handwerkliche Kunst, einfach dem Sägewerk zu opfern. Und der hat gesagt, ich möchte gern das Fluss erhalten, kümmert euch darum, dass wir es bekommen können. Und das werden wir tun. Und da haben wir also innerhalb von wenigen Stunden alle Hebel in Bewegung gesetzt, dass dieses Floß Montagabend nicht zersägt wird.
1: Diese Nachricht löste natürlich große Freude bei den Flößern aus. Der Erlebnispark in Paarei hatte sein Interesse bekundet. Nun geht es an die Planung, wie man das Floß dorthin befördert. Nach der Flößerparty am Mückenwirt stand am Sonntag aber noch die zweite Etappe auf dem Plan. Diesmal ging es hin zum Elbefest am Petrifürder. Erneut drehte man mit eigener Kraft das Floß und machte die Seile am Anleger fest. Und hier war dann auch der Landtagspräsident Höchst selbst mit auf dem Floß unterwegs.
8: Ja, es war natürlich ein absolut tolles Erlebnis. Nicht nur so schön die Stadt Magdeburg mal von der anderen Seite zu sehen, sondern vom Fluss aus. Und ich glaube, wir haben auch Glück gehabt mit dem Wetter. Super Mannschaft, super motivierte Leute. Und der Zweck war natürlich genial.
1: Alles in allem eine erfolgreiche Geschichte. Nun heißt es Daumen drücken, dass bei der Überführung nach Paarei alles nach Plan läuft. Dort kann man dann auch in Zukunft dieses Stück Elbe-Flößer-Geschichte hautnah erleben.
2: Was habt ihr für die Zukunft vor, wenn jetzt hier die Hauptstadt der Flößerei von Deutschland ist?
12: Na, nicht nur von Deutschland, von der Welt eigentlich. Ja, was bedeutet das? Also mein Ziel vor allem ist, dass wir hier junge Flößer aus ganz Europa regelmäßig zusammenbringen können, weil wir haben demonstriert, dass wir innerhalb von 2 Tagen ein solches Floß bauen können mit dem entsprechenden Know-how. Und hier sollen also junge Flößer von alten Erfahrenen das Handwerk erlernen und übernehmen und möglichst also auch grenzübergreifend das auszunutzen. Und das ist das Ziel, was wir haben, irgendwann mal so eine Jugendcamp hier in Magdeburg zu machen. Und neben vielen anderen Dingen natürlich vor allem junge Leute zu begeistern. Also wer hier gefahren ist, mitgefahren ist von den jungen Leuten, die sagen, also wir kommen auf jeden Fall wieder. Wenn das Floß nach Paarei geht, sind wir alle wieder mit an Bord und bringen noch ein paar mehr Leute mit. Die Begeisterung ist groß.
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14: Das Bild hing schief. Taschen, haben Sie auch Sprachreisen? Welche Sprache? Oh, das ist eigentlich egal.
16: Halleluja, das wird eine Party hier. Ah, ja, ja, ja.
14: Wie wäre es mit einer Reise?
17: Nous deux ensemble. Hm?
14: Last minute ins All? Ja, fit bin ich.
17: Am liebsten bleibe ich mir daheim.
18: Aber das gibt schon ein Risiko.
17: Unsere Ehe basiert schließlich auf steuerlicher Vergünstigung. Oh, arme Sau.
14: Ich habe ein regelrecht erotisches Verhältnis zu Aktenordner.
17: Guck mal, hier manche, die wissen gar nicht mehr, hier das ist, manche denken, das ist ein Glücksrad heute, ne? So, die Jugend, die wissen das gar nicht mehr hier.
18: Oder wo bin ich damals beim blinde Kuhspielen eigentlich hingelaufen?
14: Okay, wo können Sie mich einschleusen? Es muss nach perfektem Touri aussehen. Überraschen Sie mich einfach.
15: Hinterlassen Sie mir doch bitte eine Nachricht oder einen Schreiben. schönen Duft. Herzlichst, Ihre Waage.
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0: Der Freitagvormittag wird sonnig, aber auch etwas bewölkt mit Temperaturen bis 19 Grad. Zu Mittag ist es überwiegend bewölkt und es bläst ein kräftiger böiger Wind aus Westen. Am Abend ist es überwiegend bewölkt bei Temperaturen bis 18 Grad. Und in der Nacht bleibt es wechselnd bewölkt. Am Samstag wird es weitestgehend bewölkt mit etwas Sonne und zeitweise leichten Schauern bei Temperaturen um 19 Grad.
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0: Neuer Rewe-Markt in Halberstadt. Modern, nachhaltig und pünktlich eröffnet. In Halberstadt hat ein neuer Rewe-Markt eröffnet. Der Spatenstich für das Projekt war im April 2025. Jetzt konnte der Markt pünktlich wie geplant eröffnet werden. Er ist der erste grüne Supermarkt für die Stadt Halberstadt. Der Markt setzt auf moderne, energieeffiziente Technik und ein nachhaltiges Konzept. Damit soll nicht nur umweltfreundlicher gearbeitet, sondern auch der Einkauf für die Kundinnen und Kunden angenehmer gestaltet werden.
2: Wie gefällt Ihnen denn der neue Rewe-Markt?
3: Sehr gut, haben Sie sehr schön gemacht.
2: Werden Sie auch häufiger einkaufen kommen?
3: Wahrscheinlich, ja.
2: Was hat Sie denn hier am meisten beeindruckt?
3: Ich habe noch nicht alles gesehen, also bis jetzt die Gemüseabteilung, die sieht sehr gut aus.
4: Ja, also auf den ersten Blick bin ich echt sehr, sehr fasziniert und überzeugt von. Also es ist schon ein schönes Ding, kann man dazu sagen, ja.
5: Kann ich so noch nicht sagen, ich bin gerade erst rein, aber erster Eindruck ist schon mal sehr gut. Also, ja, Parkplatzsituation war gerade ein bisschen katastrophal.
2: Hat in Halberstadt eigentlich nicht schon zu viele Märkte?
5: Nein, eigentlich nicht. Also dadurch, ich denke mal, dass der andere Rewe vielleicht zumacht. Ich fand den eh nicht so prickelnd. So viele Alternativen haben wir gar nicht, weil es ist alles immer auf eine Stelle. Aber gerade so für ältere Leute ist das hier hinten vielleicht auch wieder eher erreichbar, weil Kuckucksfeld ist gleich um eine Ecke. Für die ist das doch ganz sinnvoll, dass wir das jetzt hier haben.
6: Also ich habe noch nicht so viel gesehen, aber das Angebot ist, denke ich mal, reichlich. Ist sehr viel. Eigentlich so ganz gut. Ich bin ja erst am Anfang.
2: Was finden Sie ja so klasse dran?
7: Also es ist relativ gut aufgeteilt, übersichtlich. Ja.
0: Die Öffnungszeiten sind besonders nutzerfreundlich. Täglich von 6 bis 22 Uhr können die Kunden hier einkaufen. Das Gelände hat eine Gesamtfläche von rund 2770 Quadratmetern. Die reine Verkaufsfläche umfasst etwa 1960 Quadratmeter. Im Sortiment gibt es rund 30.000 Produkte. Zusätzlich bietet der Markt einen integrierten Abholservice an. So können Einkäufe bequem vorbestellt und abgeholt werden. Im neuen Rewe arbeiten rund 50 Mitarbeiterinnen und Mitarbeiter. Für Kundinnen und Kunden stehen 130 Parkplätze bereit. Außerdem sind zwei Ladesäulen für Elektroautos geplant.
2: Der neue Rewe-Markt in Halberstadt hat aufgemacht. Bei vielen ist sicherlich die Erleichterung groß, denn es wurde ja über Jahre oder über Monate hier gebaut. Jetzt hat der Rewe-Markt sogar eine neue Chefin. Vielleicht können Sie sich mal kurz vorstellen.
8: Ich heiße Kim Patricia Heithoff. Ich bin jetzt 42 Jahre alt. Wie gesagt, bin gebürtige Augsburgerin, also ein bayerisches Madel aus der Puppenkiste entstanden. Ich bin jetzt seit 23 Jahren bei der Rewe, auch dort gelernt und wohne jetzt hier im schönen Harz.
2: Wie kommt man denn in den Harz? Was hat Sie bewogen, sich hier auch auf den Rewe zu bewerben?
8: Das hat mich bewogen, indem ich mir vor 20 Jahren einen Mann aus Ostdeutschland gesucht habe bzw. gefunden habe und wir dann mit der Familie entschieden haben, hierher zu ziehen, weil es einfach wunderschön ist.
2: Was macht denn diesen neuen Rewe-Markt aus?
8: Was macht er aus? Also außer, dass hier ganz viel Herz drin steckt, ist es ein Green Building. Das heißt, wir sind sehr nachhaltig, wir haben LED-Lichter. Es gibt ganz viele Sachen, die ich jetzt aufzählen könnte. Wir haben aber eine tolle Floristikabteilung. Ich habe einen gelernten Floristen, ich habe eine Gastroabteilung. Wir können hier Frühstück, Mittag und Abendbrot anbieten. Wir haben große Bake-Off-Stationen, tolle regionale Produkte, die wir haben. Und vor allem auch nochmal 10 Meter Tresen in Bedienung mit 8 Meter Wurst, Fleisch, 2 Meter Käse. Und wir können Sushi anbieten.
2: Hier sind ja über 30.000 Produkte zu finden, 50 Mitarbeiter. Das muss die Chefin hier auch alles unter Kontrolle haben. Ja. Wie macht man das eigentlich und wie viel Stress steckt dahinter?
8: Also dadurch, dass ich das ja mit Leidenschaft, mit Herz, Engagement, viel Liebe mache, fällt es mir persönlich sehr leicht. Ich habe 2 tolle Assistentinnen an meiner Seite, die mich dabei unterstützen, auch in der Planung, in der Personalplanung. Und ich kann nur von meinem Team schwärmen. Das macht es mir auch sehr einfach, also die Abläufe so am Laufen zu halten, wie es sein soll.
2: Kann man sich dann auch als Chefin mal mit Kunden persönlich so unterhalten?
8: Ich mache es einfach. Also ich nehme mir die Zeit. Im Grunde genommen, wir haben ja nie Zeit, ob das privat ist, bei der Arbeit. Es wird ja immer geschimpft, die Zeit ist sehr knapp. Ich persönlich nehme sie mir. Ich nehme sie mir sehr gerne und gerade für meine Kundschaft. Dafür bin ich da, dafür brenne ich. Und das sind die Menschen, die mich jeden Tag ja aufs Neue mit Glück erfüllen und Freude.
2: Was würden Sie sich denn für Ihren Markt noch wünschen?
8: Für meinen Markt noch wünschen? Da das Thema mit der Selbstständigkeit, dass mein Name eines Tages oben unter dem Schild Rewe steht.
2: Wie funktioniert das bei Rewe? Gibt also Märkte, die gehören zur Rewe und Privatmärkte, ja?
8: Ganz genau, ja. Das ist ein Konzept, das ist 80-20 geprägt, also 80% Selbstständigkeit, 20 ist die Rewe mit involviert. Das heißt, man ist immer abgesichert, immer unterstützend, die Rewe an der Seite, genau.
0: Mit der Neueröffnung bekommt Halberstadt einen modernen Nahversorger mit viel Platz, großem Angebot und nachhaltiger Ausrichtung.

0: Kiebitzensteiner, Kabarett im Freibad.
1: Ein herzliches Willkommen hier im Volksbad Halle.
2: So schnell kann es gehen und aus dem Volksparkhalle wird das Volksbadhalle, zumindest bei den Kiebitzensteinern, dem Kabarett im Volkspark, das dieser Tage sein neues Programm vorstellte. Unter der Überschrift Im Freibad ein grenzenloser Spaß stehen diesmal wieder Stefanie Hottinger, Micha Kost und Malte Georgi auf der Bühne, wobei Georgi hier den Bademeister gibt. Allerdings scheint der Spaß gar nicht so grenzenlos zu sein, zumindest wenn man auf einer Bank sitzen will und dafür die Rechnung präsentiert bekommt.
3: Ist da noch frei? Tischschuhe.
4: Aber bitte.

0: SQAG?
1: Ja, Special Park Agency Consulting Organization. Kurz SPACO. Ja, wir sind schon heute deutschlandweit die Nummer 1 im Parkbanking.
0: Naja, ja. Nehme ich die Bank da hin?
1: Nein. Unser Vertrag gilt für alle Bänke hier im Schwimmbad.
0: Was soll das heißen? Soll das heißen, dass ich mich nirgendwo hier im Freibad niederlassen kann?
1: Natürlich können Sie, solange Sie bezahlen.
2: Der Seitenhieb auf Stadtverwaltungen mit klammem Stadthaushalt auf der Suche nach neuen Erlösquellen sitzt und legt den Finger in die Wunde. Denn das gar nicht so freie Freibad wird so zum Nukleus der deutschen Gesellschaft, in dem die Autoren das Brennglas auf die Probleme richten. Denn alles trifft sich im Schwimmbad und man kann dabei zusehen, wie die anderen ins Schwimmen geraten. Und so viel kann man feststellen, der Bademeister ist dabei keine große Hilfe. Denn in diesem Programm der Kiebitzensteiner sorgt er für die musikalische Begleitung und gibt den Conferencier zwischen den Sketchen.
0: Bedeutet das jetzt, dass mich alle sehen können? Marie, ich mache jetzt Online-Banking.

0: Besondere Freude kommt dabei beim Publikum auf, wenn sich die Kiebitzensteiner lokale Problemstellungen vornehmen, wie hier am Beispiel eines Loches, das Clown Stefanie mit sich herumträgt.
1: Oh, was ist das?
2: Das?
1: Ja.
2: Das ist der Schlagloch-Atlas der MZ.
1: Das ist aber ein kleiner Atlas.
2: Der ist ja auch nur für die Schlaglöcher, die keine mehr sind, wie das hier.
1: Oh, der Atlas für die Schlaglöcher, die noch Schlaglöcher sind. Der ist riesig.
2: Oh, der ist so riesig, der passt hier gar nicht rein.
1: Wir kennen uns aus mit Löchern.
2: Oh, jetzt kommt ein Loch.
1: Das ist noch eins. Ja, das kann ich sehen.
2: Oh, das ist riesengroß.
1: Ja, ein Loch ist ein Nichts mit etwas drumherum.
2: Und tief.
1: Oder ein Loch ist ein Ort, an dem es einfach an Substanz fehlt.
2: Das ist so tief.
1: Ja, das ist das tiefste aller tiefen Löcher.
2: Aber es ist nicht so tief wie unser Haushaltsloch.
1: Warte mal. Warte mal, warte mal. Oh, das sieht ja aus wie. Das sieht ja aus wie.
2: Wie?
1: Ein Schwimmbad.
2: Aber ohne Wasser?
1: Ja. Ja, die Stadt hat einen Hafen ohne Schiffe.
0: Für die Texte dieses Programms zeichneten 4 Autoren verantwortlich, wobei Autor Lars Johansen auch bei dieser Inszenierung

0: wieder die Regie übernahm. Für die musikalische Bearbeitung sorgte Oliver Vogt, wobei man sich meiner Meinung nach das bloße Nachsingen von fremder Leute Liedern durchaus hätte schenken können. Vor allem, wenn andere Bearbeitungen mit sehr pointierten Texten glänzten.
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0: Das Programm im Freibad Ein grenzenloser Spaß steht jetzt auf dem Spielplan der Kiebitzensteiner im Wechsel mit Comiklinik oder Smart ohne Phone. In diesem Monat noch zu Pfingsten oder am 29. Mai dann zum beliebten Kabarett-Dinner. Und zwar im Volkspark und nicht im Volksbadhalle.
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0: Der Freitagvormittag wird sonnig, aber auch etwas bewölkt mit Temperaturen bis 19 Grad. Zu Mittag ist es überwiegend bewölkt und es bläst ein kräftiger böiger Wind aus Westen. Am Abend ist es überwiegend bewölkt bei Temperaturen bis 18 Grad. Und in der Nacht bleibt es wechselnd bewölkt. Am Samstag wird es weitestgehend bewölkt mit etwas Sonne und zeitweise leichten Schauern bei Temperaturen um 19 Grad.
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Medikamente aus dem Berg. Die Bundeswehrapotheke im Harz. Mitten im Harz, verborgen hinter massiven Stahltoren und unter tiefen Felsen, liegt eine besondere Anlage der Bundeswehr. In Blankenburg befindet sich eine der größten unterirdischen Apotheken der Welt. Dies konnten sich Europaabgeordnete Alexandra Mehnert gemeinsam mit Blankenburgs Bürgermeister Heiko Breithaupt und Landtagsabgeordneter der CDU Alexander Reuscher mit einigen ausgewählten Besuchern von Presseoffizier Dominik Dorn erklären lassen. Unter dem Regensteinmassiv arbeiten Soldatinnen und Soldaten unter außergewöhnlichen Bedingungen. Wer in dem Stollen unterwegs ist, trägt für Notfälle einen Sauerstoffretter. Denn hier unter Tage gibt es keine schnellen Fluchtwege. Hier lagern Medikamente, medizinische Geräte und Material für Einsätze der Truppe. Von Schmerztabletten und Verbandsmaterial bis hin zu Operationsbesteck und Röntgentechnik. Auf langen Gängen stapeln sich Kisten und Pakete. Täglich wird hier verteilt, verpackt und verschickt. Fast im Minutentakt verlassen Medikamente und medizinische Geräte die Anlage.

0: versorgt werden Bundeswehrstandorte in mehreren Bundesländern, Truppenärzte bestellen das benötigte Material direkt aus Blankenburg. Doch die Anlage ist mehr als nur ein riesiges Lager. Auf dem Stützpunkt arbeiten auch Spezialisten für Medizintechnik. In eigenen Werkstätten werden etwa Beatmungsgeräte geprüft, repariert und für den Einsatz vorbereitet. Auch Geräte zur Sterilisation medizinischer Geräte werden hier für den Einsatz instand gehalten, denn diese müssen auch unter extremen Bedingungen zuverlässig funktionieren. Rund 200 Soldaten und Soldatinnen sind am Standort stationiert. Viele von ihnen arbeiten direkt im Berg. Die unterirdische Apotheke sorgt aber nicht nur innerhalb der Bundeswehr für Aufmerksamkeit, denn immer wieder besuchen Schulklassen, Gäste und Soldaten aus anderen Standorten die Anlage und viele staunen über die gewaltige Infrastruktur tief im Harz.
1: Dass sie auch mal gesehen werden und dass sie dann auch immer mitbekommen. Und dass die Politik sich auch für uns in unseren Grenzen interessiert. Vielen Dank.
2: Broschüre vorgestellt. Der Sachsen-Anhalt-Tag rückt näher.
3: Der Sachsen-Anhalt-Tag 2026 in Bernburg steht unter dem Motto, wo Sachsen-Anhalt trifft. Damit Besucher auch verstehen, was hinter diesem Motto steckt, hat eine Arbeitsgruppe jetzt eine 24-seitige Broschüre erarbeitet. Vorgestellt wurde sie vergangene Woche im Rathaus. Die Veröffentlichung beschäftigt sich mit der Geschichte Bernburgs, dem Erbfall von 1212 und der besonderen Bedeutung des Schlosses für die Stadt.
4: Mein Name ist Dr. Stefanie Eifert. Ich bin gebürtige Bernburgerin und war Mitglied der Arbeitsgemeinschaft Geschichte. Am Anfang zusammen mit Herrn Olaf Böck. Der hat ganz viele regionalhistorische Forschung gemacht zum Thema eben Sachsen und Anhalt. Und auf diesen wissenschaftlichen Überlegungen beruht das Motto, wo Sachsen-Anhalt trifft. Und wir haben uns eben Gedanken gemacht, wie wir dieses Motto publikumswirksam und verständlich eben in die Bevölkerung hineinbringen. Ergebnis war eben diese kleine Broschüre mit den drei Aufsätzen da drin und die wissenschaftliche Eröffnung des Sachsen-Anhalt-Tags am 1.6.
3: Die Broschüre verbindet dabei mehrere Themen miteinander. Im Mittelpunkt steht der historische Erbfall von Bernburg aus dem Jahr 1212. Gleichzeitig geht es aber auch darum, wie sich Bernburg über Jahrhunderte hinweg entwickelt hat und warum die Stadt immer wieder ein Ort der Begegnung gewesen ist.
4: Der erste Artikel thematisiert eben das Motto, wo Sachsen Anhalt trifft, und zeigt die Prozesse und historischen Ereignisse, die zum Erbfall 1212 geführt haben, geht aber auch darüber hinaus und zeigt quasi, dass Bernburg in all den Jahrhunderten der Stadtgeschichte immer wieder ein Ort von Grenzen gewesen ist und diese Grenzen eben überwunden hat und damit eben immer schon ein Ort der Begegnung gewesen ist. Und da der Erbfall 1212 im Bernburger Schloss stattgefunden hat, ist das der zweite Beitrag, der sich eben mit der Architekturgeschichte des Schlosses, aber auch mit seinen verschiedenen Funktionen über die Jahrhunderte hinweg beschäftigt und eben damit das Schloss, also die Krone Anhalts, zu einem identitätsstiftenden Faktor innerhalb der Bernburger Stadtbevölkerung gemacht hat. Und der dritte Beitrag fokussiert dann eben auf die Zeitspanne 1996 bis 2026 und beleuchtet die Entwicklung des Stadtbildes in diesem Zeitraum, also vom ersten Sachsen-Anhalt-Tag bis jetzt.
3: Die Broschüre liegt ab sofort in den Rathäusern, der Stadtbibliothek und an weiteren Stellen rund um den Sachsen-Anhalt-Tag aus. Auch während des Landesfestes selbst soll sie für Besucher erhältlich sein.
4: Die Broschüren liegen in allen Rathäusern aus, in der Stadtbibliothek, wahrscheinlich auch im Museum und sind auch den Schulen zugänglich gemacht worden. Ja, und können eigentlich überall, wo Sachsen-Anhalt-Tag draufsteht, auch abgeholt werden und werden natürlich auch an verschiedenen Ständen dann zum Sachsen-Anhalt-Tag verfügbar sein.
3: Der Sachsen-Anhalt-Tag findet Anfang Juni in Bernburg statt. Mit der Broschüre wollen die Organisatoren die Geschichte hinter dem Motto schon vor dem Fest für Besucher und Einheimische greifbar machen.
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0: Der Freitagvormittag wird sonnig, aber auch etwas bewölkt mit Temperaturen bis 19 Grad. Zu Mittag ist es überwiegend bewölkt und es bläst ein kräftiger böiger Wind aus Westen. Am Abend ist es überwiegend bewölkt bei Temperaturen bis 18 Grad. Und in der Nacht bleibt es wechselnd bewölkt. Am Samstag wird es weitestgehend bewölkt mit etwas Sonne und zeitweise leichten Schauern bei Temperaturen um 19 Grad.
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1: Freitagnachmittag, südlich von Schönebeck an der Elbe. Hier wird bereits seit dem Donnerstag gebaut. Es soll ein Floß entstehen. Als Bauort hat man das Ufer gleich neben dem Bootshaus Delfin gewählt und ließ die Kettensägen und Muskelkraft sprechen.
2: Also heute, was Sie hinter mir sehen, ist ja schon eine ganze Menge passiert. Wir haben also gestern in sehr zügiger Art und Weise die fast 26 Stämme, die hier lagen, von 18 Meter Länge verarbeitet. Heute werden die Aufbauten des Floßes vollendet, also die Beplankung, die Floßhütte wird gebaut. Und wir wollen heute Abend fertig sein, damit wir morgen um 13 Uhr gut nach Magdeburg starten können.
1: Eile war geboten, denn bis zum Freitagabend musste alles fertig sein. Am Samstag war schließlich der große Tag.
3: Vorsicht, heiß am Fertig! Hey!
1: Dann sollte es von hier aus über die Elbe bis zum Mückenwirt in Buckau gehen. Als erste Etappe. Die zweite sollte dann am Sonntag vom angesprochenen Ausflugslokal bis zum Petriförder führen. Das eben im Interview ist übrigens Frank Thiel, Präsident der Internationalen Flößervereinigung und Ideengeber, so wird er in diesem Film auch häufiger vor der Kamera zu sehen sein.
2: Also die Idee hatte ich schon seit längerem zu sagen, die Elbe hat hier in Magdeburg eine sehr erfolgreiche Tradition hinter sich. Das letzte Floß fuhr Ende der 60er Jahre oder Mitte der 60er Jahre hier durch, also das letzte wirtschaftlich betriebene Floß. Und ich habe mich dann mit der Geschichte der Flößerei hier in Magdeburg beschäftigt und gesagt, also wir müssen nochmal ein Floß bauen, so wie es früher war.
1: Das 800-jährige Jubiläum Schönebecks, die zweite Auflage des Elbefestes sowie ein weiterer großer Grund, den wir noch später erläutern, waren letztendlich die Gründe, die den Stein ins Rollen brachten. Doch gehen wir erst einmal ein paar hundert Jahre zurück und beschäftigen uns mit den geschichtlichen Hintergründen der Flößerei. Wann sie erfunden wurde, lässt sich nicht genau nachweisen, jedoch berichtet das Alte Testament schon von der Flößerei. Auch die alten Römer nutzten das Floß zum Holztransport, denn das Flößen definiert nur den schwimmenden Transport von zusammengebundenen Baumstämmen. Werden sie einzeln befördert, spricht man vom Triften. Beides Transportarten, die auch in Europa weit verbreitet waren. Und dafür gibt es verschiedene Nachweise. Diese Tradition hielt sich über die Jahrhunderte und wurde bei steigenden Bevölkerungszahlen, dem aufkommenden Schiffbau und der Industrialisierung immer wichtiger. So wurden Dämme gebaut, um auch auf kleineren Flüssen das Flößen zu ermöglichen. Jedoch verlagerte sich die Aufgabe zunehmend weg vom Bauholz hin zum Brennstoff. Und mit der zunehmenden Verbreitung der Eisenbahn verlor das Floß immer mehr an Bedeutung. Und heute? Zum einen wäre hier natürlich die touristische Nutzung zu nennen, zum anderen aber die Wahrung dieser Tradition. Im Dezember 2014 wurde die Flößerei im deutschen Verzeichnis des immateriellen Kulturerbes aufgenommen und im vergangenen Jahr auch als immaterielles UNESCO-Weltkulturerbe. Und damit kommen wir zum anderen großen Grund für diese Floßfahrt.
4: Ich habe ja so ein bisschen am Rande gehört, hier ist ein großes internationales Event am Werden. Magdeburg soll hier bei was werden?
2: Also, das war gewissermaßen der Auftakt, um Magdeburg in das Blickfeld der internationalen Flößerszene zu rücken. In der nächsten Woche haben wir unseren internationalen Tag in Wolfratshausen. Und am kommenden Samstag werden wir ein neues Statut beschließen. Und im Entwurf des Statutes steht drin, dass Magdeburg künftig der Hauptsitz des Weltverbandes der Flößer sein soll.
4: Wieso das denn?
2: Ja, wieso das denn? Wir haben gedacht, also es wird mal Zeit, dass wir aus den spanischen Pyrenäen mal herabsteigen in die Niederungen der Ebene. Nein, sondern wir haben gesagt, es wäre sicherlich sehr schön, wenn wir gerade in Deutschland und speziell hier in Magdeburg einfach mal präsentieren können, was Flößerei für uns bedeutet. Es ist ja vielfach über die Flößerei vergessen worden in den letzten Jahren. Das haben wir Schritt für Schritt wieder aufgearbeitet.
1: Und dieses Floß wäre hier als einer der ersten großen Meilensteine zu nennen. Somit steht dieses materielle Floß als Darstellung eben dieses immateriellen Weltkulturerbes. Um so eine Rarität müssten sich die Museen doch eigentlich streiten, oder? nicht unbedingt.
2: Also gerade heute hat sich viel entschieden, weil wir haben das Los gesehen und ich war mit einem Tränenauge eigentlich dabei, mit dem Gedanken, es soll am Montag wieder auseinandergenommen werden und dann seinem Schicksal zugeführt werden, wie das früher mit den Flößen war, nämlich dem Sägewerk. Ein solches wunderschönes Floß hier zu halten, das wäre wichtig gewesen. Leider hat es die Stadt Magdeburg abgelehnt, im denkmalgeschützten Bereich ein solches Floß als Denkmal oder als Anschauungsobjekt zu installieren. Mit der Begründung, es wäre kein geeignetes Mittel, um ein immaterielles Kulturerbe der UNESCO der Menschheit sozusagen zu visualisieren. Das ist eine Begründung, wo mir nichts einfällt. Momentan laufen Gespräche, vielleicht können wir das Floß doch noch retten. Lassen Sie sich überraschen.
1: Es bleibt also spannend. Doch gehen wir erst einmal alle schlafen und machen den Zeitsprung zum Samstagmorgen. Einmal mehr haben sich zahlreiche Schaulustige und Fotografen am Bootshaus Delfin eingefunden, um diesem besonderen Moment beizuwohnen, und auch die Wünsche von Frank Thiel sind wahr geworden.
2: Gutes Wetter, gute Stimmung und dass wir das Floß heil bis zum Anliegeplatz bringen.
1: Heute ausnahmsweise nicht dabei, aber trotzdem sehr interessiert, war auch Landtagspräsident Gunnar Schellenberger. Er unterstützt dieses Projekt ausdrücklich.
5: Ich war ja mal 5 Jahre lang Kulturstaatssekretär. Für mich ist Kulturland Sachsen-Anhalt das A und O. Und Kultur ist mehr als UNESCO-Weltkulturerbe. Kultur ist ebenfalls Industriekultur und immaterielles Weltkulturerbe. Und hier haben wir so ein Stück weit Industriekultur und immaterielles Weltkulturerbe zusammengebunden. Und wir als Kulturland Sachsen-Anhalt, wir haben mal die Kultur in Deutschland gepachtet. Und das ist für mich wichtig. Und wir brauchen diese engagierten Leute, die das dann auch wirklich leben. Und das war das Tolle an der Kiste, dass also ganz viele sich verbunden gefühlt haben, das gemeinsam zu bauen, zu unterstützen.
1: Zusammengebunden wurden auch die ganzen Baumstämme. Zu den Fakten von genau diesem Floß kommen wir später noch. Schwimmen konnte es schon mal, doch es musste noch auf die Marco Polo gewartet werden, bevor man hier die Leinen lösen konnte. Sie hatte an diesem Tag mehrere Aufgaben. Zum einen beim Anlegen helfen, zum anderen hätte sie uns aufnehmen können, sollte das Floß doch untergehen. Und natürlich bot sie Platz für die Schaulustigen, die ganz nah dran sein wollten. Ob der Kapitän der Marco Polo so etwas wohl schon einmal erlebt hat?
6: Nee, ich mach das, nächstes Jahr wären es 50 Jahre. Aber das Flößen war vor meiner Zeit, so dass es heute eben bloß noch als kulturhistorisches oder kulturtechnisches Event eben erlebt werden kann. Das Flößen auf der Elbe, das ging etwa bis in die 50er Jahre des letzten Jahrhunderts.
1: Stück für Stück näherte sich das Passagierschiff und bald war es dann auch schon soweit. Auf der Albis hieß es Leinen los. Kurs Schönebeck zusammen mit der Marco Polo und einem Rettungsboot der Wasserrettung. Man kann ja nie wissen. Hier wurde auch einmal getestet, wie schnell wir überhaupt sind, indem das Schiff neben uns Geschwindigkeit hielt. 5,5 km/h kamen dabei raus. So ging es unter der neuen Elbbrücke hindurch und schon aus der Ferne konnte man die zahlreichen Schaulustigen erkennen, die am Elbufer rund um die Salzblume warteten.
4: Wie viel Festmeter Holz sind hier verbaut worden? Was kostet sowas eigentlich, wenn man das Holz hätte kaufen müssen?
2: Also es waren etwa 26 Festmeter Holz. Das Floß hat ein Gewicht von ungefähr 25 Tonnen. Alle Aufbauten sind gewissermaßen mit der Hand gefertigt, bis auf die Dielenbretter und die Reling, wie ihr das hier auch sehen könnt. Was so etwas kostet, ja, je nachdem wie der Marktwert ist, also wir haben mal hochgerechnet mit allem drum und dran, mit An- und Abtransport, ist es ungefähr 5.000 Euro.
1: Dafür gab es am Ende ein Floß mit 2 Lagen an Stämmen als schwimmenden Unterbau und gesteuert wurde mit 5 Rudern. Ganz nach Tradition ist dieses Floß aber nicht, denn weder ein Dielenaufbau, damit die Flößer trockene Füße haben, noch die beiden Außenbordmotoren waren damals Standard. Doch diese beiden Motoren werden später noch sehr wichtig werden.
2: Der Vorteil beim immateriellen Kulturerbe der UNESCO besteht darin, wir haben das Recht, dieses Erbe weiterzuentwickeln. Das soll nicht statisches sein. Deswegen gibt es also aus Sicherheitsgründen diese Motoren, deswegen gibt es aus Sicherheitsgründen für die Mitfahrenden diese Beplankung. Das war natürlich früher nicht der Fall, da hatten die Flößer ein vielfach bescheideneres Leben, um es mal so zu formulieren.
1: Zum anderen können die Menschen auf dem Floß heute schwimmen. Angeblich durften sie dies damals nicht können.
2: Also das ist natürlich ein hartnäckiges Gerücht, was sich hält. Aber es ist, da ist ein Schuss Wahrheit mit drin, weil die Floßherren hatten kein Interesse, dass in Gefahrensituationen die Flößer einfach über Bord sprangen und davon schwammen, sondern sie hielten den Auftrag, das Floß sicher ans Land zu bringen und nicht unbedingt ihr eigenes Leben. Deswegen war das so etwas kompliziert.
1: Damit wir am Ende nicht die Rettungswesten austesten müssten, wurde kurz hinter der Salzblume das Anlegemanöver geprobt. Zunächst musste das Floß eine 180-Grad-Drehung absolvieren. Die Ruder machen es möglich. Dann kommt die Marco Polo zum Einsatz.
6: Ja, unsere Aufgabe wird es sein, dass wir einen nautischen Versuch starten, das Floß unterwegs hier an unserer Steuerbordseite einzufangen. Wir werden zu diesem Zweck hier noch 6 Fender ausbringen, dass wir Zusammenstöße vermeiden. Und werden dann mal versuchen, mit dem Schiff das Floß in seiner Fahrt aufzustoppen. Gucken, ob das gelingt. Bin davon überzeugt, das wird gelingen. Und das Floß gegen die Strömung zu Berg zu fahren und dann auch das Verhalten des Floßes in ganz langsamer Fahrt mal auszuprobieren. Denn es besteht bei solchen Verdrängern die Gefahr, wenn man zu schnell mit denen gegen den Strom fährt, dass es vorne unter Wasser geht und regelrecht abtaucht. Dass wir das beim Anlegemanöver, dass wir in diese Situation nicht reinkommen, dass wir es vorher eben ausprobieren. Ne?
1: Und was soll ich sagen? Es ist alles gut gegangen. Die Leinen konnten wieder losgemacht werden und das Floß drehte sich wieder in Fahrtrichtung. So ging es kurze Zeit später an Frohse vorbei, aber nicht für die Marco Polo. Sie fuhr plötzlich wieder Richtung Schönebeck. Über Funk erhielten wir die Info, die Wasserpumpe zur Kühlung des Motors hatte das Zeitliche gesegnet und sie musste umdrehen. Die Tradition hatte die moderne Technik geschlagen, so die einstimmige Meinung auf dem Floß nach diesem Funkspruch. Doch wie sollte nun angelandet werden? Während wir uns der Gierseilfähre Westerhüsen näherten, wurde der Plan erklärt, und an der Kaimauer vom früheren Unternehmen Fallberg List wurde das Ganze geprobt. Das Schiff drehte sich wieder, mit den eigenen Motoren wurde gebremst und mit den Rudern steuerte man zum Ufer.
7: So, mit den Geschwindigkeiten kriegen wir das fest. Ja, damit gut.
8: Klasse.
7: Drückt ihr hinten ein bisschen erstmal ab. Warte mal, lass ihn erstmal hinten.
9: So, super. Wunderbar.
10: Bravo! Ist das los?
11: Was gut.
12: Gegen die Wand oben.
13: Gegen die Wand.
12: Gegen die Wand.
1: Nach einem Beinahe-Anschlag beim Ablegen war auch diese Probe überstanden. Sicherlich auch aufgrund der Anweisungen des Kapitäns, weil das wurde vorher deutlich gemacht, er hat das Sagen auf diesem Floß.
14: Wir nehmen einen, der das schon lange gemacht hat, die Schifffahrt selbst jetzt, wie bei mir,

0: Und dadurch habe ich mich bereitschlagen lassen, hilfst du den Jungs, weil ich auch im Hafen drinne bin, auf dem Württemberg und so, nicht? Also schon was verbunden. Und da dachte ich mir, das Floß ist was Neues für dich, aber eben hat mit dem Wasser zu tun, wo es herkommt, wo es hinfließt. Sonst war ich seit 69 bin ich mit Schubeinheiten zwischen Hamburg und Tschechei unterwegs gewesen.
1: Das Holz wurde im Übrigen durch den Verband der Waldbesitzer beschafft. Geschlagen wurden die Bäume Anfang des Jahres in der Dübener Heide. Der Verband nutzte den Tag so auch für einen Appell an die Bevölkerung.
2: Wir haben gerade im Harz sehr große Flächen, die durch die Katastrophe der letzten Jahre, Sturm und Trockenheit, kaputt gegangen sind. Und die müssen wieder aufgeforstet werden. Und es gibt viele Betriebe, die nicht in der Lage sind, das aus eigener Kraft zu schaffen. Die brauchen dringend Hilfe, damit wir wieder Wald in Zukunft dort haben werden.
1: So forderte man Unterstützung bei der Aufforstung von Seiten der Politik. Sind die Bäume derzeit doch wichtiger denn je für das Binden von CO2?
2: Das ist so, wie wir denken. Offensichtlich denkt die Politik anders. Und wir sind der Meinung, wenn die Bäume wachsen, binden sie CO2. Wir können den Rohstoff Holz nutzen und haben so eine vernünftige Kreislaufwirtschaft.
1: Zahlreiche Plakate wurden prominent am Floß oder den Ufern präsentiert, um dem Anliegen so Aufmerksamkeit zu verschaffen. Doch zurück zur materiellen Darstellung des immateriellen Kulturerbes.
3: Man hat in die Stämme Löcher gebohrt und hat diese mit Holzseilen verbunden. Im Laufe der Entwicklung, so wie ihr es jetzt hier gesehen habt oder sehen werdet, sind die Bohlen also sowohl verbunden worden mit Stahlseilen und über die Querstangen, die sogenannten Klampen, wie die Lüchner Flößer sagen, sind die Querverbindungen, die sind also aufgenagelt. Und wir haben das Floß zweilagig gebaut. Doppellagig. Es gibt in der Flößerei bei uns den Fachbegriff Magdeburger Böden. Und Magdeburger Böden heißt, dass man bis zu sechs Lagen Stammholz übereinander gebaut hat. Damit konnte man teilweise Höhen bis zu 1,75 Meter erreichen. Also ich bin 1,75 groß. Und da seht ihr mal, wie groß diese Flöße waren. Das durfte aber auch nicht mehr sein, weil die Elbe ist nicht so tief.
1: Zwei Lagen haben in diesem Fall auch ausgereicht, um alle sicher auf dem Fluss zu transportieren. Damals war es übrigens nicht nur das Holz, welches transportiert wurde. Wenn man schon so eine Distanz zurücklegte, nimmt man auch gleich Waren mit und brachte sie beispielsweise nach Hamburg. Platz dafür war genug, denn die alten Flöße waren hunderte Meter lang.
3: Der Traum besteht natürlich, mit einem Art Original-Elbe-Floß mal hier zu fahren. Original-Elbe-Floß wäre 110 Meter lang, 15 Meter breit. Also sozusagen das Fünffache von dem, was ihr hier seht. Gut, da arbeiten wir noch dran. Wir sind erstmal froh, dass wir heute die Premiere geschafft haben, dieses Kunstwerk sicher nach Magdeburg zu bringen, weil es ist für uns alle was Neues, eine völlig neue Erfahrung. Und das werden wir fortsetzen und ich denke mal, in den nächsten Jahren wird man auch oft so ein Floß an der Elbe sehen können.
1: Doch erst einmal muss die Albis sicher zum Mückenwirt gebracht werden. Die Salpkerseen und die Rote Hornparkspitze waren mittlerweile passiert. Das Ziel war in Sicht, genauso wie zahlreiche Menschen, die dem Ereignis beiwohnen wollten. Ein paar Flöße wurden mit dem Boot der Wasserretter an Land gebracht, um die Seile später entgegenzunehmen. Dann kamen die Retter wieder. Sie halfen als kleinen Ersatz der Marco Polo, um das Floß auf der Elbe auszubremsen, gemeinsam mit unseren beiden Außenbordmotoren.
4: Noch besser geht gar nicht, oder?
5: Super! Festmachen!
1: Doch nun die wohl wichtigste Frage: Wird das Floß bald seine letzte Reise antreten?
3: Die traurige Botschaft wäre jetzt gewesen, mit Stand von gestern früh, wir hätten es morgen nach dem Fahrt zum Petrifürder rübergefahren in den Yachthafen und hätten es am Montag auseinandergesägt und dann dem typischen Schicksal eines Flosses zugeführt, nämlich den Weg in das Sägewerk zu finden. Aber, und das ist die gute Botschaft, es gab also jemand, der hat gesagt, es wäre doch viel zu schade, wie wir alle, die auf diesem Fluss mitgefahren, diese wunderbaren Bau, diese handwerkliche Kunst, einfach dem Sägewerk zu opfern. Und der hat gesagt, ich möchte gern das Floß erhalten. Kümmert euch darum, dass wir es bekommen können. Und das werden wir tun. Und da haben wir also innerhalb von wenigen Stunden alle Hebel in Bewegung gesetzt, dass dieses Floß Montagabend nicht zersägt wird.
1: Diese Nachricht löste natürlich große Freude bei den Flößern aus. Der Erlebnispark in Paarei hatte sein Interesse bekundet. Nun geht es an die Planung, wie man das Floß dorthin befördert. Nach der Flößerparty am Mückenwirt stand am Sonntag aber noch die zweite Etappe auf dem Plan. Diesmal ging es hin zum Elbefest am Petriförder. Erneut drehte man mit eigener Kraft das Floß und machte die Seile am Anleger fest. Und hier war dann auch der Landtagspräsident Höchst selbst mit auf dem Floß unterwegs.
4: Ja, es war natürlich ein absolut tolles Erlebnis. Nicht nur so schön, die Stadt Magdeburg mal von der anderen Seite zu sehen, sondern vom Fluss aus. Und ich glaube, wir haben auch Glück gehabt mit dem Wetter. Super Mannschaft, super motivierte Leute. Und der Zweck war natürlich genial.
1: Alles in allem eine erfolgreiche Geschichte. Nun heißt es Daumen drücken, dass bei der Überführung nach Paarei alles nach Plan läuft. Dort kann man dann auch in Zukunft dieses Stück Elbe-Flößer-Geschichte hautnah erleben.
5: Was habt ihr für die Zukunft vor, wenn jetzt hier die Hauptstadt der Flößerei von Deutschland ist?
3: Na, nicht nur von Deutschland, von der Welt eigentlich. Ja, was bedeutet das? Also mein Ziel vor allem ist, dass wir hier junge Flößer aus ganz Europa regelmäßig zusammenbringen können, weil wir haben demonstriert, dass wir innerhalb von 2 Tagen ein solches Floß bauen können. Mit dem entsprechenden Know-how. Und hier sollen also junge Flößer von alten Erfahrenen das Handwerk erlernen, übernehmen und möglichst also auch grenzübergreifend das auszunutzen. Und das ist das Ziel, was wir haben, irgendwann mal so ein Jugendcamp hier in Magdeburg zu machen. Und neben vielen anderen Dingen natürlich vor allem junge Leute zu begeistern. Also wer hier gefahren ist, mitgefahren ist von den jungen Leuten, die sagen, also wir kommen auf jeden Fall wieder. Wenn das Floß nach Paarei geht, sind wir alle wieder mit an Bord und bringen noch ein paar mehr Leute mit. Die Begeisterung ist groß.
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0: Der Freitagvormittag wird sonnig, aber auch etwas bewölkt mit Temperaturen bis 19 Grad. Zu Mittag ist es überwiegend bewölkt und es bläst ein kräftiger böiger Wind aus Westen. Am Abend ist es überwiegend bewölkt bei Temperaturen bis 18 Grad. Und in der Nacht bleibt es wechselnd bewölkt. Am Samstag wird es weitestgehend bewölkt mit etwas Sonne und zeitweise leichten Schauern bei Temperaturen um 19 Grad.
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0: Neuer Rewe-Markt in Halberstadt. Modern, nachhaltig und pünktlich eröffnet. In Halberstadt hat ein neuer Rewe-Markt eröffnet. Der Spatenstich für das Projekt war im April 2025. Jetzt konnte der Markt pünktlich wie geplant eröffnet werden. Er ist der erste grüne Supermarkt für die Stadt Halberstadt. Der Markt setzt auf moderne, energieeffiziente Technik und ein nachhaltiges Konzept. Damit soll nicht nur umweltfreundlicher gearbeitet, sondern auch der Einkauf für die Kundinnen und Kunden angenehmer gestaltet werden.
2: Wie gefällt Ihnen denn der neue Rewe-Markt?
3: Sehr gut, haben Sie sehr schön gemacht.
2: Werden Sie auch häufiger einkaufen kommen?
3: Wahrscheinlich, ja.
2: Was hat Sie denn hier am meisten beeindruckt?
3: Ich habe noch nicht alles gesehen, also bis jetzt die Gemüseabteilung, die sieht sehr gut aus.
4: Ja, also auf den ersten Blick bin ich echt sehr, sehr fasziniert und überzeugt von. Also es ist schon ein schönes Ding, kann man dazu sagen, ja.
5: Kann ich so noch nicht sagen, ich bin gerade erst rein, aber erster Eindruck ist schon mal sehr gut. Also, ja, Parkplatzsituation war gerade ein bisschen katastrophal.
2: Hat in Halberstadt eigentlich nicht schon zu viele Märkte?
5: Nein, eigentlich nicht. Also dadurch, ich denke mal, dass der andere Rewe vielleicht zumacht. Ich fand den eh nicht so prickelnd. So viele Alternativen haben wir gar nicht, weil es ist alles immer auf eine Stelle. Aber gerade so für ältere Leute ist das hier hinten vielleicht auch wieder eher erreichbar, weil Kuckucksfeld ist gleich um die Ecke. Für die ist das doch ganz sinnvoll, dass wir das jetzt hier haben.
6: Also ich habe noch nicht so viel gesehen, aber das Angebot ist, denke ich mal, reichlich. Ist sehr viel. Eigentlich so ganz gut. Ich bin ja erst am Anfang.
2: Was finden Sie da so klasse dran?
7: Also es ist relativ gut aufgeteilt, übersichtlich. Ja.
0: Die Öffnungszeiten sind besonders nutzerfreundlich. Täglich von 6 bis 22 Uhr können die Kunden hier einkaufen. Das Gelände hat eine Gesamtfläche von rund 2770 Quadratmetern. Die reine Verkaufsfläche umfasst etwa 1960 Quadratmeter. Im Sortiment gibt es rund 30.000 Produkte. Zusätzlich bietet der Markt einen integrierten Abholservice an. So können Einkäufe bequem vorbestellt und abgeholt werden. Im neuen Rewe arbeiten rund 50 Mitarbeiterinnen und Mitarbeiter. Für Kundinnen und Kunden stehen 130 Parkplätze bereit. Außerdem sind zwei Ladesäulen für Elektroautos geplant.
2: Der neue Rewe-Markt in Halberstadt hat aufgemacht. Bei vielen ist sicherlich die Erleichterung groß, denn es wurde ja über Jahre oder über Monate hier gebaut. Jetzt hat der Rewe-Markt sogar eine neue Chefin. Vielleicht können Sie sich mal kurz vorstellen.
8: Ich heiße Kim Patricia Heidhoff. Ich bin jetzt 42 Jahre alt. Wie gesagt, bin gebürtige Augsburgerin, also ein bayerisches Madel aus der Puppenkiste entstanden. Ich bin jetzt seit 23 Jahren bei der Rewe, auch dort gelernt und wohne jetzt hier im schönen Harz.
2: Wie kommt man denn in den Harz? Was hat Sie bewogen, sich hier auch auf den Rewe zu bewerben?
8: Das hat mich bewogen, indem ich mir vor 20 Jahren einen Mann aus Ostdeutschland gesucht habe bzw. gefunden habe und wir dann mit der Familie entschieden haben, hierher zu ziehen, weil es einfach wunderschön ist.
2: Was macht denn diesen neuen Rewe-Markt aus?
8: Was macht er aus? Also außer, dass hier ganz viel Herz drin steckt, ist es ein Green Building. Das heißt, wir sind sehr nachhaltig, wir haben LED-Lichter. Es gibt ganz viele, viele Sachen, die ich jetzt aufzählen könnte. Wir haben aber eine tolle Floristikabteilung. Ich habe einen gelernten Floristen, ich habe eine Gastroabteilung. Wir können hier Frühstück, Mittag und Abendbrot anbieten. Wir haben große Bake-Off-Stationen, tolle regionale Produkte, die wir haben. Und vor allem auch nochmal 10 Meter Tresen in Bedienung mit 8 Meter Wurst, Fleisch, 2 Meter Käse. Und wir können Sushi anbieten.
2: Hier sind ja über 30.000 Produkte zu finden, 50 Mitarbeiter. Das muss die Chefin hier auch alles unter Kontrolle haben. Ja.
8: Ja.
2: Wie macht man das eigentlich und wie viel Stress steckt dahinter?
8: Also dadurch, dass ich das ja mit Leidenschaft, mit Herz, Engagement, viel Liebe mache, fällt es mir persönlich sehr leicht. Ich habe 2 tolle Assistentinnen an meiner Seite, die mich dabei unterstützen, auch in der Planung, in der Personalplanung. Und ich kann nur von meinem Team schwärmen. Das macht es mir auch sehr einfach, also die Abläufe so am Laufen zu halten, wie es sein soll.
2: Kann man sich dann auch als Chefin mal mit Kunden persönlich so unterhalten?
8: Ich mache es einfach. Also ich nehme mir die Zeit. Im Grunde genommen, wir haben ja nie Zeit, ob das privat ist, bei der Arbeit. Es wird ja immer geschimpft, die Zeit ist sehr knapp. Ich persönlich nehme sie mir. Ich nehme sie mir sehr gerne und gerade für meine Kundschaft. Dafür bin ich da, dafür brenne ich. Und das sind die Menschen, die mich jeden Tag ja aufs Neue mit Glück erfüllen und Freude.
2: Was würden Sie sich denn für Ihren Markt noch wünschen?
8: Für meinen Markt noch wünschen? Da das Thema mit der Selbstständigkeit, dass mein Name eines Tages oben unter dem Schild Rewe steht.
2: Wie funktioniert das bei Rewe? Gibt also Märkte, die gehören zu Rewe und Privatmärkte, ja?
8: Ganz genau, ja. Das ist ein Konzept, das ist 80-20 geprägt, also 80% Selbstständigkeit, 20 ist die Rewe mit involviert. Das heißt, man ist immer abgesichert, immer unterstützend, die Rewe an der Seite, genau.
0: Mit der Neueröffnung bekommt Halberstadt einen modernen Nahversorger mit viel Platz, großem Angebot und nachhaltiger Ausrichtung.

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1: Ein herzliches Willkommen hier im Volksbad Halle.
2: So schnell kann es gehen und aus dem Volksparkhalle wird das Volksbadhalle, zumindest bei den Kiebitzensteinern, dem Kabarett im Volkspark, das dieser Tage sein neues Programm vorstellte. Unter der Überschrift Im Freibad – ein grenzenloser Spaß stehen diesmal wieder Stefanie Hottinger, Micha Kost und Malte Georgi auf der Bühne, wobei Georgi hier den Bademeister gibt. Allerdings scheint der Spaß gar nicht so grenzenlos zu sein, zumindest wenn man auf einer Bank sitzen will und dafür die Rechnung präsentiert bekommt.
3: Ist da noch frei, T-Schuhe?
4: Aber bitte, nehmen Sie doch Platz. Das macht dann 1 Euro.
3: Bitte?
4: Pro Minute. Garantiert sekundengenaue Abrechnung. Barkarte oder PayPal?
3: Weder noch. Seit wann muss ich für eine Bank bezahlen?
4: Wir sind ein junges Start-up-Unternehmen und sollen für die Kommune hier innovative Konzepte zur Parkbankbewirtschaftung entwickeln. Unser Name ist Special Park Agency Consulting Organization. Hier ist meine Karte.

0: weil sie bezahlen.
1: Der Seitenhieb auf Stadtverwaltungen mit klammem Stadthaushalt auf der Suche nach neuen Erlösquellen sitzt und legt den Finger in die Wunde. Denn das gar nicht so freie Freibad wird so zum Nukleus der deutschen Gesellschaft, in dem die Autoren das Brennglas auf die Probleme richten. Denn alles trifft sich im Schwimmbad und man kann dabei zusehen, wie die anderen ins Schwimmen geraten. Und so viel kann man feststellen, der Bademeister ist dabei keine große Hilfe. Denn in diesem Programm der Kiebitzensteiner sorgt er für die musikalische Begleitung und gibt den Conferencier zwischen den Sketchen.
2: Bedeutet das jetzt, dass mich alle sehen können? Marie, ich mache jetzt Online-Banking.

0: Besondere Freude kommt dabei beim Publikum auf, wenn sich die Kiebitzensteiner lokale Problemstellungen vornehmen, wie hier am Beispiel eines Loches, das Clown Stefanie mit sich herumträgt.
1: Oh, was ist das?
2: Das?
1: Ja.
2: Das ist der Schlagloch-Atlas der MZ.
1: Das ist aber ein kleiner Atlas.
2: Der ist ja auch nur für die Schlaglöcher, die keine mehr sind, wie das hier.
1: Oh, der Atlas für die Schlaglöcher, die noch Schlaglöcher sind. Der ist riesig.
2: Oh, der ist so riesig, der passt hier gar nicht rein.
1: Wir kennen uns aus mit Löchern.
2: Oh, jetzt kommt ein Loch.
1: Das ist noch eins. Ja, das kann ich sehen.
2: Oh, das ist riesengroß.
1: Ja, ein Loch ist ein Nichts mit etwas drumherum.
2: Und tief.
1: Oder ein Loch ist ein Ort, an dem es einfach an Substanz fehlt.
2: Das ist so tief.
1: Ja, das ist das tiefste aller tiefen Löcher.
2: Aber es ist nicht so tief wie unser Haushaltsloch.
1: Warte mal. Warte mal, warte mal. Oh, das sieht ja aus wie. Das sieht ja aus wie.
2: Wie
1: ein Schwimmbad.
2: Aber ohne Wasser?
1: Ja. Ja, die Stadt hat einen Hafen ohne Schiffe.
0: Für die Texte dieses Programms zeichneten 4 Autoren verantwortlich, wobei Autor Lars Johansen auch bei dieser Inszenierung wieder die Regie übernahm. Für die musikalische Bearbeitung sorgte Oliver Vogt, wobei man sich meiner Meinung nach das bloße Nachsingen von fremder Leute Liedern durchaus hätte schenken können. Vor allem, wenn andere Bearbeitungen mit sehr pointierten Texten glänzten.
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0: Das Programm im Freibad Ein grenzenloser Spaß steht jetzt auf dem Spielplan der Kiebitzensteiner im Wechsel mit Komiklinik oder Smart ohne Phon. In diesem Monat noch zu Pfingsten oder am 29. Mai dann zum beliebten Kabarett-Dinner. Und zwar im Volkspark und nicht im Volksbadhalle.
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0: Der Freitagvormittag wird sonnig, aber auch etwas bewölkt mit Temperaturen bis 19 Grad. Zu Mittag ist es überwiegend bewölkt und es bläst ein kräftiger böiger Wind aus Westen. Am Abend ist es überwiegend bewölkt bei Temperaturen bis 18 Grad. Und in der Nacht bleibt es wechselnd bewölkt. Am Samstag wird es weitestgehend bewölkt mit etwas Sonne und zeitweise leichten Schauern bei Temperaturen um 19 Grad.
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0: Medikamente aus dem Berg. Die Bundeswehrapotheke im Harz. Mitten im Harz, verborgen hinter massiven Stahltoren und unter tiefen Felsen, liegt eine besondere Anlage der Bundeswehr. In Blankenburg befindet sich eine der größten unterirdischen Apotheken der Welt. Dies konnten sich Europaabgeordnete Alexandra Mehnert gemeinsam mit Blankenburgs Bürgermeister Heiko Breithaupt und Landtagsabgeordneter der CDU Alexander Reuscher mit einigen ausgewählten Besuchern von Presseoffizier Dominik Dorn erklären lassen. Unter dem Regensteinmassiv arbeiten Soldatinnen und Soldaten unter außergewöhnlichen Bedingungen. Wer in dem Stollen unterwegs ist, trägt für Notfälle einen Sauerstoffretter. Denn hier unter Tage gibt es keine schnellen Fluchtwege. Hier lagern Medikamente, medizinische Geräte und Material für Einsätze der Truppe. Von Schmerztabletten und Verbandsmaterial bis hin zu Operationsbesteck und Röntgentechnik. Auf langen Gängen stapeln sich Kisten und Pakete. Täglich wird hier verteilt, verpackt und verschickt. Fast im Minutentakt verlassen Medikamente und medizinische Geräte die Anlage. Versorgt werden Bundeswehrstandorte in mehreren Bundesländern. Truppenärzte bestellen das benötigte Material direkt aus Blankenburg. Doch die Anlage ist mehr als nur ein riesiges Lager. Auf dem Stützpunkt arbeiten auch Spezialisten für Medizintechnik. In eigenen Werkstätten werden etwa Beatmungsgeräte geprüft, repariert und für den Einsatz vorbereitet. Auch Geräte zur Sterilisation medizinischer Geräte werden hier für den Einsatz instand gehalten, denn diese müssen auch unter extremen Bedingungen zuverlässig funktionieren. Rund 200 Soldaten und Soldatinnen sind am Standort stationiert. Viele von ihnen arbeiten direkt im Berg. Die unterirdische Apotheke sorgt aber nicht nur innerhalb der Bundeswehr für Aufmerksamkeit, denn immer wieder besuchen Schulklassen, Gäste und Soldaten aus anderen Standorten die Anlage und viele staunen über die gewaltige Infrastruktur tief im Harz.
1: Dass wir auch mal gesehen werden und dass wir dann auch drüber wegbekommen. Und dass die Politik sich auch für uns in unseren Grenzen interessiert. Vielen Dank. Vielen Dank.
2: Broschüre vorgestellt. Der Sachsen-Anhalt-Tag rückt näher.
3: Der Sachsen-Anhalt-Tag 2026 in Bernburg steht unter dem Motto, wo Sachsen-Anhalt trifft. Damit Besucher auch verstehen, was hinter diesem Motto steckt, hat eine Arbeitsgruppe jetzt eine 24-seitige Broschüre erarbeitet. Vorgestellt wurde sie vergangene Woche im Rathaus. Die Veröffentlichung beschäftigt sich mit der Geschichte Bernburgs, dem Erbfall von 1212 und der besonderen Bedeutung des Schlosses für die Stadt.
4: Mein Name ist Dr. Stefanie Eifert. Ich bin gebürtige Bernburgerin und war Mitglied der Arbeitsgemeinschaft Geschichte. Am Anfang zusammen mit Herrn Olaf Böck. Der hat ganz viele regionalhistorische Forschung gemacht zum Thema eben Sachsen und Anhalt. Und auf diesen wissenschaftlichen Überlegungen beruht das Motto, wo Sachsen-Anhalt trifft. Und wir haben uns eben Gedanken gemacht, wie wir dieses Motto publikumswirksam und verständlich eben in die Bevölkerung hineinbringen. Ergebnis war eben diese kleine Broschüre mit den drei Aufsätzen da drin und die wissenschaftliche Eröffnung des Sachsen-Anhalt-Tags am 1.6.
3: Die Broschüre verbindet dabei mehrere Themen miteinander. Im Mittelpunkt steht der historische Erbfall von Bernburg aus dem Jahr 1212. Gleichzeitig geht es aber auch darum, wie sich Bernburg über Jahrhunderte hinweg entwickelt hat und warum die Stadt immer wieder ein Ort der Begegnung gewesen ist.
4: Der erste Artikel thematisiert eben das Motto, wo Sachsen Anhalt trifft, und zeigt die Prozesse und historischen Ereignisse, die zum Erbfall 1212 geführt haben, geht aber auch darüber hinaus und zeigt quasi, dass Bernburg in all den Jahrhunderten der Stadtgeschichte immer wieder ein Ort von Grenzen gewesen ist und diese Grenzen eben überwunden hat und damit eben immer schon ein Ort der Begegnung gewesen ist. Und da der Erbfall 1212 im Bernburger Schloss stattgefunden hat, ist das der zweite Beitrag, der sich eben mit der Architekturgeschichte des Schlosses, aber auch mit seinen verschiedenen Funktionen über die Jahrhunderte hinweg beschäftigt und eben damit das Schloss, also die Krone Anhalts, zu einem identitätsstiftenden Faktor innerhalb der Bernburger Stadtbevölkerung gemacht hat. Und der dritte Beitrag fokussiert dann eben auf die Zeitspanne 1996 bis 2026 und beleuchtet die Entwicklung des Stadtbildes in diesem Zeitraum, also vom ersten Sachsen-Anhalt-Tag bis jetzt.
3: Die Broschüre liegt ab sofort in den Rathäusern, der Stadtbibliothek und an weiteren Stellen rund um den Sachsen-Anhalt-Tag aus. Auch während des Landesfestes selbst soll sie für Besucher erhältlich sein.
4: Die Broschüren liegen in allen Rathäusern aus, in der Stadtbibliothek, wahrscheinlich auch im Museum sind auch den Schulen zugänglich gemacht worden. Ja, und können eigentlich überall, wo Sachsen-Anhalt-Tag draufsteht, auch abgeholt werden und werden natürlich auch an verschiedenen Ständen dann zum Sachsen-Anhalt-Tag verfügbar sein.
3: Der Sachsen-Anhalt-Tag findet Anfang Juni in Bernburg statt. Mit der Broschüre wollen die Organisatoren die Geschichte hinter dem Motto schon vor dem Fest für Besucher und Einheimische greifbar machen.
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0: Der Freitagvormittag wird sonnig, aber auch etwas bewölkt mit Temperaturen bis 19 Grad. Zu Mittag ist es überwiegend bewölkt und es bläst ein kräftiger böiger Wind aus Westen. Am Abend ist es überwiegend bewölkt bei Temperaturen bis 18 Grad. Und in der Nacht bleibt es wechselnd bewölkt. Am Samstag wird es weitestgehend bewölkt mit etwas Sonne und zeitweise leichten Schauern bei Temperaturen um 19 Grad.
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1: Freitagnachmittag, südlich von Schönebeck an der Elbe. Hier wird bereits seit dem Donnerstag gebaut. Es soll ein Floß entstehen. Als Bauort hat man das Ufer gleich neben dem Bootshaus Delfin gewählt und ließ die Kettensägen und Muskelkraft sprechen.
2: Also heute, was Sie hinter mir sehen, ist ja schon eine ganze Menge passiert. Wir haben also gestern in sehr zügiger Art und Weise die fast 26 Stämme, die hier lagen, von 18 Meter Länge verarbeitet. Heute werden die Aufbauten des Floßes vollendet, also die Beplankung, die Floßhütte wird gebaut. Und wir wollen heute Abend fertig sein, damit wir morgen um 13 Uhr gut nach Magdeburg starten können.
1: Eile war geboten, denn bis zum Freitagabend musste alles fertig sein. Am Samstag war schließlich der große Tag.
3: Vorsicht, heiß am Feld!
4: Vorsicht! Vorsicht!
1: Dann sollte es von hier aus über die Elbe bis zum Mückenwirt in Buckau gehen. Als erste Etappe. Die zweite sollte dann am Sonntag vom angesprochenen Ausflugslokal bis zum Petriförder führen. Das eben im Interview ist übrigens Frank Thiel, Präsident der Internationalen Flößervereinigung und Ideengeber. So wird er in diesem Film auch häufiger vor der Kamera zu sehen sein.
2: Also die Idee hatte ich schon seit längerem zu sagen, die Elbe hat hier in Magdeburg eine sehr erfolgreiche Tradition hinter sich. Das letzte Floß fuhr Ende der 60er Jahre oder Mitte der 60er Jahre hier durch, also das letzte wirtschaftlich betriebene Floß. Und ich habe mich dann mit der Geschichte der Flößerei hier in Magdeburg beschäftigt und gesagt, also wir müssen nochmal ein Floß bauen, ne? So wie es früher war.
1: Das 800-jährige Jubiläum Schönebecks, die zweite Auflage des Elbefestes sowie ein weiterer großer Grund, den wir noch später erläutern, waren letztendlich die Gründe, die den Stein ins Rollen brachten. Doch gehen wir erst einmal ein paar hundert Jahre zurück und beschäftigen uns mit den geschichtlichen Hintergründen der Flößerei. Wann sie erfunden wurde, lässt sich nicht genau nachweisen, jedoch berichtet das Alte Testament schon von der Flößerei. Auch die alten Römer nutzten das Floß zum Holztransport, denn das Flößen definiert nur den schwimmenden Transport von zusammengebundenen Baumstämmen. Werden sie einzeln befördert, spricht man vom Triften. Beides Transportarten, die auch in Europa weit verbreitet waren. Und dafür gibt es verschiedene Nachweise. Diese Tradition hielt sich über die Jahrhunderte und wurde bei steigenden Bevölkerungszahlen, dem aufkommenden Schiffbau und der Industrialisierung immer wichtiger. So wurden Dämme gebaut, um auch auf kleineren Flüssen das Flößen zu ermöglichen. Jedoch verlagerte sich die Aufgabe zunehmend weg vom Bauholz hin zum Brennstoff. Und mit der zunehmenden Verbreitung der Eisenbahn verlor das Floß immer mehr an Bedeutung. Und heute? Zum einen wäre hier natürlich die touristische Nutzung zu nennen, zum anderen aber die Wahrung dieser Tradition. Im Dezember 2014 wurde die Flößerei im deutschen Verzeichnis des immateriellen Kulturerbes aufgenommen und im vergangenen Jahr auch als immaterielles UNESCO-Weltkulturerbe. Und damit kommen wir zum anderen großen Grund für diese Floßfahrt.
5: Ich habe ja so ein bisschen am Rande gehört, hier ist ein großes internationales Event am Werden. Magdeburg soll hier bei was werden?
2: Also, das war gewissermaßen der Auftakt, um Magdeburg in das Blickfeld der internationalen Flößerszene zu rücken. In der nächsten Woche haben wir unseren internationalen Tag in Wolfratshausen. Und am kommenden Samstag werden wir ein neues Statut beschließen. Und im Entwurf des Statutes steht drin, dass Magdeburg künftig der Hauptsitz des Weltverbandes der Flößer sein soll.
5: Wieso das denn?
2: Ja, wieso das denn? Wir haben gedacht, also es wird mal Zeit, dass wir aus den spanischen Pyrenäen mal herabsteigen in die Niederungen der Ebene. Nein, sondern wir haben gesagt, es wäre sicherlich sehr schön, wenn wir gerade in Deutschland und speziell hier in Magdeburg einfach mal präsentieren können, was Flößerei für uns bedeutet. Es ist ja vielfach über die Flößerei vergessen worden in den letzten Jahren. Das haben wir Schritt für Schritt wieder aufgearbeitet.
1: Und dieses Floß wäre hier als eine der ersten großen Meilensteine zu nennen. Somit steht dieses materielle Floß als Darstellung eben dieses immateriellen Weltkulturerbes. Um so eine Rarität müssten sich die Museen doch eigentlich streiten, oder? nicht unbedingt.
2: Also gerade heute hat sich viel entschieden, weil wir haben das Fluss gesehen und ich war mit einem Tränenauge eigentlich dabei, mit dem Gedanken, es soll am Montag wieder auseinandergenommen werden und dann seinem Schicksal zugeführt werden, wie es früher mit den Flößen war, nämlich dem Sägewerk. Ein solches wunderschönes Floß hier zu halten, das wäre wichtig gewesen. Leider hat es die Stadt Magdeburg abgelehnt, im denkmalgeschützten Bereich ein solches Floß als Denkmal oder als Anschauungsobjekt zu installieren. Mit der Begründung, es wäre kein geeignetes Mittel, um ein immaterielles Kulturerbe der UNESCO der Menschheit sozusagen zu visualisieren. Das ist eine Begründung, wo mir nichts einfällt. Momentan laufen Gespräche, vielleicht können wir das Fluss doch noch retten. Lassen Sie sich überraschen.
1: Es bleibt also spannend. Doch gehen wir erst einmal alle schlafen und machen den Zeitsprung zum Samstagmorgen. Einmal mehr haben sich zahlreiche Schaulustige und Fotografen am Bootshaus Delfin eingefunden, um diesem besonderen Moment beizuwohnen, und auch die Wünsche von Frank Thiel sind wahr geworden.
2: Gutes Wetter, gute Stimmung und dass wir das Floß heil bis zum Anliegeplatz bringen.
1: Heute ausnahmsweise nicht dabei, aber trotzdem sehr interessiert, war auch Landtagspräsident Gunnar Schellenberger. Er unterstützt dieses Projekt ausdrücklich.
3: Ich war ja mal 5 Jahre lang Kulturstaatssekretär. Für mich ist Kulturland Sachsen-Anhalt das A und O. Und Kultur ist mehr als UNESCO-Weltkulturerbe. Kultur ist ebenfalls Industriekultur und immaterielles Weltkulturerbe. Und hier haben wir so ein Stück weit Industriekultur und immaterielles Weltkulturerbe zusammengebunden. Und wir als Kulturland Sachsen-Anhalt, wir haben nun mal die Kultur in Deutschland gepachtet. Und das ist für mich wichtig. Und wir brauchen diese engagierten Leute, die das dann auch wirklich leben. Und das war das Tolle an der Kiste, dass also ganz viele sich verbunden gefühlt haben, das gemeinsam zu bauen, zu unterstützen.
1: Zusammengebunden wurden auch die ganzen Baumstämme. Zu den Fakten von genau diesem Floß kommen wir später noch. Schwimmen konnte es schon mal, doch es musste noch auf die Marco Polo gewartet werden, bevor man hier die Leinen lösen konnte. Sie hatte an diesem Tag mehrere Aufgaben. Zum einen beim Anlegen helfen, zum anderen hätte sie uns aufnehmen können, sollte das Floß doch untergehen. Und natürlich bot sie Platz für die Schaulustigen, die ganz nah dran sein wollten. Ob der Kapitän der Marco Polo so etwas wohl schon einmal erlebt hat?
6: Nee, ich mache das, nächstes Jahr wären es 50 Jahre. Aber das Flößen war vor meiner Zeit, so dass es heute eben bloß noch als kulturhistorisches oder kulturtechnisches Event eben erlebt werden kann. Das Flößen auf der Elbe, das ging etwa bis in die 50er Jahre des letzten Jahrhunderts.
1: Stück für Stück näherte sich das Passagierschiff und bald war es dann auch schon soweit. Auf der Albis hieß es Leinen los. Kurs Schönebeck zusammen mit der Marco Polo und einem Rettungsboot der Wasserrettung. Man kann ja nie wissen. Hier wurde auch einmal getestet, wie schnell wir überhaupt sind, indem das Schiff neben uns Geschwindigkeit hielt. 5,5 km/h kamen dabei raus. So ging es unter der neuen Elbbrücke hindurch und schon aus der Ferne konnte man die zahlreichen Schaulustigen erkennen, die am Elbufer rund um die Salzblume warteten.
5: Wie viele Festmeter Holz sind hier verbaut worden? Was kostet sowas eigentlich, wenn man das Holz hätte kaufen müssen?
2: Also es waren etwa 26 Festmeter Holz. Das Floß hat ein Gewicht von ungefähr 25 Tonnen. Alle Aufbauten sind gewissermaßen mit der Hand gefertigt, bis auf die Dielenbretter und die Reling, wie ihr das hier auch sehen könnt. Was so etwas kostet, ja, je nachdem wie der Marktwert ist, also wir haben mal hochgerechnet mit allem drum und dran, mit An- und Abtransport, ist es ungefähr 5.000 Euro.
1: Dafür gab es am Ende ein Floß mit 2 Lagen an Stämmen als schwimmenden Unterbau und gesteuert wurde mit 5 Rudern. Ganz nach Tradition ist dieses Floß aber nicht, denn weder ein Dielenaufbau, damit die Flößer trockene Füße haben, noch die beiden Außenbordmotoren waren damals Standard. Doch diese beiden Motoren werden später noch sehr wichtig werden.
2: Der Vorteil beim immateriellen Kulturerbe der UNESCO besteht darin, wir haben das Recht, dieses Erbe weiterzuentwickeln. Das soll nicht statisches sein. Deswegen gibt es also aus Sicherheitsgründen diese Motoren, deswegen gibt es aus Sicherheitsgründen für die Mitfahrenden diese Beplankung. Das war natürlich früher nicht der Fall, da hatten die Flößer ein vielfach bescheideneres Leben, um es mal so zu formulieren.
1: Zum anderen können die Menschen auf dem Floß heute schwimmen, Angeblich durften sie dies damals nicht können.
2: Also das ist natürlich ein hartnäckiges Gerücht, was sich hält. Aber es ist, da ist ein Schuss Wahrheit mit drin, weil die Floßherren hatten kein Interesse, dass in Gefahrensituationen die Flößer einfach über Bord sprangen und davon schwammen, sondern sie hielten den Auftrag, das Floß sicher ans Land zu bringen und nicht unbedingt ihr eigenes Leben. Deswegen war das so etwas kompliziert.
1: Damit wir am Ende nicht die Rettungswesten austesten müssten, wurde kurz hinter der Salzblume das Anlegemanöver geprobt. Zunächst musste das Floß eine 180-Grad-Drehung absolvieren. Die Ruder machen es möglich. Dann kommt die Marco Polo zum Einsatz.
6: Ja, unsere Aufgabe wird es sein, dass wir einen nautischen Versuch starten, das Floß unterwegs hier an unserer Steuerbordseite einzufangen. Wir werden zu diesem Zweck hier noch 6 Fender ausbringen, dass wir Zusammenstöße vermeiden. Und werden dann mal versuchen, mit dem Schiff das Floß in seiner Fahrt aufzustoppen. Gucken, ob das gelingt. Bin davon überzeugt, das wird gelingen. Und das Floß gegen die Strömung zu Berg zu fahren und dann auch das Verhalten des Floßes in ganz langsamer Fahrt mal auszuprobieren. Denn es besteht bei solchen Verdrängern die Gefahr, wenn man zu schnell mit denen gegen den Strom fährt, dass es vorne unter Wasser geht und regelrecht abtaucht. Dass wir das beim Anlegemanöver, dass wir in diese Situation nicht reinkommen, dass wir es vorher eben ausprobieren. Ne?
1: Und was soll ich sagen? Es ist alles gut gegangen. Die Leinen konnten wieder losgemacht werden und das Floß drehte sich wieder in Fahrtrichtung. So ging es kurze Zeit später an Frohse vorbei, aber nicht für die Marco Polo. Sie fuhr plötzlich wieder Richtung Schönebeck. Über Funk erhielten wir die Info, die Wasserpumpe zur Kühlung des Motors hatte das Zeitliche gesegnet und sie musste umdrehen. Die Tradition hatte die moderne Technik geschlagen, so die einstimmige Meinung auf dem Floß nach diesem Funkspruch. Doch wie sollte nun angelandet werden? Während wir uns der Gierseilfähre Westerhüsen näherten, wurde der Plan erklärt und an der Kaimauer vom früheren Unternehmen Fallberg List wurde das Ganze geprobt. Das Schiff drehte sich wieder, mit den eigenen Motoren wurde gebremst und mit den Rudern steuerte man zum Ufer.
7: Klar, mit den Geschwindigkeiten kriegen wir das fest. Ja, damit gut. Klasse. Drückt ihr hinten ein bisschen erstmal ab. Warte mal, lass ihn erstmal hinten.
8: So, super. Wunderbar. Bravo.
9: Super. Ist das los?
10: Was gut. Exakt.
11: Gegen die Wand oben.
12: Gegen die Wand.
11: Gegen die Wand.
1: Nach einem Beinahe-Anschlag beim Ablegen war auch diese Probe überstanden. Sicherlich auch aufgrund der Anweisungen des Kapitäns, weil das wurde vorher deutlich gemacht, er hat das Sagen auf diesem Floß.
13: Wir nehmen einen, der das schon lange gemacht hat, die Schifffahrt selbst jetzt, wie bei mir. Und dadurch habe ich mich bereitschlagen lassen, hilfst du den Jungs, weil ich auch im Hafen drinne bin, auf dem Württemberg und so, nicht? Also Schifffahrt verbunden. Und da dachte ich mir, das Floß ist was Neues für dich, aber eben hat mit dem Wasser zu tun, wo es herkommt, wo es hinfließt. Sonst war ich seit 69 bin ich mit Schubeinheiten zwischen Hamburg und Tschechei unterwegs gewesen.
1: Das Holz wurde im Übrigen durch den Verband der Waldbesitzer beschafft. Geschlagen wurden die Bäume.

0: Immer Anfang des Jahres in der Dübener Heide. Der Verband nutzte den Tag so auch für einen Appell an die Bevölkerung.
1: Wir haben gerade im Harz sehr große Flächen, die durch die Katastrophe der letzten Jahre, Sturm und Trockenheit, kaputt gegangen sind. Und die müssen wieder aufgeforstet werden. Und es gibt viele Betriebe, die nicht in der Lage sind, das aus eigener Kraft zu schaffen. Die brauchen dringend Hilfe, damit wir wieder Wald in Zukunft dort haben werden.
0: So forderte man Unterstützung bei der Aufforstung von Seiten der Politik. Sind die Bäume derzeit doch wichtiger denn je für das Binden von CO2?
1: Das ist so, wie wir denken. Offensichtlich denkt die Politik anders. Und wir sind der Meinung, wenn die Bäume wachsen, binden sie CO2. Wir können den Rohstoff Holz nutzen und haben so eine vernünftige Kreislaufwirtschaft.
0: Zahlreiche Plakate wurden prominent am Floß oder den Ufern präsentiert, um dem Anliegen so Aufmerksamkeit zu verschaffen. Doch zurück zur materiellen Darstellung des immateriellen Kulturerbes.
2: Man hat in die Stämme Löcher gebohrt und hat diese mit Holzseilen verbunden. Im Laufe der Entwicklung, so wie ihr es jetzt hier gesehen habt oder sehen werdet, sind die Bohlen also sowohl verbunden worden mit Stahlseilen, und über die Querstangen, die sogenannten Klampen, wie die Lüchner Flößer sagen, sind die Querverbindungen, die sind also aufgenagelt. Und wir haben das Floß zweilagig gebaut, doppellagig. Es gibt in der Flößerei bei uns den Fachbegriff Magdeburger Böden. Und Magdeburger Böden heißt, dass man bis zu sechs Lagen Stammholz übereinander gebaut hat. Damit konnte man teilweise Höhen bis zu 1,75 Meter erreichen. Also ich bin 1,75 groß. Und da seht ihr mal, wie groß diese Flöße waren. Das durfte aber auch nicht mehr sein, weil die Elbe ist nicht so tief.
0: Zwei Lagen haben in diesem Fall auch ausgereicht, um alle sicher auf dem Fluss zu transportieren. Damals war es übrigens nicht nur das Holz, welches transportiert wurde. Wenn man schon so eine Distanz zurücklegte, nimmt man auch gleich Waren mit und brachte sie beispielsweise nach Hamburg. Platz dafür war genug, denn die alten Flöße waren hunderte Meter lang.
2: Der Traum besteht natürlich, mit einem Art Original-Elbe-Floß mal hier zu fahren. Original-Elbe-Floß wäre 110 Meter lang, 15 Meter breit. Also sozusagen das Fünffache von dem, was ihr hier seht. Gut, da arbeiten wir noch dran. Wir sind erstmal froh, dass wir heute die Premiere geschafft haben, dieses Kunstwerk sicher nach Magdeburg zu bringen, weil es ist für uns alle was Neues, eine völlig neue Erfahrung. Und das werden wir fortsetzen und ich denke mal, in den nächsten Jahren wird man auch oft so ein Floß an der Elbe sehen können.
0: Doch erst einmal muss die Albis sicher zum Mückenwirt gebracht werden. Die Salpgerseen und die Rote Hornparkspitze waren mittlerweile passiert. Das Ziel war in Sicht, genauso wie zahlreiche Menschen, die dem Ereignis beiwohnen wollten. Ein paar Flößer wurden mit dem Boot der Wasserretter an Land gebracht, um die Seile später entgegenzunehmen. Dann kamen die Retter wieder. Sie halfen als kleinen Ersatz der Marco Polo, um das Floß auf der Elbe auszubremsen, gemeinsam mit unseren beiden Außenbordmotoren.
3: Das Wasser geht gar nicht, oder? Super!
4: Festmachen!
5: Wir machen hier, Leute.
4: Hier! Wir haben es raus.
0: Doch nun die wohl wichtigste Frage, wird das Floß bald seine letzte Reise antreten?
2: Die traurige Botschaft wäre jetzt gewesen, mit Stand von gestern früh, wir hätten es morgen nach dem Fahrt zum Petrifjörður rübergefahren in den Yachthafen und hätten es am Montag auseinandergesägt und dann dem typischen Schicksal eines Floßes zugeführt, nämlich den Weg in das Sägewerk zu finden. Aber, und das ist die gute Botschaft, es gab also jemand, der hat gesagt, es wäre doch viel zu schade, wie wir alle, die auf diesem Fluss mitgefahren, dieses wunderbare, diese wunderbaren Bau, diese handwerkliche Kunst, einfach dem Sägewerk zu opfern. Und der hat gesagt, ich möchte gern das Fluss erhalten, kümmert euch darum, dass wir es bekommen können. Und das werden wir tun. Und da haben wir also innerhalb von wenigen Stunden alle Hebel in Bewegung gesetzt, dass dieses Floß Montagabend nicht zersägt wird.
0: Diese Nachricht löste natürlich große Freude bei den Flößern aus. Der Erlebnispark in Paarei hatte sein Interesse bekundet. Nun geht es an die Planung, wie man das Floß dorthin befördert. Nach der Flößerparty am Mückenwirt stand am Sonntag aber noch die zweite Etappe auf dem Plan. Diesmal ging es hin zum Elbefest am Petrifjörður. Erneut drehte man mit eigener Kraft das Floß und machte die Seile am Anleger fest. Und hier war dann auch der Landtagspräsident höchst selbst mit auf dem Floß unterwegs.
6: Ja, es war natürlich ein absolut tolles Erlebnis. Nicht nur so schön die Stadt Magdeburg mal von der anderen Seite zu sehen, sondern vom Fluss aus. Und ich glaube, wir haben auch Glück gehabt mit dem Wetter. Super Mannschaft, super motivierte Leute. Und der Zweck war natürlich genial.
0: Alles in allem eine erfolgreiche Geschichte. Nun heißt es Daumen drücken, dass bei der Überführung nach Paray alles nach Plan läuft. Dort kann man dann auch in Zukunft dieses Stück Elbe-Flößer-Geschichte hautnah erleben.
7: Was habt ihr für die Zukunft vor, wenn jetzt hier die Hauptstadt der Flößerei von Deutschland ist?
2: Na, nicht nur von Deutschland, von der Welt eigentlich. Ja, was bedeutet das? Also mein Ziel vor allem ist, dass wir hier junge Flößer aus ganz Europa regelmäßig zusammenbringen können, weil wir haben demonstriert, dass wir innerhalb von 2 Tagen ein solches Floß bauen können. Mit dem entsprechenden Know-how. Und hier sollen also junge Flößer von alten Erfahrenen das Handwerk erlernen, übernehmen und möglichst also auch grenzübergreifend das auszunutzen. Und das ist das Ziel, was wir haben, irgendwann mal so ein Jugendcamp hier in Magdeburg zu machen. Und neben vielen anderen Dingen natürlich vor allem junge Leute zu begeistern. Also wer hier gefahren ist, mitgefahren ist von den jungen Leuten, die sagen, also wir kommen auf jeden Fall wieder. Wenn das Floß nach Paray geht, sind wir alle wieder mit an Bord und bringen noch ein paar mehr Leute mit. Die Begeisterung ist groß.
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10: Hinterlassen Sie mir doch bitte eine Nachricht oder einen schönen Duft. Herzlich, Ihre Waage.
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0: Der Freitagvormittag wird sonnig, aber auch etwas bewölkt mit Temperaturen bis 19 Grad. Zu Mittag ist es überwiegend bewölkt und es bläst ein kräftiger böiger Wind aus Westen. Am Abend ist es überwiegend bewölkt bei Temperaturen bis 18 Grad. Und in der Nacht bleibt es wechselnd bewölkt. Am Samstag wird es weitestgehend bewölkt mit etwas Sonne und zeitweise leichten Schauern bei Temperaturen um 19 Grad.
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0: Neuer Rewe-Markt in Halberstadt. Modern, nachhaltig und pünktlich eröffnet. In Halberstadt hat ein neuer Rewe-Markt eröffnet. Der Spatenstich für das Projekt war im April 2025. Jetzt konnte der Markt pünktlich wie geplant eröffnet werden. Er ist der erste grüne Supermarkt für die Stadt Halberstadt. Der Markt setzt auf moderne, energieeffiziente Technik und ein nachhaltiges Konzept. Damit soll nicht nur umweltfreundlicher gearbeitet, sondern auch der Einkauf für die Kundinnen und Kunden angenehmer gestaltet werden.
2: Wie gefällt Ihnen denn der neue Rewe-Markt?
3: Sehr gut, haben Sie sehr schön gemacht.
2: Werden Sie auch häufiger einkaufen kommen?
3: Wahrscheinlich, ja.
2: Was hat Sie denn hier am meisten beeindruckt?
3: Ich habe noch nicht alles gesehen, also bis jetzt die Gemüseabteilung, die sieht sehr gut aus.
4: Ja, also auf den ersten Blick bin ich echt sehr, sehr fasziniert und überzeugt von. Also es ist schon ein schönes Ding, kann man dazu sagen, ja.
5: Kann ich so noch nicht sagen, ich bin gerade erst rein, aber erster Eindruck ist schon mal sehr gut. Also, ja, Parkplatzsituation war gerade ein bisschen katastrophal.
2: Hat in Halberstadt eigentlich nicht schon zu viele Märkte?
5: Nein, eigentlich nicht. Also dadurch, ich denke mal, dass der andere Rewe vielleicht zumacht. Ich fand den eh nicht so prickelnd. So viele Alternativen haben wir gar nicht, weil es ist alles immer auf eine Stelle. Aber gerade so für ältere Leute ist das hier hinten vielleicht auch wieder eher erreichbar, weil Kuckucksfeld ist gleich um die Ecke. Für die ist das doch ganz sinnvoll, dass wir das jetzt hier haben.
6: Also ich habe noch nicht so viel gesehen, aber das Angebot ist, denke ich mal, reichlich. Ist sehr viel. Eigentlich so ganz gut. Ich bin ja erst am Anfang.
2: Was finden Sie ja so klasse dran?
7: Also es ist relativ gut aufgeteilt, übersichtlich. Ja.
0: Die Öffnungszeiten sind besonders nutzerfreundlich. Täglich von 6 bis 22 Uhr können die Kunden hier einkaufen. Das Gelände hat eine Gesamtfläche von rund 2770 Quadratmetern. Die reine Verkaufsfläche umfasst etwa 1960 Quadratmeter. Im Sortiment gibt es rund 30.000 Produkte. Zusätzlich bietet der Markt einen integrierten Abholservice an. So können Einkäufe bequem vorbestellt und abgeholt werden. Im neuen Rewe arbeiten rund 50 Mitarbeiterinnen und Mitarbeiter. Für Kundinnen und Kunden stehen 130 Parkplätze bereit. Außerdem sind zwei Ladesäulen für Elektroautos geplant.
2: Der neue Rewe-Markt in Halberstadt hat aufgemacht. Bei vielen ist sicherlich die Erleichterung groß, denn es wurde ja über Jahre oder über Monate hier gebaut. Jetzt hat der Rewe-Markt sogar eine neue Chefin. Vielleicht können Sie sich mal kurz vorstellen.
8: Ich heiße Kim Patricia Heidhoff. Ich bin jetzt 42 Jahre alt. Wie gesagt, bin gebürtige Augsburgerin, also ein bayerisches Madel aus der Puppenkiste entstanden. Ich bin jetzt seit 23 Jahren bei der Rewe, auch dort gelernt und wohne jetzt hier im schönen Harz.
2: Wie kommt man denn in den Harz? Was hat Sie bewogen, sich hier auch auf den Rewe zu bewerben?
8: Das hat mich bewogen, indem ich mir vor 20 Jahren einen Mann aus Ostdeutschland gesucht habe bzw. gefunden habe und wir dann mit der Familie entschieden haben, hierher zu ziehen, weil es einfach wunderschön ist.
2: Was macht denn diesen neuen Rewe-Markt aus?
8: Was macht er aus? Also außer, dass hier ganz viel Herz drin steckt, ist es ein Green Building. Das heißt, wir sind sehr nachhaltig. Wir haben LED-Lichter. Es gibt ganz viele, viele Sachen, die ich jetzt aufzählen könnte. Wir haben aber eine tolle Floristikabteilung. Ich habe einen gelernten Floristen. Ich habe eine Gastroabteilung. Wir können hier Frühstück, Mittag und Abendbrot anbieten. Wir haben große Bake-Off-Stationen, tolle regionale Produkte, die wir haben. Und vor allem auch nochmal 10 Meter Tresen in Bedienung mit 8 Meter Wurst, Fleisch, 2 Meter Käse. Und wir können Sushi anbieten.
2: Hier sind ja über 30.000 Produkte zu finden, 50 Mitarbeiter. Das muss die Chefin hier auch alles unter Kontrolle haben. Ja.
8: Ja.
2: Wie macht man das eigentlich und wie viel Stress steckt dahinter?
8: Also dadurch, dass ich das ja mit Leidenschaft, mit Herz, Engagement, viel Liebe mache, fällt es mir persönlich sehr leicht. Ich habe 2 tolle Assistentinnen an meiner Seite, die mich dabei unterstützen, auch in der Planung, in der Personalplanung. Und ich kann nur von meinem Team schwärmen. Das macht es mir auch sehr einfach, also die Abläufe so am Laufen zu halten, wie es sein soll.
2: Kann man sich dann auch als Chefin mal mit Kunden persönlich so unterhalten?
8: Ich mache es einfach. Also ich nehme mir die Zeit. Im Grunde genommen, wir haben ja nie Zeit, ob das privat ist, bei der Arbeit. Es wird ja immer geschimpft, die Zeit ist sehr knapp. Ich persönlich nehme sie mir. Ich nehme sie mir sehr gerne und gerade für meine Kundschaft. Dafür bin ich da, dafür brenne ich. Und das sind die Menschen, die mich jeden Tag ja aufs Neue mit Glück erfüllen und Freude.
2: Was würden Sie sich denn für Ihren Markt noch wünschen?
8: Für meinen Markt noch wünschen? Da das Thema mit der Selbstständigkeit, dass mein Name eines Tages oben unter dem Schild Rewe steht.
2: Wie funktioniert das bei Rewe? Gibt also Märkte, die gehören zur Rewe und Privatmärkte, ja?
8: Ganz genau, ja. Das ist ein Konzept, das ist 80-20 geprägt, also 80% Selbstständigkeit, 20% ist die Rewe mit involviert. Das heißt, man ist immer abgesichert, immer unterstützend, die Rewe an der Seite, genau.
0: Mit der Neueröffnung bekommt Halberstadt einen modernen Nahversorger mit viel Platz, großem Angebot und nachhaltiger Ausrichtung.

0: Niki Bitzensteiner, Kabarett im Freibad.
1: Ein herzliches Willkommen hier im Volksbad Halle.
2: So schnell kann es gehen und aus dem Volksparkhalle wird das Volksbadhalle, zumindest bei den Kiebitzensteinern, dem Kabarett im Volkspark, das dieser Tage sein neues Programm vorstellte. Unter der Überschrift Im Freibad ein grenzenloser Spaß stehen diesmal wieder Stefanie Hottinger, Micha Kost und Malte Georgi auf der Bühne, wobei Georgi hier den Bademeister gibt. Allerdings scheint der Spaß gar nicht so grenzenlos zu sein, zumindest wenn man auf einer Bank sitzen will und dafür die Rechnung präsentiert bekommt.
3: Ist da noch frei, T-Schuhe?
4: Aber bitte, nehmen Sie doch Platz. Das macht dann 1 Euro.
3: Bitte?
4: Pro Minute. Garantiert sekundengenaue Abrechnung. Barkarte oder PayPal?
3: Weder noch. Seit wann muss ich für eine Bank bezahlen?
4: Wir sind ein junges Start-up-Unternehmen und sollen für die Kommune hier innovative Konzepte zur Parkbankbewirtschaftung entwickeln. Unser Name ist Special Park Agency Consulting Organization. Hier ist meine Karte.
3: Spacko AG?
4: Ja, Special Park Agency Consulting Organization. Kurz Spacko. Ja, wir sind schon heute deutschlandweit die Nummer 1 im Parkbanking.
3: Naja, hier, nehme ich die Bank da hinten.
4: Nein. Unser Vertrag gilt für alle Bänke hier im Schwimmbad.
3: Was soll das heißen? Soll das heißen, dass ich mich nirgendwo hier im Freibad niederlassen kann?
4: Natürlich können Sie.

0: Besondere Freude kommt dabei beim Publikum auf, wenn sich die Kiebitzensteiner lokale Problemstellungen vornehmen, wie hier am Beispiel eines Loches, das Clown Stefanie mit sich herumträgt.
1: Oh, was ist das?
2: Das?
1: Ja.
2: Das ist der Schlagloch-Atlas der MZ.
1: Das ist aber ein kleiner Atlas.
2: Der ist ja auch nur für die Schlaglöcher, die keine mehr sind, wie das hier.
1: Oh, der Atlas für die Schlaglöcher, die noch Schlaglöcher sind. Der ist riesig.
2: Och, der ist so riesig, der passt hier gar nicht rein.
1: Wir kennen uns aus mit Löchern.
2: Oh, jetzt kommt ein Loch.
1: Das ist noch eins. Ja, das kann ich sehen.
2: Och, das ist riesengroß.
1: Ja, ein Loch ist ein Nichts mit etwas drumherum.
2: Und tief.
1: Oder ein Loch ist ein Ort, an dem es einfach an Substanz fehlt.
2: Das ist so tief.
1: Ja, das ist das tiefste aller tiefen Löcher.
2: Aber es ist nicht so tief wie unser Haushaltsloch.
1: Warte mal. Warte mal, warte mal. Oh, das sieht ja aus wie. Das sieht ja aus wie.
2: Wie
1: ein Schwimmbad.
2: Aber ohne Wasser?
1: Ja. Ja, die Stadt hat einen Hafen ohne Schiffe.
0: Für die Texte dieses Programms zeichneten 4 Autoren verantwortlich, wobei Autor Lars Johansen auch bei dieser Inszenierung wieder die Regie übernahm. Für die musikalische Bearbeitung sorgte Oliver Vogt, wobei man sich meiner Meinung nach das bloße Nachsingen von fremder Leute Liedern durchaus hätte schenken können. Vor allem, wenn andere Bearbeitungen mit sehr pointierten Texten glänzten.
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0: Mart ohne Fohn. In diesem Monat noch zu Pfingsten oder am 29. Mai dann zum beliebten Kabarett-Dinner. Und zwar im Volkspark und nicht im Volksbadhalle.
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0: Der Freitagvormittag wird sonnig, aber auch etwas bewölkt mit Temperaturen bis 19 Grad. Zu Mittag ist es überwiegend bewölkt und es bläst ein kräftiger böiger Wind aus Westen. Am Abend ist es überwiegend bewölkt bei Temperaturen bis 18 Grad. Und in der Nacht bleibt es wechselnd bewölkt. Am Samstag wird es weitestgehend bewölkt mit etwas Sonne und zeitweise leichten Schauern bei Temperaturen um 19 Grad.
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0: Medikamente aus dem Berg. Die Bundeswehrapotheke im Harz. Mitten im Harz, verborgen hinter massiven Stahltoren und unter tiefen Felsen, liegt eine besondere Anlage der Bundeswehr. In Blankenburg befindet sich eine der größten unterirdischen Apotheken der Welt. Dies konnten sich Europaabgeordnete Alexandra Mehnert gemeinsam mit Blankenburgs Bürgermeister Heiko Breithaupt und Landtagsabgeordneter der CDU Alexander Reuscher mit einigen ausgewählten Besuchern von Presseoffizier Dominik Dorn erklären lassen. Unter dem Regensteinmassiv arbeiten Soldatinnen und Soldaten unter außergewöhnlichen Bedingungen. Wer in dem Stollen unterwegs ist, trägt für Notfälle einen Sauerstoffretter. Denn hier unter Tage gibt es keine schnellen Fluchtwege. Hier lagern Medikamente, medizinische Geräte und Material für Einsätze der Truppe. Von Schmerztabletten und Verbandsmaterial bis hin zu Operationsbesteck und Röntgentechnik. Auf langen Gängen stapeln sich Kisten und Pakete. Täglich wird hier verteilt, verpackt und verschickt. Fast im Minutentakt verlassen Medikamente und medizinische Geräte die Anlage. Versorgt werden Bundeswehrstandorte in mehreren Bundesländern. Truppenärzte bestellen das benötigte Material direkt aus Blankenburg. Doch die Anlage ist mehr als nur ein riesiges Lager. Auf dem Stützpunkt arbeiten auch Spezialisten für Medizintechnik. In eigenen Werkstätten werden etwa Beatmungsgeräte geprüft, repariert und für den Einsatz vorbereitet. Auch Geräte zur Sterilisation medizinischer Geräte werden hier für den Einsatz instand gehalten, denn diese müssen auch unter extremen Bedingungen zuverlässig funktionieren. Rund 200 Soldaten und Soldatinnen sind am Standort stationiert. Viele von ihnen arbeiten direkt im Berg. Die unterirdische Apotheke sorgt aber nicht nur innerhalb der Bundeswehr für Aufmerksamkeit, denn immer wieder besuchen Schulklassen, Gäste und Soldaten aus anderen Standorten die Anlage und viele staunen über die gewaltige Infrastruktur tief im Harz.
1: Dass sie auch mal gesehen werden und dass sie dann auch immer mitbekommen und dass die Politik sich auch für uns in unseren Grenzen interessiert. Vielen Dank.

0: Broschüre vorgestellt. Der Sachsen-Anhalt-Tag rückt näher.
1: Der Sachsen-Anhalt-Tag 2026 in Bernburg steht unter dem Motto, wo Sachsen-Anhalt trifft. Damit Besucher auch verstehen, was hinter diesem Motto steckt, hat eine Arbeitsgruppe jetzt eine 24-seitige Broschüre erarbeitet. Vorgestellt wurde sie vergangene Woche im Rathaus. Die Veröffentlichung beschäftigt sich mit der Geschichte Bernburgs, dem Erbfall von 1212 und der besonderen Bedeutung des Schlosses für die Stadt.
2: Mein Name ist Dr. Stefanie Eifert. Ich bin gebürtige Bernburgerin und war Mitglied der Arbeitsgemeinschaft Geschichte. Am Anfang zusammen mit Herrn Olaf Böck. Der hat ganz viele regionalhistorische Forschung gemacht zum Thema eben Sachsen und Anhalt. Und auf diesen wissenschaftlichen Überlegungen beruht das Motto, wo Sachsen-Anhalt trifft. Und wir haben uns eben Gedanken gemacht, wie wir dieses Motto publikumswirksam und verständlich eben in die Bevölkerung hineinbringen. Ergebnis war eben diese kleine Broschüre mit den drei Aufsätzen da drin und die wissenschaftliche Eröffnung des Sachsen-Anhalt-Tags am 1.6.
1: Die Broschüre verbindet dabei mehrere Themen miteinander. Im Mittelpunkt steht der historische Erbfall von Bernburg aus dem Jahr 1212. Gleichzeitig geht es aber auch darum, wie sich Bernburg über Jahrhunderte hinweg entwickelt hat und warum die Stadt immer wieder ein Ort der Begegnung gewesen ist.
2: Der erste Artikel thematisiert eben das Motto, wo Sachsen-Anhalt trifft, und zeigt die Prozesse und historischen Ereignisse, die zum Erbfall 1212 geführt haben, geht aber auch darüber hinaus und zeigt quasi, dass Bernburg in all den Jahrhunderten der Stadtgeschichte immer wieder ein Ort von Grenzen gewesen ist und diese Grenzen eben überwunden hat und damit eben immer schon ein Ort der Begegnung gewesen ist. Und da der Erbfall 1212 im Bernburger Schloss stattgefunden hat, ist das der zweite Beitrag, der sich eben mit der Architekturgeschichte des Schlosses, aber auch mit seinen verschiedenen Funktionen über die Jahrhunderte hinweg beschäftigt und eben damit das Schloss, also die Krone Anhalts, zu einem identitätsstiftenden Faktor innerhalb der Bernburger Stadtbevölkerung gemacht hat. Und der dritte Beitrag fokussiert dann eben auf die Zeitspanne 1996 bis 2026 und beleuchtet die Entwicklung des Stadtbildes in diesem Zeitraum, also vom ersten Sachsen-Anhalt-Tag bis jetzt.
1: Die Broschüre liegt ab sofort in den Rathäusern, der Stadtbibliothek und an weiteren Stellen rund um den Sachsen-Anhalt-Tag aus. Auch während des Landesfestes selbst soll sie für Besucher erhältlich sein.
2: Die Broschüren liegen in allen Rathäusern aus, in der Stadtbibliothek, wahrscheinlich auch im Museum und sind auch den Schulen zugänglich gemacht worden. Ja, und können eigentlich überall, wo Sachsen-Anhalt-Tag draufsteht, auch abgeholt werden und werden natürlich auch an verschiedenen Ständen dann zum Sachsen-Anhalt-Tag verfügbar sein.
1: Der Sachsen-Anhalt-Tag findet Anfang Juni in Bernburg statt. Mit der Broschüre wollen die Organisatoren die Geschichte hinter dem Motto schon vor dem Fest für Besucher und Einheimische greifbar machen.
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Der Freitagvormittag wird sonnig, aber auch etwas bewölkt mit Temperaturen bis 19 Grad. Zu Mittag ist es überwiegend bewölkt und es bläst ein kräftiger böiger Wind aus Westen. Am Abend ist es überwiegend bewölkt bei Temperaturen bis 18 Grad. Und in der Nacht bleibt es wechselnd bewölkt. Am Samstag wird es weitestgehend bewölkt mit etwas Sonne und zeitweise leichten Schauern bei Temperaturen

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1: Freitagnachmittag, südlich von Schönebeck an der Elbe. Hier wird bereits seit dem Donnerstag gebaut. Es soll ein Floß entstehen. Als Bauort hat man das Ufer gleich neben dem Bootshaus Delfin gewählt und ließ die Kettensägen und Muskelkraft sprechen.
2: Also heute, was Sie hinter mir sehen, ist ja schon eine ganze Menge passiert. Wir haben also gestern in sehr zügiger Art und Weise die fast 26 Stämme, die hier lagen, von 18 Meter Länge verarbeitet. Heute werden die Aufbauten des Floßes vollendet, also die Beplankung, die Floßhütte wird gebaut. Und wir wollen heute Abend fertig sein, damit wir morgen um 13 Uhr gut nach Magdeburg starten können.
1: Eile war geboten, denn bis zum Freitagabend musste alles fertig sein. Am Samstag war schließlich der große Tag.
3: Oh! Vorsicht, heiß und fertig!
1: Hey! Den Floß! Dann sollte es von hier aus über die Elbe bis zum Mückenwirt in Buckau gehen. Als erste Etappe. Die zweite sollte dann am Sonntag vom angesprochenen Ausflugslokal bis zum Petriförder führen. Das eben im Interview ist übrigens Frank Thiel, Präsident der Internationalen Flößervereinigung und Ideengeber. So wird er in diesem Film auch häufiger vor der Kamera zu sehen sein.
2: Also die Idee hatte ich schon seit längerem zu sagen, die Elbe hat hier in Magdeburg eine sehr erfolgreiche Tradition hinter sich. Das letzte Floß fuhr Ende der 60er Jahre oder Mitte der 60er Jahre hier durch, also das letzte wirtschaftlich betriebene Floß. Und ich habe mich dann mit der Geschichte der Flößerei hier in Magdeburg beschäftigt und gesagt, also wir müssen nochmal ein Floß bauen, ne? So wie es früher war.
1: Das 800-jährige Jubiläum Schönebecks, die zweite Auflage des Elbefestes sowie ein weiterer großer Grund, den wir noch später erläutern, waren letztendlich die Gründe, die den Stein ins Rollen brachten. Doch gehen wir erst einmal ein paar hundert Jahre zurück und beschäftigen uns mit den geschichtlichen Hintergründen der Flößerei. Wann sie erfunden wurde, lässt sich nicht genau nachweisen, jedoch berichtet das Alte Testament schon von der Flößerei. Auch die alten Römer nutzten das Floß zum Holztransport, denn das Flößen definiert nur den schwimmenden Transport von zusammengebundenen Baumstämmen. Werden sie einzeln befördert, spricht man vom Triften. Beides Transportarten, die auch in Europa weit verbreitet waren. Und dafür gibt es verschiedene Nachweise. Diese Tradition hielt sich über die Jahrhunderte und wurde bei steigenden Bevölkerungszahlen, dem aufkommenden Schiffbau und der Industrialisierung immer wichtiger. So wurden Dämme gebaut, um auch auf kleineren Flüssen das Flößen zu ermöglichen. Jedoch verlagerte sich die Aufgabe zunehmend weg vom Bauholz hin zum Brennstoff. Und mit der zunehmenden Verbreitung der Eisenbahn verlor das Floß immer mehr an Bedeutung. Und heute? Zum einen wäre hier natürlich die touristische Nutzung zu nennen, zum anderen aber die Wahrung dieser Tradition. Im Dezember 2014 wurde die Flößerei im deutschen Verzeichnis des immateriellen Kulturerbes aufgenommen und im vergangenen Jahr auch als immaterielles UNESCO-Weltkulturerbe. Und damit kommen wir zum anderen großen Grund für diese Floßfahrt.
4: Ich habe ja so ein bisschen am Rande gehört, hier ist ein großes internationales Event am Werden. Magdeburg soll hier bei was werden?
2: Also, das war gewissermaßen der Auftakt, um Magdeburg in das Blickfeld der internationalen Flößerszene zu rücken. In der nächsten Woche haben wir unseren internationalen Tag in Wolfratshausen. Und am kommenden Samstag werden wir ein neues Statut beschließen. Und im Entwurf des Statutes steht drin, dass Magdeburg künftig der Hauptsitz des Weltverbandes der Flößer sein soll.
4: Wieso das denn?
2: Ja, wieso das denn? Wir haben gedacht, also es wird mal Zeit, dass wir aus den spanischen Pyrenäen mal herabsteigen in die Niederungen der Ebene. Nein, sondern wir haben gesagt, es wäre sicherlich sehr schön, wenn wir gerade in Deutschland und speziell hier in Magdeburg einfach mal präsentieren können, was Flößerei für uns bedeutet. Es ist ja vielfach über die Flößerei vergessen worden in den letzten Jahren. Das haben wir Schritt für Schritt wieder aufgearbeitet.
1: Und dieses Floß wäre hier als eine der ersten großen Meilensteine zu nennen. Somit steht dieses materielle Floß als Darstellung eben dieses immateriellen Weltkulturerbes. Um so eine Rarität müssten sich die Museen doch eigentlich streiten, oder? nicht unbedingt.
2: Also gerade heute hat sich viel entschieden, weil wir haben das Fluss gesehen und ich war mit einem Tränenauge eigentlich dabei, mit dem Gedanken, es soll am Montag wieder auseinandergenommen werden und dann seinem Schicksal zugeführt werden, wie es früher mit den Flößen war, nämlich dem Sägewerk. Ein solches wunderschönes Floß hier zu halten, das wäre wichtig gewesen. Leider hat es die Stadt Magdeburg abgelehnt, im denkmalgeschützten Bereich ein solches Floß als Denkmal oder als Anschauungsobjekt zu installieren. Mit der Begründung, es wäre kein geeignetes Mittel, um ein immaterielles Kulturerbe der UNESCO der Menschheit sozusagen zu visualisieren. Das ist eine Begründung, wo mir nichts einfällt. Momentan laufen Gespräche, vielleicht können wir das Floß doch noch retten. Lassen Sie sich überraschen.
1: Es bleibt also spannend. Doch gehen wir erst einmal alle schlafen und machen den Zeitsprung zum Samstagmorgen. Einmal mehr haben sich zahlreiche Schaulustige und Fotografen am Bootshaus Delfin eingefunden, um diesem besonderen Moment beizuwohnen, und auch die Wünsche von Frank Thiel sind wahr geworden.
2: Gutes Wetter, gute Stimmung und dass wir das Floß heil bis zum Anliegeplatz bringen.
1: Heute ausnahmsweise nicht dabei, aber trotzdem sehr interessiert, war auch Landtagspräsident Gunnar Schellenberger. Er unterstützt dieses Projekt ausdrücklich.
5: Ich war ja mal 5 Jahre lang Kulturstaatssekretär. Für mich ist Kulturland Sachsen-Anhalt das A und O. Und Kultur ist mehr als UNESCO-Weltkulturerbe. Kultur ist ebenfalls Industriekultur und immaterielles Weltkulturerbe. Und hier haben wir so ein Stück weit Industriekultur und immaterielles Weltkulturerbe zusammengebunden. Und wir als Kulturland Sachsen-Anhalt, wir haben die Kultur in Deutschland gepachtet. Und das ist für mich wichtig. Und wir brauchen diese engagierten Leute, die das dann auch wirklich leben. Und das war das Tolle an der Kiste, dass also ganz viele sich verbunden gefühlt haben, das gemeinsam zu bauen, zu unterstützen.
1: Zusammengebunden wurden auch die ganzen Baumstämme. Zu den Fakten von genau diesem Floß kommen wir später noch. Schwimmen konnte es schon mal, doch es musste noch auf die Marco Polo gewartet werden, bevor man hier die Leinen lösen konnte. Sie hatte an diesem Tag mehrere Aufgaben. Zum einen beim Anlegen helfen, zum anderen hätte sie uns aufnehmen können, sollte das Floß doch untergehen. Und natürlich bot sie Platz für die Schaulustigen, die ganz nah dran sein wollten. Ob der Kapitän der Marco Polo so etwas wohl schon einmal erlebt hat?
6: Nee, ich mach das, nächstes Jahr wären es 50 Jahre. Aber das Flößen war vor meiner Zeit, so dass es heute eben bloß noch als kulturhistorisches oder kulturtechnisches Event eben erlebt werden kann. Das Flößen auf der Elbe, das ging etwa bis in die 50er Jahre des letzten Jahrhunderts.
1: Stück für Stück näherte sich das Passagierschiff und bald war es dann auch schon soweit. Auf der Albis hieß es Leinen los. Kurs Schönebeck zusammen mit der Marco Polo und einem Rettungsboot der Wasserrettung. Man kann ja nie wissen. Hier wurde auch einmal getestet, wie schnell wir überhaupt sind, indem das Schiff neben uns Geschwindigkeit hielt. 5,5 km/h kamen dabei raus. So ging es unter der neuen Elbbrücke hindurch und schon aus der Ferne konnte man die zahlreichen Schaulustigen erkennen, die am Elbufer rund um die Salzblume warteten.
4: Wie viele Festmeter Holz sind hier verbaut worden? Was kostet sowas eigentlich, wenn man das Holz hätte kaufen müssen?
2: Also es waren etwa 26 Festmeter Holz. Das Floß hat ein Gewicht von ungefähr 25 Tonnen. Alle Aufbauten sind gewissermaßen mit der Hand gefertigt, bis auf die Dielenbretter und die Reling, wie ihr das hier auch sehen könnt. Was so etwas kostet, ja, je nachdem wie der Marktwert ist, also wir haben mal hochgerechnet mit allem drum und dran, mit An- und Abtransport, ist es ungefähr 5.000 Euro.
1: Dafür gab es am Ende ein Floß mit 2 Lagen an Stämmen als schwimmenden Unterbau und gesteuert wurde mit 5 Rudern. Ganz nach Tradition ist dieses Floß aber nicht, denn weder ein Dielenaufbau, damit die Flößer trockene Füße haben, noch die beiden Außenbordmotoren waren damals Standard. Doch diese beiden Motoren werden später noch sehr wichtig werden.
2: Der Vorteil beim immateriellen Kulturerbe der UNESCO besteht darin, wir haben das Recht, dieses Erbe weiterzuentwickeln. Das soll nicht statisches sein. Deswegen gibt es also aus Sicherheitsgründen diese Motoren. Deswegen gibt es aus Sicherheitsgründen für die

0: Die Mitfahrenden, diese Beplankung, das war natürlich früher nicht der Fall. Da hatten die Flöhe so ein vielfach bescheideneres Leben, um es mal so zu formulieren.
1: Zum anderen können die Menschen auf dem Floß heute schwimmen. Angeblich durften sie dies damals nicht können.
0: Also das ist natürlich ein hartnäckiges Gerücht, was sich hält. Aber es ist, da ist ein Schuss Wahrheit mit drin, weil die Floßherren hatten kein Interesse, dass in Gefahrensituationen die Flöhe so einfach über Bord sprangen und davon schwammen, sondern sie hielten den Auftrag, das Floß sicher ans Land zu bringen und nicht unbedingt ihr eigenes Leben. Deswegen war das so etwas kompliziert.
1: Damit wir am Ende nicht die Rettungswesten austesten müssten, wurde kurz hinter der Salzblume das Anlegemanöver geprobt. Zunächst musste das Floß eine 180-Grad-Drehung absolvieren. Die Ruder machen es möglich. Dann kommt die Marco Polo zum Einsatz.
2: Ja, unsere Aufgabe wird es sein, dass wir einen nautischen Versuch starten, das Floß unterwegs hier an unserer Steuerbordseite einzufangen. Wir werden zu diesem Zweck hier noch 6 Fender ausbringen, dass wir Zusammenstöße vermeiden. Und werden dann mal versuchen, mit dem Schiff das Floß in seiner Fahrt aufzustoppen. Gucken, ob das gelingt. Bin davon überzeugt, das wird gelingen. Und das Floß gegen die Strömung zu Berg zu fahren. Und dann auch das Verhalten des Floßes in ganz langsamer Fahrt mal auszuprobieren. Denn es besteht bei solchen Verdrängern die Gefahr, wenn man zu schnell mit denen gegen den Strom fährt, dass es vorne unter Wasser geht und regelrecht abtaucht. Dass wir das beim Anlegemanöver, dass wir in diese Situation nicht reinkommen, dass wir es vorher eben ausprobieren. Ne?
1: Und was soll ich sagen? Es ist alles gut gegangen. Die Leinen konnten wieder losgemacht werden und das Floß drehte sich wieder in Fahrtrichtung. So ging es kurze Zeit später an Frohse vorbei, aber nicht für die Marco Polo. Sie fuhr plötzlich wieder Richtung Schönebeck. Über Funk erhielten wir die Info, die Wasserpumpe zur Kühlung des Motors hatte das Zeitliche gesegnet und sie musste umdrehen. Die Tradition hatte die moderne Technik geschlagen, so die einstimmige Meinung auf dem Floß nach diesem Funkspruch. Doch wie sollte nun angelandet werden? Während wir uns der Gierseilfähre Westerhüsen näherten, wurde der Plan erklärt und an der Kaimauer vom früheren Unternehmen Fallberg List wurde das Ganze geprobt. Das Schiff drehte sich wieder, mit den eigenen Motoren wurde gebremst und mit den Rudern steuerte man zum Ufer.
3: So, mit den Geschwindigkeiten kriegen wir das fest. Ja, damit gut.
4: Klasse.
3: Jetzt drückt ihr hinten ein bisschen erstmal ab. Warte mal, ich lasse ihn erstmal hinten.
5: So, super. Wunderbar. Bravo.
6: Ist das los?
7: Was gut. Exakt.
8: Gegen die Wand oben.
9: Gegen die Wand.
8: Gegen die Wand.
1: Nach einem Beinahe-Anschlag beim Ablegen war auch diese Probe überstanden. Sicherlich auch aufgrund der Anweisungen des Kapitäns, weil das wurde vorher deutlich gemacht, er hat das Sagen auf diesem Floß.
10: Wir nehmen einen, der das schon lange gemacht hat, die Schifffahrt selbst jetzt, wie bei mir. Und dadurch habe ich mich bereitschlagen lassen, hilfst du den Jungs, weil ich auch im Hafen drinne bin, auf dem Württemberg und so, nicht? Also Schifffahrt verbunden. Und da dachte ich mir, das Floß ist was Neues für dich, aber eben hat mit dem Wasser zu tun, wo es herkommt, wo es hinfließt. Sonst war ich seit 69 bin ich mit Schubeinheiten zwischen Hamburg und Tschechei unterwegs gewesen.
1: Das Holz wurde im Übrigen durch den Verband der Waldbesitzer beschafft. Geschlagen wurden die Bäume Anfang des Jahres in der Dübener Heide. Der Verband nutzte den Tag so auch für einen Appell an die Bevölkerung.
11: Wir haben gerade im Harz sehr große Flächen, die durch die Katastrophe der letzten Jahre, Sturm und Trockenheit, kaputt gegangen sind. Und die müssen wieder aufgeforstet werden. Und es gibt viele Betriebe, die nicht in der Lage sind, das aus eigener Kraft zu schaffen. Die brauchen dringend Hilfe, damit wir wieder Wald in Zukunft dort haben werden.
1: So forderte man Unterstützung bei der Aufforstung von Seiten der Politik. Sind die Bäume derzeit doch wichtiger denn je für das Binden von CO2?
11: Das ist so, wie wir denken. Offensichtlich denkt die Politik anders. Und wir sind der Meinung, wenn die Bäume wachsen, binden sie CO2. Wir können den Rohstoff Holz nutzen und haben so eine vernünftige Kreislaufwirtschaft.
1: Zahlreiche Plakate wurden prominent am Floß oder den Ufern präsentiert, um dem Anliegen so Aufmerksamkeit zu verschaffen. Doch zurück zur materiellen Darstellung des immateriellen Kulturerbes.
0: Man hat in die Stämme Löcher gebohrt und hat diese mit Holzseilen verbunden. Im Laufe der Entwicklung, so wie ihr es jetzt hier gesehen habt oder sehen werdet, sind die Bohlen also sowohl verbunden worden mit Stahlseilen und über die Querstangen, die sogenannten Klampen, wie die Lüchner Flößer sagen, sind die Querverbindungen, die sind also aufgenagelt. Und wir haben das Floß zweilagig gebaut. Doppellagig. Es gibt in der Flößerei bei uns den Fachbegriff Magdeburger Böden. Und Magdeburger Böden heißt, dass man bis zu sechs Lagen Stammholz übereinander gebaut hat. Damit konnte man teilweise Höhen bis zu 1,75 Meter erreichen. Also ich bin 1,75 Meter groß. Und da seht ihr mal, wie groß diese Flöße waren. Das durfte aber auch nicht mehr sein, weil die Elbe ist nicht so tief.
1: Zwei Lagen haben in diesem Fall auch ausgereicht, um alle sicher auf dem Fluss zu transportieren. Damals war es übrigens nicht nur das Holz, welches transportiert wurde. Wenn man schon so eine Distanz zurücklegte, nimmt man auch gleich Waren mit und brachte sie beispielsweise nach Hamburg. Platz dafür war genug, denn die alten Flöße waren hunderte Meter lang.
0: Der Traum besteht natürlich, mit einem Art Original-Elbe-Floß mal hier zu fahren. Original-Elbe-Floß wäre 110 Meter lang, 15 Meter breit. Also sozusagen das Fünffache von dem, was ihr hier seht. Gut, da arbeiten wir noch dran. Wir sind erstmal froh, dass wir heute die Premiere geschafft haben, dieses Kunstwerk sicher nach Magdeburg zu bringen, weil es ist für uns alle was Neues, eine völlig neue Erfahrung. Und das werden wir fortsetzen und ich denke mal, in den nächsten Jahren wird man auch oft so ein Floß an der Elbe sehen können.
1: Doch erst einmal muss die Albis sicher zum Mückenwirt gebracht werden. Die Salpgerseen und die Rote Hornparkspitze waren mittlerweile passiert. Das Ziel war in Sicht, genauso wie zahlreiche Menschen, die dem Ereignis beiwohnen wollten. Ein paar Flößer wurden mit dem Boot der Wasserretter an Land gebracht, um die Seile später entgegenzunehmen. Dann kamen die Retter wieder. Sie halfen als kleinen Ersatz der Marco Polo, um das Floß auf der Elbe auszubremsen, gemeinsam mit unseren beiden Außenbordmotoren.
4: Noch besser geht gar nicht, oder? Super! Festmachen!
1: Doch nun die wohl wichtigste Frage: Wird das Floß bald seine letzte Reise antreten?
0: Die traurige Botschaft wäre jetzt gewesen, mit Stand von gestern früh, wir hätten es morgen nach dem Fahrt zum Petrifürder rübergefahren in den Yachthafen und hätten es am Montag auseinandergesägt und dann dem typischen Schicksal eines Flosses zugeführt, nämlich den Weg in das Sägewerk zu finden. Aber, und das ist die gute Botschaft, es gab also jemand, der hat gesagt, es wäre doch viel zu schade, wie wir alle, die auf diesem Fluss mitgefahren, diese wunderbaren Bau, diese handwerkliche Kunst, einfach dem Sägewerk zu opfern. Und der hat gesagt, ich möchte gern das Floß erhalten. Kümmert euch darum, dass wir es bekommen können. Und das werden wir tun. Und da haben wir also innerhalb von wenigen Stunden alle Hebel in Bewegung gesetzt, dass dieses Floß Montagabend nicht zersägt wird.
1: Diese Nachricht löste natürlich große Freude bei den Flößern aus. Der Erlebnispark in Paarei hatte sein Interesse bekundet. Nun geht es an die Planung, wie man das Floß dorthin befördert. Nach der Flößerparty am Mückenwirt stand am Sonntag aber noch die zweite Etappe auf dem Plan. Diesmal ging es hin zum Elbefest am Petrifürder. Erneut drehte man mit eigener Kraft das Floß und machte die Seile am Anleger fest. Und hier war dann auch der Landtagspräsident Höchst selbst mit auf dem Floß unterwegs.
9: Ja, es war natürlich ein absolut tolles Erlebnis. Nicht nur so schön die Stadt Magdeburg mal von der anderen Seite zu sehen, sondern vom Fluss aus. Und ich glaube, wir haben auch Glück gehabt mit dem Wetter. Super Mannschaft, super motivierte Leute und der Zweck war natürlich genial.
1: Alles in allem eine erfolgreiche Geschichte. Nun heißt es Daumen drücken, dass bei der Überführung nach Paarei alles nach Plan läuft. Dort kann man dann auch in Zukunft dieses Stück Elbe-Flößer-Geschichte hautnah erleben.
12: Was habt ihr für die Zukunft vor, wenn jetzt hier die Hauptstadt der Flößerei von Deutschland ist?
0: Ja, nicht nur von Deutschland, von der Welt eigentlich. Ja, was bedeutet das? Also mein Ziel vor allem ist, dass wir hier

0: junge Flößer aus ganz Europa regelmäßig zusammenbringen können, weil wir haben demonstriert, dass wir innerhalb von 2 Tagen ein solches Floß bauen können mit dem entsprechenden Know-how. Und hier sollen also junge Flößer von alten Erfahrenen das Handwerk erlernen, übernehmen und möglichst also auch grenzübergreifend das auszunutzen. Und das ist das Ziel, was wir haben, irgendwann mal so eine Jugendcamp hier in Magdeburg zu machen. Und neben vielen anderen Dingen natürlich vor allem junge Leute zu begeistern. Also wer hier gefahren ist, mitgefahren ist von den jungen Leuten, die sagen, also wir kommen auf jeden Fall wieder. Wenn das Floß nach Pará geht, sind wir alle wieder mit an Bord und bringen noch ein paar mehr Leute mit. Die Begeisterung ist groß.
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2: 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Wie wäre es mit einer Reise?
5: Nous deux ensemble.
2: Last minute ins All?
4: Ja, fit bin ich.
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4: Aber das gibt schon ein Risiko.
2: Unsere Ehe basiert schließlich auf steuerlicher Vergünstigung. Oh, arme Sau.
4: Ich habe ein regelrecht erotisches Verhältnis zum Aktenordner.
2: Guck mal, hier manche, die wissen gar nicht mehr, hier das ist, manche denken, das ist ein Glücksrad heute, ne? So, die Jugend, die wissen das gar nicht mehr hier.
4: Oder wo bin ich damals beim blinde Kuhspielen eigentlich gegengelaufen?
2: Okay, wo können Sie mich einschleusen? Das muss nach perfektem Touri aussehen. Überraschen Sie mich einfach.
3: Hinterlassen Sie mir doch bitte eine Nachricht oder einen schönen Duft. Herzlich, Ihre Waage.
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0: Der Freitagvormittag wird sonnig, aber auch etwas bewölkt mit Temperaturen bis 19 Grad. Zu Mittag ist es überwiegend bewölkt und es bläst ein kräftiger böiger Wind aus Westen. Am Abend ist es überwiegend bewölkt bei Temperaturen bis 18 Grad. Und in der Nacht bleibt es wechselnd bewölkt. Am Samstag wird es weitestgehend bewölkt mit etwas Sonne und zeitweise leichten Schauern bei Temperaturen um 19 Grad.
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0: Neuer Rewe-Markt in Halberstadt. 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In Halberstadt hat ein neuer Rewe-Markt eröffnet. Der Spatenstich für das Projekt war im April 2025. Jetzt konnte der Markt pünktlich wie geplant eröffnet werden. Er ist der erste grüne Supermarkt für die Stadt Halberstadt. Der Markt setzt auf moderne, energieeffiziente Technik und ein nachhaltiges Konzept. Damit soll nicht nur umweltfreundlicher gearbeitet, sondern auch der Einkauf für die Kundinnen und Kunden angenehmer gestaltet werden.
2: Wie gefällt Ihnen denn der neue Rewe-Markt?
3: Sehr gut, haben Sie sehr schön gemacht.
2: Werden Sie auch häufiger einkaufen kommen?
3: Wahrscheinlich, ja.
2: Was hat Sie denn hier am meisten beeindruckt?
3: Ich habe noch nicht alles gesehen, also bis jetzt die Gemüseabteilung, die sieht sehr gut aus.
4: Ja, also auf den ersten Blick bin ich echt sehr, sehr fasziniert und überzeugt von. Also es ist schon ein schönes Ding, kann man dazu sagen. Ja.
5: Kann ich so noch nicht sagen, ich bin gerade erst rein. Aber erster Eindruck ist schon mal sehr gut. Also ja, Parkplatzsituation war gerade ein bisschen katastrophal.
2: Hat in Halberstadt eigentlich nicht schon zu viele Märkte?
5: Nein, eigentlich nicht. Also dadurch, ich denke mal, dass der andere Rewe vielleicht zumacht. Ich fand den eh nicht so prickelnd. So viele Alternativen haben wir gar nicht, weil es ist alles immer auf eine Stelle. Aber gerade so für ältere Leute ist das hier hinten vielleicht auch wieder eher erreichbar, weil Kuckucksfeld ist gleich um eine Ecke. Für die ist das doch ganz sinnvoll, dass wir das jetzt hier haben.
6: Also ich habe noch nicht so viel gesehen, aber das Angebot ist, denke ich mal, reichlich. Ist sehr viel. Eigentlich so ganz gut. Ich bin ja erst am Anfang.
2: Was finden Sie ja so klasse dran?
7: Also es ist relativ gut aufgeteilt, übersichtlich. Ja.
0: Die Öffnungszeiten sind besonders nutzerfreundlich. Täglich von 6 bis 22 Uhr können die Kunden hier einkaufen. Das Gelände hat eine Gesamtfläche von rund 2770 Quadratmetern. Die reine Verkaufsfläche umfasst etwa 1960 Quadratmeter. Im Sortiment gibt es rund 30.000 Produkte. Zusätzlich bietet der Markt einen integrierten Abholservice an. So können Einkäufe bequem vorbestellt und abgeholt werden. Im neuen Rewe arbeiten rund 50 Mitarbeiterinnen und Mitarbeiter. Für Kundinnen und Kunden stehen 130 Parkplätze bereit. Außerdem sind zwei Ladesäulen für Elektroautos geplant.
2: Der neue Rewe-Markt in Halberstadt hat aufgemacht. Bei vielen ist sicherlich die Erleichterung groß, denn es wurde ja über Jahre oder über Monate hier gebaut. Jetzt hat der Rewe-Markt sogar eine neue Chefin. Vielleicht können Sie sich mal kurz vorstellen.
8: Ich heiße Kim Patricia Heidhoff. Ich bin jetzt 42 Jahre alt. Wie gesagt, bin gebürtige Augsburgerin, also ein bayerisches Madel aus der Puppenkiste entstanden. Ich bin jetzt seit 23 Jahren bei der Rewe, auch dort gelernt und wohne jetzt hier im schönen Harz.
2: Wie kommt man denn in Harz? Was hat Sie bewogen, sich hier auch auf den Rewe zu bewerben?
8: Das hat mich bewogen, indem ich mir vor 20 Jahren einen Mann aus Ostdeutschland gesucht habe bzw. gefunden habe und wir dann mit der Familie entschieden haben, hierher zu ziehen, weil es einfach wunderschön ist.
2: Was macht denn diesen neuen Rewe-Markt aus?
8: Was macht er aus? Also außer, dass hier ganz viel Herz drin steckt, es ist ein Green Building. Das heißt, wir sind sehr nachhaltig, wir haben LED-Lichter. Es gibt ganz viele, viele Sachen, die ich jetzt aufzählen könnte. Wir haben aber eine tolle Floristikabteilung. Ich habe einen gelernten Floristen, ich habe eine Gastroabteilung. Wir können hier Frühstück, Mittag und Abendbrot anbieten. Wir haben große Bake-Off-Stationen, tolle regionale Produkte, die wir haben. Und vor allem auch nochmal 10 Meter Tresen in Bedienung mit 8 Meter Wurst, Fleisch, 2.

0: 3 Meter Käse und wir können Sushi anbieten.
1: Hier sind ja über 30.000 Produkte zu finden, 50 Mitarbeiter. Das muss die Chefin hier auch alles unter Kontrolle haben. Ja.
0: Ja.
1: Wie macht man das eigentlich und wie viel Stress steckt dahinter?
0: Also dadurch, dass ich das ja mit Leidenschaft, mit Herz, Engagement, viel Liebe mache, fällt es mir persönlich sehr leicht. Ich habe 2 tolle Assistentinnen an meiner Seite, die mich dabei unterstützen, auch in der Planung, in der Personalplanung. Und ich kann nur von meinem Team schwärmen. Das macht es mir auch sehr einfach, also die Abläufe so am Laufen zu halten, wie es sein soll.
1: Kann man sich dann auch als Chefin mal mit Kunden persönlich so unterhalten?
0: Ich mache es einfach. Also ich nehme mir die Zeit. Im Grunde genommen, wir haben ja nie Zeit, ob das privat ist, bei der Arbeit. Es wird ja immer geschimpft, die Zeit ist sehr knapp. Ich persönlich nehme sie mir, ich nehme sie mir sehr gerne und gerade für meine Kundschaft. Dafür bin ich da, dafür brenne ich. Und das sind die Menschen, die mich jeden Tag ja aufs Neue mit Glück erfüllen und Freude.
1: Was würden Sie sich denn für Ihren Markt noch wünschen?
0: Für meinen Markt noch wünschen? Da das Thema mit der Selbstständigkeit, dass mein Name eines Tages oben unter dem Schild Rewe steht.
1: Wie funktioniert das bei Rewe? Gibt also Märkte, die gehören zur Rewe und Privatmärkte, ja?
0: Ganz genau, ja. Das ist ein Konzept, das ist 80-20 geprägt, also 80% Selbstständigkeit, 20 ist die Rewe mit involviert. Das heißt, man ist immer abgesichert, immer unterstützend, die Rewe an der Seite, genau.
2: Mit der Neueröffnung bekommt Halberstadt einen modernen Nahversorger mit viel Platz, großem Angebot und nachhaltiger Ausrichtung.

0: Niki Bitzensteiner. Kabarett im Freibad.
1: Ein herzliches Willkommen hier im Volksbad Halle.
2: So schnell kann es gehen und aus dem Volksparkhalle wird das Volksbadhalle, zumindest bei den Kiebitzensteinern, dem Kabarett im Volkspark, das dieser Tage sein neues Programm vorstellte. Unter der Überschrift Im Freibad ein grenzenloser Spaß stehen diesmal wieder Stefanie Hottinger, Micha Kost und Malte Georgi auf der Bühne, wobei Georgi hier den Bademeister gibt. Allerdings scheint der Spaß gar nicht so grenzenlos zu sein, zumindest wenn man auf einer Bank sitzen will und dafür die Rechnung präsentiert bekommt.
3: Ist da noch frei, T-Schuhe?
4: Aber bitte, nehmen Sie doch Platz. Das macht dann 1 Euro.
3: Bitte?
4: Pro Minute. Garantiert sekundengenaue Abrechnung. Barkarte oder PayPal?
3: Weder noch. Seit wann muss ich für eine Bank bezahlen?
4: Wir sind ein junges Start-up-Unternehmen und sollen für die Kommune hier innovative Konzepte zur Parkbankbewirtschaftung entwickeln. Unser Name ist Special Park Agency Consulting Organization. Hier ist meine Karte.
3: Spacko AG?
4: Ja, Special Park Agency Consulting Organization. Kurz Spacko. Ja, wir sind schon heute deutschlandweit die Nummer 1 im Parkbanking.
3: Na ja, nehme ich die Bank dahin?
4: Nein. Unser Vertrag gilt für alle Bänke hier im Schwimmbad.
3: Was soll das heißen? Soll das heißen, dass ich mich nirgendwo hier im Freibad niederlassen kann?
4: Natürlich können Sie, solange Sie bezahlen.
2: Der Seitenhieb auf Stadtverwaltungen mit klammem Stadthaushalt auf der Suche nach neuen Erlösquellen sitzt und legt den Finger in die Wunde. Denn das gar nicht so freie Freibad wird so zum Nukleus der deutschen Gesellschaft, in dem die Autoren das Brennglas auf die Probleme richten. Denn alles trifft sich im Schwimmbad und man kann dabei zusehen, wie die anderen ins Schwimmen geraten. Und so viel kann man feststellen, der Bademeister ist dabei keine große Hilfe. Denn in diesem Programm der Kiebitzensteiner sorgt er für die musikalische Begleitung und gibt den Conferencier zwischen den Sketchen.
3: Bedeutet das jetzt, dass mich alle sehen können?

0: Besondere Freude kommt dabei beim Publikum auf, wenn sich die Kiebitzensteiner lokale Problemstellungen vornehmen, wie hier am Beispiel eines Loches, das Clown Stefanie mit sich herumträgt.
1: Oh, was ist das?
2: Das?
1: Ja.
2: Das ist der Schlagloch-Atlas der MZ.
1: Das ist aber ein kleiner Atlas.
2: Der ist ja auch nur für die Schlaglöcher, die keine mehr sind, wie das hier.
1: Oh, der Atlas für die Schlaglöcher, die noch Schlaglöcher sind. Der ist riesig.
2: Och, der ist so riesig, der passt hier gar nicht rein.
1: Wir kennen uns aus mit Löchern.
2: Oh, jetzt kommt ein Loch.
3: Das ist noch eins.
1: Ja, das kann ich sehen.
2: Och, das ist riesengroß.
1: Ja, ein Loch ist ein Nichts mit etwas drumherum.
2: Und tief.
1: Oder ein Loch ist ein Ort, an dem es einfach an Substanz fehlt.
2: Das ist so tief.
1: Ja, das ist das tiefste aller tiefen Löcher.
2: Aber es ist nicht so tief wie unser Haushaltsloch.
1: Warte mal. Warte mal, warte mal. Oh, das sieht ja aus wie. Das sieht ja aus wie.
2: Wie
1: ein Schwimmbad.
2: Aber ohne Wasser?
1: Ja. Ja, die Stadt hat einen Hafen ohne Schiffe.
0: Für die Texte dieses Programms zeichneten 4 Autoren verantwortlich, wobei Autor Lars Johansen auch bei dieser Inszenierung wieder die Regie übernahm. Für die musikalische Bearbeitung sorgte Oliver Vogt, wobei man sich meiner Meinung nach das bloße Nachsingen von fremder Leute Liedern durchaus hätte schenken können. Vor allem, wenn andere Bearbeitungen mit sehr pointierten Texten glänzten.
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0: Das Programm im Freibad Ein grenzenloser Spaß steht jetzt auf dem Spielplan der Kiebitzensteiner im Wechsel mit Komiklinik oder Smart ohne Phone. In diesem Monat noch zu Pfingsten oder am 29. Mai dann zum beliebten Kabarett-Dinner. Und zwar im Volkspark und nicht im Volksbadhalle.
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0: Der Freitagvormittag wird sonnig, aber auch etwas bewölkt mit Temperaturen bis 19 Grad. Zu Mittag ist es überwiegend bewölkt und es bläst ein kräftiger böiger Wind aus Westen. Am Abend ist es überwiegend bewölkt bei Temperaturen bis 18 Grad. Und in der Nacht bleibt es wechselnd bewölkt. Am Samstag wird es weitestgehend bewölkt mit etwas Sonne und zeitweise leichten Schauern bei Temperaturen um 19 Grad.
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0: Medikamente aus dem Berg. Die Bundeswehrapotheke im Harz. Mitten im Harz, verborgen hinter massiven Stahltoren und unter tiefen Felsen, liegt eine besondere Anlage der Bundeswehr. In Blankenburg befindet sich eine der größten unterirdischen Apotheken der Welt. Dies konnten sich Europaabgeordnete Alexandra Mehnert gemeinsam mit Blankenburgs Bürgermeister Heiko Breithaupt und Landtagsabgeordneter der CDU Alexander Reuscher mit einigen ausgewählten Besuchern von Presseoffizier Dominik Dorn erklären lassen. Unter dem Regensteinmassiv arbeiten Soldatinnen und Soldaten unter außergewöhnlichen Bedingungen. Wer in dem Stollen unterwegs ist, trägt für Notfälle einen Sauerstoffretter. Denn hier unter Tage gibt es keine schnellen Fluchtwege. Hier lagern Medikamente, medizinische Geräte und Material für Einsätze der Truppe. Von Schmerztabletten und Verbandsmaterial bis hin zu Operationsbesteck und Röntgentechnik. Auf langen Gängen stapeln sich Kisten und Pakete. Täglich wird hier verteilt, verpackt und verschickt. Fast im Minutentakt verlassen Medikamente und medizinische Geräte die Anlage. Versorgt werden Bundeswehrstandorte in mehreren Bundesländern. Truppenärzte bestellen das benötigte Material direkt aus Blankenburg. Doch die Anlage ist mehr als nur ein riesiges Lager. Auf dem Stützpunkt arbeiten auch Spezialisten für Medizintechnik. In eigenen Werkstätten werden etwa Beatmungsgeräte geprüft, repariert und für den Einsatz vorbereitet. Auch Geräte zur Sterilisation medizinischer Geräte werden hier für den Einsatz instand gehalten, denn diese müssen auch unter extremen Bedingungen zuverlässig funktionieren. Rund 200 Soldaten und Soldatinnen sind am Standort stationiert. Viele von ihnen arbeiten direkt im Berg. Die unterirdische Apotheke sorgt aber nicht nur innerhalb der Bundeswehr für Aufmerksamkeit, denn immer wieder besuchen Schulklassen, Gäste und Soldaten aus anderen Standorten die Anlage und viele staunen über die gewaltige Infrastruktur tief im Harz.
1: Dass sie auch mal gesehen werden und dass sie dann auch immer mitbekommen. Und dass die Politik sich auch für uns in unseren Grenzen interessiert. Vielen Dank. Vielen Dank.
0: Broschüre vorgestellt. Der Sachsen-Anhalt-Tag rückt näher.
2: Der Sachsen-Anhalt-Tag 2026 in Bernburg steht unter dem Motto, wo Sachsen-Anhalt trifft. Damit Besucher auch verstehen, was hinter diesem Motto steckt, hat eine Arbeitsgruppe jetzt eine 24-seitige Broschüre erarbeitet. Vorgestellt wurde sie vergangene Woche im Rathaus. Die Veröffentlichung beschäftigt sich mit der Geschichte Bernburgs, dem Erbfall von

0: 1212 und der besonderen Bedeutung des Schlosses für die Stadt.
1: Mein Name ist Dr. Stefanie Eifert. Ich bin gebürtige Bernburgerin und war Mitglied der Arbeitsgemeinschaft Geschichte. Am Anfang zusammen mit Herrn Olaf Böck. Der hat ganz viele regionalhistorische Forschung gemacht zum Thema eben Sachsen und Anhalt. Und auf diesen wissenschaftlichen Überlegungen beruht das Motto, wo Sachsen-Anhalt trifft. Und wir haben uns eben Gedanken gemacht, wie wir dieses Motto publikumswirksam und verständlich eben in die Bevölkerung hineinbringen. Ergebnis war eben diese kleine Broschüre mit den drei Aufsätzen da drin und die wissenschaftliche Eröffnung des Sachsen-Anhalt-Tags am 1.6.
0: Die Broschüre verbindet dabei mehrere Themen miteinander. Im Mittelpunkt steht der historische Erbfall von Bernburg aus dem Jahr 1212. Gleichzeitig geht es aber auch darum, wie sich Bernburg über Jahrhunderte hinweg entwickelt hat und warum die Stadt immer wieder ein Ort der Begegnung gewesen ist.
1: Der erste Artikel thematisiert eben das Motto, wo Sachsen Anhalt trifft, und zeigt die Prozesse und historischen Ereignisse, die zum Erbfall 1212 geführt haben, geht aber auch darüber hinaus und zeigt quasi, dass Bernburg in all den Jahrhunderten der Stadtgeschichte immer wieder ein Ort von Grenzen gewesen ist und diese Grenzen eben überwunden hat und damit eben immer schon ein Ort der Begegnung gewesen ist. Und da der Erbfall 1212 im Bernburger Schloss stattgefunden hat, ist das der zweite Beitrag, der sich eben mit der Architekturgeschichte des Schlosses, aber auch mit seinen verschiedenen Funktionen über die Jahrhunderte hinweg beschäftigt und eben damit das Schloss, also die Krone Anhalts, zu einem identitätsstiftenden Faktor innerhalb der Bernburger Stadtbevölkerung gemacht hat. Und der dritte Beitrag fokussiert dann eben auf die Zeitspanne 1996 bis 2026 und beleuchtet die Entwicklung des Stadtbildes in diesem Zeitraum, also vom ersten Sachsen-Anhalt-Tag bis jetzt.
0: Die Broschüre liegt ab sofort in den Rathäusern, der Stadtbibliothek und an weiteren Stellen rund um den Sachsen-Anhalt-Tag aus. Auch während des Landesfestes selbst soll sie für Besucher erhältlich sein.
1: Die Broschüren liegen in allen Rathäusern aus, in der Stadtbibliothek, wahrscheinlich auch im Museum sind auch den Schulen zugänglich gemacht worden. Ja, und können eigentlich überall, wo Sachsen-Anhalt-Tag draufsteht, auch abgeholt werden und werden natürlich auch an verschiedenen Ständen dann zum Sachsen-Anhalt-Tag verfügbar sein.
0: Der Sachsen-Anhalt-Tag findet Anfang Juni in Bernburg statt. Mit der Broschüre wollen die Organisatoren die Geschichte hinter dem Motto schon vor dem Fest für Besucher und Einheimische greifbar machen.
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0: Der Freitagvormittag wird sonnig, aber auch etwas bewölkt mit Temperaturen bis 19 Grad. Zu Mittag ist es überwiegend bewölkt und es bläst ein kräftiger böiger Wind aus Westen. Am Abend ist es überwiegend bewölkt bei Temperaturen bis 18 Grad. Und in der Nacht bleibt es wechselnd bewölkt. Am Samstag wird es weitestgehend bewölkt mit etwas Sonne und zeitweise leichten Schauern bei Temperaturen um 19 Grad.
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1: Freitagnachmittag, südlich von Schönebeck an der Elbe. Hier wird bereits seit dem Donnerstag gebaut. Es soll ein Floß entstehen. Als Bauort hat man das Ufer gleich neben dem Bootshaus Delfin gewählt und ließ die Kettensägen und Muskelkraft sprechen.
2: Also heute, was Sie hinter mir sehen, ist ja schon eine ganze Menge passiert. Wir haben also gestern in sehr zügiger Art und Weise die fast 26 Stämme, die hier lagen, von 18 Meter Länge verarbeitet. Heute werden die Aufbauten des Floßes vollendet, also die Beplankung, die Floßhütte wird gebaut. Und wir wollen heute Abend fertig sein, damit wir morgen um 13 Uhr gut nach Magdeburg starten können.
1: Eile war geboten, denn bis zum Freitagabend musste alles fertig sein. Am Samstag war schließlich der große Tag.
3: Oh! Vorsicht, heiß und fertig! Hey!
1: Den Floß! Dann sollte es von hier aus über die Elbe bis zum Mückenwirt in Buckau gehen. Als erste Etappe. Die zweite sollte dann am Sonntag vom angesprochenen Ausflugslokal bis zum Petriförder führen. Das eben im Interview ist übrigens Frank Thiel, Präsident der Internationalen Flößervereinigung und Ideengeber. So wird er in diesem Film auch häufiger vor der Kamera zu sehen sein.
2: Also die Idee hatte ich schon seit längerem zu sagen, die Elbe hat hier in Magdeburg eine sehr erfolgreiche Tradition hinter sich. Das letzte Floß fuhr Ende der 60er Jahre oder Mitte der 60er Jahre hier durch, also das letzte wirtschaftlich betriebene Floß. Und ich habe mich dann mit der Geschichte der Flößerei hier in Magdeburg beschäftigt und gesagt, also wir müssen nochmal ein Floß bauen, ne? So wie es früher war.
1: Das 800-jährige Jubiläum Schönebecks, die zweite Auflage des Elbefestes sowie ein weiterer großer Grund, den wir noch später erläutern, waren letztendlich die Gründe, die den Stein ins Rollen brachten. Doch gehen wir erst einmal ein paar hundert Jahre zurück und beschäftigen uns mit den geschichtlichen Hintergründen der Flößerei. Wann sie erfunden wurde, lässt sich nicht genau nachweisen, jedoch berichtet das Alte Testament schon von der Flößerei. Auch die alten Römer nutzten das Floß zum Holztransport, denn das Flößen definiert nur den schwimmenden Transport von zusammengebundenen Baumstämmen. Werden sie einzeln befördert, spricht man vom Triften. Beides Transportarten, die auch in Europa weit verbreitet waren. Und dafür gibt es verschiedene Nachweise. Diese Tradition hielt sich über die Jahrhunderte und wurde bei steigenden Bevölkerungszahlen, dem aufkommenden Schiffbau und der Industrialisierung immer wichtiger. So wurden Dämme gebaut, um auch auf kleineren Flüssen das Flößen zu ermöglichen. Jedoch verlagerte sich die Aufgabe zunehmend weg vom Bauholz hin zum Brennstoff. Und mit der zunehmenden Verbreitung der Eisenbahn verlor das Floß immer mehr an Bedeutung. Und heute? Zum einen wäre hier natürlich die touristische Nutzung zu nennen, zum anderen aber die Wahrung dieser Tradition. Im Dezember 2014 wurde die Flößerei im deutschen Verzeichnis des immateriellen Kulturerbes aufgenommen und im vergangenen Jahr auch als immaterielles UNESCO-Weltkulturerbe. Und damit kommen wir zum anderen großen Grund für diese Floßfahrt.
4: Ich habe ja so ein bisschen am Rande gehört, hier ist ein großes internationales Event am Werden. Magdeburg soll hier bei was werden?
2: Also, das war gewissermaßen der Auftakt, um Magdeburg in das Blickfeld der internationalen Flößerszene zu rücken. In der nächsten Woche haben wir unseren internationalen Tag in Wolfratshausen. Und am kommenden Samstag werden wir ein neues Statut beschließen. Und im Entwurf des Statutes steht drin, dass Magdeburg künftig der Hauptsitz des Weltverbandes der Flößer sein soll.
4: Wieso das denn?
2: Ja, wieso das denn? Wir haben gedacht, also es wird mal Zeit, dass wir aus den spanischen Pyrenäen mal herabsteigen in die Niederungen der Ebene. Nein, sondern wir haben gesagt, es wäre sicherlich sehr schön, wenn wir gerade in Deutschland und speziell hier in Magdeburg einfach mal präsentieren können, was Flößerei für uns bedeutet. Es ist ja vielfach über die Flößerei vergessen worden in den letzten Jahren. Das haben wir Schritt für Schritt wieder aufgearbeitet.
1: Und dieses Floß wäre hier als eine der ersten großen Meilensteine zu nennen. Somit steht dieses materielle Floß als Darstellung eben dieses immateriellen Weltkulturerbes. Um so eine Rarität müssten sich die Museen doch eigentlich streiten. Oder? Nicht unbedingt.
2: Also gerade heute hat sich viel entschieden, weil wir haben das Floß gesehen und ich war mit einem Tränenauge eigentlich dabei mit dem Gedanken, es soll am Montag wieder auseinandergenommen werden und dann seinem Schicksal zugeführt werden, wie es früher mit den Flößen war, nämlich dem Sägewerk. Ein solches wunderschönes Floß hier zu halten, das wäre wichtig gewesen. Leider hat es die Stadt Magdeburg abgelehnt, im denkmalgeschützten Bereich ein solches Floß als Denkmal oder als Anschauungsobjekt zu installieren. Mit der Begründung, es wäre kein geeignetes Mittel, um ein immaterielles Kulturerbe der UNESCO der Menschheit sozusagen zu visualisieren. Das ist eine Begründung, wo mir nichts einfällt. Momentan laufen Gespräche, vielleicht können wir das Floß doch noch retten. Lassen Sie sich überraschen.
1: Es bleibt also spannend. Doch gehen wir erst einmal alle schlafen und machen den Zeitsprung zum Samstagmorgen. Einmal mehr haben sich zahlreiche Schaulustige und Fotografen am Bootshaus Delfin eingefunden, um diesem besonderen Moment beizuwohnen, und auch die Wünsche von Frank Thiel sind wahr geworden.
2: Gutes Wetter, gute Stimmung und dass wir das Floß heil bis zum Anliegeplatz bringen.
1: Heute ausnahmsweise nicht dabei, aber trotzdem sehr interessiert, war auch Landtagspräsident Gunnar Schellenberger. Er unterstützt dieses Projekt ausdrücklich.
5: Ich war ja mal 5 Jahre lang Kulturstaatssekretär. Für mich ist Kulturland Sachsen-Anhalt das A und O. Und Kultur ist mehr als UNESCO-Weltkulturerbe. Kultur ist ebenfalls Industriekultur und immaterielles Weltkulturerbe. Und hier haben wir so ein Stück weit Industriekultur und immaterielles Weltkulturerbe zusammengebunden. Und wir als Kulturland Sachsen-Anhalt, wir haben mal die Kultur in Deutschland gepachtet. Und das ist für mich wichtig. Und wir brauchen diese engagierten Leute, die das dann auch wirklich leben. Und das war das Tolle an der Kiste, dass also ganz viele sich verbunden gefühlt haben, das gemeinsam zu bauen, zu unterstützen.
1: Zusammengebunden wurden auch die ganzen Baumstämme. Zu den Fakten von genau diesem Floß kommen wir später noch. Schwimmen konnte es schon mal, doch es musste noch auf die Marco Polo gewartet werden, bevor man hier die Leinen lösen konnte. Sie hatte an diesem Tag mehrere Aufgaben. Zum einen beim Anlegen helfen, zum anderen hätte sie uns aufnehmen können, sollte das Floß doch untergehen. Und natürlich bot sie Platz für die Schaulustigen, die ganz nah dran sein wollten. Ob der Kapitän der Marco Polo so etwas wohl schon einmal erlebt hat?
6: Nee, ich mach das, nächstes Jahr wären es 50 Jahre. Aber das Flößen war vor meiner Zeit, so dass es heute eben bloß noch als kulturhistorisches oder kulturtechnisches Event eben erlebt werden kann. Das Flößen auf der Elbe, das ging etwa bis in die 50er Jahre des letzten Jahrhunderts.
1: Stück für Stück näherte sich das Passagierschiff und bald war es dann auch schon soweit. Auf der Albis hieß es Leinen los. Kurs Schönebeck zusammen mit der Marco Polo und einem Rettungsboot der Wasserrettung. Man kann ja nie wissen. Hier wurde auch einmal getestet, wie schnell wir überhaupt sind, indem das Schiff neben uns Geschwindigkeit hielt. 5,5 km/h kamen dabei raus. So ging es unter der neuen Elbbrücke hindurch und schon aus der Ferne konnte man die zahlreichen Schaulustigen erkennen, die am Elbufer rund um die Salzblume warteten.
4: Wie viele Festmeter Holz sind hier verbaut worden? Was kostet sowas eigentlich, wenn man das Holz hätte kaufen müssen?
2: Also es waren etwa 26 Festmeter Holz. Das Floß hat ein Gewicht von ungefähr 25 Tonnen. Alle Aufbauten sind gewissermaßen mit der Hand gefertigt, bis auf die Dielenbretter und die Reling, wie ihr das hier auch sehen könnt. Was so etwas kostet, ja, je nachdem wie der Marktwert ist, also wir haben mal hochgerechnet mit allem drum und dran, mit An- und Abtransport, ist es ungefähr 5.000 Euro.
1: Dafür gab es am Ende ein Floß mit 2 Lagen an Stämmen als schwimmenden Unterbau und gesteuert wurde mit 5 Rudern. Ganz nach Tradition ist dieses Floß aber nicht, denn weder ein Dielenaufbau, damit die Flößer trockene Füße haben, noch die beiden Außenbordmotoren waren damals Standard. Doch diese beiden Motoren werden später noch sehr wichtig werden.
2: Der Vorteil beim immateriellen Kulturerbe der UNESCO besteht darin, wir haben das Recht, dieses Erbe weiterzuentwickeln. Das soll nicht statisches sein. Deswegen gibt es also aus Sicherheitsgründen diese Motoren. Deswegen gibt es aus Sicherheitsgründen für die Mitfahrenden diese Beplankung. Das war natürlich früher nicht der Fall. Da hatten die Flößer ein vielfach bescheideneres Leben, um es mal so zu formulieren.
1: Zum anderen können die Menschen auf dem Floß heute schwimmen. Angeblich durften sie dies damals nicht können.
2: Also das ist natürlich ein hartnäckiges Gerücht, was sich hält. Aber es ist, da ist ein Schuss Wahrheit mit drin, weil die Floßherren hatten kein Interesse, dass in Gefahrensituationen die Flößer einfach über Bord sprangen und davon schwammen, sondern sie hielten den Auftrag, das Floß sicher ans Land zu bringen und nicht unbedingt ihr eigenes Leben. Deswegen war das so etwas kompliziert.

0: kompliziert.
1: Damit wir am Ende nicht die Rettungswesten austesten müssten, wurde kurz hinter der Salzblume das Anlegemanöver geprobt. Zunächst musste das Floß eine 180-Grad-Drehung absolvieren. Die Ruder machen es möglich. Dann kommt die Marco Polo zum Einsatz.
0: Ja, unsere Aufgabe wird es sein, dass wir einen nautischen Versuch starten, das Floß unterwegs hier an unserer Steuerbordseite einzufangen. Wir werden zu diesem Zweck hier noch 6 Fender ausbringen, dass wir Zusammenstöße vermeiden. Und werden dann mal versuchen, mit dem Schiff das Floß in seiner Fahrt aufzustoppen. Gucken, ob das gelingt. Bin davon überzeugt, das wird gelingen. Und das Floß gegen die Strömung zu Berg zu fahren. Und dann auch das Verhalten des Floßes in ganz langsamer Fahrt mal auszuprobieren. Denn es besteht bei solchen Verdrängern die Gefahr, wenn man zu schnell mit denen gegen den Strom fährt, dass es vorne unter Wasser geht und regelrecht abtaucht. Dass wir das beim Anlegemanöver, dass wir in diese Situation nicht reinkommen, dass wir es vorher eben ausprobieren. Ne?
2: Jetzt halt los! Nein, los!
1: Und was soll ich sagen? Es ist alles gut gegangen. Die Leinen konnten wieder losgemacht werden und das Floß drehte sich wieder in Fahrtrichtung. So ging es kurze Zeit später an Frohse vorbei, aber nicht für die Marco Polo. Sie fuhr plötzlich wieder Richtung Schönebeck. Über Funk erhielten wir die Info, die Wasserpumpe zur Kühlung des Motors hatte das Zeitliche gesegnet und sie musste umdrehen. Die Tradition hatte die moderne Technik geschlagen, so die einstimmige Meinung auf dem Floß nach diesem Funkspruch. Doch wie sollte nun angelandet werden? Während wir uns der Gierseilfähre Westerhüsen näherten, wurde der Plan erklärt und an der Kaimauer vom früheren Unternehmen Fallberg List wurde das Ganze geprobt. Das Schiff drehte sich wieder, mit den eigenen Motoren wurde gebremst und mit den Rudern steuerte man zum Ufer.
3: Klar, mit den Geschwindigkeiten kriegen wir nicht fest. Ja, damit gut. Klasse. Jetzt drückt ihr hinten ein bisschen erstmal ab. Warte mal, ich lasse ihn erstmal hinten.
4: So, super. Wunderbar. Bravo.
5: Super. Ist das los?
6: Mach's gut. Exakt.
1: Nach einem Beinahe-Anschlag beim Ablegen war auch diese Probe überstanden. Sicherlich auch aufgrund der Anweisungen des Kapitäns, weil das wurde vorher deutlich gemacht, er hat das Sagen auf diesem Floß.
7: Wir nehmen einen, der das schon lange gemacht hat, die Schifffahrt selbst jetzt, wie bei mir, und dadurch habe ich mich bereitschlagen lassen, hilfst du den Jungs, weil ich auch im Hafen drinne bin, auf dem Württemberg und so, nicht? Also schon was verbunden. Und da dachte ich mir, das Floß ist was Neues für dich, aber eben hat mit dem Wasser zu tun, wo es herkommt, wo es hinfließt. Sonst war ich seit 69 bin ich mit Schubeinheiten zwischen Hamburg und Tschechei unterwegs gewesen.
1: Das Holz wurde im Übrigen durch den Verband der Waldbesitzer beschafft. Geschlagen wurden die Bäume Anfang des Jahres in der Dübener Heide. Der Verband nutzte den Tag so auch für einen Appell an die Bevölkerung.
8: Wir haben gerade im Harz sehr große Flächen, die durch die Katastrophe der letzten Jahre, Sturm und Trockenheit, kaputt gegangen sind. Und die müssen wieder aufgeforstet werden. Und es gibt viele Betriebe, die nicht in der Lage sind, das aus eigener Kraft zu schaffen. Die brauchen dringend Hilfe, damit wir wieder Wald in Zukunft dort haben werden.
1: So forderte man Unterstützung bei der Aufforstung von Seiten der Politik. Sind die Bäume derzeit doch wichtiger denn je für das Binden von CO2?
8: Das ist so, wie wir denken. Offensichtlich denkt die Politik anders. Und wir sind der Meinung, wenn die Bäume wachsen, binden sie CO2. Wir können den Rohstoff Holz nutzen und haben so eine vernünftige Kreislaufwirtschaft.
1: Zahlreiche Plakate wurden prominent am Floß oder den Ufern präsentiert, um dem Anliegen so Aufmerksamkeit zu verschaffen. Doch zurück zur materiellen Darstellung des immateriellen Kulturerbes.
9: Man hat in die Stämme Löcher gebohrt und hat diese mit Holzseilen verbunden. Im Laufe der Entwicklung, so wie ihr es jetzt hier gesehen habt oder sehen werdet, sind die Bohlen also sowohl verbunden,

0: gezogen worden mit Stahlseilen. Und über die Querstange, die sogenannten Klampen, wie die Lüchner Flößer sagen, sind die Querverbindungen, die sind also aufgenagelt. Und wir haben das Floß zweilagig gebaut, doppellagig. Es gibt in der Flößerei bei uns den Fachbegriff Magdeburger Böden. Und Magdeburger Böden heißt, dass man bis zu sechs Lagen Stammholz übereinander gebaut hat. Damit konnte man teilweise Höhen bis zu 1,75 Meter erreichen. Also ich bin 1,75 groß. Und da seht ihr mal, wie groß diese Flöße waren. Das durfte aber auch nicht mehr sein, weil die Elbe ist nicht so tief.
1: Zwei Lagen haben in diesem Fall auch ausgereicht, um alle sicher auf dem Fluss zu transportieren. Damals war es übrigens nicht nur das Holz, welches transportiert wurde. Wenn man schon so eine Distanz zurücklegte, nimmt man auch gleich Waren mit und brachte sie beispielsweise nach Hamburg. Platz dafür war genug, denn die alten Flöße waren hunderte Meter lang.
0: Der Traum besteht natürlich, mit einem Art Original-Elbe-Floß mal hier zu fahren. Original-Elbe-Floß wäre 110 Meter lang, 15 Meter breit. Also sozusagen das Fünffache von dem, was ihr hier seht. Gut, da arbeiten wir noch dran. Wir sind erstmal froh, dass wir heute die Premiere geschafft haben, dieses Kunstwerk sicher nach Magdeburg zu bringen, weil es ist für uns alle was Neues, eine völlig neue Erfahrung. Und das werden wir fortsetzen und ich denke mal, in den nächsten Jahren wird man auch oft so ein Floß an der Elbe sehen können.
1: Doch erst einmal muss die Albis sicher zum Mückenwirt gebracht werden. Die Salpgerseen und die Rote Hornparkspitze waren mittlerweile passiert, das Ziel war in Sicht, genauso wie zahlreiche Menschen, die dem Ereignis beiwohnen wollten. Ein paar Flöße wurden mit dem Boot der Wasserretter an Land gebracht, um die Seile später entgegenzunehmen. Dann kamen die Retter wieder. Sie halfen als kleinen Ersatz der Marco Polo, um das Floß auf der Elbe auszubremsen, gemeinsam mit unseren beiden Außenbordmotoren.
2: Das Wasser geht gar nicht, oder? Super! Festmachen!
1: Doch nun die wohl wichtigste Frage: Wird das Floß bald seine letzte Reise antreten?
0: Die traurige Botschaft wäre jetzt gewesen, mit Stand von gestern früh, wir hätten es morgen nach dem Fahrt zum Petrifürder rübergefahren in den Yachthafen und hätten es am Montag auseinandergesägt und dann dem typischen Schicksal eines Floßes zugeführt, nämlich den Weg in das Sägewerk zu finden. Aber, und das ist die gute Botschaft, es gab also jemand, der hat gesagt, es wäre doch viel zu schade, wie wir alle, die auf diesem Fluss mitgefahren, diesen wunderbaren Bau, diese handwerkliche Kunst, einfach dem Sägewerk zu opfern. Und der hat gesagt, ich möchte gern das Floß erhalten. Kümmert euch darum, dass wir es bekommen können. Und das werden wir tun. Und da haben wir also innerhalb von wenigen Stunden alle Hebel in Bewegung gesetzt, dass dieses Floß Montagabend nicht zersägt wird.
1: Diese Nachricht löste natürlich große Freude bei den Flößern aus. Der Erlebnispark in Paarei hatte sein Interesse bekundet. Nun geht es an die Planung, wie man das Floß dorthin befördert. Nach der Flößerparty am Mückenwirt stand am Sonntag aber noch die zweite Etappe auf dem Plan. Diesmal ging es hin zum Elbefest am Petrifürder. Erneut drehte man mit eigener Kraft das Floß und machte die Seile am Anleger fest. Und hier war dann auch der Landtagspräsident Höchst selbst mit auf dem Floß unterwegs.
3: Ja, es war natürlich ein absolut tolles Erlebnis. Nicht nur so schön, die Stadt Magdeburg mal von der anderen Seite zu sehen, vom Fluss aus. Und ich glaube, wir haben auch Glück gehabt mit dem Wetter. Super Mannschaft, super motivierte Leute und der Zweck war natürlich genial.
1: Alles in allem eine erfolgreiche Geschichte. Nun heißt es, Daumen drücken, dass bei der Überführung nach Paarei alles nach Plan läuft. Dort kann man dann auch in Zukunft dieses Stück Elbe-Flößer-Geschichte hautnah erleben.
4: Was habt ihr denn für die Zukunft vor, wenn jetzt hier die Hauptstadt der Flößerei von Deutschland ist?
0: Na, nicht nur von Deutschland, von der Welt eigentlich. Also mein Ziel vor allem ist, dass wir hier junge Flößer aus ganz Europa regelmäßig zusammenbringen können, weil wir haben demonstriert, dass wir innerhalb von 2 Tagen ein solches Floß bauen können mit dem entsprechenden Know-how. Und hier sollen also junge Flößer von alten, Erfahrenen das Handwerk erlernen, übernehmen und möglichst also auch grenzübergreifend das auszunutzen. Und das ist das Ziel, was wir haben, irgendwann mal so eine Jugendcamp hier in Magdeburg zu machen. Und neben vielen anderen Dingen natürlich vor allem junge Leute zu begeistern. Also wer hier gefahren ist, mitgefahren ist von den jungen Leuten, die sagen, also wir kommen auf jeden Fall wieder. Wenn das los nach Pará geht, sind wir alle wieder mit an Bord und bringen noch ein paar mehr Leute mit. Die Begeisterung ist groß.
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0: Der Freitagvormittag wird sonnig, aber auch etwas bewölkt mit Temperaturen bis 19 Grad. Zu Mittag ist es überwiegend bewölkt und es bläst ein kräftiger böiger Wind aus Westen. Am Abend ist es überwiegend bewölkt bei Temperaturen bis 18 Grad. Und in der Nacht bleibt es wechselnd bewölkt. Am Samstag wird es weitestgehend bewölkt mit etwas Sonne und zeitweise leichten Schauern bei Temperaturen um 19 Grad.
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0: Neuer Rewe-Markt in Halberstadt. Modern, nachhaltig und pünktlich eröffnet. In Halberstadt hat ein neuer Rewe-Markt eröffnet. Der Spatenstich für das Projekt war im April 2025. Jetzt konnte der Markt pünktlich wie geplant eröffnet werden. Er ist der erste grüne Supermarkt für die Stadt Halberstadt. Der Markt setzt auf moderne, energieeffiziente Technik und ein nachhaltiges Konzept. Damit soll nicht nur umweltfreundlicher gearbeitet, sondern auch der Einkauf für die Kundinnen und Kunden angenehmer gestaltet werden.
2: Wie gefällt Ihnen der neue Rewe-Markt?
3: Sehr gut, haben Sie sehr schön gemacht.
2: Werden Sie auch häufiger einkaufen kommen?
3: Wahrscheinlich, ja.
2: Was hat Sie denn hier am meisten beeindruckt?
3: Ich habe noch nicht alles gesehen, also bis jetzt die Gemüseabteilung, die sieht sehr gut aus.
4: Ja, also auf den ersten Blick bin ich echt sehr, sehr fasziniert und überzeugt von. Also es ist schon ein schönes Ding, kann man dazu sagen, ja.
5: Kann ich so noch nicht sagen, ich bin gerade erst rein, aber erster Eindruck ist schon mal sehr gut. Also, ja, Parkplatzsituation war gerade ein bisschen katastrophal.
2: Hat in Halberstadt eigentlich nicht schon zu viele Märkte?
5: Nein, eigentlich nicht. Also dadurch, ich denke mal, dass der andere Rewe vielleicht zumacht. Ich fand den eh nicht so prickelnd. So viele Alternativen haben wir gar nicht, weil es ist alles immer auf eine Stelle. Aber gerade so für ältere Leute ist das hier hinten vielleicht auch wieder eher erreichbar, weil Kuckucksfeld ist gleich um eine Ecke. Für die ist das doch ganz sinnvoll, dass wir das jetzt hier haben.
6: Also ich habe noch nicht so viel gesehen, aber das Angebot ist, denke ich mal, reichlich. Ist sehr viel. Eigentlich so ganz gut. Ich bin ja erst am Anfang.
2: Was finden Sie ja so klasse dran?
7: Also es ist relativ gut aufgeteilt, übersichtlich. Ja.
0: Die Öffnungszeiten sind besonders nutzerfreundlich. Täglich von 6 bis 22 Uhr können die Kunden hier einkaufen. Das Gelände hat eine Gesamtfläche von rund 2770 Quadratmetern. Die reine Verkaufsfläche umfasst etwa 1960 Quadratmeter. Im Sortiment gibt es rund 30.000 Produkte. Zusätzlich bietet der Markt einen integrierten Abholservice an. So können Einkäufe bequem vorbestellt und abgeholt werden. Im neuen Rewe arbeiten rund 50 Mitarbeiterinnen und Mitarbeiter. Für Kundinnen und Kunden stehen 130 Parkplätze bereit. Außerdem sind zwei Ladesäulen für Elektroautos geplant.
2: Der neue Rewe-Markt in Halberstadt hat aufgemacht. Bei vielen ist sicherlich die Erleichterung groß, denn es wurde ja über Jahre oder über Monate hier gebaut. Jetzt hat der Rewe-Markt sogar eine neue Chefin. Vielleicht können Sie sich mal kurz vorstellen.
8: Ich heiße Kim Patricia Heidhoff. Ich bin jetzt 42 Jahre alt. Wie gesagt, bin gebürtige Augsburgerin, also ein bayerisches Madel aus der Puppenkiste entstanden. Ich bin jetzt seit 23 Jahren bei der Rewe, auch dort gelernt und wohne jetzt hier im schönen Harz.
2: Wie kommt man denn in den Harz? Was hat Sie bewogen, sich hier auch auf den Rewe zu bewerben?
8: Das hat mich bewogen, indem ich mir vor 20 Jahren einen Mann aus Ostdeutschland gesucht habe bzw. gefunden habe und wir dann mit der Familie entschieden haben, hierher zu ziehen, weil es einfach wunderschön ist.
2: Was macht denn diesen neuen Rewe-Markt aus?
8: Was macht er aus? Also außer, dass hier ganz viel Herz drin steckt, es ist ein Green Building. Das heißt, wir sind sehr nachhaltig. Wir haben LED-Lichter. Es gibt ganz viele, viele Sachen, die ich jetzt aufzählen könnte. Wir haben aber eine tolle Floristikabteilung. Ich habe einen gelernten Floristen. Ich habe eine Gastroabteilung. Wir können hier Frühstück, Mittag und Abendbrot anbieten. Wir haben große Bake-Off-Stationen, tolle regionale Produkte, die wir haben. Und vor allem auch nochmal 10 Meter Tresen in Bedienung mit 8 Meter Wurst, Fleisch, 2 Meter Käse. Und wir können Sushi anbieten.
2: Hier sind ja über 30.000 Produkte zu finden, 50 Mitarbeiter. Das muss die Chefin hier auch alles unter Kontrolle haben. Ja. Wie macht man das eigentlich und wie viel Stress steckt dahinter?
8: Also dadurch, dass ich das ja mit Leidenschaft, mit Herz, Engagement und viel Liebe mache, fällt es mir persönlich sehr leicht. Ich habe 2 tolle Assistentinnen an meiner Seite, die mich dabei unterstützen, auch in der Planung, in der Personalplanung. Und ich kann nur von meinem Team schwärmen. Das macht es mir auch sehr einfach, also die Abläufe so am Laufen zu halten, wie es sein soll.
2: Kann man sich dann auch als Chefin mal mit Kunden persönlich so unterhalten?
8: Ich mache es einfach. Also ich nehme mir die Zeit. Im Grunde genommen, wir haben ja nie Zeit, ob das privat ist, bei der Arbeit. Es wird ja immer geschimpft, die Zeit ist sehr knapp. Ich persönlich nehme sie mir. Ich nehme sie mir sehr gerne und gerade für meine Kundschaft. Dafür bin ich da, dafür brenne ich. Und das sind die Menschen, die mich jeden Tag ja aufs Neue mit Glück erfüllen und Freude.
2: Was würden Sie sich denn für Ihren Markt noch wünschen?
8: Für meinen Markt noch wünschen? Da das Thema mit der Selbstständigkeit, dass mein Name eines Tages oben unter dem Schild Rewe steht.
2: Wie funktioniert das bei Rewe? Gibt also Märkte, die gehören zu Rewe und Privatmärkte, ja?
8: Ganz genau, ja. Das ist ein Konzept, das ist 80-20 geprägt, also 80% Selbstständigkeit, 20 ist die Rewe mit involviert. Das heißt, man ist immer abgesichert, immer unterstützend, die Rewe an der Seite, genau.
0: Mit der Neueröffnung bekommt Halberstadt einen modernen Nahversorger mit viel Platz, großem Angebot und nachhaltiger Ausrichtung.

0: Niki Bitzensteiner. Kabarett im Freibad.
1: Ein herzliches Willkommen hier im Volksbad Halle.
2: So schnell kann es gehen und aus dem Volksparkhalle wird das Volksbadhalle, zumindest bei den Kiebitzensteinern, dem Kabarett im Volkspark, das dieser Tage sein neues Programm vorstellte. Unter der Überschrift Im Freibad ein grenzenloser Spaß stehen diesmal wieder Stefanie Hottinger, Micha Kost und Malte Georgi auf der Bühne, wobei Georgi hier den Bademeister gibt. Allerdings scheint der Spaß gar nicht so grenzenlos zu sein, zumindest wenn man auf einer Bank sitzen will und dafür die Rechnung präsentiert bekommt.
3: Ist da noch frei, T-Schuhe?
4: Aber bitte, nehmen Sie doch Platz. Das macht dann 1 Euro.
3: Bitte?
4: Pro Minute. Garantiert sekundengenaue Abrechnung. Barkarte oder PayPal?
3: Weder noch. Seit wann muss ich für eine Bank bezahlen?
4: Wir sind ein junges Start-up-Unternehmen und sollen für die Kommune hier innovative Konzepte zur Parkbankbewirtschaftung entwickeln. Unser Name ist Special Park Agency Consulting Organization. Hier ist meine Karte.
3: Spacko AG?
4: Ja, Special Park Agency Consulting Organization. Kurz Spacko. Ja, wir sind schon heute deutschlandweit die Nummer 1 im Parkbanking.
3: Na ja, hier, nehme ich die Bank da hin?
4: Nein. Unser Vertrag gilt für alle Bänke hier im Schwimmbad.
3: Was soll das heißen? Soll das heißen, dass ich mich nirgendwo hier im Freibad niederlassen kann?
4: Natürlich können Sie, solange Sie bezahlen.
2: Der Seitenhieb auf Stadtverwaltungen mit klammem Stadthaushalt auf der Suche nach neuen Erlösquellen sitzt und legt den Finger in die Wunde. Denn das gar nicht so freie Freibad wird so zum Nukleus der deutschen Gesellschaft, in dem die Autoren das Brennglas auf die Probleme richten. Denn alles trifft sich im Schwimmbad und man kann dabei zusehen, wie die anderen ins Schwimmen geraten. Und so viel kann man feststellen, der Bademeister ist dabei keine große Hilfe. Denn in diesem Programm der Kiebitzensteiner sorgt er für die musikalische Begleitung und gibt den Conferencier zwischen den Sketchen.
3: Bedeutet das jetzt, dass mich alle sehen können? Marie, ich mache jetzt Online-Banking.

0: Besondere Freude kommt dabei beim Publikum auf, wenn sich die Kiebitzensteiner lokale Problemstellungen vornehmen, wie hier am Beispiel eines Loches, das Clown Stefanie mit sich herumträgt.
1: Oh, was ist das?
2: Das?
1: Ja.
2: Das ist der Schlagloch-Atlas der MZ.
1: Das ist aber ein kleiner Atlas.
2: Der ist ja auch nur für die Schlaglöcher, die keine mehr sind, wie das hier.
1: Oh, der Atlas für die Schlaglöcher, die noch Schlaglöcher sind. Der ist riesig.
2: Och, der ist so riesig, der passt hier gar nicht rein.
1: Wir kennen uns aus mit Löchern.
2: Oh, jetzt kommt ein Loch.
3: Das ist noch eins.
1: Ja, das kann ich sehen.
2: Oh, das ist riesengroß.
1: Ja, ein Loch ist ein Nichts mit etwas drumherum.
2: Und tief.
1: Oder ein Loch ist ein Ort, an dem es einfach an Substanz fehlt.
2: Das ist so tief.
1: Ja, das ist das tiefste aller tiefen Löcher.
2: Aber es ist nicht so tief wie unser Haushaltsloch.
1: Warte mal. Warte mal, warte mal. Oh, das sieht ja aus wie. Das sieht ja aus wie.
2: Wie
1: ein Schwimmbad.
2: Aber ohne Wasser?
1: Ja, die Stadt hat einen Hafen ohne Schiffe.
0: Für die Texte dieses Programms zeichneten 4 Autoren verantwortlich, wobei Autor Lars Johansen auch bei dieser Inszenierung wieder die Regie übernahm. Für die musikalische Bearbeitung sorgte Oliver Vogt, wobei man sich meiner Meinung nach das bloße Nachsingen von fremder Leute Liedern durchaus hätte schenken können. Vor allem, wenn andere Bearbeitungen mit sehr pointierten Texten glänzten.
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0: Das Programm im Freibad Ein grenzenloser Spaß steht jetzt auf dem Spielplan der Kiebitzensteiner im Wechsel mit Komiklinik oder Smart ohne Phone. In diesem Monat noch zu Pfingsten oder am 29. Mai dann zum beliebten Kabarett-Dinner. Und zwar im Volkspark und nicht im Volksbadhalle.
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0: Der Freitagvormittag wird sonnig, aber auch etwas bewölkt mit Temperaturen bis 19 Grad. Zu Mittag ist es überwiegend bewölkt und es bläst ein kräftiger böiger Wind aus Westen. Am Abend ist es überwiegend bewölkt bei Temperaturen bis 18 Grad. Und in der Nacht bleibt es wechselnd bewölkt. Am Samstag wird es weitestgehend bewölkt mit etwas Sonne und zeitweise leichten Schauern bei Temperaturen um 19 Grad.
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0: Medikamente aus dem Berg. Die Bundeswehrapotheke im Harz. Mitten im Harz, verborgen hinter massiven Stahltoren und unter tiefen Felsen, liegt eine besondere Anlage der Bundeswehr. In Blankenburg befindet sich eine der größten unterirdischen Apotheken der Welt. Dies konnten sich Europaabgeordnete Alexandra Mehnert gemeinsam mit Blankenburgs Bürgermeister Heiko Breithaupt und Landtagsabgeordneter der CDU Alexander Reuscher mit einigen ausgewählten Besuchern von Presseoffizier Dominik Dorn erklären lassen. Unter dem Regensteinmassiv arbeiten Soldatinnen und Soldaten unter außergewöhnlichen Bedingungen. Wer in dem Stollen unterwegs ist, trägt für Notfälle einen Sauerstoffretter. Denn hier unter Tage gibt es keine schnellen Fluchtwege. Hier lagern Medikamente, medizinische Geräte und Material für Einsätze der Truppe. Von Schmerztabletten und Verbandsmaterial bis hin zu Operationsbesteck und Röntgentechnik. Auf langen Gängen stapeln sich Kisten und Pakete. Täglich wird hier verteilt, verpackt und verschickt. Fast im Minutentakt verlassen Medikamente und medizinische Geräte die Anlage. Versorgt werden Bundeswehrstandorte in mehreren Bundesländern. Truppenärzte bestellen das benötigte Material direkt aus Blankenburg. Doch die Anlage ist mehr als nur ein riesiges Lager. Auf dem Stützpunkt arbeiten auch Spezialisten für Medizintechnik. In eigenen Werkstätten werden etwa Beatmungsgeräte geprüft, repariert und für den Einsatz vorbereitet. Auch Geräte zur Sterilisation medizinischer Geräte werden hier für den Einsatz instand gehalten, denn diese müssen auch unter extremen Bedingungen zuverlässig funktionieren. Rund 200 Soldaten und Soldatinnen sind am Standort stationiert. Viele von ihnen arbeiten direkt im Berg. Die unterirdische Apotheke sorgt aber nicht nur innerhalb der Bundeswehr für Aufmerksamkeit, denn immer wieder besuchen Schulklassen, Gäste und Soldaten aus anderen Standorten die Anlage und viele staunen über die gewaltige Infrastruktur tief im Harz.
1: Dass wir auch mal gesehen werden und dass wir dann auch Stimme mitbekommen und dass die Politik sich auch für uns in unseren Grenzen interessiert. Vielen Dank.
2: Broschüre vorgestellt. Der Sachsen-Anhalt-Tag rückt näher.
3: Der Sachsen-Anhalt-Tag 2026 in Bernburg steht unter dem Motto, wo Sachsen-Anhalt trifft. Damit Besucher auch verstehen, was hinter diesem Motto steckt, hat eine Arbeitsgruppe jetzt eine 24-seitige Broschüre erarbeitet. Vorgestellt wurde sie vergangene Woche im Rathaus. Die Veröffentlichung beschäftigt sich mit der Geschichte Bernburgs, dem Erbfall von 1212 und der besonderen Bedeutung des Schlosses für die Stadt.
4: Mein Name ist Dr. Stefanie Eifert. Ich bin gebürtige Bernburgerin und war Mitglied der Arbeitsgemeinschaft Geschichte. Am Anfang zusammen mit Herrn Olaf Böck. Der hat ganz viele regionalhistorische Forschung gemacht zum Thema eben Sachsen und Anhalt. Und auf diesen wissenschaftlichen Überlegungen beruht das Motto, wo Sachsen-Anhalt trifft. Und wir haben uns eben Gedanken gemacht, wie wir dieses Motto publikumswirksam und verständlich eben in die Bevölkerung hineinbringen. Ergebnis war eben diese kleine Broschüre mit den drei Aufsätzen da drin und die Wissenschaft.

0: Eröffnung des Sachsen-Anhalt-Tags am 1.6.
1: Die Broschüre verbindet dabei mehrere Themen miteinander. Im Mittelpunkt steht der historische Erbfall von Bernburg aus dem Jahr 1212. Gleichzeitig geht es aber auch darum, wie sich Bernburg über Jahrhunderte hinweg entwickelt hat und warum die Stadt immer wieder ein Ort der Begegnung gewesen ist.
0: Der erste Artikel thematisiert eben das Motto, wo Sachsen Anhalt trifft, und zeigt die Prozesse und historischen Ereignisse, die zum Erbfall 1212 geführt haben, geht aber auch darüber hinaus und zeigt quasi, dass Bernburg in all den Jahrhunderten der Stadtgeschichte immer wieder ein Ort von Grenzen gewesen ist und diese Grenzen eben überwunden hat und damit eben immer schon ein Ort der Begegnung gewesen ist. Und da der Erbfall 1212 im Bernburger Schloss stattgefunden hat, ist das der zweite Beitrag, der sich eben mit der Architekturgeschichte des Schlosses, aber auch mit seinen verschiedenen Funktionen über die Jahrhunderte hinweg beschäftigt und eben damit das Schloss, also die Krone Anhalts, zu einem identitätsstiftenden Faktor innerhalb der Bernburger Stadtbevölkerung gemacht hat. Und der dritte Beitrag fokussiert dann eben auf die Zeitspanne 1996 bis 2026 und beleuchtet die Entwicklung des Stadtbildes in diesem Zeitraum, also vom ersten Sachsen-Anhalt-Tag bis jetzt.
1: Die Broschüre liegt ab sofort in den Rathäusern, der Stadtbibliothek und an weiteren Stellen rund um den Sachsen-Anhalt-Tag aus. Auch während des Landesfestes selbst soll sie für Besucher erhältlich sein.
0: Die Broschüren liegen in allen Rathäusern aus, in der Stadtbibliothek, wahrscheinlich auch im Museum und sind auch den Schulen zugänglich gemacht worden. Ja, und können eigentlich überall, wo Sachsen-Anhalt-Tag draufsteht, auch abgeholt werden und werden natürlich auch an verschiedenen Ständen dann zum Sachsen-Anhalt-Tag verfügbar sein.
1: Der Sachsen-Anhalt-Tag findet Anfang Juni in Bernburg statt. Mit der Broschüre wollen die Organisatoren die Geschichte hinter dem Motto schon vor dem Fest für Besucher und Einheimische greifbar machen.
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0: Der Freitagvormittag wird sonnig, aber auch etwas bewölkt mit Temperaturen bis 19 Grad. Zu Mittag ist es überwiegend bewölkt und es bläst ein kräftiger böiger Wind aus Westen. Am Abend ist es überwiegend bewölkt bei Temperaturen bis 18 Grad. Und in der Nacht bleibt es wechselnd bewölkt. Am Samstag wird es weitestgehend bewölkt mit etwas Sonne und zeitweise leichten Schauern bei Temperaturen um 19 Grad.
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0: 800.000 Menschen sind in Sachsen-Anhalt im Ehrenamt tätig. Arbeit, die wichtig für unsere Gesellschaft ist. Ehrenamt in Sachsen-Anhalt.
1: Freitagnachmittag, südlich von Schönebeck an der Elbe. Hier wird bereits seit dem Donnerstag gebaut. Es soll ein Floß entstehen. Als Bauort hat man das Ufer gleich neben dem Bootshaus Delfin gewählt und ließ die Kettensägen und Muskelkraft sprechen.
2: Also heute, was Sie hinter mir sehen, ist ja schon eine ganze Menge passiert. Wir haben also gestern in sehr zügiger Art und Weise die fast 26 Stämme, die hier lagen, von 18 Meter Länge verarbeitet. Heute werden die Aufbauten des Floßes vollendet, also die Beplankung, die Floßhütte wird gebaut. Und wir wollen heute Abend fertig sein, damit wir morgen um 13 Uhr gut nach Magdeburg starten können.
1: Eile war geboten, denn bis zum Freitagabend musste alles fertig sein. Am Samstag war schließlich der große Tag.
3: Vorsicht, heiß am Fertig!
1: Hey! Dann sollte es von hier aus über die Elbe bis zum Mückenwirt in Buckau gehen. Als erste Etappe. Die zweite sollte dann am Sonntag vom angesprochenen Ausflugslokal bis zum Petriförder führen. Das eben im Interview ist übrigens Frank Thiel, Präsident der Internationalen Flößervereinigung und Ideengeber, so wird er in diesem Film auch häufiger vor der Kamera zu sehen sein.
2: Also die Idee hatte ich schon seit längerem zu sagen, die Elbe hat hier in Magdeburg eine sehr erfolgreiche Tradition hinter sich. Das letzte Floß fuhr Ende der 60er Jahre oder Mitte der 60er Jahre hier durch, also das letzte wirtschaftlich betriebene Floß. Und ich habe mich dann mit der Geschichte der Flößerei hier in Magdeburg beschäftigt und gesagt, also wir müssen nochmal ein Floß bauen, so wie es früher war.
1: Das 800-jährige Jubiläum Schönebecks, die zweite Auflage des Elbefestes sowie ein weiterer großer Grund, den wir noch später erläutern, waren letztendlich die Gründe, die den Stein ins Rollen brachten. Doch gehen wir erst einmal ein paar hundert Jahre zurück und beschäftigen uns mit den geschichtlichen Hintergründen der Flößerei. Wann sie erfunden wurde, lässt sich nicht genau nachweisen, jedoch berichtet das Alte Testament schon von der Flößerei. Auch die alten Römer nutzten das Floß zum Holztransport, denn das Flößen definiert nur den schwimmenden Transport von zusammengebundenen Baumstämmen. Werden sie einzeln befördert, spricht man vom Triften. Beides Transportarten, die auch in Europa weit verbreitet waren. Und dafür gibt es verschiedene Nachweise. Diese Tradition hielt sich über die Jahrhunderte und wurde bei steigenden Bevölkerungszahlen, dem aufkommenden Schiffbau und der Industrialisierung immer wichtiger. So wurden Dämme gebaut, um auch auf kleineren Flüssen das Flößen zu ermöglichen. Jedoch verlagerte sich die Aufgabe zunehmend weg vom Bauholz hin zum Brennstoff. Und mit der zunehmenden Verbreitung der Eisenbahn verlor das Floß immer mehr an Bedeutung. Und heute? Zum einen wäre hier natürlich die touristische Nutzung zu nennen, zum anderen aber die Wahrung dieser Tradition. Im Dezember 2014 wurde die Flößerei im deutschen Verzeichnis des immateriellen Kulturerbes aufgenommen und im vergangenen Jahr auch als immaterielles UNESCO-Weltkulturerbe. Und damit kommen wir zum anderen großen Grund für diese Floßfahrt.
4: Ich habe ja so ein bisschen am Rande gehört, hier ist ein großes internationales Event am Werden. Magdeburg soll hier bei was werden?
2: Also, das war gewissermaßen der Auftakt, um Magdeburg in das Blickfeld der internationalen Flößerszene zu rücken. In der nächsten Woche haben wir unseren internationalen Tag in Wolfratshausen. Und am kommenden Samstag werden wir ein neues Statut beschließen. Und im Entwurf des Statutes steht drin, dass Magdeburg künftig der Hauptsitz des Weltverbandes der Flößer sein soll.
4: Wieso das denn?
2: Ja, wieso das denn? Wir haben gedacht, also es wird mal Zeit, dass wir aus den spanischen Pyrenäen mal herabsteigen in die Niederungen der Ebene. Nein, sondern wir haben gesagt, es wäre sicherlich sehr schön, wenn wir gerade in Deutschland und speziell hier in Magdeburg einfach mal präsentieren können, was Flößerei für uns bedeutet. Es ist ja vielfach über die Flößerei vergessen worden in den letzten Jahren. Das haben wir Schritt für Schritt wieder aufgearbeitet.
1: Und dieses Floß wäre hier als eine der ersten großen Meilensteine zu nennen. Somit steht dieses materielle Floß als Darstellung eben dieses immateriellen Weltkulturerbes. Um so eine Rarität müssten sich die Museen doch eigentlich streiten, oder? nicht unbedingt.
2: Also gerade heute hat sich viel entschieden, weil wir haben das Los gesehen und ich war mit einem Tränenauge eigentlich dabei, mit dem Gedanken, es soll am Montag wieder auseinandergenommen werden und dann seinem Schicksal zugeführt werden, wie das früher mit den Flößen war, nämlich dem Sägewerk. Ein solches wunderschönes Floß hier zu halten, das wäre wichtig gewesen. Leider hat es die Stadt Magdeburg abgelehnt, im denkmalgeschützten Bereich ein solches Floß als Denkmal oder als Anschauungsobjekt zu installieren. Mit der Begründung, es wäre kein geeignetes Mittel, um ein immaterielles Kulturerbe der UNESCO der Menschheit sozusagen zu visualisieren. Das ist eine Begründung, wo mir nichts einfällt. Momentan laufen Gespräche, vielleicht können wir das Floß doch noch retten. Lassen Sie sich überraschen.
1: Es bleibt also spannend. Doch gehen wir erst einmal alle schlafen und machen den Zeitsprung zum Samstagmorgen. Einmal mehr haben sich zahlreiche Schaulustige und Fotografen am Bootshaus Delfin eingefunden, um diesen besonderen Moment

0: Moment beizuwohnen und auch die Wünsche von Frank Thiel sind wahr geworden.
1: Gutes Wetter, gute Stimmung und dass wir das frohes Heil bis zum Anliegeplatz bringen.
0: Heute ausnahmsweise nicht dabei, aber trotzdem sehr interessiert, war auch Landtagspräsident Gunnar Schellenberger. Er unterstützt dieses Projekt ausdrücklich.
2: Ich war ja mal 5 Jahre lang Kulturstaatssekretär. Für mich ist Kulturland Sachsen-Anhalt das A und O. Und Kultur ist mehr als UNESCO-Weltkulturerbe. Kultur ist ebenfalls Industriekultur und immaterielles Weltkulturerbe. Und hier haben wir so ein Stück weit Industriekultur und immaterielles Weltkulturerbe zusammengebunden. Und wir als Kulturland Sachsen-Anhalt, wir haben mal die Kultur in Deutschland gepachtet. Und das ist für mich wichtig. Und wir brauchen diese engagierten Leute, die das dann auch wirklich leben. Und das war das Tolle an der Kiste, dass also ganz viele sich verbunden gefühlt haben, das gemeinsam zu bauen, zu unterstützen.
0: Zusammengebunden wurden auch die ganzen Baumstämme. Zu den Fakten von genau diesem Floß kommen wir später noch. Schwimmen konnte es schon mal, doch es musste noch auf die Marco Polo gewartet werden, bevor man hier die Leinen lösen konnte. Sie hatte an diesem Tag mehrere Aufgaben. Zum einen beim Anlegen helfen, zum anderen hätte sie uns aufnehmen können, sollte das Floß doch untergehen. Und natürlich bot sie Platz für die Schaulustigen, die ganz nah dran sein wollten. Ob der Kapitän der Marco Polo so etwas wohl schon einmal erlebt hat?
3: Nee, ich mache das, nächstes Jahr wären es 50 Jahre. Aber das Flößen war vor meiner Zeit, so dass es heute eben bloß noch als kulturhistorisches oder kulturtechnisches Event eben erlebt werden kann. Das Flößen auf der Elbe, das ging etwa bis in die 50er Jahre des letzten Jahrhunderts.
0: Stück für Stück näherte sich das Passagierschiff und bald war es dann auch schon soweit. Auf der Albis hieß es Leinen los. Kurs Schönebeck zusammen mit der Marco Polo und einem Rettungsboot der Wasserrettung. Man kann ja nie wissen. Hier wurde auch einmal getestet, wie schnell wir überhaupt sind, indem das Schiff neben uns Geschwindigkeit hielt. 5,5 km/h kamen dabei raus. So ging es unter der neuen Elbbrücke hindurch und schon aus der Ferne konnte man die zahlreichen Schaulustigen erkennen, die am Elbufer rund um die Salzblume warteten.
4: Wie viele Festmeter Holz sind hier verbaut worden? Was kostet sowas eigentlich, wenn man das Holz hätte kaufen müssen?
5: Also es waren etwa 26 Festmeter Holz. Das Floß hat ein Gewicht von ungefähr 25 Tonnen. Alle Aufbauten sind gewissermaßen mit der Hand gefertigt, bis auf die Dielenbretter und die Reling, wie ihr das hier auch sehen könnt. Was so etwas kostet, ja, je nachdem wie der Marktwert ist, also wir haben mal hochgerechnet mit allem drum und dran, mit An- und Abtransport, ist es ungefähr 5.000 Euro.
0: Dafür gab es am Ende ein Floß mit 2 Lagen an Stämmen als schwimmenden Unterbau und gesteuert wurde mit 5 Rudern. Ganz nach Tradition ist dieses Floß aber nicht, denn weder ein Dielenaufbau, damit die Flößer trockene Füße haben, noch die beiden Außenbordmotoren waren damals Standard. Doch diese beiden Motoren werden später noch sehr wichtig werden.
5: Der Vorteil beim immateriellen Kulturerbe der UNESCO besteht darin, wir haben das Recht, dieses Erbe weiterzuentwickeln. Das soll nicht statisches sein. Deswegen gibt es also aus Sicherheitsgründen diese Motoren, deswegen gibt es aus Sicherheitsgründen für die Mitfahrenden diese Beplankung. Das war natürlich früher nicht der Fall, da hatten die Flößer ein vielfach bescheideneres Leben, um es mal so zu formulieren.
0: Zum anderen können die Menschen auf dem Floß heute schwimmen. Angeblich durften sie dies damals nicht können.
5: Also das ist natürlich ein hartnäckiges Gerücht, was sich hält. Aber es ist, da ist ein Schuss Wahrheit mit drin, weil die Floßherren hatten kein Interesse, dass in Gefahrensituationen die Flößer einfach über Bord sprangen und davon schwammen, sondern sie hielten den Auftrag, das Floß sicher ans Land zu bringen und nicht unbedingt ihr eigenes Leben. Deswegen war das so etwas kompliziert.
0: Damit wir am Ende nicht die Rettungswesten austesten müssten, wurde kurz hinter der Salzblume das Anlegemanöver geprobt. Zunächst musste das Floß eine 180-Grad-Drehung absolvieren. Die Ruder machen es möglich. Dann kommt die Marco Polo zum Einsatz.
3: Ja, unsere Aufgabe wird es sein, dass wir einen nautischen Versuch starten, das Floß unterwegs hier an unserer Steuerbordseite einzufangen. Wir werden zu diesem Zweck hier noch 6 Fender ausbringen, dass wir Zusammenstöße vermeiden. Und werden dann mal versuchen, mit dem Schiff das Floß in seiner Fahrt aufzustoppen. Gucken, ob das gelingt. bin davon überzeugt, das wird

0: gelingen und das Floß gegen die Strömung zu Berg zu fahren und dann auch das Verhalten des Floßes in ganz langsamer Fahrt mal auszuprobieren, denn es besteht bei solchen Verdrängern die Gefahr, wenn man zu schnell mit denen gegen den Strom fährt, dass es vorne unter Wasser geht und regelrecht abtaucht. Dass wir das beim Anlegemanöver, naja, dass wir in diese Situation nicht reinkommen, dass wir es vorher eben ausprobieren. Ne?
1: Jetzt halt los! Nein, los!
2: Und was soll ich sagen? Es ist alles gut gegangen. Die Leinen konnten wieder losgemacht werden und das Floß drehte sich wieder in Fahrtrichtung. So ging es kurze Zeit später an Frohse vorbei, aber nicht für die Marco Polo. Sie fuhr plötzlich wieder Richtung Schönebeck. Über Funk erhielten wir die Info, die Wasserpumpe zur Kühlung des Motors hatte das Zeitliche gesegnet und sie musste umdrehen. Die Tradition hatte die moderne Technik geschlagen, so die einstimmige Meinung auf dem Floß nach diesem Funkspruch. Doch wie sollte nun angelandet werden? Während wir uns der Gierseilfähre Westerhüsen näherten, wurde der Plan erklärt und an der Kaimauer vom früheren Unternehmen Fallberg List wurde das Ganze geprobt. Das Schiff drehte sich wieder, mit den eigenen Motoren wurde gebremst und mit den Rudern steuerte man zum Ufer.
3: So, mit den Geschwindigkeiten kriegen wir das fest. Ne? Ja, ich komme mit gut.
4: Klasse.
3: Jetzt drückt ihr hinten ein bisschen erstmal ab. Warte mal, ich lasse ihn erstmal hinten. Das
5: so, super. Wunderbar. Bravo.
6: Ist das los? Was gut.
7: Exakt.
2: Nach einem Beinahe-Anschlag beim Ablegen war auch diese Probe überstanden. Sicherlich auch aufgrund der Anweisungen des Kapitäns, weil das wurde vorher deutlich gemacht, er hat das Sagen auf diesem Floß.
8: Wir nehmen einen, der das schon lange gemacht hat, die Schifffahrt selbst jetzt, wie bei mir, und dadurch habe ich mich bereitschlagen lassen, hilfst du den Jungs, weil ich auch im Hafen drinne bin, auf dem Württemberg und so, nicht? Also Schifffahrt verbunden. Und da dachte ich mir, das Floß ist was Neues für dich, aber eben hat mit dem Wasser zu tun, wo es herkommt, wo es hinfließt. Sonst war ich seit 69 bin ich mit Schubeinheiten zwischen Hamburg und Tschechei unterwegs gewesen.
2: Das Holz wurde im Übrigen durch den Verband der Waldbesitzer beschafft. Geschlagen wurden die Bäume Anfang des Jahres in der Dübener Heide. Der Verband nutzte den Tag so auch für einen Appell an die Bevölkerung.
9: Wir haben gerade im Harz sehr große Flächen, die durch die Katastrophe der letzten Jahre, Sturm und Trockenheit, kaputt gegangen sind. Und die müssen wieder aufgeforstet werden. Und es gibt viele Betriebe, die nicht in der Lage sind, das aus eigener Kraft zu schaffen. Die brauchen dringend Hilfe, damit wir wieder Wald in Zukunft dort haben werden.
2: So forderte man Unterstützung bei der Aufforstung von Seiten der Politik. Sind die Bäume derzeit doch wichtiger denn je für das Binden von CO2.
9: Das ist so, wie wir denken. Offensichtlich denkt die Politik anders. Und wir sind der Meinung, wenn die Bäume wachsen, binden sie CO2. Wir können den Rohstoff Holz nutzen und haben so eine vernünftige Kreislaufwirtschaft.
2: Zahlreiche Plakate wurden prominent am Floß oder den Ufern präsentiert, um dem Anliegen so Aufmerksamkeit zu verschaffen. Doch zurück zur materiellen Darstellung des immateriellen Kulturerbes.
10: Man hat in die Stämme Löcher gebohrt und hat diese mit Holzseilen verbunden. Im Laufe der Entwicklung, so wie ihr es jetzt hier gesehen habt oder sehen werdet, sind die Bohlen also sowohl verbunden worden mit Stahlseilen und über die Querstangen, die sogenannten Klampen, wie die Lüchner Flößer sagen, sind die Querverbindungen, die sind also aufgenagelt. Und wir haben das Floß zweilagig gebaut. Doppellagig. Es gibt in der Flößerei bei uns den Fachbegriff Magdeburger Böden. Und Magdeburger Böden heißt, dass man bis zu sechs Lagen Stammholz übereinander gebaut hat. Damit konnte man teilweise Höhen bis zu 1,75 Meter erreichen. Also ich bin 1,75 Meter groß. Und da seht ihr mal, wie groß diese Flöße waren. Das durfte aber auch nicht mehr sein, weil die Elbe ist nicht so tief.
2: Zwei Lagen haben in diesem Fall auch ausgereicht, um alle sicher auf dem Fluss zu transportieren.

0: transportieren. Damals war es übrigens nicht nur das Holz, welches transportiert wurde. Wenn man schon so eine Distanz zurücklegte, nimmt man auch gleich Waren mit und brachte sie beispielsweise nach Hamburg. Platz dafür war genug, denn die alten Flöße waren hunderte Meter lang.
1: Der Traum besteht natürlich, mit einem Art Original-Elbe-Floß mal hier zu fahren. Original-Elbe-Floß wäre 110 Meter lang, 15 Meter breit. Also sozusagen das Fünffache von dem, was ihr hier seht. Gut, da arbeiten wir noch dran. Wir sind erstmal froh, dass wir heute die Premiere geschafft haben, dieses Kunstwerk sicher nach Magdeburg zu bringen. Weil es ist für uns alle was Neues, eine völlig neue Erfahrung. Und das werden wir fortsetzen. Und ich denke mal, in den nächsten Jahren wird man auch oft so ein Floß an der Elbe sehen können.
0: Doch erst einmal muss die Albis sicher zum Mückenwirt gebracht werden. Die Salpgerseen und die Rote Hornparkspitze waren mittlerweile passiert. Das Ziel war in Sicht, genauso wie zahlreiche Menschen, die dem Ereignis beiwohnen wollten. Ein paar Flößer wurden mit dem Boot der Wasserretter an Land gebracht, um die Seile später entgegenzunehmen. Dann kamen die Retter wieder. Sie halfen als kleinen Ersatz der Marco Polo, um das Floß auf der Elbe auszubremsen, gemeinsam mit unseren beiden Außenbordmotoren.
2: Das Wasser geht vor mich, oder? Super! Festmachen!
0: Doch nun die wohl wichtigste Frage: Wird das Floß bald seine letzte Reise antreten?
1: Die traurige Botschaft wäre jetzt gewesen, mit Stand von gestern früh, wir hätten es morgen nach dem Fahrt zum Petrifürder rübergefahren in den Yachthafen und hätten es am Montag auseinandergesägt und dann dem typischen Schicksal eines Floßes zugeführt, nämlich den Weg in das Sägewerk zu finden. Aber, und das ist die gute Botschaft, es gab also jemand, der hat gesagt, es wäre doch viel zu schade, wie wir alle, die auf diesem Fluss mitgefahren, diesen wunderbaren Bau, diese handwerkliche Kunst, einfach dem Sägewerk zu opfern. Und der hat gesagt, ich möchte gern das Floß erhalten. Kümmert euch darum, dass wir es bekommen können. Und das werden wir tun. Und da haben wir also innerhalb von wenigen Stunden alle Hebel in Bewegung gesetzt, dass dieses Floß Montagabend nicht zersägt wird.
0: Diese Nachricht löste natürlich große Freude bei den Flößern aus. Der Erlebnispark in Paarei hatte sein Interesse bekundet. Nun geht es an die Planung, wie man das Floß dorthin befördert. Nach der Flößerparty am Mückenwirt stand am Sonntag aber noch die zweite Etappe auf dem Plan. Diesmal ging es hin zum Elbefest am Petrifürder. Erneut drehte man mit eigener Kraft das Floß und machte die Seile am Anleger fest. Und hier war dann auch der Landtagspräsident Höchst selbst mit auf dem Floß unterwegs.
3: Ja, es war natürlich ein absolut tolles Erlebnis. Nicht nur so schön, die Stadt Magdeburg mal von der anderen Seite zu sehen, vom Fluss aus. Und ich glaube, wir haben auch Glück gehabt mit dem Wetter. Super Mannschaft, super motivierte Leute und der Zweck war natürlich genial.
0: Alles in allem eine erfolgreiche Geschichte. Nun heißt es Daumen drücken, dass bei der Überführung nach Paarei alles nach Plan läuft. Dort kann man dann auch in Zukunft dieses Stück Elbe-Flößer-Geschichte hautnah erleben.
4: Was habt ihr für die Zukunft vor, wenn jetzt hier die Hauptstadt der Flößerei von Deutschland ist?
1: Na, nicht nur von Deutschland, von der Welt eigentlich. Also mein Ziel vor allem ist, dass wir hier junge Flößer aus ganz Europa regelmäßig zusammenbringen können, weil wir haben demonstriert, dass wir innerhalb von 2 Tagen ein solches Floß bauen können mit dem entsprechenden Know-how. Und hier sollen also junge Flößer von alten Erfahrenen das Handwerk erlernen, übernehmen und möglichst also auch grenzübergreifend das auszunutzen. Und das ist das Ziel, was wir haben, irgendwann mal so eine Jugendcamp hier in Magdeburg zu machen. Und neben vielen anderen Dingen natürlich vor allem junge Leute zu begeistern. Also wer hier gefahren ist, mitgefahren ist von den jungen Leuten, die sagen, also wir kommen auf jeden Fall wieder. Wenn das Floß nach Paarei geht, sind wir alle wieder mit an Bord und bringen noch ein paar mehr Leute mit. Die Begeisterung ist groß.
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0: Sie können es ruhig zugeben, es interessiert Sie doch auch. 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
1: Das Bild hing schief. Taschen, haben Sie auch Sprachreisen? Welche Sprache? Oh, das ist eigentlich egal.
3: Halleluja, das wird eine Party hier.
1: Ah, ja, ja, ja. Wie wäre es mit einer Reise?
4: Nous deux ensemble.
1: Last minute ins All? Ja, fit bin ich.
4: Am liebsten bleibt mir daheim.
5: Aber das gibt schon ein Risiko.
4: Unsere Ehe basiert schließlich auf steuerlicher Vergünstigung. Oh, arme Sau.
1: Ich habe ein regelrecht erotisches Verhältnis zu ab 10 Uhr.
4: Guck mal, hier manche, die wissen gar nicht mehr, hier das ist, manche denken, das ist ein Glücksrad heute. Ne? So, die Jugend, die wissen das gar nicht mehr hier.
5: Oder wo bin ich damals beim Wilde Kuhspielen eigentlich gegengelaufen?
1: Okay, wo können Sie mich einschleusen? Das muss nach perfektem Touri aussehen. Überraschen Sie mich einfach.
2: Hinterlassen Sie mir doch bitte eine Nachricht oder einen schönen Duft. Herzlichst, Ihre Waage.
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0: Der Freitagvormittag wird sonnig, aber auch etwas bewölkt mit Temperaturen bis 19 Grad. Zu Mittag ist es überwiegend bewölkt und es bläst ein kräftiger böiger Wind aus Westen. Am Abend ist es überwiegend bewölkt bei Temperaturen bis 18 Grad. Und in der Nacht bleibt es wechselnd bewölkt. Am Samstag wird es weitestgehend bewölkt mit etwas Sonne und zeitweise leichten Schauern bei Temperaturen um 19 Grad.
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0: Neuer Rewe-Markt in Halberstadt. 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In Halberstadt hat ein neuer Rewe-Markt eröffnet. Der Spatenstich für das Projekt war im April 2025. Jetzt konnte der Markt pünktlich wie geplant eröffnet werden. Er ist der erste grüne Supermarkt für die Stadt Halberstadt. Der Markt setzt auf moderne, energieeffiziente Technik und ein nachhaltiges Konzept. Damit soll nicht nur umweltfreundlicher gearbeitet, sondern auch der Einkauf für die Kundinnen und Kunden angenehmer gestaltet werden.
2: Wie gefällt Ihnen der neue Rewe-Markt?
3: Sehr gut, haben Sie sehr schön gemacht.
2: Werden Sie auch häufiger einkaufen kommen?
3: Wahrscheinlich, ja.
2: Was hat Sie denn hier am meisten beeindruckt?
3: Ich habe noch nicht alles gesehen, also bis jetzt die Gemüseabteilung, die sieht sehr gut aus.
4: Ja, also auf den ersten Blick bin ich echt sehr, sehr fasziniert und überzeugt von. Also es ist schon ein schönes Ding, kann man dazu sagen. Ja.
5: Kann ich so noch nicht sagen, ich bin gerade erst rein. Aber erster Eindruck ist schon mal sehr gut. Also ja, Parkplatzsituation war gerade ein bisschen katastrophal.
2: Hat in Halberstadt eigentlich nicht schon zu viele Märkte?
5: Nein, eigentlich nicht. Also dadurch, ich denke mal, dass der andere Rewe vielleicht zumacht. Ich fand den eh nicht so prickelnd. So viele Alternativen haben wir gar nicht, weil es ist alles immer auf eine Stelle. Aber gerade so für ältere Leute ist das hier hinten vielleicht auch wieder eher erreichbar, weil Kuckucksfeld ist gleich um eine Ecke. Für die ist das doch ganz sinnvoll, dass wir das jetzt hier haben.
6: Also ich habe noch nicht so viel gesehen, aber das Angebot ist, denke ich mal, reichlich. Ist sehr viel. Eigentlich so ganz gut. Ich bin ja erst am Anfang.
2: Was finden Sie ja so klasse dran?
7: Also es ist relativ gut aufgeteilt, übersichtlich. Ja.
0: Die Öffnungszeiten sind besonders nutzerfreundlich. Täglich von 6 bis 22 Uhr können die Kunden hier einkaufen. Das Gelände hat eine Gesamtfläche von rund 2770 Quadratmetern. Die reine Verkaufsfläche umfasst etwa 1960 Quadratmeter. Im Sortiment gibt es rund 30.000 Produkte. Zusätzlich bietet der Markt einen integrierten Abholservice an. So können Einkäufe bequem vorbestellt und abgeholt werden. Im neuen Rewe arbeiten rund 50 Mitarbeiterinnen und Mitarbeiter. Für Kundinnen und Kunden stehen 130 Parkplätze bereit. Außerdem sind zwei Ladesäulen für Elektroautos geplant.
2: Der neue Rewe-Markt in Halberstadt hat aufgemacht. Bei vielen ist sicherlich die Erleichterung groß, denn es wurde ja über Jahre oder über Monate hier gebaut. Jetzt hat der Rewe-Markt sogar eine neue Chefin. Vielleicht können Sie sich mal kurz vorstellen.
8: Ich heiße Kim Patricia Heidhoff. Ich bin jetzt 42 Jahre alt. Wie gesagt, bin gebürtige Augsburgerin, also ein bayerisches Madel aus der Puppenkiste entstanden. Ich bin jetzt seit 23 Jahren bei der Rewe, auch dort gelernt und wohne jetzt hier im schönen Harz.
2: Wie kommt man denn in den Harz? Was hat Sie bewogen, sich hier auch auf den Rewe zu bewerben?
8: Das hat mich bewogen, indem ich mir vor 20 Jahren einen Mann aus Ostdeutschland gesucht habe bzw. gefunden habe und wir dann mit der Familie entschieden haben, hierher zu ziehen, weil es einfach wunderschön ist.
2: Was macht denn diesen neuen Rewe-Markt aus?
8: Was macht er aus? Also außer, dass hier ganz viel Herz drin ist, drin steckt, ist es ein Green Building. Das heißt, wir sind sehr nachhaltig. Wir haben LED-Lichter. Es gibt ganz viele, viele Sachen, die ich jetzt aufzählen könnte. Wir haben aber eine tolle Floristikabteilung. Ich habe einen gelernten Floristen. Ich habe eine Gastroabteilung. Wir können hier Frühstück, Mittag und Abendbrot anbieten. Wir haben große Bake-Off-Stationen, tolle regionale Produkte, die wir haben. Und vor allem auch nochmal 10 Meter Tresen in Bedienung mit 8 Meter Wurst, Fleisch, 2 Meter Käse. Und wir können Sushi anbieten.
2: Hier sind ja über 30.000 Produkte zu finden, 50 Mitarbeiter. Das muss die Chefin hier auch alles unter Kontrolle haben. Ja. Wie macht man das eigentlich und wie viel Stress steckt dahinter?
8: Also dadurch, dass ich das ja mit Leidenschaft, mit Herz, Engagement und viel Liebe mache, fällt es mir persönlich sehr leicht. Ich habe zwei tolle Assistentinnen an meiner Seite, die mich dabei unterstützen, auch in der Planung, in der Personalplanung. Und ich kann nur von meinem Team schwärmen. Das macht es mir auch sehr einfach, also die Abläufe so am Laufen zu halten, wie es sein soll.
2: Kann man sich dann auch als Chefin mal mit Kunden persönlich so unterhalten?
8: Ich mache es einfach. Also ich nehme mir die Zeit. Im Grunde genommen, wir haben ja nie Zeit, ob das privat ist, bei der Arbeit. Es wird ja immer geschimpft, die Zeit ist sehr knapp. Ich persönlich nehme sie mir. Ich nehme sie mir sehr gerne und gerade für meine Kundschaft. Dafür bin ich da, dafür brenne ich. Und das sind die Menschen, die mich jeden Tag ja aufs Neue mit Glück erfüllen und Freude.
2: Was würden Sie sich denn für Ihren Markt noch wünschen?
8: Für meinen Markt noch wünschen? Da das Thema mit der Selbstständigkeit, dass mein Name eines Tages oben unter dem Schild Rewe steht.

0: Wie funktioniert das bei Rewe? Gibt also Märkte, die gehören zur Rewe und Privatmärkte, ja?
1: Ganz genau, ja. Das ist ein Konzept, das ist 80-20 geprägt, also 80% Selbstständigkeit, 20 ist die Rewe mit involviert. Das heißt, man ist immer abgesichert, immer unterstützend, die Rewe an der Seite, genau.
2: Mit der Neueröffnung bekommt Halberstadt einen modernen Nahversorger mit viel Platz, großem Angebot und nachhaltiger Ausrichtung.

0: Niki Bitzensteiner. Kabarett im Freibad.
1: Ein herzliches Willkommen hier im Volksbad Halle.
2: So schnell kann es gehen und aus dem Volksparkhalle wird das Volksbadhalle, zumindest bei den Kiebitzensteinern, dem Kabarett im Volkspark, das dieser Tage sein neues Programm vorstellte. Unter der Überschrift Im Freibad ein grenzenloser Spaß stehen diesmal wieder Stefanie Hottinger, Micha Kost und Malte Georgi auf der Bühne, wobei Georgi hier den Bademeister gibt. Allerdings scheint der Spaß gar nicht so grenzenlos zu sein, zumindest wenn man auf einer Bank sitzen will und dafür die Rechnung präsentiert bekommt.
3: Ist da noch frei, T-Schuhe?
4: Aber bitte, nehmen Sie doch Platz. Das macht dann 1 Euro.
3: Bitte?
4: Pro Minute. Garantiert sekundengenaue Abrechnung. Barkarte oder PayPal?
3: Weder noch. Seit wann muss ich für eine Bank bezahlen?
4: Wir sind ein junges Start-up-Unternehmen und sollen für die Kommune hier innovative Konzepte zur Parkbankbewirtschaftung entwickeln. Unser Name ist Special Park Agency Consulting Organization. Hier ist meine Karte.
3: Spacko AG?
4: Ja, Special Park Agency Consulting Organization. Kurz Spacko. Ja, wir sind schon heute deutschlandweit die Nummer 1 im Parkbanking.
3: Na ja, hier, nehme ich die Bank da hin?
4: Nein. Unser Vertrag gilt für alle Bänke hier im Schwimmbad.
3: Was soll das heißen? Soll das heißen, dass ich mich nirgendwo hier im Freibad niederlassen kann?
4: Natürlich können Sie, solange Sie bezahlen.
2: Der Seitenhieb auf Stadtverwaltungen mit klammem Stadthaushalt auf der Suche nach neuen Erlösquellen sitzt und legt den Finger in die Wunde. Denn das gar nicht so freie Freibad wird so zum Nukleus der deutschen Gesellschaft, in dem die Autoren das Brennglas auf die Probleme richten. Denn alles trifft sich im Schwimmbad und man kann dabei zusehen, wie die anderen ins Schwimmen geraten. Und so viel kann man feststellen, der Bademeister ist dabei keine große Hilfe. Denn in diesem Programm der Kiebitzensteiner sorgt er für die musikalische Begleitung und gibt den Conferencier zwischen den Sketchen.
3: Bedeutet das jetzt, dass mich alle sehen können? Marie, ich mache jetzt Online-Banking.

0: Der ist riesig.
1: Och, der ist so riesig. Der passt hier gar nicht rein.
0: Wir kennen uns aus mit Löchern.
1: Och, jetzt kommt ein Loch.
0: Das ist noch eins. Ja, das kann ich sehen.
1: Och, das ist riesengroß.
0: Ja, ein Loch ist ein Nichts mit etwas drumherum.
1: Und tief.
0: Oder ein Loch ist ein Ort, an dem es einfach an Substanz fehlt.
1: Das ist so tief.
0: Ja, das ist das tiefste aller tiefen Löcher.
1: Aber es ist nicht so tief wie unser Haushaltsloch.
0: Warte mal. Warte mal, warte mal. Oh, das sieht ja aus wie... Das sieht ja aus wie...
1: Wie?
0: Ein Schwimmbad.
1: Aber ohne Wasser?
0: Ja. Ja, die Stadt hat einen Hafen ohne Schiffe.
2: Für die Texte dieses Programms zeichneten 4 Autoren verantwortlich, wobei Autor Lars Johansen auch bei dieser Inszenierung wieder die Regie übernahm. Für die musikalische Bearbeitung sorgte Oliver Vogt, wobei man sich meiner Meinung nach das bloße Nachsingen von fremder Leute Liedern durchaus hätte schenken können. Vor allem, wenn andere Bearbeitungen mit sehr pointierten Texten glänzten.
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0: Das Programm im Freibad Ein grenzenloser Spaß steht jetzt auf dem Spielplan der Kiebitzensteiner im Wechsel mit Comiklinik oder Smart ohne Phon. In diesem Monat noch zu Pfingsten oder am 29. Mai dann zum beliebten Kabarett-Dinner. Und zwar im Volkspark und nicht im Volksbadhalle.
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0: Der Freitagvormittag wird sonnig, aber auch etwas bewölkt mit Temperaturen bis 19 Grad. Zu Mittag ist es überwiegend bewölkt und es bläst ein kräftiger böiger Wind aus Westen. Am Abend ist es überwiegend bewölkt bei Temperaturen bis 18 Grad. Und in der Nacht bleibt es wechselnd bewölkt. Am Samstag wird es weitestgehend bewölkt mit etwas Sonne und zeitweise leichten Schauern bei Temperaturen um 19 Grad.
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0: besondere Anlage der Bundeswehr. In Blankenburg befindet sich eine der größten unterirdischen Apotheken der Welt. Dies konnten sich Europaabgeordnete Alexandra Mehnert gemeinsam mit Blankenburgs Bürgermeister Heiko Breithaupt und Landtagsabgeordneter der CDU Alexander Reuscher mit einigen ausgewählten Besuchern von Presseoffizier Dominik Dorn erklären lassen. Unter dem Regensteinmassiv arbeiten Soldatinnen und Soldaten unter außergewöhnlichen Bedingungen. Wer in dem Stollen unterwegs ist, trägt für Notfälle einen Sauerstoffretter. Denn hier unter Tage gibt es keine schnellen Fluchtwege. Hier lagern Medikamente, medizinische Geräte und Material für Einsätze der Truppe. Von Schmerztabletten und Verbandsmaterial bis hin zu Operationsbesteck und Röntgentechnik. Auf langen Gängen stapeln sich Kisten und Pakete. Täglich wird hier verteilt, verpackt und verschickt. Fast im Minutentakt verlassen Medikamente und medizinische Geräte die Anlage. Versorgt werden Bundeswehrstandorte in mehreren Bundesländern. Truppenärzte bestellen das benötigte Material direkt aus Blankenburg. Doch die Anlage ist mehr als nur ein riesiges Lager. Auf dem Stützpunkt arbeiten auch Spezialisten für Medizintechnik. In eigenen Werkstätten werden etwa Beatmungsgeräte geprüft, repariert und für den Einsatz vorbereitet. Auch Geräte zur Sterilisation medizinischer Geräte werden hier für den Einsatz instand gehalten, denn diese müssen auch unter extremen Bedingungen zuverlässig funktionieren. Rund 200 Soldaten und Soldatinnen sind am Standort stationiert. Viele von ihnen arbeiten direkt im Berg. Die unterirdische Apotheke sorgt aber nicht nur innerhalb der Bundeswehr für Aufmerksamkeit, denn immer wieder besuchen Schulklassen, Gäste und Soldaten aus anderen Standorten die Anlage und viele staunen über die gewaltige Infrastruktur tief im Harz.
1: Dass wir auch mal gesehen werden und dass wir dann auch Stimme mitbekommen und dass die Politik sich auch für uns in unseren Grenzen interessiert. Vielen Dank.
2: Broschüre vorgestellt. Der Sachsen-Anhalt-Tag rückt näher.
3: Der Sachsen-Anhalt-Tag 2026 in Bernburg steht unter dem Motto, wo Sachsen-Anhalt trifft. Damit Besucher auch verstehen, was hinter diesem Motto steckt, hat eine Arbeitsgruppe jetzt eine 24-seitige Broschüre erarbeitet. Vorgestellt wurde sie vergangene Woche im Rathaus. Die Veröffentlichung beschäftigt sich mit der Geschichte Bernburgs, dem Erbfall von 1212 und der besonderen Bedeutung des Schlosses für die Stadt.
4: Mein Name ist Dr. Stefanie Eifert. Ich bin gebürtige Bernburgerin und war Mitglied der Arbeitsgemeinschaft Geschichte. Am Anfang zusammen mit Herrn Olaf Böck. Der hat ganz viele regionalhistorische Forschung gemacht zum Thema eben Sachsen und Anhalt. Und auf diesen wissenschaftlichen Überlegungen beruht das Motto, wo Sachsen-Anhalt trifft. Und wir haben uns eben Gedanken gemacht, wie wir dieses Motto publikumswirksam und verständlich eben in die Bevölkerung hineinbringen. Ergebnis war eben diese kleine Broschüre mit den drei Aufsätzen da drin und die wissenschaftliche Eröffnung des Sachsen-Anhalt-Tags am 1.6.
3: Die Broschüre verbindet dabei mehrere Themen miteinander. Im Mittelpunkt steht der historische Erbfall von Bernburg aus dem Jahr 1212. Gleichzeitig geht es aber auch darum, wie sich Bernburg über Jahrhunderte hinweg entwickelt hat und warum die Stadt immer wieder ein Ort der Begegnung gewesen ist.
4: Der erste Artikel thematisiert eben das Motto, wo Sachsen-Anhalt trifft, und zeigt die Prozesse und historischen Ereignisse, die zum Erbfall 1212 geführt haben, geht aber auch darüber hinaus und zeigt quasi, dass Bernburg in all den Jahrhunderten der Stadtgeschichte immer wieder ein Ort von Grenzen gewesen ist und diese Grenzen

0: eben überwunden hat und damit eben immer schon ein Ort der Begegnung gewesen ist. Und da der Erbfall 1212 im Bernburger Schloss stattgefunden hat, ist das der zweite Beitrag, der sich eben mit der Architekturgeschichte des Schlosses, aber auch mit seinen verschiedenen Funktionen über die Jahrhunderte hinweg beschäftigt und eben damit das Schloss, also die Krone Anhalts, zu einem identitätsstiftenden Faktor innerhalb der Bernburger Stadtbevölkerung gemacht hat. Und der dritte Beitrag fokussiert dann eben auf die Zeitspanne 1996 bis 2026 und beleuchtet die Entwicklung des Stadtbildes in diesem Zeitraum, also vom ersten Sachsen-Anhalt-Tag bis jetzt.
1: Die Broschüre liegt ab sofort in den Rathäusern, der Stadtbibliothek und an weiteren Stellen rund um den Sachsen-Anhalt-Tag aus. Auch während des Landesfestes selbst soll sie für Besucher erhältlich sein.
0: Die Broschüren liegen in allen Rathäusern aus, in der Stadtbibliothek, wahrscheinlich auch im Museum sind auch den Schulen zugänglich gemacht worden. Ja, und können eigentlich überall, wo Sachsen-Anhalt-Tag draufsteht, auch abgeholt werden und werden natürlich auch an verschiedenen Ständen dann zum Sachsen-Anhalt-Tag verfügbar sein.
1: Der Sachsen-Anhalt-Tag findet Anfang Juni in Bernburg statt. Mit der Broschüre wollen die Organisatoren die Geschichte hinter dem Motto schon vor dem Fest für Besucher und Einheimische greifbar machen.
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0: Der Freitagvormittag wird sonnig, aber auch etwas bewölkt mit Temperaturen bis 19 Grad. Zu Mittag ist es überwiegend bewölkt und es bläst ein kräftiger böiger Wind aus Westen. Am Abend ist es überwiegend bewölkt bei Temperaturen bis 18 Grad. Und in der Nacht bleibt es wechselnd bewölkt. Am Samstag wird es weitestgehend bewölkt mit etwas Sonne und zeitweise leichten Schauern bei Temperaturen um 19 Grad.
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1: Freitagnachmittag, südlich von Schönebeck an der Elbe. Hier wird bereits seit dem Donnerstag gebaut. Es soll ein Floß entstehen. Als Bauort hat man das Ufer gleich neben dem Bootshaus Delfin gewählt und ließ die Kettensägen und Muskelkraft sprechen.
2: Also heute, was Sie hinter mir sehen, ist ja schon eine ganze Menge passiert. Wir haben also gestern in sehr zügiger Art und Weise die fast 26 Stämme, die hier lagen, von 18 Meter Länge verarbeitet. Heute werden die Aufbauten des Floßes vollendet, also die Beplankung, die Floßhütte wird gebaut. Und wir wollen heute Abend fertig sein, damit wir morgen um 13 Uhr gut nach Magdeburg starten können.
1: Eile war geboten, denn bis zum Freitagabend musste alles fertig sein. Am Samstag war schließlich der große Tag.
3: Vorsicht, heiß am Fettig!
1: Dann sollte es von hier aus über die Elbe bis zum Mückenwirt in Buckau gehen. Als erste Etappe. Die zweite sollte dann am Sonntag vom angesprochenen Ausflugslokal bis zum Petriförder führen. Das eben im Interview ist übrigens Frank Thiel, Präsident der Internationalen Flößervereinigung und Ideengeber. So wird er in diesem Film auch häufiger vor der Kamera zu sehen sein.
2: Also die Idee hatte ich schon seit längerem zu sagen, die Elbe hat hier in Magdeburg eine sehr erfolgreiche Tradition hinter sich. Das letzte Floß fuhr Ende der 60er Jahre oder Mitte der 60er Jahre hier durch, also das letzte wirtschaftlich betriebene Floß. Und ich habe mich dann mit der Geschichte der Flößerei hier in Magdeburg beschäftigt und gesagt, also wir müssen nochmal ein Floß bauen, so wie es früher war.
1: Das 800-jährige Jubiläum Schönebecks, die zweite Auflage des Elbefestes sowie ein weiterer großer Grund, den wir noch später erläutern, waren letztendlich die Gründe, die den Stein ins Rollen brachten. Doch gehen wir erst einmal ein paar hundert Jahre zurück und beschäftigen uns mit den geschichtlichen Hintergründen der Flößerei. Wann sie erfunden wurde, lässt sich nicht genau nachweisen, jedoch berichtet das Alte Testament schon von der Flößerei. Auch die alten Römer nutzten das Floß zum Holztransport, denn das Flößen definiert nur den schwimmenden Transport von zusammengebundenen Baumstämmen. Werden sie einzeln befördert, spricht man vom Triften. Beides Transportarten, die auch in Europa weit verbreitet waren. Und dafür gibt es verschiedene Nachweise. Diese Tradition hielt sich über die Jahrhunderte und wurde bei steigenden Bevölkerungszahlen, dem aufkommenden Schiffbau und der Industrialisierung immer wichtiger. So wurden Dämme gebaut, um auch auf kleineren Flüssen das Flößen zu ermöglichen. Jedoch verlagerte sich die Aufgabe zunehmend weg vom Bauholz hin zum Brennstoff. Und mit der zunehmenden Verbreitung der Eisenbahn verlor das Floß immer mehr an Bedeutung. Und heute? Zum einen wäre hier natürlich die touristische Nutzung zu nennen, zum anderen aber die Wahrung dieser Tradition. Im Dezember 2014 wurde die Flößerei im Deutschen Verzeichnis des immateriellen Kulturerbes aufgenommen und im vergangenen Jahr auch als immaterielles UNESCO-Weltkulturerbe. Und damit kommen wir zum anderen großen Grund für diese Floßfahrt.
4: Ich habe ja so ein bisschen am Rande gehört, hier ist ein großes internationales Event am Werden. Magdeburg soll hier bei was werden?
2: Also, das war gewissermaßen der Auftakt, um Magdeburg in das Blickfeld der internationalen Flößerszene zu rücken. In der nächsten Woche haben wir unseren internationalen Tag in Wolfratshausen. Und am kommenden Samstag werden wir ein neues Statut beschließen. Und im Entwurf des Statutes steht drin, dass Magdeburg künftig der Hauptsitz des Weltverbandes der Flößer sein soll.
4: Wieso das denn?
2: Ja, wieso das denn? Wir haben gedacht, also es wird mal Zeit, dass wir aus den spanischen Pyrenäen mal herabsteigen in die Niederungen der Ebene. Nein, sondern wir haben gesagt, es wäre sicherlich sehr schön, wenn wir gerade in Deutschland und speziell hier in Magdeburg einfach mal präsentieren können, was Flößerei für uns bedeutet. Es ist ja vielfach über die Flößerei vergessen worden in den letzten Jahren. Das haben wir Schritt für Schritt wieder aufgearbeitet.
1: Und dieses Floß wäre hier als eine der ersten großen Meilensteine zu nennen. Somit steht dieses materielle Floß als Darstellung eben dieses immateriellen Weltkulturerbes. Um so eine Rarität müssten sich die Museen doch eigentlich streiten. Oder? nicht unbedingt.
2: Also gerade heute hat sich viel entschieden, weil wir haben das Fluss gesehen und ich war mit einem Tränenauge eigentlich dabei, mit dem Gedanken, es soll am Montag wieder auseinandergenommen werden und dann seinem Schicksal zugeführt werden, wie das früher mit den Flüssen war, nämlich dem Sägewerk. Ein solches wunderschönes Floß hier zu halten, das wäre wichtig gewesen. Leider hat es die Stadt Magdeburg abgelehnt, im denkmalgeschützten Bereich ein solches Floß als Denkmal oder als Anschauungsobjekt zu installieren. Mit der Begründung, es wäre kein geeignetes Mittel, um ein immaterielles Kulturerbe der UNESCO der Menschheit sozusagen zu visualisieren. Das ist eine Begründung, wo mir nichts einfällt. Momentan laufen Gespräche, vielleicht können wir das Floß doch noch retten. Lassen Sie sich überraschen.
1: Es bleibt also spannend. Doch gehen wir erst einmal alle schlafen und machen den Zeitsprung zum Samstagmorgen. Einmal mehr haben sich zahlreiche Schaulustige und Fotografen am Bootshaus Delfin eingefunden, um diesem besonderen Moment beizuwohnen, und auch die Wünsche von Frank Thiel sind wahr geworden.
2: Gutes Wetter, gute Stimmung und dass wir das Floß heil bis zum Anliegeplatz bringen.
1: Heute ausnahmsweise nicht dabei, aber trotzdem sehr interessiert, war auch Landtagspräsident Gunnar Schellenberger. Er unterstützt dieses Projekt ausdrücklich.
3: Ich war ja mal 5 Jahre lang Kulturstaatssekretär. Für mich ist Kulturland Sachsen-Anhalt das A und O. Und Kultur ist mehr als UNESCO-Weltkulturerbe. Kultur ist ebenfalls Industriekultur und immaterielles Weltkulturerbe. Und hier haben wir so ein Stück weit Industriekultur und immaterielles Weltkulturerbe zusammengebunden. Und wir als Kulturland Sachsen-Anhalt, wir haben die Kultur in Deutschland gepachtet. Und das ist für mich wichtig. Und wir brauchen diese engagierten Leute, die das dann auch wirklich leben. Und das war das Tolle an der Kiste, dass also ganz viele sich verbunden gefühlt haben, das gemeinsam zu bauen, zu unterstützen.
1: Zusammengebunden wurden auch die ganzen Baumstämme. Zu den Fakten von genau diesem Floß kommen wir später noch. Schwimmen konnte es schon mal, doch es musste noch auf die Marco Polo gewartet werden, bevor man hier die Leinen lösen konnte. Sie hatte an diesem Tag mehrere Aufgaben. Zum einen beim Anlegen helfen, zum anderen hätte sie uns aufnehmen können, sollte das Floß doch untergehen. Und natürlich bot sie Platz für die Schaulustigen, die ganz nah dran sein wollten. Ob der Kapitän der Marco Polo so etwas wohl schon einmal erlebt hat?
5: Nee, ich mach das, nächstes Jahr wären es 50 Jahre. Aber das Flößen war vor meiner Zeit, so dass es heute eben bloß noch als kulturhistorisches oder kulturtechnisches Event eben erlebt werden kann. Das Flößen auf der Elbe, das ging etwa bis in die 50er Jahre des letzten Jahrhunderts.
1: Stück für Stück näherte sich das Passagierschiff und bald war es dann auch schon soweit. Auf der Albis hieß es Leinen los. Kurs Schönebeck zusammen mit der Marco Polo und einem Rettungsboot der Wasserrettung. Man kann ja nie wissen. Hier wurde auch einmal getestet, wie schnell wir überhaupt sind, indem das Schiff neben uns Geschwindigkeit hielt. 5,5 km/h kamen dabei raus. So ging es unter der neuen Elbbrücke hindurch und schon aus der Ferne konnte man die zahlreichen Schaulustigen erkennen, die am Elbufer rund um die Salzblume warteten.
4: Wie viele Festmeter Holz sind hier verbaut worden? Was kostet sowas eigentlich, wenn man das Holz hätte kaufen müssen?
2: Also es waren etwa 26 Festmeter Holz. Das Floß hat ein Gewicht von ungefähr 25 Tonnen. Alle Aufbauten sind gewissermaßen mit der Hand gefertigt, bis auf die Dielenbretter und die Reling, wie ihr das hier auch sehen könnt. Was so etwas kostet, ja, je nachdem wie der Marktwert ist, also wir haben mal hochgerechnet mit allem Drum und Dran, mit An- und Abtransport, ist es ungefähr 5.000 Euro.
1: Dafür gab es am Ende ein Floß mit 2 Lagen an Stämmen als schwimmenden Unterbau und gesteuert wurde mit 5 Rudern. Ganz nach Tradition ist dieses Floß aber nicht, denn weder ein Dielenaufbau, damit die Flößer trockene Füße haben, noch die beiden Außenbordmotoren waren damals Standard. Doch diese beiden Motoren werden später noch sehr wichtig werden.
2: Der Vorteil beim immateriellen Kulturerbe der UNESCO besteht darin, wir haben das Recht, dieses Erbe weiterzuentwickeln. Das soll nicht statisches sein. Deswegen gibt es also aus Sicherheitsgründen diese Motoren, deswegen gibt es aus Sicherheitsgründen für die Mitfahrenden diese Beplankung. Das war natürlich früher nicht der Fall, da hatten die Flößer ein vielfach bescheideneres Leben, um es mal so zu formulieren.
1: Zum anderen können die Menschen auf dem Floß heute schwimmen, Angeblich durften sie dies damals nicht können.
2: Also das ist natürlich ein hartnäckiges Gerücht, was sich hält. Aber es ist, da ist ein Schuss Wahrheit mit drin, weil die Floßherren hatten kein Interesse, dass in Gefahrensituationen die Flößer einfach über Bord sprangen und davon schwammen, sondern sie hielten den Auftrag, das Floß sicher ans Land zu bringen und nicht unbedingt ihr eigenes Leben. Deswegen war das so etwas kompliziert.
1: Damit wir am Ende nicht die Rettungswesten austesten müssten, wurde kurz hinter der Salzblume das Anlegemanöver geprobt. Zunächst musste das Floß eine 180-Grad-Drehung absolvieren. Die Ruder machen es möglich. Dann kommt die Marco Polo zum Einsatz.
5: Ja, unsere Aufgabe wird es sein, dass wir einen nautischen Versuch starten, das Floß unterwegs hier an unserer Steuerbordseite einzufangen. Wir werden zu diesem Zweck hier noch 6 Fender ausbringen, dass wir Zusammenstöße vermeiden. Und werden dann mal versuchen, mit dem Schiff das Floß in seiner Fahrt aufzustoppen. Gucken, ob das gelingt. Bin davon überzeugt, das wird gelingen. Und das Floß gegen die Strömung zu Berg zu fahren. Und dann auch das Verhalten des Floßes in ganz langsamer Fahrt mal auszuprobieren. Denn es besteht bei solchen Verdrängern die Gefahr, wenn man zu schnell mit denen gegen den Strom fährt, dass es vorne unter Wasser geht und regelrecht abtaucht. Dass wir das beim Anlegemanöver, dass wir in diese Situation nicht reinkommen, dass wir es vorher eben ausprobieren. Ne?
1: Und was soll ich sagen? Es ist alles gut gegangen. Die Leinen konnten wieder losgemacht werden und das Floß drehte sich wieder in Fahrtrichtung. So ging es kurze Zeit später an Frohse vorbei, aber nicht für die Marco Polo. Sie fuhr plötzlich wieder Richtung Schönebeck. Über Funk erhielten wir die Info, die Wasserpumpe zur Kühlung des Motors hatte das Zeitliche gesegnet und sie musste umdrehen. Die Tradition hatte die moderne Technik geschlagen, so die einstimmige Meinung auf dem Floß nach diesem Funkspruch. Doch wie sollte nun angelandet werden? Während wir uns der Gierseilfähre Westerhüsen näherten, wurde der Plan erklärt und an der Kaimauer vom früheren Unternehmen Fallberg List wurde das Ganze geprobt. Das Schiff drehte sich wieder, mit den eigenen Motoren wurde gebremst und mit den Rudern steuerte man zum Ufer.
6: Mit den Geschwindigkeiten kriegen wir das fest. Ja, wir kommen gut.
7: Klasse. Jetzt drückt ihr hinten ein bisschen erstmal ab.
6: Warte mal, lassen Sie erstmal hinten.
8: So, super. Wunderbar. Bravo.
9: Ist das los?
10: Was gut. Exakt.
11: Gegen die Wand oben.
12: Gegen die Wand.
11: Gegen die Wand.
1: Nach einem Beinahe-Anschlag beim Ablegen war auch diese Probe überstanden. Sicherlich auch aufgrund der Anweisungen des Kapitäns, weil das wurde vorher deutlich gemacht, er hat das Sagen auf diesem Floß.
13: Wir nehmen einen, der das schon lange gemacht hat, die Schifffahrt selbst jetzt, wie bei mir. Und dadurch habe ich mich bereitschlagen lassen, hilfst du den Jungs, weil ich auch im Hafen drinne bin, auf dem Württemberg und so, nicht? Also Schifffahrt verbunden. Und da dachte ich mir, das Floß ist was Neues für dich, aber eben hat mit dem Wasser zu tun, wo es herkommt, wo es hinfließt. Sonst war ich seit 69 bin ich mit Schubeinheiten zwischen Hamburg und Tschechei unterwegs gewesen.
1: Das Holz wurde im Übrigen durch den Verband der Waldbesitzer beschafft. Geschlagen wurden die Bäume Anfang des Jahres in der Dübener Heide. Der Verband nutzte den Tag so auch für einen Appell an die Bevölkerung.
14: Wir haben gerade im Harz sehr große Flächen, die durch die Katastrophe der letzten Jahre, Sturm und Trockenheit, kaputt gegangen sind. Und die müssen wieder aufgeforstet werden. Und es gibt viele Betriebe, die nicht in der Lage sind, das aus eigener Kraft zu schaffen. Die brauchen dringend Hilfe, damit wir wieder Wald in Zukunft dort haben werden.
1: So forderte man Unterstützung bei der Aufforstung von Seiten der Politik. Sind die Bäume derzeit doch wichtiger denn je für das Binden von CO2.
14: Das ist so, wie wir denken. Offensichtlich denkt die Politik anders. Und wir sind der Meinung, wenn die Bäume wachsen, binden sie CO2. Wir können den Rohstoff Holz nutzen und haben so eine vernünftige Kreislaufwirtschaft.
1: Zahlreiche Plakate wurden prominent am Floß oder den Ufern präsentiert, um dem Anliegen so Aufmerksamkeit zu verschaffen. Doch zurück zur materiellen Darstellung des immateriellen Kulturerbes.
2: Man hat in die Stämme Löcher gebohrt und hat diese mit Holzseilen verbunden. Im Laufe der Entwicklung, so wie ihr es jetzt hier gesehen habt oder sehen werdet, sind die Bohlen also sowohl verbunden worden mit Stahlseilen und über die Querstangen, die sogenannten Klampen, wie die Lüchner Flößer sagen, sind die Querverbindungen, die sind also aufgenagelt. Und wir haben das Floß zweilagig gebaut. Doppellagig. Es gibt in der Flößerei bei uns den Fachbegriff Magdeburger Böden. Und Magdeburger Böden heißt, dass man bis zu sechs Lagen Stammholz übereinander gebaut hat. Damit konnte man teilweise Höhen bis zu 1,75 Meter erreichen. Also ich bin 1,75 Meter groß. Und da seht ihr mal, wie groß diese Flöße waren. Das durfte aber auch nicht mehr sein, weil die Elbe ist nicht so tief.
1: Zwei Lagen haben in diesem Fall auch ausgereicht, um alle sicher auf dem Fluss zu transportieren. Damals war es übrigens nicht nur das Holz, welches transportiert wurde. Wenn man schon so eine Distanz zurücklegte, nimmt man auch gleich Waren mit und brachte sie beispielsweise nach Hamburg. Platz dafür war genug, denn die alten Flöße waren hunderte Meter lang.
2: Der Traum besteht natürlich, mit einem Art Original-Elbe-Floß mal hier zu fahren. Original-Elbe-Floß wäre 110 Meter lang, 15 Meter breit. Also sozusagen das Fünffache von dem, was ihr hier seht. Gut, da arbeiten wir noch dran. Wir sind erstmal froh, dass wir heute die Premiere geschafft haben, dieses Kunstwerk sicher nach Magdeburg zu bringen, weil es ist für uns alle was Neues, eine völlig neue Erfahrung. Und das werden wir fortsetzen. Und ich denke mal, in den nächsten Jahren wird man auch oft

0: so ein Floß an der Elbe sehen können.
1: Doch erst einmal muss die Albis sicher zum Mückenwirt gebracht werden. Die Salpkerseen und die Rote Hornparkspitze waren mittlerweile passiert. Das Ziel war in Sicht, genauso wie zahlreiche Menschen, die dem Ereignis beiwohnen wollten. Ein paar Flößer wurden mit dem Boot der Wasserretter an Land gebracht, um die Seile später entgegenzunehmen. Dann kamen die Retter wieder. Sie halfen als kleinen Ersatz der Marco Polo, um das Floß auf der Elbe auszubremsen, gemeinsam mit unseren beiden Außenbordmotoren.
2: Das Wasser geht gar nicht, oder?
3: Festmachen!
4: Wir machen das alleine.
3: Wir haben raus.
1: Doch nun die wohl wichtigste Frage: Wird das Floß bald seine letzte Reise antreten?
0: Die traurige Botschaft wäre jetzt gewesen, mit Stand von gestern früh, wir hätten es morgen nach dem Fahrt zum Petrifjörður rübergefahren in den Yachthafen und hätten es am Montag auseinandergesägt und dann dem typischen Schicksal eines Floßes zugeführt, nämlich den Weg in das Sägewerk zu finden. Aber, und das ist die gute Botschaft, es gab also jemand, der hat gesagt, es wäre doch viel zu schade, wie wir alle, die auf diesem Fluss mitgefahren, diese wunderbaren Bau, diese handwerkliche Kunst, einfach dem Sägewerk zu opfern. Und der hat gesagt, ich möchte gern das Fluss erhalten, kümmert euch darum, dass wir es bekommen können. Und das werden wir tun. Und da haben wir also innerhalb von wenigen Stunden alle Hebel in Bewegung gesetzt, dass dieses Floß Montagabend nicht zersägt wird.
1: Diese Nachricht löste natürlich große Freude bei den Flößern aus. Der Erlebnispark in Paarei hatte sein Interesse bekundet. Nun geht es an die Planung, wie man das Floß dorthin befördert. Nach der Flößerparty am Mückenwirt stand am Sonntag aber noch die zweite Etappe auf dem Plan. Diesmal ging es hin zum Elbefest am Petrifjörður. Erneut drehte man mit eigener Kraft das Floß und machte die Seile am Anleger fest. Und hier war dann auch der Landtagspräsident höchst selbst mit auf dem Floß unterwegs.
5: Ja, es war natürlich ein absolut tolles Erlebnis. Nicht nur so schön die Stadt Magdeburg mal von der anderen Seite zu sehen, vom Fluss aus. Und ich glaube, wir haben auch Glück gehabt mit dem Wetter. Super Mannschaft, super motivierte Leute. Und der Zweck war natürlich genial.
1: Alles in allem eine erfolgreiche Geschichte. Nun heißt es Daumen drücken, dass bei der Überführung nach Paarei alles nach Plan läuft. Dort kann man dann auch in Zukunft dieses Stück Elbe-Flößer-Geschichte hautnah erleben.
6: Was habt ihr für die Zukunft vor, wenn jetzt hier die Hauptstadt der Flößerei von Deutschland ist?
0: Na, nicht nur von Deutschland, von der Welt eigentlich. Ja, was bedeutet das? Also mein Ziel vor allem ist, dass wir hier junge Flößer aus ganz Europa regelmäßig zusammenbringen können, weil wir haben demonstriert, dass wir innerhalb von 2 Tagen ein solches Floß bauen können mit dem entsprechenden Know-how. Und hier sollen also junge Flößer von alten Erfahrenen das Handwerk erlernen und übernehmen und möglichst also auch grenzübergreifend das auszunutzen. Und das ist das Ziel, was wir haben, irgendwann mal so eine Jugendcamps hier in Magdeburg zu machen. Und neben vielen anderen Dingen natürlich vor allem junge Leute zu begeistern. Also wer hier gefahren ist, mitgefahren ist von den jungen Leuten, die sagen, also wir kommen auf jeden Fall wieder. Wenn das Floß nach Paarei geht, sind wir alle wieder mit an Bord und bringen noch ein paar mehr Leute mit. Die Begeisterung ist groß.
7: 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Sie können es ruhig zugeben, es interessiert sie doch auch. Müssen Fische ständig schwimmen? Wohin schießt der Schütze und wann wird der Schützenkönig? Soll man Krebs lieber mit Weiß- oder Roséwein trinken? Es wird Zeit, sich die Wesen einmal genauer anzugucken und eine Reise um den Sternkreis zu machen.
8: Krieg ich denn den Wassermann, diese freiheitsliebende Blitzpiepe, unter die Haube?
9: Mein Humor ist begrenzt.
8: Das Bildteamschiff. Taschen, haben Sie auch Sprachreisen? Welche Sprache? Oh, das ist eigentlich egal. Halleluja, das wird eine Party hier. Ah, ja. Wie wäre es mit einer Reise?
2: Nous deux ensemble.
8: Last minute ins All? Ja, fit bin ich.
2: Am liebsten bleibt mir daheim.
3: Aber das gibt schon ein Risiko.
2: Unsere Ehe basiert schließlich auf steuerlicher Vergünstigung. Oh, arme Sau.
8: Ich habe ein regelrecht erotisches Verhältnis zu Attenordner.
2: Guck mal, hier manche, die wissen gar nicht mehr, hier, das ist, manche denken, das ist ein Glücksrad heute, ne? So, die Jugend, die wissen das gar nicht mehr hier.
3: Oder wo bin ich damals beim blinde Kuhspielen eigentlich gegengelaufen?
8: Okay, wo können Sie mich einschleusen? Es muss nach perfektem Touri aussehen. Überraschen Sie mich einfach.
9: Hinterlassen Sie mir doch bitte eine Nachricht oder einen schönen Duft. Herzlichst, Ihre Waage.
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0: Der Freitagvormittag wird sonnig, aber auch etwas bewölkt mit Temperaturen bis 19 Grad. Zu Mittag ist es überwiegend bewölkt und es bläst ein kräftiger böiger Wind aus Westen. Am Abend ist es überwiegend bewölkt bei Temperaturen bis 18 Grad. Und in der Nacht bleibt es wechselnd bewölkt. Am Samstag wird es weitestgehend bewölkt mit etwas Sonne und zeitweise leichten Schauern bei Temperaturen um 19 Grad.
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0: 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In Halberstadt hat ein neuer Rewe-Markt eröffnet. Der Spatenstich für das Projekt war im April 2025. Jetzt konnte der Markt pünktlich wie geplant eröffnet werden. Er ist der erste grüne Supermarkt für die Stadt Halberstadt. Der Markt setzt auf moderne, energieeffiziente Technik und ein nachhaltiges Konzept. Damit soll nicht nur umweltfreundlicher gearbeitet, sondern auch der Einkauf für die Kundinnen und Kunden angenehmer gestaltet werden.
2: Wie gefällt Ihnen der neue Rewe-Markt?
3: Sehr gut, haben Sie sehr schön gemacht.
2: Werden Sie auch häufiger einkaufen kommen?
3: Wahrscheinlich, ja.
2: Was hat Sie denn hier am meisten beeindruckt?
3: Ich habe noch nicht alles gesehen, also bis jetzt die Gemüseabteilung, die sieht sehr gut aus.
4: Ja, also auf den ersten Blick bin ich echt sehr, sehr fasziniert und überzeugt von. Also es ist schon ein schönes Ding, kann man dazu sagen. Ja.
5: Kann ich so noch nicht sagen, ich bin gerade erst rein. Aber erster Eindruck ist schon mal sehr gut. Also ja, Parkplatzsituation war gerade ein bisschen katastrophal.
2: Hat in Halberstadt

0: Nicht schon zu viele Märkte?
1: Nein, eigentlich nicht. Also dadurch, ich denke mal, dass der andere Rewe vielleicht zumacht. Ich fand den eh nicht so prickelnd. So viele Alternativen haben wir gar nicht, weil es ist alles immer auf eine Stelle. Aber gerade so für ältere Leute ist das hier hinten vielleicht auch wieder eher erreichbar, weil Kuckucksfeld ist gleich um eine Ecke. Für die ist das doch ganz sinnvoll, dass wir das jetzt hier haben.
2: Also ich habe noch nicht so viel gesehen, aber das Angebot ist, denke ich mal, reichlich. Ist sehr viel. Eigentlich so ganz gut. Ich bin ja erst am Anfang.
0: Was finden Sie da so klasse dran?
3: Also es ist relativ gut aufgeteilt, übersichtlich. Ja.
4: Die Öffnungszeiten sind besonders nutzerfreundlich. Täglich von 6 bis 22 Uhr können die Kunden hier einkaufen. Das Gelände hat eine Gesamtfläche von rund 2770 Quadratmetern. Die reine Verkaufsfläche umfasst etwa 1960 Quadratmeter. Im Sortiment gibt es rund 30.000 Produkte. Zusätzlich bietet der Markt einen integrierten Abholservice an. So können Einkäufe bequem vorbestellt und abgeholt werden. Im neuen Rewe arbeiten rund 50 Mitarbeiterinnen und Mitarbeiter. Für Kundinnen und Kunden stehen 130 Parkplätze bereit. Außerdem sind 2 Ladesäulen für Elektroautos geplant.
0: Der neue Rewe-Markt in Halberstadt hat aufgemacht. Bei vielen ist sicherlich die Erleichterung groß, denn es wurde ja über Jahre oder über Monate hier gebaut. Jetzt hat der Rewe-Markt sogar eine neue Chefin. Vielleicht können Sie sich mal kurz vorstellen.
5: Ich heiße Kim Patricia Heidhoff. Ich bin jetzt 42 Jahre alt. Wie gesagt, bin gebürtige Augsburgerin, also ein bayerisches Madel aus der Puppenkiste entstanden. Ich bin jetzt seit 23 Jahren bei der Rewe, auch dort gelernt und wohne jetzt hier im schönen Harz.
0: Wie kommt man denn in den Harz? Was hat Sie bewogen, sich hier auch auf den Rewe zu bewerben?
5: Das hat mich bewogen, indem ich mir vor 20 Jahren einen Mann aus Ostdeutschland gesucht habe bzw. gefunden habe und wir dann mit der Familie entschieden haben, hierher zu ziehen, weil es einfach wunderschön ist.
0: Was macht denn diesen neuen Rewe-Markt aus?
5: Was macht er aus? Also außer, dass hier ganz viel Herz drin steckt, es ist ein Green Building. Das heißt, wir sind sehr nachhaltig, wir haben LED-Lichter. Es gibt ganz viele, viele Sachen, die ich jetzt aufzählen könnte. Wir haben aber eine tolle Floristikabteilung. Ich habe einen gelernten Floristen, ich habe eine Gastroabteilung. Wir können hier Frühstück, Mittag und Abendbrot anbieten. Wir haben große Bake-Off-Stationen, tolle regionale Produkte, die wir haben und vor allem auch nochmal 10 Meter Tresen in Bedienung mit 8 Meter Wurst, Fleisch, 2 Meter Käse und wir können Sushi anbieten.
0: Hier sind ja über 30.000 Produkte zu finden, 50 Mitarbeiter. Das muss die Chefin hier auch alles unter Kontrolle haben. Ja.
5: Ja.
0: Wie macht man das eigentlich und wie viel Stress steckt dahinter?
5: Also dadurch, dass ich das ja mit Leidenschaft, mit Herz, Engagement, viel Liebe mache, fällt es mir persönlich sehr leicht. Ich habe 2 tolle Assistentinnen an meiner Seite, die mich dabei unterstützen, auch in der Planung, in der Personalplanung. Und ich kann nur von meinem Team schwärmen. Das macht es mir auch sehr einfach, also die Abläufe so am Laufen zu halten, wie es sein soll.
0: Kann man sich dann auch als Chefin mal mit Kunden persönlich so unterhalten?
5: Ich mache es einfach. Also ich nehme mir die Zeit. Im Grunde genommen, wir haben ja nie Zeit, ob das privat ist, bei der Arbeit. Es wird ja immer geschimpft, die Zeit ist sehr knapp. Ich persönlich nehme sie mir, ich nehme sie mir sehr gerne und gerade für meine Kundschaft. Dafür bin ich da, dafür brenne ich. Und das sind die Menschen, die mich jeden Tag ja aufs Neue mit Glück erfüllen und Freude.
0: Was würden Sie sich denn für Ihren Markt noch wünschen?
5: Für meinen Markt noch wünschen? Da das Thema mit der Selbstständigkeit, dass mein Name eines Tages oben unter dem Schild Rewe steht.
0: Wie funktioniert das bei Rewe? Gibt also Märkte, die gehören zur Rewe und Privatmärkte, ja?
5: Ganz genau, ja. Das ist ein Konzept, das ist 80-20 geprägt, also 80% Selbstständigkeit, 20 ist die Rewe mit involviert. Das heißt, man ist immer abgesichert, immer unterstützend, die Rewe an der Seite, genau.
4: Mit der Neueröffnung bekommt Halberstadt einen modernen Nahversorger mit viel Platz, großem Angebot und nachhaltiger Ausrichtung.

0: Niki Bitzensteiner. Kabarett im Freibad.
1: Ein herzliches Willkommen hier im Volksbad Halle.
2: So schnell kann es gehen und aus dem Volksparkhalle wird das Volksbadhalle, zumindest bei den Kiebitzensteinern, dem Kabarett im Volkspark, das dieser Tage sein neues Programm vorstellte. Unter der Überschrift Im Freibad ein grenzenloser Spaß stehen diesmal wieder Stefanie Hottinger, Micha Kost und Malte Georgi auf der Bühne, wobei Georgi hier den Bademeister gibt. Allerdings scheint der Spaß gar nicht so grenzenlos zu sein, zumindest wenn man auf einer Bank sitzen will und dafür die Rechnung präsentiert bekommt.
3: Ist da noch frei, Tischschuhe?
4: Aber bitte, nehmen Sie doch Platz. Das macht dann 1 Euro.
3: Bitte?
4: Pro Minute. Garantiert sekundengenaue Abrechnung. Barkarte oder PayPal?
3: Weder noch. Seit wann muss ich für eine Bank bezahlen?
4: Wir sind ein junges Start-up-Unternehmen und sollen für die Kommune hier innovative Konzepte zur Parkbankbewirtschaftung entwickeln. Unser Name ist Special Park Agency Consulting Organization. Hier ist meine Karte.
3: Spacko AG?
4: Ja, Special Park Agency Consulting Organization. Kurz Spacko. Ja, wir sind schon heute deutschlandweit die Nummer 1 im Parkbanking.
3: Na ja, hier, nehme ich die Bank dahin?
4: Nein. Unser Vertrag gilt für alle Bänke hier im Schwimmbad.
3: Was soll das heißen? Soll das heißen, dass ich mich nirgendwo hier im Freibad niederlassen kann?
4: Natürlich können Sie, solange Sie bezahlen.
2: Der Seitenhieb auf Stadtverwaltungen mit klammem Stadthaushalt auf der Suche nach neuen Erlösquellen sitzt und legt den Finger in die Wunde. Denn das gar nicht so freie Freibad wird so zum Nukleus der deutschen Gesellschaft, in dem die Autoren das Brennglas auf die Probleme richten. Denn alles trifft sich im Schwimmbad und man kann dabei zusehen, wie die anderen ins Schwimmen geraten. Und so viel kann man feststellen, der Bademeister ist dabei keine große Hilfe. Denn in diesem Programm der Kiebitzensteiner sorgt er für die musikalische Begleitung und gibt den Conferencier zwischen den Sketchen.
3: Bedeutet das jetzt, dass mich alle sehen können? Marie, ich mache jetzt Online-Banking.

0: Besondere Freude kommt dabei beim Publikum auf, wenn sich die Kiebitzensteiner lokale Problemstellungen vornehmen, wie hier am Beispiel eines Loches, das Clown Stefanie mit sich herumträgt.
1: Oh, was ist das?
2: Das?
1: Ja?
2: Das ist der Schlagloch-Atlas der MZ.
1: Das ist aber ein kleiner Atlas.
2: Der ist ja auch nur für die Schlaglöcher, die keine mehr sind, wie das hier.
1: Oh, der Atlas für die Schlaglöcher, die noch Schlaglöcher sind.

0: ist riesengroß.
1: Ja. Ein Loch ist ein Nichts mit etwas drumherum.
0: Und tief.
1: Oder ein Loch ist ein Ort, an dem es einfach an Substanz fehlt.
0: Das ist so tief.
1: Ja, das ist das tiefste aller tiefen Löcher.
0: Aber es ist nicht so tief wie unser Haushaltsloch.
1: Warte mal. Warte mal, warte mal. Oh, das sieht ja aus wie... Das sieht ja aus wie...
0: Wie?
1: Ein Schwimmbad.
0: Aber ohne Wasser?
1: Ja. Ja, die Stadt hat einen Hafen ohne Schiffe.
2: Für die Texte dieses Programms zeichneten 4 Autoren verantwortlich, wobei Autor Lars Johansen auch bei dieser Inszenierung wieder die Regie übernahm. Für die musikalische Bearbeitung sorgte Oliver Vogt, wobei man sich meiner Meinung nach das bloße Nachsingen von fremder Leute Liedern durchaus hätte schenken können. Vor allem, wenn andere Bearbeitungen mit sehr pointierten Texten glänzten.
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0: Das Programm im Freibad, ein grenzenloser Spaß, steht jetzt auf dem Spielplan der Kiebitzensteiner im Wechsel mit Comiklinik oder Smart ohne Phone. In diesem Monat noch zu Pfingsten oder am 29. Mai dann zum beliebten Kabarett-Dinner. Und zwar im Volkspark und nicht im Volksbadhalle.
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0: Der Freitagvormittag wird sonnig, aber auch etwas bewölkt mit Temperaturen bis 19 Grad. Zu Mittag ist es überwiegend bewölkt und es bläst ein kräftiger böiger Wind aus Westen. Am Abend ist es überwiegend bewölkt bei Temperaturen bis 18 Grad. Und in der Nacht bleibt es wechselnd bewölkt. Am Samstag wird es weitestgehend bewölkt mit etwas Sonne und zeitweise leichten Schauern bei Temperaturen um 19 Grad.
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Medikamente aus dem Berg. Die Bundeswehrapotheke im Harz. Mitten im Harz, verborgen hinter massiven Stahltoren und unter tiefen Felsen, liegt eine besondere Anlage der Bundeswehr. In Blankenburg befindet sich eine der größten unterirdischen Apotheken der Welt. Dies konnten sich Europaabgeordnete Alexandra Mehnert gemeinsam mit Blankenburgs Bürgermeister Heiko Breithaupt und Landtagsabgeordneter der CDU Alexander Rolscher mit einigen ausgewählten Besuchern von Presseoffizier Dominik Dorn erklären.

0: klären lassen. Unter dem Regensteinmassiv arbeiten Soldatinnen und Soldaten unter außergewöhnlichen Bedingungen. Wer in dem Stollen unterwegs ist, trägt für Notfälle einen Sauerstoffretter. Denn hier unter Tage gibt es keine schnellen Fluchtwege. Hier lagern Medikamente, medizinische Geräte und Material für Einsätze der Truppe. Von Schmerztabletten und Verbandsmaterial bis hin zu Operationsbesteck und Röntgentechnik. Auf langen Gängen stapeln sich Kisten und Pakete. Täglich wird hier verteilt, verpackt und verschickt. Fast im Minutentakt verlassen Medikamente und medizinische Geräte die Anlage. Versorgt werden Bundeswehrstandorte in mehreren Bundesländern. Truppenärzte bestellen das benötigte Material direkt aus Blankenburg. Doch die Anlage ist mehr als nur ein riesiges Lager. Auf dem Stützpunkt arbeiten auch Spezialisten für Medizintechnik. In eigenen Werkstätten werden etwa Beatmungsgeräte geprüft, repariert und für den Einsatz vorbereitet. Auch Geräte zur Sterilisation medizinischer Geräte werden hier für den Einsatz instand gehalten, denn diese müssen auch unter extremen Bedingungen zuverlässig funktionieren. Rund 200 Soldaten und Soldatinnen sind am Standort stationiert. Viele von ihnen arbeiten direkt im Berg. Die unterirdische Apotheke sorgt aber nicht nur innerhalb der Bundeswehr für Aufmerksamkeit, denn immer wieder besuchen Schulklassen, Gäste und Soldaten aus anderen Standorten die Anlage und viele staunen über die gewaltige Infrastruktur tief im Harz.
1: Dass wir auch mal gesehen werden und dass sie dann auch immer mitbekommt und dass die Politik sich auch für uns in unseren Grenzen interessiert. Vielen Dank.
2: Broschüre vorgestellt. Der Sachsen-Anhalt-Tag rückt näher.
3: Der Sachsen-Anhalt-Tag 2026 in Bernburg steht unter dem Motto, wo Sachsen-Anhalt trifft. Damit Besucher auch verstehen, was hinter diesem Motto steckt, hat eine Arbeitsgruppe jetzt eine 24-seitige Broschüre erarbeitet. Vorgestellt wurde sie vergangene Woche im Rathaus. Die Veröffentlichung beschäftigt sich mit der Geschichte Bernburgs, dem Erbfall von 1212 und der besonderen Bedeutung des Schlosses für die Stadt.
4: Mein Name ist Dr. Stefanie Eifert. Ich bin gebürtige Bernburgerin und war Mitglied der Arbeitsgemeinschaft Geschichte. Am Anfang zusammen mit Herrn Olaf Böck. Der hat ganz viele regionalhistorische Forschung gemacht zum Thema eben Sachsen und Anhalt. Und auf diesen wissenschaftlichen Überlegungen beruht das Motto, wo Sachsen-Anhalt trifft. Und wir haben uns eben Gedanken gemacht, wie wir dieses Motto publikumswirksam und verständlich eben in die Bevölkerung hineinbringen. Ergebnis war eben diese kleine Broschüre mit den drei Aufsätzen da drin und die wissenschaftliche Eröffnung des Sachsen-Anhalt-Tags am 1.6.
3: Die Broschüre verbindet dabei mehrere Themen miteinander. Im Mittelpunkt steht der historische Erbfall von Bernburg aus dem Jahr 1212. Gleichzeitig geht es aber auch darum, wie sich Bernburg über Jahrhunderte hinweg entwickelt hat und warum die Stadt immer wieder ein Ort der Begegnung gewesen ist.
4: Der erste Artikel thematisiert eben das Motto, wo Sachsen-Anhalt trifft, und zeigt die Prozesse und historischen Ereignisse, die zum Erbfall 1212 geführt haben, geht aber auch darüber hinaus und zeigt quasi, dass Bernburg in all den Jahrhunderten der Stadtgeschichte immer wieder ein Ort von Grenzen gewesen ist und diese Grenzen eben überwunden hat und damit eben immer schon ein Ort der Begegnung gewesen ist. Und da der Erbfall 1212 im Bernburger Schloss stattgefunden hat, ist das der zweite Beitrag, der sich eben mit der Architekturgeschichte des Schlosses, aber auch mit seinen verschiedenen Funktionen über die Jahrhunderte hinweg beschäftigt und eben damit das Schloss, also die Krone Anhalts, zu einem identitätsstiftenden Faktor innerhalb der Bernburger Stadtbevölkerung gemacht hat. Und der dritte Beitrag fokussiert dann eben auf die Zeitspanne 1996 bis 2026 und beleuchtet die Entwicklung des Stadtbildes in diesem Zeitraum, also vom ersten Sachsen-Anhalt-Tag bis jetzt.
3: Die Broschüre liegt ab sofort in den Rathäusern, der Stadtbibliothek und an weiteren Stellen rund um den Sachsen-Anhalt-Tag aus. Auch während des Landesfestes selbst soll sie für Besucher erhältlich sein.
4: Die Broschüren liegen in allen Rathäusern aus, in der Stadtbibliothek, wahrscheinlich auch im Museum sind auch den Schulen zugänglich gemacht worden. Ja, und können eigentlich überall, wo Sachsen-Anhalt-Tag draufsteht, auch abgeholt werden und werden natürlich auch an verschiedenen Ständen dann zum Sachsen-Anhalt-Tag verfügbar sein.
3: Der Sachsen-Anhalt-Tag findet Anfang Juni in Bernburg statt. Mit der Broschüre wollen die Organisatoren die Geschichte hinter dem Motto schon vor dem Fest für Besucher und Einheimische greifbar machen.
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0: Der Freitagvormittag wird sonnig, aber auch etwas bewölkt mit Temperaturen bis 19 Grad. Zu Mittag ist es überwiegend bewölkt und es bläst ein kräftiger böiger Wind aus Westen. Am Abend ist es überwiegend bewölkt bei Temperaturen bis 18 Grad. Und in der Nacht bleibt es wechselnd bewölkt. Am Samstag wird es weitestgehend bewölkt mit etwas Sonne und zeitweise leichten Schauern bei Temperaturen um 19 Grad.
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1: Freitagnachmittag, südlich von Schönebeck an der Elbe. Hier wird bereits seit dem Donnerstag gebaut. Es soll ein Floß entstehen. Als Bauort hat man das Ufer gleich neben dem Bootshaus Delfin gewählt und ließ die Kettensägen und Muskelkraft sprechen.
2: Also heute, was Sie hinter mir sehen, ist ja schon eine ganze Menge passiert. Wir haben also gestern in sehr zügiger Art und Weise die fast 26 Stämme, die hier lagen, von 18 Meter Länge verarbeitet. Heute werden die Aufbauten des Floßes vollendet, also die Beplankung, die Floßhütte wird gebaut. Und wir wollen heute Abend fertig sein, damit wir morgen um 13 Uhr gut nach Magdeburg starten können.
1: Eile war geboten, denn bis zum Freitagabend musste alles fertig sein. Am Samstag war schließlich der große Tag.
3: Oh! Vorsicht, heiß und fertig!
1: Hey! Floß! Dann sollte es von hier aus über die Elbe bis zum Mückenwirt in Buckau gehen. Als erste Etappe. Die zweite sollte dann am Sonntag vom angesprochenen Ausflugslokal bis zum Petriförder führen. Das eben im Interview ist übrigens Frank Thiel, Präsident der Internationalen Flößervereinigung und Ideengeber. So wird er in diesem Film auch häufiger vor der Kamera zu sehen sein.
2: Also die Idee hatte ich schon seit längerem zu sagen, die Elbe hat hier in Magdeburg eine sehr erfolgreiche Tradition hinter sich. Das letzte Floß fuhr Ende der 60er Jahre oder Mitte der 60er Jahre hier durch, also das letzte wirtschaftlich betriebene Floß. Und ich habe mich dann mit der Geschichte der Flößerei hier in Magdeburg beschäftigt und gesagt, also wir müssen nochmal ein Floß bauen, so wie es früher war.
1: Das 800-jährige Jubiläum Schönebecks, die zweite Auflage des Elbefestes sowie ein weiterer großer Grund, den wir noch später erläutern, waren letztendlich die Gründe, die den Stein ins Rollen brachten. Doch gehen wir erst einmal ein paar hundert Jahre zurück und beschäftigen uns mit den geschichtlichen Hintergründen der Flößerei. Wann sie erfunden wurde, lässt sich nicht genau nachweisen, jedoch berichtet das Alte Testament schon von der Flößerei. Auch die alten Römer nutzten das Floß zum Holztransport, denn das Flößen definiert nur den schwimmenden Transport von zusammengebundenen Baumstämmen. Werden sie einzeln befördert, spricht man vom Triften. Beides Transportarten, die auch in Europa weit verbreitet waren. Und dafür gibt es verschiedene Nachweise. Diese Tradition hielt sich über die Jahrhunderte und wurde bei steigenden Bevölkerungszahlen, dem aufkommenden Schiffbau und der Industrialisierung immer wichtiger. So wurden Dämme gebaut, um auch auf kleineren Flüssen das Flößen zu ermöglichen. Jedoch verlagerte sich die Aufgabe zunehmend weg vom Bauholz hin zum Brennstoff. Und mit der zunehmenden Verbreitung der Eisenbahn verlor das Floß immer mehr an Bedeutung. Und heute? Zum einen wäre hier natürlich die touristische Nutzung zu nennen, zum anderen aber die Wahrung dieser Tradition. Im Dezember 2014 wurde die Flößerei im deutschen Verzeichnis des immateriellen Kulturerbes aufgenommen und im vergangenen Jahr auch als immaterielles UNESCO-Weltkulturerbe. Und damit kommen wir zum anderen großen Grund für diese Floßfahrt.
4: Ich habe ja so ein bisschen am Rande gehört, hier ist ein großes internationales Event am Werden. Magdeburg soll hier bei was werden?
2: Also, das war gewissermaßen der Auftakt, um Magdeburg in das Blickfeld der internationalen Flößerszene zu rücken. In der nächsten Woche haben wir unseren internationalen Tag in Wolfratshausen. Und am kommenden Samstag werden wir ein neues Statut beschließen. Und im Entwurf des Statutes steht drin, dass Magdeburg künftig der Hauptsitz des Weltverbandes der Flößer sein soll.
4: Wieso das denn?
2: Ja, wieso das denn? Wir haben gedacht, also es wird mal Zeit, dass wir aus den spanischen Pyrenäen mal herabsteigen in die Niederungen der Ebene. Nein, sondern wir haben gesagt, es wäre sicherlich sehr schön, wenn wir gerade in Deutschland und speziell hier in Magdeburg einfach mal präsentieren können, was Flößerei für uns bedeutet. Es ist ja vielfach über die Flößerei vergessen worden in den letzten Jahren. Das haben wir Schritt für Schritt wieder aufgearbeitet.
1: Und dieses Floß wäre hier als einer der ersten großen Meilensteine zu nennen. Somit steht dieses materielle Floß als Darstellung eben dieses immateriellen Weltkulturerbes. Um so eine Rarität müssten sich die Museen doch eigentlich streiten. Oder? nicht unbedingt.
2: Also gerade heute hat sich viel entschieden, weil wir haben das Fluss gesehen und ich war mit einem Tränenauge eigentlich dabei, mit dem Gedanken, es soll am Montag wieder auseinandergenommen werden und dann seinem Schicksal zugeführt werden, wie es früher mit den Flüssen war, nämlich dem Sägewerk. Ein solches wunderschönes Floß hier zu halten, das wäre wichtig gewesen. Leider hat es die Stadt Magdeburg abgelehnt, im denkmalgeschützten Bereich ein solches Floß als Denkmal oder als Anschauungsobjekt zu installieren. Mit der Begründung, es wäre kein geeignetes Mittel, um ein immaterielles Kulturerbe der UNESCO der Menschheit sozusagen zu visualisieren. Das ist eine Begründung, wo mir nichts einfällt. Momentan laufen Gespräche, vielleicht können wir das Floß doch noch retten. Lassen Sie sich überraschen.
1: Es bleibt also spannend. Doch gehen wir erst einmal alle schlafen und machen den Zeitsprung zum Samstagmorgen. Einmal mehr haben sich zahlreiche Schaulustige und Fotografen am Bootshaus Delfin eingefunden, um diesem besonderen Moment beizuwohnen, und auch die Wünsche von Frank Thiel sind wahr geworden.
2: Gutes Wetter, gute Stimmung und dass wir das Floß heil bis zum Anliegeplatz bringen.
1: Heute ausnahmsweise nicht dabei, aber trotzdem sehr interessiert, war auch Landtagspräsident Gunnar Schellenberger. Er unterstützt dieses Projekt ausdrücklich.
5: Ich war ja mal 5 Jahre lang Kulturstaatssekretär. Für mich ist Kulturland Sachsen-Anhalt das A und O. Und Kultur ist mehr als UNESCO-Weltkulturerbe. Kultur ist ebenfalls Industriekultur und immaterielles Weltkulturerbe. Und hier haben wir so ein Stück weit Industriekultur und immaterielles Weltkulturerbe zusammengebunden. Und wir als Kulturland Sachsen-Anhalt, wir haben mal die Kultur in Deutschland gepachtet. Und das ist für mich wichtig. Und wir brauchen diese engagierten Leute, die das dann auch wirklich leben. Und das war das Tolle an der Kiste, dass also ganz viele sich verbunden gefühlt haben, das gemeinsam zu bauen, zu unterstützen.
1: Zusammengebunden wurden auch die ganzen Baumstämme. Zu den Fakten von genau diesem Floß kommen wir später noch. Schwimmen konnte es schon mal, doch es musste noch auf die Marco Polo gewartet werden, bevor man hier die Leitung

0: einen lösen konnte. Sie hatte an diesem Tag mehrere Aufgaben. Zum einen beim Anlegen helfen, zum anderen hätte sie uns aufnehmen können, sollte das Floß doch untergehen. Und natürlich bot sie Platz für die Schaulustigen, die ganz nah dran sein wollten. Ob der Kapitän der Marco Polo so etwas wohl schon einmal erlebt hat?
1: Nee, ich mach das, nächstes Jahr wären es 50 Jahre. Aber das Flößen war vor meiner Zeit, so dass es heute eben bloß noch als kulturhistorisches oder kulturtechnisches Event eben erlebt werden kann. Das Flößen auf der Elbe, das ging etwa bis in die 50er Jahre des letzten Jahrhunderts.
0: Stück für Stück näherte sich das Passagierschiff und bald war es dann auch schon soweit. Auf der Albis hieß es Leinen los. Kurs Schönebeck zusammen mit der Marco Polo und einem Rettungsboot der Wasserrettung. Man kann ja nie wissen. Hier wurde auch einmal getestet, wie schnell wir überhaupt sind, indem das Schiff neben uns Geschwindigkeit hielt. 5,5 km/h kamen dabei raus. So ging es unter der neuen Elbbrücke hindurch und schon aus der Ferne konnte man die zahlreichen Schaulustigen erkennen, die am Elbufer rund um die Salzblume warteten.
2: Wie viele Festmeter Holz sind hier verbaut worden? Was kostet sowas eigentlich, wenn man das Holz hätte kaufen müssen?
3: Also es waren etwa 26 Festmeter Holz. Das Floß hat ein Gewicht von ungefähr 25 Tonnen. Alle Aufbauten sind gewissermaßen mit der Hand gefertigt, bis auf die Dielenbretter und die Reling, wie ihr das hier auch sehen könnt. Was so etwas kostet, ja, je nachdem wie der Marktwert ist, also wir haben mal hochgerechnet mit allem drum und dran, mit An- und Abtransport, ist es ungefähr 5000 Euro.
0: Dafür gab es am Ende ein Floß mit zwei Lagen an Stämmen als schwimmenden Unterbau und gesteuert wurde mit 5 Rudern. Ganz nach Tradition ist dieses Floß aber nicht, denn weder ein Dielenaufbau, damit die Flößer trockene Füße haben, noch die beiden Außenbordmotoren waren damals Standard. Doch diese beiden Motoren werden später noch sehr wichtig werden.
3: Der Vorteil beim immateriellen Kulturerbe der UNESCO besteht darin, wir haben das Recht, dieses Erbe weiterzuentwickeln. Das soll nicht statisches sein. Deswegen gibt es also aus Sicherheitsgründen diese Motoren, deswegen gibt es aus Sicherheitsgründen für die Mitfahrenden diese Beplankung. Das war natürlich früher nicht der Fall, da hatten die Flößer ein vielfach bescheideneres Leben, um es mal so zu formulieren.
0: Zum anderen können die Menschen auf dem Floß heute schwimmen. Angeblich durften sie dies damals nicht können.
3: Also das ist natürlich ein hartnäckiges Gerücht, was sich hält. Aber es ist, da ist ein Schuss Wahrheit mit drin, weil die Floßherren hatten kein Interesse, dass in Gefahrensituationen die Flößer einfach über Bord sprangen und davon schwammen, sondern sie hielten den Auftrag, das Floß sicher ans Land zu bringen und nicht unbedingt ihr eigenes Leben. Deswegen war das so etwas kompliziert.
0: Damit wir am Ende nicht die Rettungswesten austesten müssten, wurde kurz hinter der Salzblume das Anlegemanöver geprobt. Zunächst musste das Floß eine 180-Grad-Drehung absolvieren. Die Ruder machen es möglich. Dann kommt die Marco Polo zum Einsatz.
1: Ja, unsere Aufgabe wird es sein, dass wir einen nautischen Versuch starten, das Floß unterwegs hier an unserer Steuerbordseite einzufangen. Wir werden zu diesem Zweck hier noch 6 Fender ausbringen, dass wir Zusammenstöße vermeiden. Und werden dann mal versuchen, mit dem Schiff das Floß in seiner Fahrt aufzustoppen. Gucken, ob das gelingt. Bin davon überzeugt, das wird gelingen. Und das Floß gegen die Strömung zu Berg zu fahren. Und dann auch das Verhalten des Floßes in ganz langsamer Fahrt mal auszuprobieren. Denn es besteht bei solchen Verdrängern die Gefahr, wenn man zu schnell mit denen gegen den Strom fährt, dass es vorne unter Wasser geht und regelrecht abtaucht. Dass wir das beim Anlegemanöver, dass wir in diese Situation nicht reinkommen, dass wir es vorher eben ausprobieren. Ne?
0: Und was soll ich sagen? Es ist alles gut gegangen. Die Leinen konnten wieder losgemacht werden und das Floß drehte sich wieder in Fahrtrichtung. So ging es kurze Zeit später an Frohse vorbei, aber nicht für die Marco Polo. Sie fuhr plötzlich wieder Richtung Schönebeck. Über Funk erhielten wir die Info, die Wasserpumpe zur Kühlung des Motors hatte das Zeitliche gesegnet und sie musste umdrehen. Die Tradition hatte die moderne Technik geschlagen, so die einstimmige Meinung auf dem Floß nach diesem

0: diesem Funkspruch. Doch wie sollte nun angelandet werden? Während wir uns der Gierseilfähre Westerhüsen näherten, wurde der Plan erklärt und an der Kaimauer vom früheren Unternehmen Fallberg List wurde das Ganze geprobt. Das Schiff drehte sich wieder, mit den eigenen Motoren wurde gebremst und mit den Rudern steuerte man zum Ufer.
1: So, mit den Geschwindigkeiten kriegen wir das fest. Ja, damit gut. Klasse.
2: Wunderbar. Bravo. Ist das los?
3: Exakt.
4: Gegen die Wand oben.
5: Gegen die Wand.
4: Gegen die Wand.
0: Nach einem Beinahe-Anschlag beim Ablegen war auch diese Probe überstanden. Sicherlich auch aufgrund der Anweisungen des Kapitäns, weil das wurde vorher deutlich gemacht, er hat das Sagen auf diesem Floß.
6: Wir nehmen einen, der das schon lange gemacht hat, die Schifffahrt selbst jetzt, wie bei mir. Und dadurch habe ich mich bereitschlagen lassen, höchste den Jungs, weil ich auch im Hafen drinne bin, auf dem Württemberg und so, nicht? Also Schifffahrt verbunden. Und da dachte ich mir, das Floß ist was Neues für dich, aber eben hat mit dem Wasser zu tun, wo es herkommt, wo es hinfließt. Sonst war ich seit 69 bin ich mit Schubeinheiten zwischen Hamburg und Tschechei unterwegs gewesen.
0: Das Holz wurde im Übrigen durch den Verband der Waldbesitzer beschafft. Geschlagen wurden die Bäume Anfang des Jahres in der Dübener Heide. Der Verband nutzte den Tag so auch für einen Appell an die Bevölkerung.
7: Wir haben gerade im Harz sehr große Flächen, die durch die Katastrophe der letzten Jahre, Sturm und Trockenheit, kaputt gegangen sind. Und die müssen wieder aufgeforstet werden. Und es gibt viele Betriebe, die nicht in der Lage sind, das aus eigener Kraft zu schaffen. Die brauchen dringend Hilfe, damit wir wieder Wald in Zukunft dort haben werden.
0: So forderte man Unterstützung bei der Aufforstung von Seiten der Politik. Sind die Bäume derzeit doch wichtiger denn je für das Binden von CO2?
7: Das ist so, wie wir denken. Offensichtlich denkt die Politik anders. Und wir sind der Meinung, wenn die Bäume wachsen, binden sie CO2. Wir können den Rohstoff Holz nutzen und haben so eine vernünftige Kreislaufwirtschaft.
0: Zahlreiche Plakate wurden prominent am Floß oder den Ufern präsentiert, um dem Anliegen so Aufmerksamkeit zu verschaffen. Doch zurück zur materiellen Darstellung des immateriellen Kulturerbes.
8: Man hat in die Stämme Löcher gebohrt und hat diese mit Holzseilen verbunden. Im Laufe der Entwicklung, so wie ihr es jetzt hier gesehen habt oder sehen werdet, sind die Bohlen also sowohl verbunden worden mit Stahlseilen und über die Querstange, die sogenannten Klampen, wie die Lüchner Flüsse sagen, sind die Querverbindungen, die sind also aufgenagelt. Und wir haben das Floß zweilagig gebaut. Doppellagig. Es gibt in der Flößerei bei uns den Fachbegriff Magdeburger Böden. Und Magdeburger Böden heißt, dass man bis zu sechs Lagen Stammholz übereinander gebaut hat. Damit konnte man teilweise Höhen bis zu 1,75 Meter erreichen. Also ich bin 1,75 groß. Und da seht ihr mal, wie groß diese Flöße waren. Das durfte aber auch nicht mehr sein, weil die Elbe ist nicht so tief.
0: Zwei Lagen haben in diesem Fall auch ausgereicht, um alle sicher auf dem Fluss zu transportieren. Damals war es übrigens nicht nur das Holz, welches transportiert wurde. Wenn man schon so eine Distanz zurücklegte, nimmt man auch gleich Waren mit und brachte sie beispielsweise nach Hamburg. Platz dafür war genug, denn die alten Flöße waren hunderte Meter lang.
8: Der Traum besteht natürlich, mit einem Art Original-Elbe-Floß mal hier zu fahren. Original-Elbe-Floß wäre 110 Meter lang, 15 Meter breit. Also sozusagen das Fünffache von dem, was ihr hier seht. Gut, da arbeiten wir noch dran. Wir sind erstmal froh, dass wir heute die Premiere geschafft haben, dieses Kunstwerk sicher nach Magdeburg zu bringen, weil es ist für uns alle was Neues, eine völlig neue Erfahrung. Und das werden wir fortsetzen und ich denke mal, in den nächsten Jahren wird man auch oft so ein Floß an der Elbe sehen können.
0: Doch erst einmal muss die Albis sicher zum Mückenwirt gebracht werden. Die Salbgerseen und die Rote Hornparkspitze waren mittlerweile passiert. Das Ziel war in Sicht, genauso wie zahlreiche Menschen, die dem Ereignis beiwohnen wollten. Ein paar Flöße wurden mit dem Boot der Wasserretter an Land gebracht, um die Seile später entgegenzunehmen. Dann kamen die Retter wieder. Sie halfen als kleinen Ersatz der Marco Polo, um das Floß auf der Elbe auszubremsen. Gemeinsam

0: mit unseren beiden Außenbordmotoren.
1: Das Wasser geht gar nicht, oder?
0: Doch nun die wohl wichtigste Frage: Wird das Floß bald seine letzte Reise antreten?
2: Die traurige Botschaft wäre jetzt gewesen, mit Stand von gestern früh, wir hätten es morgen nach dem Fahrt zum Petrifürder rübergefahren in den Yachthafen und hätten es am Montag auseinandergesägt und dann dem typischen Schicksal eines Floßes zugeführt, nämlich den Weg in das Sägewerk zu finden. Aber, und das ist die gute Botschaft, es gab also jemand, der hat gesagt, es wäre doch viel zu schade, wie wir alle, die auf diesem Fluss mitgefahren, diesen wunderbaren Bau, diese handwerkliche Kunst, einfach dem Sägewerk zu opfern. Und der hat gesagt, ich möchte gern das Fluss erhalten, kümmert euch darum, dass wir es bekommen können. Und das werden wir tun. Und da haben wir also innerhalb von wenigen Stunden alle Hebel in Bewegung gesetzt, dass dieses Floß Montagabend nicht zersägt wird.
0: Diese Nachricht löste natürlich große Freude bei den Flößern aus. Der Erlebnispark in Paarei hatte sein Interesse bekundet. Nun geht es an die Planung, wie man das Floß dorthin befördert. Nach der Flößerparty am Mückenwirt stand am Sonntag aber noch die zweite Etappe auf dem Plan. Diesmal ging es hin zum Elbefest am Petrifürder. Erneut drehte man mit eigener Kraft das Floß und machte die Seile am Anleger fest. Und hier war dann auch der Landtagspräsident Höchst selbst mit auf dem Floß unterwegs.
3: Ja, es war natürlich ein absolut tolles Erlebnis. Nicht nur so schön die Stadt Magdeburg mal von der anderen Seite zu sehen, sondern vom Fluss aus. Und ich glaube, wir haben auch Glück gehabt mit dem Wetter. Super Mannschaft, super motivierte Leute. Und der Zweck war natürlich genial.
0: Alles in allem eine erfolgreiche Geschichte. Nun heißt es Daumen drücken, dass bei der Überführung nach Paarei alles nach Plan läuft. Dort kann man dann auch in Zukunft dieses Stück Elbe-Flößer-Geschichte hautnah erleben.
4: Was habt ihr denn für die Zukunft vor, wenn jetzt hier die Hauptstadt der Flößerei von Deutschland ist?
2: Na, nicht nur von Deutschland, von der Welt eigentlich. Ja, was bedeutet das? Also mein Ziel vor allem ist, dass wir hier junge Flößer aus ganz Europa regelmäßig zusammenbringen können, weil wir haben demonstriert, dass wir innerhalb von 2 Tagen ein solches Floß bauen können mit dem entsprechenden Know-how. Und hier sollen also junge Flößer von alten Erfahrenen das Handwerk erlernen und übernehmen und möglichst also auch grenzübergreifend das auszunutzen. Und das ist das Ziel, was wir haben, irgendwann mal so eine Jugendcamps hier in Magdeburg zu machen. Und neben vielen anderen Dingen natürlich vor allem junge Leute zu begeistern. Also wer hier gefahren ist, mitgefahren ist von den jungen Leuten, die sagen, also wir kommen auf jeden Fall wieder. Wenn das Floß nach Paarei geht, sind wir alle wieder mit an Bord und bringen noch ein paar mehr Leute mit. Die Begeisterung ist groß.
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0: Der Freitagvormittag wird sonnig, aber auch etwas bewölkt mit Temperaturen bis 19 Grad. Zu Mittag ist es überwiegend bewölkt und es bläst ein kräftiger böiger Wind aus Westen. Am Abend ist es überwiegend bewölkt bei Temperaturen bis 18 Grad. Und in der Nacht bleibt es wechselnd bewölkt. Am Samstag wird es weitestgehend bewölkt mit etwas Sonne und zeitweise leichten Schauern bei Temperaturen um 19 Grad.
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2: Wie gefällt Ihnen der neue Rewe-Markt?
3: Sehr gut, haben Sie sehr schön gemacht.
2: Werden Sie auch häufiger einkaufen kommen?
3: Wahrscheinlich, ja.
2: Was hat Sie denn hier am meisten beeindruckt?
3: Ich habe noch nicht alles gesehen, also bis jetzt die Gemüseabteilung, die sieht sehr gut aus.
4: Ja, also auf den ersten Blick bin ich echt sehr, sehr fasziniert und überzeugt von. Also es ist schon ein schönes Ding, kann man dazu sagen. Ja.
5: Kann ich so noch nicht sagen, ich bin gerade erst rein. Aber erster Eindruck ist schon mal sehr gut. Also ja, Parkplatzsituation war gerade ein bisschen katastrophal.
2: Hat in Halberstadt eigentlich nicht schon zu viele Märkte?
5: Nein, eigentlich nicht. Also dadurch, ich denke mal, dass der andere Rewe vielleicht zumacht. Ich fand den eh nicht so prickelnd. So viele Alternativen haben wir gar nicht, weil es ist alles immer auf eine Stelle. Aber gerade so für ältere Leute ist das hier hinten vielleicht auch wieder eher erreichbar, weil Kuckucksfeld ist gleich um die Ecke. Für die ist das doch ganz sinnvoll, dass wir das jetzt hier haben.
6: Also ich habe noch nicht so viel gesehen, aber das Angebot ist, denke ich mal, reichlich. Ist sehr viel. Eigentlich so ganz gut. Ich bin ja erst am Anfang.
2: Was finden Sie ja so klasse dran?
7: Also es ist relativ gut aufgeteilt, übersichtlich. Ja.
0: Die Öffnungszeiten sind besonders nutzerfreundlich. Täglich von 6 bis 22 Uhr können die Kunden hier einkaufen. Das Gelände hat eine Gesamtfläche von rund 2770 Quadratmetern. Die reine Verkaufsfläche umfasst etwa 1960 Quadratmeter. Im Sortiment gibt es rund 30.000 Produkte. Zusätzlich bietet der Markt einen integrierten Abholservice an. So können Einkäufe bequem vorbestellt und abgeholt werden. Im neuen Rewe arbeiten rund 50 Mitarbeiterinnen und Mitarbeiter. Für Kundinnen und Kunden stehen 130 Parkplätze bereit. Außerdem sind zwei Ladesäulen für Elektroautos geplant.
2: Der neue Rewe-Markt in Halberstadt hat aufgemacht. Bei vielen ist sicherlich die Erleichterung groß, denn es wurde ja über Jahre oder über Monate hier gebaut. Jetzt hat der Rewe-Markt sogar eine neue Chefin. Vielleicht können Sie sich mal kurz vorstellen.
8: Ich heiße Kim Patricia Heidhoff. Ich bin jetzt 42 Jahre alt. Wie gesagt, bin gebürtige Augsburgerin, also ein bayerisches Madel aus der Puppenkiste entstanden. Ich bin jetzt seit 23 Jahren bei der Rewe, auch dort gelernt und wohne jetzt hier im schönen Harz.
2: Wie kommt man denn in den Harz? Was hat Sie bewogen, sich hier auch auf den Rewe zu bewerben?
8: Das hat mich bewogen, indem ich mir vor 20 Jahren einen Mann aus Ostdeutschland gesucht habe bzw. gefunden habe und wir dann mit der Familie entschieden haben, hierher zu ziehen, weil es einfach wunderschön ist.
2: Was macht denn diesen neuen Rewe-Markt aus?
8: Was macht er aus? Also außer, dass hier ganz viel Herz drin steckt, ist es ein Green Building. Das heißt, wir sind sehr nachhaltig. Wir haben LED-Lichter. Es gibt ganz viele, viele Sachen, die ich jetzt aufzählen könnte. Wir haben aber eine tolle Floristikabteilung. Ich habe einen gelernten Floristen. Ich habe eine Gastroabteilung. Wir können hier Frühstück, Mittag und Abendbrot anbieten. Wir haben große Bake-Off-Stationen, tolle regionale Produkte, die wir haben. Und vor allem auch nochmal 10 Meter Tresen in Bedienung mit 8 Meter Wurst, Fleisch, 2 Meter Käse. Und wir können Sushi anbieten.
2: Hier sind ja über 30.000 Produkte zu finden, 50 Mitarbeiter. Das muss die Chefin hier auch alles unter Kontrolle haben. Ja. Wie macht man das eigentlich und wie viel Stress steckt dahinter?
8: Also dadurch, dass ich das ja mit Leidenschaft, mit Herz, Engagement, viel Liebe mache, fällt es mir persönlich sehr leicht. Ich habe 2 tolle Assistentinnen an meiner Seite, die mich dabei unterstützen, auch in der Planung, in der Personalplanung. Und ich kann nur von meinem Team schwärmen. Das macht es mir auch sehr einfach, also die Abläufe so am Laufen zu halten, wie es sein soll.
2: Kann man sich dann auch als Chefin mal mit Kunden persönlich so unterhalten?
8: Ich mache es einfach. Also ich nehme mir die Zeit. Im Grunde genommen, wir haben ja nie Zeit. Ob das privat ist, bei der Arbeit, es wird ja immer geschimpft. Die Zeit ist sehr knapp. Ich persönlich nehme sie mir. Ich nehme sie mir sehr gerne und gerade für meine Kundschaft. Dafür bin ich da, dafür brenne ich. Und das sind die Menschen, die mich jeden Tag ja aufs Neue mit Glück erfüllen und Freude.
2: Was würden Sie sich denn für Ihren Markt noch wünschen?
8: Für meinen Markt noch wünschen? Da das Thema mit der Selbstständigkeit, dass mein Name eines Tages oben unter dem Schild Rewe steht.
2: Wie funktioniert das bei Rewe? Gibt also Märkte, die gehören zur Rewe und Privatmärkte, ja?
8: Ganz genau, ja. Das ist ein Konzept, das ist 80-20 geprägt, also 80% Selbstständigkeit, 20 ist die Rewe mit involviert. Das heißt, man ist immer abgesichert, immer unterstützend, die Rewe an der Seite, genau.
0: Mit der Neueröffnung bekommt Halberstadt einen modernen Nahversorger mit viel Platz, großem Angebot und nachhaltiger Ausrichtung.

0: Kiebitzensteiner, Kabarett im Freibad.
1: Allen ein herzliches Willkommen hier im Volksbad Halle.
2: So schnell kann es gehen und aus dem Volksparkhalle wird das Volksbadhalle, zumindest bei den Kiebitzensteinern, dem Kabarett im Volkspark, das dieser Tage sein neues Programm vorstellte. Unter der Überschrift Im Freibad ein grenzenloser Spaß stehen diesmal wieder Stefanie Hottinger, Micha Kost und Malte Georgi auf der Bühne, wobei Georgi hier den Bademeister gibt. Allerdings scheint der Spaß gar nicht so grenzenlos zu sein, zumindest wenn man auf einer Bank sitzen will und dafür die Rechnung präsentiert bekommt.
3: Ist da noch frei, Teeschuhe?
4: Aber bitte, nehmen Sie doch Platz. Das macht dann 1 Euro.
3: Bitte?
4: Pro Minute. Garantiert sekundengenaue Abrechnung. Barkarte oder PayPal?
3: Weder noch. Seit wann muss ich für eine Bank bezahlen?
4: Wir sind ein junges Start-up-Unternehmen und sollen für die Kommune hier innovative Konzepte zur Parkbankbewirtschaftung entwickeln. Unser Name ist Special Park Agency Consulting Organization. Hier ist meine Karte.
3: Spacko AG?
4: Ja, Special Park Agency Consulting Organization. Kurz Spacko. Ja, wir sind schon heute deutschlandweit die Nummer 1 im Parkbanking.
3: Na ja, hier, nehme ich die Bank da hin?
4: Nein. Unser Vertrag gilt für alle Bänke hier im Schwimmbad.
3: Was soll das heißen? Soll das heißen, dass ich mich nirgendwo hier im Freibad niederlassen kann?
4: Natürlich können Sie, solange Sie bezahlen.
2: Der Seitenhieb auf Stadtverwaltungen mit klammem Stadthaushalt auf der Suche nach neuen Erlösquellen sitzt und legt den Finger in die Wunde. Denn das gar nicht so freie Freibad wird so zum Nukleus der deutschen Gesellschaft, in dem die Autoren das Brennglas auf die Probleme richten. Denn alles trifft sich im Schwimmbad und man kann dabei zusehen, wie die anderen ins Schwimmen geraten. Und so viel kann man feststellen, der Bademeister ist dabei keine große Hilfe. Denn in diesem Programm der Kiebitzensteiner sorgt er für die musikalische Begleitung und gibt den Conferencier zwischen den Sketchen.
3: Bedeutet das jetzt, dass mich alle sehen können? Marie, ich mache jetzt Online-Banking.

0: Besondere Freude kommt dabei beim Publikum auf, wenn sich die Kiebitzensteiner lokale Problemstellungen vornehmen, wie hier am Beispiel eines Loches, das Clown Stefanie mit sich herumträgt.
1: Oh, was ist das?
2: Das?
1: Ja?
2: Das ist der Schlagloch-Atlas der MZ.
1: Das ist aber ein kleiner Atlas.
2: Der ist ja auch nur für die Schlaglöcher, die keine mehr sind, wie das hier.
1: Oh, der Atlas für die Schlaglöcher, die noch Schlaglöcher sind. Der ist riesig.
2: Och, der ist so riesig, der passt hier gar nicht rein.
1: Wir kennen uns aus mit Löchern.
2: Oh, jetzt kommt ein Loch.
1: Das ist noch eins. Ja, das kann ich sehen.
2: Oh.

0: weiß es nicht so tief wie unser Haushaltsloch.
1: Warte mal. Warte mal, warte mal. Oh, das... Das sieht ja aus wie... Das sieht ja aus wie...
0: Wie?
1: Ein Schwimmbad.
0: Aber ohne Wasser?
1: Ja. Ja, die Stadt hat einen Hafen ohne Schiffe.
2: Für die Texte dieses Programms zeichneten 4 Autoren verantwortlich, wobei Autor Lars Johansen auch bei dieser Inszenierung wieder die Regie übernahm. Für die musikalische Bearbeitung sorgte Oliver Vogt, wobei man sich meiner Meinung nach das bloße Nachsingen von fremder Leute Liedern durchaus hätte schenken können. Vor allem, wenn andere Bearbeitungen mit sehr pointierten Texten glänzten.
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0: Das Programm im Freibad Ein grenzenloser Spaß steht jetzt auf dem Spielplan der Kiebitzensteiner im Wechsel mit Comiklinik oder Smart ohne Phone. In diesem Monat noch zu Pfingsten oder am 29. Mai dann zum beliebten Kabarett-Dinner. Und zwar im Volkspark und nicht im Volksbadhalle.
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0: Der Freitagvormittag wird sonnig, aber auch etwas bewölkt mit Temperaturen bis 19 Grad. Zu Mittag ist es überwiegend bewölkt und es bläst ein kräftiger böiger Wind aus Westen. Am Abend ist es überwiegend bewölkt bei Temperaturen bis 18 Grad. Und in der Nacht bleibt es wechselnd bewölkt. Am Samstag wird es weitestgehend bewölkt mit etwas Sonne und zeitweise leichten Schauern bei Temperaturen um 19 Grad.
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0: Medikamente aus dem Berg. Die Bundeswehrapotheke im Harz. Mitten im Harz, verborgen hinter massiven Stahltoren und unter tiefen Felsen, liegt eine besondere Anlage der Bundeswehr. In Blankenburg befindet sich eine der größten unterirdischen Apotheken der Welt. Dies konnten sich Europaabgeordnete Alexandra Mehnert gemeinsam mit Blankenburgs Bürgermeister Heiko Breithaupt und Landtagsabgeordneter der CDU Alexander Reuscher mit einigen ausgewählten Besuchern von Presseoffizier Dominik Dorn erklären lassen. Unter dem Regensteinmassiv arbeiten Soldatinnen und Soldaten unter außergewöhnlichen Bedingungen. Wer in dem Stollen unterwegs ist, trägt für Notfälle einen Sauerstoffretter. Denn hier unter Tage gibt es keine schnellen Fluchtwege. Hier lagern Medikamente, medizinische Geräte und Material für Einsätze der Truppe. Von Schmerztabletten und Verbandsmaterial bis hin zu Operationsbesteck und Röntgentechnik. Auf langen Gängen stapeln sich Kisten und Pakete. Täglich wird hier verteilt, verpackt und verschickt. Fast im Minutentakt verlassen Medikamente und medizinische Geräte die Anlage. Versorgt werden Bundeswehrstandorte in mehreren Bundesländern. Truppenärzte bestellen das benötigte Material direkt aus Blankenburg. Doch die Anlage ist mehr als nur ein riesiges Lager. Auf dem Stützpunkt arbeiten auch Spezialisten für Medizintechnik. In eigenen Werkstätten werden etwa Beatmungsgeräte geprüft, repariert und für den Einsatz vorbereitet. Auch Geräte zur Sterilisation medizinischer Geräte werden hier für den Einsatz instand gehalten, denn diese müssen auch unter extremen Bedingungen zuverlässig funktionieren. Rund 200 Soldaten und Soldatinnen sind am Standort stationiert. Viele von ihnen arbeiten direkt im Berg. Die unterirdische Apotheke sorgt aber nicht nur innerhalb der Bundeswehr für Aufmerksamkeit, denn immer wieder besuchen Schulklassen, Gäste und Soldaten aus anderen Standorten die Anlage und viele staunen über die gewaltige Infrastruktur tief im Harz.
1: Dass sie auch mal gesehen werden und dass sie dann auch Dinge mitbekommen. Und dass die Politik sich auch für uns in unseren Grenzen interessiert. Vielen Dank.
0: Broschüre vorgestellt. Der Sachsen-Anhalt-Tag rückt näher.
2: Der Sachsen-Anhalt-Tag 2026 in Bernburg steht unter dem Motto, wo Sachsen-Anhalt trifft. Damit Besucher auch verstehen, was hinter diesem Motto steckt, hat eine Arbeitsgruppe jetzt eine 24-seitige Broschüre erarbeitet. Vorgestellt wurde sie vergangene Woche im Rathaus. Die Veröffentlichung beschäftigt sich mit der Geschichte Bernburgs, dem Erbfall von 1212 und der besonderen Bedeutung des Schlosses für die Stadt.
3: Mein Name ist Dr. Stefanie Eifert. Ich bin gebürtige Bernburgerin und war Mitglied der Arbeitsgemeinschaft Geschichte. Am Anfang zusammen mit Herrn Olaf Böck. Der hat ganz viele regionalhistorische Forschung gemacht zum Thema eben Sachsen und Anhalt. Und auf diesen wissenschaftlichen Überlegungen beruht das Motto, wo Sachsen-Anhalt trifft. Und wir haben uns eben Gedanken gemacht, wie wir dieses Motto publikumswirksam und verständlich eben in die Bevölkerung hineinbringen. Ergebnis war eben diese kleine Broschüre mit den drei Aufsätzen da drin und die wissenschaftliche Eröffnung des Sachsen-Anhalt-Tags am 1.6.
2: Die Broschüre verbindet dabei mehrere Themen miteinander. Im Mittelpunkt steht der historische Erbfall von Bernburg aus dem Jahr 1212. Gleichzeitig geht es aber auch darum, wie sich Bernburg über Jahrhunderte hinweg entwickelt hat und warum die Stadt immer wieder ein Ort der Begegnung gewesen ist.
3: Der erste Artikel thematisiert eben das Motto, wo Sachsen Anhalt trifft, und zeigt die Prozesse und historischen Ereignisse, die zum Erbfall 1212 geführt haben, geht aber auch darüber hinaus und zeigt quasi, dass Bernburg in all den Jahrhunderten der Stadtgeschichte immer wieder ein Ort von Grenzen gewesen ist und diese Grenzen eben überwunden hat und damit eben immer schon ein Ort der Begegnung gewesen ist. Und da der Erbfall 1212 im Bernburger Schloss stattgefunden hat, ist das der zweite Beitrag, der sich eben mit der Architekturgeschichte des Schlosses, aber auch mit seinen verschiedenen Funktionen über die Jahrhunderte hinweg beschäftigt und eben damit das Schloss, also die Krone Anhalts, zu einem identitätsstiftenden Faktor innerhalb der Bernburger Stadtbevölkerung gemacht hat. Und der dritte Beitrag fokussiert dann eben auf die Zeitspanne 1996 bis 2026 und beleuchtet die Entwicklung des Stadtbildes in diesem Zeitraum, also vom ersten Sachsen-Anhalt-Tag bis jetzt.
2: Die Broschüre liegt ab sofort in den Rathäusern, der Stadtbibliothek und an weiteren Stellen rund um den Sachsen-Anhalt-Tag aus. Auch während des Landesfestes selbst soll sie für Besucher erhältlich sein.
3: Die Broschüren liegen in allen Rathäusern aus, in der Stadt.

0: Stadtbibliothek, wahrscheinlich auch im Museum und sind auch den Schulen zugänglich gemacht worden. Ja, und können eigentlich überall, wo Sachsen-Anhalt-Tag draufsteht, auch abgeholt werden und werden natürlich auch an verschiedenen Ständen dann zum Sachsen-Anhalt-Tag verfügbar sein.
1: Der Sachsen-Anhalt-Tag findet Anfang Juni in Bernburg statt. Mit der Broschüre wollen die Organisatoren die Geschichte hinter dem Motto schon vor dem Fest für Besucher und Einheimische greifbar machen.
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0: Der Freitagvormittag wird sonnig, aber auch etwas bewölkt mit Temperaturen bis 19 Grad. Zu Mittag ist es überwiegend bewölkt und es bläst ein kräftiger böiger Wind aus Westen. Am Abend ist es überwiegend bewölkt bei Temperaturen bis 18 Grad. Und in der Nacht bleibt es wechselnd bewölkt. Am Samstag wird es weitestgehend bewölkt mit etwas Sonne und zeitweise leichten Schauern bei Temperaturen um 19 Grad.
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1: Freitagnachmittag, südlich von Schönebeck an der Elbe. Hier wird bereits seit dem Donnerstag gebaut. Es soll ein Floß entstehen. Als Bauort hat man das Ufer gleich neben dem Bootshaus Delfin gewählt und ließ die Kettensägen und Muskelkraft sprechen.
2: Also heute, was Sie hinter mir sehen, ist ja schon eine ganze Menge passiert. Wir haben also gestern in sehr zügiger Art und Weise die fast 26 Stämme, die hier lagen, von 18 Meter Länge verarbeitet. Heute werden die Aufbauten des Floßes vollendet, also die Beplankung, die Floßhütte wird gebaut. Und wir wollen heute Abend fertig sein, damit wir morgen um 13 Uhr gut nach Magdeburg starten können.
1: Eile war geboten, denn bis zum Freitagabend musste alles fertig sein. Am Samstag war schließlich der große Tag.
3: Vorsicht, heiß und fertig!
1: Hey! Dann sollte es von hier aus über die Elbe bis zum Mückenwirt in Buckau gehen. Als erste Etappe. Die zweite sollte dann am Sonntag vom angesprochenen Ausflugslokal bis zum Petriförder führen. Das eben im Interview ist übrigens Frank Thiel, Präsident der Internationalen Flößervereinigung und Ideengeber. So wird er in diesem Film auch häufiger vor der Kamera zu sehen sein.
2: Also die Idee hatte ich schon seit längerem zu sagen, die Elbe hat hier in Magdeburg eine sehr erfolgreiche Tradition hinter sich. Das letzte Floß fuhr Ende der 60er Jahre oder Mitte der 60er Jahre hier durch, also das letzte wirtschaftlich betriebene Floß. Und ich habe mich dann mit der Geschichte der Flößerei hier in Magdeburg beschäftigt und gesagt, also wir müssen nochmal ein Floß bauen, ne? So wie es früher war.
1: Das 800-jährige Jubiläum Schönebecks, die zweite Auflage des Elbefestes sowie ein weiterer großer Grund, den wir noch später erläutern, waren letztendlich die Gründe, die den Stein ins Rollen brachten. Doch gehen wir erst einmal ein paar hundert Jahre zurück und beschäftigen uns mit den geschichtlichen Hintergründen der Flößerei. Wann sie erfunden wurde, lässt sich nicht genau nachweisen, jedoch berichtet das Alte Testament schon von der Flößerei. Auch die alten Römer nutzten das Floß zum Holztransport, denn das Flößen definiert nur den schwimmenden Transport von zusammengebundenen Baumstämmen. Werden sie einzeln befördert, spricht man vom Triften. Beides Transportarten, die auch in Europa weit verbreitet waren. Und dafür gibt es verschiedene Nachweise. Diese Tradition hielt sich über die Jahrhunderte und wurde bei steigenden Bevölkerungszahlen, dem aufkommenden Schiffbau und der Industrialisierung immer wichtiger. So wurden Dämme gebaut, um auch auf kleineren Flüssen das Flößen zu ermöglichen. Jedoch verlagerte sich die Aufgabe zunehmend weg vom Bauholz hin zum Brennstoff. Und mit der zunehmenden Verbreitung der Eisenbahn verlor das Floß immer mehr an Bedeutung. Und heute? Zum einen wäre hier natürlich die touristische Nutzung zu nennen, zum anderen aber die Wahrung dieser Tradition. Im Dezember 2014 wurde die Flößerei im deutschen Verzeichnis des immateriellen Kulturerbes aufgenommen und im vergangenen Jahr auch als immaterielles UNESCO-Weltkulturerbe. Und damit kommen wir zum anderen großen Grund für diese Floßfahrt.
4: Ich habe ja so ein bisschen am Rande gehört, hier ist ein großes internationales Event am Werden. Magdeburg soll hier bei was werden?
2: Also, das war gewissermaßen der Auftakt, um Magdeburg in das Blickfeld der internationalen Flößerszene zu rücken. In der nächsten Woche haben wir unseren internationalen Tag in Wolfratshausen. Und am kommenden Samstag werden wir ein neues Statut beschließen. Und im Entwurf des Statutes steht drin, dass Magdeburg künftig der Hauptsitz des Weltverbandes der Flößer sein soll.
4: Wieso das denn?
2: Ja, wieso das denn? Wir haben gedacht, also es wird mal Zeit, dass wir aus den spanischen Pyrenäen mal herabsteigen in die Niederungen der Ebene. Nein, sondern wir haben gesagt, es wäre sicherlich sehr schön, wenn wir gerade in Deutschland und speziell hier in Magdeburg einfach mal präsentieren können, was Flößerei für uns bedeutet. Es ist ja vielfach über die Flößerei vergessen worden in den letzten Jahren. Das haben wir Schritt für Schritt wieder aufgearbeitet.
1: Und dieses Floß wäre hier als eine der ersten großen Meilensteine zu nennen. Somit steht dieses materielle Floß als Darstellung eben dieses immateriellen Weltkulturerbes. Um so eine Rarität müssten sich die Museen doch eigentlich streiten, oder? nicht unbedingt.
2: Also gerade heute hat sich viel entschieden, weil wir haben das Los gesehen und ich war mit einem Tränenauge eigentlich dabei, mit dem Gedanken, es soll am Montag wieder auseinandergenommen werden und dann seinem Schicksal zugeführt werden, wie es früher mit den Flößen war, nämlich dem Sägewerk. Ein solches wunderschönes Floß hier zu halten, das wäre wichtig gewesen. Leider hat es die Stadt Magdeburg abgelehnt, im denkmalgeschützten Bereich ein solches Floß als Denkmal oder als Anschauungsobjekt zu installieren. Mit der Begründung, es wäre kein geeignetes Mittel, um ein immaterielles Kulturerbe der UNESCO der Menschheit sozusagen zu visualisieren. Das ist eine Begründung, wo mir nichts einfällt. Momentan laufen Gespräche, vielleicht können wir das Floß doch noch retten. Lassen Sie sich überraschen.
1: Es bleibt also spannend. Doch gehen wir erst einmal alle schlafen und machen den Zeitsprung zum Samstagmorgen. Einmal mehr haben sich zahlreiche Schaulustige und Fotografen am Bootshaus Delfin eingefunden, um diesem besonderen Moment beizuwohnen, und auch die Wünsche von Frank Thiel sind wahr geworden.
2: Gutes Wetter, gute Stimmung und dass wir das Floß heil bis zum Anliegeplatz bringen.
1: Heute ausnahmsweise nicht dabei, aber trotzdem sehr interessiert, war auch Landtagspräsident Gunnar Schellenberger. Er unterstützt dieses Projekt ausdrücklich.
3: Ich war ja mal 5 Jahre lang Kulturstaatssekretär. Für mich ist Kulturland Sachsen-Anhalt das A und O. Und Kultur ist mehr als UNESCO-Weltkulturerbe. Kultur ist ebenfalls Industriekultur und immaterielles Weltkulturerbe. Und hier haben wir so ein Stück weit Industriekultur und immaterielles Weltkulturerbe zusammengebunden. Und wir als Kulturland Sachsen-Anhalt, wir haben mal die Kultur in Deutschland gepachtet. Und das ist für mich wichtig. Und wir brauchen diese engagierten Leute, die das dann auch wirklich leben. Und das war das Tolle an der Kiste, dass also ganz viele sich verbunden gefühlt haben, das gemeinsam zu bauen, zu unterstützen.
1: Zusammengebunden wurden auch die ganzen Baumstämme. Zu den Fakten von genau diesem Floß kommen wir später noch. Schwimmen konnte es schon mal, doch es musste noch auf die Marco Polo gewartet werden, bevor man hier die Leinen lösen konnte. Sie hatte an diesem Tag mehrere Aufgaben. Zum einen beim Anlegen helfen, zum anderen hätte sie uns aufnehmen können, sollte das Floß doch untergehen. Und natürlich bot sie Platz für die Schaulustigen, die ganz nah dran sein wollten. Ob der Kapitän der Marco Polo so etwas wohl schon einmal erlebt hat?
5: Nee, ich mach das, nächstes Jahr wären es 50 Jahre. Aber das Flößen war vor meiner Zeit, so dass es heute eben bloß noch als kulturhistorisches oder kulturtechnisches Event eben erlebt werden kann. Das Flößen auf der Elbe, das ging etwa bis in die 50er Jahre des letzten Jahrhunderts.
1: Stück für Stück näherte sich das Passagierschiff und bald war es dann auch schon soweit. Auf der Albis hieß es Leinen los. Kurs Schönebeck zusammen mit der Marco Polo und einem Rettungsboot der Wasserrettung. Man kann ja nie wissen. Hier wurde auch einmal getestet, wie schnell wir überhaupt sind, indem das Schiff neben uns Geschwindigkeit hielt. 5,5 km/h kamen dabei raus. So ging es unter der neuen Elbbrücke hindurch und schon aus der Ferne konnte man die zahlreichen Schaulustigen erkennen, die am Elbufer rund um die Salzblume warteten.
4: Wie viele Festmeter Holz sind hier verbaut worden? Was kostet sowas eigentlich, wenn man das Holz hätte kaufen müssen?
2: Also es waren etwa 26 Festmeter Holz. Das Floß hat ein Gewicht von ungefähr 25 Tonnen. Alle Aufbauten sind gewissermaßen mit der Hand gefertigt, bis auf die Dielenbretter und die Reling, wie ihr das hier auch sehen könnt. Was so etwas kostet, ja, je nachdem wie der Marktwert ist, also wir haben mal hochgerechnet mit allem drum und dran, mit An- und Abtransport, ist es ungefähr 5.000 Euro.
1: Dafür gab es am Ende ein Floß mit 2 Lagen an Stämmen als schwimmenden Unterbau und gesteuert wurde mit 5 Rudern. Ganz nach Tradition ist dieses Floß aber nicht, denn weder ein Dielenaufbau, damit die Flößer trockene Füße haben, noch die beiden Außenbordmotoren waren damals Standard. Doch diese beiden Motoren werden später noch sehr wichtig werden.
2: Der Vorteil beim immateriellen Kulturerbe der UNESCO besteht darin, wir haben das Recht, dieses Erbe weiterzuentwickeln. Das soll nicht statisches sein. Deswegen gibt es also aus Sicherheitsgründen diese Motoren, deswegen gibt es aus Sicherheitsgründen für die Mitfahrenden diese Beplankung. Das war natürlich früher nicht der Fall, da hatten die Flößer ein vielfach bescheideneres Leben, um es mal so zu formulieren.
1: Zum anderen können die Menschen auf dem Floß heute schwimmen, Angeblich durften sie dies damals nicht können.
2: Also das ist natürlich ein hartnäckiges Gerücht, was sich hält. Aber es ist, da ist ein Schuss Wahrheit mit drin, weil die Floßherren hatten kein Interesse, dass in Gefahrensituationen die Flößer einfach über Bord sprangen und davon schwammen, sondern sie hielten den Auftrag, das Floß sicher ans Land zu bringen und nicht unbedingt ihr eigenes Leben. Deswegen war das so etwas kompliziert.
1: Damit wir am Ende nicht die Rettungswesten austesten müssten, wurde kurz hinter der Salzblume das Anlegemanöver geprobt. Zunächst musste das Floß eine 180-Grad-Drehung absolvieren. Die Ruder machen es möglich. Dann kommt die Marco Polo zum Einsatz.
5: Ja, unsere Aufgabe wird es sein, dass wir einen nautischen Versuch starten, das Floß unterwegs hier an unserer Steuerbordseite einzufangen. Wir werden zu diesem Zweck hier noch 6 Fender ausbringen, dass wir Zusammenstöße vermeiden. Und werden dann mal versuchen, mit dem Schiff das Floß in seiner Fahrt aufzustoppen. Gucken, ob das gelingt. Bin davon überzeugt, das wird gelingen. Und das Floß gegen die Strömung zu Berg zu fahren und dann auch das Verhalten des Floßes in ganz langsamer Fahrt mal auszuprobieren. Denn es besteht bei solchen Verdrängern die Gefahr, wenn man zu schnell mit denen gegen den Strom fährt, dass es vorne unter Wasser geht und regelrecht abtaucht. Dass wir das beim Anlegemanöver, dass wir in diese Situation nicht reinkommen, dass wir es vorher eben ausprobieren. Ne?
1: Und was soll ich sagen? Es ist alles gut gegangen. Die Leinen konnten wieder losgemacht werden und das Floß drehte sich wieder in Fahrtrichtung. So ging es kurze Zeit später an Frohse vorbei, aber nicht für die Marco Polo. Sie fuhr plötzlich wieder Richtung Schönebeck. Über Funk erhielten wir die Info, die Wasserpumpe zur Kühlung des Motors hatte das Zeitliche gesegnet und sie musste umdrehen. Die Tradition hatte die moderne Technik geschlagen, so die einstimmige Meinung auf dem Floß nach diesem Funkspruch. Doch wie sollte nun angelandet werden? Während wir uns der Gierseilfähre Westerhüsen näherten, wurde der Plan erklärt, und an der Kaimauer vom früheren Unternehmen Fallberg List wurde das Ganze geprobt. Das Schiff drehte sich wieder, mit den eigenen Motoren wurde gebremst und mit den Rudern steuerte man zum Ufer.
6: Mit den Geschwindigkeiten kriegen wir das fest. Ja, damit gut.
7: Klasse.
6: Drück hier hinten ein bisschen erstmal ab. Warte mal, lass ihn erstmal hinten.
8: So, wunderbar.
9: Ist das los?
10: Was gut. Exakt.
11: Gegen die Wand oben.
12: Gegen die Wand.
11: Gegen die Wand.
1: Nach einem Beinahe-Anschlag beim Ablegen war auch diese Probe überstanden. Sicherlich auch aufgrund der Anweisungen des Kapitäns, weil das wurde vorher deutlich gemacht, er hat das Sagen auf diesem Floß.
13: Wir nehmen einen, der das schon lange gemacht hat, die Schifffahrt selbst jetzt, wie bei mir. Und dadurch habe ich mich bereitschlagen lassen, hilfst du den Jungs, weil ich auch im Hafen drinne bin, auf dem Württemberg und so. Nicht? Also Schifffahrt verbunden. Und da dachte ich mir, das Floß ist was Neues für dich, aber eben hat mit dem Wasser zu tun, wo es herkommt, wo es hinfließt. Sonst war ich seit 69 bin ich mit Schubeinheiten zwischen Hamburg und Tschechei unterwegs gewesen.
1: Das Holz wurde im Übrigen durch den Verband der Waldbesitzer beschafft. Geschlagen wurden die Bäume Anfang des Jahres in der Dübener Heide. Der Verband nutzte den Tag so auch für einen Appell an die Bevölkerung.
14: Wir haben gerade im Harz sehr große Flächen, die durch die Katastrophe der letzten Jahre, Sturm und Trockenheit, kaputt gegangen sind. Und die müssen wieder aufgeforstet werden. Und es gibt viele Betriebe, die nicht in der Lage sind, das aus eigener Kraft zu schaffen. Die brauchen dringend Hilfe, damit wir wieder Wald in Zukunft dort haben werden.
1: So forderte man Unterstützung bei der Aufforstung von Seiten der Politik. Sind die Bäume derzeit doch wichtiger denn je für das Binden von CO2?
14: Das ist so, wie wir denken. Offensichtlich denkt die Politik anders. Und wir sind der Meinung, wenn die Bäume wachsen, binden sie CO2. Wir können den Rohstoff Holz nutzen und haben so eine vernünftige Kreislaufwirtschaft.
1: Zahlreiche Plakate wurden prominent am Floß oder den Ufern präsentiert, um dem Anliegen so Aufmerksamkeit zu verschaffen. Doch zurück zur materiellen Darstellung des immateriellen Kulturerbes.
2: Man hat in die Stämme Löcher gebohrt und hat diese mit Holzseilen verbunden. Im Laufe der Entwicklung, so wie ihr es jetzt hier gesehen habt oder sehen werdet, sind die Bohlen also sowohl verbunden worden mit Stahlseilen und über die Querstangen, die sogenannten Klampen, wie die Lüchner Flöße sagen, sind die Querverbindungen, die sind also aufgenagelt. Und wir haben das Floß zweilagig gebaut. Doppellagig. Es gibt in der Flößerei bei uns den Fachbegriff Magdeburger Böden. Und Magdeburger Böden heißt, dass man bis zu sechs Lagen Stammholz übereinander gebaut hat. Damit konnte man teilweise Höhen bis zu 1,75 Meter erreichen. Also ich bin 1,75 groß. Und da seht ihr mal, wie groß diese Flöße waren. Das durfte aber auch nicht mehr sein, weil die Elbe ist nicht so tief.
1: Zwei Lagen haben in diesem Fall auch ausgereicht, um alle sicher auf dem Fluss zu transportieren. Damals war es übrigens nicht nur das Holz, welches transportiert wurde. Wenn man schon so eine Distanz zurücklegte, nimmt man auch gleich Waren mit und brachte sie beispielsweise nach Hamburg. Platz dafür war genug, denn die alten Flöße waren hunderte Meter lang.
2: Der Traum besteht natürlich, mit einem Art Original-Elbe-Floß mal hier zu fahren. Original-Elbe-Floß wäre 110 Meter lang, 15 Meter breit. Also sozusagen das Fünffache von dem, was ihr hier seht. Gut, da arbeiten wir noch dran. Wir sind erstmal froh, dass wir heute die Premiere geschafft haben, dieses Kunstwerk sicher nach Magdeburg zu bringen, weil es ist für uns alle was Neues, eine völlig neue Erfahrung. Und das werden wir fortsetzen und ich denke mal, in den nächsten Jahren wird man auch oft so ein Floß an der Elbe sehen können.
1: Doch erst einmal muss die Albis sicher zum Mückenwirt gebracht werden. Die Salpkerseen und die Rote Hornparkspitze waren mittlerweile passiert, das Ziel war in Sicht, genauso wie zahlreiche Menschen, die dem Ereignis beiwohnen wollten. Ein paar Flößer wurden mit dem Boot der Wasserretter an Land gebracht, um die Seile später entgegenzunehmen. Dann kamen die Retter wieder. Sie halfen als kleinen Ersatz der Marco Polo, um das Floß auf der Elbe auszubremsen, gemeinsam mit unseren beiden Außenbordmotoren.
7: Das Wasser geht gar nicht, oder? Super!
9: Festmachen!
1: Doch nun die wohl wichtigste Frage: Wird das Floß bald seine letzte Reise antreten?
2: Die traurige Botschaft wäre jetzt gewesen, mit Stand von gestern früh,

0: Wir hätten es morgen nach dem Fahrt zum Petriförder rübergefahren in den Yachthafen und hätten es am Montag auseinandergesägt und dann dem typischen Schicksal eines Floßes zugeführt, nämlich den Weg in das Sägewerk zu finden. Aber, und das ist die gute Botschaft, es gab also jemand, der hat gesagt, es wäre doch viel zu schade, wie wir alle, die auf diesem Fluss mitgefahren, dieses wunderbare, oder diese wunderbaren Bau, diese handwerkliche Kunst, einfach dem Sägewerk zu opfern. Und der hat gesagt, ich möchte gern das Fluss erhalten, kümmert euch darum, dass wir es bekommen können. Und das werden wir tun. Und da haben wir also innerhalb von wenigen Stunden alle Hebel in Bewegung gesetzt, dass dieses Floß Montagabend nicht zersägt wird.
1: Diese Nachricht löste natürlich große Freude bei den Flößern aus. Der Erlebnispark in Paarei hatte sein Interesse bekundet. Nun geht es an die Planung, wie man das Floß dorthin befördert. Nach der Flößerparty am Mückenwirt stand am Sonntag aber noch die zweite Etappe auf dem Plan. Diesmal ging es hin zum Elbefest am Petriförder. Erneut drehte man mit eigener Kraft das Floß und machte die Seile am Anleger fest. Und hier war dann auch der Landtagspräsident Höchst selbst mit auf dem Floß unterwegs.
2: Ja, es war natürlich ein absolut tolles Erlebnis. Nicht nur so schön die Stadt Magdeburg mal von der anderen Seite zu sehen, sondern vom Fluss aus. Und ich glaube, wir haben auch Glück gehabt mit dem Wetter. Super Mannschaft, super motivierte Leute. Und der Zweck war natürlich genial.
1: Alles in allem eine erfolgreiche Geschichte. Nun heißt es Daumen drücken, dass bei der Überführung nach Paarei alles nach Plan läuft. Dort kann man dann auch in Zukunft dieses Stück Elbe-Flößer-Geschichte hautnah erleben.
3: Was habt ihr für die Zukunft vor, wenn jetzt hier die Hauptstadt der Flößerei von Deutschland ist?
0: Na, nicht nur von Deutschland, von der Welt eigentlich. Ja, was bedeutet das? Also mein Ziel vor allem ist, dass wir hier junge Flößer aus ganz Europa regelmäßig zusammenbringen können, weil wir haben demonstriert, dass wir innerhalb von 2 Tagen ein solches Floß bauen können mit dem entsprechenden Know-how. Und hier sollen also junge Flößer von alten Erfahrenen das Handwerk erlernen und übernehmen und möglichst also auch grenzübergreifend das auszunutzen. Und das ist das Ziel, was wir haben, irgendwann mal so eine Jugendcamps hier in Magdeburg zu machen. Und neben vielen anderen Dingen natürlich vor allem junge Leute zu begeistern. Also wer hier gefahren ist, mitgefahren ist von den jungen Leuten, die sagen, also wir kommen auf jeden Fall wieder. Wenn das Floß nach Paarei geht, sind wir alle wieder mit an Bord und bringen noch ein paar mehr Leute mit. Die Begeisterung ist groß.
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0: Der Freitagvormittag wird sonnig, aber auch etwas bewölkt mit Temperaturen bis 19 Grad. Zu Mittag ist es überwiegend bewölkt und es bläst ein kräftiger böiger Wind aus Westen. Am Abend ist es überwiegend bewölkt bei Temperaturen bis 18 Grad. Und in der Nacht bleibt es wechselnd bewölkt. Am Samstag wird es weitestgehend bewölkt mit etwas Sonne und zeitweise leichten Schauern bei Temperaturen um 19 Grad.
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0: Neuer Rewe-Markt in Halberstadt. Modern, nachhaltig und pünktlich eröffnet. In Halberstadt hat ein neuer Rewe-Markt eröffnet. Der Spatenstich für das Projekt war im April 2025. Jetzt konnte der Markt pünktlich wie geplant eröffnet werden. Er ist der erste grüne Supermarkt für die Stadt Halberstadt. Der Markt setzt auf moderne, energieeffiziente Technik und ein nachhaltiges Konzept. Damit soll nicht nur umweltfreundlicher gearbeitet, sondern auch der Einkauf für die Kundinnen und Kunden angenehmer gestaltet werden.
2: Wie gefällt Ihnen der neue Rewe-Markt?
3: Sehr gut, haben Sie sehr schön gemacht.
2: Werden Sie auch häufiger einkaufen kommen?
3: Wahrscheinlich, ja.
2: Was hat Sie denn hier am meisten beeindruckt?
3: Ich habe noch nicht alles gesehen, also bis jetzt die Gemüseabteilung, die sieht sehr gut aus.
4: Ja, also auf den ersten Blick bin ich echt sehr, sehr fasziniert und überzeugt von. Also es ist schon ein schönes Ding, kann man dazu sagen. Ja.
5: Kann ich so noch nicht sagen, ich bin gerade erst rein. Aber erster Eindruck ist schon mal sehr gut. Also ja, Parkplatzsituation war gerade ein bisschen katastrophal.
2: Hat in Halberstadt eigentlich nicht schon zu viele Märkte?
5: Nein, eigentlich nicht. Also dadurch, ich denke mal, dass der andere Rewe vielleicht zumacht. Ich fand den eh nicht so prickelnd. So viele Alternativen haben wir gar nicht, weil es ist alles immer auf eine Stelle. Aber gerade so für ältere Leute ist das hier hinten vielleicht auch wieder eher erreichbar, weil Kuckucksfeld ist gleich um die Ecke. Für die ist das doch ganz sinnvoll, dass wir das jetzt hier haben.
6: Also ich habe noch nicht so viel gesehen, aber das Angebot ist, denke ich mal, reichlich. Ist sehr viel. Eigentlich so ganz gut. Ich bin ja erst am Anfang.
2: Was finden Sie ja so klasse dran?
7: Also es ist relativ gut aufgeteilt, übersichtlich. Ja.
0: Die Öffnungszeiten sind besonders nutzerfreundlich. Täglich von 6 bis 22 Uhr können die Kunden hier einkaufen. Das Gelände hat eine Gesamtfläche von rund 2770 Quadratmetern. Die reine Verkaufsfläche umfasst etwa 1960 Quadratmeter. Im Sortiment gibt es rund 30.000 Produkte. Zusätzlich bietet der Markt einen integrierten Abholservice an. So können Einkäufe bequem vorbestellt und abgeholt werden. Im neuen Rewe arbeiten rund 50 Mitarbeiterinnen und Mitarbeiter. Für Kundinnen und Kunden stehen 130 Parkplätze bereit. Außerdem sind zwei Ladesäulen für Elektroautos geplant.
2: Der neue Rewe-Markt in Halberstadt hat aufgemacht. Bei vielen ist sicherlich die Erleichterung groß, denn es wurde ja über Jahre oder über Monate hier gebaut. Jetzt hat der Rewe-Markt sogar eine neue Chefin. Vielleicht können Sie sich mal kurz vorstellen.
8: Ich heiße Kim Patricia Heidhoff. Ich bin jetzt 42 Jahre alt. Wie gesagt, bin gebürtige Augsburgerin, also ein bayerisches Mahnl aus der Puppenkiste entstanden. Ich bin jetzt seit 23 Jahren bei der Rewe, auch dort gelernt und wohne jetzt hier im schönen Harz.
2: Wie kommt man denn in den Harz? Was hat Sie bewogen, sich hier auch auf den Rewe zu bewerben?
8: Das hat mich bewogen, indem ich mir vor 20 Jahren einen Mann aus Ostdeutschland gesucht habe bzw. gefunden habe und wir dann mit der Familie entschieden haben, hierher zu ziehen, weil es einfach wunderschön ist.
2: Was macht denn diesen neuen Rewe-Markt aus?
8: Was macht er aus? Also außer, dass hier ganz viel Herz drin steckt, ist es ein Green Building. Das heißt, wir sind sehr nachhaltig. Wir haben LED-Lichter. Es gibt ganz viele, viele Sachen, die ich jetzt aufzählen könnte. Wir haben aber eine tolle Floristikabteilung. Ich habe einen gelernten Floristen. Ich habe eine Gastroabteilung. Wir können hier Frühstück, Mittag und Abendbrot anbieten. Wir haben große Bake-Off-Stationen, tolle regionale Produkte, die wir haben. Und vor allem auch nochmal 10 Meter Tresen in Bedienung mit 8 Meter Wurst, Fleisch, 2 Meter Käse. Und wir können Sushi anbieten.
2: Hier sind ja über 30.000 Produkte zu finden, 50 Mitarbeiter. Das muss die Chefin hier auch alles unter Kontrolle haben. Ja. Wie macht man das eigentlich und wie viel Stress steckt dahinter?
8: Also dadurch, dass ich das ja mit Leidenschaft, mit Herz, Engagement, viel Liebe mache, fällt es mir persönlich sehr leicht. Ich habe 2 tolle Assistentinnen an meiner Seite, die mich dabei unterstützen, auch in der Planung, in der Personalplanung. Und ich kann nur von meinem Team schwärmen. Das macht es mir auch sehr einfach, also die Abläufe so am Laufen zu halten, wie es sein soll.
2: Kann man sich dann auch als Chefin mal mit Kunden persönlich so unterhalten?
8: Ich mache es einfach. Also ich nehme mir die Zeit. Im Grunde genommen, wir haben ja nie Zeit. Ob das privat ist, bei der Arbeit, es wird ja immer geschimpft. Die Zeit ist sehr knapp. Ich persönlich nehme sie mir. Ich nehme sie mir sehr gerne und gerade für meine Kundschaft. Dafür bin ich da, dafür brenne ich. Und das sind die Menschen, die mich jeden Tag ja aufs Neue mit Glück erfüllen und Freude.
2: Was würden Sie sich denn für Ihren Markt noch wünschen?
8: Für meinen Markt noch wünschen? Da das Thema mit der Selbstständigkeit, dass mein Name eines Tages oben unter dem Schild Rewe steht.
2: Wie funktioniert das bei Rewe? Gibt also Märkte, die gehören zur Rewe und Privatmärkte, ja?
8: Ganz genau, ja. Das ist ein Konzept, das ist 80-20 geprägt, also 80% Selbstständigkeit, 20 ist die Rewe mit involviert. Das heißt, man ist immer abgesichert, immer unterstützend, die Rewe an der Seite, genau.
0: Mit der Neueröffnung bekommt Halberstadt einen modernen Nahversorger mit viel Platz, großem Angebot und nachhaltiger Ausrichtung.

0: Kiebitzensteiner, Kabarett im Freibad.
1: Allen ein herzliches Willkommen hier im Volksbad Halle.
2: So schnell kann es gehen und aus dem Volksparkhalle wird das Volksbadhalle, zumindest bei den Kiebitzensteinern, dem Kabarett im Volkspark, das dieser Tage sein neues Programm vorstellte. Unter der Überschrift Im Freibad ein grenzenloser Spaß stehen diesmal wieder Stefanie Hottinger, Micha Kost und Malte Georgi auf der Bühne, wobei Georgi hier den Bademeister gibt. Allerdings scheint der Spaß gar nicht so grenzenlos zu sein, zumindest wenn man auf einer Bank sitzen will und dafür die Rechnung präsentiert bekommt.
3: Ist da noch frei, Tischuhe?
4: Aber bitte, nehmen Sie doch Platz. Das macht dann 1 Euro.
3: Bitte?
4: Pro Minute. Garantiert sekundengenaue Abrechnung. Barkarte oder PayPal?
3: Weder noch. Seit wann muss ich für eine Bank bezahlen?
4: Wir sind ein junges Start-up-Unternehmen und sollen für die Kommune hier innovative Konzepte zur Parkbankbewirtschaftung entwickeln. Unser Name ist Special Park Agency Consulting Organization. Hier ist meine Karte.
3: Spacko AG?
4: Ja, Special Park Agency Consulting Organization. Kurz Spacko. Ja, wir sind schon heute deutschlandweit die Nummer 1 im Parkbanking.
3: Na ja, hier, nehme ich die Bank da hin?
4: Nein. Unser Vertrag gilt für alle Bänke hier im Schwimmbad.
3: Was soll das heißen? Soll das heißen, dass ich mich nirgendwo hier im Freibad niederlassen kann?
4: Natürlich können Sie, solange Sie bezahlen.
2: Der Seitenhieb auf Stadtverwaltungen mit klammem Stadthaushalt auf der Suche nach neuen Erlösquellen sitzt und legt den Finger in die Wunde. Denn das gar nicht so freie Freibad wird so zum Nukleus der deutschen Gesellschaft, in dem die Autoren das Brennglas auf die Probleme richten. Denn alles trifft sich im Schwimmbad und man kann dabei zusehen, wie die anderen ins Schwimmen geraten. Und so viel kann man feststellen, der Bademeister ist dabei keine große Hilfe. Denn in diesem Programm der Kiebitzensteiner sorgt er für die musikalische Begleitung und gibt den Conferencier zwischen den Sketchen.
3: Bedeutet das jetzt, dass mich alle sehen können? Marie, ich mache jetzt Online-Banking.

0: Besondere Freude kommt dabei beim Publikum auf, wenn sich die Kiebitzensteiner lokale Problemstellungen vornehmen, wie hier am Beispiel eines Loches, das Clown Stefanie mit sich herumträgt.
1: Oh, was ist das?
2: Das?
1: Ja.
2: Das ist der Schlagloch-Atlas der MZ.
1: Das ist aber ein kleiner Atlas.
2: Der ist ja auch nur für die Schlaglöcher, die keine mehr sind, wie das hier.
1: Oh, der Atlas für die Schlaglöcher, die noch Schlaglöcher sind. Der ist riesig.
2: Och, der ist so riesig, der passt hier gar nicht rein.
1: Wir kennen uns aus mit Löchern.
2: Oh, jetzt kommt ein Loch.
1: Das ist noch eins. Ja, das kann ich sehen.
2: Och, das ist riesengroß.
1: Ja, ein Loch ist ein Nichts mit etwas drumherum.
2: Und tief.
1: Oder ein Loch ist ein Ort, an dem es einfach an Substanz fehlt.
2: Das ist so tief.
1: Ja, das ist das tiefste aller tiefen Löcher.

0: verantwortlich, wobei Autor Lars Johansen auch bei dieser Inszenierung wieder die Regie übernahm. Für die musikalische Bearbeitung sorgte Oliver Vogt, wobei man sich meiner Meinung nach das bloße Nachsingen von fremder Leute Liedern durchaus hätte schenken können. Vor allem, wenn andere Bearbeitungen mit sehr pointierten Texten glänzten.
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0: Das Programm im Freibad Ein grenzenloser Spaß steht jetzt auf dem Spielplan der Kiebitzensteiner im Wechsel mit Komiklinik oder Smart ohne Phon. In diesem Monat noch zu Pfingsten oder am 29. Mai dann zum beliebten Kabarett-Dinner. Und zwar im Volkspark und nicht im Volksbadhalle.
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0: Der Freitagvormittag wird sonnig, aber auch etwas bewölkt mit Temperaturen bis 19 Grad. Zu Mittag ist es überwiegend bewölkt und es bläst ein kräftiger böiger Wind aus Westen. Am Abend ist es überwiegend bewölkt bei Temperaturen bis 18 Grad. Und in der Nacht bleibt es wechselnd bewölkt. Am Samstag wird es weitestgehend bewölkt mit etwas Sonne und zeitweise leichten Schauern bei Temperaturen um 19 Grad.
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0: Medikamente aus dem Berg. Die Bundeswehrapotheke im Harz. Mitten im Harz, verborgen hinter massiven Stahltoren und unter tiefen Felsen, liegt eine besondere Anlage der Bundeswehr. In Blankenburg befindet sich eine der größten unterirdischen Apotheken der Welt. Dies konnten sich Europaabgeordnete Alexandra Mehnert gemeinsam mit Blankenburgs Bürgermeister Heiko Breithaupt und Landtagsabgeordneter der CDU Alexander Reuscher mit einigen ausgewählten Besuchern von Presseoffizier Dominik Dorn erklären lassen. Unter dem Regensteinmassiv arbeiten Soldatinnen und Soldaten unter außergewöhnlichen Bedingungen. Wer in dem Stollen unterwegs ist, trägt für Notfälle einen Sauerstoffretter. Denn hier unter Tage gibt es keine schnellen Fluchtwege. Hier lagern Medikamente, medizinische Geräte und Material für Einsätze der Truppe. Von Schmerztabletten und Verbandsmaterial bis hin zu Operationsbesteck und Röntgentechnik. Auf langen Gängen stapeln sich Kisten und Pakete. Täglich wird hier verteilt, verpackt und verschickt. Fast im Minutentakt verlassen Medikamente und medizinische Geräte die Anlage. Versorgt werden Bundeswehrstandorte in mehreren Bundesländern. Truppenärzte bestellen das benötigte Material direkt aus Blankenburg. Doch die Anlage ist mehr als nur ein riesiges Lager. Auf dem Stützpunkt arbeiten auch Spezialisten für Medizintechnik. In eigenen Werkstätten werden etwa Beatmungsgeräte geprüft, repariert und für den Einsatz vorbereitet. Auch Geräte zur Sterilisation medizinischer Geräte werden hier für den Einsatz instand gehalten, denn diese müssen auch unter extremen Bedingungen zuverlässig funktionieren. Rund 200 Soldaten und Soldatinnen sind am Standort stationiert. Viele von ihnen arbeiten direkt im Berg. Die unterirdische Apotheke sorgt aber nicht nur innerhalb der Bundeswehr für Aufmerksamkeit, denn immer wieder besuchen Schulklassen, Gäste und Soldaten aus anderen Standorten die Anlage und viele staunen über die gewaltige Infrastruktur tief im Harz.
1: Dass wir auch mal gesehen werden und dass wir dann auch immer mitbekommen und dass die Politik sich auch für uns in unseren Grenzen interessiert. Vielen Dank.
2: Broschüre vorgestellt. Der Sachsen-Anhalt-Tag rückt näher.
3: Der Sachsen-Anhalt-Tag 2026 in Bernburg steht unter dem Motto, wo Sachsen-Anhalt trifft. Damit Besucher auch verstehen, was hinter diesem Motto steckt, hat eine Arbeitsgruppe jetzt eine 24-seitige Broschüre erarbeitet. Vorgestellt wurde sie vergangene Woche im Rathaus. Die Veröffentlichung beschäftigt sich mit der Geschichte Bernburgs, dem Erbfall von 1212 und der besonderen Bedeutung des Schlosses für die Stadt.
4: Mein Name ist Dr. Stefanie Eifert. Ich bin gebürtige Bernburgerin und war Mitglied der Arbeitsgemeinschaft Geschichte. Am Anfang zusammen mit Herrn Olaf Böck. Der hat ganz viele regionalhistorische Forschung gemacht zum Thema eben Sachsen und Anhalt. Und auf diesen wissenschaftlichen Überlegungen beruht das Motto, wo Sachsen-Anhalt trifft. Und wir haben uns eben Gedanken gemacht, wie wir dieses Motto publikumswirksam und verständlich eben in die Bevölkerung hineinbringen. Ergebnis war eben diese kleine Broschüre mit den drei Aufsätzen da drin und die wissenschaftliche Eröffnung des Sachsen-Anhalt-Tags am 1.6.
3: Die Broschüre verbindet dabei mehrere Themen miteinander. Im Mittelpunkt steht der historische Erbfall von Bernburg aus dem Jahr 1212. Gleichzeitig geht es aber auch darum, wie sich Bernburg über Jahrhunderte hinweg entwickelt hat und warum die Stadt immer wieder ein Ort der Begegnung gewesen ist.
4: Der erste Artikel thematisiert eben das Motto, wo Sachsen Anhalt trifft. und zeigt die Prozesse und historischen Ereignisse, die zum Erbfall 1212 geführt haben, geht aber auch darüber hinaus und zeigt quasi, dass Bernburg in all den Jahrhunderten der Stadtgeschichte immer wieder ein Ort von Grenzen gewesen ist und diese Grenzen eben überwunden hat und damit eben immer schon ein Ort der Begegnung gewesen ist. Und da der Erbfall 1212 im Bernburger Schloss stattgefunden hat, ist das der zweite Beitrag, der sich eben mit der Architekturgeschichte des Schlosses, aber auch mit seinen verschiedenen Funktionen über die Jahrhunderte hinweg beschäftigt und eben damit das Schloss, also die Krone Anhalts, zu einem identitätsstiftenden Faktor innerhalb der Bernburger Stadtbevölkerung gemacht hat. Und der dritte Beitrag fokussiert dann eben auf die Zeitspanne 1996 bis 2026 und beleuchtet die Entwicklung des Stadtbildes in diesem Zeitraum, also vom ersten Sachsen-Anhalt-Tag bis jetzt.
3: Die Broschüre liegt ab sofort in den Rathäusern, der Stadtbibliothek und an weiteren Stellen rund um den Sachsen-Anhalt-Tag aus. Auch während des Landesfestes selbst soll sie für Besucher erhältlich sein.
4: Die Broschüren liegen in allen Rathäusern aus, in der Stadtbibliothek, wahrscheinlich auch im Museum sind auch den Schulen zugänglich gemacht worden. Ja, und können eigentlich überall, wo Sachsen-Anhalt-Tag draufsteht, auch abgeholt werden und werden natürlich auch an verschiedenen Ständen dann zum Sachsen-Anhalt-Tag verfügbar sein.
3: Der Sachsen-Anhalt-Tag findet Anfang Juni in Bernburg statt. Mit der Broschüre wollen die Organisatoren die Geschichte hinter dem Motto schon vor dem Fest für Besucher und Einheimische greifbar machen.
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0: Der Freitagvormittag wird sonnig, aber auch etwas bewölkt mit Temperaturen bis 19 Grad. Zu Mittag ist es überwiegend bewölkt und es bläst ein kräftiger böiger Wind aus Westen. Am Abend ist es überwiegend bewölkt bei Temperaturen bis 18 Grad. Und in der Nacht bleibt es wechselnd bewölkt. Am Samstag wird es weitestgehend bewölkt mit etwas Sonne und zeitweise leichten Schauern bei Temperaturen um 19 Grad.
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1: Freitagnachmittag südlich von Schönebeck an der Elbe. Hier wird bereits seit dem Donnerstag gebaut. Es soll ein Floß entstehen. Als Bauort hat man das Ufer gleich neben dem Bootshaus Delfin gewählt und ließ die Kettensägen und Muskelkraft sprechen.
2: Also heute, was Sie hinter mir sehen, ist ja schon eine ganze Menge passiert. Wir haben also gestern in sehr zügiger Art und Weise die fast 26 Stämme, die hier lagen, von 18 Meter Länge verarbeitet. Heute werden die Aufbauten des Floßes vollendet, also die Beplankung, die Floßhütte wird gebaut. Und wir wollen heute Abend fertig sein, damit wir morgen um 13 Uhr gut nach Magdeburg starten können.
1: Eile war geboten, denn bis zum Freitagabend musste alles fertig sein. Am Samstag war schließlich der große Tag.
3: Oh! Vorsicht, heiß und fertig! Hey!
1: Dann sollte es von hier aus über die Elbe bis zum Mückenwirt in Buckau gehen. Als erste Etappe. Die zweite sollte dann am Sonntag vom angesprochenen Ausflugslokal bis zum Petriförder führen. Das eben im Interview ist übrigens Frank Thiel, Präsident der Internationalen Flößervereinigung und Ideengeber. So wird er in diesem Film auch häufiger vor der Kamera zu sehen sein.
2: Also die Idee hatte ich schon seit längerem zu sagen, die Elbe hat hier in Magdeburg eine sehr erfolgreiche Tradition hinter sich. Das letzte Floß fuhr Ende der 60er Jahre oder Mitte der 60er Jahre hier durch, also das letzte wirtschaftlich betriebene Floß. Und ich habe mich dann mit der Geschichte der Flößerei hier in Magdeburg beschäftigt und gesagt, also wir müssen nochmal ein Floß bauen, so wie es früher war.
1: Das 800-jährige Jubiläum Schönebecks, die zweite Auflage des Elbefestes sowie ein weiterer großer Grund, den wir noch später erläutern, waren letztendlich die Gründe, die den Stein ins Rollen brachten. Doch gehen wir erst einmal ein paar hundert Jahre zurück und beschäftigen uns mit den geschichtlichen Hintergründen der Flößerei. Wann sie erfunden wurde, lässt sich nicht genau nachweisen, jedoch berichtet das Alte Testament schon von der Flößerei. Auch die alten Römer nutzten das Floß zum Holztransport, denn das Flößen definiert nur den schwimmenden Transport von zusammengebundenen Baumstämmen. Werden sie einzeln befördert, spricht man vom Triften. Beides Transportarten, die auch in Europa weit verbreitet waren. Und dafür gibt es verschiedene Nachweise. Diese Tradition hielt sich über die Jahrhunderte und wurde bei steigenden Bevölkerungszahlen, dem aufkommenden Schiffbau und der Industrialisierung immer wichtiger. So wurden Dämme gebaut, um auch auf kleineren Flüssen das Flößen zu ermöglichen. Jedoch verlagerte sich die Aufgabe zunehmend weg vom Bauholz hin zum Brennstoff. Und mit der zunehmenden Verbreitung der Eisenbahn verlor das Floß immer mehr an Bedeutung. Und heute? Zum einen

0: wäre hier natürlich die touristische Nutzung zu nennen, zum anderen aber die Wahrung dieser Tradition. Im Dezember 2014 wurde die Flößerei im deutschen Verzeichnis des immateriellen Kulturerbes aufgenommen und im vergangenen Jahr auch als immaterielles UNESCO-Weltkulturerbe. Und damit kommen wir zum anderen großen Grund für diese Floßfahrt.
1: Ich habe ja so ein bisschen am Rande gehört, hier ist ein großes internationales Event am Werden. Magdeburg soll hier bei was werden?
2: Also, das war gewissermaßen der Auftakt, um Magdeburg in das Blickfeld der internationalen Flößerszene zu rücken. In der nächsten Woche haben wir unseren internationalen Tag in Wolfratshausen. Und am kommenden Samstag werden wir ein neues Statut beschließen. Und im Entwurf des Statutes steht drin, dass Magdeburg künftig der Hauptsitz des Weltverbandes der Flößer sein soll.
1: Wieso das denn?
2: Ja, wieso das denn? Wir haben gedacht, also es wird mal Zeit, dass wir aus den spanischen Pyrenäen mal herabsteigen in die Niederungen der Ebene. Nein, sondern wir haben gesagt, es wäre sicherlich sehr schön, wenn wir gerade in Deutschland und speziell hier in Magdeburg einfach mal präsentieren können, was Flößerei für uns bedeutet. Es ist ja vielfach über die Flößerei vergessen worden in den letzten Jahren. Das haben wir Schritt für Schritt wieder aufgearbeitet.
0: Und dieses Floß wäre hier als einer der ersten großen Meilensteine zu nennen. Somit steht dieses materielle Floß als Darstellung eben dieses immateriellen Weltkulturerbes. Um so eine Rarität müssten sich die Museen doch eigentlich streiten, oder? Nicht unbedingt.
2: Also gerade heute hat sich viel entschieden, weil wir haben das Floß gesehen und ich war mit einem Tränenauge eigentlich dabei, mit dem Gedanken, es soll am Montag wieder auseinandergenommen werden und dann seinem Schicksal zugeführt werden, wie es früher mit den Flößen war, nämlich dem Sägewerk. Ein solches wunderschönes Floß hier zu halten, das wäre wichtig gewesen. Leider hat es die Stadt Magdeburg abgelehnt, im denkmalgeschützten Bereich ein solches Floß als Denkmal oder als Anschauungsobjekt zu installieren. Mit der Begründung, es wäre kein geeignetes Mittel, um ein immaterielles Kulturerbe der UNESCO der Menschheit sozusagen zu visualisieren. Das ist eine Begründung, wo mir nichts einfällt. Momentan laufen Gespräche, vielleicht können wir das Floß doch noch retten. Lassen Sie sich überraschen.
0: Es bleibt also spannend. Doch gehen wir erst einmal alle schlafen und machen den Zeitsprung zum Samstagmorgen. Einmal mehr haben sich zahlreiche Schaulustige und Fotografen am Bootshaus Delfin eingefunden, um diesem besonderen Moment beizuwohnen, und auch die Wünsche von Frank Thiel sind wahr geworden.
2: Gutes Wetter, gute Stimmung und dass wir das Floß heil bis zum Anliegeplatz bringen.
0: Heute ausnahmsweise nicht dabei, aber trotzdem sehr interessiert, war auch Landtagspräsident Gunnar Schellenberger. Er unterstützt dieses Projekt ausdrücklich.
3: Ich war ja mal 5 Jahre lang Kulturstaatssekretär. Für mich ist Kulturland Sachsen-Anhalt das A und O. Und Kultur ist mehr als UNESCO-Weltkulturerbe. Kultur ist ebenfalls Industriekultur und immaterielles Weltkulturerbe. Und hier haben wir so ein Stück weit Industriekultur und immaterielles Weltkulturerbe zusammengebunden. Und wir als Kulturland Sachsen-Anhalt, wir haben nun mal die Kultur in Deutschland gepachtet. Und das ist für mich wichtig. Und wir brauchen diese engagierten Leute, die das dann auch wirklich leben. Und das war das Tolle an der Kiste, dass also ganz viele sich verbunden gefühlt haben, das gemeinsam zu bauen, zu unterstützen.
0: Zusammengebunden wurden auch die ganzen Baumstämme. Zu den Fakten von genau diesem Floß kommen wir später noch. Schwimmen konnte es schon mal, doch es musste noch auf die Marco Polo gewartet werden, bevor man hier die Leinen lösen konnte. Sie hatte an diesem Tag mehrere Aufgaben. Zum einen beim Anlegen helfen, zum anderen hätte sie uns aufnehmen können, sollte das Floß doch untergehen. Und natürlich bot sie Platz für die Schaulustigen, die ganz nah dran sein wollten. Ob der Kapitän der Marco Polo so etwas wohl schon einmal erlebt hat?
4: Nee, ich mach das, nächstes Jahr wären es 50 Jahre. Aber das Flößen war vor meiner Zeit, so dass es heute eben bloß noch als kulturhistorisches oder kulturtechnisches Event eben erlebt werden kann. Das Flößen auf der Elbe, das ging etwa bis in die 50er Jahre des letzten Jahrhunderts.
0: Stück für Stück näherte sich das Passagierschiff und bald war es dann auch schon soweit. Auf der Albis hieß es Leinen los. Kurs Schönebeck zusammen mit der Marco Polo und einem Rettungsboot der Wasserrettung. Man kann ja nie wissen. Hier wurde auch einmal getestet, wie schnell wir überhaupt sind, indem das Schiff neben uns Geschwindigkeit hielt. 5,5 km/h kamen dabei raus. So ging es unter der neuen Elbbrücke hindurch und schon aus der Ferne konnte man die zahlreichen Schaulustigen erkennen, die am Elbufer rund um die Salzblume warteten.
1: Wie viele Festmeter Holz sind hier verbaut worden? Was kostet sowas eigentlich, wenn man das Holz hätte kaufen müssen?
2: Also es waren etwa 26 Festmeter Holz. Das Fluss hat ein Gewicht von ungefähr 25 Tonnen. Alle Aufbauten sind gewissermaßen mit der Hand gefertigt, bis auf die Dielenbretter und die Reling, wie ihr das ja auch sehen könnt. Was so etwas kostet, ja, je nachdem wie der Marktwert ist, also wir haben mal hochgerechnet mit allem drum und dran, mit An- und Abtransport, ist es ungefähr 5.000 Euro.
0: Dafür gab es am Ende ein Floß mit zwei Lagen an Stämmen als schwimmenden Unterbau und gesteuert wurde mit 5 Rudern. Ganz nach Tradition ist dieses Floß aber nicht, denn weder ein Dielenaufbau, damit die Flößer trockene Füße haben, noch die beiden Außenbordmotoren waren damals Standard. Doch diese beiden Motoren werden später noch sehr wichtig werden.
2: Der Vorteil beim immateriellen Kulturerbe der UNESCO besteht darin, wir haben das Recht, dieses Erbe weiterzuentwickeln. Das soll nicht statisches sein. Deswegen gibt es also als Sicherheitsgründen diese Motoren, deswegen gibt es als Sicherheitsgründen für die Mitfahrenden diese Beplankung. Das war natürlich früher nicht der Fall, da hatten die Flößer ein vielfach bescheideneres Leben, um es mal so zu formulieren.
0: Zum anderen können die Menschen auf dem Floß heute schwimmen. Angeblich durften sie dies damals nicht können.
2: Also das ist natürlich ein hartnäckiges Gerücht, was sich hält. Aber es ist, da ist ein Schuss Wahrheit mit drin, weil die Floßherren hatten kein Interesse, dass in Gefahrensituationen die Flößer einfach über Bord sprangen und davon schwammen, sondern sie hielten den Auftrag, das Floß sicher ans Land zu bringen und nicht unbedingt ihr eigenes Leben. Deswegen war das so etwas kompliziert.
0: Damit wir am Ende nicht die Rettungswesten austesten müssten, wurde kurz hinter der Salzblume das Anlegemanöver geprobt. Zunächst musste das Floß eine 180-Grad-Drehung absolvieren. Die Ruder machen es möglich. Dann kommt die Marco Polo zum Einsatz.
4: Ja, unsere Aufgabe wird es sein, dass wir einen nautischen Versuch starten, das Floß unterwegs hier an unserer Steuerbordseite einzufangen. Wir werden zu diesem Zweck hier noch 6 Fender ausbringen, dass wir Zusammenstöße vermeiden. Und werden dann mal versuchen, mit dem Schiff das Floß in seiner Fahrt aufzustoppen. Gucken, ob das gelingt. Bin davon überzeugt, das wird gelingen. Und das Floß gegen die Strömung zu Berg zu fahren und dann auch das Verhalten des Floßes in ganz langsamer Fahrt mal auszuprobieren. Denn es besteht bei solchen Verdrängern die Gefahr, wenn man zu schnell mit denen gegen den Strom fährt, dass es vorne unter Wasser geht und regelrecht abtaucht. Dass wir das beim Anlegemanöver, dass wir in diese Situation nicht reinkommen, dass wir es vorher eben ausprobieren. Ne?
0: Und was soll ich sagen? Es ist alles gut gegangen. Die Leinen konnten wieder losgemacht werden und das Floß drehte sich wieder in Fahrtrichtung. So ging es kurze Zeit später an Frohse vorbei, aber nicht für die Marco Polo. Sie fuhr plötzlich wieder Richtung Schönebeck. Über Funk erhielten wir die Info, die Wasserpumpe zur Kühlung des Motors hatte das Zeitliche gesegnet und sie musste umdrehen. Die Tradition hatte die moderne Technik geschlagen, so die einstimmige Meinung auf dem Floß nach diesem Funkspruch. Doch wie sollte nun angelandet werden? Während wir uns der Gierseilfähre Westerhüsen näherten, wurde der Plan erklärt, und an der Kaimauer vom früheren Unternehmen Fallberg List wurde das Ganze geprobt. Das Schiff drehte sich wieder, mit den eigenen Motoren wurde gebremst und mit den Rudern steuerte man zum Ufer.
5: So, mit den Geschwindigkeiten kriegen wir das fest. Ja, ja, damit gut.
6: Klasse.
5: Jetzt drückt ihr hinten ein bisschen erstmal ab. Warte mal, ich lasse ihn erstmal hinten.
7: So, wunderbar.
8: Bravo! Ist das los?
9: Mach's gut.
10: Exakt.
11: Gegen die Wand oben.
12: Gegen die Wand.
11: Gegen die Wand.
0: Nach einem Beinahe-Anschlag beim Ablegen war auch diese Probe überstanden. Sicherlich auch aufgrund der Anweisungen des Kapitäns, weil das wurde vorher deutlich gemacht, er hat das Sagen auf diesem Floß.
6: wir nehmen einen, der das schon lange gemacht hat. Die Schifffahrt selbst jetzt, wie bei mir. Und dadurch habe ich mich bereitschlagen lassen, hilfst du den Jungs, weil ich auch im Hafen drinne bin, auf dem Württemberg und so, nicht? Also Schifffahrtsverbunden. Und da dachte ich mir, das Floß ist was Neues für dich, aber eben hat mit dem Wasser zu tun, wo es herkommt, wo es hinfließt. Sonst war ich seit 69 bin ich mit Schubeinheiten zwischen Hamburg und Tschechei unterwegs gewesen.
0: Das Holz wurde im Übrigen durch den Verband der Waldbesitzer beschafft. Geschlagen wurden die Bäume Anfang des Jahres in der Dübener Heide. Der Verband nutzte den Tag so auch für einen Appell an die Bevölkerung.
8: Wir haben gerade im Harz sehr große Flächen, die durch die Katastrophe der letzten Jahre, Sturm und Trockenheit, kaputt gegangen sind. Und die müssen wieder aufgeforstet werden. Und es gibt viele Betriebe, die nicht in der Lage sind, das aus eigener Kraft zu schaffen. Die brauchen dringend Hilfe, damit wir wieder Wald in Zukunft dort haben werden.
0: So forderte man Unterstützung bei der Aufforstung von Seiten der Politik. Sind die Bäume derzeit doch wichtiger denn je für das Binden von CO2?
8: Das ist so, wie wir denken. Offensichtlich denkt die Politik anders. Und wir sind der Meinung, wenn die Bäume wachsen, binden sie CO2. Wir können den Rohstoff Holz nutzen und haben so eine vernünftige Kreislaufwirtschaft.
0: Zahlreiche Plakate wurden prominent am Floß oder den Ufern präsentiert, um dem Anliegen so Aufmerksamkeit zu verschaffen. Doch zurück zur materiellen Darstellung des immateriellen Kulturerbes.
2: Man hat in die Stämme Löcher gebohrt und hat diese mit Holzseilen verbunden. Im Laufe der Entwicklung, so wie ihr es jetzt hier gesehen habt oder sehen werdet, sind die Bohlen also sowohl verbunden worden mit Stahlseilen und über die Querstangen, die sogenannten Klampen, wie die Lüchner Flößer sagen, sind die Querverbindungen, die sind also aufgenagelt. Und wir haben das Floß zweilagig gebaut. Doppellagig. Es gibt in der Flößerei bei uns den Fachbegriff Magdeburger Böden. Und Magdeburger Böden heißt, dass man bis zu sechs Lagen Stammholz übereinander gebaut hat. Damit konnte man teilweise Höhen bis zu 1,75 Meter erreichen. Also ich bin 1,75 Meter groß. Und da seht ihr mal, wie groß diese Flöße waren. Das durfte aber auch nicht mehr sein, weil die Elbe ist nicht so tief.
0: Zwei Lagen haben in diesem Fall auch ausgereicht, um alle sicher auf dem Fluss zu transportieren. Damals war es übrigens nicht nur das Holz, welches transportiert wurde. Wenn man schon so eine Distanz zurücklegte, nimmt man auch gleich Waren mit und brachte sie beispielsweise nach Hamburg. Platz dafür war genug, denn die alten Flöße waren hunderte Meter lang.
2: Der Traum besteht natürlich, mit einem Art Original-Elbe-Floß mal hier zu fahren. Original-Elbe-Floß wäre 110 Meter lang, 15 Meter breit. Also sozusagen das Fünffache von dem, was ihr hier seht. Gut, da arbeiten wir noch dran. Wir sind erstmal froh, dass wir heute die Premiere geschafft haben, dieses Kunstwerk sicher nach Magdeburg zu bringen, weil es ist für uns alle was Neues, eine völlig neue Erfahrung. Und das werden wir fortsetzen und ich denke mal, in den nächsten Jahren wird man auch oft so ein Floß an der Elbe sehen können.
0: Doch erst einmal muss die Albis sicher zum Mückenwirt gebracht werden. Die Salbker Seen und die Rote Hornparkspitze waren mittlerweile passiert. Das Ziel war in Sicht, genauso wie zahlreiche Menschen, die dem Ereignis beiwohnen wollten. Ein paar Flößer wurden mit dem Boot der Wasserretter an Land gebracht, um die Seile später entgegenzunehmen. Dann kamen die Retter wieder. Sie halfen als kleinen Ersatz der Marco Polo, um das Floß auf der Elbe auszubremsen, gemeinsam mit unseren beiden Außenbordmotoren.
10: Das Wasser geht vor uns, oder? Super!
12: Festmachen!
0: Doch nun die wohl wichtigste Frage: Wird das Floß bald seine letzte Reise antreten?
2: Die traurige Botschaft wäre jetzt gewesen, mit Stand von gestern früh, wir hätten es morgen nach dem Fahrt zum Petrifürder rübergefahren in den Yachthafen und hätten es am Montag auseinandergesägt und dann dem typischen Schicksal eines Flosses zugeführt, nämlich den Weg in das Sägewerk zu finden. Aber, und das ist die gute Botschaft, es gab also jemand, der hat gesagt, es wäre doch viel zu schade, wie wir alle, die auf diesen Fluss mitgefahren, diese wunderbaren Bau, diese handwerkliche Kunst, einfach dem Sägewerk zu opfern. Und der hat gesagt, ich möchte gern das Floß erhalten. Kümmert euch darum, dass wir es bekommen können. Und das werden wir tun. Und da haben wir also innerhalb von wenigen Stunden alle Hebel in Bewegung gesetzt, dass dieses Floß Montagabend nicht zersägt wird.
0: Diese Nachricht löste natürlich große Freude bei den Flößern aus. Der Erlebnispark in Paarei hatte sein Interesse bekundet. Nun geht es an die Planung, wie man das Floß dorthin befördert. Nach der Flößerparty am Mückenwirt stand am Sonntag aber noch die zweite Etappe auf dem Plan. Diesmal ging es hin zum Elbefest am Petriförder. Erneut drehte man mit eigener Kraft das Floß und machte die Seile am Anleger fest. Und hier war dann auch der Landtagspräsident Höchst selbst mit auf dem Floß unterwegs.
3: Ja, es war natürlich ein absolut tolles Erlebnis. Nicht nur so schön die Stadt Magdeburg mal von der anderen Seite zu sehen, sondern vom Fluss aus. Und ich glaube, wir haben auch Glück gehabt mit dem Wetter. Super Mannschaft, super motivierte Leute. Und der Zweck war natürlich genial.
0: Alles in allem eine erfolgreiche Geschichte. Nun heißt es Daumen drücken, dass bei der Überführung nach Paarei alles nach Plan läuft. Dort kann man dann auch in Zukunft dieses Stück Elbe-Flößer-Geschichte hautnah erleben.
1: Was habt ihr für die Zukunft vor, wenn jetzt hier die Hauptstadt der Flößerei von Deutschland ist?
2: Na, nicht nur von Deutschland, von der Welt eigentlich. Also mein Ziel vor allem ist, dass wir hier junge Flößer aus ganz Europa regelmäßig zusammenbringen können, weil wir haben demonstriert, dass wir innerhalb von 2 Tagen ein solches Floß bauen können. Mit dem entsprechenden Know-how. Und hier sollen also junge Flößer von alten Erfahrenen das Handwerk erlernen, übernehmen und möglichst also auch grenzübergreifend das auszunutzen. Und das ist das Ziel, was wir haben, irgendwann mal so ein Jugendcamp hier in Magdeburg zu machen. Und neben vielen anderen Dingen natürlich vor allem junge Leute zu begeistern. Also wer hier gefahren ist, mitgefahren ist von den jungen Leuten, die sagen, also wir kommen auf jeden Fall wieder. Wenn das Floß nach Paarei geht, sind wir alle wieder mit an Bord und bringen noch ein paar mehr Leute mit. Die Begeisterung ist groß.
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14: 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Ah, ja, ja, ja.
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15: Nous deux ensemble.
12: Last minute ins All? Ja, fit bin ich.
15: Am liebsten bleibe ich mir daheim.
16: Aber das gibt schon ein Risiko.
15: Unsere Ehe basiert schließlich auf steuerlicher Vergünstigung. Oh, arme Sau.
12: Ich habe ein regelrecht erotisches Verhältnis zu Aktenordner.
15: Guck mal, hier manche, die wissen gar nicht mehr, hier das ist, manche denken, das ist ein Glücksrad heute, ne? So, die Jugend, die wissen das gar nicht mehr hier.
16: Oder wo bin ich damals beim blinden Kuhspielen eigentlich gegengelaufen?
12: Okay, wo können Sie mich einschleusen? Das muss nach perfektem Touri aussehen. Überraschen Sie mich einfach.
13: 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Herzlich, Ihre Waage.
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0: Der Freitagvormittag wird sonnig, aber auch etwas bewölkt mit Temperaturen bis 19 Grad. Zu Mittag ist es überwiegend bewölkt und es bläst ein kräftiger böiger Wind aus Westen. Am Abend ist es überwiegend bewölkt bei Temperaturen bis 18 Grad. Und in der Nacht bleibt es wechselnd bewölkt. Am Samstag wird es weitestgehend bewölkt mit etwas Sonne und zeitweise leichten Schauern bei Temperaturen um 19 Grad.
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0: Neuer Rewe-Markt in Halberstadt. Modern, nachhaltig und pünktlich eröffnet. In Halberstadt hat ein neuer Rewe-Markt eröffnet. Der Spatenstich für das Projekt war im April 2025. Jetzt konnte der Markt pünktlich wie geplant eröffnet werden. Er ist der erste grüne Supermarkt für die Stadt Halberstadt. Der Markt setzt auf moderne, energieeffiziente Technik und ein nachhaltiges Konzept. Damit soll nicht nur umweltfreundlicher gearbeitet, sondern auch der Einkauf für die Kundinnen und Kunden angenehmer gestaltet werden.
2: Wie gefällt Ihnen der neue Rewe-Markt?
3: Sehr gut, haben Sie sehr schön gemacht.
2: Werden Sie auch häufiger einkaufen kommen?
3: Wahrscheinlich, ja.
2: Was hat Sie denn hier am meisten beeindruckt?
3: Ich habe noch nicht alles gesehen, also bis jetzt die Gemüseabteilung, die sieht sehr gut aus.
4: Ja, also auf den ersten Blick bin ich echt sehr, sehr fasziniert und überzeugt von. Also es ist schon ein schönes Ding, kann man dazu sagen. Ja.
5: Kann ich so noch nicht sagen, ich bin gerade erst rein. Aber erster Eindruck ist schon mal sehr gut. Also ja, Parkplatzsituation war gerade ein bisschen katastrophal.
2: Hat in Halberstadt eigentlich nicht schon zu viele Märkte?
5: Nein, eigentlich nicht. Also dadurch, ich denke mal, dass der andere Rewe vielleicht zumacht. Ich fand den eh nicht so prickelnd. So viele Alternativen haben wir gar nicht, weil es ist alles immer auf eine Stelle. Aber gerade so für ältere Leute ist das hier hinten vielleicht auch wieder eher erreichbar, weil Kuckucksfeld ist gleich um eine Ecke. Für die ist das doch ganz sinnvoll, dass wir das jetzt hier haben.
6: Also ich habe noch nicht so viel gesehen, aber das Angebot ist, denke ich mal, reichlich. Ist sehr viel. Eigentlich so ganz gut. Ich bin ja erst am Anfang.
2: Was finden Sie ja so klasse dran?
7: Es ist relativ gut aufgeteilt, übersichtlich. Ja.
0: Die Öffnungszeiten sind besonders nutzerfreundlich. Täglich von 6 bis 22 Uhr können die Kunden hier einkaufen. Das Gelände hat eine Gesamtfläche von rund 2770 Quadratmetern. Die reine Verkaufsfläche umfasst etwa 1960 Quadratmeter. Im Sortiment gibt es rund 30.000 Produkte. Zusätzlich bietet der Markt einen integrierten Abholservice an. So können Einkäufe bequem vorbestellt und abgeholt werden. Im neuen Rewe arbeiten rund 50 Mitarbeiterinnen und Mitarbeiter. Für Kundinnen und Kunden stehen 130 Parkplätze bereit. Außerdem sind zwei Ladesäulen für Elektroautos geplant.
2: Der neue Rewe-Markt in Halberstadt hat aufgemacht. Bei vielen ist sicherlich die Erleichterung groß, denn es wurde ja über Jahre oder über Monate hier gebaut. Jetzt hat der Rewe-Markt sogar eine neue

0: Chefin. Vielleicht können Sie sich mal kurz vorstellen.
1: Ich heiße Kim Patricia Heidhoff. Ich bin jetzt 42 Jahre alt. Wie gesagt, bin gebürtige Augsburgerin, also ein bayerisches Madel aus der Puppenkiste entstanden. Ich bin jetzt seit 23 Jahren bei der Rewe, auch dort gelernt und wohne jetzt hier im schönen Harz.
0: Wie kommt man denn in den Harz? Was hat Sie bewogen, sich hier auch auf den Rewe zu bewerben?
1: Das hat mich bewogen, indem ich mir vor 20 Jahren einen Mann aus Ostdeutschland gesucht habe bzw. gefunden habe und wir dann mit der Familie entschieden haben, hierher zu ziehen, weil es einfach wunderschön ist.
0: Was macht denn diesen neuen Rewe-Markt aus?
1: Was macht er aus? Also außer, dass hier ganz viel Herz drin steckt, ist es ein Green Building. Das heißt, wir sind sehr nachhaltig. Wir haben LED-Lichter. Es gibt ganz viele Sachen, die ich jetzt aufzählen könnte. Wir haben aber eine tolle Floristikabteilung. Ich habe einen gelernten Floristen. Ich habe eine Gastroabteilung. Wir können hier Frühstück, Mittag und Abendbrot anbieten. Wir haben große Bake-Off-Stationen, tolle regionale Produkte, die wir haben und vor allem auch nochmal 10 Meter Tresen in Bedienung mit 8 Meter Wurst, Fleisch, 2 Meter Käse und wir können Sushi anbieten.
0: Hier sind ja über 30.000 Produkte zu finden, 50 Mitarbeiter. Das muss die Chefin hier auch alles unter Kontrolle haben.
1: Ja. Ja.
0: Wie macht man das eigentlich und wie viel Stress steckt dahinter?
1: Also dadurch, dass ich das ja mit Leidenschaft, mit Herz, Engagement, viel Liebe mache, fällt es mir persönlich sehr leicht. Ich habe zwei tolle Assistentinnen an meiner Seite, die mich dabei unterstützen, auch in der Planung, in der Personalplanung. Und ich kann nur von meinem Team schwärmen. Das macht es mir auch sehr einfach, also die Abläufe so am Laufen zu halten, wie es sein soll.
0: Kann man sich dann auch als Chefin mal mit Kunden persönlich so unterhalten?
1: Ich mache es einfach. Also ich nehme mir die Zeit. Im Grunde genommen, wir haben ja nie Zeit. Ob das privat ist, bei der Arbeit, es wird ja immer geschimpft. Die Zeit ist sehr knapp. Ich persönlich nehme sie mir. Ich nehme sie mir sehr gerne und gerade für meine Kundschaft. Dafür bin ich da, dafür brenne ich. Und das sind die Menschen, die mich jeden Tag ja aufs Neue mit Glück erfüllen und Freude.
0: Was würden Sie sich denn für Ihren Markt noch wünschen?
1: Für meinen Markt noch wünschen? Da das Thema mit der Selbstständigkeit, dass mein Name eines Tages oben unter dem Schild Rewe steht.
0: Wie funktioniert das bei Rewe? Gibt also Märkte, die gehören zur Rewe und Privatmärkte, ja?
1: Ganz genau, ja. Das ist ein Konzept, das ist 80-20 geprägt, also 80% Selbstständigkeit, 20 ist die Rewe mit involviert. Das heißt, man ist immer abgesichert, immer unterstützend, die Rewe an der Seite, genau.
2: Mit der Neueröffnung bekommt Halberstadt einen modernen Nahversorger mit viel Platz, großem Angebot und nachhaltiger Ausrichtung.

0: Kiebitzensteiner, Kabarett im Freibad.
1: Ein herzliches Willkommen hier im Volksbad Halle.
2: So schnell kann es gehen und aus dem Volksparkhalle wird das Volksbadhalle, zumindest bei den Kiebitzensteinern, dem Kabarett im Volkspark, das dieser Tage sein neues Programm vorstellte. Unter der Überschrift Im Freibad ein grenzenloser Spaß stehen diesmal wieder Stefanie Hottinger, Micha Kost und Malte Georgi auf der Bühne, wobei Georgi hier den Bademeister gibt. Allerdings scheint der Spaß gar nicht so grenzenlos zu sein, zumindest wenn man auf einer Bank sitzen will und dafür die Rechnung präsentiert bekommt.
3: Ist da noch frei, Tischschuhe?
4: Aber bitte, nehmen Sie doch Platz. Das macht dann 1 Euro.
3: Bitte?
4: Pro Minute. Garantiert sekundengenaue Abrechnung. Barkarte oder PayPal?
3: Weder noch. Seit wann muss ich für eine Bank bezahlen?
4: Wir sind ein junges Start-up-Unternehmen und sollen für die Kommune hier innovative Konzepte zur Parkbankbewirtschaftung entwickeln. Unser Name ist Special Park Agency Consulting Organization. Hier ist meine Karte.
3: Spacko AG?
4: Ja, Special Park Agency Consulting Organization. Kurz Spacko. Ja, wir sind schon heute deutschlandweit die Nummer 1 im Parkbanking.
3: Na ja, hier, nehme ich die Bank dahin?
4: Nein. Unser Vertrag gilt für alle Bänke hier im Schwimmbad.
3: Was soll das heißen? Soll das heißen, dass ich mich nirgendwo hier im Freibad niederlassen kann?
4: Natürlich können Sie, solange Sie bezahlen.
2: Der Seitenhieb auf Stadtverwaltungen mit klammem Stadthaushalt auf der Suche nach neuen Erlösquellen sitzt und legt den Finger in die Wunde. Denn das gar nicht so freie Freibad wird so zum Nukleus der deutschen Gesellschaft, in dem die Autoren das Brennglas auf die Probleme richten. Denn alles trifft sich im Schwimmbad und man kann dabei zusehen, wie die anderen ins Schwimmen geraten. Und so viel kann man feststellen, der Bademeister ist dabei keine große Hilfe. Denn in diesem Programm der Kiebitzensteiner sorgt er für die musikalische Begleitung und gibt den Conferencier zwischen den Sketchen.
3: Bedeutet das jetzt, dass mich alle sehen können? Marie, ich mache jetzt Online-Banking.

0: Besondere Freude kommt dabei beim Publikum auf, wenn sich die Kiebitzensteiner lokale Problemstellungen vornehmen, wie hier am Beispiel eines Loches, das Clown Stefanie mit sich herumträgt.
1: Oh, was ist das?
2: Das?
1: Ja.
2: Das ist der Schlagloch-Atlas der MZ.
1: Das ist aber ein kleiner Atlas.
2: Der ist ja auch nur für die Schlaglöcher, die keine mehr sind, wie das hier.
1: Oh, der Atlas für die Schlaglöcher, die noch Schlaglöcher sind. Der ist riesig.
2: Och, der ist so riesig, der passt hier gar nicht rein.
1: Wir kennen uns aus mit Löchern.
2: Oh, jetzt kommt ein Loch.
1: Das ist noch eins. Ja, das kann ich sehen.
2: Och, das ist riesengroß.
1: Ja, ein Loch ist ein Nichts mit etwas drumherum.
2: Und tief.
1: Oder ein Loch ist ein Ort, an dem es einfach an Substanz fehlt.
2: Das ist so tief.
1: Ja, das ist das tiefste aller tiefen Löcher.
2: Aber es ist nicht so tief wie unser Haushaltsloch.
1: Warte mal. Warte mal, warte mal. Oh, das sieht ja aus wie. Das sieht ja aus wie.
2: Wie?
1: Ein Schwimmbad.
2: Aber ohne Wasser?
1: Ja. Ja, die Stadt hat einen Hafen ohne Schiffe.
0: Für die Texte dieses Programms zeichneten 4 Autoren.

0: Das Programm im Freibad Ein grenzenloser Spaß steht jetzt auf dem Spielplan der Kiebitzensteiner im Wechsel mit Komiklinik oder Smart ohne Phone. In diesem Monat noch zu Pfingsten oder am 29. Mai dann zum beliebten Kabarett-Dinner. Und zwar im Volkspark und nicht im Volksbadhalle.
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0: Der Freitagvormittag wird sonnig, aber auch etwas bewölkt mit Temperaturen bis 19 Grad. Zu Mittag ist es überwiegend bewölkt und es bläst ein kräftiger böiger Wind aus Westen. Am Abend ist es überwiegend bewölkt bei Temperaturen bis 18 Grad. Und in der Nacht bleibt es wechselnd bewölkt. Am Samstag wird es weitestgehend bewölkt mit etwas Sonne und zeitweise leichten Schauern bei Temperaturen um 19 Grad.
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Medikamente aus dem Berg. Die Bundeswehrapotheke im Harz. Mitten im Harz, verborgen hinter massiven Stahltoren und unter tiefen Felsen, liegt eine besondere Anlage der Bundeswehr. In Blankenburg befindet sich eine der größten unterirdischen Apotheken der Welt. Dies konnten sich Europaabgeordnete Alexandra Mehnert gemeinsam mit Blankenburgs Bürgermeister Heiko Breithaupt und Landtagsabgeordneter der CDU Alexander Reuscher mit einigen ausgewählten Besuchern von Presseoffizier Dominik Dorn erklären lassen. Unter dem Regensteinmassiv arbeiten Soldatinnen und Soldaten unter außergewöhnlichen Bedingungen. Wer in dem Stollen unterwegs ist, trägt für Notfälle einen Sauerstoffretter. Denn hier unter Tage gibt es keine schnellen Fluchtwege. Hier lagern Medikamente, medizinische Geräte und Material für Einsätze der Truppe. Von Schmerztabletten und Verbandsmaterial bis hin zu Operationsbesteck und Röntgentechnik. Auf langen Gängen stapeln sich Kisten und Pakete. Täglich wird hier verteilt, verpackt und verschickt. Fast im Minutentakt verlassen Medikamente und medizinische Geräte die Anlage. Versorgt werden Bundeswehrstandorte in mehreren Bundesländern. Truppenärzte bestellen das benötigte Material direkt aus Blankenburg. Doch die Anlage ist mehr als nur ein riesiges Lager. Auf dem Stützpunkt arbeiten auch Spezialisten für Medizintechnik. In eigenen Werkstätten werden etwa Beatmungsgeräte geprüft, repariert und für den Einsatz vorbereitet. Auch Geräte zur Sterilisation medizinischer Geräte werden hier für den Einsatz instand gehalten.

0: Denn diese müssen auch unter extremen Bedingungen zuverlässig funktionieren. Rund 200 Soldaten und Soldatinnen sind am Standort stationiert. Viele von ihnen arbeiten direkt im Berg. Die unterirdische Apotheke sorgt aber nicht nur innerhalb der Bundeswehr für Aufmerksamkeit, denn immer wieder besuchen Schulklassen, Gäste und Soldaten aus anderen Standorten die Anlage und viele staunen über die gewaltige Infrastruktur tief im Harz.
1: Dass sie auch mal gesehen werden und dass sie dann auch immer mitbekommen und dass die Politik sich auch für uns in unseren Grenzen interessiert. Vielen Dank.
2: Broschüre vorgestellt. Der Sachsen-Anhalt-Tag rückt näher.
3: Der Sachsen-Anhalt-Tag 2026 in Bernburg steht unter dem Motto, wo Sachsen-Anhalt trifft. Damit Besucher auch verstehen, was hinter diesem Motto steckt, hat eine Arbeitsgruppe jetzt eine 24-seitige Broschüre erarbeitet. Vorgestellt wurde sie vergangene Woche im Rathaus. Die Veröffentlichung beschäftigt sich mit der Geschichte Bernburgs, dem Erbfall von 1212 und der besonderen Bedeutung des Schlosses für die Stadt.
4: Mein Name ist Dr. Stefanie Eifert. Ich bin gebürtige Bernburgerin und war Mitglied der Arbeitsgemeinschaft Geschichte. Am Anfang zusammen mit Herrn Olaf Böck. Der hat ganz viele regionalhistorische Forschung gemacht zum Thema eben Sachsen und Anhalt. Und auf diesen wissenschaftlichen Überlegungen beruht das Motto, wo Sachsen-Anhalt trifft. Und wir haben uns eben Gedanken gemacht, wie wir dieses Motto publikumswirksam und verständlich eben in die Bevölkerung hineinbringen. Ergebnis war eben diese kleine Broschüre mit den drei Aufsätzen da drin und die wissenschaftliche Eröffnung des Sachsen-Anhalt-Tags am 1.6.
3: Die Broschüre verbindet dabei mehrere Themen miteinander. Im Mittelpunkt steht der historische Erbfall von Bernburg aus dem Jahr 1212. Gleichzeitig geht es aber auch darum, wie sich Bernburg über Jahrhunderte hinweg entwickelt hat und warum die Stadt immer wieder ein Ort der Begegnung gewesen ist.
4: Der erste Artikel thematisiert eben das Motto, wo Sachsen Anhalt trifft, und zeigt die Prozesse und historischen Ereignisse, die zum Erbfall 1212 geführt haben, geht aber auch darüber hinaus und zeigt quasi, dass Bernburg in all den Jahrhunderten der Stadtgeschichte immer wieder ein Ort von Grenzen gewesen ist und diese Grenzen eben überwunden hat und damit eben immer schon ein Ort der Begegnung gewesen ist. Und da der Erbfall 1212 im Bernburger Schloss stattgefunden hat, ist das der zweite Beitrag, der sich eben mit der Architekturgeschichte des Schlosses, aber auch mit seinen verschiedenen Funktionen über die Jahrhunderte hinweg beschäftigt und eben damit das Schloss, also die Krone Anhalts, zu einem identitätsstiftenden Faktor innerhalb der Bernburger Stadtbevölkerung gemacht hat. Und der dritte Beitrag fokussiert dann eben auf die Zeitspanne 1996 bis 2026 und beleuchtet die Entwicklung des Stadtbildes in diesem Zeitraum, also vom ersten Sachsen-Anhalt-Tag bis jetzt.
3: Die Broschüre liegt ab sofort in den Rathäusern, der Stadtbibliothek und an weiteren Stellen rund um den Sachsen-Anhalt-Tag aus. Auch während des Landesfestes selbst soll sie für Besucher erhältlich sein.
4: Die Broschüren liegen in allen Rathäusern aus, in der Stadtbibliothek, wahrscheinlich auch im Museum sind auch den Schulen zugänglich gemacht worden. Ja, und können eigentlich überall, wo Sachsen-Anhalt-Tag draufsteht, auch abgeholt werden und werden natürlich auch an verschiedenen Ständen dann zum Sachsen-Anhalt-Tag verfügbar sein.
3: Der Sachsen-Anhalt-Tag findet Anfang Juni in Bernburg statt. Mit der Broschüre wollen die Organisatoren die Geschichte hinter dem Motto schon vor dem Fest für Besucher und Einheimische greifbar machen.
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0: Der Freitagvormittag wird sonnig, aber auch etwas bewölkt mit Temperaturen bis 19 Grad. Zu Mittag ist es überwiegend bewölkt und es bläst ein kräftiger böiger Wind aus Westen. Am Abend ist es überwiegend bewölkt bei Temperaturen bis 18 Grad. Und in der Nacht bleibt es wechselnd bewölkt. Am Samstag wird es weitestgehend bewölkt mit etwas Sonne und zeitweise leichten Schauern bei Temperaturen um 19 Grad.
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1: Freitagnachmittag südlich von Schönebeck an der Elbe. Hier wird bereits seit dem Donnerstag gebaut. Es soll ein Floß entstehen. Als Bauort hat man das Ufer gleich neben dem Bootshaus Delfin gewählt und ließ die Kettensägen und Muskelkraft sprechen.
2: Also heute, was Sie hinter mir sehen, ist ja schon eine ganze Menge passiert. Wir haben also gestern in sehr zügiger Art und Weise die fast 26 Stämme, die hier lagen, von 18 Meter Länge verarbeitet. Heute werden die Aufbauten des Floßes vollendet, also die Beplankung, die Floßhütte wird gebaut. Und wir wollen heute Abend fertig sein, damit wir morgen um 13 Uhr gut nach Magdeburg starten können.
1: Eile war geboten, denn bis zum Freitagabend musste alles fertig sein. Am Samstag war schließlich der große Tag.
3: Oh! Was ist heiß und fertig? Hey!
1: Den Floß! Dann sollte es von hier aus über die Elbe bis zum Mückenwirt in Buckau gehen. Als erste Etappe. Die zweite sollte dann am Sonntag vom angesprochenen Ausflugslokal bis zum Petriförder führen. Das eben im Interview ist übrigens Frank Thiel, Präsident der Internationalen Flößervereinigung und Ideengeber. So wird er in diesem Film auch häufiger vor der Kamera zu sehen sein.
2: Also die Idee hatte ich schon seit längerem zu sagen, die Elbe hat hier in Magdeburg eine sehr erfolgreiche Tradition hinter sich. Das letzte Floß fuhr Ende der 60er Jahre oder Mitte der 60er Jahre hier durch, also das letzte wirtschaftlich betriebene Floß. Und ich habe mich dann mit der Geschichte der Flößerei hier in Magdeburg beschäftigt und gesagt, also wir müssen nochmal ein Floß bauen, so wie es früher war.
1: Das 800-jährige Jubiläum Schönebecks, die zweite Auflage des Elbefestes sowie ein weiterer großer Grund, den wir noch später erläutern, waren letztendlich die Gründe, die den Stein ins Rollen brachten. Doch gehen wir erst einmal ein paar hundert Jahre zurück und beschäftigen uns mit den geschichtlichen Hintergründen der Flößerei. Wann sie erfunden wurde, lässt sich nicht genau nachweisen, jedoch berichtet das Alte Testament schon von der Flößerei. Auch die alten Römer nutzten das Floß zum Holztransport, denn das Flößen definiert nur den schwimmenden Transport von zusammengebundenen Baumstämmen. Werden sie einzeln befördert, spricht man vom Triften. Beides Transportarten, die auch in Europa weit verbreitet waren. Und dafür gibt es verschiedene Nachweise. Diese Tradition hielt sich über die Jahrhunderte und wurde bei steigenden Bevölkerungszahlen, dem aufkommenden Schiffbau und der Industrialisierung immer wichtiger. So wurden Dämme gebaut, um auch auf kleineren Flüssen das Flößen zu ermöglichen. Jedoch verlagerte sich die Aufgabe zunehmend weg vom Bauholz hin zum Brennstoff. Und mit der zunehmenden Verbreitung der Eisenbahn verlor das Floß immer mehr an Bedeutung. Und heute? Zum einen wäre hier natürlich die touristische Nutzung zu nennen, zum anderen aber die Wahrung dieser Tradition. Im Dezember 2014 wurde die Flößerei im deutschen Verzeichnis des immateriellen Kulturerbes aufgenommen und im vergangenen Jahr auch als immaterielles UNESCO-Weltkulturerbe. Und damit kommen wir zum anderen großen Grund für diese Floßfahrt.
4: Ich habe ja so ein bisschen am Rande gehört, hier ist ein großes internationales Event am Werden. Magdeburg soll hier bei was werden?
2: Also, das war gewissermaßen der Auftakt, um Magdeburg in das Blickfeld der internationalen Flößerszene zu rücken. In der nächsten Woche haben wir unseren internationalen

0: Tag in Wolfratshausen. Und am kommenden Samstag werden wir ein neues Statut beschließen. Und im Entwurf des Statutes steht drin, dass Magdeburg künftig der Hauptsitz des Weltverbandes der Flößer sein soll.
1: Wieso das denn?
0: Ja, wieso das denn? Wir haben gedacht, also es wird mal Zeit, dass wir aus den spanischen Pyrenäen mal herabsteigen in die Niederungen der Ebene. Nein, sondern wir haben gesagt, es wäre sicherlich sehr schön, wenn wir gerade in Deutschland und speziell hier in Magdeburg einfach mal präsentieren können, was Flößerei für uns bedeutet. Es ist ja vielfach über die Flößerei vergessen worden in den letzten Jahren. Das haben wir Schritt für Schritt wieder aufgearbeitet.
2: Und dieses Floß wäre hier als eine der ersten großen Meilensteine zu nennen. Somit steht dieses materielle Floß als Darstellung eben dieses immateriellen Weltkulturerbes. Um so eine Rarität müssten sich die Museen doch eigentlich streiten, oder? Nicht unbedingt.
0: Also gerade heute hat sich viel entschieden, weil wir haben das Floß gesehen und ich war mit einem Tränenauge eigentlich dabei mit dem Gedanken, es soll am Montag wieder auseinandergenommen werden und dann seinem Schicksal zugeführt werden, wie es früher mit den Flößen war, nämlich dem Sägewerk. Ein solches wunderschönes Floß hier zu halten, das wäre wichtig gewesen. Leider hat es die Stadt Magdeburg abgelehnt, im denkmalgeschützten Bereich ein solches Floß als Denkmal oder als Anschauungsobjekt zu installieren. Mit der Begründung, es wäre kein geeignetes Mittel, um ein immaterielles Kulturerbe der UNESCO der Menschheit sozusagen zu visualisieren. Das ist eine Begründung, wo mir nichts einfällt. Momentan laufen Gespräche, vielleicht können wir das Floß doch noch retten. Lassen Sie sich überraschen.
2: Es bleibt also spannend. Doch gehen wir erst einmal alle schlafen und machen den Zeitsprung zum Samstagmorgen. Einmal mehr haben sich zahlreiche Schaulustige und Fotografen am Bootshaus Delfin eingefunden, um diesem besonderen Moment beizuwohnen, und auch die Wünsche von Frank Thiel sind wahr geworden.
0: Gutes Wetter, gute Stimmung und dass wir das Floß heil bis zum Anliegeplatz bringen.
2: Heute ausnahmsweise nicht dabei, aber trotzdem sehr interessiert, war auch Landtagspräsident Gunnar Schellenberger. Er unterstützt dieses Projekt ausdrücklich.
3: Ich war ja mal 5 Jahre lang Kulturstaatssekretär. Für mich ist Kulturland Sachsen-Anhalt das A und O. Und Kultur ist mehr als UNESCO-Weltkulturerbe. Kultur ist ebenfalls Industriekultur und immaterielles Weltkulturerbe. Und hier haben wir so ein Stück weit Industriekultur und immaterielles Weltkulturerbe zusammengebunden. Und wir als Kulturland Sachsen-Anhalt, wir haben nun mal die Kultur in Deutschland gepachtet. Und das ist für mich wichtig. Und wir brauchen diese engagierten Leute, die das dann auch wirklich leben. Und das war das Tolle an der Kiste, dass also ganz viele sich verbunden gefühlt haben, das gemeinsam zu bauen, zu unterstützen.
2: Zusammengebunden wurden auch die ganzen Baumstämme. Zu den Fakten von genau diesem Floß kommen wir später noch. Schwimmen konnte es schon mal, doch es musste noch auf die Marco Polo gewartet werden, bevor man hier die Leinen lösen konnte. Sie hatte an diesem Tag mehrere Aufgaben. Zum einen beim Anlegen helfen, zum anderen hätte sie uns aufnehmen können, sollte das Floß doch untergehen. Und natürlich bot sie Platz für die Schaulustigen, die ganz nah dran sein wollten. Ob der Kapitän der Marco Polo so etwas wohl schon einmal erlebt hat?
4: Nee, ich mach das, nächstes Jahr wären es 50 Jahre. Aber das Flößen war vor meiner Zeit, so dass es heute eben bloß noch als kulturhistorisches oder kulturtechnisches Event eben erlebt werden kann. Das Flößen auf der Elbe, das ging etwa bis in die 50er Jahre des letzten Jahrhunderts.
2: Stück für Stück näherte sich das Passagierschiff und bald war es dann auch schon soweit. Auf der Albis hieß es Leinen los. Kurs Schönebeck zusammen mit der Marco Polo und einem Rettungsboot der Wasserrettung. Man kann ja nie wissen. Hier wurde auch einmal getestet, wie schnell wir überhaupt sind, indem das Schiff neben uns Geschwindigkeit hielt. 5,5 km/h kamen dabei raus. So ging es unter der neuen Elbbrücke hindurch und schon aus der Ferne konnte man die zahlreichen Schaulustigen erkennen, die am Elbufer rund um die Salzblume warteten.
5: Wie viele Festmeter Holz sind hier verbaut worden? Was kostet sowas eigentlich, wenn man das Holz hätte kaufen müssen?
0: Also es waren etwa 26 Festmeter Holz. Das Floß hat ein Gewicht von ungefähr 25 Tonnen. Alle Aufbauten sind gewissermaßen mit der Hand gefertigt, bis auf die Dielenbretter und die Reling, wie ihr das hier auch sehen könnt. Was so etwas kostet, ja, je nachdem wie der Marktwert ist. Also wir haben mal hochgerechnet mit allem drum und dran, mit An- und Abtransport

0: ist es ungefähr 5000 Euro.
1: Dafür gab es am Ende ein Floß mit zwei Lagen an Stämmen als schwimmenden Unterbau und gesteuert wurde mit 5 Rudern. Ganz nach Tradition ist dieses Floß aber nicht, denn weder ein Dielenaufbau, damit die Flößer trockene Füße haben, noch die beiden Außenbordmotoren waren damals Standard. Doch diese beiden Motoren werden später noch sehr wichtig werden.
0: Der Vorteil beim immateriellen Kulturerbe der UNESCO besteht darin, wir haben das Recht, dieses Erbe weiterzuentwickeln. Das soll nicht statisches sein. Deswegen gibt es also aus Sicherheitsgründen diese Motoren. Deswegen gibt es aus Sicherheitsgründen für die Mitfahrenden diese Beplankung. Das war natürlich früher nicht der Fall. Da hatten die Flößer ein vielfach bescheideneres Leben, um es mal so zu formulieren.
1: Zum anderen können die Menschen auf dem Floß heute schwimmen. Angeblich durften sie dies damals nicht können.
0: Also das ist natürlich ein hartnäckiges Gerücht, was sich hält. Aber es ist, da ist ein Schuss Wahrheit mit drin, weil die Floßherren hatten kein Interesse, dass in Gefahrensituationen die Flößer einfach über Bord sprangen und davon schwammen, sondern sie hielten den Auftrag, das Floß sicher ans Land zu bringen und nicht unbedingt ihr eigenes Leben. Deswegen war das so etwas kompliziert.
1: Damit wir am Ende nicht die Rettungswesten austesten müssten, wurde kurz hinter der Salzblume das Anlegemanöver geprobt. Zunächst musste das Floß eine 180-Grad-Drehung absolvieren. Die Ruder machen es möglich. Dann kommt die Marco Polo zum Einsatz.
2: Ja, unsere Aufgabe wird es sein, dass wir einen nautischen Versuch starten, das Floß unterwegs hier an unserer Steuerbordseite einzufangen. Wir werden zu diesem Zweck hier noch 6 Fender ausbringen, dass wir Zusammenstöße vermeiden. Und werden dann mal versuchen, mit dem Schiff das Floß in seiner Fahrt aufzustoppen. Gucken, ob das gelingt. Bin davon überzeugt, das wird gelingen. Und das Floß gegen die Strömung zu Berg zu fahren und dann auch das Verhalten des Floßes in ganz langsamer Fahrt mal auszuprobieren. Denn es besteht bei solchen Verdrängern die Gefahr, wenn man zu schnell mit denen gegen den Strom fährt, dass es vorne unter Wasser geht und regelrecht abtaucht. Dass wir das beim Anlegemanöver, dass wir in diese Situation nicht reinkommen, dass wir es vorher eben ausprobieren. Ne?
1: Und was soll ich sagen? Es ist alles gut gegangen. Die Leinen konnten wieder losgemacht werden und das Floß drehte sich wieder in Fahrtrichtung. So ging es kurze Zeit später an Frohse vorbei, aber nicht für die Marco Polo. Sie fuhr plötzlich wieder Richtung Schönebeck. Über Funk erhielten wir die Info, die Wasserpumpe zur Kühlung des Motors hatte das Zeitliche gesegnet und sie musste umdrehen. Die Tradition hatte die moderne Technik geschlagen, so die einstimmige Meinung auf dem Floß nach diesem Funkspruch. Doch wie sollte nun angelandet werden? Während wir uns der Gierseilfähre Westerhüsen näherten, wurde der Plan erklärt und an der Kaimauer vom früheren Unternehmen Fallberg List wurde das Ganze geprobt. Das Schiff drehte sich wieder, mit den eigenen Motoren wurde gebremst und mit den Rudern steuerte man zum Ufer.
3: Klar, mit den Geschwindigkeiten kriegen wir das fest. Ne? Ja, damit gut. Jetzt drückt ihr hinten ein bisschen erstmal ab. Warte mal, lass ihn erstmal hinten.
4: So, super. Wunderbar. Bravo.
5: Ist das los? Was gut.
6: Exakt.
7: Gegen die Wand oben.
8: Gegen die Wand.
7: Gegen die Wand.
1: Nach einem Beinahe-Anschlag beim Ablegen war auch diese Probe überstanden. Sicherlich auch aufgrund der Anweisungen des Kapitäns, weil das wurde vorher deutlich gemacht, er hat das Sagen auf diesem Floß.
9: Wir nehmen einen, der das schon lange gemacht hat, die Schifffahrt selbst jetzt, wie bei mir. Und dadurch habe ich mich bereitschlagen lassen, hilfst du den Jungs, weil ich auch im Hafen drinne bin, auf dem Württemberg und so, nicht? Also Schifffahrt verbunden. Und da dachte ich mir, das Floß ist was Neues für dich, aber eben hat mit dem Wasser zu tun, wo es herkommt, wo es hinfließt. Sonst war ich seit 69 bin ich mit Schubeinheiten zwischen Hamburg und Tschechei unterwegs gewesen.
1: Das Holz wurde im Übrigen durch den Verband der Waldbesitzer beschafft. Geschlagen wurden die Bäume Anfang des Jahres in der Dübener Heide. Der Verband nutzte den Tag so,

0: auch für einen Appell an die Bevölkerung.
1: Wir haben gerade im Harz sehr große Flächen, die durch die Katastrophe der letzten Jahre, Sturm und Trockenheit, kaputt gegangen sind. Und die müssen wieder aufgeforstet werden. Und es gibt viele Betriebe, die nicht in der Lage sind, das aus eigener Kraft zu schaffen. Die brauchen dringend Hilfe, damit wir wieder Wald in Zukunft dort haben werden.
0: So forderte man Unterstützung bei der Aufforstung von Seiten der Politik. Sind die Bäume derzeit doch wichtiger denn je für das Binden von CO2?
1: Das ist so, wie wir denken. Offensichtlich denkt die Politik anders. Und wir sind der Meinung, wenn die Bäume wachsen, binden sie CO2. Wir können den Rohstoff Holz nutzen und haben so eine vernünftige Kreislaufwirtschaft.
0: Zahlreiche Plakate wurden prominent am Floß oder den Ufern präsentiert, um dem Anliegen so Aufmerksamkeit zu verschaffen. Doch zurück zur materiellen Darstellung des immateriellen Kulturerbes.
2: Man hat in die Stämme Löcher gebohrt und hat diese mit Holzseilen verbunden. Im Laufe der Entwicklung, so wie ihr es jetzt hier gesehen habt oder sehen werdet, sind die Bohlen also sowohl verbunden worden mit Stahlseilen und über die Querstangen, die sogenannten Klampen, wie die Lüchner Flößer sagen, sind die Querverbindungen, die sind also aufgenagelt. Und wir haben das Floß zweilagig gebaut. Doppellagig. Es gibt in der Flößerei bei uns den Fachbegriff Magdeburger Böden. Und Magdeburger Böden heißt, dass man bis zu sechs Lagen Stammholz übereinander gebaut hat. Damit konnte man teilweise Höhen bis zu 1,75 Meter erreichen. Also ich bin 1,75 Meter groß. Und da seht ihr mal, wie groß diese Flöße waren. Das durfte aber auch nicht mehr sein, weil die Elbe ist nicht so tief.
0: Zwei Lagen haben in diesem Fall auch ausgereicht, um alle sicher auf dem Fluss zu transportieren. Damals war es übrigens nicht nur das Holz, welches transportiert wurde. Wenn man schon so eine Distanz zurücklegte, nimmt man auch gleich Waren mit und brachte sie beispielsweise nach Hamburg. Platz dafür war genug, denn die alten Flöße waren hunderte Meter lang.
2: Der Traum besteht natürlich, mit einem Art Original-Elbe-Floß mal hier zu fahren. Original-Elbe-Floß wäre 110 Meter lang, 15 Meter breit. Also sozusagen das Fünffache von dem, was ihr hier seht. Gut, da arbeiten wir noch dran. Wir sind erstmal froh, dass wir heute die Premiere geschafft haben, dieses Kunstwerk sicher nach Magdeburg zu bringen, weil es ist für uns alle was Neues, eine völlig neue Erfahrung. Und das werden wir fortsetzen und ich denke mal, in den nächsten Jahren wird man auch oft so ein Floß an der Elbe sehen können.
0: Doch erst einmal muss die Albis sicher zum Mückenwirt gebracht werden. Die Salpgerseen und die Rote Hornparkspitze waren mittlerweile passiert. Das Ziel war in Sicht, genauso wie zahlreiche Menschen, die dem Ereignis beiwohnen wollten. Ein paar Flößer wurden mit dem Boot der Wasserretter an Land gebracht, um die Seile später entgegenzunehmen. Dann kamen die Retter wieder. Sie halfen als kleinen Ersatz der Marco Polo, um das Floß auf der Elbe auszubremsen, gemeinsam mit unseren beiden Außenbordmotoren.
3: Das Wasser geht gar nicht, oder? Super! Festmachen!
0: Doch nun die wohl wichtigste Frage: Wird das Floß bald seine letzte Reise antreten?
2: Die traurige Botschaft wäre jetzt gewesen, mit Stand von gestern früh. Wir hätten es morgen nach dem Fahrt zum Petrifürder rübergefahren in den Yachthafen und hätten es am Montag auseinandergesägt und dann dem typischen Schicksal eines Flosses zugeführt, nämlich den Weg in das Sägewerk zu finden. Aber, und das ist die gute Botschaft, es gab also jemand, der hat gesagt, es wäre doch viel zu schade, wie wir alle, die auf diesem Fluss mitgefahren, diesen wunderbaren Bau, diese handwerkliche Kunst, einfach dem Sägewerk zu opfern. Und der hat gesagt, ich möchte gern das Floß erhalten. Kümmert euch darum, dass wir es bekommen können. Und das werden wir tun. Und da haben wir also innerhalb von wenigen Stunden alle Hebel in Bewegung gesetzt, dass dieses Floß Montagabend nicht zersägt wird.
0: Diese Nachricht löste natürlich große Freude bei den Flößern aus. Der Erlebnispark in Paarei hatte sein Interesse bekundet. Nun geht es an die Planung, wie man das Floß dorthin befördert. Nach der Flößerparty am Mückenwirt stand am Sonntag aber noch die zweite Etappe auf dem Plan. Diesmal ging es hin zum Elbefest am Petrifürder. Erneut drehte man mit eigener Kraft das Floß und machte die Seile am Anleger fest. Und hier war dann auch der Landtagspräsident Höchst selbst mit auf dem Floß unterwegs.
4: Ja, es war natürlich ein absolut tolles Erlebnis. Nicht nur so schön die

0: Die Stadt Magdeburg mal von der anderen Seite zu sehen, vom Fluss aus. Und ich glaube, wir haben auch Glück gehabt mit dem Wetter. Super Mannschaft, super motivierte Leute. Und der Zweck war natürlich genial.
1: Alles in allem eine erfolgreiche Geschichte. Nun heißt es Daumen drücken, dass bei der Überführung nach Paray alles nach Plan läuft. Dort kann man dann auch in Zukunft dieses Stück Elbe-Flößer-Geschichte hautnah erleben.
2: Was habt ihr für die Zukunft vor, wenn jetzt hier die Hauptstadt der Flößerei von Deutschland ist?
3: Na, nicht nur von Deutschland, von der Welt eigentlich. Ja, was bedeutet das? Also mein Ziel vor allem ist, dass wir hier junge Flößer aus ganz Europa regelmäßig zusammenbringen können, weil wir haben demonstriert, dass wir innerhalb von 2 Tagen ein solches Floß bauen können. Mit dem entsprechenden Know-how. Und hier sollen also junge Flößer von alten Erfahrenen das Handwerk erlernen, übernehmen und möglichst also auch grenzübergreifend das auszunutzen. Und das ist das Ziel, was wir haben, irgendwann mal so ein Jugendcamp hier in Magdeburg zu machen. Und neben vielen anderen Dingen natürlich vor allem junge Leute zu begeistern. Also wer hier gefahren ist, mitgefahren ist von den jungen Leuten, die sagen, also wir kommen auf jeden Fall wieder. Wenn das Floß nach Paray geht, sind wir alle wieder mit an Bord und bringen noch ein paar mehr Leute mit. Die Begeisterung ist groß.
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7: Oder wo bin ich damals beim blinde Kuhspielen eigentlich gegengelaufen?
5: 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Es muss nach perfektem Touri aussehen. Überraschen Sie mich einfach.
6: 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Herzlich, Ihre Waage.
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0: Der Freitagvormittag wird sonnig, aber auch etwas bewölkt mit Temperaturen bis 19 Grad. Zu Mittag ist es überwiegend bewölkt und es bläst ein kräftiger böiger Wind aus Westen. Am Abend ist es überwiegend bewölkt bei Temperaturen bis 18 Grad. Und in der Nacht bleibt es wechselnd bewölkt. Am Samstag wird es weitestgehend bewölkt mit etwas Sonne und zeitweise leichten Schauern bei Temperaturen um 19 Grad.
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0: Neuer Rewe-Markt in Halberstadt. Modern, nachhaltig und pünktlich eröffnet. In Halberstadt hat ein neuer Rewe-Markt eröffnet. Der Spatenstich für das Projekt war im April 2025. Jetzt konnte der Markt pünktlich wie geplant eröffnet werden. Er ist der erste grüne Supermarkt für die Stadt Halberstadt. Der Markt setzt auf moderne, energieeffiziente Technik und ein nachhaltiges Konzept. Damit soll nicht nur umweltfreundlicher gearbeitet, sondern auch der Einkauf für die Kundinnen und Kunden angenehmer gestaltet werden.
2: Wie gefällt Ihnen der neue Rewe-Markt?
3: Sehr gut, haben Sie sehr schön gemacht.
2: Werden Sie auch häufiger einkaufen kommen?
3: Wahrscheinlich, ja.
2: Was hat Sie denn hier am meisten beeindruckt?
3: Ich habe noch nicht alles gesehen, also bis jetzt die Gemüseabteilung, die sieht sehr gut aus.
4: Ja, also auf den ersten Blick bin ich echt sehr, sehr fasziniert und überzeugt von. Also es ist schon ein schönes Ding, kann man dazu sagen, ja.
5: Kann ich so noch nicht sagen, ich bin gerade erst rein, aber erster Eindruck ist schon mal sehr gut. Also, ja, Parkplatzsituation war gerade ein bisschen katastrophal.
2: Hat in Halberstadt eigentlich nicht schon zu viele Märkte?
5: Nein, eigentlich nicht. Also dadurch, ich denke mal, dass der andere Rewe vielleicht zumacht. Ich fand den eh nicht so prickelnd. So viele Alternativen haben wir gar nicht, weil es ist alles immer auf eine Stelle. Aber gerade so für ältere Leute ist das hier hinten vielleicht auch wieder eher erreichbar, weil Kuckucksfeld ist gleich um die Ecke. Für die ist das doch ganz sinnvoll, dass wir das jetzt hier haben.
6: Also ich habe noch nicht so viel gesehen, aber das Angebot ist, denke ich mal, reichlich. Ist sehr viel. Eigentlich so ganz gut. Ich bin ja erst am Anfang.
2: Was finden Sie ja so klasse dran?
7: Also es ist relativ gut aufgeteilt, übersichtlich. Ja.
0: Die Öffnungszeiten sind besonders nutzerfreundlich. Täglich von 6 bis 22 Uhr können die Kunden hier einkaufen. Das Gelände hat eine Gesamtfläche von rund 2770 Quadratmetern. Die reine Verkaufsfläche umfasst etwa 1960 Quadratmeter. Im Sortiment gibt es rund 30.000 Produkte. Zusätzlich bietet der Markt einen integrierten Abholservice an. So können Einkäufe bequem vorbestellt und abgeholt werden. Im neuen Rewe arbeiten rund 50 Mitarbeiterinnen und Mitarbeiter. Für Kundinnen und Kunden stehen 130 Parkplätze bereit. Außerdem sind zwei Ladesäulen für Elektroautos geplant.
2: Der neue Rewe-Markt in Halberstadt hat aufgemacht. Bei vielen ist sicherlich die Erleichterung groß, denn es wurde ja über Jahre oder über Monate hier gebaut. Jetzt hat der Rewe-Markt sogar eine neue Chefin. Vielleicht können Sie sich mal kurz vorstellen.
8: Ich heiße Kim Patricia Heidhoff. Ich bin jetzt 42 Jahre alt. Wie gesagt, bin gebürtige Augsburgerin, also ein bayerisches Mahnl aus der Puppenkiste entstanden. Ich bin jetzt seit 23 Jahren bei der Rewe, auch dort gelernt und wohne jetzt hier im schönen Harz.
2: Wie kommt man denn in den Harz? Was hat Sie bewogen, sich hier auch auf den Rewe zu bewerben?
8: Das hat mich bewogen, indem ich mir vor 20 Jahren einen Mann aus Ostdeutschland gesucht habe bzw. gefunden habe und wir dann mit der Familie entschieden haben, hierher zu ziehen, weil es einfach wunderschön ist.
2: Was macht denn diesen neuen Rewe-Markt aus?
8: Was macht er aus? Also außer, dass hier ganz viel Herz drin steckt, ist es ein Green Building. Das heißt, wir sind sehr nachhaltig. Wir haben LED-Lichter. Es gibt ganz viele, viele Sachen, die ich jetzt aufzählen könnte. Wir haben aber eine tolle Floristikabteilung. Ich habe einen gelernten Floristen. Ich habe eine Gastroabteilung. Wir können hier Frühstück, Mittag und Abendbrot anbieten. Wir haben große Bake-Off-Stationen, tolle regionale Produkte, die wir haben. Und vor allem auch nochmal 10 Meter Tresen in Bedienung mit 8 Meter Wurst, Fleisch, 2 Meter Käse. Und wir können Sushi anbieten.
2: Hier sind ja über 30.000 Produkte zu finden, 50 Mitarbeiter. Das muss die Chefin hier auch alles unter Kontrolle haben. Ja.
8: Ja.
2: Wie macht man das eigentlich und wie viel Stress steckt dahinter?
8: Also dadurch, dass ich das ja mit Leidenschaft, mit Herz, Engagement, viel Liebe mache, fällt es mir persönlich sehr leicht. Ich habe 2 tolle Assistentinnen an meiner Seite, die mich dabei unterstützen, auch in der Planung, in der Personalplanung. Und ich kann nur von meinem Team schwärmen. Das macht es mir auch sehr einfach, also die Abläufe so am Laufen zu halten, wie es sein soll.
2: Kann man sich dann auch als Chefin mal mit Kunden persönlich so unterhalten?
8: Ich mache es einfach. Also ich nehme mir die Zeit. Im Grunde genommen, wir haben ja nie Zeit, ob das privat ist, bei der Arbeit. Es wird ja immer geschimpft, die Zeit ist sehr knapp. Ich persönlich nehme sie mir. Ich nehme sie mir sehr gerne und gerade für meine Kundschaft. Dafür bin ich da, dafür brenne ich. Und das sind die Menschen, die mich jeden Tag ja aufs Neue mit Glück erfüllen und Freude.
2: Was würden Sie sich denn für Ihren Markt noch wünschen?
8: Für meinen Markt noch wünschen? Da das Thema mit der Selbstständigkeit, dass mein Name eines Tages oben unter dem Schild Rewe steht.
2: Wie funktioniert das bei Rewe? Gibt also Märkte, die gehören zur Rewe und Privatmärkte, ja?
8: Ganz genau, ja. Das ist ein Konzept, das ist 80-20 geprägt, also 80% Selbstständigkeit, 20 ist die Rewe mit involviert. Das heißt, man ist immer abgesichert, immer unterstützend, die Rewe an der Seite, genau.
0: Mit der Neueröffnung bekommt Halberstadt einen modernen Nahversorger mit viel Platz, großem Angebot und nachhaltiger Ausrichtung.

0: Kiebitzensteiner, Kabarett im Freibad.
1: Ein herzliches Willkommen hier im Volksbad Halle.
2: So schnell kann es gehen und aus dem Volksparkhalle wird das Volksbadhalle, zumindest bei den Kiebitzensteinern, dem Kabarett im Volkspark, das dieser Tage sein neues Programm vorstellte. Unter der Überschrift Im Freibad ein grenzenloser Spaß stehen diesmal wieder Stefanie Hottinger, Micha Kost und Malte Georgi auf der Bühne, wobei Georgi hier den Bademeister gibt. Allerdings scheint der Spaß gar nicht so grenzenlos zu sein, zumindest wenn man auf einer Bank sitzen will und dafür die Rechnung präsentiert bekommt.
3: Ist da noch frei? Teeschuhe.
4: Aber bitte, nehmen Sie doch Platz. Das macht dann 1 Euro.
3: Bitte?
4: Pro Minute. Garantiert sekundengenaue Abrechnung. Barkarte oder PayPal?
3: Weder noch. Seit wann muss ich für eine Bank bezahlen?
4: Wir sind ein junges Start-up-Unternehmen und sollen für die Kommune hier innovative Konzepte zur Parkbankbewirtschaftung entwickeln. Unser Name ist Special Park Agency Consulting Organization. Hier ist meine Karte.
3: Spacko AG?
4: Ja, Special Park Agency Consulting Organization. Kurz Spacko. Ja, wir sind schon heute deutschlandweit die Nummer 1 im Parkbanking.
3: Naja, hier, nehme ich die Bank da hinten?
4: Nein. Unser Vertrag gilt für alle Bänke hier im Schwimmbad.
3: Was soll das heißen? Soll das heißen, dass ich mich nirgendwo hier im Freibad niederlassen kann?
4: Natürlich können Sie, solange Sie bezahlen.
2: Der Seitenhieb auf Stadtverwaltungen mit klammem Stadthaushalt auf der Suche nach neuen Erlösquellen sitzt und legt den Finger in die Wunde. Denn das gar nicht so freie Freibad wird so zum Nukleus der deutschen Gesellschaft, in dem die Autoren das Brennglas auf die Probleme richten. Denn alles trifft sich im Schwimmbad und man kann dabei zusehen, wie die anderen ins Schwimmen geraten. Und so viel kann man feststellen, der Bademeister ist dabei keine große Hilfe. Denn in diesem Programm der Kiebitzensteiner sorgt er für die musikalische Begleitung und gibt den Conferencier zwischen den Sketchen.
3: Bedeutet das jetzt, dass mich alle sehen können? Marie, ich mache jetzt Online-Banking.

0: Besondere Freude kommt dabei beim Publikum auf, wenn sich die Kiebitzensteiner lokale Problemstellungen vornehmen, wie hier am Beispiel eines Loches, das Clown Stefanie mit sich herumträgt.
1: Oh, was ist das?
2: Das?
1: Ja.
2: Das ist der Schlagloch-Atlas der MZ.
1: Das ist aber ein kleiner Atlas.
2: Der ist ja auch nur für die Schlaglöcher, die keine mehr sind, wie das hier.
1: Oh, der Atlas für die Schlaglöcher, die noch Schlaglöcher sind. Der ist riesig.
2: Oh, der ist so riesig, der passt hier gar nicht rein.
1: Wir kennen uns aus mit Löchern.
2: Oh, jetzt kommt ein Loch.
1: Das ist noch eins. Ja, das kann ich sehen.
2: Oh, das ist riesengroß.
1: Ja, ein Loch ist ein Nichts mit etwas drumherum.
2: Und tief.
1: Oder ein Loch ist ein Ort, an dem es einfach an Substanz fehlt.
2: Das ist so tief.
1: Ja, das ist das tiefste aller tiefen Löcher.
2: Aber es ist nicht so tief wie unser Haushaltsloch.
1: Warte mal. Warte mal, warte mal. Oh, das sieht ja aus wie. Das sieht ja aus wie.
2: Wie
1: ein Schwimmbad.
2: Aber ohne Wasser?
1: Ja. Ja, die Stadt hat einen Hafen ohne Schiffe.
0: Für die Texte dieses Programms zeichneten 4 Autoren verantwortlich, wobei Autor Lars Johansen auch bei dieser Inszenierung wieder die Regie übernahm. Für die musikalische Bearbeitung sorgte Oliver Vogt, wobei man sich meiner Meinung nach das bloße Nachsingen von fremder Leute Liedern durchaus hätte schenken können. Vor allem, wenn andere Bearbeitungen mit sehr pointierten Texten glänzten.
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0: am 29. Mai dann zum beliebten Kabarett-Dinner. Und zwar im Volkspark und nicht im Volksbadhalle.
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0: Der Freitagvormittag wird sonnig, aber auch etwas bewölkt mit Temperaturen bis 19 Grad. Zu Mittag ist es überwiegend bewölkt und es bläst ein kräftiger böiger Wind aus Westen. Am Abend ist es überwiegend bewölkt bei Temperaturen bis 18 Grad. Und in der Nacht bleibt es wechselnd bewölkt. Am Samstag wird es weitestgehend bewölkt mit etwas Sonne und zeitweise leichten Schauern bei Temperaturen um 19 Grad.
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0: Medikamente aus dem Berg. Die Bundeswehrapotheke im Harz. Mitten im Harz, verborgen hinter massiven Stahltoren und unter tiefen Felsen, liegt eine besondere Anlage der Bundeswehr. In Blankenburg befindet sich eine der größten unterirdischen Apotheken der Welt. Dies konnten sich Europaabgeordnete Alexandra Mehnert gemeinsam mit Blankenburgs Bürgermeister Heiko Breithaupt und Landtagsabgeordneter der CDU Alexander Reuscher mit einigen ausgewählten Besuchern von Presseoffizier Dominik Dorn erklären lassen. Unter dem Regensteinmassiv arbeiten Soldatinnen und Soldaten unter außergewöhnlichen Bedingungen. Wer in dem Stollen unterwegs ist, trägt für Notfälle einen Sauerstoffretter. Denn hier unter Tage gibt es keine schnellen Fluchtwege. Hier lagern Medikamente, medizinische Geräte und Material für Einsätze der Truppe. Von Schmerztabletten und Verbandsmaterial bis hin zu Operationsbesteck und Röntgentechnik. Auf langen Gängen stapeln sich Kisten und Pakete. Täglich wird hier verteilt, verpackt und verschickt. Fast im Minutentakt verlassen Medikamente und medizinische Geräte die Anlage. Versorgt werden Bundeswehrstandorte in mehreren Bundesländern. Truppenärzte bestellen das benötigte Material direkt aus Blankenburg. Doch die Anlage ist mehr als nur ein riesiges Lager. Auf dem Stützpunkt arbeiten auch Spezialisten für Medizintechnik. In eigenen Werkstätten werden etwa Beatmungsgeräte geprüft, repariert und für den Einsatz vorbereitet. Auch Geräte zur Sterilisation medizinischer Geräte werden hier für den Einsatz instand gehalten, denn diese müssen auch unter extremen Bedingungen zuverlässig funktionieren. Rund 200 Soldaten und Soldatinnen sind am Standort stationiert. Viele von ihnen arbeiten direkt im Berg. Die unterirdische Apotheke sorgt aber nicht nur innerhalb der Bundeswehr für Aufmerksamkeit, denn immer wieder besuchen Schulklassen, Gäste und Soldaten aus anderen Standorten die Anlage und viele staunen über die gewaltige Infrastruktur tief im Harz.
1: Dass wir auch mal gesehen werden und dass sie dann auch Stimme mitbekommen und dass die Politik sich auch für uns in unseren Grenzen interessiert. Vielen Dank.

0: Broschüre vorgestellt. Der Sachsen-Anhalt-Tag rückt näher.
1: Der Sachsen-Anhalt-Tag 2026 in Bernburg steht unter dem Motto, wo Sachsen-Anhalt trifft. Damit Besucher auch verstehen, was hinter diesem Motto steckt, hat eine Arbeitsgruppe jetzt eine 24-seitige Broschüre erarbeitet. Vorgestellt wurde sie vergangene Woche im Rathaus. Die Veröffentlichung beschäftigt sich mit der Geschichte Bernburgs, dem Erbfall von 1212 und der besonderen Bedeutung des Schlosses für die Stadt.
2: Mein Name ist Dr. Stefanie Eifert. Ich bin gebürtige Bernburgerin und war Mitglied der Arbeitsgemeinschaft Geschichte. Am Anfang zusammen mit Herrn Olaf Böck. Der hat ganz viele regionalhistorische Forschung gemacht zum Thema eben Sachsen und Anhalt. Und auf diesen wissenschaftlichen Überlegungen beruht das Motto, wo Sachsen-Anhalt trifft. Und wir haben uns eben Gedanken gemacht, wie wir dieses Motto publikumswirksam und verständlich eben in die Bevölkerung hineinbringen. Ergebnis war eben diese kleine Broschüre mit den drei Aufsätzen da drin und die wissenschaftliche Eröffnung des Sachsen-Anhalt-Tags am 1.6.
1: Die Broschüre verbindet dabei mehrere Themen miteinander. Im Mittelpunkt steht der historische Erbfall von Bernburg aus dem Jahr 1212. Gleichzeitig geht es aber auch darum, wie sich Bernburg über Jahrhunderte hinweg entwickelt hat und warum die Stadt immer wieder ein Ort der Begegnung gewesen ist.
2: Der erste Artikel thematisiert eben das Motto, wo Sachsen-Anhalt trifft, und zeigt die Prozesse und historischen Ereignisse, die zum Erbfall 1212 geführt haben, geht aber auch darüber hinaus und zeigt quasi, dass Bernburg in all den Jahrhunderten der Stadtgeschichte immer wieder ein Ort von Grenzen gewesen ist und diese Grenzen eben überwunden hat und damit eben immer schon ein Ort der Begegnung gewesen ist. Und da der Erbfall 1212 im Bernburger Schloss stattgefunden hat, ist das der zweite Beitrag, der sich eben mit der Architekturgeschichte des Schlosses, aber auch mit seinen verschiedenen Funktionen über die Jahrhunderte hinweg beschäftigt und eben damit das Schloss, also die Krone Anhalts, zu einem identitätsstiftenden Faktor innerhalb der Bernburger Stadtbevölkerung gemacht hat. Und der dritte Beitrag fokussiert dann eben auf die Zeitspanne 1996 bis 2026 und beleuchtet die Entwicklung des Stadtbildes in diesem Zeitraum, also vom ersten Sachsen-Anhalt-Tag bis jetzt.
1: Die Broschüre liegt ab sofort in den Rathäusern, der Stadtbibliothek und an weiteren Stellen rund um den Sachsen-Anhalt-Tag aus. Auch während des Landesfestes selbst soll sie für Besucher erhältlich sein.
2: Die Broschüren liegen in allen Rathäusern aus, in der Stadtbibliothek, wahrscheinlich auch im Museum und sind auch den Schulen zugänglich gemacht worden. Ja, und können eigentlich überall, wo Sachsen-Anhalt-Tag draufsteht, auch abgeholt werden und werden natürlich auch an verschiedenen Ständen dann zum Sachsen-Anhalt-Tag verfügbar sein.
1: Der Sachsen-Anhalt-Tag findet Anfang Juni in Bernburg statt. Mit der Broschüre wollen die Organisatoren die Geschichte hinter dem Motto schon vor dem Fest für Besucher und Einheimische greifbar machen.
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0: Der Freitagvormittag wird sonnig, aber auch etwas bewölkt mit Temperaturen bis 19 Grad. Zu Mittag ist es überwiegend bewölkt und es bläst ein kräftiger böiger Wind aus Westen. Am Abend ist es überwiegend bewölkt bei Temperaturen bis 18 Grad. Und in der Nacht bleibt es wechselnd bewölkt. Am Samstag wird es weitestgehend bewölkt mit etwas Sonne und zeitweise leichten Schauern bei Temperaturen um 19 Grad.
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1: Freitagnachmittag, südlich von Schönebeck an der Elbe. Hier wird bereits seit dem Donnerstag gebaut. Es soll ein Floß entstehen. Als Bauort hat man das Ufer gleich neben dem Bootshaus Delfin gewählt und ließ die Kettensägen und Muskelkraft sprechen.
2: Also heute, was Sie hinter mir sehen, ist ja schon eine ganze Menge passiert. Wir haben also gestern in sehr zügiger Art und Weise die fast 26 Stämme, die hier lagen, von 18 Meter Länge verarbeitet. Heute werden die Aufbauten des Floßes vollendet, also die Beplankung, die Floßhütte wird gebaut. Und wir wollen heute Abend fertig sein, damit wir morgen um 13 Uhr gut nach Magdeburg starten können.
1: Eile war geboten, denn bis zum Freitagabend musste alles fertig sein. Am Samstag war schließlich der große Tag.
3: Vorsicht, heiß am Fettig!
4: Hey! Floß!
1: Dann sollte es von hier aus über die Elbe bis zum Mückenwirt in Buckau gehen. Als erste Etappe. Die zweite sollte dann am Sonntag vom angesprochenen Ausflugslokal bis zum Petriförder führen. Das eben im Interview ist übrigens Frank Thiel, Präsident der Internationalen Flößervereinigung und Ideengeber. So wird er in diesem Film auch häufiger vor der Kamera zu sehen sein.
2: Also die Idee hatte ich schon seit längerem zu sagen, die Elbe hat hier in Magdeburg eine sehr erfolgreiche Tradition hinter sich. Das letzte Floß fuhr Ende der 60er Jahre oder Mitte der 60er Jahre hier durch, also das letzte wirtschaftlich betriebene Floß. Und ich habe mich dann mit der Geschichte der Flößerei hier in Magdeburg beschäftigt und gesagt, also wir müssen nochmal ein Floß bauen, ne? So wie es früher war.
1: Das 800-jährige Jubiläum Schönebecks, die zweite Auflage des Elbefestes sowie ein weiterer großer Grund, den wir noch später erläutern, waren letztendlich die Gründe, die den Stein ins Rollen brachten. Doch gehen wir erst einmal ein paar hundert Jahre zurück und beschäftigen uns mit den geschichtlichen Hintergründen der Flößerei. Wann sie erfunden wurde, lässt sich nicht genau nachweisen, jedoch berichtet das Alte Testament schon von der Flößerei. Auch die alten Römer nutzten das Floß zum Holztransport, denn das Flößen definiert nur den schwimmenden Transport von zusammengebundenen Baumstämmen. Werden sie einzeln befördert, spricht man vom Triften. Beides Transportarten, die auch in Europa weit verbreitet waren. Und dafür gibt es verschiedene Nachweise. Diese Tradition hielt sich über die Jahrhunderte und wurde bei steigenden Bevölkerungszahlen, dem aufkommenden Schiffbau und der Industrialisierung immer wichtiger. So wurden Dämme gebaut, um auch auf kleineren Flüssen das Flößen zu ermöglichen. Jedoch verlagerte sich die Aufgabe zunehmend weg vom Bauholz hin zum Brennstoff. Und mit der zunehmenden Verbreitung der Eisenbahn verlor das Floß immer mehr an Bedeutung. Und heute? Zum einen wäre hier natürlich die touristische Nutzung zu nennen, zum anderen aber die Wahrung dieser Tradition. Im Dezember 2014 wurde die Flößerei im deutschen Verzeichnis des immateriellen Kulturerbes aufgenommen und im vergangenen Jahr auch als immaterielles UNESCO-Weltkulturerbe. Und damit kommen wir zum anderen großen Grund für diese Floßfahrt.
5: Ich habe ja so ein bisschen am Rande gehört, hier ist ein großes internationales Event am Werden. Magdeburg soll hier bei was werden?
2: Also, das war gewissermaßen der Auftakt, um Magdeburg in das Blickfeld der internationalen Flößerszene zu rücken. In der nächsten Woche haben wir unseren internationalen Tag in Wolfratshausen. Und am kommenden Samstag werden wir ein neues Statut beschließen. Und im Entwurf des Statutes steht drin, dass Magdeburg künftig der Hauptsitz des Weltverbandes der Flößer sein soll.
5: Wieso das denn?
2: Ja, wieso das denn? Wir haben gedacht, also es wird mal Zeit, dass wir aus den spanischen Pyrenäen mal herabsteigen in die Niederungen der Ebene. Nein, sondern wir haben gesagt, es wäre sicherlich sehr schön, wenn wir gerade in Deutschland und speziell hier in Magdeburg einfach mal präsentieren können, was Flößerei für uns bedeutet. Es ist ja vielfach über die Flößerei vergessen worden in den letzten Jahren. Das haben wir Schritt für Schritt wieder aufgearbeitet.
1: Und dieses Floß wäre hier

0: als einen der ersten großen Meilensteine zu nennen. Somit steht dieses materielle Floß als Darstellung eben dieses immateriellen Weltkulturerbes. Um so eine Rarität müssten sich die Museen doch eigentlich streiten, oder? Nicht unbedingt.
1: Also gerade heute hat sich viel entschieden, weil wir haben das Floß gesehen und ich war mit einem Tränenauge eigentlich dabei, mit dem Gedanken, es soll am Montag wieder auseinandergenommen werden und dann seinem Schicksal zugeführt werden, wie das früher mit den Flößen war, nämlich dem Sägewerk. Ein solches wunderschönes Floß hier zu halten, das wäre wichtig gewesen. Leider hat es die Stadt Magdeburg abgelehnt, im denkmalgeschützten Bereich ein solches Floß als Denkmal oder als Anschauungsobjekt zu installieren. Mit der Begründung, es wäre kein geeignetes Mittel, um ein immaterielles Kulturerbe der UNESCO der Menschheit sozusagen zu visualisieren. Das ist eine Begründung, wo mir nichts einfällt. Momentan laufen Gespräche, vielleicht können wir das Floß doch noch retten. Lassen Sie sich überraschen.
0: Es bleibt also spannend. Doch gehen wir erst einmal alle schlafen und machen den Zeitsprung zum Samstagmorgen. Einmal mehr haben sich zahlreiche Schaulustige und Fotografen am Bootshaus Delfin eingefunden, um diesem besonderen Moment beizuwohnen, und auch die Wünsche von Frank Thiel sind wahr geworden.
1: Gutes Wetter, gute Stimmung und dass wir das Floß heil bis zum Anliegeplatz bringen.
0: Heute ausnahmsweise nicht dabei, aber trotzdem sehr interessiert, war auch Landtagspräsident Gunnar Schellenberger. Er unterstützt dieses Projekt ausdrücklich.
2: Ich war ja mal 5 Jahre lang Kulturstaatssekretär. Für mich ist Kulturland Sachsen-Anhalt das A und O. Und Kultur ist mehr als UNESCO-Weltkulturerbe. Kultur ist ebenfalls Industriekultur und immaterielles Weltkulturerbe. Und hier haben wir so ein Stück weit Industriekultur und immaterielles Weltkulturerbe zusammengebunden. Und wir als Kulturland Sachsen-Anhalt, wir haben mal die Kultur in Deutschland gepachtet. Und das ist für mich wichtig. Und wir brauchen diese engagierten Leute, die das dann auch wirklich leben. Und das war das Tolle an der Kiste, dass also ganz viele sich verbunden gefühlt haben, das gemeinsam zu bauen, zu unterstützen.
0: Zusammengebunden wurden auch die ganzen Baumstämme. Zu den Fakten von genau diesem Floß kommen wir später noch. Schwimmen konnte es schon mal, doch es musste noch auf die Marco Polo gewartet werden, bevor man hier die Leinen lösen konnte. Sie hatte an diesem Tag mehrere Aufgaben. Zum einen beim Anlegen helfen, zum anderen hätte sie uns aufnehmen können, sollte das Floß doch untergehen. Und natürlich bot sie Platz für die Schaulustigen, die ganz nah dran sein wollten. Ob der Kapitän der Marco Polo so etwas wohl schon einmal erlebt hat?
3: Nee, ich mach das, nächstes Jahr wären es 50 Jahre. Aber das Flößen war vor meiner Zeit, so dass es heute eben bloß noch als kulturhistorisches oder kulturtechnisches Event eben erlebt werden kann. Das Flößen auf der Elbe, das ging etwa bis in die 50er Jahre des letzten Jahrhunderts.
0: Stück für Stück näherte sich das Passagierschiff und bald war es dann auch schon soweit. Auf der Albis hieß es Leinen los. Kurs Schönebeck zusammen mit der Marco Polo und einem Rettungsboot der Wasserrettung. Man kann ja nie wissen. Hier wurde auch einmal getestet, wie schnell wir überhaupt sind, indem das Schiff neben uns Geschwindigkeit hielt. 5,5 km/h kamen dabei raus. So ging es unter der neuen Elbbrücke hindurch und schon aus der Ferne konnte man die zahlreichen Schaulustigen erkennen, die am Elbufer rund um die Salzblume warteten.
4: Wie viele Festmeter Holz sind hier verbaut worden? Was kostet sowas eigentlich, wenn man das Holz hätte kaufen müssen?
1: Also es waren etwa 26 Festmeter Holz. Das Floß hat ein Gewicht von ungefähr 25 Tonnen. Alle Aufbauten sind gewissermaßen mit der Hand gefertigt, bis auf die Dielenbretter und die Reling, wie ihr das hier auch sehen könnt. Was so etwas kostet, ja, je nachdem wie der Marktwert ist, also wir haben mal hochgerechnet mit allem drum und dran, mit An- und Abtransport, ist es ungefähr 5.000 Euro.
0: Dafür gab es am Ende ein Floß mit 2 Lagen an Stämmen als schwimmenden Unterbau und gesteuert wurde mit 5 Rudern. Ganz nach Tradition ist dieses Floß aber nicht, denn weder ein Dielenaufbau, damit die Flößer trockene Füße haben, noch die beiden Außenbordmotoren waren damals Standard. Doch diese beiden Motoren werden später noch sehr wichtig werden.
1: Der Vorteil beim immateriellen Kulturerbe der UNESCO besteht darin, wir haben das Recht, dieses Erbe weiterzuentwickeln. Das soll nicht statisches sein. Deswegen gibt es also aus Sicherheitsgründen diese Motoren. Deswegen gibt es aus Sicherheitsgründen für die Mitfahrenden diese Beplankung. Das war natürlich früher nicht der Fall. Da hatten die Flößer ein vielfach bescheideneres Leben, um es mal so zu formulieren.
0: Zum anderen können die Menschen auf dem Floß heute schwimmen. Angeblich durften sie dies damals nicht können.
1: Also das ist natürlich ein hartnäckiges Gerücht, was sich hält. Aber da ist ein Schuss Wahrheit mit drin, weil die Floßherren hatten kein Interesse, dass in Gefahrensituationen die Flößer einfach über Bord sprangen und davon schwammen, sondern sie hielten den Auftrag, das Floß sicher ans Land zu bringen und nicht unbedingt ihr eigenes Leben. Deswegen war das so etwas kompliziert.
0: Damit wir am Ende nicht die Rettungswesten austesten müssten, wurde kurz hinter der Salzblume das Anlegemanöver geprobt. Zunächst musste das Floß eine 180-Grad-Drehung absolvieren. Die Ruder machen es möglich. Dann kommt die Marco Polo zum Einsatz.
3: Ja, unsere Aufgabe wird es sein, dass wir einen nautischen Versuch starten, das Floß unterwegs hier an unserer Steuerbordseite einzufangen. Wir werden zu diesem Zweck hier noch 6 Fender ausbringen, dass wir Zusammenstöße vermeiden. Und werden dann mal versuchen, mit dem Schiff das Floß in seiner Fahrt aufzustoppen. Gucken, ob das gelingt. Bin davon überzeugt, das wird gelingen. Und das Floß gegen die Strömung zu Berg zu fahren und dann auch das Verhalten des Floßes in ganz langsamer Fahrt mal auszuprobieren. Denn es besteht bei solchen Verdrängern die Gefahr, wenn man zu schnell mit denen gegen den Strom fährt, dass es vorne unter Wasser geht und regelrecht abtaucht. Dass wir das beim Anlegemanöver, dass wir in diese Situation nicht reinkommen, dass wir es vorher eben ausprobieren. Ne?
0: Und was soll ich sagen? Es ist alles gut gegangen. Die Leinen konnten wieder losgemacht werden und das Floß drehte sich wieder in Fahrtrichtung. So ging es kurze Zeit später an Frohse vorbei, aber nicht für die Marco Polo. Sie fuhr plötzlich wieder Richtung Schönebeck. Über Funk erhielten wir die Info, die Wasserpumpe zur Kühlung des Motors hatte das Zeitliche gesegnet und sie musste umdrehen. Die Tradition hatte die moderne Technik geschlagen, so die einstimmige Meinung auf dem Floß nach diesem Funkspruch. Doch wie sollte nun angelandet werden? Während wir uns der Gierseilfähre Westerhüsen näherten, wurde der Plan erklärt, und an der Kaimauer vom früheren Unternehmen Fallberg List wurde das Ganze geprobt. Das Schiff drehte sich wieder, mit den eigenen Motoren wurde gebremst und mit den Rudern steuerte man zum Ufer.
5: Mit den Geschwindigkeiten kriegen wir das fest. Ja, komm mit gut. Klasse. Jetzt drückt ihr hinten ein bisschen erstmal ab. Warte mal, lassen erstmal hinten.
6: So, super. Wunderbar.
7: Ist das los? Was gut.
8: Exakt.
9: Gegen die Wand oben.
10: Gegen die Wand.
9: Gegen die Wand.
0: Nach einem Beinahe-Anschlag beim Ablegen war auch diese Probe überstanden. Sicherlich auch aufgrund der Anweisungen des Kapitäns, weil das wurde vorher deutlich gemacht, er hat das Sagen auf diesem Floß.
11: Wir nehmen einen, der das schon lange gemacht hat, die Schifffahrt selbst jetzt, wie bei mir. Und dadurch habe ich mich bereitschlagen lassen, hilfst du den Jungs, weil ich auch im Hafen drinne bin, auf dem Württemberg und so. Nicht? Also Schifffahrt verbunden. Und da dachte ich mir, das Floß ist was Neues für dich, aber eben hat mit dem Wasser zu tun, wo es herkommt, wo es hinfließt. Sonst war ich seit 69 bin ich mit Schubeinheiten zwischen Hamburg und Tschechei unterwegs gewesen.
0: Das Holz wurde im Übrigen durch den Verband der Waldbesitzer beschafft. Geschlagen wurden die Bäume Anfang des Jahres in der Dübener Heide. Der Verband nutzte den Tag so auch für einen Appell an die Bevölkerung.
12: Wir haben gerade im Harz sehr große Flächen, die durch die Katastrophe der letzten Jahre, Sturm und Trockenheit, kaputt gegangen sind. Und die müssen wieder aufgeforstet werden. Und es gibt viele Betriebe, die nicht in der Lage sind, das aus eigener Kraft zu schaffen. Die brauchen dringend Hilfe, damit wir wieder Wald in Zukunft dort haben werden.
0: So forderte man Unterstützung bei der Aufforstung von Seiten der Politik. Sind die Bäume derzeit doch wichtiger denn je für das Binden von CO2?
12: Das ist so, wie wir denken. Offensichtlich denkt die Politik anders. Und wir sind der Meinung, wenn die Bäume wachsen, binden sie CO2. Wir können den Rohstoff Holz nutzen und haben so eine vernünftige Kreislaufwirtschaft.
0: Zahlreiche Plakate wurden prominent am Floß oder den Ufern präsentiert, um dem Anliegen so Aufmerksamkeit zu verschaffen. Doch zurück zur materiellen Darstellung des immateriellen Kulturerbes.
1: Man hat in die Stämme Löcher gebohrt und hat diese mit Holzseilen verbunden. Im Laufe der Entwicklung, so wie ihr es jetzt hier gesehen habt oder sehen werdet, sind die Bohlen also sowohl verbunden worden mit Stahlseilen und über die Querstange, die sogenannten Klampen, wie die Lüschen, haben das Floß zweilagig gebaut. Doppellagig. Es gibt in der Flößerei bei uns den Fachbegriff Magdeburger Böden. Und Magdeburger Böden heißt, dass man bis zu sechs Lagen Stammholz übereinander gebaut hat. Damit konnte man teilweise Höhen bis zu 1,75 Meter erreichen. Also ich bin 1,75 groß. Und da seht ihr mal, wie groß diese Flöße waren. Das durfte aber auch nicht mehr sein, weil die Elbe ist nicht so tief.
0: Zwei Lagen haben in diesem Fall auch ausgereicht, um alle sicher auf dem Fluss zu transportieren. Damals war es übrigens nicht nur das Holz, welches transportiert wurde. Wenn man schon so eine Distanz zurücklegte, nimmt man auch gleich Waren mit und brachte sie beispielsweise nach Hamburg. Platz dafür war genug, denn die alten Flöße waren hunderte Meter lang.
1: Der Traum besteht natürlich, mit einem Art Original-Elbe-Floß mal hier zu fahren. Original-Elbe-Floß wäre 110 Meter lang, 15 Meter breit. Also sozusagen das Fünffache von dem, was ihr hier seht. Gut, da arbeiten wir noch dran. Wir sind erstmal froh, dass wir heute die Premiere geschafft haben, dieses Kunstwerk sicher nach Magdeburg zu bringen, weil es ist für uns alle was Neues, eine völlig neue Erfahrung. Und das werden wir fortsetzen und ich denke mal, in den nächsten Jahren wird man auch oft so ein Floß an der Elbe sehen können.
0: Doch erst einmal muss die Albis sicher zum Mückenwirt gebracht werden. Die Salpgerseen und die Rote Hornparkspitze waren mittlerweile passiert, das Ziel war in Sicht, genauso wie zahlreiche Menschen, die dem Ereignis beiwohnen wollten. Ein paar Flößer wurden mit dem Boot der Wasserretter an Land gebracht, um die Seile später entgegenzunehmen. Dann kamen die Retter wieder. Sie halfen als kleinen Ersatz der Marco Polo, um das Floß auf der Elbe auszubremsen, gemeinsam mit unseren beiden Außenbordmotoren.
8: Das Wasser geht gar nicht, oder? Super! Festmachen!
0: Doch nun die wohl wichtigste Frage: Wird das Floß bald seine letzte Reise antreten?
1: Die traurige Botschaft wäre jetzt gewesen, mit Stand von gestern früh, wir hätten es morgen nach dem Fahrt zum Petrifürder rübergefahren in den Yachthafen und hätten es am Montag auseinandergesägt und dann dem typischen Schicksal eines Flosses zugeführt, nämlich den Weg in das Sägewerk zu finden. Aber, und das ist die gute Botschaft, es gab also jemand, der hat gesagt, es wäre doch viel zu schade, wie wir alle, die auf diesen Fluss mitgefahren, diesen wunderbaren Bau, diese handwerkliche Kunst, einfach dem Sägewerk zu opfern. Und der hat gesagt, ich möchte gern das Floß erhalten. Kümmert euch darum, dass wir es bekommen können. Und das werden wir tun. Und da haben wir also innerhalb von wenigen Stunden alle Hebel in Bewegung gesetzt, dass dieses Floß Montagabend nicht zersägt wird.
0: Diese Nachricht löste natürlich große Freude bei den Flößern aus. Der Erlebnispark in Paarei hatte sein Interesse bekundet. Nun geht es an die Planung, wie man das Floß dorthin befördert. Nach der Flößerparty am Mückenwirt stand am Sonntag aber noch die zweite Etappe auf dem Plan. Diesmal ging es hin zum Elbefest am Petrifürder. Erneut drehte man mit eigener Kraft das Floß und machte die Seile am Anleger fest. Und hier war dann auch der Landtagspräsident Höchst selbst mit auf dem Floß unterwegs.
2: Ja, es war natürlich ein absolut tolles Erlebnis. Nicht nur so schön die Stadt Magdeburg mal von der anderen Seite zu sehen, sondern vom Fluss aus. Und ich glaube, wir haben auch Glück gehabt mit dem Wetter. Super Mannschaft, super motivierte Leute und der Zweck war natürlich genial.
0: Alles in allem eine erfolgreiche Geschichte. Nun heißt es Daumen drücken, dass bei der Überführung nach Paarei alles nach Plan läuft. Dort kann man dann auch in Zukunft dieses Stück Elbe-Flößer-Geschichte hautnah erleben.
4: Was habt ihr für die Zukunft vor, wenn jetzt hier die Hauptstadt der Flößerei von Deutschland ist?
1: Na, nicht nur von Deutschland, von der Welt eigentlich. Ja, also mein Ziel vor allem ist, dass wir hier junge Flößer aus ganz Europa regelmäßig zusammenbringen können.

0: weil wir haben demonstriert, dass wir innerhalb von 2 Tagen ein solches Floß bauen können mit dem entsprechenden Know-how. Und hier sollen also junge Flößer von alten Erfahrenen das Handwerk erlernen, übernehmen und möglichst also auch grenzübergreifend das auszunutzen. Und das ist das Ziel, was wir haben, irgendwann mal so ein Jugendcamp hier in Magdeburg zu machen. Und neben vielen anderen Dingen natürlich vor allem junge Leute zu begeistern. Also wer hier gefahren ist, mitgefahren ist von den jungen Leuten, die sagen, also wir kommen auf jeden Fall wieder. Wenn das Floß nach Pare geht, sind wir alle wieder mit an Bord und bringen noch ein paar mehr Leute mit. Die Begeisterung ist groß.
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Der Freitagvormittag wird sonnig, aber auch etwas bewölkt mit Temperaturen bis 19 Grad. Zum Mittag ist es überwiegend bewölkt und es bläst ein kräftiger böiger Wind aus Westen.

0: Am Abend ist es überwiegend bewölkt bei Temperaturen bis 18 Grad. Und in der Nacht bleibt es wechselnd bewölkt. Am Samstag wird es weitestgehend bewölkt mit etwas Sonne und zeitweise leichten Schauern bei Temperaturen um 19 Grad.
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0: Neuer Rewe-Markt in Halberstadt. Modern, nachhaltig und pünktlich eröffnet. In Halberstadt hat ein neuer Rewe-Markt eröffnet. Der Spatenstich für das Projekt war im April 2025. Jetzt konnte der Markt pünktlich wie geplant eröffnet werden. Er ist der erste grüne Supermarkt für die Stadt Halberstadt. Der Markt setzt auf moderne, energieeffiziente Technik und ein nachhaltiges Konzept. Damit soll nicht nur umweltfreundlicher gearbeitet, sondern auch der Einkauf für die Kundinnen und Kunden angenehmer gestaltet werden.
2: Wie gefällt Ihnen der neue Rewe-Markt?
3: Sehr gut, haben Sie sehr schön gemacht.
2: Werden Sie auch häufiger einkaufen kommen?
3: Wahrscheinlich, ja.
2: Was hat Sie denn hier am meisten beeindruckt?
3: Ich habe noch nicht alles gesehen, also bis jetzt die Gemüseabteilung, die sieht sehr gut aus.
4: Ja, also auf den ersten Blick bin ich echt sehr, sehr fasziniert und überzeugt von. Also es ist schon ein schönes Ding, kann man dazu sagen. Ja.
5: Kann ich so noch nicht sagen, ich bin gerade erst rein. Aber erster Eindruck ist schon mal sehr gut. Also ja, Parkplatzsituation war gerade ein bisschen katastrophal.
2: Hat in Halberstadt eigentlich nicht schon zu viele Märkte?
5: Nein, eigentlich nicht. Also dadurch, ich denke mal, dass der andere Rewe vielleicht zumacht. Ich fand den eh nicht so prickelnd. So viele Alternativen haben wir gar nicht, weil es ist alles immer auf eine Stelle. Aber gerade so für ältere Leute ist das hier hinten vielleicht auch wieder eher erreichbar, weil Kuckucksfeld ist gleich um die Ecke. Für die ist das doch ganz sinnvoll, dass wir das jetzt hier haben.
6: Also ich habe noch nicht so viel gesehen, aber das Angebot ist, denke ich mal, reichlich. Ist sehr viel. Eigentlich so ganz gut. Ich bin ja erst am Anfang.
2: Was finden Sie ja so klasse dran?
7: Also es ist relativ gut aufgeteilt, übersichtlich. Ja.
0: Die Öffnungszeiten sind besonders nutzerfreundlich. Täglich von 6 bis 22 Uhr können die Kunden hier einkaufen. Das Gelände hat eine Gesamtfläche von rund 2770 Quadratmetern. Die reine Verkaufsfläche umfasst etwa 1960 Quadratmeter. Im Sortiment gibt es rund 30.000 Produkte. Zusätzlich bietet der Markt einen integrierten Abholservice an. So können Einkäufe bequem vorbestellt und abgeholt werden. Im neuen Rewe arbeiten rund 50 Mitarbeiterinnen und Mitarbeiter. Für Kundinnen und Kunden stehen 130 Parkplätze bereit. Außerdem sind zwei Ladesäulen für Elektroautos geplant.
2: Der neue Rewe-Markt in Halberstadt hat aufgemacht. Bei vielen ist sicherlich die Erleichterung groß, denn es wurde ja über Jahre oder über Monate hier gebaut. Jetzt hat der Rewe-Markt sogar eine neue Chefin. Vielleicht können Sie sich mal kurz vorstellen.
8: Ich heiße Kim Patricia Heidhoff. Ich bin jetzt 42 Jahre alt. Wie gesagt, bin gebürtige Augsburgerin, also ein bayerisches Madel aus der Puppenkiste entstanden. Ich bin jetzt seit 23 Jahren bei der Rewe, auch dort gelernt und wohne jetzt hier im schönen Harz.
2: Wie kommt man denn in Harz? Was hat Sie bewogen, sich hier auch auf den Rewe zu bewerben?
8: Das hat mich bewogen, indem ich mir vor 20 Jahren einen Mann aus Ostdeutschland gesucht habe bzw. gefunden habe und wir dann mit der Familie entschieden haben, hierher zu ziehen, weil es einfach wunderschön ist.
2: Was macht denn diesen neuen Rewe-Markt aus?
8: Was macht er aus? Also außer, dass hier ganz viel Herz drin steckt, ist es ein Green Building. Das heißt, wir sind sehr nachhaltig. Wir haben LED-Lichter. Es gibt ganz viele, viele Sachen, die ich jetzt aufzählen könnte. Wir haben aber eine tolle Floristikabteilung. Ich habe einen gelernten Floristen. Ich habe eine Gastroabteilung. Wir können hier Frühstück, Mittag und Abendbrot anbieten. Wir haben große Bake-Off-Stationen, tolle regionale Produkte, die wir haben und vor allem auch nochmal 10 Meter Tresen in Bedienung mit 8 Meter Wurst, Fleisch, 2 Meter Käse und wir können Sushi anbieten.

0: hier über 30.000 Produkte zu finden, 50 Mitarbeiter. Das muss die Chefin hier auch alles unter Kontrolle haben. Ja.
1: Ja.
0: Wie macht man das eigentlich und wie viel Stress steckt dahinter?
1: Also dadurch, dass ich das ja mit Leidenschaft, mit Herz, Engagement, viel Liebe mache, fällt es mir persönlich sehr leicht. Ich habe zwei tolle Assistentinnen an meiner Seite, die mich dabei unterstützen, auch in der Planung, in der Personalplanung. Und ich kann nur von meinem Team schwärmen. Das macht es mir auch sehr einfach, also die Abläufe so am Laufen zu halten, wie es sein soll.
0: Kann man sich dann auch als Chefin mal mit Kunden persönlich so unterhalten?
1: Ich mache es einfach. Also ich nehme mir die Zeit. Im Grunde genommen, wir haben ja nie Zeit, ob das privat ist, bei der Arbeit. Es wird ja immer geschimpft, die Zeit ist sehr knapp. Ich persönlich nehme sie mir. Ich nehme sie mir sehr gerne und gerade für meine Kundschaft. Dafür bin ich da, dafür brenne ich. Und das sind die Menschen, die mich jeden Tag ja aufs Neue mit Glück erfüllen und Freude.
0: Was würden Sie sich denn für Ihren Markt noch wünschen?
1: Für meinen Markt noch wünschen? Da das Thema mit der Selbstständigkeit, dass mein Name eines Tages oben unter dem Schild Rewe steht.
0: Wie funktioniert das bei Rewe? Gibt also Märkte, die gehören zu Rewe und Privatmärkte, ja?
1: Ganz genau, ja. Das ist ein Konzept, das ist 80-20 geprägt, also 80% Selbstständigkeit, 20 ist die Rewe mit involviert. Das heißt, man ist immer abgesichert, immer unterstützend, die Rewe an der Seite, genau.
2: Mit der Neueröffnung bekommt Halberstadt einen modernen Nahversorger mit viel Platz, großem Angebot und nachhaltiger Ausrichtung.

0: Sophie Bitzensteiner, Kabarett im Freibad.
1: Ein herzliches Willkommen hier im Volksbad Halle.
2: So schnell kann es gehen und aus dem Volksparkhalle wird das Volksbadhalle, zumindest bei den Kiebitzensteinern, dem Kabarett im Volkspark, das dieser Tage sein neues Programm vorstellte. Unter der Überschrift Im Freibad ein grenzenloser Spaß stehen diesmal wieder Stefanie Hottinger, Micha Kost und Malte Georgi auf der Bühne, wobei Georgi hier den Bademeister gibt. Allerdings scheint der Spaß gar nicht so grenzenlos zu sein, zumindest wenn man auf einer Bank sitzen will und dafür die Rechnung präsentiert bekommt.
3: Ist da noch frei? Teeschuhe.
4: Aber bitte, nehmen Sie doch Platz. Das macht dann 1 Euro.
3: Bitte?
4: Pro Minute. Garantiert sekundengenaue Abrechnung. Barkarte oder PayPal?
3: Weder noch. Seit wann muss ich für eine Bank bezahlen?
4: Wir sind ein junges Start-up-Unternehmen und sollen für die Kommune hier innovative Konzepte zur Parkbankbewirtschaftung entwickeln. Unser Name ist Special Park Agency Consulting Organization. Hier ist meine Karte.
3: Spacko AG?
4: Ja, Special Park Agency Consulting Organization. Kurz Spacko. Ja, wir sind schon heute deutschlandweit die Nummer 1 im Parkbanking.
3: Naja, hier, nehme ich die Bank dahin?
4: Nein. Unser Vertrag gilt für alle Bänke hier im Schwimmbad.
3: Was soll das heißen? Soll das heißen, dass ich mich nirgendwo hier im Freibad niederlassen kann?
4: Natürlich können Sie, solange Sie bezahlen.
2: Der Seitenhieb auf Stadtverwaltungen mit klammem Stadthaushalt auf der Suche nach neuen Erlösquellen sitzt und legt den Finger in die Wunde. Denn das gar nicht so freie Freibad wird so zum Nukleus der deutschen Gesellschaft, in dem die Autoren das Brennglas auf die Probleme richten. Denn alles trifft sich im Schwimmbad und man kann dabei zusehen, wie die anderen ins Schwimmen geraten. Und so viel kann man feststellen, der Bademeister ist dabei keine große Hilfe. Denn in diesem Programm der Kiebitzensteiner sorgt er für die musikalische Begleitung und gibt den Conferencier zwischen den Sketchen.
3: Bedeutet das jetzt, dass mich alle sehen können? Marie, ich mache jetzt Online-Banking.

0: Besondere Freude kommt dabei beim Publikum auf, wenn sich die Kiebitzensteiner lokale Problemstellungen vornehmen, wie hier am Beispiel eines Loches, das Clown Stefanie mit sich herumträgt.
1: Oh, was ist das?
2: Das?
1: Ja.
2: Das ist der Schlagloch-Atlas der MZ.
1: Das ist aber ein kleiner Atlas.
2: Der ist ja auch nur für die Schlaglöcher, die keine mehr sind, wie das hier.
1: Oh, der Atlas für die Schlaglöcher, die noch Schlaglöcher sind. Der ist riesig.
2: Och, der ist so riesig, der passt hier gar nicht rein.
1: Wir kennen uns aus mit Löchern.
2: Oh, jetzt kommt ein Loch.
1: Das ist noch eins. Ja, das kann ich sehen.
2: Och, das ist riesengroß.
1: Ja, ein Loch ist ein Nichts mit etwas drumherum.
2: Und tief.
1: Oder ein Loch ist ein Ort, an dem es einfach an Substanz fehlt.
2: Das ist so tief.
1: Ja, das ist das tiefste aller tiefen Löcher.
2: Aber es ist nicht so tief wie unser Haushaltsloch.
1: Warte mal. Warte mal, warte mal. Oh, das sieht ja aus wie. Das sieht ja aus wie.
2: Wie
1: ein Schwimmbad.
2: Aber ohne Wasser?
1: Ja. Ja, die Stadt hat einen Hafen ohne Schiffe.
0: Für die Texte dieses Programms zeichneten 4 Autoren verantwortlich, wobei Autor Lars Johansen auch bei dieser Inszenierung wieder die Regie übernahm. Für die musikalische Bearbeitung sorgte Oliver Vogt, wobei man sich meiner Meinung nach das bloße Nachsingen von fremder Leute Liedern durchaus hätte schenken können. Vor allem, wenn andere Bearbeitungen mit sehr pointierten Texten glänzten.
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Das Programm im Freibad, ein grenzenloser Spaß, steht jetzt auf dem Spielplan der Kiebitzensteiner im Wechsel mit Comiklinik oder Smart ohne Phone. In diesem Monat noch zu Pfingsten oder

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0: Der Freitagvormittag wird sonnig, aber auch etwas bewölkt mit Temperaturen bis 19 Grad. Zu Mittag ist es überwiegend bewölkt und es bläst ein kräftiger böiger Wind aus Westen. Am Abend ist es überwiegend bewölkt bei Temperaturen bis 18 Grad. Und in der Nacht bleibt es wechselnd bewölkt. Am Samstag wird es weitestgehend bewölkt mit etwas Sonne und zeitweise leichten Schauern bei Temperaturen um 19 Grad.
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0: Medikamente aus dem Berg. Die Bundeswehrapotheke im Harz. Mitten im Harz, verborgen hinter massiven Stahltoren und unter tiefen Felsen, liegt eine besondere Anlage der Bundeswehr. In Blankenburg befindet sich eine der größten unterirdischen Apotheken der Welt. Dies konnten sich Europaabgeordnete Alexandra Mehnert gemeinsam mit Blankenburgs Bürgermeister Heiko Breithaupt und Landtagsabgeordneter der CDU Alexander Reuscher mit einigen ausgewählten Besuchern von Presseoffizier Dominik Dorn erklären lassen. Unter dem Regensteinmassiv arbeiten Soldatinnen und Soldaten unter außergewöhnlichen Bedingungen. Wer in dem Stollen unterwegs ist, trägt für Notfälle einen Sauerstoffretter. Denn hier unter Tage gibt es keine schnellen Fluchtwege. Hier lagern Medikamente, medizinische Geräte und Material für Einsätze der Truppe. Von Schmerztabletten und Verbandsmaterial bis hin zu Operationsbesteck und Röntgentechnik. Auf langen Gängen stapeln sich Kisten und Pakete. Täglich wird hier verteilt, verpackt und verschickt. Fast im Minutentakt verlassen Medikamente und medizinische Geräte die Anlage. Versorgt werden Bundeswehrstandorte in mehreren Bundesländern. Truppenärzte bestellen das benötigte Material direkt aus Blankenburg. Doch die Anlage ist mehr als nur ein riesiges Lager. Auf dem Stützpunkt arbeiten auch Spezialisten für Medizintechnik. In eigenen Werkstätten werden etwa Beatmungsgeräte geprüft, repariert und für den Einsatz vorbereitet. Auch Geräte zur Sterilisation medizinischer Geräte werden hier für den Einsatz instand gehalten, denn diese müssen auch unter extremen Bedingungen zuverlässig funktionieren. Rund 200 Soldaten und Soldatinnen sind am Standort stationiert. Viele von ihnen arbeiten direkt im Berg. Die unterirdische Apotheke sorgt aber nicht nur innerhalb der Bundeswehr für Aufmerksamkeit, denn immer wieder besuchen Schulklassen, Gäste und Soldaten aus anderen Standorten die Anlage und viele staunen über die gewaltige Infrastruktur tief im Harz.
1: Dass wir auch mal gesehen werden und dass wir dann auch Stimme mitbekommen und dass die Politik sich auch für uns in unseren Grenzen interessiert. Vielen Dank.
2: Broschüre vorgestellt. Der Sachsen-Anhalt-Tag rückt näher.
3: Der Sachsen-Anhalt-Tag 2026 in Bernburg steht unter dem Motto, wo Sachsen-Anhalt trifft. Damit Besucher auch verstehen, was hinter diesem Motto steckt, hat eine Arbeitsgruppe jetzt eine 24-seitige Broschüre erarbeitet. Vorgestellt wurde sie vergangene Woche im Rathaus. Die Veröffentlichung beschäftigt sich mit der Geschichte Bernburgs, dem Erbfall von 1212 und der besonderen Bedeutung des Schlosses für die Stadt.
4: Mein Name ist Dr. Stefanie Eifert. Ich bin gebürtige Bernburgerin und war Mitglied der Arbeitsgemeinschaft Geschichte.

0: Am Anfang zusammen mit Herrn Olaf Böck. Der hat ganz viele regionalhistorische Forschung gemacht zum Thema eben Sachsen und Anhalt. Und auf diesen wissenschaftlichen Überlegungen beruht das Motto, wo Sachsen-Anhalt trifft. Und wir haben uns eben Gedanken gemacht, wie wir dieses Motto publikumswirksam und verständlich eben in die Bevölkerung hineinbringen. Ergebnis war eben diese kleine Broschüre mit den drei Aufsätzen da drin und die wissenschaftliche Eröffnung des Sachsen-Anhalt-Tags am 1.6.
1: Die Broschüre verbindet dabei mehrere Themen miteinander. Im Mittelpunkt steht der historische Erbfall von Bernburg aus dem Jahr 1212. Gleichzeitig geht es aber auch darum, wie sich Bernburg über Jahrhunderte hinweg entwickelt hat und warum die Stadt immer wieder ein Ort der Begegnung gewesen ist.
0: Der erste Artikel thematisiert eben das Motto, wo Sachsen Anhalt trifft, und zeigt die Prozesse und historischen Ereignisse, die zum Erbfall 1212 geführt haben, geht aber auch darüber hinaus und zeigt quasi, dass Bernburg in all den Jahrhunderten der Stadtgeschichte immer wieder ein Ort von Grenzen gewesen ist und diese Grenzen eben überwunden hat und damit eben immer schon ein Ort der Begegnung gewesen ist. Und da der Erbfall 1212 im Bernburger Schloss stattgefunden hat, ist das der zweite Beitrag, der sich eben mit der Architekturgeschichte des Schlosses, aber auch mit seinen verschiedenen Funktionen über die Jahrhunderte hinweg beschäftigt und eben damit das Schloss, also die Krone Anhalts, zu einem identitätsstiftenden Faktor innerhalb der Bernburger Stadtbevölkerung gemacht hat. Und der dritte Beitrag fokussiert dann eben auf die Zeitspanne 1996 bis 2026 und beleuchtet die Entwicklung des Stadtbildes in diesem Zeitraum, also vom ersten Sachsen-Anhalt-Tag bis jetzt.
1: Die Broschüre liegt ab sofort in den Rathäusern, der Stadtbibliothek und an weiteren Stellen rund um den Sachsen-Anhalt-Tag aus. Auch während des Landesfestes selbst soll sie für Besucher erhältlich sein.
0: Die Broschüren liegen in allen Rathäusern aus, in der Stadtbibliothek, wahrscheinlich auch im Museum und sind auch den Schulen zugänglich gemacht worden. Ja, und können eigentlich überall, wo Sachsen-Anhalt-Tag draufsteht, auch abgeholt werden und werden natürlich auch an verschiedenen Ständen dann zum Sachsen-Anhalt-Tag verfügbar sein.
1: Der Sachsen-Anhalt-Tag findet Anfang Juni in Bernburg statt. Mit der Broschüre wollen die Organisatoren die Geschichte hinter dem Motto schon vor dem Fest für Besucher und Einheimische greifbar machen.
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0: Der Freitagvormittag wird sonnig, aber auch etwas bewölkt mit Temperaturen bis 19 Grad. Zu Mittag ist es überwiegend bewölkt und es bläst ein kräftiger böiger Wind aus Westen. Am Abend ist es überwiegend bewölkt bei Temperaturen bis 18 Grad. Und in der Nacht bleibt es wechselnd bewölkt. Am Samstag wird es weitestgehend bewölkt mit etwas Sonne und zeitweise leichten Schauern bei Temperaturen um 19 Grad.
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1: Freitagnachmittag.

0: südlich von Schönebeck an der Elbe. Hier wird bereits seit dem Donnerstag gebaut. Es soll ein Floß entstehen. Als Bauort hat man das Ufer gleich neben dem Bootshaus Delfin gewählt und ließ die Kettensägen und Muskelkraft sprechen.
1: Also heute, was Sie hinter mir sehen, ist ja schon eine ganze Menge passiert. Wir haben also gestern in sehr zügiger Art und Weise die fast 26 Stämme, die hier lagen, von 18 Meter Länge verarbeitet. Heute werden die Aufbauten des Floßes vollendet, also die Beplankung, die Floßhütte wird gebaut. Und wir wollen heute Abend fertig sein, damit wir morgen um 13 Uhr gut nach Magdeburg starten können.
0: Eile war geboten, denn bis zum Freitagabend musste alles fertig sein. Am Samstag war schließlich der große Tag.
2: Oh! Vorsicht, heiß am Feld ist!
0: Hey! Dann sollte es von hier aus über die Elbe bis zum Mückenwirt in Buckau gehen. Als erste Etappe. Die zweite sollte dann am Sonntag vom angesprochenen Ausflugslokal bis zum Petriförder führen. Das eben im Interview ist übrigens Frank Thiel, Präsident der Internationalen Flößervereinigung und Ideengeber. So wird er in diesem Film auch häufiger vor der Kamera zu sehen sein.
1: Also die Idee hatte ich schon seit längerem zu sagen, die Elbe hat hier in Magdeburg eine sehr erfolgreiche Tradition hinter sich. Das letzte Floß fuhr Ende der 60er Jahre oder Mitte der 60er Jahre hier durch, also das letzte wirtschaftlich betriebene Floß. Und ich habe mich dann mit der Geschichte der Flößerei hier in Magdeburg beschäftigt und gesagt, also wir müssen nochmal ein Floß bauen, ne? So wie es früher war.
0: Das 800-jährige Jubiläum Schönebecks, die zweite Auflage des Elbefestes sowie ein weiterer großer Grund, den wir noch später erläutern, waren letztendlich die Gründe, die den Stein ins Rollen brachten. Doch gehen wir erst einmal ein paar hundert Jahre zurück und beschäftigen uns mit den geschichtlichen Hintergründen der Flößerei. Wann sie erfunden wurde, lässt sich nicht genau nachweisen, jedoch berichtet das Alte Testament schon von der Flößerei. Auch die alten Römer nutzten das Floß zum Holztransport, denn das Flößen definiert nur den schwimmenden Transport von zusammengebundenen Baumstämmen. Werden sie einzeln befördert, spricht man vom Triften. Beides Transportarten, die auch in Europa weit verbreitet waren. Und dafür gibt es verschiedene Nachweise. Diese Tradition hielt sich über die Jahrhunderte und wurde bei steigenden Bevölkerungszahlen, dem aufkommenden Schiffbau und der Industrialisierung immer wichtiger. So wurden Dämme gebaut, um auch auf kleineren Flüssen das Flößen zu ermöglichen. Jedoch verlagerte sich die Aufgabe zunehmend weg vom Bauholz hin zum Brennstoff. Und mit der zunehmenden Verbreitung der Eisenbahn verlor das Floß immer mehr an Bedeutung. Und heute? Zum einen wäre hier natürlich die touristische Nutzung zu nennen, zum anderen aber die Wahrung dieser Tradition. Im Dezember 2014 wurde die Flößerei im deutschen Verzeichnis des immateriellen Kulturerbes aufgenommen und im vergangenen Jahr auch als immaterielles UNESCO-Weltkulturerbe. Und damit kommen wir zum anderen großen Grund für diese Floßfahrt.
3: Ich habe ja so ein bisschen am Rande gehört, hier ist ein großes internationales Event am Werden. Magdeburg soll hier bei was werden?
1: Also, das war gewissermaßen der Auftakt, um Magdeburg in das Blickfeld der internationalen Flößerszene zu rücken. In der nächsten Woche haben wir unseren internationalen Tag in Wolfratshausen. Und am kommenden Samstag werden wir ein neues Statut beschließen. Und im Entwurf des Statutes steht drin, dass Magdeburg künftig der Hauptsitz des Weltverbandes der Flößer sein soll.
3: Wieso das denn?
1: Ja, wieso das denn? Wir haben gedacht, also es wird mal Zeit, dass wir aus den spanischen Pyrenäen mal herabsteigen in die Niederungen der Ebene. Nein, sondern wir haben gesagt, es wäre sicherlich sehr schön, wenn wir gerade in Deutschland und speziell hier in Magdeburg einfach mal präsentieren können, was Flößerei für uns bedeutet. Es ist ja vielfach über die Flößerei vergessen worden in den letzten Jahren. Das haben wir Schritt für Schritt wieder aufgearbeitet.
0: Und dieses Floß wäre hier als einer der ersten großen Meilensteine zu nennen. Somit steht dieses materielle Floß als Darstellung eben dieses immateriellen Weltkulturerbes. Um so eine Rarität müssten sich die Museen doch eigentlich streiten. Oder? Nicht unbedingt.
1: Also gerade heute hat sich viel entschieden, weil wir haben das Floß gesehen und ich war mit einem Tränenauge eigentlich dabei mit dem Gedanken, es soll am Montag wieder auseinandergenommen werden und dann seinem Schicksal zugeführt werden, wie es früher mit den Flößen war, nämlich dem Sägewerk. Ein solches wunderschönes Floß hier zu halten, das wäre wichtig gewesen. Leider hat es die Stadt Magdeburg abgelehnt, im denkmalgeschützten Bereich ein solches Floß als Denkmal oder als Anschauungsobjekt zu installieren. mit der Begründung, es wäre kein geeignetes Mittel, um ein immaterielles Kulturerbe der UNESCO der Menschheit sozusagen zu visualisieren. Das ist eine Begründung, wo mir nichts einfällt. Momentan laufen Gespräche, vielleicht können wir das Fluss doch noch retten. Lassen Sie sich überraschen.
0: Es bleibt also spannend. Doch gehen wir erst einmal alle schlafen und machen den Zeitsprung zum Samstagmorgen. Einmal mehr haben sich zahlreiche Schaulustige und Fotografen am Bootshaus Delfin eingefunden, um diesem besonderen Moment beizuwohnen, und auch die Wünsche von Frank Thiel sind wahr geworden.
1: Gutes Wetter, gute Stimmung und dass wir das Floß heil bis zum Anliegeplatz bringen.
0: Heute ausnahmsweise nicht dabei, aber trotzdem sehr interessiert, war auch Landtagspräsident Gunnar Schellenberger. Er unterstützt dieses Projekt ausdrücklich.
4: Ich war ja mal 5 Jahre lang Kulturstaatssekretär. Für mich ist Kulturland Sachsen-Anhalt das A und O. Und Kultur ist mehr als UNESCO-Weltkulturerbe. Kultur ist ebenfalls Industriekultur und immaterielles Weltkulturerbe. Und hier haben wir so ein Stück weit Industriekultur und immaterielles Weltkulturerbe zusammengebunden. Und wir als Kulturland Sachsen-Anhalt, wir haben mal die Kultur in Deutschland gepachtet. Und das ist für mich wichtig. Und wir brauchen diese engagierten Leute, die das dann auch wirklich leben. Und das war das Tolle an der Kiste, dass also ganz viele sich verbunden gefühlt haben, das gemeinsam zu bauen, zu unterstützen.
0: Zusammengebunden wurden auch die ganzen Baumstämme. Zu den Fakten von genau diesem Floß kommen wir später noch. Schwimmen konnte es schon mal, doch es musste noch auf die Marco Polo gewartet werden, bevor man hier die Leinen lösen konnte. Sie hatte an diesem Tag mehrere Aufgaben. Zum einen beim Anlegen helfen, zum anderen hätte sie uns aufnehmen können, sollte das Floß doch untergehen. Und natürlich bot sie Platz für die Schaulustigen, die ganz nah dran sein wollten. Ob der Kapitän der Marco Polo so etwas wohl schon einmal erlebt hat?
5: Nee, ich mach das, nächstes Jahr wären es 50 Jahre. Aber das Flößen war vor meiner Zeit, so dass es heute eben bloß noch als kulturhistorisches oder kulturtechnisches Event eben erlebt werden kann. Das Flößen auf der Elbe, das ging etwa bis in die 50er Jahre des letzten Jahrhunderts.
0: Stück für Stück näherte sich das Passagierschiff und bald war es dann auch schon soweit. Auf der Albis hieß es Leinen los. Kurs Schönebeck zusammen mit der Marco Polo und einem Rettungsboot der Wasserrettung. Man kann ja nie wissen. Hier wurde auch einmal getestet, wie schnell wir überhaupt sind, indem das Schiff neben uns Geschwindigkeit hielt. 5,5 km/h kamen dabei raus. So ging es unter der neuen Elbbrücke hindurch und schon aus der Ferne konnte man die zahlreichen Schaulustigen erkennen, die am Elbufer rund um die Salzblume warteten.
3: Wie viel Festmeter Holz sind hier verbaut worden? Was kostet sowas eigentlich, wenn man das Holz hätte kaufen müssen?
1: Also es waren etwa 26 Festmeter Holz. Das Floß hat ein Gewicht von ungefähr 25 Tonnen. Alle Aufbauten sind gewissermaßen mit der Hand gefertigt, bis auf die Dielenbretter und die Reling, wie ihr das hier auch sehen könnt. Was so etwas kostet, ja, je nachdem wie der Marktwert ist, also wir haben mal hochgerechnet mit allem drum und dran, mit An- und Abtransport, ist es ungefähr 5.000 Euro.
0: Dafür gab es am Ende ein Floß mit 2 Lagen an Stämmen als schwimmenden Unterbau und gesteuert wurde mit 5 Rudern. Ganz nach Tradition ist dieses Floß aber nicht, denn weder ein Dielenaufbau, damit die Flößer trockene Füße haben, noch die beiden Außenbordmotoren waren damals Standard. Doch diese beiden Motoren werden später noch sehr wichtig werden.
1: Der Vorteil beim immateriellen Kulturerbe der UNESCO besteht darin, wir haben das Recht, dieses Erbe weiterzuentwickeln. Das soll nicht statisches sein. Deswegen gibt es also aus Sicherheitsgründen diese Motoren, deswegen gibt es aus Sicherheitsgründen für die Mitfahrenden diese Beplankung. Das war natürlich früher nicht der Fall, da hatten die Flößer ein vielfach bescheideneres Leben, um es mal so zu formulieren.
0: Zum anderen können die Menschen auf dem Floß heute schwimmen. Angeblich durften sie dies damals nicht können.
1: Also das ist natürlich ein hartnäckiges Gerücht, was sich hält. Aber es ist, da ist ein Schuss Wahrheit mit drin, weil die Floßherren hatten kein Interesse, dass in Gefahrensituationen die Flößer einfach über Bord sprangen und davon schwammen, sondern sie hielten den Auftrag, das Floß sicher ans Land zu bringen und nicht unbedingt ihr eigenes Leben. Deswegen war das so etwas kompliziert.
0: Damit wir am Ende nicht die Rettungswesten austesten müssten, wurde kurz hinter der Salzblume das Anlegemanöver geprobt. Zunächst musste das Floß eine 180-Grad-Drehung absolvieren, Die Ruder machen es möglich. Dann kommt die Marco Polo.

0: zum Einsatz.
1: Ja, unsere Aufgabe wird es sein, dass wir einen nautischen Versuch starten, das Floß unterwegs hier an unserer Steuerbordseite einzufangen. Wir werden zu diesem Zweck hier noch 6 Fender ausbringen, dass wir Zusammenstöße vermeiden. Und werden dann mal versuchen, mit dem Schiff das Floß in seiner Fahrt aufzustoppen. Gucken, ob das gelingt. Bin davon überzeugt, das wird gelingen. Und das Floß gegen die Strömung zu Berg zu fahren. Und dann auch das Verhalten des Floßes in ganz langsamer Fahrt mal auszuprobieren. Denn es besteht bei solchen Verdrängern die Gefahr, wenn man zu schnell mit denen gegen den Strom fährt, dass es vorne unter Wasser geht und regelrecht abtaucht. Dass wir das beim Anlegemanöver, dass wir in diese Situation nicht reinkommen, dass wir es vorher eben ausprobieren. Ne?
0: Und was soll ich sagen? Es ist alles gut gegangen. Die Leinen konnten wieder losgemacht werden und das Floß drehte sich wieder in Fahrtrichtung. So ging es kurze Zeit später an Frohse vorbei, aber nicht für die Marco Polo. Sie fuhr plötzlich wieder Richtung Schönebeck. Über Funk erhielten wir die Info, die Wasserpumpe zur Kühlung des Motors hatte das Zeitliche gesegnet und sie musste umdrehen. Die Tradition hatte die moderne Technik geschlagen, so die einstimmige Meinung auf dem Floß nach diesem Funkspruch. Doch wie sollte nun angelandet werden? Während wir uns der Gierseilfähre Westerhüsen näherten, wurde der Plan erklärt und an der Kaimauer vom früheren Unternehmen Fallberg List wurde das Ganze geprobt. Das Schiff drehte sich wieder, mit den eigenen Motoren wurde gebremst und mit den Rudern steuerte man zum Ufer.
2: Klar, mit den Geschwindigkeiten kriegen wir nicht fest. Ne?
3: Ja,
2: damit gut.
3: Klasse.
2: Drückt ihr hinten ein bisschen erstmal ab. Warte mal, lassen Sie erstmal hinten was machen.
4: So, super. Wunderbar. Gut, bravo.
5: Super. Ist das los? Mach's gut.
6: Exakt.
7: Gegen die Wand oben.
8: Gegen die Wand.
7: Gegen die Wand.
0: Nach einem Beinahe-Anschlag beim Ablegen war auch diese Probe überstanden. Sicherlich auch aufgrund der Anweisungen des Kapitäns, weil das wurde vorher deutlich gemacht, er hat das Sagen auf diesem Floß.
9: Wir nehmen einen, der das schon lange gemacht hat, die Schifffahrt selbst jetzt, wie bei mir. Und dadurch habe ich mich bereitschlagen lassen, hilfst du den Jungs, weil ich auch im Hafen drinne bin, auf dem Württemberg und so, nicht? Also Schifffahrt verbunden. Und da dachte ich mir, das Floß ist was Neues für dich, aber eben hat mit dem Wasser zu tun, wo es herkommt, wo es hinfließt. Sonst war ich seit 69 bin ich mit Schubeinheiten zwischen Hamburg und Tschechei unterwegs gewesen.
0: Das Holz wurde im Übrigen durch den Verband der Waldbesitzer beschafft. Geschlagen wurden die Bäume Anfang des Jahres in der Dübener Heide. Der Verband nutzte den Tag so auch für einen Appell an die Bevölkerung.
10: Wir haben gerade im Harz sehr große Flächen, die durch die Katastrophe der letzten Jahre, Sturm und Trockenheit, kaputt gegangen sind. Und die müssen wieder aufgeforstet werden. Und es gibt viele Betriebe, die nicht in der Lage sind, das aus eigener Kraft zu schaffen. Die brauchen dringend Hilfe, damit wir wieder Wald in Zukunft dort haben werden.
0: So forderte man Unterstützung bei der Aufforstung von Seiten der Politik. Sind die Bäume derzeit doch wichtiger denn je für das Binden von CO2?
10: Das ist so, wie wir denken. Offensichtlich denkt die Politik anders. Und wir sind der Meinung, wenn die Bäume wachsen, binden sie CO2. Wir können den Rohstoff Holz nutzen und haben so eine vernünftige Kreislaufwirtschaft.
0: Zahlreiche Plakate wurden prominent am Floß oder den Ufern präsentiert, um dem Anliegen so Aufmerksamkeit zu verschaffen. Doch zurück zur materiellen Darstellung des immateriellen Kulturerbes.
11: Man hat in die Stämme Löcher gebohrt und hat diese mit Holzseilen verbunden. Im Laufe der Entwicklung, so wie ihr es jetzt hier gesehen habt oder sehen werdet, sind die Bohlen also sowohl verbunden worden mit Stahlseilen und über die Querstangen, die sogenannten Klampen, wie die Lüchner Flüsse sagen, sind die Querverbindungen, die sind also aufgenagelt. Und wir haben das Floß zweilagig gebaut. doppellagig. Es gibt in der Flößerei bei uns den Fachbegriff Magdeburger Böden. Und Magdeburger Böden heißt, dass man bis zu sechs Lagen Stammholz übereinander gebaut hat. Damit konnte man teilweise Höhen bis zu 1,75 Meter erreichen. Also ich bin 1,75 groß. Und da seht ihr mal, wie groß diese Flöße waren. Das durfte aber auch nicht mehr sein, weil die Elbe ist nicht so tief.
0: Zwei Lagen haben in diesem Fall auch ausgereicht, um alle sicher auf dem Fluss zu transportieren. Damals war es übrigens nicht nur das Holz, welches transportiert wurde. Wenn man schon so eine Distanz zurücklegte, nimmt man auch gleich Waren mit und brachte sie beispielsweise nach Hamburg. Platz dafür war genug, denn die alten Flöße waren hunderte Meter lang.
11: Der Traum besteht natürlich, mit einem Art Original-Elbe-Floß mal hier zu fahren. Original-Elbe-Floß wäre 110 Meter lang, 15 Meter breit. Also sozusagen das Fünffache von dem, was ihr hier seht. Gut, da arbeiten wir noch dran. Wir sind erstmal froh, dass wir heute die Premiere geschafft haben, dieses Kunstwerk sicher nach Magdeburg zu bringen, weil es ist für uns alle was Neues, eine völlig neue Erfahrung. Und das werden wir fortsetzen und ich denke mal, in den nächsten Jahren wird man auch oft so ein Floß an der Elbe sehen können.
0: Doch erst einmal muss die Albis sicher zum Mückenwirt gebracht werden. Die Salpkerseen und die Rote Hornparkspitze waren mittlerweile passiert. Das Ziel war in Sicht, genauso wie zahlreiche Menschen, die dem Ereignis beiwohnen wollten. Ein paar Flöße wurden mit dem Boot der Wasserretter an Land gebracht, um die Seile später entgegenzunehmen. Dann kamen die Retter wieder. Sie halfen als kleinen Ersatz der Marco Polo, um das Floß auf der Elbe auszubremsen, gemeinsam mit unseren beiden Außenbordmotoren.
3: Das Wasser geht gar nicht, oder? Super! Festmachen!
6: Wir haben raus.
0: Doch nun die wohl wichtigste Frage, wird das Floß bald seine letzte Reise antreten?
11: Die traurige Botschaft wäre jetzt gewesen, mit Stand von gestern früh, wir hätten es morgen nach dem Fahrt zum Petrifürder rübergefahren in den Yachthafen und hätten es am Montag auseinandergesägt und dann dem typischen Schicksal eines Floßes zugeführt, nämlich den Weg in das Sägewerk zu finden. Aber, und das ist die gute Botschaft, es gab also jemand, der hat gesagt, es wäre doch viel zu schade, wie wir alle, die auf diesem Fluss mitgefahren, diesen wunderbaren Bau, diese handwerkliche Kunst, einfach dem Sägewerk zu opfern. Und der hat gesagt, ich möchte gern das Fluss erhalten, kümmert euch darum, dass wir es bekommen können. Und das werden wir tun. Und da haben wir also innerhalb von wenigen Stunden alle Hebel in Bewegung gesetzt, dass dieses Floß Montagabend nicht zersägt wird.
0: Diese Nachricht löste natürlich große Freude bei den Flößern aus. Der Erlebnispark in Paarei hatte sein Interesse bekundet. Nun geht es an die Planung, wie man das Floß dorthin befördert. Nach der Flößerparty am Mückenwirt stand am Sonntag aber noch die zweite Etappe auf dem Plan. Diesmal ging es hin zum Elbefest am Petrifürder. Erneut drehte man mit eigener Kraft das Floß und machte die Seile am Anleger fest. Und hier war dann auch der Landtagspräsident Höchst selbst mit auf dem Floß unterwegs.
8: Ja, es war natürlich ein absolut tolles Erlebnis. Nicht nur so schön, die Stadt Magdeburg mal von der anderen Seite zu sehen, sondern vom Fluss aus. Und ich glaube, wir haben auch Glück gehabt mit dem Wetter. Super Mannschaft, super motivierte Leute. Und der Zweck war natürlich genial.
0: Alles in allem eine erfolgreiche Geschichte. Nun heißt es Daumen drücken, dass bei der Überführung nach Paarei alles nach Plan läuft. Dort kann man dann auch in Zukunft dieses Stück Elbe-Flößer-Geschichte hautnah erleben.
12: Was habt ihr für die Zukunft vor, wenn jetzt hier die Hauptstadt der Flößerei von Deutschland ist?
11: Na, nicht nur von Deutschland, von der Welt eigentlich. Ja, was bedeutet das? Also mein Ziel vor allem ist, dass wir hier junge Flößer aus ganz Europa regelmäßig zusammenbringen können, weil wir haben demonstriert, dass wir innerhalb von 2 Tagen ein solches Floß bauen können mit dem entsprechenden Know-how. Und hier sollen also junge Flößer von alten Erfahrenen das Handwerk erlernen, übernehmen und möglichst also auch grenzübergreifend das auszunutzen. Und das ist das Ziel, was wir haben, irgendwann mal so eine Jugendcamp hier in Magdeburg zu machen. Und neben vielen anderen Dingen natürlich vor allem junge Leute zu begeistern. Also wer hier gefahren ist, mitgefahren ist von den jungen Leuten, die sagen, also wir kommen auf jeden Fall wieder. Wenn das Floß nach Paarei geht, sind wir alle wieder mit an Bord und bringen noch ein paar mehr Leute mit. Die Begeisterung ist groß.
13: Oh,

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0: Der Freitagvormittag wird sonnig, aber auch etwas bewölkt mit Temperaturen bis 19 Grad. Zu Mittag ist es überwiegend bewölkt und es bläst ein kräftiger böiger Wind aus Westen. Am Abend ist es überwiegend bewölkt bei Temperaturen bis 18 Grad. Und in der Nacht bleibt es wechselnd bewölkt. Am Samstag wird es weitestgehend bewölkt mit etwas Sonne und zeitweise leichten Schauern bei Temperaturen um 19 Grad.
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0: Neuer Rewe-Markt in Halberstadt. 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In Halberstadt hat ein neuer Rewe-Markt eröffnet.

0: Spatenstich für das Projekt war im April 2025. Jetzt konnte der Markt pünktlich wie geplant eröffnet werden. Er ist der erste grüne Supermarkt für die Stadt Halberstadt. Der Markt setzt auf moderne, energieeffiziente Technik und ein nachhaltiges Konzept. Damit soll nicht nur umweltfreundlicher gearbeitet, sondern auch der Einkauf für die Kundinnen und Kunden angenehmer gestaltet werden.
1: Wie gefällt Ihnen denn der neue Rewe-Markt?
2: Sehr gut, haben Sie sehr schön gemacht.
1: Werden Sie auch häufiger einkaufen kommen?
2: Wahrscheinlich, ja.
1: Was hat Sie denn hier am meisten beeindruckt?
2: Ich habe noch nicht alles gesehen, also bis jetzt die Gemüseabteilung, die sieht sehr gut aus.
3: Ja, also auf den ersten Blick bin ich echt sehr, sehr fasziniert und überzeugt von. Also es ist schon ein schönes Ding, kann man dazu sagen, ja.
4: Kann ich so noch nicht sagen, ich bin gerade erst rein, aber erster Eindruck ist schon mal sehr gut. Also, ja, Parkplatzsituation war gerade ein bisschen katastrophal.
1: Hat in Halberstadt eigentlich nicht schon zu viele Märkte?
4: Nein, eigentlich nicht. Also dadurch, ich denke mal, dass der andere Rewe vielleicht zumacht. Ich fand den eh nicht so prickelnd. So viele Alternativen haben wir gar nicht, weil es ist alles immer auf eine Stelle. Aber gerade so für ältere Leute ist das hier hinten vielleicht auch wieder eher erreichbar, weil Kuckucksfeld ist gleich um die Ecke. Für die ist das doch ganz sinnvoll, dass wir das jetzt hier haben.
5: Also ich habe noch nicht so viel gesehen, aber das Angebot ist, denke ich mal, reichlich. Ist sehr viel. Eigentlich so ganz gut. Ich bin ja erst am Anfang.
1: Was finden Sie ja so klasse dran?
6: Es ist relativ gut aufgeteilt, übersichtlich. Ja.
0: Die Öffnungszeiten sind besonders nutzerfreundlich. Täglich von 6 bis 22 Uhr können die Kunden hier einkaufen. Das Gelände hat eine Gesamtfläche von rund 2770 Quadratmetern. Die reine Verkaufsfläche umfasst etwa 1960 Quadratmeter. Im Sortiment gibt es rund 30.000 Produkte. Zusätzlich bietet der Markt einen integrierten Abholservice an. So können Einkäufe bequem vorbestellt und abgeholt werden. Im neuen Rewe arbeiten rund 50 Mitarbeiterinnen und Mitarbeiter. Für Kundinnen und Kunden stehen 130 Parkplätze bereit. Außerdem sind zwei Ladesäulen für Elektroautos geplant.
1: Der neue Rewe-Markt in Halberstadt hat aufgemacht. Bei vielen ist sicherlich die Erleichterung groß, denn es wurde ja über Jahre oder über Monate hier gebaut. Jetzt hat der Rewe-Markt sogar eine neue Chefin. Vielleicht können Sie sich mal kurz vorstellen.
7: Ich heiße Kim Patricia Heidhoff. Ich bin jetzt 42 Jahre alt. Wie gesagt, bin gebürtige Augsburgerin, also ein bayerisches Madel aus der Puppenkiste entstanden. Ich bin jetzt seit 23 Jahren bei der Rewe, auch dort gelernt und wohne jetzt hier im schönen Harz.
1: Wie kommt man denn in Harz? Was hat Sie bewogen, sich hier auch auf den Rewe zu bewerben?
7: Das hat mich bewogen, indem ich mir vor 20 Jahren einen Mann aus Ostdeutschland gesucht habe bzw. gefunden habe und wir dann mit der Familie entschieden haben, hierher zu ziehen, weil es einfach wunderschön ist.
1: Was macht denn diesen neuen Rewe-Markt aus?
7: Was macht er aus? Also außer, dass hier ganz viel Herz drin steckt, es ist ein Green Building. Das heißt, wir sind sehr nachhaltig. Wir haben LED-Lichter. Es gibt ganz viele, viele Sachen, die ich jetzt aufzählen könnte. Wir haben aber eine tolle Floristikabteilung. Ich habe einen gelernten Floristen. Ich habe eine Gastroabteilung. Wir können hier Frühstück, Mittag und Abendbrot anbieten. Wir haben große Bake-Off-Stationen, tolle regionale Produkte, die wir haben und vor allem auch nochmal 10 Meter Tresen in Bedienung mit 8 Meter Wurst, Fleisch, 2 Meter Käse und wir können Sushi anbieten.
1: Hier sind ja über 30.000 Produkte zu finden, 50 Mitarbeiter. Das muss die Chefin hier auch alles unter Kontrolle haben. Ja.
7: Ja.
1: Wie macht man das eigentlich und wie viel Stress steckt dahinter?
7: Also dadurch, dass ich das ja mit Leidenschaft, mit Herz, Engagement, viel Liebe mache, fällt es mir persönlich sehr leicht. Ich habe zwei tolle Assistentinnen an meiner Seite, die mich dabei unterstützen, auch in der Planung, in der Personalplanung. Und ich kann nur von meinem Team schwärmen. Das macht es mir auch sehr einfach, also die Abläufe so am Laufen zu halten, wie es sein soll.
1: Kann man sich dann auch als Chefin mal mit Kunden persönlich so unterhalten?
7: Ich mache es einfach. Also ich nehme mir die Zeit. Im Grunde genommen, wir haben ja nie Zeit, ob das privat ist, bei der Arbeit. Es wird ja immer geschimpft, die Zeit ist sehr knapp. Ich persönlich nehme sie mir, ich nehme sie mir sehr gerne und gerade für meine Kundschaft. Dafür bin ich da, dafür brenne ich. Und das sind die Menschen, die mich jeden Tag ja aufs Neue mit Glück erfüllen und Freude.
1: Was würden Sie sich denn für Ihren Markt noch wünschen?
7: Für meinen Markt noch wünschen? Da das Thema mit der Selbstständigkeit, dass mein Name eines Tages oben unter dem Schild Rewe steht.
1: Wie funktioniert das bei Rewe? Gibt also Märkte, die gehören zur Rewe und Privatmärkte, ja?
7: Ganz genau, ja. Das ist ein Konzept, das ist 80-20 geprägt, also 80% Selbstständigkeit, 20 ist die Rewe mit involviert. Das heißt, man ist immer abgesichert, immer unterstützend, die Rewe an der Seite, genau.
0: Mit der Neueröffnung bekommt Halberstadt einen modernen Nahversorger mit viel Platz, großem Angebot und nachhaltiger Ausrichtung.

0: Kiebitzensteiner, Kabarett im Freibad.
1: Ein herzliches Willkommen hier im Volksbad Halle.
2: So schnell kann es gehen und aus dem Volksparkhalle wird das Volksbadhalle, zumindest bei den Kiebitzensteinern, dem Kabarett im Volkspark, das dieser Tage sein neues Programm vorstellte. Unter der Überschrift Im Freibad ein grenzenloser Spaß stehen diesmal wieder Stefanie Hottinger, Micha Kost und Malte Georgi auf der Bühne, wobei Georgi hier den Bademeister gibt. Allerdings scheint der Spaß gar nicht so grenzenlos zu sein, zumindest wenn man auf einer Bank sitzen will und dafür die Rechnung präsentiert bekommt.
3: Ist da noch frei?
4: Die Schuhe.
5: Aber bitte, nehmen Sie doch Platz. Das macht dann 1 Euro.
3: Bitte?
5: Pro Minute. Garantiert sekundengenaue Abrechnung. Barkarte oder PayPal?
3: Weder noch. Seit wann muss ich für eine Bank bezahlen?
5: Wir sind ein junges Start-up-Unternehmen und sollen für die Kommune hier innovative Konzepte zur Parkbankbewirtschaftung entwickeln. Unser Name ist Special Park Agency Consulting Organization. Hier ist meine Karte.
3: Spacko AG?
5: Ja, Special Park Agency Consulting Organization. Kurz Spacko. Ja, wir sind schon heute deutschlandweit die Nummer 1 im Parkbanking.
3: Naja, hier, nehme ich die Bank da hinten.
5: Nein. Unser Vertrag gilt für alle Bänke hier im Schwimmbad.
3: Was soll das heißen? Soll das heißen, dass ich mich nirgendwo hier im Freibad niederlassen kann?
5: Natürlich können Sie, solange Sie bezahlen.
2: Der Seitenhieb auf Stadtverwaltungen mit klammem Stadthaushalt auf der Suche nach neuen Erlösquellen sitzt und legt den Finger in die Wunde. Denn das gar nicht so freie Freibad wird so zum Nukleus der deutschen Gesellschaft, in dem die Autoren das Brennglas auf die Probleme richten. Denn alles trifft sich im Schwimmbad und man kann dabei zusehen, wie die anderen ins Schwimmen geraten. Und so viel kann man feststellen, der Bademeister ist dabei keine große Hilfe. Denn in diesem Programm der Kiebitzensteiner sorgt er für die musikalische Begleitung und gibt den Conferencier zwischen den Sketchen.
3: Bedeutet das jetzt, dass mich alle sehen können? Marie, ich mache jetzt Online-Banking.

0: Besondere Freude kommt dabei beim Publikum auf, wenn sich die Kiebitzensteiner lokale Problemstellungen vornehmen, wie hier am Beispiel eines Loches, das Clown Stefanie mit sich herumträgt.
1: Oh, was ist das?
2: Das?
1: Ja.
2: Das ist der Schlagloch-Atlas der MZ.
1: Das ist aber ein kleiner Atlas.
2: Der ist ja auch nur für die Schlaglöcher, die keine mehr sind, wie das hier.
1: Oh, der Atlas für die Schlaglöcher, die noch Schlaglöcher sind. Der ist riesig.
2: Och, der ist so riesig, der passt hier gar nicht rein.
1: Wir kennen uns aus mit Löchern.
2: Oh, jetzt kommt ein Loch.
1: Das ist noch eins. Ja, das kann ich sehen.
2: Och, das ist riesengroß.
1: Ja, ein Loch ist ein Nichts mit etwas drumherum.
2: Und tief.
1: Oder ein Loch ist ein Ort, an dem es einfach an Substanz fehlt.
2: Das ist so tief.
1: Ja, das ist das tiefste aller tiefen Löcher.
2: Aber es ist nicht so tief wie unser Haushaltsloch.
1: Warte mal. Warte mal, warte mal. Oh, das sieht ja aus wie. Das sieht ja aus wie.
2: Wie?
1: Ein Schwimmbad.
2: Aber ohne Wasser?
1: Ja. Ja, die Stadt hat einen Hafen ohne Schiffe.
0: Für die Texte dieses Programms zeichneten 4 Autoren verantwortlich, wobei Autor Lars Johansen auch bei dieser Inszenierung wieder die Regie übernahm. Für die musikalische Bearbeitung sorgte Oliver Vogt, wobei man sich meiner Meinung nach das bloße Nachsingen von fremder Leute Liedern durchaus hätte schenken können. Vor allem, wenn andere Bearbeitungen mit sehr pointierten Texten glänzten.
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0: Das Programm im Freibad, ein grenzenloser Spaß, steht jetzt auf dem Spielplan der Kiebitzensteiner im Wechsel mit Comiklinik oder Smart ohne Phone. In diesem Monat noch zu Pfingsten oder am 29. Mai dann zum beliebten Kabarett-Dinner. Und zwar im Volkspark und nicht im Volksbadhalle.
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0: Der Freitagvormittag wird sonnig, aber auch etwas bewölkt mit Temperaturen bis 19 Grad. Zu Mittag ist es überwiegend bewölkt und es bläst ein kräftiger böiger Wind aus Westen. Am Abend ist es überwiegend bewölkt bei Temperaturen bis 18 Grad. Und in der Nacht bleibt es wechselnd bewölkt. Am Samstag wird es weitestgehend bewölkt mit etwas Sonne und zeitweise leichten Schauern bei Temperaturen um 19 Grad.
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0: Medikamente aus dem Berg. Die Bundeswehrapotheke im Harz. Mitten im Harz, verborgen hinter massiven Stahltoren und unter tiefen Felsen, liegt eine besondere Anlage der Bundeswehr. In Blankenburg befindet sich eine der größten unterirdischen Apotheken der Welt. Dies konnten sich Europaabgeordnete Alexandra Mehnert gemeinsam mit Blankenburgs Bürgermeister Heiko Breithaupt und Landtagsabgeordneter der CDU Alexander Reuscher mit einigen ausgewählten Besuchern von Presseoffizier Dominik Dorn erklären lassen. Unter dem Regensteinmassiv arbeiten Soldatinnen und Soldaten unter außergewöhnlichen Bedingungen. Wer in dem Stollen unterwegs ist, trägt für Notfälle einen Sauerstoffretter. Denn hier unter Tage gibt es keine schnellen Fluchtwege. Hier lagern Medikamente, medizinische Geräte und Material für Einsätze der Truppe. Von Schmerztabletten und Verbandsmaterial bis hin zu Operationsbesteck und Röntgentechnik. Auf langen Gängen stapeln sich Kisten und Pakete. Täglich wird hier verteilt, verpackt und verschickt. Fast im Minutentakt verlassen Medikamente und medizinische Geräte die Anlage. Versorgt werden Bundeswehrstandorte in mehreren Bundesländern. Truppenärzte bestellen das benötigte Material direkt aus Blankenburg. Doch die Anlage ist mehr als nur ein riesiges Lager. Auf dem Stützpunkt arbeiten auch Spezialisten für Medizintechnik. In eigenen Werkstätten werden etwa Beatmungsgeräte geprüft, repariert und für den Einsatz vorbereitet. Auch Geräte zur Sterilisation medizinischer Geräte werden hier für den Einsatz instand gehalten, denn diese müssen auch unter extremen Bedingungen zuverlässig funktionieren. Rund 200 Soldaten und Soldatinnen sind am Standort stationiert. Viele von ihnen arbeiten direkt im Berg. Die unterirdische Apotheke sorgt aber nicht nur innerhalb der Bundeswehr für Aufmerksamkeit, denn immer wieder besuchen Schulklassen, Gäste und Soldaten aus anderen Standorten die Anlage und viele staunen über die gewaltige Infrastruktur tief im Harz.
1: Dass wir auch mal gesehen werden und dass wir dann auch Stimme mitbekommen und dass die Politik sich auch für uns in unseren Grenzen interessiert. Vielen Dank.
2: Broschüre vorgestellt. Der Sachsen-Anhalt-Tag rückt näher.
3: Der Sachsen-Anhalt-Tag 2026 in Bernburg steht unter dem Motto, wo Sachsen-Anhalt trifft. Damit Besucher auch verstehen, was hinter diesem Motto steckt, hat eine Arbeitsgruppe jetzt eine 24-seitige Broschüre erarbeitet. Vorgestellt wurde sie vergangene Woche im Rathaus. Die Veröffentlichung beschäftigt sich mit der Geschichte Bernburgs, dem Erbfall von 1212 und der besonderen Bedeutung des Schlosses für die Stadt.
4: Mein Name ist Dr. Stefanie Eifert. Ich bin gebürtige Bernburgerin und war Mitglied der Arbeitsgemeinschaft Geschichte. Am Anfang zusammen mit Herrn Olaf Böck. Der hat ganz viele regionalhistorische Forschung gemacht zum Thema eben Sachsen und Anhalt. Und auf diesen wissenschaftlichen Überlegungen beruht das Motto, wo Sachsen-Anhalt trifft. Und wir haben uns eben Gedanken gemacht, wie wir dieses Motto publikumswirksam und verständlich eben in die Bevölkerung hineinbringen. Ergebnis war eben diese kleine Broschüre mit den drei Aufsätzen da drin und die wissenschaftliche Eröffnung des Sachsen-Anhalt-Tags am 1.6.
3: Die Broschüre verbindet dabei mehrere Themen miteinander. Im Mittelpunkt steht der historische Erbfall von Bernburg aus dem Jahr 1212. Gleichzeitig geht es aber auch darum, wie sich Bernburg über Jahrhunderte hinweg entwickelt hat und warum die Stadt immer wieder ein Ort der Begegnung gewesen ist.
4: Der erste Artikel thematisiert eben das Motto, wo Sachsen Anhalt trifft, und zeigt die Prozesse und historischen Ereignisse, die zum Erbfall 1212 geführt haben, geht aber auch darüber hinaus und zeigt quasi, dass Bernburg in all den Jahrhunderten der Stadtgeschichte immer wieder ein Ort von Grenzen gewesen ist und diese Grenzen eben überwunden hat und damit eben immer schon ein Ort der Begegnung gewesen ist. Und da der Erbfall 1212 im Bernburger Schloss stattgefunden hat, ist das der zweite Beitrag, der sich eben mit der Architekturgeschichte des Schlosses, aber auch mit seinen verschiedenen Funktionen über die Jahrhunderte hinweg beschäftigt und eben damit das Schloss, also die Krone Anhalts, zu einem identitätsstiftenden Faktor innerhalb der Bernburger Stadtbevölkerung gemacht hat. Und der dritte Beitrag fokussiert dann eben auf die Zeitspanne 1996 bis 2026 und beleuchtet die Entwicklung des Stadtbildes in diesem Zeitraum, also vom ersten Sachsen-Anhalt-Tag bis jetzt.
3: Die Broschüre liegt ab sofort in den Rathäusern, der Stadtbibliothek und an weiteren Stellen rund um den Sachsen-Anhalt-Tag aus. Auch während des Landesfestes selbst soll sie für Besucher erhältlich sein.
4: Die Broschüren liegen in allen Rathäusern aus, in der Stadtbibliothek, wahrscheinlich auch im Museum sind auch den Schulen zugänglich gemacht worden. Ja, und können eigentlich überall, wo Sachsen-Anhalt-Tag draufsteht, auch abgeholt werden und werden natürlich auch an verschiedenen Ständen dann zum Sachsen-Anhalt-Tag verfügbar sein.
3: Der Sachsen-Anhalt-Tag findet Anfang Juni in Bernburg statt. Mit der Broschüre wollen die Organisatoren die Geschichte hinter dem Motto schon vor dem Fest für Besucher und Einheimische greifbar machen.
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0: Der Freitagvormittag wird sonnig, aber auch etwas bewölkt mit Temperaturen bis 19 Grad. Zu Mittag ist es überwiegend bewölkt und es bläst ein kräftiger böiger Wind aus Westen. Am Abend ist es überwiegend bewölkt bei Temperaturen bis 18 Grad. Und in der Nacht bleibt es wechselnd bewölkt. Am Samstag wird es weitestgehend bewölkt mit etwas Sonne und zeitweise leichten Schauern bei Temperaturen um 19 Grad.
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1: Freitagnachmittag, südlich von Schönebeck an der Elbe. Hier wird bereits seit dem Donnerstag gebaut. Es soll ein Floß entstehen. Als Bauort hat man das Ufer gleich neben dem Bootshaus Delfin gewählt und ließ die Kettensägen und Muskelkraft sprechen.
2: Also heute, was Sie hinter mir sehen, ist ja schon eine ganze Menge passiert. Wir haben also gestern in sehr zügiger Art und Weise die fast 26 Stämme, die hier lagen, von 18 Meter Länge verarbeitet. Heute werden die Aufbauten des Floßes vollendet, also die Beplankung, die Floßhütte wird gebaut. Und wir wollen heute Abend fertig sein, damit wir morgen um

0: 13 Uhr gut nach Magdeburg starten können.
1: Eile war geboten, denn bis zum Freitagabend musste alles fertig sein. Am Samstag war schließlich der große Tag.
2: Oh! Vorsicht, heiß und fertig!
1: Hey! Dann sollte es von hier aus über die Elbe bis zum Mückenwirt in Buckau gehen. Als erste Etappe. Die zweite sollte dann am Sonntag vom angesprochenen Ausflugslokal bis zum Petriförder führen. Das eben im Interview ist übrigens Frank Thiel, Präsident der Internationalen Flößervereinigung und Ideengeber. So wird er in diesem Film auch häufiger vor der Kamera zu sehen sein.
0: Also die Idee hatte schon seit längerem zu sagen, die Elbe hat hier in Magdeburg eine sehr erfolgreiche Tradition hinter sich. Das letzte Floß fuhr Ende der 60er Jahre oder Mitte der 60er Jahre hier durch, also das letzte wirtschaftlich betriebene Floß. Und ich habe mich dann mit der Geschichte der Flößerei hier in Magdeburg beschäftigt und gesagt, also wir müssen nochmal ein Floß bauen, ne? So wie es früher war.
1: Das 800-jährige Jubiläum Schönebecks, die zweite Auflage des Elbefestes sowie ein weiterer großer Grund, den wir noch später erläutern, waren letztendlich die Gründe, die den Stein ins Rollen brachten. Doch gehen wir erst einmal ein paar hundert Jahre zurück und beschäftigen uns mit den geschichtlichen Hintergründen der Flößerei. Wann sie erfunden wurde, lässt sich nicht genau nachweisen, jedoch berichtet das Alte Testament schon von der Flößerei. Auch die alten Römer nutzten das Floß zum Holztransport, denn das Flößen definiert nur den schwimmenden Transport von zusammengebundenen Baumstämmen. Werden sie einzeln befördert, spricht man vom Triften. Beides Transportarten, die auch in Europa weit verbreitet waren. Und dafür gibt es verschiedene Nachweise. Diese Tradition hielt sich über die Jahrhunderte und wurde bei steigenden Bevölkerungszahlen, dem aufkommenden Schiffbau und der Industrialisierung immer wichtiger. So wurden Dämme gebaut, um auch auf kleineren Flüssen das Flößen zu ermöglichen. Jedoch verlagerte sich die Aufgabe zunehmend weg vom Bauholz hin zum Brennstoff. Und mit der zunehmenden Verbreitung der Eisenbahn verlor das Floß immer mehr an Bedeutung. Und heute? Zum einen wäre hier natürlich die touristische Nutzung zu nennen, zum anderen aber die Wahrung dieser Tradition. Im Dezember 2014 wurde die Flößerei im deutschen Verzeichnis des immateriellen Kulturerbes aufgenommen und im vergangenen Jahr auch als immaterielles UNESCO-Weltkulturerbe. Und damit kommen wir zum anderen großen Grund für diese Floßfahrt.
3: Ich habe ja so ein bisschen am Rande gehört, hier ist ein großes internationales Event am Werden. Magdeburg soll hier bei was werden?
0: Also, das war gewissermaßen der Auftakt, um Magdeburg in das Blickfeld der internationalen Flößerszene zu rücken. In der nächsten Woche haben wir unseren internationalen Tag in Wolfratshausen. Und am kommenden Samstag werden wir ein neues Statut beschließen. Und im Entwurf des Statutes steht drin, dass Magdeburg künftig der Hauptsitz des Weltverbandes der Flößer sein soll.
3: Wieso das denn?
0: Ja, wieso das denn? Wir haben gedacht, also es wird mal Zeit, dass wir aus den spanischen Pyrenäen mal herabsteigen in die Niederungen der Ebene. Nein, sondern wir haben gesagt, es wäre sicherlich sehr schön, wenn wir gerade in Deutschland und speziell hier in Magdeburg einfach mal präsentieren können, was Flößerei für uns bedeutet. Es ist ja vielfach über die Flößerei vergessen worden in den letzten Jahren. Das haben wir Schritt für Schritt wieder aufgearbeitet.
1: Und dieses Floß wäre hier als eine der ersten großen Meilensteine zu nennen. Somit steht dieses materielle Floß als Darstellung eben dieses immateriellen Weltkulturerbes. Um so eine Rarität müssten sich die Museen doch eigentlich streiten, oder? Nicht unbedingt.
0: Also gerade heute hat sich viel entschieden, weil wir haben das Floß gesehen und ich war mit einem Tränenauge eigentlich dabei, mit dem Gedanken, es soll am Montag wieder auseinandergenommen werden und dann seinem Schicksal zugeführt werden, wie es früher mit den Flößen war, nämlich dem Sägewerk. Ein solches wunderschönes Floß hier zu halten, das wäre wichtig gewesen. Leider hat es die Stadt Magdeburg abgelehnt, im denkmalgeschützten Bereich ein solches Floß als Denkmal oder als Anschauungsobjekt zu installieren. Mit der Begründung, es wäre kein geeignetes Mittel, um ein immaterielles Kulturerbe der UNESCO der Menschheit sozusagen zu visualisieren. Das ist eine Begründung, wo mir nichts einfällt. Momentan laufen Gespräche, vielleicht können wir das Floß doch noch retten. Lassen Sie sich überraschen.
1: Es bleibt also spannend. Doch gehen wir erst einmal alle schlafen und machen den Zeitsprung zum Samstagmorgen. Einmal mehr haben sich zahlreiche Schaulustige und Fotografen am Bootshaus Delfin eingefunden, um diesem besonderen Moment beizuwohnen. Und auch die Wünsche von Frank Thiel sind wahr geworden.
0: Gutes Wetter, gute Stimmung und dass wir das frohes Heil bis

0: im Anliegeplatz bringen.
1: Heute ausnahmsweise nicht dabei, aber trotzdem sehr interessiert, war auch Landtagspräsident Gunnar Schellenberger. Er unterstützt dieses Projekt ausdrücklich.
2: Ich war ja mal 5 Jahre lang Kulturstaatssekretär. Für mich ist Kulturland Sachsen-Anhalt das A und O. Und Kultur ist mehr als UNESCO-Weltkulturerbe. Kultur ist ebenfalls Industriekultur und immaterielles Weltkulturerbe. Und hier haben wir so ein Stück weit Industriekultur und immaterielles Weltkulturerbe zusammengebunden. Und wir als Kulturland Sachsen-Anhalt, wir haben nun mal die Kultur in Deutschland gepachtet. Und das ist für mich wichtig. Und wir brauchen diese engagierten Leute, die das dann auch wirklich leben. Und das war das Tolle an der Kiste, dass also ganz viele sich verbunden gefühlt haben, das gemeinsam zu bauen, zu unterstützen.
1: Zusammengebunden wurden auch die ganzen Baumstämme. Zu den Fakten von genau diesem Floß kommen wir später noch. Schwimmen konnte es schon mal, doch es musste noch auf die Marco Polo gewartet werden, bevor man hier die Leinen lösen konnte. Sie hatte an diesem Tag mehrere Aufgaben. Zum einen beim Anlegen helfen, zum anderen hätte sie uns aufnehmen können, sollte das Floß doch untergehen. Und natürlich bot sie Platz für die Schaulustigen, die ganz nah dran sein wollten. Ob der Kapitän der Marco Polo so etwas wohl schon einmal erlebt hat?
3: Nee, ich mach das, nächstes Jahr wären es 50 Jahre. Aber das Flößen war vor meiner Zeit, so dass es heute eben bloß noch als kulturhistorisches oder kulturtechnisches Event eben erlebt werden kann. Das Flößen auf der Elbe, das ging etwa bis in die 50er Jahre des letzten Jahrhunderts.
1: Stück für Stück näherte sich das Passagierschiff und bald war es dann auch schon soweit. Auf der Albis hieß es Leinen los. Kurs Schönebeck zusammen mit der Marco Polo und einem Rettungsboot der Wasserrettung. Man kann ja nie wissen. Hier wurde auch einmal getestet, wie schnell wir überhaupt sind, indem das Schiff neben uns Geschwindigkeit hielt. 5,5 km/h kamen dabei raus. So ging es unter der neuen Elbbrücke hindurch und schon aus der Ferne konnte man die zahlreichen Schaulustigen erkennen, die am Elbufer rund um die Salzblume warteten.
4: Wie viele Festmeter Holz sind hier verbaut worden? Was kostet sowas eigentlich, wenn man das Holz hätte kaufen müssen?
5: Also es waren etwa 26 Festmeter Holz. Das Floß hat ein Gewicht von ungefähr 25 Tonnen. Alle Aufbauten sind gewissermaßen mit der Hand gefertigt, bis auf die Dielenbretter und die Reling, wie ihr das hier auch sehen könnt. Was so etwas kostet, ja, je nachdem wie der Marktwert ist, also wir haben mal hochgerechnet mit allem drum und dran, mit An- und Abtransport, ist es ungefähr 5000 Euro.
1: Dafür gab es am Ende ein Floß mit 2 Lagen an Stämmen als schwimmenden Unterbau und gesteuert wurde mit 5 Rudern. Ganz nach Tradition ist dieses Floß aber nicht, denn weder ein Dielenaufbau, damit die Flößer trockene Füße haben, noch die beiden Außenbordmotoren waren damals Standard. Doch diese beiden Motoren werden später noch sehr wichtig werden.
5: Der Vorteil beim immateriellen Kulturerbe der UNESCO besteht darin, wir haben das Recht, dieses Erbe weiterzuentwickeln. Das soll nicht statisches sein. Deswegen gibt es also aus Sicherheitsgründen diese Motoren, deswegen gibt es aus Sicherheitsgründen für die Mitfahrenden diese Beplankung. Das war natürlich früher nicht der Fall, da hatten die Flößer ein vielfach bescheideneres Leben, um es mal so zu formulieren.
1: Zum anderen können die Menschen auf dem Floß heute schwimmen. Angeblich durften sie dies damals nicht können.
5: Also das ist natürlich ein hartnäckiges Gerücht, was sich hält. Aber es ist, da ist ein Schuss Wahrheit mit drin, weil die Floßherren hatten kein Interesse, dass in Gefahrensituationen die Flößer einfach über Bord sprangen und davon schwammen, sondern sie hielten den Auftrag, das Floß sicher ans Land zu bringen und nicht unbedingt ihr eigenes Leben. Deswegen war das so etwas kompliziert.
1: Damit wir am Ende nicht die Rettungswesten austesten müssten, wurde kurz hinter der Salzblume das Anlegemanöver geprobt. Zunächst musste das Floß eine 180-Grad-Drehung absolvieren. Die Ruder machen es möglich. Dann kommt die Marco Polo zum Einsatz.
3: Ja, unsere Aufgabe wird es sein, dass wir einen nautischen Versuch starten, das Floß unterwegs hier an unserer Steuerbordseite einzufangen. Wir werden zu diesem Zweck hier noch 6 Fender ausbringen, dass wir Zusammenstöße vermeiden. Und werden dann mal versuchen, mit dem Schiff das Floß in seiner Fahrt aufzustoppen, gucken, ob das gelingt. bin davon überzeugt, das wird gelingen. Und das Floß gegen die Strömung zu Berg zu fahren und dann auch das Verhalten des Floßes in ganz langsamer Fahrt mal auszuprobieren, denn es besteht bei solchen Verdrängern die Gefahr, wenn man zu schnell mit denen gegen den Strom fährt, dass es vorne unter Wasser geht und regelrecht abtaucht. Dass wir das beim Anlegemanöver, naja, dass wir in diese Situation nicht reinkommen, dass wir es vorher eben ausprobieren. Ne?
1: Und was soll ich sagen? Es ist alles gut gegangen. Die Leinen konnten wieder losgemacht werden und das Floß drehte sich wieder in Fahrtrichtung. So ging es kurze Zeit später an Frohse vorbei, aber nicht für die Marco Polo. Sie fuhr plötzlich wieder Richtung Schönebeck. Über Funk erhielten wir die Info, die Wasserpumpe zur Kühlung des Motors hatte das Zeitliche gesegnet und sie musste umdrehen. Die Tradition hatte die moderne Technik geschlagen, so die einstimmige Meinung auf dem Floß nach diesem Funkspruch. Doch wie sollte nun angelandet werden? Während wir uns der Gierseilfähre Westerhüsen näherten, wurde der Plan erklärt und an der Kaimauer vom früheren Unternehmen Fallberg List wurde das Ganze geprobt. Das Schiff drehte sich wieder, mit den eigenen Motoren wurde gebremst und mit den Rudern steuerte man zum Ufer.
0: So, mit den Geschwindigkeiten kriegen wir das fest. Ja, ja, ich komme jetzt gut. Klasse. Jetzt drückt ihr hinten ein bisschen erstmal ab. Warte mal, lassen Sie erstmal hinten das Bein.
6: So, super. Wunderbar. Bravo.
7: Super. Ist das los? Mach's gut.
8: Exakt.
9: Gegen die Wand oben.
10: Gegen die Wand.
9: Gegen die Wand.
1: Nach einem Beinahe-Anschlag beim Ablegen war auch diese Probe überstanden. Sicherlich auch aufgrund der Anweisungen des Kapitäns, weil das wurde vorher deutlich gemacht, er hat das Sagen auf diesem Floß.
11: Wir nehmen einen, der das schon lange gemacht hat, die Schifffahrt selbst jetzt, wie bei mir. Und dadurch habe ich mich bereitschlagen lassen, hilfst du den Jungs, weil ich auch im Hafen drinne bin, auf dem Württemberg und so, nicht? Also Schifffahrt verbunden. Und da dachte ich mir, das Floß ist was Neues für dich, aber eben hat mit dem Wasser zu tun, wo es herkommt, wo es hinfließt. Sonst war ich seit 69 bin ich mit Schubeinheiten zwischen Hamburg und Tschechei unterwegs gewesen.
1: Das Holz wurde im Übrigen durch den Verband der Waldbesitzer beschafft. Geschlagen wurden die Bäume Anfang des Jahres in der Dübener Heide. Der Verband nutzte den Tag so auch für einen Appell an die Bevölkerung.
12: Wir haben gerade im Harz sehr große Flächen, die durch die Katastrophe der letzten Jahre, Sturm und Trockenheit, kaputt gegangen sind. Und die müssen wieder aufgeforstet werden. Und es gibt viele Betriebe, die nicht in der Lage sind, das aus eigener Kraft zu schaffen. Die brauchen dringend Hilfe, damit wir wieder Wald in Zukunft dort haben werden.
1: So forderte man Unterstützung bei der Aufforstung von Seiten der Politik. Sind die Bäume derzeit doch wichtiger denn je für das Binden von CO2?
12: Das ist so, wie wir denken. Offensichtlich denkt die Politik anders. Und wir sind der Meinung, wenn die Bäume wachsen, binden sie CO2. Wir können den Rohstoff Holz nutzen und haben so eine vernünftige Kreislaufwirtschaft.
1: Zahlreiche Plakate wurden prominent am Floß oder den Ufern präsentiert, um dem Anliegen so Aufmerksamkeit zu verschaffen. Doch zurück zur materiellen Darstellung des immateriellen Kulturerbes.
5: Man hat in die Stämme Löcher gebohrt und hat diese mit Holzseilen verbunden. Im Laufe der Entwicklung, so wie ihr es jetzt hier gesehen habt oder sehen werdet, sind die Bohlen also sowohl verbunden worden mit Stahlseilen und über die Querstangen, die sogenannten Klampen, wie die Lüchner Flößer sagen, sind die Querverbindungen, die sind also aufgenagelt. Und wir haben das Floß zweilagig gebaut. Doppellagig. Es gibt in der Flößerei bei uns den Fachbegriff Magdeburger Böden. Und Magdeburger Böden heißt, dass man bis zu sechs Lagen Stammholz übereinander gebaut hat. Damit konnte man teilweise Höhen bis zu 1,75 Meter erreichen. Also ich bin 1,75 groß. Und da seht ihr mal, wie groß diese Flöße waren. Das durfte aber auch nicht mehr sein, weil die Elbe ist nicht so tief.
1: Zwei Lagen haben in diesem Fall auch ausgereicht, um alle sicher auf dem Fluss zu transportieren. Damals war es übrigens nicht nur das Holz, welches transportiert wurde. Wenn man schon so eine Distanz zurücklegte, nimmt man auch gleich

0: Waren mit und brachte sie beispielsweise nach Hamburg. Platz dafür war genug, denn die alten Flöße waren hunderte Meter lang.
1: Der Traum besteht natürlich, mit einem Art Original-Elbe-Floß mal hier zu fahren. Original-Elbe-Floß wäre 110 Meter lang, 15 Meter breit. Also sozusagen das Fünffache von dem, was ihr hier seht. Gut, da arbeiten wir noch dran. Wir sind erstmal froh, dass wir heute die Premiere geschafft haben, dieses Kunstwerk sicher nach Magdeburg zu bringen, weil es ist für uns alle was Neues, eine völlig neue Erfahrung. Und das werden wir fortsetzen und ich denke mal, in den nächsten Jahren wird man auch oft so ein Floß an der Elbe sehen können.
0: Doch erst einmal muss die Albis sicher zum Mückenwirt gebracht werden. Die Salpkerseen und die Rote Hornparkspitze waren mittlerweile passiert, das Ziel war in Sicht, genauso wie zahlreiche Menschen, die dem Ereignis beiwohnen wollten. Ein paar Flöße wurden mit dem Boot der Wasserretter an Land gebracht, um die Seile später entgegenzunehmen. Dann kamen die Retter wieder. Sie halfen als kleinen Ersatz der Marco Polo, um das Floß auf der Elbe auszubremsen, gemeinsam mit unseren beiden Außenbordmotoren.
2: Das Wasser geht gar nicht, oder?
3: Festmachen!
0: Doch nun die wohl wichtigste Frage: Wird das Floß bald seine letzte Reise antreten?
1: Die traurige Botschaft wäre jetzt gewesen, mit Stand von gestern früh. Wir hätten es morgen nach dem Fahrt zum Petrifürder rübergefahren in den Yachthafen und hätten es am Montag auseinandergesägt und dann dem typischen Schicksal eines Flosses zugeführt, nämlich den Weg in das Sägewerk zu finden. Aber, und das ist die gute Botschaft, es gab also jemand, der hat gesagt, es wäre doch viel zu schade, wie wir alle, die auf diesem Fluss mitgefahren, diesen wunderbaren Bau, diese handwerkliche Kunst, einfach dem Sägewerk zu opfern. Und der hat gesagt, ich möchte gern das Floß erhalten. Kümmert euch darum, dass wir es bekommen können. Und das werden wir tun. Und da haben wir also innerhalb von wenigen Stunden alle Hebel in Bewegung gesetzt, dass dieses Floß Montagabend nicht zersägt wird.
0: Diese Nachricht löste natürlich große Freude bei den Flößern aus. Der Erlebnispark in Paarei hatte sein Interesse bekundet. Nun geht es an die Planung, wie man das Floß dorthin befördert. Nach der Flößerparty am Mückenwirt stand am Sonntag aber noch die zweite Etappe auf dem Plan. Diesmal ging es hin zum Elbefest am Petrifürder. Erneut drehte man mit eigener Kraft das Floß und machte die Seile am Anleger fest. Und hier war dann auch der Landtagspräsident Höchst selbst mit auf dem Floß unterwegs.
4: Ja, es war natürlich ein absolut tolles Erlebnis. Nicht nur so schön, die Stadt Magdeburg mal von der anderen Seite zu sehen, vom Fluss aus. Und ich glaube, wir haben auch Glück gehabt mit dem Wetter. Super Mannschaft, super motivierte Leute und der Zweck war natürlich genial.
0: Alles in allem eine erfolgreiche Geschichte. Nun heißt es Daumen drücken, dass bei der Überführung nach Paarei alles nach Plan läuft. Dort kann man dann auch in Zukunft dieses Stück Elbe-Flößer-Geschichte hautnah erleben.
5: Was habt ihr für die Zukunft vor, wenn jetzt hier die Hauptstadt der Flößerei von Deutschland ist?
1: Na, nicht nur von Deutschland, von der Welt eigentlich. Also mein Ziel vor allem ist, dass wir hier junge Flößer aus ganz Europa regelmäßig zusammenbringen können, weil wir haben demonstriert, dass wir innerhalb von 2 Tagen ein solches Floß bauen können mit dem entsprechenden Know-how. Und hier sollen also junge Flößer von alten Erfahrenen das Handwerk erlernen, übernehmen und möglichst also auch grenzübergreifend das auszunutzen. Und das ist das Ziel, was wir haben, irgendwann mal so eine Jugendcamp hier in Magdeburg zu machen. Und neben vielen anderen Dingen natürlich vor allem junge Leute zu begeistern. Also wer hier mitgefahren ist von den jungen Leuten, die sagen, also wir kommen auf jeden Fall wieder. Wenn das Floß nach Paarei geht, sind wir alle wieder mit an Bord und bringen noch ein paar mehr Leute mit. Die Begeisterung ist groß.
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0: Der Freitagvormittag wird sonnig, aber auch etwas bewölkt mit Temperaturen bis 19 Grad. Zu Mittag ist es überwiegend bewölkt und es bläst ein kräftiger böiger Wind aus Westen. Am Abend ist es überwiegend bewölkt bei Temperaturen bis 18 Grad. Und in der Nacht bleibt es wechselnd bewölkt. Am Samstag wird es weitestgehend bewölkt mit etwas Sonne und zeitweise leichten Schauern bei Temperaturen um 19 Grad.
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0: Neuer Rewe-Markt in Halberstadt. Modern, nachhaltig und pünktlich eröffnet. In Halberstadt hat ein neuer Rewe-Markt eröffnet. Der Spatenstich für das Projekt war im April 2025. Jetzt konnte der Markt pünktlich wie geplant eröffnet werden. Er ist der erste grüne Supermarkt für die Stadt Halberstadt. Der Markt setzt auf moderne, energieeffiziente Technik und ein nachhaltiges Konzept. Damit soll nicht nur umweltfreundlicher gearbeitet, sondern auch der Einkauf für die Kundinnen und Kunden angenehmer gestaltet werden.
2: Wie gefällt Ihnen der neue Rewe-Markt?
3: Sehr gut, haben Sie sehr schön gemacht.
2: Werden Sie auch häufiger einkaufen kommen?
3: Wahrscheinlich, ja.

0: Was hat Sie denn hier am meisten beeindruckt?
1: Ich habe noch nicht alles gesehen, also bis jetzt die Gemüseabteilung, die sieht sehr gut aus.
2: Ja, also auf den ersten Blick bin ich echt sehr, sehr fasziniert und überzeugt von. Also es ist schon ein schönes Ding, kann man dazu sagen, ja.
3: Kann ich so noch nicht sagen, ich bin gerade erst rein, aber erster Eindruck ist schon mal sehr gut. Also, ja, Parkplatzsituation war gerade ein bisschen katastrophal.
0: Hat denn Halberstadt eigentlich nicht schon zu viele Märkte?
3: Nein, eigentlich nicht. Also dadurch, ich denke mal, dass der andere Rewe vielleicht zumacht. Ich fand den eh nicht so prickelnd. So viele Alternativen haben wir gar nicht, weil es ist alles immer auf eine Stelle. Aber gerade so für ältere Leute ist das hier hinten vielleicht auch wieder eher erreichbar, weil Kuckucksfeld ist gleich um die Ecke. Für die ist das doch ganz sinnvoll, dass wir das jetzt hier haben.
4: Also ich habe noch nicht so viel gesehen, aber das Angebot ist, denke ich mal, reichlich. Ist sehr viel. Eigentlich so ganz gut. Ich bin ja erst am Anfang.
0: Was finden Sie ja so klasse dran?
5: Also es ist relativ gut aufgeteilt, übersichtlich. Ja.
6: Die Öffnungszeiten sind besonders nutzerfreundlich. Täglich von 6 bis 22 Uhr können die Kunden hier einkaufen. Das Gelände hat eine Gesamtfläche von rund 2770 Quadratmetern. Die reine Verkaufsfläche umfasst etwa 1960 Quadratmeter. Im Sortiment gibt es rund 30.000 Produkte. Zusätzlich bietet der Markt einen integrierten Abholservice an. So können Einkäufe bequem vorbestellt und abgeholt werden. Im neuen Rewe arbeiten rund 50 Mitarbeiterinnen und Mitarbeiter. Für Kundinnen und Kunden stehen 130 Parkplätze bereit. Außerdem sind zwei Ladesäulen für Elektroautos geplant.
0: Der neue Rewe-Markt in Halberstadt hat aufgemacht. Bei vielen ist sicherlich die Erleichterung groß, denn es wurde ja über Jahre oder über Monate hier gebaut. Jetzt hat der Rewe-Markt sogar eine neue Chefin. Vielleicht können Sie sich mal kurz vorstellen.
7: Ich heiße Kim Patricia Heidhoff. Ich bin jetzt 42 Jahre alt. Wie gesagt, bin gebürtige Augsburgerin, also ein bayerisches Madel aus der Puppenkiste entstanden. Ich bin jetzt seit 23 Jahren bei der Rewe, auch dort gelernt und wohne jetzt hier im schönen Harz.
0: Wie kommt man denn in den Harz? Was hat Sie bewogen, sich hier auch auf den Rewe zu bewerben?
7: Das hat mich bewogen, indem ich mir vor 20 Jahren einen Mann aus Ostdeutschland gesucht habe bzw. gefunden habe und wir dann mit der Familie entschieden haben, hierher zu ziehen, weil es einfach wunderschön ist.
0: Was macht denn diesen neuen Rewe-Markt aus?
7: Was macht er aus? Also außer, dass hier ganz viel Herz drin steckt, ist es ein Green Building. Das heißt, wir sind sehr nachhaltig. Wir haben LED-Lichter. Es gibt ganz viele, viele Sachen, die ich jetzt aufzählen könnte. Wir haben aber eine tolle Floristikabteilung. Ich habe einen gelernten Floristen. Ich habe eine Gastroabteilung. Wir können hier Frühstück, Mittag und Abendbrot anbieten. Wir haben große Bake-Off-Stationen, tolle regionale Produkte, die wir haben und vor allem auch nochmal 10 Meter Tresen in Bedienung mit 8 Meter Wurst, Fleisch, 2 Meter Käse und wir können Sushi anbieten.
0: Hier sind ja über 30.000 Produkte zu finden, 50 Mitarbeiter. Das muss die Chefin hier auch alles unter Kontrolle haben. Ja.
7: Ja.
0: Wie macht man das eigentlich und wie viel Stress steckt dahinter?
7: Also dadurch, dass ich das ja mit Leidenschaft, mit Herz, Engagement, viel Liebe mache, fällt es mir persönlich sehr leicht. Ich habe zwei tolle Assistentinnen an meiner Seite, die mich dabei unterstützen, auch in der Planung, in der Personalplanung. Und ich kann nur von meinem Team schwärmen. Das macht es mir auch sehr einfach, also die Abläufe so am Laufen zu halten, wie es sein soll.
0: Kann man sich dann auch als Chefin mal mit Kunden persönlich so unterhalten?
7: Ich mache es einfach. Also ich nehme mir die Zeit. Im Grunde genommen, wir haben ja nie Zeit, ob das privat ist, bei der Arbeit. Es wird ja immer geschimpft, die Zeit ist sehr knapp. Ich persönlich nehme sie mir, ich nehme sie mir sehr gerne und gerade für meine Kundschaft. Dafür bin ich da, dafür brenne ich. Und das sind die Menschen, die mich jeden Tag ja aufs Neue mit Glück erfüllen und Freude.
0: Was würden Sie sich denn für Ihren Markt noch wünschen?
7: Für meinen Markt noch wünschen? Da das Thema mit der Selbstständigkeit, dass mein Name eines Tages oben unter dem Schild Rewe steht.
0: Wie funktioniert das bei Rewe? Gibt also Märkte, die gehören zur Rewe und Privatmärkte, ja?
7: Ganz genau. Ganz genau, ja. Das ist ein Konzept, das ist 80-20 geprägt, also 80% Selbstständigkeit, 20 ist die Rewe mit involviert. Das heißt, man ist immer abgesichert, immer unterstützend, die Rewe an der Seite, genau.
6: Mit der Neueröffnung bekommt Halberstadt einen modernen Nahversorger mit viel Platz, großem Angebot und nachhaltiger Ausrichtung.

0: 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Kabarett im Freibad.
1: Allen ein herzliches Willkommen hier im Volksbad Halle.
2: So schnell kann es gehen und aus dem Volksparkhalle wird das Volksbadhalle, zumindest bei den Kiebitzensteinern, dem Kabarett im Volkspark, das dieser Tage sein neues Programm vorstellte. Unter der Überschrift Im Freibad ein grenzenloser Spaß stehen diesmal wieder Stefanie Hottinger, Micha Kost und Malte Georgi auf der Bühne, wobei Georgi hier den Bademeister gibt. Allerdings scheint der Spaß gar nicht so grenzenlos zu sein, zumindest wenn man auf einer Bank sitzen will und dafür die Rechnung präsentiert bekommt.
3: Ist da noch frei? Tischschuhe.
4: Aber bitte, nehmen Sie doch Platz. Das macht dann 1 Euro.
3: Bitte?
4: Pro Minute. Garantiert sekundengenaue Abrechnung. Barkarte oder PayPal?
3: Weder noch. Seit wann muss ich für eine Bank bezahlen?
4: Wir sind ein junges Start-up-Unternehmen und sollen für die Kommune hier innovative Konzepte zur Parkbankbewirtschaftung entwickeln. Unser Name ist Special Park Agency Consulting Organization. Hier ist meine Karte.
3: Spacko AG?
4: Ja, Special Park Agency Consulting Organization. Kurz Spacko. Ja, wir sind schon heute deutschlandweit die Nummer 1 im Parkbanking.
3: Naja, hier, nehme ich die Bank da hin?
4: Nein. Unser Vertrag gilt für alle Bänke hier im Schwimmbad.
3: Was soll das heißen? Soll das heißen, dass ich mich nirgendwo hier im Freibad niederlassen kann?
4: Natürlich können Sie, solange Sie bezahlen.
2: Der Seitenhieb auf Stadtverwaltungen mit klammem Stadthaushalt auf der Suche nach neuen Erlösquellen sitzt und legt den Finger in die Wunde. Denn das gar nicht so freie Freibad wird so zum Nukleus der deutschen Gesellschaft, in dem die Autoren das Brennglas auf die Probleme richten. Denn alles trifft sich im Schwimmbad und man kann dabei zusehen, wie die anderen ins Schwimmen geraten. Und so viel kann man feststellen, der Bademeister ist dabei keine große Hilfe. Denn in diesem Programm der Kiebitzensteiner sorgt er für die musikalische Begleitung und gibt den Conferencier zwischen den Sketchen.
3: Bedeutet das jetzt, dass mich alle sehen können? Marie, ich mache jetzt Online-Banking.

0: am Beispiel eines Loches, das Clown Stefanie mit sich herumträgt.
1: Oh, was ist das?
2: Das?
1: Ja.
2: Das ist der Schlagloch-Atlas der MZ.
1: Das ist aber ein kleiner Atlas.
2: Der ist ja auch nur für die Schlaglöcher, die keine mehr sind, wie das hier.
1: Oh, der Atlas für die Schlaglöcher, die noch Schlaglöcher sind. Der ist riesig.
2: Och, der ist so riesig, der passt hier gar nicht rein.
1: Wir kennen uns aus mit Löchern.
2: Oh, jetzt kommt ein Loch. Das ist noch eins.
1: Ja, das kann ich sehen.
2: Och, das ist riesengroß.
1: Ja, ein Loch ist ein Nichts mit etwas drumherum.
2: Und tief.
1: Oder ein Loch ist ein Ort, an dem es einfach an Substanz fehlt.
2: Das ist so tief.
1: Ja, das ist das tiefste aller tiefen Löcher.
2: Aber es ist nicht so tief wie unser Haushaltsloch.
1: Warte mal. Warte mal, warte mal. Oh, das sieht ja aus wie... Das sieht ja aus wie...
2: Wie?
1: Ein Schwimmbad.
2: Aber ohne Wasser?
1: Ja. Ja, die Stadt hat einen Hafen ohne Schiffe.
0: Für die Texte dieses Programms zeichneten 4 Autoren verantwortlich, wobei Autor Lars Johansen auch bei dieser Inszenierung wieder die Regie übernahm. Für die musikalische Bearbeitung sorgte Oliver Vogt, wobei man sich meiner Meinung nach das bloße Nachsingen von fremder Leute Liedern durchaus hätte schenken können. Vor allem, wenn andere Bearbeitungen mit sehr pointierten Texten glänzten.
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0: Das Programm im Freibad Ein grenzenloser Spaß steht jetzt auf dem Spielplan der Kiebitzensteiner im Wechsel mit Komiklinik oder Smart ohne Phone. In diesem Monat noch zu Pfingsten oder am 29. Mai dann zum beliebten Kabarett-Dinner. Und zwar im Volkspark und nicht im Volksbadhalle.
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0: Der Freitagvormittag wird sonnig, aber auch etwas bewölkt mit Temperaturen bis 19 Grad. Zu Mittag ist es überwiegend bewölkt und es bläst ein kräftiger böiger Wind aus Westen. Am Abend ist es überwiegend bewölkt bei Temperaturen bis 18 Grad. Und in der Nacht bleibt es wechselnd bewölkt. Am Samstag wird es weitestgehend bewölkt mit etwas Sonne und zeitweise leichten Schauern bei Temperaturen um 19 Grad.
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Medikamente aus dem Berg. Die Bundeswehrapotheke im Harz. Mitten im Harz, verborgen hinter massiven Stahltoren und unter tiefen Felsen, liegt eine besondere Anlage der Bundeswehr. In Blankenburg befindet sich eine der größten

0: größten unterirdischen Apotheken der Welt. Dies konnten sich Europaabgeordnete Alexandra Mehnert gemeinsam mit Blankenburgs Bürgermeister Heiko Breithaupt und Landtagsabgeordneter der CDU Alexander Reuscher mit einigen ausgewählten Besuchern von Presseoffizier Dominik Dorn erklären lassen. Unter dem Regensteinmassiv arbeiten Soldatinnen und Soldaten unter außergewöhnlichen Bedingungen. Wer in dem Stollen unterwegs ist, trägt für Notfälle einen Sauerstoffretter. Denn hier unter Tage gibt es keine schnellen Fluchtwege. Hier lagern Medikamente, medizinische Geräte und Material für Einsätze der Truppe. Von Schmerztabletten und Verbandsmaterial bis hin zu Operationsbesteck und Röntgentechnik. Auf langen Gängen stapeln sich Kisten und Pakete. Täglich wird hier verteilt, verpackt und verschickt. Fast im Minutentakt verlassen Medikamente und medizinische Geräte die Anlage. Versorgt werden Bundeswehrstandorte in mehreren Bundesländern. Truppenärzte bestellen das benötigte Material direkt aus Blankenburg. Doch die Anlage ist mehr als nur ein riesiges Lager. Auf dem Stützpunkt arbeiten auch Spezialisten für Medizintechnik. In eigenen Werkstätten werden etwa Beatmungsgeräte geprüft, repariert und für den Einsatz vorbereitet. Auch Geräte zur Sterilisation medizinischer Geräte werden hier für den Einsatz instand gehalten, denn diese müssen auch unter extremen Bedingungen zuverlässig funktionieren. Rund 200 Soldaten und Soldatinnen sind am Standort stationiert. Viele von ihnen arbeiten direkt im Berg. Die unterirdische Apotheke sorgt aber nicht nur innerhalb der Bundeswehr für Aufmerksamkeit, denn immer wieder besuchen Schulklassen, Gäste und Soldaten aus anderen Standorten die Anlage und viele staunen über die gewaltige Infrastruktur tief im Harz.
1: Dass wir auch mal gesehen werden und dass wir dann auch immer mitbekommen und dass die Politik sich auch für uns in unseren Grenzen interessiert. Vielen Dank.
2: Danke, danke.
3: Broschüre vorgestellt. Der Sachsen-Anhalt-Tag rückt näher.
4: Der Sachsen-Anhalt-Tag 2026 in Bernburg steht unter dem Motto, wo Sachsen-Anhalt trifft. Damit Besucher auch verstehen, was hinter diesem Motto steckt, hat eine Arbeitsgruppe jetzt eine 24-seitige Broschüre erarbeitet. Vorgestellt wurde sie vergangene Woche im Rathaus. Die Veröffentlichung beschäftigt sich mit der Geschichte Bernburgs, dem Erbfall von 1212 und der besonderen Bedeutung des Schlosses für die Stadt.
5: Mein Name ist Dr. Stefanie Eifert. Ich bin gebürtige Bernburgerin und war Mitglied der Arbeitsgemeinschaft Geschichte. Am Anfang zusammen mit Herrn Olaf Böck. Der hat ganz viele regionalhistorische Forschung gemacht zum Thema eben Sachsen und Anhalt. Und auf diesen wissenschaftlichen Überlegungen beruht das Motto, wo Sachsen-Anhalt trifft. Und wir haben uns eben Gedanken gemacht, wie wir dieses Motto publikumswirksam und verständlich eben in die Bevölkerung hineinbringen. Ergebnis war eben diese kleine Broschüre mit den drei Aufsätzen da drin und die wissenschaftliche Eröffnung des Sachsen-Anhalt-Tags am 1.6.
4: Die Broschüre verbindet dabei mehrere Themen miteinander. Im Mittelpunkt steht der historische Erbfall von Bernburg aus dem Jahr 1212. Gleichzeitig geht es aber auch darum, wie sich Bernburg über Jahrhunderte hinweg entwickelt hat und warum die Stadt immer wieder ein Ort der Begegnung gewesen ist.
5: Der erste Artikel thematisiert eben das Motto, wo Sachsen-Anhalt trifft, und zeigt die Prozesse und historischen Ereignisse, die zum Erbfall 1212 geführt haben, geht aber auch darüber hinaus und zeigt quasi, dass Bernburg in all den Jahrhunderten der Stadtgeschichte immer wieder ein Ort von Grenzen gewesen ist und diese Grenzen eben überwunden hat und damit eben immer

0: schon ein Ort der Begegnung gewesen ist. Und da der Erbfall 1212 im Bernburger Schloss stattgefunden hat, ist das der zweite Beitrag, der sich eben mit der Architekturgeschichte des Schlosses, aber auch mit seinen verschiedenen Funktionen über die Jahrhunderte hinweg beschäftigt und eben damit das Schloss, also die Krone Anhalts, zu einem identitätsstiftenden Faktor innerhalb der Bernburger Stadtbevölkerung gemacht hat. Und der dritte Beitrag fokussiert dann eben auf die Zeitspanne 1996 bis 2026 und beleuchtet die Entwicklung des Stadtbildes in diesem Zeitraum, also vom ersten Sachsen-Anhalt-Tag bis jetzt.
1: Die Broschüre liegt ab sofort in den Rathäusern, der Stadtbibliothek und an weiteren Stellen rund um den Sachsen-Anhalt-Tag aus. Auch während des Landesfestes selbst soll sie für Besucher erhältlich sein.
0: Die Broschüren liegen in allen Rathäusern aus, in der Stadtbibliothek, wahrscheinlich auch im Museum sind auch den Schulen zugänglich gemacht worden. Ja, und können eigentlich überall, wo Sachsen-Anhalt-Tag draufsteht, auch abgeholt werden und werden natürlich auch an verschiedenen Ständen dann zum Sachsen-Anhalt-Tag verfügbar sein.
1: Der Sachsen-Anhalt-Tag findet Anfang Juni in Bernburg statt. Mit der Broschüre wollen die Organisatoren die Geschichte hinter dem Motto schon vor dem Fest für Besucher und Einheimische greifbar machen.
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0: Der Freitagvormittag wird sonnig, aber auch etwas bewölkt mit Temperaturen bis 19 Grad. Zu Mittag ist es überwiegend bewölkt und es bläst ein kräftiger böiger Wind aus Westen. Am Abend ist es überwiegend bewölkt bei Temperaturen bis 18 Grad. Und in der Nacht bleibt es wechselnd bewölkt. Am Samstag wird es weitestgehend bewölkt mit etwas Sonne und zeitweise leichten Schauern bei Temperaturen um 19 Grad.
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0: 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Arbeit, die wichtig für unsere Gesellschaft ist. 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
1: Freitagnachmittag, südlich von Schönebeck an der Elbe. Hier wird bereits seit dem Donnerstag gebaut. Es soll ein Floß entstehen. Als Bauort hat man das Ufer gleich neben dem Bootshaus Delfin gewählt und ließ die Kettensägen und Muskelkraft sprechen.
2: Also heute, was Sie hinter mir sehen, ist ja schon eine ganze Menge passiert. Wir haben also gestern in sehr zügiger Art und Weise die fast 26 Stämme, die hier lagen, von 18 Meter Länge verarbeitet. Heute werden die Aufbauten des Floßes vollendet, also die Beplankung, die Floßhütte wird gebaut. Und wir wollen heute Abend fertig sein, damit wir morgen um 13 Uhr gut nach Magdeburg starten können.
1: Eile war geboten, denn bis zum Freitagabend musste alles fertig sein. Am Samstag war schließlich der große Tag.
3: Oh! Vorsicht, heiß und fertig!
1: Hey! Dann sollte es von hier aus über die Elbe bis zum Mückenwirt in Buckau gehen. Als erste Etappe. Die zweite sollte dann am Sonntag vom angesprochenen Ausflugslokal bis zum Petriförder führen. Das eben im Interview ist übrigens Frank Thiel, Präsident der Internationalen Flößervereinigung und die

0: Ideengeber, so wird er in diesem Film auch häufiger vor der Kamera zu sehen sein.
1: Also die Idee hatte ich schon seit längerem, zu sagen, die Elbe hat hier in Magdeburg eine sehr erfolgreiche Tradition hinter sich. Das letzte Floß fuhr Ende der 60er Jahre oder Mitte der 60er Jahre hier durch, also das letzte wirtschaftlich betriebene Floß. Und ich habe mich dann mit der Geschichte der Flößerei hier in Magdeburg beschäftigt und gesagt, also wir müssen nochmal ein Floß bauen, ne? So wie es früher war.
0: Das 800-jährige Jubiläum Schönebecks, die zweite Auflage des Elbefestes sowie ein weiterer großer Grund, den wir noch später erläutern, waren letztendlich die Gründe, die den Stein ins Rollen brachten. Doch gehen wir erst einmal ein paar hundert Jahre zurück und beschäftigen uns mit den geschichtlichen Hintergründen der Flößerei. Wann sie erfunden wurde, lässt sich nicht genau nachweisen, jedoch berichtet das Alte Testament schon von der Flößerei. Auch die alten Römer nutzten das Floß zum Holztransport, denn das Flößen definiert nur den schwimmenden Transport von zusammengebundenen Baumstämmen. Werden sie einzeln befördert, spricht man vom Triften. Beides Transportarten, die auch in Europa weit verbreitet waren. Und dafür gibt es verschiedene Nachweise. Diese Tradition hielt sich über die Jahrhunderte und wurde bei steigenden Bevölkerungszahlen, dem aufkommenden Schiffbau und der Industrialisierung immer wichtiger. So wurden Dämme gebaut, um auch auf kleineren Flüssen das Flößen zu ermöglichen. Jedoch verlagerte sich die Aufgabe zunehmend weg vom Bauholz hin zum Brennstoff. Und mit der zunehmenden Verbreitung der Eisenbahn verlor das Floß immer mehr an Bedeutung. Und heute? Zum einen wäre hier natürlich die touristische Nutzung zu nennen, zum anderen aber die Wahrung dieser Tradition. Im Dezember 2014 wurde die Flößerei im deutschen Verzeichnis des immateriellen Kulturerbes aufgenommen und im vergangenen Jahr auch als immaterielles UNESCO-Weltkulturerbe. Und damit kommen wir zum anderen großen Grund für diese Floßfahrt.
2: Ich habe ja so ein bisschen am Rande gehört, hier ist ein großes internationales Event am Werden. Magdeburg soll hier bei was werden?
1: Also, das war gewissermaßen der Auftakt, um Magdeburg in das Blickfeld der internationalen Flößerszene zu rücken. In der nächsten Woche haben wir unseren internationalen Tag in Wolfratshausen. Und am kommenden Samstag werden wir ein neues Statut beschließen. Und im Entwurf des Statutes steht drin, dass Magdeburg künftig der Hauptsitz des Weltverbandes der Flößer sein soll.
2: Wieso das denn?
1: Ja, wieso das denn? Wir haben gedacht, also es wird mal Zeit, dass wir aus den spanischen Pyrenäen mal herabsteigen in die Niederungen der Ebene. Nein, sondern wir haben gesagt, es wäre sicherlich sehr schön, wenn wir gerade in Deutschland und speziell hier in Magdeburg einfach mal präsentieren können, was Flößerei für uns bedeutet. Es ist ja vielfach über die Flößerei vergessen worden in den letzten Jahren. Das haben wir Schritt für Schritt wieder aufgearbeitet.
0: Und dieses Floß wäre hier als eine der ersten großen Meilensteine zu nennen. Somit steht dieses materielle Floß als Darstellung eben dieses immateriellen Weltkulturerbes. Um so eine Rarität müssten sich die Museen doch eigentlich streiten. Oder? Nicht unbedingt.
1: Also gerade heute hat sich viel entschieden, weil wir haben das Floß gesehen und ich war mit einem Tränenauge eigentlich dabei, mit dem Gedanken, es soll am Montag wieder auseinandergenommen werden und dann seinem Schicksal zugeführt werden, wie es früher mit den Flößen war, nämlich dem Sägewerk. Ein solches wunderschönes Floß hier zu halten, das wäre wichtig gewesen. Leider hat es die Stadt Magdeburg abgelehnt, im denkmalgeschützten Bereich ein solches Floß als Denkmal oder als Anschauungsobjekt zu installieren. Mit der Begründung, es wäre kein geeignetes Mittel, um ein immaterielles Kulturerbe der UNESCO, der Menschheit sozusagen zu visualisieren. Das ist eine Begründung, wo mir nichts einfällt. Momentan laufen Gespräche, vielleicht können wir das Floß doch noch retten. Lassen Sie sich überraschen.
0: Es bleibt also spannend. Doch gehen wir erst einmal alle schlafen und machen den Zeitsprung zum Samstagmorgen. Einmal mehr haben sich zahlreiche Schaulustige und Fotografen am Bootshaus Delfin eingefunden, um diesem besonderen Moment beizuwohnen, und auch die Wünsche von Frank Thiel sind wahr geworden.
1: Gutes Wetter, gute Stimmung und dass wir das Floß heil bis zum Anliegeplatz bringen.
0: Heute ausnahmsweise nicht dabei, aber trotzdem sehr interessiert, war auch Landtagspräsident Gunnar Schellenberger. Er unterstützt dieses Projekt ausdrücklich.
3: Ich war ja mal 5 Jahre lang Kulturstaatssekretär. Für mich ist Kulturland Sachsen-Anhalt das A und O. Und Kultur ist mehr als UNESCO-Weltkulturerbe. Kultur ist ebenfalls Industriekultur und immaterielles Weltkulturerbe. Und hier haben wir so ein Stück weit Industriekultur und immaterielles Weltkulturerbe zusammengebunden. Und wir als Kulturland Sachsen-Anhalt, wir haben nun mal die Kultur in Deutschland gepachtet. Und das ist für mich wichtig. Und wir brauchen diese engagierten Leute, die das dann auch wirklich leben. Und das war das Tolle an der Kiste, dass also ganz viele sich verbunden gefühlt haben, das gemeinsam zu bauen, zu unterstützen.
0: Zusammengebunden wurden auch die ganzen Baumstämme. Zu den Fakten von genau diesem Floß kommen wir später noch. Schwimmen konnte es schon mal, doch es musste noch auf die Marco Polo gewartet werden, bevor man hier die Leinen lösen konnte. Sie hatte an diesem Tag mehrere Aufgaben. Zum einen beim Anlegen helfen, zum anderen hätte sie uns aufnehmen können, sollte das Floß doch untergehen. Und natürlich bot sie Platz für die Schaulustigen, die ganz nah dran sein wollten. Ob der Kapitän der Marco Polo so etwas wohl schon einmal erlebt hat?
4: Nee, ich mach das, nächstes Jahr wären es 50 Jahre. Aber das Flößen war vor meiner Zeit, so dass es heute eben bloß noch als kulturhistorisches oder kulturtechnisches Event eben erlebt werden kann. Das Flößen auf der Elbe, das ging etwa bis in die 50er Jahre des letzten Jahrhunderts.
0: Stück für Stück näherte sich das Passagierschiff und bald war es dann auch schon soweit. Auf der Albis hieß es Leinen los. Kurs Schönebeck zusammen mit der Marco Polo und einem Rettungsboot der Wasserrettung. Man kann ja nie wissen. Hier wurde auch einmal getestet, wie schnell wir überhaupt sind, indem das Schiff neben uns Geschwindigkeit hielt. 5,5 km/h kamen dabei raus. So ging es unter der neuen Elbbrücke hindurch und schon aus der Ferne konnte man die zahlreichen Schaulustigen erkennen, die am Elbufer rund um die Salzblume warteten.
2: Wie viele Festmeter Holz sind hier verbaut worden? Was kostet sowas eigentlich, wenn man das Holz hätte kaufen müssen?
1: Also es waren etwa 26 Festmeter Holz. Das Floß hat ein Gewicht von ungefähr 25 Tonnen. Alle Aufbauten sind gewissermaßen mit der Hand gefertigt, bis auf die Dielenbretter und die Reling, wie ihr das hier auch sehen könnt. Was so etwas kostet, ja, je nachdem wie der Marktwert ist, also wir haben mal hochgerechnet mit allem drum und dran, mit An- und Abtransport, ist es ungefähr 5.000 Euro.
0: Dafür gab es am Ende ein Floß mit zwei Lagen an Stämmen als schwimmenden Unterbau und gesteuert wurde mit 5 Rudern. Ganz nach Tradition ist dieses Floß aber nicht, denn weder ein Dielenaufbau, damit die Flößer trockene Füße haben, noch die beiden Außenbordmotoren waren damals Standard. Doch diese beiden Motoren werden später noch sehr wichtig werden.
1: Der Vorteil beim immateriellen Kulturerbe der UNESCO besteht darin, wir haben das Recht, dieses Erbe weiterzuentwickeln. Das soll nicht statisches sein. Deswegen gibt es also aus Sicherheitsgründen diese Motoren, deswegen gibt es aus Sicherheitsgründen für die Mitfahrenden diese Beplankung. Das war natürlich früher nicht der Fall, da hatten die Flößer ein vielfach bescheideneres Leben, um es mal so zu formulieren.
0: Zum anderen können die Menschen auf dem Floß heute schwimmen. Angeblich durften sie dies damals nicht können.
1: Also das ist natürlich ein hartnäckiges Gerücht, was sich hält. Aber es ist, da ist ein Schuss Wahrheit mit drin, weil die Floßherren hatten kein Interesse, dass in Gefahrensituationen die Flößer einfach über Bord sprangen und davon schwammen, sondern sie hielten den Auftrag, das Floß sicher ans Land zu bringen und nicht unbedingt ihr eigenes Leben. Deswegen war das so etwas kompliziert.
0: Damit wir am Ende nicht die Rettungswesten austesten müssten, wurde kurz hinter der Salzblume das Anlegemanöver geprobt. Zunächst musste das Floß eine 180-Grad-Drehung absolvieren. Die Ruder machen es möglich. Dann kommt die Marco Polo zum Einsatz.
4: Ja, unsere Aufgabe wird es sein, dass wir einen nautischen Versuch starten, das Floß unterwegs hier an unserer Steuerbordseite einzufangen. Wir werden zu diesem Zweck hier noch 6 Fender ausbringen, dass wir Zusammenstöße vermeiden. Und werden dann mal versuchen, mit dem Schiff das Floß in seiner Fahrt aufzustoppen. Gucken, ob das gelingt. Bin davon überzeugt, das wird gelingen. Und das Floß gegen die Strömung zu Berg zu fahren und dann auch das Verhalten des Floßes in ganz langsamer Fahrt mal auszuprobieren. Denn es besteht bei solchen Verdrängern die Gefahr, wenn man zu schnell mit denen gegen den Strom fährt, dass es vorne unter Wasser geht und regelrecht abtaucht. Dass wir das beim Anlegemanöver, dass wir in diese Situation nicht reinkommen, dass wir es vorher eben ausprobieren. Ne?
0: Und was soll ich sagen? Es ist alles gut gegangen. Die Leinen konnten wieder losgemacht werden und das Floß drehte sich wieder in Fahrtrichtung. So ging es kurze Zeit später an Frohse vorbei, aber nicht für die Marco Polo. Sie fuhr plötzlich wieder Richtung Schönebeck. Über Funk erhielten wir die Info, die Wasserpumpe zur Kühlung des Motors hatte das Zeitliche gesegnet und sie musste umdrehen. Die Tradition hatte die moderne Technik geschlagen, so die einstimmige Meinung auf dem Floß nach diesem Funkspruch. Doch wie sollte nun angelandet werden? Während wir uns der Gierseilfähre Westerhüsen näherten, wurde der Plan erklärt und an der Kaimauer vom früheren Unternehmen Fallberg List wurde das Ganze geprobt. Das Schiff drehte sich wieder, mit den eigenen Motoren wurde gebremst und mit den Rudern steuerte man zum Ufer.
5: Mit den Geschwindigkeiten kriegen wir das fest. Ja, ich komme jetzt gut. Klasse. Drückt ihr hinten ein bisschen erstmal ab. Warte mal, lass ihn erstmal hinten.
6: So, super. Wunderbar. Bravo.
7: Super. Ist das los? Was gut.
8: Exakt.
0: Nach einem Beinahe-Anschlag beim Ablegen war auch diese Probe überstanden. Sicherlich auch aufgrund der Anweisungen des Kapitäns, weil das wurde vorher deutlich gemacht, er hat das Sagen auf diesem Floß.
9: Wir nehmen einen, der das schon lange gemacht hat, die Schifffahrt selbst jetzt, wie bei mir, und dadurch habe ich mich bereitschlagen lassen, hilfst du den Jungs, weil ich auch im Hafen drinne bin, auf dem Württemberg und so, nicht? Also schon was verbunden. Und da dachte ich mir, das Floß ist was Neues für dich, aber eben hat mit dem Wasser zu tun, wo es herkommt, wo es hinfließt. Sonst war ich seit 69 bin ich mit Schubeinheiten zwischen Hamburg und Tschechei unterwegs gewesen.
0: Das Holz wurde im Übrigen durch den Verband der Waldbesitzer beschafft. Geschlagen wurden die Bäume Anfang des Jahres in der Dübener Heide. Der Verband nutzte den Tag so auch für einen Appell an die Bevölkerung.
10: Wir haben gerade im Harz sehr große Flächen, die durch die Katastrophe der letzten Jahre, Sturm und Trockenheit, kaputt gegangen sind. Und die müssen wieder aufgeforstet werden. Und es gibt viele Betriebe, die nicht in der Lage sind, das aus eigener Kraft zu schaffen. Die brauchen dringend Hilfe, damit wir wieder Wald in Zukunft dort haben werden.
0: So forderte man Unterstützung bei der Aufforstung von Seiten der Politik. Sind die Bäume derzeit doch wichtiger denn je für das Binden von CO2.
10: Das ist so, wie wir denken. Offensichtlich denkt die Politik anders. Und wir sind der Meinung, wenn die Bäume wachsen, binden sie CO2. Wir können den Rohstoff Holz nutzen und haben so eine vernünftige Kreislaufwirtschaft.
0: Zahlreiche Plakate wurden prominent am Floß oder den Ufern präsentiert, um dem Anliegen so Aufmerksamkeit zu verschaffen. Doch zurück zur materiellen Darstellung des immateriellen Kulturerbes.
1: Man hat in die Stämme Löcher gebohrt und hat diese mit Holzseilen verbunden. Im Laufe der Entwicklung, so wie ihr es jetzt hier gesehen habt oder sehen werdet, sind die Bohlen also sowohl verbunden worden mit Stahlseilen und über die Querstangen, die sogenannten Klampen, wie die Lüchner Flößer sagen, sind die Querverbindungen, die sind also aufgenagelt. Und wir haben das Floß zweilagig gebaut. Doppellagig. Es gibt in der Flößerei bei uns den Fachbegriff Magdeburger Böden. Und Magdeburger Böden heißt, dass man bis zu sechs Lagen Stammholz übereinander gebaut hat. Damit konnte man teilweise Höhen bis zu 1,75 Meter erreichen. Also ich bin 1,75 Meter groß. Und da seht ihr mal, wie groß diese Flöße waren. Das durfte aber auch nicht mehr sein, weil die Elbe ist nicht so tief.
0: Zwei Lagen haben in diesem Fall auch ausgereicht, um alle sicher auf dem Fluss zu transportieren. Damals war es übrigens nicht nur das Holz, welches transportiert wurde. Wenn man schon so eine Distanz zurücklegte, nimmt man auch gleich Waren mit und brachte sie beispielsweise nach Hamburg. Platz dafür war genug, denn die alten Flöße waren hunderte Meter lang.
1: Der Traum besteht natürlich, mit einem Art Original-Elbe-Floß mal hier zu fahren. Original-Elbe-Floß wäre 110 Meter lang, 15 Meter breit. Also sozusagen das Fünffache von dem, was ihr hier seht. Gut, da arbeiten wir noch dran. Wir sind erstmal froh, dass wir heute die Premiere geschafft haben, dieses Kunstwerk sicher nach Magdeburg zu bringen, weil es ist für uns alle was Neues, eine völlig neue Erfahrung. Und das werden wir fortsetzen und ich denke mal, in den nächsten Jahren wird man auch oft so ein Floß an der Elbe sehen können.
0: Doch erst einmal muss die Albis sicher zum Mückenwirt gebracht werden. Die Salbker Seen und die Rote Hornparkspitze waren mittlerweile passiert. Das Ziel war in Sicht, genauso wie zahlreiche Menschen, die dem Ereignis beiwohnen wollten. Ein paar Flößer wurden mit dem Boot der Wasserretter an Land gebracht, um die Seile später entgegenzunehmen. Dann kamen die Retter wieder. Sie halfen als kleinen Ersatz der Marco Polo, um das Floß auf der Elbe auszubremsen. Gemeinsam mit unseren beiden Außenbordmotoren.
8: Das Wasser geht gar nicht, oder?
11: Festmachen!
12: Wir machen hier leider.
11: Hier! Wir haben es raus.
0: Doch nun die wohl wichtigste Frage: Wird das Floß bald seine letzte Reise antreten?
1: Die traurige Botschaft wäre jetzt gewesen, mit Stand von gestern früh, wir hätten es morgen nach dem Fahrt zum Petrifjörður rübergefahren in den Yachthafen und hätten es am Montag auseinandergesägt und dann dem typischen Schicksal eines Floßes zugeführt, nämlich den Weg in das Sägewerk zu finden. Aber, und das ist die gute Botschaft, es gab also jemand, der hat gesagt, es wäre doch viel zu schade, wie wir alle, die auf diesen Fluss mitgefahren, dieses wunderbare, diesen wunderbaren Bau, diese handwerkliche Kunst, einfach dem Sägewerk zu opfern. Und der hat gesagt, ich möchte gern das Fluss erhalten, kümmert euch darum, dass wir es bekommen können. Und das werden wir tun. Und da haben wir also innerhalb von wenigen Stunden alle Hebel in Bewegung gesetzt, dass dieses Floß Montagabend nicht zersägt wird.
0: Diese Nachricht löste natürlich große Freude bei den Flößern aus. Der Erlebnispark in Paarei hatte sein Interesse bekundet. Nun geht es an die Planung, wie man das Floß dorthin befördert. Nach der Flößerparty am Mückenwirt stand am Sonntag aber noch die zweite Etappe auf dem Plan. Diesmal ging es hin zum Elbefest am Petrifjörður. Erneut drehte man mit eigener Kraft das Floß und machte die Seile am Anleger fest. Und hier war dann auch der Landtagspräsident Höchst selbst mit auf dem Floß unterwegs.
3: Ja, es war natürlich ein absolut tolles Erlebnis. Nicht nur so schön, die Stadt Magdeburg mal von der anderen Seite zu sehen, vom Fluss aus. Und ich glaube, wir haben auch Glück gehabt mit dem Wetter. Super Mannschaft, super motivierte Leute. Und der Zweck war natürlich genial.
0: Alles in allem eine erfolgreiche Geschichte. Nun heißt es Daumen drücken, dass bei der Überführung nach Paarei alles nach Plan läuft. Dort kann man dann auch in Zukunft dieses Stück Elbe-Flößer-Geschichte hautnah erleben.
2: Was habt ihr für die Zukunft vor, wenn jetzt hier die Hauptstadt der Flößerei von Deutschland ist?
1: Na, nicht nur von Deutschland, von der Welt eigentlich. Ja, was bedeutet das? Also mein Ziel vor allem ist, dass wir hier junge Flößer aus ganz Europa regelmäßig zusammenbringen können, weil wir haben demonstriert, dass wir innerhalb von 2 Tagen ein solches Floß bauen können mit dem entsprechenden Know-how. Und hier sollen also junge Flößer von alten Erfahrenen das Handwerk erlernen, übernehmen und möglichst also auch grenzübergreifend das auszunutzen. Und das ist das Ziel, was wir haben, irgendwann mal so eine Jugendcamp hier in Magdeburg zu machen. Und neben vielen anderen Dingen natürlich vor allem junge Leute zu begeistern. Also wer hier gefahren ist, mitgefahren ist von den jungen Leuten, die sagen, also wir kommen auf jeden Fall wieder. Wenn das Floß nach Paarei geht, sind wir alle wieder mit an Bord und bringen noch ein paar mehr Leute mit. Die Begeisterung ist groß.
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0: Der Freitagvormittag wird sonnig, aber auch etwas bewölkt mit Temperaturen bis 19 Grad. Zu Mittag ist es überwiegend bewölkt und es bläst ein kräftiger böiger Wind aus Westen. Am Abend ist es überwiegend bewölkt bei Temperaturen bis 18 Grad. Und in der Nacht bleibt es wechselnd bewölkt. Am Samstag wird es weitestgehend bewölkt mit etwas Sonne und zeitweise leichten Schauern bei Temperaturen um 19 Grad.
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2: Wie gefällt Ihnen der neue Rewe-Markt?
3: Sehr gut, haben Sie sehr schön gemacht.
2: Werden Sie auch häufiger einkaufen kommen?
3: Wahrscheinlich, ja.
2: Was hat Sie denn hier am meisten beeindruckt?
3: Ich habe noch nicht alles gesehen, also bis jetzt die Gemüseabteilung, die sieht sehr gut aus.
4: Ja, also auf den ersten Blick bin ich echt sehr, sehr fasziniert und überzeugt von. Also es ist schon ein schönes Ding, kann man dazu sagen. Ja.
5: Kann ich so noch nicht sagen, ich bin gerade erst rein. Aber erster Eindruck ist schon mal sehr gut. Also ja, Parkplatzsituation war gerade ein bisschen katastrophal.
2: Hat in Halberstadt eigentlich nicht schon zu viele Märkte?
5: Nein, eigentlich nicht. Also

0: Ich denke mal, dass der andere Rewe vielleicht zumacht. Ich fand den eh nicht so prickelnd. So viele Alternativen haben wir gar nicht, weil es ist alles immer auf eine Stelle. Aber gerade so für ältere Leute ist das hier hinten vielleicht auch wieder eher erreichbar, weil Kuckucksfeld ist gleich um eine Ecke. Für die ist das doch ganz sinnvoll, dass wir das jetzt hier haben.
1: Also ich habe noch nicht so viel gesehen, aber das Angebot ist, denke ich mal, reichlich. Ist sehr viel. Eigentlich so ganz gut. Ich bin ja erst am Anfang.
2: Was finden Sie ja so klasse dran?
3: Also es ist relativ gut aufgeteilt, übersichtlich. Ja.
4: Die Öffnungszeiten sind besonders nutzerfreundlich. Täglich von 6 bis 22 Uhr können die Kunden hier einkaufen. Das Gelände hat eine Gesamtfläche von rund 2770 Quadratmetern. Die reine Verkaufsfläche umfasst etwa 1960 Quadratmeter. Im Sortiment gibt es rund 30.000 Produkte. 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Im neuen Rewe arbeiten rund 50 Mitarbeiterinnen und Mitarbeiter. Für Kundinnen und Kunden stehen 130 Parkplätze bereit. Außerdem sind zwei Ladesäulen für Elektroautos geplant.
2: Der neue Rewe-Markt in Halberstadt hat aufgemacht. Bei vielen ist sicherlich die Erleichterung groß, denn es wurde ja über Jahre oder über Monate hier gebaut. Jetzt hat der Rewe-Markt sogar eine neue Chefin. Vielleicht können Sie sich mal kurz vorstellen.
5: Ich heiße Kim Patricia Heidhoff. Ich bin jetzt 42 Jahre alt. Wie gesagt, bin gebürtige Augsburgerin, also ein bayerisches Madel aus der Puppenkiste entstanden. Ich bin jetzt seit 23 Jahren bei der Rewe, auch dort gelernt und wohne jetzt hier im schönen Harz.
2: Wie kommt man denn in den Harz? Was hat Sie bewogen, sich hier auch auf den Rewe zu bewerben?
5: Das hat mich bewogen, indem ich mir vor 20 Jahren einen Mann aus Ostdeutschland gesucht habe bzw. gefunden habe und wir dann mit der Familie entschieden haben, hierher zu ziehen, weil es einfach wunderschön ist.
2: Was macht denn diesen neuen Rewe-Markt aus?
5: Was macht er aus? Also außer, dass hier ganz viel Herz drin steckt, es ist ein Green Building. Das heißt, wir sind sehr nachhaltig. Wir haben LED-Lichter. Es gibt ganz viele, viele Sachen, die ich jetzt aufzählen könnte. Wir haben aber eine tolle Floristikabteilung. Ich habe einen gelernten Floristen. Ich habe eine Gastroabteilung. Wir können hier Frühstück, Mittag und Abendbrot anbieten. Wir haben große Bake-Off-Stationen, tolle regionale Produkte, die wir haben und vor allem auch nochmal 10 Meter Tresen in Bedienung mit 8 Meter Wurst, Fleisch, 2 Meter Käse und wir können Sushi anbieten.
2: Hier sind ja über 30.000 Produkte zu finden, 50 Mitarbeiter. Das muss die Chefin hier auch alles unter Kontrolle haben. Ja. Wie macht man das eigentlich und wie viel Stress steckt dahinter?
5: Also dadurch, dass ich das ja mit Leidenschaft, mit Herz, Engagement, viel Liebe mache, fällt es mir persönlich sehr leicht. Ich habe zwei tolle Assistentinnen an meiner Seite, die mich dabei unterstützen, auch in der Planung, in der Personalplanung. Und ich kann nur von meinem Team schwärmen. Das macht es mir auch sehr einfach, also die Abläufe so am Laufen zu halten, wie es sein soll.
2: Kann man sich dann auch als Chefin mal mit Kunden persönlich so unterhalten?
5: Ich mache es einfach. Also ich nehme mir die Zeit. Im Grunde genommen, wir haben ja nie Zeit, ob das privat ist, bei der Arbeit. Es wird ja immer geschimpft, die Zeit ist sehr knapp. Ich persönlich nehme sie mir. Ich nehme sie mir sehr gerne und gerade für meine Kundschaft. Dafür bin ich da, dafür brenne ich. Und das sind die Menschen, die mich jeden Tag ja aufs Neue mit Glück erfüllen und Freude.
2: Was würden Sie sich denn für Ihren Markt noch wünschen?
5: Für meinen Markt noch wünschen? Da das Thema mit der Selbstständigkeit, dass mein Name eines Tages oben unter dem Schild Rewe steht.
2: Wie funktioniert das bei Rewe? Gibt also Märkte, die gehören zur Rewe und Privatmärkte, ja?
5: Ganz genau, ja. Das ist ein Konzept, das ist 80-20 geprägt, also 80% Selbstständigkeit, 20 ist die Rewe mit involviert. Das heißt, man ist immer abgesichert, immer unterstützend, die Rewe an der Seite, genau.
4: Mit der Neueröffnung bekommt Halberstadt einen modernen Nahversorger mit viel Platz, großem Angebot und nachhaltiger Ausrichtung.

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1: Ein herzliches Willkommen hier im Volksbad Halle.
2: So schnell kann es gehen und aus dem Volksparkhalle wird das Volksbadhalle, zumindest bei den Kiebitzensteinern, dem Kabarett im Volkspark, das dieser Tage sein neues Programm vorstellte. Unter der Überschrift Im Freibad ein grenzenloser Spaß stehen diesmal wieder Stefanie Hottinger, Micha Kost und Malte Georgi auf der Bühne, wobei Georgi hier den Bademeister gibt. Allerdings scheint der Spaß gar nicht so grenzenlos zu sein, zumindest wenn man auf einer Bank sitzen will und dafür die Rechnung präsentiert bekommt.
3: Ist da noch frei, Tischuhe?
4: Aber bitte, nehmen Sie doch Platz. Das macht dann 1 Euro.
3: Bitte?
4: Pro Minute. Garantiert sekundengenaue Abrechnung. Barkarte oder PayPal?
3: Weder noch. Seit wann muss ich für eine Bank bezahlen?
4: Wir sind ein junges Start-up-Unternehmen und sollen für die Kommune hier innovative Konzepte zur Parkbankbewirtschaftung entwickeln. Unser Name ist Special Park Agency Consulting Organization. Hier ist meine Karte.
3: Spacko AG?
4: Ja, Special Park Agency Consulting Organization. Kurz Spacko. Ja, wir sind schon heute deutschlandweit die Nummer 1 im Parkbanking.
3: Na ja, hier, nehme ich die Bank dahin?
4: Nein. Unser Vertrag gilt für alle Bänke hier im Schwimmbad.
3: Was soll das heißen? Soll das heißen, dass ich mich nirgendwo hier im Freibad niederlassen kann?
4: Natürlich können Sie, solange Sie bezahlen.
2: Der Seitenhieb auf Stadtverwaltungen mit klammem Stadthaushalt auf der Suche nach neuen Erlösquellen sitzt und legt den Finger in die Wunde. Denn das gar nicht so freie Freibad wird so zum Nukleus der deutschen Gesellschaft, in dem die Autoren das Brennglas auf die Probleme richten. Denn alles trifft sich im Schwimmbad und man kann dabei zusehen, wie die anderen ins Schwimmen geraten. Und so viel kann man feststellen, der Bademeister ist dabei keine große Hilfe. Denn in diesem Programm der Kiebitzensteiner sorgt er für die musikalische Begleitung und gibt den Conferencier zwischen den Sketchen.
3: Bedeutet das jetzt, dass mich alle sehen können? Marie, ich mache jetzt Online-Banking.

0: Besondere Freude kommt dabei beim Publikum auf, wenn sich die Kiebitzensteiner lokale Problemstellungen vornehmen, wie hier am Beispiel eines Loches, das Clown Stefanie mit sich herumträgt.
1: Oh, was ist das?
2: Das?
1: Ja.
2: Das ist der Schlagloch-Atlas der MZ.
1: Das ist aber ein kleiner Atlas.
2: Der ist ja auch nur für die Schlaglöcher, die keine mehr sind, wie das hier.
1: Oh, der Atlas für die Schlaglöcher, die noch Schlaglöcher sind. Der ist

0: riesig.
1: Och, der ist so riesig. Der passt hier gar nicht rein.
2: Wir kennen uns aus mit Löchern.
1: Och, jetzt kommt ein Loch.
0: Das ist noch eins.
2: Ja, das kann ich sehen.
1: Och, das ist riesengroß.
2: Ja, ein Loch ist ein Nichts mit etwas drumherum.
1: Und tief.
2: Oder ein Loch ist ein Ort, an dem es einfach an Substanz fehlt.
1: Das ist so tief.
2: Ja, das ist das tiefste aller tiefen Löcher.
1: Aber es ist nicht so tief wie unser Haushaltsloch.
2: Warte mal. Warte mal, warte mal. Oh, das sieht ja aus wie... Das sieht ja aus wie...
1: Wie?
2: Ein Schwimmbad.
1: Aber ohne Wasser?
2: Ja. Ja, die Stadt hat einen Hafen ohne Schiffe.
3: Für die Texte dieses Programms zeichneten 4 Autoren verantwortlich, wobei Autor Lars Johansen auch bei dieser Inszenierung wieder die Regie übernahm. Für die musikalische Bearbeitung sorgte Oliver Vogt, wobei man sich meiner Meinung nach das bloße Nachsingen von fremder Leute Liedern durchaus hätte schenken können. Vor allem, wenn andere Bearbeitungen mit sehr pointierten Texten glänzten.
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0: Das Programm im Freibad Ein grenzenloser Spaß steht jetzt auf dem Spielplan der Kiebitzensteiner im Wechsel mit Komiklinik oder Smart ohne Phon. In diesem Monat noch zu Pfingsten oder am 29. Mai dann zum beliebten Kabarett-Dinner. Und zwar im Volkspark und nicht im Volksbadhalle.
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0: Der Freitagvormittag wird sonnig, aber auch etwas bewölkt mit Temperaturen bis 19 Grad. Zu Mittag ist es überwiegend bewölkt und es bläst ein kräftiger böiger Wind aus Westen. Am Abend ist es überwiegend bewölkt bei Temperaturen bis 18 Grad. Und in der Nacht bleibt es wechselnd bewölkt. Am Samstag wird es weitestgehend bewölkt mit etwas Sonne und zeitweise leichten Schauern bei Temperaturen um 19 Grad.
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0: Medikamente aus dem Berg. Die Bundeswehrapotheke im Harz. Mitten im Harz, verborgen hinter massiven Stahltoren und unter tiefen Felsen, liegt eine besondere Anlage der Bundeswehr. In Blankenburg befindet sich eine der größten unterirdischen Apotheken der Welt. Dies konnten sich Europaabgeordnete Alexandra Mehnert gemeinsam mit Blankenburgs Bürgermeister Heiko Breithaupt und Landtagsabgeordneter der CDU Alexander Reuscher mit einigen ausgewählten Besuchern von Presseoffizier Dominik Dorn erklären lassen. Unter dem Regensteinmassiv arbeiten Soldatinnen und Soldaten unter außergewöhnlichen Bedingungen. Wer in dem Stollen unterwegs ist, trägt für Notfälle einen Sauerstoffretter. Denn hier unter Tage gibt es keine schnellen Fluchtwege. Hier lagern Medikamente, medizinische Geräte und Material für Einsätze der Truppe. Von Schmerztabletten und Verbandsmaterial bis hin zu Operationsbesteck und Röntgentechnik. Auf langen Gängen stapeln sich Kisten und Pakete. Täglich wird hier verteilt, verpackt und verschickt. Fast im Minutentakt verlassen Medikamente und medizinische Geräte die Anlage. Versorgt werden Bundeswehrstandorte in mehreren Bundesländern. Truppenärzte bestellen das benötigte Material direkt aus Blankenburg. Doch die Anlage ist mehr als nur ein riesiges Lager. Auf dem Stützpunkt arbeiten auch Spezialisten für Medizintechnik. In eigenen Werkstätten werden etwa Beatmungsgeräte geprüft, repariert und für den Einsatz vorbereitet. Auch Geräte zur Sterilisation medizinischer Geräte werden hier für den Einsatz instand gehalten, denn diese müssen auch unter extremen Bedingungen zuverlässig funktionieren. Rund 200 Soldaten und Soldatinnen sind am Standort stationiert. Viele von ihnen arbeiten direkt im Berg. Die unterirdische Apotheke sorgt aber nicht nur innerhalb der Bundeswehr für Aufmerksamkeit, denn immer wieder besuchen Schulklassen, Gäste und Soldaten aus anderen Standorten die Anlage und viele staunen über die gewaltige Infrastruktur tief im Harz.
1: Dass sie auch mal gesehen werden und dass sie dann auch Stimme mitbekommen und dass die Politik sich auch für uns in unseren Grenzen interessiert. Vielen Dank.
2: Broschüre vorgestellt. Der Sachsen-Anhalt-Tag rückt näher.
3: Der Sachsen-Anhalt-Tag 2026 in Bernburg steht unter dem Motto, wo Sachsen-Anhalt trifft. Damit Besucher auch verstehen, was hinter diesem Motto steckt, hat eine Arbeitsgruppe jetzt eine 24-seitige Broschüre erarbeitet. Vorgestellt wurde sie vergangene Woche im Rathaus. Die Veröffentlichung beschäftigt sich mit der Geschichte Bernburgs, dem Erbfall von 1212 und der besonderen Bedeutung des Schlosses für die Stadt.
4: Mein Name ist Dr. Stefanie Eifert. Ich bin gebürtige Bernburgerin und war Mitglied der Arbeitsgemeinschaft Geschichte. Am Anfang zusammen mit Herrn Olaf Böck. Der hat ganz viele regionalhistorische Forschung gemacht zum Thema eben Sachsen und Anhalt. Und auf diesen wissenschaftlichen Überlegungen beruht das Motto, wo Sachsen-Anhalt trifft. Und wir haben uns eben Gedanken gemacht, wie wir dieses Motto publikumswirksam und verständlich eben in die Bevölkerung hineinbringen. Ergebnis war eben diese kleine Broschüre mit den drei Aufsätzen da drin und die wissenschaftliche Eröffnung des Sachsen-Anhalt-Tags am 1.6.
3: Die Broschüre verbindet dabei mehrere Themen miteinander. Im Mittelpunkt steht der historische Erbfall von Bernburg aus dem Jahr 1212. Gleichzeitig geht es aber auch darum, wie sich Bernburg über Jahrhunderte hinweg entwickelt hat und warum die Stadt immer wieder ein Ort der Begegnung gewesen ist.
4: Der erste Artikel thematisiert eben das Motto, wo Sachsen Anhalt trifft, und zeigt die Prozesse und historischen Ereignisse, die zum Erbfall 1212 geführt haben, geht aber auch darüber hinaus und zeigt quasi, dass Bernburg in all den Jahrhunderten der Stadtgeschichte immer wieder ein Ort von Grenzen gewesen ist und diese Grenzen eben überwunden hat und damit eben immer schon ein Ort der Begegnung gewesen ist. Und da der Erbfall 1212 im Bernburger Schloss stattgefunden hat, ist das der zweite Beitrag, der sich eben mit der Architekturgeschichte des Schlosses, aber auch mit seinen verschiedenen Funktionen über die Jahrhunderte hinweg beschäftigt und eben damit das Schloss, also die Krone Anhalts, zu einem identitätsstiftenden Faktor innerhalb der Bernburger Stadtbevölkerung gemacht hat. Und der dritte Beitrag fokussiert dann eben auf die Zeitspanne 1996 bis 2026 und beleuchtet die Entwicklung des Stadtbildes in diesem Zeitraum, also vom ersten Sachsen-Anhalt-Tag bis jetzt.
3: Die Broschüre liegt ab sofort in den Rathäusern, der Stadtbibliothek und an weiteren Stellen rund um den Sachsen-Anhalt-Tag aus. Auch während des Landesfestes selbst soll sie für Besucher erhältlich sein.
4: Die Broschüren liegen in allen Rathäusern aus, in der Stadtbibliothek, wahrscheinlich auch im Museum und sind auch den Schulen zugänglich gemacht worden. Ja, und können eigentlich überall, wo Sachsen-Anhalt-Tag draufsteht, auch abgeholt werden und werden natürlich auch an verschiedenen Ständen dann zum Sachsen-Anhalt-Tag verfügbar sein.
3: Der Sachsen-Anhalt-Tag findet Anfang Juni in Bernburg statt. Mit der Broschüre wollen die Organisatoren die Geschichte hinter dem Motto schon vor dem Fest für Besucher und Einheimische greifbar machen.
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0: Der Freitagvormittag wird sonnig, aber auch etwas bewölkt mit Temperaturen bis 19 Grad. Zu Mittag ist es überwiegend bewölkt und es bläst ein kräftiger böiger Wind aus Westen. Am Abend ist es überwiegend bewölkt bei Temperaturen bis 18 Grad. Und in der Nacht bleibt es wechselnd bewölkt. Am Samstag wird es weitestgehend bewölkt mit etwas Sonne und zeitweise leichten Schauern bei Temperaturen um 19 Grad.
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1: Freitagnachmittag, südlich von Schönebeck an der Elbe. Hier wird bereits seit dem Donnerstag gebaut. Es soll ein Floß entstehen. Als Bauort hat man das Ufer gleich neben dem Bootshaus Delfin gewählt und ließ die Kettensägen und Muskelkraft sprechen.
2: Also heute, was Sie hinter mir sehen, ist ja schon eine ganze Menge passiert. Wir haben also gestern in sehr zügiger Art und Weise die fast 26 Stämme, die hier lagen, von 18 Meter Länge verarbeitet. Heute werden die Aufbauten des Floßes vollendet, also die Beplankung, die Floßhütte wird gebaut. Und wir wollen heute Abend fertig sein, damit wir morgen um 13 Uhr gut nach Magdeburg starten können.
1: Eile war geboten, denn bis zum Freitagabend musste alles fertig sein. Am Samstag war schließlich der große Tag.
3: Oh! Vorsicht, heiß und fertig! Hey!
1: Den Floß! Dann sollte es von hier aus über die Elbe bis zum Mückenwirt in Buckau gehen. Als erste Etappe. Die zweite sollte dann am Sonntag vom angesprochenen Ausflugslokal bis zum Petriförder führen. Das eben im Interview ist übrigens Frank Thiel, Präsident der Internationalen Flößervereinigung und Ideengeber. So wird er in diesem Film auch häufiger vor der Kamera zu sehen sein.
2: Also die Idee hatte ich schon seit längerem zu sagen, die Elbe hat hier in Magdeburg eine sehr erfolgreiche Tradition hinter sich. Das letzte Floß fuhr Ende der 60er Jahre oder Mitte der 60er Jahre hier durch, also das letzte wirtschaftlich betriebene Floß. Und ich habe mich dann mit der Geschichte der Flößerei hier in Magdeburg beschäftigt und gesagt, also wir müssen nochmal ein Floß bauen, ne? So wie es früher war.
1: Das 800-jährige Jubiläum Schönebecks, die zweite Auflage des Elbefestes sowie ein weiterer großer Grund, den wir noch später erläutern, waren letztendlich die Gründe, die den Stein ins Rollen brachten. Doch gehen wir erst einmal ein paar hundert Jahre zurück und beschäftigen uns mit den geschichtlichen Hintergründen der Flößerei. Wann sie erfunden wurde, lässt sich nicht genau nachweisen, jedoch berichtet das Alte Testament schon von der Flößerei. Auch die alten Römer nutzten das Floß zum Holztransport, denn das Flößen definiert nur den schwimmenden Transport von zusammengebundenen Baumstämmen. Werden sie einzeln befördert, spricht man vom Triften. Beides Transportarten, die auch in Europa weit verbreitet waren. Und dafür gibt es verschiedene Nachweise. Diese Tradition hielt sich über die Jahrhunderte und wurde bei steigenden Bevölkerungszahlen, dem aufkommenden Schiffbau und der Industrialisierung immer wichtiger. So wurden Dämme gebaut, um auch auf kleineren Flüssen das Flößen zu ermöglichen. Jedoch verlagerte sich die Aufgabe zunehmend weg vom Bauholz hin zum Brennstoff. Und mit der zunehmenden Verbreitung der Eisenbahn verlor das Floß immer mehr an Bedeutung. Und heute? Zum einen wäre hier natürlich die touristische Nutzung zu nennen, zum anderen aber die Wahrung dieser Tradition. Im Dezember 2014 wurde die Flößerei im deutschen Verzeichnis des immateriellen Kulturerbes aufgenommen und im vergangenen Jahr auch als immaterielles UNESCO-Weltkulturerbe. Und damit kommen wir zum anderen großen Grund für diese Floßfahrt.
4: Ich habe ja so ein bisschen am Rande gehört, hier ist ein großes internationales Event am Werden. Magdeburg soll hier bei was werden?
2: Also, das war gewissermaßen der Auftakt, um Magdeburg in das Blickfeld der internationalen Flößerszene zu rücken. In der nächsten Woche haben wir unseren internationalen Tag in Wolfratshausen. Und am kommenden Samstag werden wir ein neues Statut beschließen. Und im Entwurf des Statutes steht drin, dass Magdeburg künftig der Hauptsitz des Weltverbandes der Flößer sein soll.
4: Wieso das denn?
2: Ja, wieso das denn? Wir haben gedacht, also es wird mal Zeit, dass wir aus den spanischen Pyrenäen mal herabsteigen in die Niederungen der Ebene. Nein, sondern wir haben gesagt, es wäre sicherlich sehr schön, wenn wir gerade in Deutschland und speziell hier in Magdeburg einfach mal präsentieren können, was Flößerei für uns bedeutet. Es ist ja vielfach über die Flößerei vergessen worden in den letzten Jahren. Das haben wir Schritt für Schritt wieder aufgearbeitet.
1: Und dieses Floß wäre hier als eine der ersten großen Meilensteine zu nennen. Somit steht dieses materielle Floß als Darstellung eben dieses immateriellen Weltkulturerbes. Um so eine Rarität müssten sich die Museen doch eigentlich streiten, oder? nicht unbedingt.
2: Also gerade heute hat sich viel entschieden, weil wir haben das Los gesehen und ich war mit einem Tränenauge eigentlich dabei, mit dem Gedanken, es soll am Montag wieder auseinandergenommen werden und dann seinem Schicksal zugeführt werden, wie es früher mit den Flößen war, nämlich dem Sägewerk. Ein solches wunderschönes Floß hier zu halten, das wäre wichtig gewesen. Leider hat es die Stadt Magdeburg abgelehnt, im denkmalgeschützten Bereich ein solches Floß als Denkmal oder als Anschauungsobjekt zu installieren. Mit der Begründung, es wäre kein geeignetes Mittel, um ein immaterielles Kulturerbe der UNESCO der Menschheit sozusagen zu visualisieren. Das ist eine Begründung, wo mir nichts einfällt. Momentan laufen Gespräche, vielleicht können wir das Floß doch noch retten. Lassen Sie sich überraschen.
1: Es bleibt also spannend. Doch gehen wir erst einmal alle schlafen und machen den Zeitsprung zum Samstagmorgen. Einmal mehr haben sich zahlreiche Schaulustige und Fotografen am Bootshaus Delfin eingefunden, um diesem besonderen Moment beizuwohnen, und auch die Wünsche von Frank Thiel sind wahr geworden.
2: Gutes Wetter, gute Stimmung und dass wir das Floß heil bis zum Anliegeplatz bringen.
1: Heute ausnahmsweise nicht dabei, aber trotzdem sehr interessiert, war auch Landtagspräsident Gunnar Schellenberger. Er unterstützt dieses Projekt ausdrücklich.
5: Ich war ja mal 5 Jahre lang Kulturstaatssekretär. Für mich ist Kulturland Sachsen-Anhalt das A und O. Und Kultur ist mehr als UNESCO-Weltkulturerbe. Kultur ist ebenfalls Industriekultur und immaterielles Weltkulturerbe. Und hier haben wir so ein Stück weit Industriekultur und immaterielles Weltkulturerbe zusammengebunden. Und wir als Kulturland Sachsen-Anhalt, wir haben mal die Kultur in Deutschland gepachtet. Und das ist für mich wichtig. Und wir brauchen diese engagierten Leute, die das dann auch wirklich leben. Und das war das Tolle an der Kiste, dass also ganz viele sich verbunden gefühlt haben, das gemeinsam zu bauen, zu unterstützen.
1: Zusammengebunden wurden auch die ganzen Baumstämme. Zu den Fakten von genau diesem Floß kommen wir später noch. Schwimmen konnte es schon mal, doch es musste noch auf die Marco Polo gewartet werden, bevor man hier die Leinen lösen konnte. Sie hatte an diesem Tag mehrere Aufgaben. Zum einen beim Anlegen helfen, zum anderen hätte sie uns aufnehmen können, sollte das Floß doch untergehen. Und natürlich bot sie Platz für die Schaulustigen.

0: die ganz nah dran sein wollten. Ob der Kapitän der Marco Polo so etwas wohl schon einmal erlebt hat?
1: Nee, ich mache das, nächstes Jahr wären es 50 Jahre. Aber das Flößen war vor meiner Zeit, so dass es heute eben bloß noch als kulturhistorisches oder kulturtechnisches Event eben erlebt werden kann. Das Flößen auf der Elbe, das ging etwa bis in die 50er Jahre des letzten Jahrhunderts.
0: Stück für Stück näherte sich das Passagierschiff und bald war es dann auch schon soweit. Auf der Albis hieß es Leinen los. Kurs Schönebeck zusammen mit der Marco Polo und einem Rettungsboot der Wasserrettung. Man kann ja nie wissen. Hier wurde auch einmal getestet, wie schnell wir überhaupt sind, indem das Schiff neben uns Geschwindigkeit hielt. 5,5 km/h kamen dabei raus. So ging es unter der neuen Elbbrücke hindurch und schon aus der Ferne konnte man die zahlreichen Schaulustigen erkennen, die am Elbufer rund um die Salzblume warteten.
2: Wie viele Festmeter Holz sind hier verbaut worden? Was kostet sowas eigentlich, wenn man das Holz hätte kaufen müssen?
3: Also es waren etwa 26 Festmeter Holz. Das Fluss hat ein Gewicht von ungefähr 25 Tonnen. Alle Aufbauten sind gewissermaßen mit der Hand gefertigt, bis auf die Dielenbretter und die Reling, wie ihr das hier auch sehen könnt. Was so etwas kostet, ja, je nachdem wie der Marktwert ist, also wir haben mal hochgerechnet mit allem drum und dran, mit An- und Abtransport, ist es ungefähr 5.000 Euro.
0: Dafür gab es am Ende ein Floß mit zwei Lagen an Stämmen als schwimmenden Unterbau und gesteuert wurde mit 5 Rudern. Ganz nach Tradition ist dieses Floß aber nicht, denn weder ein Dielenaufbau, damit die Flößer trockene Füße haben, noch die beiden Außenbordmotoren waren damals Standard. Doch diese beiden Motoren werden später noch sehr wichtig werden.
3: Der Vorteil beim immateriellen Kulturerbe der UNESCO besteht darin, wir haben das Recht, dieses Erbe weiterzuentwickeln. Das soll nicht statisches sein. Deswegen gibt es also aus Sicherheitsgründen diese Motoren, deswegen gibt es aus Sicherheitsgründen für die Mitfahrenden diese Beplankung. Das war natürlich früher nicht der Fall, da hatten die Flößer ein vielfach bescheideneres Leben, um es mal so zu formulieren.
0: Zum anderen können die Menschen auf dem Floß heute schwimmen. Angeblich durften sie dies damals nicht können.
3: Also das ist natürlich ein hartnäckiges Gerücht, was sich hält. Aber es ist, da ist ein Schuss Wahrheit mit drin, weil die Floßherren hatten kein Interesse, dass in Gefahrensituationen die Flößer einfach über Bord sprangen und davon schwammen, sondern sie hielten den Auftrag, das Floß sicher ans Land zu bringen und nicht unbedingt ihr eigenes Leben. Deswegen war das so etwas kompliziert.
0: Damit wir am Ende nicht die Rettungswesten austesten müssten, wurde kurz hinter der Salzblume das Anlegemanöver geprobt. Zunächst musste das Floß eine 180-Grad-Drehung absolvieren. Die Ruder machen es möglich. Dann kommt die Marco Polo zum Einsatz.
1: Ja, unsere Aufgabe wird es sein, dass wir einen nautischen Versuch starten, das Floß unterwegs hier an unserer Steuerbordseite einzufangen. Wir werden zu diesem Zweck hier noch 6 Fender ausbringen, dass wir Zusammenstöße vermeiden. Und werden dann mal versuchen, mit dem Schiff das Floß in seiner Fahrt aufzustoppen. Gucken, ob das gelingt. Bin davon überzeugt, das wird gelingen. Und das Floß gegen die Strömung zu Berg zu fahren und dann auch das Verhalten des Floßes in ganz langsamer Fahrt mal auszuprobieren. Denn es besteht bei solchen Verdrängern die Gefahr, wenn man zu schnell mit denen gegen den Strom fährt, dass es vorne unter Wasser geht und regelrecht abtaucht. Dass wir das beim Anlegemanöver, dass wir in diese Situation nicht reinkommen, dass wir es vorher eben ausprobieren. Ne?
0: Und was soll ich sagen? Es ist alles gut gegangen. Die Leinen konnten wieder losgemacht werden und das Floß drehte sich wieder in Fahrtrichtung. So ging es kurze Zeit später an Frohse vorbei, aber nicht für die Marco Polo. Sie fuhr plötzlich wieder Richtung Schönebeck. Über Funk erhielten wir die Info, die Wasserpumpe zur Kühlung des Motors hatte das Zeitliche gesegnet und sie musste umdrehen. Die Tradition hatte die moderne Technik geschlagen, so die einstimmige Meinung auf dem Floß nach diesem Funkspruch. Doch wie sollte nun angelandet werden? Während wir uns der Gierseilfähre Westerhüsen näherten, wurde der Plan

0: geklärt und an der Kaimauer vom früheren Unternehmen Fallberg List wurde das Ganze geprobt. Das Schiff drehte sich wieder, mit den eigenen Motoren wurde gebremst und mit den Rudern steuerte man zum Ufer.
1: Klar, so, mit den Geschwindigkeiten kriegen wir das fest. Ne?
2: Ja,
1: komm jetzt gut.
2: Klasse.
1: Jetzt drückt ihr hinten ein bisschen erstmal ab. Warte mal, ich lasse ihn erstmal hinten.
3: So, super. Wunderbar. Bravo.
4: Was ist das los? Was gut.
5: Exakt.
6: Gegen die Wand oben.
7: Gegen die Wand.
6: Gegen die Wand.
0: Nach einem Beinahe-Anschlag beim Ablegen war auch diese Probe überstanden. Sicherlich auch aufgrund der Anweisungen des Kapitäns, weil das wurde vorher deutlich gemacht, er hat das Sagen auf diesem Floß.
8: Wir nehmen einen, der das schon lange gemacht hat, die Schifffahrt selbst jetzt, wie bei mir. Und dadurch habe ich mich bereitschlagen lassen, hilfst du den Jungs, weil ich auch im Hafen drinne bin, auf dem Württemberg und so, nicht? Also Schifffahrt verbunden. Und da dachte ich mir, das Floß ist was Neues für dich, aber eben hat mit dem Wasser zu tun, wo es herkommt, wo es hinfließt. Sonst war ich seit 69 bin ich mit Schubeinheiten zwischen Hamburg und Tschechei unterwegs gewesen.
0: Das Holz wurde im Übrigen durch den Verband der Waldbesitzer beschafft. Geschlagen wurden die Bäume Anfang des Jahres in der Dübener Heide. Der Verband nutzte den Tag so auch für einen Appell an die Bevölkerung.
9: Wir haben gerade im Harz sehr große Flächen, die durch die Katastrophe der letzten Jahre, Sturm und Trockenheit, kaputt gegangen sind. Und die müssen wieder aufgeforstet werden. Und es gibt viele Betriebe, die nicht in der Lage sind, das aus eigener Kraft zu schaffen. Die brauchen dringend Hilfe, damit wir wieder Wald in Zukunft dort haben werden.
0: So forderte man Unterstützung bei der Aufforstung von Seiten der Politik. Sind die Bäume derzeit doch wichtiger denn je für das Binden von CO2?
9: Das ist so, wie wir denken. Offensichtlich denkt die Politik anders. Und wir sind der Meinung, wenn die Bäume wachsen, binden sie CO2. Wir können den Rohstoff Holz nutzen und haben so eine vernünftige Kreislaufwirtschaft.
0: Zahlreiche Plakate wurden prominent am Floß oder den Ufern präsentiert, um dem Anliegen so Aufmerksamkeit zu verschaffen. Doch zurück zur materiellen Darstellung des immateriellen Kulturerbes.
10: Man hat in die Stämme Löcher gebohrt und hat diese mit Holzseilen verbunden. Im Laufe der Entwicklung, so wie ihr es jetzt hier gesehen habt oder sehen werdet, sind die Bohlen also sowohl verbunden worden mit Stahlseilen und über die Querstangen, die sogenannten Klampen, wie die Lüchner Flüsse sagen, sind die Querverbindungen, die sind also aufgenagelt. Und wir haben das Floß zweilagig gebaut. Doppellagig. Es gibt in der Flößerei bei uns den Fachbegriff Magdeburger Böden. Und Magdeburger Böden heißt, dass man bis zu sechs Lagen Stammholz übereinander gebaut hat. Damit konnte man teilweise Höhen bis zu 1,75 Meter erreichen. Also ich bin 1,75 Meter groß. Und da seht ihr mal, wie groß diese Flöße waren. Das durfte aber auch nicht mehr sein, weil die Elbe ist nicht so tief.
0: Zwei Lagen haben in diesem Fall auch ausgereicht, um alle sicher auf dem Fluss zu transportieren. Damals war es übrigens nicht nur das Holz, welches transportiert wurde. Wenn man schon so eine Distanz zurücklegte, nimmt man auch gleich Waren mit und brachte sie beispielsweise nach Hamburg. Platz dafür war genug, denn die alten Flöße waren hunderte Meter lang.
10: Der Traum besteht natürlich, mit einem Art Original-Elbe-Floß mal hier zu fahren. Original-Elbe-Floß wäre 110 Meter lang, 15 Meter breit. Also sozusagen das Fünffache von dem, was ihr hier seht. Gut, da arbeiten wir noch dran. Wir sind erstmal froh, dass wir heute die Premiere geschafft haben, dieses Kunstwerk sicher nach Magdeburg zu bringen, weil es ist für uns alle was Neues, eine völlig neue Erfahrung. Und das werden wir fortsetzen und ich denke mal, in den nächsten Jahren wird man auch oft so ein Floß an der Elbe sehen können.
0: Doch erst einmal muss die Albis sicher zum Mückenwirt gebracht werden. Die Salpkerseen und die Rote Hornparkspitze waren mittlerweile passiert. Das Ziel war in Sicht, genauso wie zahlreiche Menschen, die dem Ereignis beiwohnen wollten. Ein paar Flößer wurden mit dem Boot der Wasserretter an Land gebracht, um die Seile später entgegenzunehmen. Dann kamen die Retter wieder. Sie halfen als kleinen Ersatz der Marco Polo, um das Floß auf der Elbe auszubremsen, gemeinsam mit unseren beiden Außenbordmotoren.
11: Das Wasser geht gar nicht, oder?
2: festmachen!
5: Wir machen hier alleine. Wir haben es raus.
0: Doch nun die wohl wichtigste Frage: Wird das Floß bald seine letzte Reise antreten?
10: Die traurige Botschaft wäre jetzt gewesen, mit Stand von gestern früh, wir hätten es morgen nach dem Fahrt zum Petrifjörður rübergefahren in den Yachthafen und hätten es am Montag auseinandergesägt und dann dem typischen Schicksal eines Floßes zugeführt, nämlich den Weg in das Sägewerk zu finden. Aber, und das ist die gute Botschaft, es gab also jemand, der hat gesagt, es wäre doch viel zu schade, wie wir alle, die auf diesem Fluss mitgefahren, dieses wunderbare, oder diese wunderbaren Bau, diese handwerkliche Kunst, einfach dem Sägewerk zu opfern. Und der hat gesagt, ich möchte gern das Fluss erhalten, kümmert euch darum, dass wir es bekommen können. Und das werden wir tun. Und da haben wir also innerhalb von wenigen Stunden alle Hebel in Bewegung gesetzt, dass dieses Floß Montagabend nicht zersägt wird.
0: Diese Nachricht löste natürlich große Freude bei den Flößern aus. Der Erlebnispark in Paarei hatte sein Interesse bekundet. Nun geht es an die Planung, wie man das Floß dorthin befördert. Nach der Flößerparty am Mückenwirt stand am Sonntag aber noch die zweite Etappe auf dem Plan. Diesmal ging es hin zum Elbefest am Petrifjörður. Erneut drehte man mit eigener Kraft das Floß und machte die Seile am Anleger fest. Und hier war dann auch der Landtagspräsident Höchst selbst mit auf dem Floß unterwegs.
7: Ja, es war natürlich ein absolut tolles Erlebnis. Nicht nur so schön die Stadt Magdeburg mal von der anderen Seite zu sehen, sondern vom Fluss aus. Und ich glaube, wir haben auch Glück gehabt mit dem Wetter. Super Mannschaft, super motivierte Leute. Und der Zweck war natürlich genial.
0: Alles in allem eine erfolgreiche Geschichte. Nun heißt es Daumen drücken, dass bei der Überführung nach Paarei alles nach Plan läuft. Dort kann man dann auch in Zukunft dieses Stück Elbe-Flößer-Geschichte hautnah erleben.
11: Was habt ihr denn für die Zukunft vor, wenn jetzt hier die Hauptstadt der Flößerei von Deutschland ist?
10: Na, nicht nur von Deutschland, von der Welt eigentlich. Ja, was bedeutet das? Also mein Ziel vor allem ist, dass wir hier junge Flößer aus ganz Europa regelmäßig zusammenbringen können, weil wir haben demonstriert, dass wir innerhalb von 2 Tagen ein solches Floß bauen können mit dem entsprechenden Know-how. Und hier sollen also junge Flößer von alten Erfahrenen das Handwerk erlernen, übernehmen und möglichst also auch grenzübergreifend das auszunutzen. Und das ist das Ziel, was wir haben, irgendwann mal so ein Jugendcamp hier in Magdeburg zu machen. Und neben vielen anderen Dingen natürlich vor allem junge Leute zu begeistern. Also wer hier gefahren ist, mitgefahren ist von den jungen Leuten, die sagen, also wir kommen auf jeden Fall wieder. Wenn das Floß nach Paarei geht, sind wir alle wieder mit an Bord und bringen noch ein paar mehr Leute mit. Die Begeisterung ist groß.
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13: 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Wie wäre es mit einer Reise?
16: Nous deux ensemble.
13: Last minute ins All? Ja, fit bin ich.
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0: Der Freitagvormittag wird sonnig, aber auch etwas bewölkt mit Temperaturen bis 19 Grad. Zu Mittag ist es überwiegend bewölkt und es bläst ein kräftiger böiger Wind aus Westen. Am Abend ist es überwiegend bewölkt bei Temperaturen bis 18 Grad. Und in der Nacht bleibt es wechselnd bewölkt. Am Samstag wird es weitestgehend bewölkt mit etwas Sonne und zeitweise leichten Schauern bei Temperaturen um 19 Grad.
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0: Neuer Rewe-Markt in Halberstadt. Modern, nachhaltig und pünktlich eröffnet. In Halberstadt hat ein neuer Rewe-Markt eröffnet. Der Spatenstich für das Projekt war im April 2025. Jetzt konnte der Markt pünktlich wie geplant eröffnet werden. Er ist der erste grüne Supermarkt für die Stadt Halberstadt. Der Markt setzt auf moderne, energieeffiziente Technik und ein nachhaltiges Konzept. Damit soll nicht nur umweltfreundlicher gearbeitet, sondern auch der Einkauf für die Kundinnen und Kunden angenehmer gestaltet werden.
2: Wie gefällt Ihnen der neue Rewe-Markt?
3: Sehr gut, haben Sie sehr schön gemacht.
2: Werden Sie auch häufiger einkaufen kommen?
3: Wahrscheinlich, ja.
2: Was hat Sie denn hier am meisten beeindruckt?
3: Ich habe noch nicht alles gesehen, also bis jetzt die Gemüseabteilung, die sieht sehr gut aus.
4: Ja, also auf den ersten Blick bin ich echt sehr, sehr fasziniert und überzeugt von. Also es ist schon ein schönes Ding, kann man dazu sagen. Ja.
5: Kann ich so noch nicht sagen, ich bin gerade erst rein. Aber erster Eindruck ist schon mal sehr gut. Also ja, Parkplatzsituation war gerade ein bisschen katastrophal.
2: Hat in Halberstadt eigentlich nicht schon zu viele Märkte?
5: Nein, eigentlich nicht. Also dadurch, ich denke mal, dass der andere Rewe vielleicht zumacht. Ich fand den eh nicht so prickelnd. So viele Alternativen haben wir gar nicht, weil es ist alles immer auf eine Stelle. Aber gerade so für ältere Leute ist das hier hinten vielleicht auch wieder eher erreichbar, weil Kuckucksfeld ist gleich um die Ecke. Für die ist das doch ganz sinnvoll, dass wir das jetzt hier haben.
6: Also ich habe noch nicht so viel gesehen, aber das Angebot ist, denke ich mal, reichlich. Ist sehr viel. Eigentlich so ganz gut. Ich bin ja erst am Anfang.
2: Was finden Sie ja so klasse dran?
7: Also es ist relativ gut aufgeteilt, übersichtlich. Ja.
0: Die Öffnungszeiten sind besonders nutzerfreundlich. Täglich von 6 bis 22 Uhr können die Kunden hier einkaufen. Das Gelände hat eine Gesamtfläche von rund 2770 Quadratmetern. Die reine Verkaufsfläche umfasst etwa 1960 Quadratmeter. Im Sortiment gibt es rund 30.000 Produkte. Zusätzlich bietet der Markt einen integrierten Abholservice an. So können Einkäufe bequem vorbestellt und abgeholt werden. Im neuen Rewe arbeiten rund 50 Mitarbeiterinnen und Mitarbeiter. Für Kundinnen und Kunden stehen 130 Parkplätze bereit. Außerdem sind zwei Ladesäulen für Elektroautos geplant.
2: Der neue Rewe-Markt in Halberstadt hat aufgemacht. Bei vielen ist sicherlich die Erleichterung groß, denn es wurde ja über Jahre oder über Monate hier gebaut. Jetzt hat der Rewe-Markt sogar eine neue Chefin. Vielleicht können Sie sich mal kurz vorstellen.
8: Ich heiße Kim Patricia Heidhoff. Ich bin jetzt 42 Jahre alt. Wie gesagt, bin gebürtige Augsburgerin, also ein bayerisches Madel aus der Puppenkiste entstanden. Ich bin jetzt seit 23 Jahren bei der Rewe, auch dort gelernt und wohne jetzt hier im schönen Harz.
2: Wie kommt man denn in den Harz? Was hat Sie bewogen, sich hier auch auf den Rewe zu bewerben?
8: Das hat mich bewogen, indem ich mir vor 20 Jahren einen Mann aus Ostdeutschland gesucht habe bzw. gefunden habe und wir dann mit der Familie entschieden haben, hierher zu ziehen, weil es einfach wunderschön ist.
2: Was macht denn diesen neuen Rewe-Markt aus?
8: Was macht er aus? Also außer, dass hier ganz viel Herz drin steckt, ist es ein Green Building. Das heißt, wir sind sehr nachhaltig. Wir haben LED-Lichter. Es gibt ganz viele, viele Sachen, die ich jetzt aufzählen könnte. Wir haben aber eine tolle Floristikabteilung. Ich habe einen gelernten Floristen. Ich habe eine Gastroabteilung. Wir können hier Frühstück, Mittag und Abendbrot anbieten. Wir haben große Bake-Off-Stationen, tolle regionale Produkte, die wir haben. Und vor allem auch nochmal 10 Meter Tresen in Bedienung mit 8 Meter Wurst, Fleisch, 2 Meter Käse. Und wir können Sushi anbieten.
2: Hier sind ja über 30.000 Produkte zu finden, 50 Mitarbeiter. Das muss die Chefin hier auch alles unter Kontrolle haben. Ja.
8: Ja.
2: Wie macht man das eigentlich und wie viel Stress steckt dahinter?
8: Also dadurch, dass ich das ja mit Leidenschaft, mit Herz, Engagement, viel Liebe mache, fällt es mir persönlich sehr leicht. Ich habe 2 tolle Assistentinnen an meiner Seite, die mich dabei unterstützen, auch in der Planung, in der Personalplanung. Und ich kann nur von meinem Team schwärmen. Das macht es mir auch sehr einfach, also die Abläufe so am Laufen zu halten, wie es sein soll.
2: Kann man sich dann auch als Chefin mal mit Kunden persönlich so unterhalten?
8: Ich mache es einfach. Also ich nehme mir die Zeit. Im Grunde genommen, wir haben ja nie Zeit, ob das privat ist, bei der Arbeit. Es wird ja immer geschimpft, die Zeit ist sehr knapp. Ich persönlich nehme sie mir. Ich nehme sie mir sehr gerne und gerade für meine Kundschaft. Dafür bin ich da, dafür brenne ich. Und das sind die Menschen, die mich jeden Tag ja aufs Neue mit Glück erfüllen und Freude.
2: Was würden Sie sich denn für Ihren Markt noch wünschen?
8: Für meinen Markt noch wünschen? Da das Thema mit der Selbstständigkeit, dass mein Name eines Tages oben unter dem Schild Rewe steht.
2: Wie funktioniert das bei Rewe? Gibt also Märkte, die gehören zur Rewe und Privatmärkte, ja?
8: Ganz genau, ja. Das ist ein Konzept, das ist 80-20 geprägt, also 80% Selbstständigkeit, 20 ist die Rewe mit involviert. Das heißt, man ist immer abgesichert, immer unterstützend, die Rewe an der Seite, genau.
0: Mit der Neueröffnung bekommt Halberstadt einen modernen Nahversorger mit viel Platz, großem Angebot und nachhaltiger Ausrichtung.

0: Kiebitzensteiner, Kabarett im Freibad.
1: Ein herzliches Willkommen hier im Volksbad Halle.
2: So schnell kann es gehen und aus dem Volksparkhalle wird das Volksbadhalle, zumindest bei den Kiebitzensteinern, dem Kabarett im Volkspark, das dieser Tage sein neues Programm vorstellte. Unter der Überschrift Im Freibad ein grenzenloser Spaß stehen diesmal wieder Stefanie Hottinger, Micha Kost und Malte Georgi auf der Bühne, wobei Georgi

0: hier den Bademeister gibt. Allerdings scheint der Spaß gar nicht so grenzenlos zu sein, zumindest wenn man auf einer Bank sitzen will und dafür die Rechnung präsentiert bekommt.
1: Ist da noch frei? Tischschuhe.
2: Aber bitte, nehmen Sie doch Platz. Das macht dann 1 Euro.
1: Bitte?
2: Pro Minute. Garantiert sekundengenaue Abrechnung. Barkarte oder PayPal?
1: Weder noch. Seit wann muss ich für eine Bank bezahlen?
2: Wir sind ein junges Start-up-Unternehmen und sollen für die Kommune hier innovative Konzepte zur Parkbankbewirtschaftung entwickeln. Unser Name ist Special Park Agency Consulting Organization. Hier ist meine Karte.
1: Spacko AG?
2: Ja, Special Park Agency Consulting Organization. Kurz Spacko. Ja, wir sind schon heute deutschlandweit die Nummer 1 im Parkbanking.
1: Naja, hier. Nehme ich die Bank da hinten?
2: Nein. Unser Vertrag gilt für alle Bänke hier im Schwimmbad.
1: Was soll das heißen? Soll das heißen, dass ich mich nirgendwo hier im Freibad niederlassen kann?
2: Natürlich können Sie, solange Sie bezahlen.
0: Der Seitenhieb auf Stadtverwaltungen mit klammem Stadthaushalt auf der Suche nach neuen Erlösquellen sitzt und legt den Finger in die Wunde. Denn das gar nicht so freie Freibad wird so zum Nukleus der deutschen Gesellschaft, in dem die Autoren das Brennglas auf die Probleme richten. Denn alles trifft sich im Schwimmbad und man kann dabei zusehen, wie die anderen ins Schwimmen geraten. Und so viel kann man feststellen, der Bademeister ist dabei keine große Hilfe. Denn in diesem Programm der Kiebitzensteiner sorgt er für die musikalische Begleitung und gibt den Conferencier zwischen den Sketchen.
1: Bedeutet das jetzt, dass mich alle sehen können? Marie, ich mache jetzt Online-Banking.

0: Besondere Freude kommt dabei beim Publikum auf, wenn sich die Kiebitzensteiner lokale Problemstellungen vornehmen, wie hier am Beispiel eines Loches, das Clown Stefanie mit sich herumträgt.
1: Oh, was ist das?
2: Das?
1: Ja.
2: Das ist der Schlagloch-Atlas der MZ.
1: Das ist aber ein kleiner Atlas.
2: Der ist ja auch nur für die Schlaglöcher, die keine mehr sind, wie das hier.
1: Oh, der Atlas für die Schlaglöcher, die noch Schlaglöcher sind. Der ist riesig.
2: Och, der ist so riesig, der passt hier gar nicht rein.
1: Wir kennen uns aus mit Löchern.
2: Oh, jetzt kommt ein Loch.
1: Das ist noch eins. Ja, das kann ich sehen.
2: Och, das ist riesengroß.
1: Ja, ein Loch ist ein Nichts mit etwas drumherum.
2: Und tief.
1: Oder ein Loch ist ein Ort, an dem es einfach an Substanz fehlt.
2: Das ist so tief.
1: Ja, das ist das tiefste aller tiefen Löcher.
2: Aber es ist nicht so tief wie unser Haushaltsloch.
1: Warte mal. Warte mal, warte mal. Oh, das sieht ja aus wie. Das sieht ja aus wie.
2: Wie?
1: Ein Schwimmbad.
2: Aber ohne Wasser?
1: Ja. Ja, die Stadt hat einen Hafen ohne Schiffe.
0: Für die Texte dieses Programms zeichneten 4 Autoren verantwortlich, wobei Autor Lars Johansen auch bei dieser Inszenierung wieder die Regie übernahm. Für die musikalische Bearbeitung sorgte Oliver Vogt, wobei man sich meiner Meinung nach das bloße Nachsingen von fremder Leute Liedern durchaus hätte schenken können. Vor allem, wenn andere Bearbeitungen mit sehr pointierten Texten glänzten.
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0: Das Programm im Freibad Ein grenzenloser Spaß steht jetzt auf dem Spielplan der Kiebitzensteiner im Wechsel mit Comiklinik oder Smart ohne Phone. In diesem Monat noch zu Pfingsten oder am 29. Mai dann zum beliebten Kabarett-Dinner. Und zwar im Volkspark und nicht im Volksbadhalle.
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0: Der Freitagvormittag wird sonnig, aber auch etwas bewölkt mit Temperaturen bis 19 Grad. Zu Mittag ist es überwiegend bewölkt und es bläst ein kräftiger böiger Wind aus Westen. Am Abend ist es überwiegend bewölkt bei Temperaturen bis 18 Grad. Und in der Nacht bleibt es wechselnd bewölkt. Am Samstag wird es weitestgehend bewölkt mit etwas Sonne und zeitweise leichten Schauern bei Temperaturen um 19 Grad.
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0: Medikamente aus dem Berg. Die Bundeswehrapotheke im Harz. Mitten im Harz, verborgen hinter massiven Stahltoren und unter tiefen Felsen, liegt eine besondere Anlage der Bundeswehr. In Blankenburg befindet sich eine der größten unterirdischen Apotheken der Welt. Dies konnten sich Europaabgeordnete Alexandra Mehnert gemeinsam mit Blankenburgs Bürgermeister Heiko Breithaupt und Landtagsabgeordneter der CDU Alexander Reuscher mit einigen ausgewählten Besuchern von Presseoffizier Dominik Dorn erklären lassen. Unter dem Regensteinmassiv arbeiten Soldatinnen und Soldaten unter außergewöhnlichen Bedingungen. Wer in dem Stollen unterwegs ist, trägt für Notfälle einen Sauerstoffretter. Denn hier unter Tage gibt es keine schnellen Fluchtwege. Hier lagern Medikamente, medizinische Geräte und Material für Einsätze der Truppe. Von Schmerztabletten und Verbandsmaterial bis hin zu Operationsbesteck und Röntgentechnik. Auf langen Gängen stapeln sich Kisten und Pakete. Täglich wird hier verteilt, verpackt und verschickt. Fast im Minutentakt verlassen Medikamente und medizinische Geräte die Anlage. Versorgt werden Bundeswehrstandorte in mehreren Bundesländern. Truppenärzte bestellen das benötigte Material direkt aus Blankenburg. Doch die Anlage ist mehr als nur ein riesiges Lager. Auf dem Stützpunkt arbeiten auch Spezialisten für Medizintechnik. In eigenen Werkstätten werden etwa Beatmungsgeräte geprüft, repariert und für den Einsatz vorbereitet. Auch Geräte zur Sterilisation medizinischer Geräte werden hier für den Einsatz instand gehalten, denn diese müssen auch unter extremen Bedingungen zuverlässig funktionieren. Rund 200 Soldaten und Soldatinnen sind am Standort stationiert. Viele von ihnen arbeiten direkt im Berg. Die unterirdische Apotheke sorgt aber nicht nur innerhalb der Bundeswehr für Aufmerksamkeit, denn immer wieder besuchen Schulklassen, Gäste und Soldaten aus anderen Standorten die Anlage und viele staunen über die gewaltige Infrastruktur tief im Harz.
1: Dass sie auch mal gesehen werden und dass sie dann auch immer mitbekommen. Und dass die Politik sich auch für uns in unseren Grenzen interessiert. Vielen Dank.
2: Broschüre vorgestellt. Der Sachsen-Anhalt-Tag rückt näher.
3: Der Sachsen-Anhalt-Tag 2026 in Bernburg steht unter dem Motto, wo Sachsen-Anhalt trifft. Damit Besucher auch verstehen, was hinter diesem Motto steckt, hat eine Arbeitsgruppe jetzt eine 24-seitige Broschüre erarbeitet. Vorgestellt wurde sie vergangene Woche im Rathaus. Die Veröffentlichung beschäftigt sich mit der Geschichte Bernburgs, dem Erbfall von 1212 und der besonderen Bedeutung des Schlosses für die Stadt.
4: Mein Name ist Dr. Stefanie Eifert. Ich bin gebürtige Bernburgerin und war Mitglied der Arbeitsgemeinschaft Geschichte. Am Anfang zusammen mit Herrn Olaf Böck. Der hat ganz viele regionalhistorische Forschung gemacht zum Thema eben Sachsen und Anhalt. Und auf diesen wissenschaftlichen Überlegungen beruht das Motto, wo Sachsen-Anhalt trifft. Und wir haben uns eben Gedanken gemacht, wie wir dieses Motto publikumswirksam und verständlich eben in die Bevölkerung hineinbringen. Ergebnis war eben diese kleine Broschüre mit den drei Aufsätzen da drin und die wissenschaftliche Eröffnung des Sachsen-Anhalt-Tags am 1.6.
3: Die Broschüre verbindet dabei mehrere Themen miteinander. Im Mittelpunkt steht der historische Erbfall von Bernburg aus dem Jahr 1212. Gleichzeitig geht es aber auch darum, wie sich Bernburg über Jahrhunderte hinweg entwickelt hat und warum die Stadt immer wieder ein Ort der Begegnung gewesen ist.
4: Der erste Artikel thematisiert eben das Motto, wo Sachsen Anhalt trifft, und zeigt die Prozesse und historischen Ereignisse, die zum Erbfall 1212 geführt haben, geht aber auch darüber hinaus und zeigt quasi, dass Bernburg in all den Jahrhunderten der Stadtgeschichte immer wieder ein Ort von Grenzen gewesen ist und diese Grenzen eben überwunden hat und damit eben immer schon ein Ort der Begegnung gewesen ist. Und da der Erbfall 1212 im Bernburger Schloss stattgefunden hat, ist das der zweite Beitrag, der sich eben mit der Architekturgeschichte des Schlosses, aber auch mit seinen verschiedenen Funktionen über die Jahrhunderte hinweg beschäftigt und eben damit das Schloss, also die Krone Anhalts, zu einem identitätsstiftenden Faktor innerhalb der Bernburger Stadtbevölkerung gemacht hat. Und der dritte Beitrag fokussiert dann eben auf die Zeitspanne 1996 bis 2026 und beleuchtet die Entwicklung des Stadtbildes in diesem Zeitraum, also vom ersten Sachsen-Anhalt-Tag bis jetzt.
3: Die Broschüre liegt ab sofort in den Rathäusern, der Stadtbibliothek und an weiteren Stellen rund um den Sachsen-Anhalt-Tag aus. Auch während des Landesfestes selbst soll sie für Besucher erhältlich sein.
4: Die Broschüren liegen in allen Rathäusern aus, in der Stadtbibliothek, wahrscheinlich auch im Museum und sind auch den Schulen zugänglich gemacht worden. Ja, und können eigentlich überall, wo Sachsen-Anhalt-Tag draufsteht, auch abgeholt werden und werden natürlich auch an verschiedenen Ständen dann zum Sachsen-Anhalt-Tag.

0: Sachsen-Anhalt-Tag verfügbar sein.
1: Der Sachsen-Anhalt-Tag findet Anfang Juni in Bernburg statt. Mit der Broschüre wollen die Organisatoren die Geschichte hinter dem Motto schon vor dem Fest für Besucher und Einheimische greifbar machen.
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0: Der Freitagvormittag wird sonnig, aber auch etwas bewölkt mit Temperaturen bis 19 Grad. Zu Mittag ist es überwiegend bewölkt und es bläst ein kräftiger böiger Wind aus Westen. Am Abend ist es überwiegend bewölkt bei Temperaturen bis 18 Grad. Und in der Nacht bleibt es wechselnd bewölkt. Am Samstag wird es weitestgehend bewölkt mit etwas Sonne und zeitweise leichten Schauern bei Temperaturen um 19 Grad.
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1: Freitagnachmittag südlich von Schönebeck an der Elbe. Hier wird bereits seit dem Donnerstag gebaut. Es soll ein Floß entstehen. Als Bauort hat man das Ufer gleich neben dem Bootshaus Delfin gewählt und ließ die Kettensägen und Muskelkraft sprechen.
2: Also heute, was Sie hinter mir sehen, ist ja schon eine ganze Menge passiert. Wir haben also gestern in sehr zügiger Art und Weise die fast 26 Stämme, die hier lagen, von 18 Meter Länge verarbeitet. Heute werden die Aufbauten des Floßes vollendet, also die Beplankung, die Floßhütte wird gebaut. Und wir wollen heute Abend fertig sein, damit wir morgen um 13 Uhr gut nach Magdeburg starten können.
1: Eile war geboten, denn bis zum Freitagabend musste alles fertig sein. Am Samstag war schließlich der große Tag.
3: Oh! Vorsicht, heiß und fertig! Hey!
1: Den Floß! Dann sollte es von hier aus über die Elbe bis zum Mückenwirt in Buckau gehen. Als erste Etappe. Die zweite sollte dann am Sonntag vom angesprochenen Ausflugslokal bis zum Petriförder führen. Das eben im Interview ist übrigens Frank Thiel, Präsident der Internationalen Flößervereinigung und Ideengeber. So wird er in diesem Film auch häufiger vor der Kamera zu sehen sein.
2: Also die Idee hatte ich schon seit längerem zu sagen, die Elbe hat hier in Magdeburg eine sehr erfolgreiche Tradition hinter sich. Das letzte Floß fuhr Ende der 60er Jahre oder Mitte der 60er Jahre hier durch, also das letzte wirtschaftlich betriebene Floß. Und ich habe mich dann mit der Geschichte der Flößerei hier in Magdeburg beschäftigt und gesagt, also wir müssen nochmal ein Floß bauen, so wie es früher war.
1: Das 800-jährige Jubiläum Schönebecks, die zweite Auflage des Elbefestes sowie ein weiterer großer Grund, den wir noch später erläutern, waren letztendlich die Gründe, die den Stein ins Rollen brachten. Doch gehen wir erst einmal ein paar hundert Jahre zurück und beschäftigen uns mit den geschichtlichen Hintergründen der Flößerei. Wann sie erfunden wurde, lässt sich nicht genau nachweisen, jedoch berichtet das Alte Testament schon von der Flößerei. Auch die alten Römer nutzten das Floß zum Holztransport, denn das Flößen definiert nur den schwimmenden Transport von zusammengebundenen Baumstämmen. Werden sie einzeln befördert, spricht man vom Triften. Beides Transportarten, die auch in Europa weit verbreitet waren. Und dafür gibt es verschiedene Nachweise. Diese Tradition hielt sich über die Jahrhunderte und wurde bei steigenden Bevölkerungszahlen, dem aufkommenden Schiffbau und der Industrialisierung immer wichtiger. So wurden Dämme gebaut, um auch auf kleineren Flüssen das Flößen zu ermöglichen. Jedoch verlagerte sich die Aufgabe zunehmend weg vom Bauholz hin zum Brennstoff. Und mit der zunehmenden Verbreitung der Eisenbahn verlor das Floß immer mehr an Bedeutung. Und heute? Zum einen wäre hier natürlich die touristische Nutzung zu nennen, zum anderen aber die Wahrung dieser Tradition. Im Dezember 2014 wurde die Flößerei im deutschen Verzeichnis des immateriellen Kulturerbes aufgenommen und im vergangenen Jahr auch als immaterielles UNESCO-Weltkulturerbe. Und damit kommen wir zum anderen großen Grund für diese Floßfahrt.
4: Ich habe ja so ein bisschen am Rande gehört, hier ist ein großes internationales Event am Werden. Magdeburg soll hier bei was werden?
2: Also, das war gewissermaßen der Auftakt, um Magdeburg in das Blickfeld der internationalen Flößerszene zu rücken. In der nächsten Woche haben wir unseren internationalen Tag in Wolfratshausen. Und am kommenden Samstag werden wir ein neues Statut beschließen. Und im Entwurf des Statutes steht drin, dass Magdeburg künftig der Hauptsitz des Weltverbandes der Flößer sein soll.
4: Wieso das denn?
2: Ja, wieso das denn? Wir haben gedacht, also es wird mal Zeit, dass wir aus den spanischen Pyrenäen mal herabsteigen in die Niederungen der Ebene. Nein, sondern wir haben gesagt, es wäre sicherlich sehr schön, wenn wir gerade in Deutschland und speziell hier in Magdeburg einfach mal präsentieren können, was Flößerei für uns bedeutet. Es ist ja vielfach über die Flößerei vergessen worden in den letzten Jahren. Das haben wir Schritt für Schritt wieder aufgearbeitet.
1: Und dieses Floß wäre hier als eine der ersten großen Meilensteine zu nennen. Somit steht dieses materielle Floß als Darstellung eben dieses immateriellen Weltkulturerbes. Um so eine Rarität müssten sich die Museen doch eigentlich streiten. Oder? nicht unbedingt.
2: Also gerade heute hat sich viel entschieden, weil wir haben das Fluss gesehen und ich war mit einem Tränenauge eigentlich dabei, mit dem Gedanken, es soll am Montag wieder auseinandergenommen werden und dann seinem Schicksal zugeführt werden, wie es früher mit den Flüssen war, nämlich dem Sägewerk. Ein solches wunderschönes Floß hier zu halten, das wäre wichtig gewesen. Leider hat es die Stadt Magdeburg abgelehnt, im denkmalgeschützten Bereich ein solches Floß als Denkmal oder als Anschauungsobjekt zu installieren. Mit der Begründung, es wäre kein geeignetes Mittel, um ein immaterielles Kulturerbe der UNESCO der Menschheit sozusagen zu visualisieren. Das ist eine Begründung, wo mir nichts einfällt. Momentan laufen Gespräche, vielleicht können wir das Fluss doch noch retten. Lassen Sie sich überraschen.
1: Es bleibt also spannend. Doch gehen wir erst einmal alle schlafen und machen den Zeitsprung zum Samstagmorgen. Einmal mehr haben sich zahlreiche Schaulustige und Fotografen am Bootshaus Delfin eingefunden, um diesem besonderen Moment beizuwohnen, und auch die Wünsche von Frank Thiel sind wahr geworden.
2: Gutes Wetter, gute Stimmung. Und dass wir das Floß heil bis zum Anliegeplatz bringen.
1: Heute ausnahmsweise nicht dabei, aber trotzdem sehr interessiert, war auch Landtagspräsident Gunnar Schellenberger. Er unterstützt dieses Projekt ausdrücklich.
5: Ich war ja mal 5 Jahre lang Kulturstaatssekretär. Für mich ist Kulturland Sachsen-Anhalt das A und O. Und Kultur ist mehr als UNESCO-Weltkulturerbe. Kultur ist ebenfalls Industriekultur und immaterielles Weltkulturerbe. Und hier haben wir so ein Stück weit Industriekultur und immaterielles Weltkulturerbe zusammengebunden. Und wir als Kulturland Sachsen-Anhalt, wir haben die Kultur in Deutschland gepachtet. Und das ist für mich wichtig. Und wir brauchen diese engagierten Leute, die das dann auch wirklich leben. Und das war das Tolle an der Kiste, dass also ganz viele sich verbunden gefühlt haben, das gemeinsam zu bauen, zu unterstützen.
1: Zusammengebunden wurden auch die ganzen Baumstämme. Zu den Fakten von genau diesem Floß kommen wir später noch. Schwimmen konnte es schon mal, doch es musste noch auf die Marco Polo gewartet werden, bevor man hier die Leinen lösen konnte. Sie hatte an diesem Tag mehrere Aufgaben. Zum einen beim Anlegen helfen, zum anderen hätte sie uns aufnehmen können, sollte das Floß doch untergehen. Und natürlich bot sie Platz für die Schaulustigen, die ganz nah dran sein wollten. Ob der Kapitän der Marco Polo so etwas wohl schon einmal erlebt hat?
6: Nee, ich mach das, nächstes Jahr wären es 50 Jahre. Aber das Flößen war vor meiner Zeit, so dass es heute eben bloß noch als kulturhistorisches oder kulturtechnisches Event eben erlebt werden kann. Das Flößen auf der Elbe, das ging etwa bis in die 50er Jahre des letzten Jahrhunderts.
1: Stück für Stück näherte sich das Passagierschiff und bald war es dann auch schon soweit. Auf der Albis hieß es Leinen los. Kurs Schönebeck zusammen mit der Marco Polo und einem Rettungsboot der Wasserrettung. Man kann ja nie wissen. Hier wurde auch einmal getestet, wie schnell wir überhaupt sind, indem das Schiff neben uns Geschwindigkeit hielt. 5,5 km/h kamen dabei raus. So ging es unter der neuen Elbbrücke hindurch und schon aus der Ferne konnte man die zahlreichen Schaulustigen erkennen, die am Elbufer rund um die Salzblume warteten.
4: Wie viele Festmeter Holz sind hier verbaut worden? Was kostet sowas eigentlich, wenn man das Holz hätte kaufen müssen?
2: Also es waren etwa 26 Festmeter Holz. Das Floß hat ein Gewicht von ungefähr 25 Tonnen. Alle Aufbauten sind gewissermaßen mit der Hand gefertigt, bis auf die Dielenbretter und die Reling, wie ihr das hier auch sehen könnt. Was so etwas kostet, ja, je nachdem wie der Marktwert ist, also wir haben mal hochgerechnet mit allem drum und dran, mit An- und Abtransport, ist es ungefähr 5.000 Euro.
1: Dafür gab es am Ende ein Floß mit 2 Lagen an Stämmen als schwimmenden Unterbau und gesteuert wurde mit 5 Rudern. Ganz nach Tradition ist dieses Floß aber nicht, denn weder ein Dielenaufbau, damit die Flößer trockene Füße haben, noch die beiden Außenbordmotoren waren damals Standard. Doch diese beiden Motoren werden später noch sehr wichtig werden.
2: Der Vorteil beim immateriellen Kulturerbe der UNESCO besteht darin, wir haben das Recht, dieses Erbe weiterzuentwickeln. Das soll nicht statisches sein. Deswegen gibt es also aus Sicherheitsgründen diese Motoren, deswegen gibt es aus Sicherheitsgründen für die Mitfahrenden diese Beplankung. Das war natürlich früher nicht der Fall, da hatten die Flößer ein vielfach bescheideneres Leben, um es mal so zu formulieren.
1: Zum anderen können die Menschen auf dem Floß heute schwimmen, Angeblich durften sie dies damals nicht können.
2: Also das ist natürlich ein hartnäckiges Gerücht, was sich hält. Aber es ist, da ist ein Schuss Wahrheit mit drin, weil die Floßherren hatten kein Interesse, dass in Gefahrensituationen die Flöße einfach über Bord sprangen und davon schwammen, sondern sie hielten den Auftrag, das Floß sicher ans Land zu bringen und nicht unbedingt ihr eigenes Leben. Deswegen war das so etwas kompliziert.
1: Damit wir am Ende nicht die Rettungswesten austesten müssten, wurde kurz hinter der Salzblume das Anlegemanöver geprobt. Zunächst musste das Floß eine 180-Grad-Drehung absolvieren. Die Ruder machen es möglich. Dann kommt die Marco Polo zum Einsatz.
6: Ja, unsere Aufgabe wird es sein, dass wir einen nautischen Versuch starten, das Floß unterwegs hier an unserer Steuerbordseite einzufangen. Wir werden zu diesem Zweck hier noch 6 Fender ausbringen, dass wir Zusammenstöße vermeiden. Und werden dann mal versuchen, mit dem Schiff das Floß in seiner Fahrt aufzustoppen. Gucken, ob das gelingt. Bin davon überzeugt, das wird gelingen. Und das Floß gegen die Strömung zu Berg zu fahren. Und dann auch das Verhalten des Floßes in ganz langsamer Fahrt mal auszuprobieren. Denn es besteht bei solchen Verdrängern die Gefahr, wenn man zu schnell mit denen gegen den Strom fährt, dass es vorne unter Wasser geht und regelrecht abtaucht. Dass wir das beim Anlegemanöver, dass wir in diese Situation nicht reinkommen, dass wir es vorher eben ausprobieren. Ne?
1: Und was soll ich sagen? Es ist alles gut gegangen. Die Leinen konnten wieder losgemacht werden und das Floß drehte sich wieder in Fahrtrichtung. So ging es kurze Zeit später an Frohse vorbei, aber nicht für die Marco Polo. Sie fuhr plötzlich wieder Richtung Schönebeck. Über Funk erhielten wir die Info, die Wasserpumpe zur Kühlung des Motors hatte das Zeitliche gesegnet und sie musste umdrehen. Die Tradition hatte die moderne Technik geschlagen, so die einstimmige Meinung auf dem Floß nach diesem Funkspruch. Doch wie sollte nun angelandet werden? Während wir uns der Gierseilfähre Westerhüsen näherten, wurde der Plan erklärt, und an der Kaimauer vom früheren Unternehmen Fallberg List wurde das Ganze geprobt. Das Schiff drehte sich wieder, mit den eigenen Motoren wurde gebremst und mit den Rudern steuerte man zum Ufer.
7: So, mit den Geschwindigkeiten kriegen wir das fest. Ja, wir kommen mit gut.
8: Jetzt drücken wir hinten ein bisschen erstmal ab. Warte mal, ich lasse ihn erstmal hinten.
9: So, wunderbar.
10: Bravo! Ist das los?
11: Was gut. Exakt.

0: Wand oben.
1: Gegen die Wand.
0: Gegen die Wand.
2: Nach einem Beinahe-Anschlag beim Ablegen war auch diese Probe überstanden. Sicherlich auch aufgrund der Anweisungen des Kapitäns, weil das wurde vorher deutlich gemacht, er hat das Sagen auf diesem Floß.
3: Wir nehmen einen, der das schon lange gemacht hat, die Schifffahrt selbst jetzt, wie bei mir. Und dadurch habe ich mich bereitschlagen lassen, hilfst du den Jungs, weil ich auch im Hafen drinne bin, auf dem Württemberg und so, nicht? Also Schifffahrt verbunden. Und da dachte ich mir, das Floß ist was Neues für dich, aber eben hat mit dem Wasser zu tun, wo es herkommt, wo es hinfließt. Sonst war ich seit 69 bin ich mit Schubeinheiten zwischen Hamburg und Tschechei unterwegs gewesen.
2: Das Holz wurde im Übrigen durch den Verband der Waldbesitzer beschafft. Geschlagen wurden die Bäume Anfang des Jahres in der Dübener Heide. Der Verband nutzte den Tag so auch für einen Appell an die Bevölkerung.
4: Wir haben gerade im Harz sehr große Flächen, die durch die Katastrophe der letzten Jahre, Sturm und Trockenheit, kaputt gegangen sind. Und die müssen wieder aufgeforstet werden. Und es gibt viele Betriebe, die nicht in der Lage sind, das aus eigener Kraft zu schaffen. Die brauchen dringend Hilfe, damit wir wieder Wald in Zukunft dort haben werden.
2: So forderte man Unterstützung bei der Aufforstung von Seiten der Politik. Sind die Bäume derzeit doch wichtiger denn je für das Binden von CO2?
4: Das ist so, wie wir denken. Offensichtlich denkt die Politik anders. Und wir sind der Meinung, wenn die Bäume wachsen, binden sie CO2. Wir können den Rohstoff Holz nutzen und haben so eine vernünftige Kreislaufwirtschaft.
2: Zahlreiche Plakate wurden prominent am Floß oder den Ufern präsentiert, um dem Anliegen so Aufmerksamkeit zu verschaffen. Doch zurück zur materiellen Darstellung des immateriellen Kulturerbes.
5: Man hat in die Stämme Löcher gebohrt und hat diese mit Holzseilen verbunden. Im Laufe der Entwicklung, so wie ihr es jetzt hier gesehen habt oder sehen werdet, sind die Bohlen also sowohl verbunden worden mit Stahlseilen und über die Querstangen, die sogenannten Klampen, wie die Lüchner Flößer sagen, sind die Querverbindungen, die sind also aufgenagelt. Und wir haben das Floß zweilagig gebaut. Doppellagig. Es gibt in der Flößerei bei uns den Fachbegriff Magdeburger Böden. Und Magdeburger Böden heißt, dass man bis zu sechs Lagen Stammholz übereinander gebaut hat. Damit konnte man teilweise Höhen bis zu 1,75 Meter erreichen. Also ich bin 1,75 groß. Und da seht ihr mal, wie groß diese Flöße waren. Das durfte aber auch nicht mehr sein, weil die Elbe ist nicht so tief.
2: Zwei Lagen haben in diesem Fall auch ausgereicht, um alle sicher auf dem Fluss zu transportieren. Damals war es übrigens nicht nur das Holz, welches transportiert wurde. Wenn man schon so eine Distanz zurücklegte, nimmt man auch gleich Waren mit und brachte sie beispielsweise nach Hamburg. Platz dafür war genug, denn die alten Flöße waren hunderte Meter lang.
5: Der Traum besteht natürlich, mit einem Art Original-Elbe-Floß mal hier zu fahren. Original-Elbe-Floß wäre 110 Meter lang, 15 Meter breit. Also sozusagen das Fünffache von dem, was ihr hier seht. Gut, da arbeiten wir noch dran. Wir sind erstmal froh, dass wir heute die Premiere geschafft haben, dieses Kunstwerk sicher nach Magdeburg zu bringen, weil es ist für uns alle was Neues, eine völlig neue Erfahrung. Und das werden wir fortsetzen und ich denke mal, in den nächsten Jahren wird man auch oft so ein Floß an der Elbe sehen können.
2: Doch erst einmal muss die Albis sicher zum Mückenwirt gebracht werden. Die Salpkerseen und die Rote Hornparkspitze waren mittlerweile passiert. Das Ziel war in Sicht, genauso wie zahlreiche Menschen, die dem Ereignis beiwohnen wollten. Ein paar Flöße wurden mit dem Boot der Wasserretter an Land gebracht, um die Seile später entgegenzunehmen. Dann kamen die Retter wieder. Sie halfen als kleinen Ersatz der Marco Polo, um das Floß auf der Elbe auszubremsen, gemeinsam mit unseren beiden Außenbordmotoren.
6: Das Wasser geht gar nicht, oder? Super!
7: Festmachen!
2: Doch nun die wohl wichtigste Frage: Wird das Floß bald seine letzte Reise antreten?
5: Die traurige Botschaft wäre jetzt gewesen, mit Stand von gestern früh, wir hätten es morgen nach dem Fahrt zum Petrifürder rübergefahren in den Yachthafen und hätten es am Montag auseinandergesägt und dann dem typischen Schicksal eines Flosses zugeführt, nämlich den Weg in das Sägewerk zu finden. Aber, und das ist die gute Botschaft, es gab also jemand, der hat gesagt, es wäre doch viel zu schade, wie wir alle, die auf diesem Fluss mitgefahren, dieses wunderbare, oder diese wunderbaren Bau, diese handwerkliche Kunst, einfach dem Sägewerk zu opfern. Und der hat gesagt, ich möchte gern das Fluss erhalten, kümmert euch darum, dass wir es bekommen können. Und das werden wir tun. Und da haben wir also innerhalb von wenigen Stunden alle Hebel in Bewegung gesetzt, dass dieses Fluss Montagabend nicht zersägt wird.
2: Diese Nachricht löste natürlich große Freude bei den Flößern aus. Der Erlebnispark in Paarei hatte sein Interesse bekundet. Nun geht es an die Planung, wie man das Floß dorthin befördert. Nach der Flößerparty am Mückenwirt stand am Sonntag aber noch die zweite Etappe auf dem Plan. Diesmal ging es hin zum Elbefest am Petriförder. Erneut drehte man mit eigener Kraft das Floß und machte die Seile am Anleger fest. Und hier war dann auch der Landtagspräsident Höchst selbst mit auf dem Floß unterwegs.
0: Ja, es war natürlich ein absolut tolles Erlebnis. Nicht nur so schön, die Stadt Magdeburg mal von der anderen Seite zu sehen, vom Fluss aus. Und ich glaube, wir haben auch Glück gehabt mit dem Wetter. Super Mannschaft, super motivierte Leute. Und der Zweck war natürlich genial.
2: Alles in allem eine erfolgreiche Geschichte. Nun heißt es Daumen drücken, dass bei der Überführung nach Paarei alles nach Plan läuft. Dort kann man dann auch in Zukunft dieses Stück Elbe-Flößer-Geschichte hautnah erleben.
1: Was habt ihr denn für die Zukunft vor, wenn jetzt hier die Hauptstadt der Flößerei von Deutschland ist?
5: Na, nicht nur von Deutschland, von der Welt eigentlich. Ja, was bedeutet das? Also mein Ziel vor allem ist, dass wir hier junge Flößer aus ganz Europa regelmäßig zusammenbringen können, weil wir haben demonstriert, dass wir innerhalb von 2 Tagen ein solches Floß bauen können mit dem entsprechenden Know-how. Und hier sollen also junge Flößer von alten Erfahrenen das Handwerk erlernen, übernehmen und möglichst also auch grenzübergreifend das auszunutzen. Und das ist das Ziel, was wir haben, irgendwann mal so eine Jugendcamp hier in Magdeburg zu machen. Und neben vielen anderen Dingen natürlich vor allem junge Leute zu begeistern. Also wer hier gefahren ist, mitgefahren ist von den jungen Leuten, die sagen, also wir kommen auf jeden Fall wieder. Wenn das Floß nach Paarei geht, sind wir alle wieder mit an Bord und bringen noch ein paar mehr Leute mit. Die Begeisterung ist groß.
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9: 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Ah, ja, ja, ja.
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7: Last minute ins All? Ja, fit bin ich.
9: Am liebsten bleibe ich mir daheim.
10: Aber das gibt schon ein Risiko.
9: Unsere Ehe basiert schließlich auf steuerlicher Vergünstigung. Oh, arme Sau.
7: Ich habe ein regelrecht erotisches Verhältnis zu Ten-Ordner.
9: Guck mal, hier manche, die wissen gar nicht mehr, hier das ist, manche denken, das ist ein Glücksrad heute, ne? So, die Jugend, die wissen das gar nicht mehr hier.
10: Oder wo bin ich damals beim Blinde Kuhspielen eigentlich hingelaufen?
7: Okay, wo können Sie mich einschleusen? Das muss nach perfektem Touri aussehen. Überraschen Sie mich einfach.
8: Hinterlassen Sie mir doch bitte eine Nachricht oder einen schönen Duft. Herzlich, Ihre Waage.
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0: Der Freitagvormittag wird sonnig, aber auch etwas bewölkt mit Temperaturen bis 19 Grad. Zu Mittag ist es überwiegend bewölkt und es bläst ein kräftiger böiger Wind aus Westen. Am Abend ist es überwiegend bewölkt bei Temperaturen bis 18 Grad. Und in der Nacht bleibt es wechselnd bewölkt. Am Samstag wird es weitestgehend bewölkt mit etwas Sonne und zeitweise leichten Schauern bei Temperaturen um 19 Grad.
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0: 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Er ist der erste grüne Supermarkt für die Stadt Halberstadt. Der Markt setzt auf moderne, energieeffiziente Technik und ein nachhaltiges Konzept. 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
2: Wie gefällt Ihnen der neue Rewe-Markt?
3: Sehr gut, haben Sie sehr schön gemacht.
2: Werden Sie auch häufiger einkaufen kommen?
3: Wahrscheinlich, ja.
2: Was hat Sie denn hier am meisten beeindruckt?
3: Ich habe noch nicht alles gesehen, also bis jetzt die Gemüseabteilung, die sieht sehr gut aus.
4: Ja, also auf den ersten Blick bin ich echt sehr, sehr fasziniert und überzeugt von. Also es ist schon ein schönes Ding, kann man dazu sagen, ja.
5: Kann ich so noch nicht sagen, ich bin gerade erst rein, aber erster Eindruck ist schon mal sehr gut. Also, ja, Parkplatzsituation war gerade ein bisschen katastrophal.
2: Hat denn Halberstadt eigentlich nicht schon zu viele Märkte?
5: Nein, eigentlich nicht. Also dadurch, ich denke mal, dass der andere Rewe vielleicht zumacht. Ich fand den eh nicht so prickelnd. So viele Alternativen haben wir gar nicht, weil es ist alles immer auf eine Stelle. Aber gerade so für ältere Leute ist das hier hinten vielleicht auch wieder eher erreichbar, weil Kuckucksfeld ist gleich um die Ecke. Für die ist das doch ganz sinnvoll, dass wir das jetzt hier haben.
6: Also ich habe noch nicht so viel gesehen, aber das Angebot ist, denke ich mal, reichlich. Ist sehr viel. Eigentlich so ganz gut. Ich bin ja erst am Anfang.
2: Was finden Sie ja so klasse dran?
7: Also es ist relativ gut aufgeteilt, übersichtlich. Ja.
0: Die Öffnungszeiten sind besonders nutzerfreundlich. Täglich von 6 bis 22 Uhr können die Kunden hier einkaufen. Das Gelände hat eine Gesamtfläche von rund 2770 Quadratmetern. Die reine Verkaufsfläche umfasst etwa 1960 Quadratmeter. Im Sortiment gibt es rund 30.000 Produkte. Zusätzlich bietet der Markt einen integrierten Abholservice an. So können Einkäufe bequem

0: vorbestellt und abgeholt werden. Im neuen Rewe arbeiten rund 50 Mitarbeiterinnen und Mitarbeiter. Für Kundinnen und Kunden stehen 130 Parkplätze bereit. Außerdem sind zwei Ladesäulen für Elektroautos geplant.
1: Der neue Rewe-Markt in Halberstadt hat aufgemacht. Bei vielen ist sicherlich die Erleichterung groß, denn es wurde ja über Jahre oder über Monate hier gebaut. Jetzt hat der Rewe-Markt sogar eine neue Chefin. Vielleicht können Sie sich mal kurz vorstellen.
2: Ich heiße Kim Patricia Heidhoff. Ich bin jetzt 42 Jahre alt. Wie gesagt, bin gebürtige Augsburgerin, also ein bayerisches Madel aus der Puppenkiste entstanden. Ich bin jetzt seit 23 Jahren bei der Rewe, auch dort gelernt und wohne jetzt hier im schönen Harz.
1: Wie kommt man denn in den Harz? Was hat Sie bewogen, sich hier auch auf den Rewe zu bewerben?
2: Das hat mich bewogen, indem ich mir vor 20 Jahren einen Mann aus Ostdeutschland gesucht habe bzw. gefunden habe und wir dann mit der Familie entschieden haben, hierher zu ziehen, weil es einfach wunderschön ist.
1: Was macht denn diesen neuen Rewe-Markt aus?
2: Was macht er aus? Also außer, dass hier ganz viel Herz drin steckt, ist es ein Green Building. Das heißt, wir sind sehr nachhaltig, wir haben LED-Lichter. Es gibt ganz viele, viele Sachen, die ich jetzt aufzählen könnte. Wir haben aber eine tolle Floristikabteilung. Ich habe einen gelernten Floristen. Ich habe eine Gastroabteilung. Wir können hier Frühstück, Mittag und Abendbrot anbieten. Wir haben große Bake-Off-Stationen, tolle regionale Produkte, die wir haben und vor allem auch nochmal 10 Meter Tresen in Bedienung mit 8 Meter Wurst, Fleisch, 2 Meter Käse und wir können Sushi anbieten.
1: Hier sind ja über 30.000 Produkte zu finden, 50 Mitarbeiter. Das muss die Chefin hier auch alles unter Kontrolle haben. Ja. Wie macht man das eigentlich und wie viel Stress steckt dahinter?
2: Also dadurch, dass ich das ja mit Leidenschaft, mit Herz, Engagement und viel Liebe mache, fällt es mir persönlich sehr leicht. Ich habe zwei tolle Assistentinnen an meiner Seite, die mich dabei unterstützen, auch in der Planung, in der Personalplanung. Und ich kann nur von meinem Team schwärmen. Das macht es mir auch sehr einfach, also die Abläufe so am Laufen zu halten, wie es sein soll.
1: Kann man sich dann auch als Chefin mal mit Kunden persönlich so unterhalten?
2: Ich mache es einfach. Also ich nehme mir die Zeit. Im Grunde genommen, wir haben ja nie Zeit, ob das privat ist, bei der Arbeit. Es wird ja immer geschimpft, die Zeit ist sehr knapp. Ich persönlich nehme sie mir. Ich nehme sie mir sehr gerne und gerade für meine Kundschaft. Dafür bin ich da, dafür brenne ich. Und das sind die Menschen, die mich jeden Tag ja aufs Neue mit Glück erfüllen und Freude.
1: Was würden Sie sich denn für Ihren Markt noch wünschen?
2: Für meinen Markt noch wünschen? Da das Thema mit der Selbstständigkeit, dass mein Name eines Tages oben unter dem Schild Rewe steht.
1: Wie funktioniert das bei Rewe? Gibt also Märkte, die gehören zur Rewe und Privatmärkte, ja?
2: Ganz genau, ja. Das ist ein Konzept, das ist 80-20 geprägt, also 80% Selbstständigkeit, 20 ist die Rewe mit involviert. Das heißt, man ist immer abgesichert, immer unterstützend, die Rewe an der Seite, genau.
0: Mit der Neueröffnung bekommt Halberstadt einen modernen Nahversorger mit viel Platz, großem Angebot und nachhaltiger Ausrichtung.

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1: Ein herzliches Willkommen hier im Volksbad Halle.
2: So schnell kann es gehen und aus dem Volksparkhalle wird das Volksbadhalle, zumindest bei den Kiebitzensteinern, dem Kabarett im Volkspark, das dieser Tage sein neues Programm vorstellte. Unter der Überschrift Im Freibad ein grenzenloser Spaß stehen diesmal wieder Stefanie Hottinger, Micha Kost und Malte Georgi auf der Bühne, wobei Georgi hier den Bademeister gibt. Allerdings scheint der Spaß gar nicht so grenzenlos zu sein, zumindest wenn man auf einer Bank sitzen will und dafür die Rechnung präsentiert bekommt.
3: Ist da noch frei, T-Schuhe?
4: Aber bitte, nehmen Sie doch Platz. Das macht dann 1 Euro.
3: Bitte?
4: Pro Minute. Garantiert sekundengenaue Abrechnung. Barkarte oder PayPal?
3: Weder noch. Seit wann muss ich für eine Bank bezahlen?
4: Wir sind ein junges Start-up-Unternehmen und sollen für die Kommune hier innovative Konzepte zur Parkbankbewirtschaftung entwickeln. Unser Name ist Special Park Agency Consulting Organization. Hier ist meine Karte.
3: Spacko AG?
4: Ja, Special Park Agency Consulting Organization. Kurz Spacko. Ja, wir sind schon heute deutschlandweit die Nummer 1 im Parkbanking.
3: Naja, hier, nehme ich die Bank da hinten?
4: Nein. Unser Vertrag gilt für alle Bänke hier im Schwimmbad.
3: Was soll das heißen? Soll das heißen, dass ich mich nirgendwo hier im Freibad niederlassen kann?
4: Natürlich können Sie, solange Sie bezahlen.
2: Der Seitenhieb auf Stadtverwaltungen mit klammem Stadthaushalt auf der Suche nach neuen Erlösquellen sitzt und legt den Finger in die Wunde. Denn das gar nicht so freie Freibad wird so zum Nukleus der deutschen Gesellschaft, in dem die Autoren das Brennglas auf die Probleme richten. Denn alles trifft sich im Schwimmbad und man kann dabei zusehen, wie die anderen ins Schwimmen geraten. Und so viel kann man feststellen, der Bademeister ist dabei keine große Hilfe. Denn in diesem Programm der Kiebitzensteiner sorgt er für die musikalische Begleitung und gibt den Conferencier zwischen den Sketchen.
3: Bedeutet das jetzt, dass mich alle sehen können? Marie, ich mache jetzt Online-Banking.

0: Besondere Freude kommt dabei beim Publikum auf, wenn sich die Kiebitzensteiner lokale Problemstellungen vornehmen, wie hier am Beispiel eines Loches, das Clown Stefanie mit sich herumträgt.
1: Oh, was ist das?
2: Das?
1: Ja.
2: Das ist der Schlagloch-Atlas der MZ.
1: Das ist aber ein kleiner Atlas.
2: Der ist ja auch nur für die Schlaglöcher, die keine mehr sind, wie das hier.
1: Oh, der Atlas für die Schlaglöcher, die noch Schlaglöcher sind. Der ist riesig.
2: Och, der ist so riesig, der passt hier gar nicht rein.
1: Wir kennen uns aus mit Löchern.
2: Oh, jetzt kommt ein Loch.
1: Das ist noch eins. Ja, das kann ich sehen.
2: Och, das ist riesengroß.
1: Ja, ein Loch ist ein Nichts mit etwas drumherum.
2: Und tief.
1: Oder ein Loch ist ein Ort, an dem es einfach an Substanz fehlt.
2: Das ist so tief.
1: Ja, das ist das tiefste aller tiefen Löcher.
2: Aber es ist nicht so tief wie unser Haushaltsloch.
1: Warte mal. Warte mal, warte mal. Oh, das sieht ja aus wie... Das sieht ja

0: Schwimmbad.
1: Aber ohne Wasser?
0: Ja. Ja, die Stadt hat einen Hafen ohne Schiffe.
2: Für die Texte dieses Programms zeichneten 4 Autoren verantwortlich, wobei Autor Lars Johansen auch bei dieser Inszenierung wieder die Regie übernahm. Für die musikalische Bearbeitung sorgte Oliver Vogt, wobei man sich meiner Meinung nach das bloße Nachsingen von fremder Leute Liedern durchaus hätte schenken können. Vor allem, wenn andere Bearbeitungen mit sehr pointierten Texten glänzten.
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0: Das Programm im Freibad Ein grenzenloser Spaß steht jetzt auf dem Spielplan der Kiebitzensteiner im Wechsel mit Comiklinik oder Smart ohne Phone. In diesem Monat noch zu Pfingsten oder am 29. Mai dann zum beliebten Kabarett-Dinner. Und zwar im Volkspark und nicht im Volksbadhalle.
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0: Der Freitagvormittag wird sonnig, aber auch etwas bewölkt mit Temperaturen bis 19 Grad. Zu Mittag ist es überwiegend bewölkt und es bläst ein kräftiger böiger Wind aus Westen. Am Abend ist es überwiegend bewölkt bei Temperaturen bis 18 Grad. Und in der Nacht bleibt es wechselnd bewölkt. Am Samstag wird es weitestgehend bewölkt mit etwas Sonne und zeitweise leichten Schauern bei Temperaturen um 19 Grad.
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Medikamente aus dem Berg. Die Bundeswehrapotheke im Harz. Mitten im Harz, verborgen hinter massiven Stahltoren und unter tiefen Felsen, liegt eine besondere Anlage der Bundeswehr. In Blankenburg befindet sich eine der größten unterirdischen Apotheken der Welt. Dies konnten sich Europaabgeordnete Alexandra Mehnert gemeinsam mit Blankenburgs Bürgermeister Heiko Breithaupt und Landtagsabgeordneter der CDU Alexander Reuscher mit einigen ausgewählten Besuchern von Presseoffizier Dominik Dorn erklären lassen. Unter dem Regensteinmassiv arbeiten Soldatinnen und Soldaten unter außergewöhnlichen Bedingungen. Wer in dem Stollen unterwegs ist, trägt für Notfälle einen Sauerstoffretter. Denn hier unter Tage gibt es keine schnellen Fluchtwege. Hier lagern Medikamente, medizinische Geräte und Material für Einsätze der Truppe. Von Schmerztabletten und Verbandsmaterial bis hin zu Operationsbesteck und Röntgentechnik. Auf langen Gängen stapeln sich Kisten und Pakete. Täglich wird hier verteilt, verpackt und verschickt. Fast im Minutentakt verlassen Medikamente und medizinische Geräte die Anlage. Versorgt werden Bundeswehrstandorte in mehreren Bundesländern. Truppenärzte bestellen das benötigte Material direkt aus Blankenburg.

0: Doch die Anlage ist mehr als nur ein riesiges Lager. Auf dem Stützpunkt arbeiten auch Spezialisten für Medizintechnik. In eigenen Werkstätten werden etwa Beatmungsgeräte geprüft, repariert und für den Einsatz vorbereitet. Auch Geräte zur Sterilisation medizinischer Geräte werden hier für den Einsatz instand gehalten, denn diese müssen auch unter extremen Bedingungen zuverlässig funktionieren. Rund 200 Soldaten und Soldatinnen sind am Standort stationiert. Viele von ihnen arbeiten direkt im Berg. Die unterirdische Apotheke sorgt aber nicht nur innerhalb der Bundeswehr für Aufmerksamkeit, denn immer wieder besuchen Schulklassen, Gäste und Soldaten aus anderen Standorten die Anlage und viele staunen über die gewaltige Infrastruktur tief im Harz.
1: Dass sie auch mal gesehen werden und dass sie dann auch Dinge mitbekommen und dass die Politik sich auch für uns in unseren Grenzen interessiert. Vielen Dank.
2: Broschüre vorgestellt. Der Sachsen-Anhalt-Tag rückt näher.
3: Der Sachsen-Anhalt-Tag 2026 in Bernburg steht unter dem Motto, wo Sachsen-Anhalt trifft. Damit Besucher auch verstehen, was hinter diesem Motto steckt, hat eine Arbeitsgruppe jetzt eine 24-seitige Broschüre erarbeitet. Vorgestellt wurde sie vergangene Woche im Rathaus. Die Veröffentlichung beschäftigt sich mit der Geschichte Bernburgs, dem Erbfall von 1212 und der besonderen Bedeutung des Schlosses für die Stadt.
4: Mein Name ist Dr. Stefanie Eifert. Ich bin gebürtige Bernburgerin und war Mitglied der Arbeitsgemeinschaft Geschichte. Am Anfang zusammen mit Herrn Olaf Böck. Der hat ganz viele regionalhistorische Forschung gemacht zum Thema eben Sachsen und Anhalt. Und auf diesen wissenschaftlichen Überlegungen beruht das Motto, wo Sachsen-Anhalt trifft. Und wir haben uns eben Gedanken gemacht, wie wir dieses Motto publikumswirksam und verständlich eben in die Bevölkerung hineinbringen. Ergebnis war eben diese kleine Broschüre mit den drei Aufsätzen da drin und die wissenschaftliche Eröffnung des Sachsen-Anhalt-Tags am 1.6.
3: Die Broschüre verbindet dabei mehrere Themen miteinander. Im Mittelpunkt steht der historische Erbfall von Bernburg aus dem Jahr 1212. Gleichzeitig geht es aber auch darum, wie sich Bernburg über Jahrhunderte hinweg entwickelt hat und warum die Stadt immer wieder ein Ort der Begegnung gewesen ist.
4: Der erste Artikel thematisiert eben das Motto, wo Sachsen Anhalt trifft, und zeigt die Prozesse und historischen Ereignisse, die zum Erbfall 1212 geführt haben, geht aber auch darüber hinaus und zeigt quasi, dass Bernburg in all den Jahrhunderten der Stadtgeschichte immer wieder ein Ort von Grenzen gewesen ist und diese Grenzen eben überwunden hat und damit eben immer schon ein Ort der Begegnung gewesen ist. Und da der Erbfall 1212 im Bernburger Schloss stattgefunden hat, ist das der zweite Beitrag, der sich eben mit der Architekturgeschichte des Schlosses, aber auch mit seinen verschiedenen Funktionen über die Jahrhunderte hinweg beschäftigt und eben damit das Schloss, also die Krone Anhalts, zu einem identitätsstiftenden Faktor innerhalb der Bernburger Stadtbevölkerung gemacht hat. Und der dritte Beitrag fokussiert dann eben auf die Zeitspanne 1996 bis 2026 und beleuchtet die Entwicklung des Stadtbildes in diesem Zeitraum, also vom ersten Sachsen-Anhalt-Tag bis jetzt.
3: Die Broschüre liegt ab sofort in den Rathäusern, der Stadtbibliothek und an weiteren Stellen rund um den Sachsen-Anhalt-Tag aus. Auch während des Landesfestes selbst soll sie für Besucher erhältlich sein.
4: Die Broschüren liegen in allen Rathäusern aus, in der Stadtbibliothek, wahrscheinlich auch im Museum sind auch den Schulen zugänglich gemacht worden. Ja, und können eigentlich überall, wo Sachsen-Anhalt-Tag draufsteht, auch abgeholt werden und werden natürlich auch an verschiedenen Ständen dann zum Sachsen-Anhalt-Tag verfügbar sein.
3: Der Sachsen-Anhalt-Tag findet Anfang Juni in Bernburg statt. Mit der Broschüre wollen die Organisatoren die Geschichte hinter dem Motto schon vor dem Fest für Besucher und Einheimische greifbar machen.
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0: Der Freitagvormittag wird sonnig, aber auch etwas bewölkt mit Temperaturen bis 19 Grad. Zu Mittag ist es überwiegend bewölkt und es bläst ein kräftiger böiger Wind aus Westen. Am Abend ist es überwiegend bewölkt bei Temperaturen bis 18 Grad. Und in der Nacht bleibt es wechselnd bewölkt. Am Samstag wird es weitestgehend bewölkt mit etwas Sonne und zeitweise leichten Schauern bei Temperaturen um 19 Grad.
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1: Freitagnachmittag, südlich von Schönebeck an der Elbe. Hier wird bereits seit dem Donnerstag gebaut. Es soll ein Floß entstehen. Als Bauort hat man das Ufer gleich neben dem Bootshaus Delfin gewählt und ließ die Kettensägen und Muskelkraft sprechen.
2: Also heute, was Sie hinter mir sehen, ist ja schon eine ganze Menge passiert. Wir haben also gestern in sehr zügiger Art und Weise die fast 26 Stämme, die hier lagen, von 18 Meter Länge verarbeitet. Heute werden die Aufbauten des Floßes vollendet, also die Beplankung, die Floßhütte wird gebaut. Und wir wollen heute Abend fertig sein, damit wir morgen um 13 Uhr gut nach Magdeburg starten können.
1: Eile war geboten, denn bis zum Freitagabend musste alles fertig sein. Am Samstag war schließlich der große Tag.
3: Vorsicht, heiß und fertig! Hey!
1: Dann sollte es von hier aus über die Elbe bis zum Mückenwirt in Buckau gehen. Als erste Etappe. Die zweite sollte dann am Sonntag vom angesprochenen Ausflugslokal bis zum Petriförder führen. Das eben im Interview ist übrigens Frank Thiel, Präsident der Internationalen Flößervereinigung und Ideengeber, so wird er in diesem Film auch häufiger vor der Kamera zu sehen sein.
2: Also die Idee hatte ich schon seit längerem zu sagen, die Elbe hat hier in Magdeburg eine sehr erfolgreiche Tradition hinter sich. Das letzte Floß fuhr Ende der 60er Jahre oder Mitte der 60er Jahre hier durch, also das letzte wirtschaftlich betriebene Floß. Und ich habe mich dann mit der Geschichte der Flößerei hier in Magdeburg beschäftigt und gesagt, also wir müssen nochmal ein Floß bauen, ne? So wie es früher war.
1: Das 800-jährige Jubiläum Schönebecks, die zweite Auflage des Elbefestes sowie ein weiterer großer Grund, den wir noch später erläutern, waren letztendlich die Gründe, die den Stein ins Rollen brachten. Doch gehen wir erst einmal ein paar hundert Jahre zurück und beschäftigen uns mit den geschichtlichen Hintergründen der Flößerei. Wann sie erfunden wurde, lässt sich nicht genau nachweisen, jedoch berichtet das Alte Testament schon von der Flößerei. Auch die alten Römer nutzten das Floß zum Holztransport, denn das Flößen definiert nur den schwimmenden Transport von zusammengebundenen Baumstämmen. Werden sie einzeln befördert, spricht man vom Triften. Beides Transportarten, die auch in Europa weit verbreitet waren. Und dafür gibt es verschiedene Nachweise. Diese Tradition hielt sich über die Jahrhunderte und wurde bei steigenden Bevölkerungszahlen, dem aufkommenden Schiffbau und der Industrialisierung immer wichtiger. So wurden Dämme gebaut, um auch auf kleineren Flüssen das Flößen zu ermöglichen. Jedoch verlagerte sich die Aufgabe zunehmend weg vom Bauholz hin zum Brennstoff. Und mit der zunehmenden Verbreitung der Eisenbahn verlor das Floß immer mehr an Bedeutung. Und heute? Zum einen wäre hier natürlich die touristische Nutzung zu nennen, zum anderen aber die Wahrung dieser Tradition. Im Dezember 2014 wurde die Flößerei im deutschen Verzeichnis des immateriellen Kulturerbes aufgenommen und im vergangenen Jahr auch als immaterielles UNESCO-Weltkulturerbe. Und damit kommen wir zum anderen großen Grund für diese Floßfahrt.
4: Ich habe ja so ein bisschen am Rande gehört, hier ist ein großes internationales Event am Werden. Magdeburg soll hier bei was werden?
2: Also, das war gewissermaßen der Auftakt, um Magdeburg in das Blickfeld der internationalen Flößerszene zu rücken. In der nächsten Woche haben wir unseren internationalen Tag in Wolfratshausen. Und am kommenden Samstag werden wir ein neues Statut beschließen. Und im Entwurf des Statutes steht drin, dass Magdeburg künftig der Hauptsitz des Weltverbandes der Flößer sein soll.
4: Wieso das denn?
2: Ja, wieso das denn? Wir haben gedacht, also es wird mal Zeit, dass wir aus den spanischen Pyrenäen mal herabsteigen in die Niederungen der Ebene. Nein, sondern wir haben gesagt, es wäre sicherlich sehr schön, wenn wir gerade in Deutschland und speziell hier in Magdeburg einfach mal präsentieren können, was Flößerei für uns bedeutet. Es ist ja vielfach über die Flößerei vergessen worden in den letzten Jahren. Das haben wir Schritt für Schritt wieder aufgearbeitet.
1: Und dieses Floß wäre hier als eine der ersten großen Meilensteine zu nennen. Somit steht dieses materielle Floß als Darstellung eben dieses immateriellen Weltkulturerbes. Um so eine Rarität müssten sich die Museen doch eigentlich streiten, oder? nicht unbedingt.
2: Also gerade heute hat sich viel entschieden, weil wir haben das Los gesehen und ich war mit einem Tränenauge eigentlich dabei, mit dem Gedanken, es soll am Montag wieder auseinandergenommen werden und dann seinem Schicksal zugeführt werden, wie das früher mit den Flößen war, nämlich dem Sägewerk. Ein solches wunderschönes Floß hier zu halten, das wäre wichtig gewesen. Leider hat es die Stadt Magdeburg abgelehnt, im denkmalgeschützten Bereich ein solches Floß als Denkmal oder als Anschauungsobjekt zu installieren. Mit der Begründung, es wäre kein geeignetes Mittel, um ein immaterielles Kulturerbe der UNESCO der Menschheit sozusagen zu visualisieren. Das ist eine Begründung, wo mir nichts einfällt. Momentan laufen Gespräche, vielleicht können wir das Floß doch noch retten. Lassen Sie sich überraschen.
1: Es bleibt also spannend. Doch gehen wir erst einmal alle schlafen und machen den Zeitsprung zum Samstagmorgen. Einmal mehr haben sich zahlreiche Schaulustige und Fotografen am Bootshaus Delfin eingefunden, um diesem besonderen Moment beizuwohnen, und auch die Wünsche von Frank Thiel sind wahr geworden.
2: Gutes Wetter, gute Stimmung und dass wir das Floß heil bis zum Anliegeplatz bringen.
1: Heute ausnahmsweise nicht dabei, aber trotzdem sehr interessiert, war auch Landtagspräsident Gunnar Schellenberger. Er unterstützt dieses Projekt ausdrücklich.
5: Ich war ja mal 5 Jahre lang Kulturstaatssekretär. Für mich ist Kulturland Sachsen-Anhalt das A und O. Und Kultur ist mehr als UNESCO-Weltkulturerbe. Kultur ist ebenfalls Industriekultur und immaterielles Weltkulturerbe. Und hier haben wir so ein Stück weit Industriekultur und immaterielles Weltkulturerbe zusammengebunden. Und wir als Kulturland Sachsen-Anhalt, wir haben mal die Kultur in Deutschland gepachtet. Und das ist für mich wichtig. Und wir brauchen diese engagierten Leute, die das dann auch wirklich leben. Und das war das Tolle an der Kiste, dass also ganz viele sich verbunden gefühlt haben, das gemeinsam zu bauen, zu unterstützen.
1: Zusammengebunden wurden auch die ganzen Baumstämme. Zu den Fakten von genau diesem Floß kommen wir später noch. Schwimmen konnte es schon mal, doch es musste noch auf die Marco Polo gewartet werden, bevor man hier die Leinen lösen konnte. Sie hatte an diesem Tag mehrere Aufgaben. Zum einen beim Anlegen helfen, zum anderen hätte sie uns aufnehmen können, sollte das Floß doch untergehen. Und natürlich bot sie Platz für die Schaulustigen, die ganz nah dran sein wollten. Ob der Kapitän der Marco Polo so etwas wohl schon einmal erlebt hat?
6: Nee, ich mach das, nächstes Jahr wären es 50 Jahre. Aber das Flößen war vor meiner Zeit, so dass es heute eben bloß noch als kulturhistorisches oder kulturtechnisches Event eben erlebt werden kann. Das Flößen auf der Elbe, das ging etwa bis in die 50er Jahre des letzten Jahrhunderts.
1: Stück für Stück näherte sich das Passagierschiff und bald war es dann auch schon soweit. Auf der Albis hieß es Leinen los. Kurs Schönebeck zusammen mit der Marco Polo und einem Rettungsboot der Wasserrettung. Man kann ja nie wissen. Hier wurde auch einmal getestet, wie schnell wir überhaupt sind, indem das Schiff neben uns Geschwindigkeit hielt. 5,5 km/h kamen dabei raus. So ging es unter der neuen Elbbrücke hindurch und schon aus der Ferne konnte man die zahlreichen Schaulustigen erkennen, die am Elbufer rund um die Salzblume warteten.
4: Wie viel Festmeter Holz sind hier verbaut worden? Was kostet sowas eigentlich, wenn man das Holz hätte kaufen müssen?
2: Also es waren etwa 26 Festmeter Holz. Das Floß hat ein Gewicht von ungefähr 25 Tonnen. Alle Aufbauten sind gewissermaßen mit der Hand gefertigt, bis auf die Dielenbretter und die Reling, wie ihr das hier auch sehen könnt. Was so etwas kostet, ja, je nachdem wie der Marktwert ist, also wir haben mal hochgerechnet mit allem drum und dran, mit An- und Abtransport, ist es ungefähr 5.000 Euro.
1: Dafür gab es am Ende ein Floß mit 2 Lagen an Stämmen als schwimmenden Unterbau und gesteuert wurde mit 5 Rudern. Ganz nach Tradition ist dieses Floß aber nicht, denn weder ein Dielenaufbau, damit die Flößer trockene Füße haben, noch die beiden Außenbordmotoren waren damals Standard. Doch diese beiden Motoren werden später noch sehr wichtig werden.
2: Der Vorteil beim immateriellen Kulturerbe der UNESCO besteht darin, wir haben das Recht, dieses Erbe weiterzuentwickeln. Das soll nicht statisches sein. Deswegen gibt es also aus Sicherheitsgründen diese Motoren, deswegen gibt es aus Sicherheitsgründen für die Mitfahrenden diese Beplankung. Das war natürlich früher nicht der Fall, da hatten die Flößer ein vielfach bescheideneres Leben, um es mal so zu formulieren.
1: Zum anderen können die Menschen auf dem Floß heute schwimmen. Angeblich durften sie dies damals nicht können.
2: Also das ist natürlich ein hartnäckiges Gerücht, was sich hält. Aber es ist, da ist ein Schuss Wahrheit mit drin, weil die Floßherren hatten kein Interesse, dass in Gefahrensituationen die Flößer einfach über Bord sprangen und davon schwammen, sondern sie hielten den Auftrag, das Floß sicher ans Land zu bringen und nicht unbedingt ihr eigenes Leben. Deswegen war das so etwas kompliziert.
1: Damit wir am Ende nicht die Rettungswesten austesten müssten, wurde kurz hinter der Salzblume das Anlegemanöver geprobt. Zunächst musste das Floß eine 180-Grad-Drehung absolvieren. Die Ruder machen es möglich. Dann kommt die Marco Polo zum Einsatz.
6: Ja, unsere Aufgabe wird es sein, dass wir einen nautischen Versuch starten, das Floß unterwegs hier an unserer Steuerbordseite einzufangen. Wir werden zu diesem Zweck hier noch 6 Fender ausbringen, dass wir Zusammenstöße vermeiden. Und werden dann mal versuchen, mit dem Schiff das Floß in seiner Fahrt aufzustoppen. Gucken, ob das gelingt. Bin davon überzeugt, das wird gelingen. Und das Floß gegen die Strömung zu Berg zu fahren und dann auch das Verhalten des Floßes in ganz langsamer Fahrt mal auszuprobieren. Denn es besteht bei solchen Verdrängern die Gefahr, wenn man zu schnell mit denen gegen den Strom fährt, dass es vorne unter Wasser geht und regelrecht abtaucht. Dass wir das beim Anlegemanöver, dass wir in diese Situation nicht reinkommen, dass wir es vorher eben ausprobieren. Ne?
1: Und was soll ich sagen? Es ist alles gut gegangen. Die Leinen konnten wieder losgemacht werden und das Floß drehte sich wieder in Fahrtrichtung. So ging es kurze Zeit später an Frohse vorbei, aber nicht für die Marco Polo. Sie fuhr plötzlich wieder Richtung Schönebeck. Über Funk erhielten wir die Info, die Wasserpumpe zur Kühlung des Motors hatte das Zeitliche gesegnet und sie musste umdrehen. Die Tradition hatte die moderne Technik geschlagen, so die einstimmige Meinung auf dem Floß nach diesem Funkspruch. Doch wie sollte nun angelandet werden? Während wir uns der Gierseilfähre Westerhüsen näherten, wurde der Plan erklärt und an der Kaimauer vom früheren Unternehmen Fallberg List wurde das Ganze geprobt. Das Schiff drehte sich wieder, mit den eigenen Motoren wurde gebremst und mit den Rudern steuerte man zum Ufer.
7: Mit den Geschwindigkeiten kriegen wir das fest. Ne? Ja, damit gut.
8: Klasse.
7: Drückt ihr hinten ein bisschen erstmal ab. Warte mal, lass erstmal hinten was
9: rein. So, super. Wunderbar. Bravo.
10: Ist das los?
11: Was gut. Exakt.
12: Gegen die Wand oben.
13: Gegen die Wand.
12: Gegen die Wand.
1: Nach einem Beinahe-Anschlag beim Ablegen war auch diese Probe überstanden. Sicherlich auch aufgrund der Anweisungen des Kapitäns, weil das wurde vorher deutlich gemacht, er hat das Sagen auf diesem Floß.
14: Wir nehmen einen, der das schon lange gemacht hat, die Schifffahrt selbst jetzt, wie bei mir. Und dadurch habe ich mich bereitschlagen lassen, hilfst du den Jungs, weil ich auch im Hafen drinne bin, auf dem

0: Württemberg und so, nicht? Also schon was verbunden. Und da dachte ich mir, das Floß ist was Neues für dich, aber eben hat mit dem Wasser zu tun, wo es herkommt, wo es hinfließt. Sonst war ich seit 69 bin ich mit Schubeinheiten zwischen Hamburg und Tschechei unterwegs gewesen.
1: Das Holz wurde im Übrigen durch den Verband der Waldbesitzer beschafft. Geschlagen wurden die Bäume Anfang des Jahres in der Dübener Heide. Der Verband nutzte den Tag so auch für einen Appell an die Bevölkerung.
2: Wir haben gerade im Harz sehr große Flächen, die durch die Katastrophe der letzten Jahre, Sturm und Trockenheit, kaputt gegangen sind. Und die müssen wieder aufgeforstet werden. Und es gibt viele Betriebe, die nicht in der Lage sind, das aus eigener Kraft zu schaffen. Die brauchen dringend Hilfe, damit wir wieder Wald in Zukunft dort haben werden.
1: So forderte man Unterstützung bei der Aufforstung von Seiten der Politik. Sind die Bäume derzeit doch wichtiger denn je für das Binden von CO2?
2: Das ist so, wie wir denken. Offensichtlich denkt die Politik anders. Und wir sind der Meinung, wenn die Bäume wachsen, binden sie CO2. Wir können den Rohstoff Holz nutzen und haben so eine vernünftige Kreislaufwirtschaft.
1: Zahlreiche Plakate wurden prominent am Floß oder den Ufern präsentiert, um dem Anliegen so Aufmerksamkeit zu verschaffen. Doch zurück zur materiellen Darstellung des immateriellen Kulturerbes.
3: Man hat in die Stämme Löcher gebohrt und hat diese mit Holzseilen verbunden. Im Laufe der Entwicklung, so wie ihr es jetzt hier gesehen habt oder sehen werdet, sind die Bohlen also sowohl verbunden worden mit Stahlseilen und über die Querstangen, die sogenannten Klampen, wie die Lüchner Flößer sagen, sind die Querverbindungen, die sind also aufgenagelt. Und wir haben das Floß zweilagig gebaut. Doppellagig. Es gibt in der Flößerei bei uns den Fachbegriff Magdeburger Böden. Und Magdeburger Böden heißt, dass man bis zu sechs Lagen Stammholz übereinander gebaut hat. Damit konnte man teilweise Höhen bis zu 1,75 Meter erreichen. Also ich bin 1,75 groß. Und da seht ihr mal, wie groß diese Flöße waren. Das durfte aber auch nicht mehr sein, weil die Elbe ist nicht so tief.
1: Zwei Lagen haben in diesem Fall auch ausgereicht, um alle sicher auf dem Fluss zu transportieren. Damals war es übrigens nicht nur das Holz, welches transportiert wurde. Wenn man schon so eine Distanz zurücklegte, nimmt man auch gleich Waren mit und brachte sie beispielsweise nach Hamburg. Platz dafür war genug, denn die alten Flöße waren hunderte Meter lang.
3: Der Traum besteht natürlich, mit einem Art Original-Elbe-Floß mal hier zu fahren. Original-Elbe-Floß wäre 110 Meter lang, 15 Meter breit. Also sozusagen das Fünffache von dem, was ihr hier seht. Gut, da arbeiten wir noch dran. Wir sind erstmal froh, dass wir heute die Premiere geschafft haben, dieses Kunstwerk sicher nach Magdeburg zu bringen, weil es ist für uns alle was Neues, eine völlig neue Erfahrung. Und das werden wir fortsetzen und ich denke mal, in den nächsten Jahren wird man auch oft so ein Floß an der Elbe sehen können.
1: Doch erst einmal muss die Albis sicher zum Mückenwirt gebracht werden. Die Salpkerseen und die Rote Hornparkspitze waren mittlerweile passiert. Das Ziel war in Sicht, genauso wie zahlreiche Menschen, die dem Ereignis beiwohnen wollten. Ein paar Flöße wurden mit dem Boot der Wasserretter an Land gebracht, um die Seile später entgegenzunehmen. Dann kamen die Retter wieder. Sie halfen als kleinen Ersatz der Marco Polo, um das Floß auf der Elbe auszubremsen, gemeinsam mit unseren beiden Außenbordmotoren.
4: Das Wasser geht gar nicht, oder?
5: Super! Festmachen!
1: Doch nun die wohl wichtigste Frage: Wird das Floß bald seine letzte Reise antreten?
3: Die traurige Botschaft wäre jetzt gewesen, mit Stand von gestern früh, wir hätten es morgen nach dem Fahrt zum Petrifürder rübergefahren in den Yachthafen und hätten es am Montag auseinandergesägt und dann dem typischen Schicksal eines Floßes zugeführt, nämlich den Weg in das Sägewerk zu finden. Aber, und das ist die gute Botschaft, es gab also jemand, der hat gesagt, es wäre doch viel zu schade, wie wir alle, die auf diesem Fluss mitgefahren, diesen wunderbaren Bau, diese handwerkliche Kunst, einfach dem Sägewerk zu opfern. Und der hat gesagt, ich möchte gern das Floß erhalten. Kümmert euch darum, dass wir es bekommen können. Und das werden wir tun. Und da haben wir also innerhalb von wenigen Stunden alle Hebel in Bewegung gesetzt, dass dieses Floß Montagabend nicht zersägt wird.
1: Diese Nachricht löste natürlich große Freude bei den Flößern aus. Der Erlebnispark in Paarei hatte

0: sein Interesse bekundet. Nun geht es an die Planung, wie man das Floß dorthin befördert. Nach der Flößerparty am Mückenwirt stand am Sonntag aber noch die zweite Etappe auf dem Plan. Diesmal ging es hin zum Elbefest am Petriförder. Erneut drehte man mit eigener Kraft das Floß und machte die Seile am Anleger fest. Und hier war dann auch der Landtagspräsident Höchst selbst mit auf dem Floß unterwegs.
1: Ja, es war natürlich ein absolut tolles Erlebnis. Nicht nur so schön, die Stadt Magdeburg mal von der anderen Seite zu sehen, sondern vom Fluss aus. Und ich glaube, wir haben auch Glück gehabt mit dem Wetter. Super Mannschaft, super motivierte Leute. Und der Zweck war natürlich genial.
0: Alles in allem eine erfolgreiche Geschichte. Nun heißt es Daumen drücken, dass bei der Überführung nach Paarei alles nach Plan läuft. Dort kann man dann auch in Zukunft dieses Stück Elbe-Flößer-Geschichte hautnah erleben.
2: Was habt ihr für die Zukunft vor, wenn jetzt hier die Hauptstadt der Flößerei von Deutschland ist?
3: Na, nicht nur von Deutschland, von der Welt eigentlich. Ja, was bedeutet das? Also mein Ziel vor allem ist, dass wir hier junge Flößer aus ganz Europa regelmäßig zusammenbringen können, weil wir haben demonstriert, dass wir innerhalb von 2 Tagen ein solches Floß bauen können. Mit dem entsprechenden Know-how. Und hier sollen also junge Flößer von alten Erfahrenen das Handwerk erlernen und übernehmen und möglichst also auch grenzübergreifend das auszunutzen. Und das ist das Ziel, was wir haben, irgendwann mal so eine Jugendcamp hier in Magdeburg zu machen. Und neben vielen anderen Dingen natürlich vor allem junge Leute zu begeistern. Also wer hier gefahren ist, mitgefahren ist von den jungen Leuten, die sagen, also wir kommen auf jeden Fall wieder. Wenn das Floß nach Paarei geht, sind wir alle wieder mit an Bord und bringen noch ein paar mehr Leute mit. Die Begeisterung ist groß.
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0: Der Freitagvormittag wird sonnig, aber auch etwas bewölkt mit Temperaturen bis 19 Grad. Zu Mittag ist es überwiegend bewölkt und es bläst ein kräftiger böiger Wind aus Westen. Am Abend ist es überwiegend bewölkt bei Temperaturen bis 18 Grad. Und in der Nacht bleibt es wechselnd bewölkt. Am Samstag wird es weitestgehend bewölkt mit etwas Sonne und zeitweise leichten Schauern bei Temperaturen um 19 Grad.
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0: Neuer Rewe-Markt in Halberstadt. Modern, nachhaltig und pünktlich eröffnet. In Halberstadt hat ein neuer Rewe-Markt eröffnet. Der Spatenstich für das Projekt war im April 2025. Jetzt konnte der Markt pünktlich wie geplant eröffnet werden. Er ist der erste grüne Supermarkt für die Stadt Halberstadt. Der Markt setzt auf moderne, energieeffiziente Technik und ein nachhaltiges Konzept. Damit soll nicht nur umweltfreundlicher gearbeitet, sondern auch der Einkauf für die Kundinnen und Kunden angenehmer gestaltet werden.
2: Wie gefällt Ihnen der neue Rewe-Markt?
3: Sehr gut, haben Sie sehr schön gemacht.
2: Werden Sie auch häufiger einkaufen kommen?
3: Wahrscheinlich, ja.
2: Was hat Sie denn hier am meisten beeindruckt?
3: Ich habe noch nicht alles gesehen, also bis jetzt die Gemüseabteilung, die sieht sehr gut aus.
4: Ja, also auf den ersten Blick bin ich echt sehr, sehr fasziniert und überzeugt von. Also es ist schon ein schönes Ding, kann man dazu sagen, ja.
5: Kann ich so noch nicht sagen, ich bin gerade erst rein, aber erster Eindruck ist schon mal sehr gut. Also ja, Parkplatzsituation war gerade ein bisschen katastrophal.
2: Hat in Halberstadt eigentlich nicht schon zu viele Märkte?
5: Nein, eigentlich nicht. Also dadurch, ich denke mal, dass der andere Rewe vielleicht zumacht. Ich fand den eh nicht so prickelnd. So viele Alternativen haben wir gar nicht, weil es ist alles immer auf eine Stelle. Aber gerade so für ältere Leute ist das hier hinten vielleicht auch wieder eher erreichbar, weil Kuckucksfeld ist gleich um eine Ecke. Für die ist das doch ganz sinnvoll, dass wir das jetzt hier haben.
6: Also ich habe noch nicht so viel gesehen, aber das Angebot ist, denke ich mal, reichlich. Ist sehr viel. Eigentlich so ganz gut. Ich bin ja erst am Anfang.
2: Was finden Sie ja so klasse dran?
7: Also es ist relativ gut aufgeteilt, übersichtlich. Ja.
0: Die Öffnungszeiten sind besonders nutzerfreundlich. Täglich von 6 bis 22 Uhr können die Kunden hier einkaufen. Das Gelände hat eine Gesamtfläche von rund 2770 Quadratmetern. Die reine Verkaufsfläche umfasst etwa 1960 Quadratmeter. Im Sortiment gibt es rund 30.000 Produkte. Zusätzlich bietet der Markt einen integrierten Abholservice an. So können Einkäufe bequem vorbestellt und abgeholt werden. Im neuen Rewe arbeiten rund 50 Mitarbeiterinnen und Mitarbeiter. Für Kundinnen und Kunden stehen 130 Parkplätze bereit. Außerdem sind zwei Ladesäulen für Elektroautos geplant.
2: Der neue Rewe-Markt in Halberstadt hat aufgemacht. Bei vielen ist sicherlich die Erleichterung groß, denn es wurde ja über Jahre oder über Monate hier gebaut. Jetzt hat der Rewe-Markt sogar eine neue Chefin. Vielleicht können Sie sich mal kurz vorstellen.
8: Ich heiße Kim Patricia Heidhoff. Ich bin jetzt 42 Jahre alt. Wie gesagt, bin gebürtige Augsburgerin, also ein bayerisches Madel aus der Puppenkiste entstanden. Ich bin jetzt seit 23 Jahren bei der Rewe, auch dort gelernt und wohne jetzt hier im schönen Harz.
2: Wie kommt man denn in Harz? Was hat Sie bewogen, sich hier auch auf den Rewe zu bewerben?
8: Das hat mich bewogen, indem ich mir vor 20 Jahren einen Mann aus Ostdeutschland gesucht habe bzw. gefunden habe und wir dann mit der Familie entschieden haben, hierher zu ziehen, weil es einfach wunderschön ist.
2: Was macht denn diesen neuen Rewe-Markt aus?
8: Was macht er aus? Also außer, dass hier ganz viel Herz drin steckt, ist es ein Green Building. Das heißt, wir sind sehr nachhaltig, wir haben LED-Lichter. Es gibt ganz viele, viele Sachen, die ich jetzt aufzählen könnte. Wir haben aber eine tolle Floristikabteilung. Ich habe einen gelernten Floristen, ich habe eine Gastroabteilung. Wir können hier Frühstück, Mittag und Abendbrot anbieten. Wir haben große Bake-Off-Stationen, tolle regionale Produkte, die wir haben. Und vor allem auch nochmal 10 Meter Tresen in Bedienung mit 8 Meter Wurst, Fleisch, 2 Meter Käse. Und wir können Sushi anbieten.
2: Hier sind ja über 30.000 Produkte zu finden, 50 Mitarbeiter. Das muss die Chefin hier auch alles unter Kontrolle haben. Ja. Wie macht man das eigentlich und wie viel Stress steckt dahinter?
8: Also dadurch, dass ich das ja mit Leidenschaft, mit Herz, Engagement, viel Liebe mache, fällt es mir persönlich sehr leicht. Ich habe 2 tolle Assistentinnen an meiner Seite, die mich dabei unterstützen, auch in der Planung, in der Personalplanung. Und ich kann nur von meinem Team schwärmen. Das macht es mir auch sehr einfach, also die Abläufe so am Laufen zu halten, wie es sein soll.
2: Kann man sich dann auch als Chefin mal mit Kunden persönlich so unterhalten?
8: Ich mache es einfach. Also ich nehme mir die Zeit. Im Grunde genommen, wir haben ja nie Zeit, ob das privat ist, bei der Arbeit. Es wird ja immer geschimpft, die Zeit ist sehr knapp. Ich persönlich nehme sie mir. Ich nehme sie mir sehr gerne und gerade für meine Kundschaft. Dafür bin ich da, dafür brenne ich. Und das sind die Menschen, die mich jeden Tag ja aufs Neue mit Glück erfüllen und Freude.
2: Was würden Sie sich denn für Ihren Markt noch wünschen?
8: Für meinen Markt noch wünschen? Da das Thema mit der Selbstständigkeit, dass mein Name eines Tages oben unter dem Schild Rewe steht.
2: Wie funktioniert das bei Rewe? Gibt also Märkte, die gehören zu Rewe und Privatmärkte, ja?
8: Ganz genau, ja. Das ist ein Konzept, das ist 80-20 geprägt, also 80% Selbstständigkeit, 20 ist die Rewe mit involviert. Das heißt, man ist immer abgesichert, immer unterstützend, die Rewe an der Seite, genau.
0: Mit der Neueröffnung bekommt Halberstadt einen modernen Nahversorger mit viel Platz, großem Angebot und nachhaltiger Ausrichtung.

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1: Ein herzliches Willkommen hier im Volksbad Halle.
2: So schnell kann es gehen und aus dem Volksparkhalle wird das Volksbadhalle, zumindest bei den Kiebitzensteinern, dem Kabarett im Volkspark, das dieser Tage sein neues Programm vorstellte. Unter der Überschrift Im Freibad – ein grenzenloser Spaß stehen diesmal wieder Stefanie Hottinger, Micha Kost und Malte Georgi auf der Bühne, wobei Georgi hier den Bademeister gibt. Allerdings scheint der Spaß gar nicht so grenzenlos zu sein, zumindest wenn man auf einer Bank sitzen will und dafür die Rechnung präsentiert bekommt.
3: Ist da noch frei, T-Schuhe?
4: Aber bitte, nehmen Sie doch Platz. Das macht dann 1 Euro.
3: Bitte?
4: Pro Minute. Garantiert sekundengenaue Abrechnung. Barkarte oder PayPal?
3: Weder noch. Seit wann muss ich für eine Bank bezahlen?
4: Wir sind ein junges Start-up-Unternehmen und sollen für die Kommune hier innovative Konzepte zur Parkbankbewirtschaftung entwickeln. Unser Name ist Special Park Agency Consulting Organization. Hier ist meine Karte.
3: Spacko AG?
4: Ja, Special Park Agency Consulting Organization. Kurz Spacko. Ja, wir sind schon heute deutschlandweit die Nummer 1 im Parkbanking.
3: Na ja, hier, nehme ich die Bank da hinten.
4: Nein. Unser Vertrag gilt für alle Bänke hier im Schwimmbad.
3: Was soll das heißen? Soll das heißen, dass ich mich nirgendwo hier im Freibad niederlassen kann?
4: Natürlich können Sie, solange Sie bezahlen.
2: Der Seitenhieb auf Stadtverwaltungen mit klammem Stadthaushalt auf der Suche nach neuen Erlösquellen sitzt und legt den Finger in die Wunde. Denn das gar nicht so freie Freibad wird so zum Nukleus der deutschen Gesellschaft, in dem die Autoren das Brennglas auf die Probleme richten. Denn alles trifft sich im Schwimmbad und man kann dabei zusehen, wie die anderen ins Schwimmen geraten. Und so viel kann man feststellen, der Bademeister ist dabei keine große Hilfe. Denn in diesem Programm der Kiebitzensteiner sorgt er für die musikalische Begleitung und gibt den Conferencier zwischen den Sketchen.
3: Bedeutet das jetzt, dass mich alle sehen können? Marie, ich mache jetzt Online-Banking.

0: Besondere Freude kommt dabei beim Publikum auf, wenn sich die Kiebitzensteiner lokale Problemstellungen vornehmen, wie hier am Beispiel eines Loches, das Clown Stefanie mit sich herumträgt.
1: Oh, was ist das?
2: Das?
1: Ja.
2: Das ist der Schlagloch-Atlas der MZ.
1: Das ist aber ein kleiner Atlas.
2: Der ist ja auch nur für die Schlaglöcher, die keine mehr sind, wie das hier.
1: Oh, der Atlas für die Schlaglöcher, die noch Schlaglöcher sind. Der ist riesig.
2: Och, der ist so riesig, der passt hier gar nicht rein.
1: Wir kennen uns aus mit Löchern.
2: Oh, jetzt kommt ein Loch.
1: Das ist noch eins. Ja, das kann ich sehen.
2: Och, das ist riesengroß.
1: Ja, ein Loch ist ein Nichts mit etwas drumherum.
2: Und tief.
1: Oder ein Loch ist ein Ort, an dem es einfach an Substanz fehlt.
2: Das ist so tief.
1: Ja, das ist das tiefste aller tiefen Löcher.
2: Aber es ist nicht so tief wie unser Haushaltsloch.
1: Warte mal. Warte mal, warte mal. Oh, das sieht ja aus wie. Das sieht ja aus wie.
2: Wie
1: ein Schwimmbad.
2: Aber ohne Wasser?
1: Ja. Ja, die Stadt hat einen Hafen ohne Schiffe.
0: Für die Texte dieses Programms zeichneten 4 Autoren verantwortlich, wobei Autor Lars Johansen auch bei dieser Inszenierung wieder die Regie übernahm. Für die musikalische Bearbeitung sorgte Oliver Vogt, wobei man sich meiner Meinung nach das bloße Nachsingen von fremder Leute Liedern durchaus hätte schenken können. Vor allem, wenn andere Bearbeitungen mit sehr pointierten Texten glänzten.
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0: Das Programm im Freibad Ein grenzenloser Spaß steht jetzt auf dem Spielplan der Kiebitzensteiner im Wechsel mit Comiklinik oder Smart ohne Phone. In diesem Monat noch zu Pfingsten oder am 29. Mai dann zum beliebten Kabarett-Dinner. Und zwar im Volkspark und nicht im Volksbadhalle.
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0: Der Freitagvormittag wird sonnig, aber auch etwas bewölkt mit Temperaturen bis 19 Grad. Zu Mittag ist es überwiegend bewölkt und es bläst ein kräftiger böiger Wind aus Westen. Am Abend ist es überwiegend bewölkt bei Temperaturen bis 18 Grad. Und in der Nacht bleibt es wechselnd bewölkt. Am Samstag wird es weitestgehend bewölkt mit etwas Sonne und zeitweise leichten Schauern bei Temperaturen um 19 Grad.
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0: Medikamente aus dem Berg. Die Bundeswehrapotheke im Harz. Mitten im Harz, verborgen hinter massiven Stahltoren und unter tiefen Felsen, liegt eine besondere Anlage der Bundeswehr. In Blankenburg befindet sich eine der größten unterirdischen Apotheken der Welt. Dies konnten sich Europaabgeordnete Alexandra Mehnert gemeinsam mit Blankenburgs Bürgermeister Heiko Breithaupt und Landtagsabgeordneter der CDU Alexander Reuscher mit einigen ausgewählten Besuchern von Presseoffizier Dominik Dorn erklären lassen. Unter dem Regensteinmassiv arbeiten Soldatinnen und Soldaten unter außergewöhnlichen Bedingungen. Wer in dem Stollen unterwegs ist, trägt für Notfälle einen Sauerstoffretter. Denn hier unter Tage gibt es keine schnellen Fluchtwege. Hier lagern Medikamente, medizinische Geräte und Material für Einsätze der Truppe. Von Schmerztabletten und Verbandsmaterial bis hin zu Operationsbesteck und Röntgentechnik. Auf langen Gängen stapeln sich Kisten und Pakete. Täglich wird hier verteilt, verpackt und verschickt. Fast im Minutentakt verlassen Medikamente und medizinische Geräte die Anlage. Versorgt werden Bundeswehrstandorte in mehreren Bundesländern. Truppenärzte bestellen das benötigte Material direkt aus Blankenburg. Doch die Anlage ist mehr als nur ein riesiges Lager. Auf dem Stützpunkt arbeiten auch Spezialisten für Medizintechnik. In eigenen Werkstätten werden etwa Beatmungsgeräte geprüft, repariert und für den Einsatz vorbereitet. Auch Geräte zur Sterilisation medizinischer Geräte werden hier für den Einsatz instand gehalten, denn diese müssen auch unter extremen Bedingungen zuverlässig funktionieren. Rund 200 Soldaten und Soldatinnen sind am Standort stationiert. Viele von ihnen arbeiten direkt im Berg. Die unterirdische Apotheke sorgt aber nicht nur innerhalb der Bundeswehr für Aufmerksamkeit, denn immer wieder besuchen Schulklassen, Gäste und Soldaten aus anderen Standorten die Anlage und viele staunen über die gewaltige Infrastruktur tief im Harz.
1: Dass wir auch mal gesehen werden und dass wir dann auch Stimmung mitbekommen und dass die Politik sich auch für uns und unseren Grenzen interessiert. Vielen Dank.
2: Broschüre vorgestellt. Der Sachsen-Anhalt-Tag rückt näher.
3: Der Sachsen-Anhalt-Tag 2026 in Bernburg steht unter dem Motto, wo Sachsen-Anhalt trifft. Damit Besucher auch verstehen, was hinter diesem Motto steckt, hat eine Arbeitsgruppe jetzt eine 24-seitige Broschüre erarbeitet. Vorgestellt wurde sie vergangene Woche im Rathaus. Die Veröffentlichung beschäftigt sich mit der Geschichte Bernburgs, dem Erbfall von 1212 und der besonderen Bedeutung des Schlosses für die Stadt.
4: Mein Name ist Dr. Stefanie Eifert. Ich bin gebürtige Bernburgerin und war Mitglied der Arbeitsgemeinschaft Geschichte. Am Anfang zusammen mit Herrn Olaf Böck. Der hat ganz viele regionalhistorische Forschung gemacht zum Thema eben Sachsen und Anhalt. Und auf diesen wissenschaftlichen Überlegungen beruht das Motto, wo Sachsen-Anhalt trifft. Und wir haben uns eben Gedanken gemacht, wie wir dieses Motto publikumswirksam und verständlich eben in die Bevölkerung hineinbringen. Ergebnis war eben diese kleine Broschüre mit den drei Aufsätzen da drin und die wissenschaftliche Eröffnung des Sachsen-Anhalt-Tags am 1.6.
3: Die Broschüre verbindet dabei mehrere Themen miteinander. Im Mittelpunkt steht der historische Erbfall von Bernburg aus dem Jahr 1212. Gleichzeitig geht es aber auch darum, wie sich Bernburg über Jahrhunderte hinweg entwickelt hat und warum die Stadt immer wieder ein Ort der Begegnung gewesen ist.
4: Der erste Artikel thematisiert eben das Motto, wo Sachsen-Anhalt trifft, und zeigt die Prozesse und historischen Ereignisse, die zum Erbfall 1212 geführt haben, geht aber auch darüber hinaus und zeigt quasi, dass Bernburg in all den Jahrhunderten der Stadtgeschichte immer wieder ein Ort von Grenzen gewesen ist und diese Grenzen eben überwunden hat und damit eben immer schon ein Ort der Begegnung gewesen ist. Und da der Erbfall 1212 im Bernburger Schloss stattgefunden hat, ist das der zweite Beitrag, der sich eben mit der Architekturgeschichte des Schlosses, aber auch mit seinen verschiedenen Funktionen über die Jahrhunderte hinweg beschäftigt und eben damit das Schloss, also die Krone Anhalts, zu einem identitätsstiftenden Faktor innerhalb der Bernburger Stadtbevölkerung gemacht hat. Und der dritte Beitrag fokussiert dann eben auf die Zeitspanne 1996 bis 2026 und beleuchtet die Entwicklung des Stadtbildes in diesem Zeitraum, also vom ersten Sachsen-Anhalt-Tag bis jetzt.
3: Die Broschüre liegt ab sofort in den Rathäusern, der Stadtbibliothek und an weiteren Stellen rund um den Sachsen-Anhalt-Tag aus. Auch während des Landesfestes selbst soll sie für Besucher erhältlich sein.
4: Die Broschüren liegen in allen Rathäusern aus, in der Stadtbibliothek, wahrscheinlich auch im Museum sind auch den Schulen zugänglich gemacht worden. Ja, und können eigentlich überall, wo Sachsen-Anhalt-Tag draufsteht, auch abgeholt werden und werden natürlich auch an verschiedenen Ständen dann zum Sachsen-Anhalt-Tag verfügbar sein.
3: Der Sachsen-Anhalt-Tag findet Anfang Juni in Bernburg statt. Mit der Broschüre wollen die Organisatoren die Geschichte hinter dem Motto schon vor dem Fest für Besucher und Einheimische greifbar machen.
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0: Der Freitagvormittag wird sonnig, aber auch etwas bewölkt mit Temperaturen bis 19 Grad. Zu Mittag ist es überwiegend bewölkt und es bläst ein kräftiger böiger Wind aus Westen. Am Abend ist es überwiegend bewölkt bei Temperaturen bis 18 Grad. Und in der Nacht bleibt es wechselnd bewölkt. Am Samstag wird es weitestgehend bewölkt mit etwas Sonne und zeitweise leichten Schauern bei Temperaturen um 19 Grad.
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1: Freitagnachmittag, südlich von Schönebeck an der Elbe. Hier wird bereits seit dem Donnerstag gebaut. Es soll ein Floß entstehen. Als Bauort hat man das Ufer gleich neben dem Bootshaus Delfin gewählt und ließ die Kettensägen und Muskelkraft sprechen.
2: Also heute, was Sie hinter mir sehen, ist ja schon eine ganze Menge passiert. Wir haben also gestern in sehr zügiger Art und Weise die fast 26 Stämme, die hier lagen, von 18 Meter Länge verarbeitet. Heute werden die Aufbauten des Floßes vollendet, also die Beplankung, die Floßhütte wird gebaut. Und wir wollen heute Abend fertig sein, damit wir morgen um 13 Uhr gut nach Magdeburg starten können.
1: Eile war geboten, denn bis zum Freitagabend musste alles fertig sein. Am Samstag war schließlich der große Tag.
3: Oh! Vorsicht, heiß und fertig! Hey!
1: Dann sollte es von hier aus über die Elbe bis zum Mückenwirt in Buckau gehen. Als erste Etappe. Die zweite sollte dann am Sonntag vom angesprochenen Ausflugslokal bis zum Petriförder führen. Das eben im Interview ist übrigens Frank Thiel, Präsident der Internationalen Flößervereinigung und Ideengeber. So wird er in diesem Film auch häufiger vor der Kamera zu sehen sein.
2: Also die Idee hatte ich schon seit längerem zu sagen, die Elbe hat hier in Magdeburg eine sehr erfolgreiche Tradition hinter sich. Das letzte Floß fuhr Ende der 60er Jahre oder Mitte der 60er Jahre hier durch, also das letzte wirtschaftlich betriebene Floß. Und ich habe mich dann mit der Geschichte der Flößerei hier in Magdeburg beschäftigt und gesagt, also wir müssen nochmal ein Floß bauen, ne? So wie es früher war.
1: Das 800-jährige Jubiläum Schönebecks, die zweite Auflage des Elbefestes sowie ein weiterer großer Grund, den wir noch später erläutern, waren letztendlich die Gründe, die den Stein ins Rollen brachten. Doch gehen wir erst einmal ein paar hundert Jahre zurück und beschäftigen uns mit den geschichtlichen Hintergründen der Flößerei. Wann sie erfunden wurde, lässt sich nicht genau nachweisen, jedoch berichtet das Alte Testament schon von der Flößerei. Auch die alten Römer nutzten das Floß zum Holztransport, denn das Flößen definiert nur den schwimmenden Transport von zusammengebundenen Baumstämmen. Werden sie einzeln befördert, spricht man vom Triften. Beides Transportarten, die auch in Europa weit verbreitet waren. Und dafür gibt es verschiedene Nachweise. Diese Tradition hielt sich über die Jahrhunderte und wurde bei steigenden Bevölkerungszahlen, dem aufkommenden Schiffbau und der Industrialisierung immer wichtiger. So wurden Dämme gebaut, um auch auf kleineren Flüssen das Flößen zu ermöglichen. Jedoch verlagerte sich die Aufgabe zunehmend weg vom Bauholz hin zum Brennstoff. Und mit der zunehmenden Verbreitung der Eisenbahn verlor das Floß immer mehr an Bedeutung. Und heute? Zum einen wäre hier natürlich die touristische Nutzung zu nennen, zum anderen aber die Wahrung dieser Tradition. Im Dezember 2014 wurde die Flößerei im deutschen Verzeichnis des immateriellen Kulturerbes aufgenommen und im vergangenen Jahr auch als immaterielles UNESCO-Weltkulturerbe. Und damit kommen wir zum anderen großen Grund für diese Floßfahrt.
4: Ich habe ja so ein bisschen am Rande gehört, hier ist ein großes internationales Event am Werden. Magdeburg soll hier bei was werden?
2: Also, das war gewissermaßen der Auftakt, um Magdeburg in das Blickfeld der internationalen Flößerszene zu rücken. In der nächsten Woche haben wir unseren internationalen Tag in Wolfratshausen. Und am kommenden Samstag werden wir ein neues Statut beschließen. Und im Entwurf des Statutes steht drin, dass Magdeburg künftig der Hauptsitz des Weltverbandes der Flößer sein soll.

0: Wieso das denn?
1: Ja, wieso das denn? Wir haben gedacht, also es wird mal Zeit, dass wir aus den spanischen Pyrenäen mal herabsteigen in die Niederungen der Ebene. Nein, sondern wir haben gesagt, es wäre sicherlich sehr schön, wenn wir gerade in Deutschland und speziell hier in Magdeburg einfach mal präsentieren können, was Flößerei für uns bedeutet. Es ist ja vielfach über die Flößerei vergessen worden in den letzten Jahren. Das haben wir Schritt für Schritt wieder aufgearbeitet.
2: Und dieses Floß wäre hier als eine der ersten großen Meilensteine zu nennen. Somit steht dieses materielle Floß als Darstellung eben dieses immateriellen Weltkulturerbes. Um so eine Rarität müssten sich die Museen doch eigentlich streiten, oder? Nicht unbedingt.
1: Also gerade heute hat sich viel entschieden, weil wir haben das Floß gesehen und ich war mit einem Tränenauge eigentlich dabei, mit dem Gedanken, es soll am Montag wieder auseinandergenommen werden und dann seinem Schicksal zugeführt werden, wie das früher mit den Flößen war, nämlich dem Sägewerk. Ein solches wunderschönes Floß hier zu halten, das wäre wichtig gewesen. Leider hat es die Stadt Magdeburg abgelehnt, im denkmalgeschützten Bereich ein solches Floß als Denkmal oder als Anschauungsobjekt zu installieren. Mit der Begründung, es wäre kein geeignetes Mittel, um ein immaterielles Kulturerbe der UNESCO der Menschheit sozusagen zu visualisieren. Das ist eine Begründung, wo mir nichts einfällt. Momentan laufen Gespräche, vielleicht können wir das Floß doch noch retten. Lassen Sie sich überraschen.
2: Es bleibt also spannend. Doch gehen wir erst einmal alle schlafen und machen den Zeitsprung zum Samstagmorgen. Einmal mehr haben sich zahlreiche Schaulustige und Fotografen am Bootshaus Delfin eingefunden, um diesem besonderen Moment beizuwohnen, und auch die Wünsche von Frank Thiel sind wahr geworden.
1: Gutes Wetter, gute Stimmung und dass wir das Floß heil bis zum Anliegeplatz bringen.
2: Heute ausnahmsweise nicht dabei, aber trotzdem sehr interessiert, war auch Landtagspräsident Gunnar Schellenberger. Er unterstützt dieses Projekt ausdrücklich.
3: Ich war ja mal 5 Jahre lang Kulturstaatssekretär. Für mich ist Kulturland Sachsen-Anhalt das A und O. Und Kultur ist mehr als UNESCO-Weltkulturerbe. Kultur ist ebenfalls Industriekultur und immaterielles Weltkulturerbe. Und wir haben jetzt so ein Stück weit Industriekultur und immaterielles Weltkulturerbe zusammengebunden. Und wir als Kulturland Sachsen-Anhalt, wir haben mal die Kultur in Deutschland gepachtet. Und das ist für mich wichtig. Und wir brauchen diese engagierten Leute, die das dann auch wirklich leben. Und das war das Tolle an der Kiste, dass also ganz viele sich verbunden gefühlt haben, das gemeinsam zu bauen, zu unterstützen.
2: Zusammengebunden wurden auch die ganzen Baumstämme. Zu den Fakten von genau diesem Floß kommen wir später noch. Schwimmen konnte es schon mal, doch es musste noch auf die Marco Polo gewartet werden, bevor man hier die Leinen lösen konnte. Sie hatte an diesem Tag mehrere Aufgaben. Zum einen beim Anlegen helfen, zum anderen hätte sie uns aufnehmen können, sollte das Floß doch untergehen. Und natürlich bot sie Platz für die Schaulustigen, die ganz nah dran sein wollten. Ob der Kapitän der Marco Polo so etwas wohl schon einmal erlebt hat?
4: Nee, ich mach das, nächstes Jahr wären es 50 Jahre. Aber das Flößen war vor meiner Zeit, so dass es heute eben bloß noch als kulturhistorisches oder kulturtechnisches Event eben erlebt werden kann. Das Flößen auf der Elbe, das ging etwa bis in die 50er Jahre des letzten Jahrhunderts.
2: Stück für Stück näherte sich das Passagierschiff und bald war es dann auch schon soweit. Auf der Albis hieß es Leinen los. Kurs Schönebeck zusammen mit der Marco Polo und einem Rettungsboot der Wasserrettung. Man kann ja nie wissen. Hier wurde auch einmal getestet, wie schnell wir überhaupt sind, indem das Schiff neben uns Geschwindigkeit hielt. 5,5 km/h kamen dabei raus. So ging es unter der neuen Elbbrücke hindurch und schon aus der Ferne konnte man die zahlreichen Schaulustigen erkennen, die am Elbufer rund um die Salzblume warteten.
5: Wie viele Festmeter Holz sind hier verbaut worden? Was kostet sowas eigentlich, wenn man das Holz hätte kaufen müssen?
1: Also es waren etwa 26 Festmeter Holz. Das Floß hat ein Gewicht von ungefähr 25 Tonnen. Alle Aufbauten sind gewissermaßen mit der Hand gefertigt, bis auf die Dielenbretter und die Reling, wie ihr das hier auch sehen könnt. Was so etwas kostet, ja, je nachdem, wie der Marktwert ist. Also wir haben mal hochgerechnet mit allem drum und dran, mit An- und Abtransport, ist es ungefähr 5.000 Euro.
2: Dafür gab es am Ende ein Floß mit 2 Lagen an Stämmen als schwimmenden Unterbau und gesteuert wurde mit 5 Rudern. Ganz nach Tradition ist dieses

0: floß aber nicht, denn weder ein Dielenaufbau, damit die Flößer trockene Füße haben, noch die beiden Außenbordmotoren waren damals Standard. Doch diese beiden Motoren werden später noch sehr wichtig werden.
1: Der Vorteil beim immateriellen Kulturerbe der UNESCO besteht darin, wir haben das Recht, dieses Erbe weiterzuentwickeln. Das soll nicht statisches sein. Deswegen gibt es also aus Sicherheitsgründen diese Motoren. Deswegen gibt es aus Sicherheitsgründen für die Mitfahrenden diese Beplankung. Das war natürlich früher nicht der Fall. Da hatten die Flößer ein vielfach bescheideneres Leben, um es mal so zu formulieren.
0: Zum anderen können die Menschen auf dem Floß heute schwimmen. Angeblich durften sie dies damals nicht können.
1: Also das ist natürlich ein hartnäckiges Gerücht, was sich hält. Aber es ist, da ist ein Schuss Wahrheit mit drin, weil die Floßherren hatten kein Interesse, dass in Gefahrensituationen die Flößer einfach über Bord sprangen und davon schwammen, sondern sie hielten den Auftrag, das Floß sicher ans Land zu bringen und nicht unbedingt ihr eigenes Leben. Deswegen war das so etwas kompliziert.
0: Damit wir am Ende nicht die Rettungswesten austesten müssten, wurde kurz hinter der Salzblume das Anlegemanöver geprobt. Zunächst musste das Floß eine 180-Grad-Drehung absolvieren. Die Ruder machen es möglich. Dann kommt die Marco Polo zum Einsatz.
2: Ja, unsere Aufgabe wird es sein, dass wir einen nautischen Versuch starten, das Floß unterwegs hier an unserer Steuerbordseite einzufangen. Wir werden zu diesem Zweck hier noch 6 Fender ausbringen, dass wir Zusammenstöße vermeiden. Und werden dann mal versuchen, mit dem Schiff das Floß in seiner Fahrt aufzustoppen. Gucken, ob das gelingt. Bin davon überzeugt, das wird gelingen. Und das Floß gegen die Strömung zu Berg zu fahren. Und dann auch das Verhalten des Floßes in ganz langsamer Fahrt mal auszuprobieren. Denn es besteht bei solchen Verdrängern die Gefahr, wenn man zu schnell mit denen gegen den Strom fährt, dass es vorne unter Wasser geht und regelrecht abtaucht. Dass wir das beim Anlegemanöver, dass wir in diese Situation nicht reinkommen, dass wir es vorher eben ausprobieren. Ne?
0: Und was soll ich sagen? Es ist alles gut gegangen. Die Leinen konnten wieder losgemacht werden und das Floß drehte sich wieder in Fahrtrichtung. So ging es kurze Zeit später an Frohse vorbei, aber nicht für die Marco Polo. Sie fuhr plötzlich wieder Richtung Schönebeck. Über Funk erhielten wir die Info, die Wasserpumpe zur Kühlung des Motors hatte das Zeitliche gesegnet und sie musste umdrehen. Die Tradition hatte die moderne Technik geschlagen, so die einstimmige Meinung auf dem Floß nach diesem Funkspruch. Doch wie sollte nun angelandet werden? Während wir uns der Gierseilfähre Westerhüsen näherten, wurde der Plan erklärt und an der Kaimauer vom früheren Unternehmen Fallberg List wurde das Ganze geprobt. Das Schiff drehte sich wieder, mit den eigenen Motoren wurde gebremst und mit den Rudern steuerte man zum Ufer.
3: Mit den Geschwindigkeiten kriegen wir das fest. Ja, ich komme jetzt gut.
4: Klasse.
3: Guck dir hinten ein bisschen erstmal ab. Warte mal, ich lasse erstmal hinten was machen.
5: So, super. Wunderbar. Bravo!
6: Ist das los?
7: Was gut.
8: Exakt.
9: Gegen die Wand oben.
10: Gegen die Wand.
9: Gegen die Wand.
0: Nach einem Beinahe-Anschlag beim Ablegen war auch diese Probe überstanden. Sicherlich auch aufgrund der Anweisungen des Kapitäns, weil das wurde vorher deutlich gemacht, er hat das Sagen auf diesem Floß.
11: Wir nehmen einen, der das schon lange gemacht hat, die Schifffahrt selbst jetzt, wie bei mir. Und dadurch habe ich mich bereitschlagen lassen, hilfst du den Jungs, weil ich auch im Hafen drinne bin, auf dem Württemberg und so, nicht? Also Schifffahrt verbunden. Und da dachte ich mir, das Floß ist was Neues für dich, aber eben hat mit dem Wasser zu tun, wo es herkommt, wo es hinfließt. Sonst war ich seit 69 bin ich mit Schubeinheiten zwischen Hamburg und Tschechei unterwegs gewesen.
0: Das Holz wurde im Übrigen durch den Verband der Waldbesitzer beschafft. Geschlagen wurden die Bäume Anfang des Jahres in der Dübener Heide. Der Verband nutzte den Tag so auch für einen Appell an die Bevölkerung.
12: Wir haben gerade im Harz sehr große Flächen, die durch die Katastrophe der letzten Jahre, Sturm und Trockenheit, kaputt gegangen sind.

0: und die müssen wieder aufgeforstet werden. Und es gibt viele Betriebe, die nicht in der Lage sind, das aus eigener Kraft zu schaffen. Die brauchen dringend Hilfe, damit wir wieder Wald in Zukunft dort haben werden.
1: So forderte man Unterstützung bei der Aufforstung von Seiten der Politik. Sind die Bäume derzeit doch wichtiger denn je für das Binden von CO2?
0: Das ist so, wie wir denken. Offensichtlich denkt die Politik anders. Und wir sind der Meinung, wenn die Bäume wachsen, binden sie CO2. Wir können den Rohstoff Holz nutzen und haben so eine vernünftige Kreislaufwirtschaft.
1: Zahlreiche Plakate wurden prominent am Floß oder den Ufern präsentiert, um dem Anliegen so Aufmerksamkeit zu verschaffen. Doch zurück zur materiellen Darstellung des immateriellen Kulturerbes.
2: Man hat in die Stämme Löcher gebohrt und hat diese mit Holzseilen verbunden. Im Laufe der Entwicklung, so wie ihr es jetzt hier gesehen habt oder sehen werdet, sind die Bohlen also sowohl verbunden worden mit Stahlseilen und über die Querstangen, die sogenannten Klampen, wie die Lüchner Flößer sagen, sind die Querverbindungen, die sind also aufgenagelt. Und wir haben das Floß zweilagig gebaut. Doppellagig. Es gibt in der Flößerei bei uns den Fachbegriff Magdeburger Böden. Und Magdeburger Böden heißt, dass man bis zu sechs Lagen Stammholz übereinander gebaut hat. Damit konnte man teilweise Höhen bis zu 1,75 Meter erreichen. Also ich bin 1,75 Meter groß. Und da seht ihr mal, wie groß diese Flöße waren. Das durfte aber auch nicht mehr sein, weil die Elbe ist nicht so tief.
1: Zwei Lagen haben in diesem Fall auch ausgereicht, um alle sicher auf dem Fluss zu transportieren. Damals war es übrigens nicht nur das Holz, welches transportiert wurde. Wenn man schon so eine Distanz zurücklegte, nimmt man auch gleich Waren mit und brachte sie beispielsweise nach Hamburg. Platz dafür war genug, denn die alten Flöße waren hunderte Meter lang.
2: Der Traum besteht natürlich, mit einem Art Original-Elbe-Floß mal hier zu fahren. Original-Elbe-Floß wäre 110 Meter lang, 15 Meter breit. Also sozusagen das Fünffache von dem, was ihr hier seht. Gut, da arbeiten wir noch dran. Wir sind erstmal froh, dass wir heute die Premiere geschafft haben, dieses Kunstwerk sicher nach Magdeburg zu bringen, weil es ist für uns alle was Neues, eine völlig neue Erfahrung. Und das werden wir fortsetzen und ich denke mal, in den nächsten Jahren wird man auch oft so ein Floß an der Elbe sehen können.
1: Doch erst einmal muss die Albis sicher zum Mückenwirt gebracht werden. Die Salpgerseen und die Rote Hornparkspitze waren mittlerweile passiert. Das Ziel war in Sicht, genauso wie zahlreiche Menschen, die dem Ereignis beiwohnen wollten. Ein paar Flößer wurden mit dem Boot der Wasserretter an Land gebracht, um die Seile später entgegenzunehmen. Dann kamen die Retter wieder. Sie halfen als kleinen Ersatz der Marco Polo, um das Floß auf der Elbe auszubremsen, gemeinsam mit unseren beiden Außenbordmotoren.
3: Das Wasser geht gar nicht, oder? Super! Festmachen!
1: Doch nun die wohl wichtigste Frage: Wird das Floß bald seine letzte Reise antreten?
2: Die traurige Botschaft wäre jetzt gewesen, mit Stand von gestern früh, wir hätten es morgen nach dem Fahrt zum Petrifürder rübergefahren in den Yachthafen und hätten es am Montag auseinandergesägt und dann dem typischen Schicksal eines Flosses zugeführt, nämlich den Weg in das Sägewerk zu finden. Aber, und das ist die gute Botschaft, es gab also jemand, der hat gesagt, es wäre doch viel zu schade, wie wir alle, die auf diesem Fluss mitgefahren, diesen wunderbaren Bau, diese handwerkliche Kunst, einfach dem Sägewerk zu opfern. Und der hat gesagt, ich möchte gern das Floß erhalten. Kümmert euch darum, dass wir es bekommen können. Und das werden wir tun. Und da haben wir also innerhalb von wenigen Stunden alle Hebel in Bewegung gesetzt, dass dieses Floß Montagabend nicht zersägt wird.
1: Diese Nachricht löste natürlich große Freude bei den Flößern aus. Der Erlebnispark in Paarei hatte sein Interesse bekundet. Nun geht es an die Planung, wie man das Floß dorthin befördert. Nach der Flößerparty am Mückenwirt stand am Sonntag aber noch die zweite Etappe auf dem Plan. Diesmal ging es hin zum Elbefest am Petrifürder. Erneut drehte man mit eigener Kraft das Floß und machte die Seile am Anleger fest. Und hier war dann auch der Landtagspräsident Höchst selbst mit auf dem Floß unterwegs.
4: Ja, es war natürlich ein absolut tolles Erlebnis. Nicht nur so schön die Stadt Magdeburg mal von der anderen Seite zu sehen, sondern vom Fluss aus. Und ich glaube, wir haben auch Glück gehabt mit dem Wetter. Super Mannschaft, super motivierte Leute Und der Zweck war natürlich genial.
1: Alles in allem eine erfolgreiche Geschichte. Nun heißt es Daumen drücken, dass bei der Überführung nach Paray alles nach Plan läuft. Dort kann man dann auch in Zukunft dieses Stück Elbe-Flößer-Geschichte hautnah erleben.
5: Was habt ihr für die Zukunft vor, wenn jetzt hier die Hauptstadt der Flößerei von Deutschland ist?
2: Na, nicht nur von Deutschland, von der Welt eigentlich. Also mein Ziel vor allem ist, dass wir hier junge Flößer aus ganz Europa regelmäßig zusammenbringen können, weil wir haben demonstriert, dass wir innerhalb von 2 Tagen ein solches Floß bauen können. Mit dem entsprechenden Know-how. Und hier sollen also junge Flößer von alten Erfahrenen das Handwerk erlernen, übernehmen und möglichst also auch grenzübergreifend das auszunutzen. Und das ist das Ziel, was wir haben, irgendwann mal so ein Jugendcamp hier in Magdeburg zu machen. Und neben vielen anderen Dingen natürlich vor allem junge Leute zu begeistern. Also wer hier gefahren ist, mitgefahren ist von den jungen Leuten, die sagen, also wir kommen auf jeden Fall wieder. Wenn das Floß nach Paray geht, sind wir alle wieder mit an Bord und bringen noch ein paar mehr Leute mit. Die Begeisterung ist groß.
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9: 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Ah, ja, ja, ja.
7: Wie wäre es mit einer Reise?
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7: Last minute ins All? Ja, fit bin ich.
10: Am liebsten bleibt mir daheim.
11: Aber das gibt schon ein Risiko.
10: Unsere Ehe basiert schließlich auf steuerlicher Vergünstigung.
7: Oh, arme Sau.
12: Ich habe ein regelrecht erotisches Verhältnis zu Attenordner.
10: Guck mal, hier manche, die wissen gar nicht mehr, hier das ist, manche denken, das ist ein Glücksrad heute. Ne? So, die Jugend, die wissen das gar nicht mehr hier.
11: Oder wo bin ich damals beim Linde Kuhspielen eigentlich gegengelaufen?
7: Okay, wo können Sie mich einschleusen? Das muss nach perfektem Touri aussehen. Überraschen Sie mich einfach.
8: Hinterlassen Sie mir doch bitte eine Nachricht. Oder einen schönen Duft. Herzlich, Ihre Waage.
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0: Der Freitagvormittag wird sonnig, aber auch etwas bewölkt mit Temperaturen bis 19 Grad. Zu Mittag ist es überwiegend bewölkt und es bläst ein kräftiger böiger Wind aus Westen. Am Abend ist es überwiegend bewölkt bei Temperaturen bis 18 Grad. Und in der Nacht bleibt es wechselnd bewölkt. Am Samstag wird es weitestgehend bewölkt mit etwas Sonne und zeitweise leichten Schauern bei Temperaturen um 19 Grad.
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0: Neuer Rewe-Markt in Halberstadt. Modern, nachhaltig und pünktlich eröffnet. In Halberstadt hat ein neuer Rewe-Markt eröffnet. Der Spatenstich für das Projekt war im April 2025. Jetzt konnte der Markt pünktlich wie geplant eröffnet werden. Er ist der erste grüne Supermarkt für die Stadt Halberstadt. Der Markt setzt auf moderne, energieeffiziente Technik und ein nachhaltiges Konzept. Damit soll nicht nur umweltfreundlicher gearbeitet, sondern auch der Einkauf für die Kundinnen und Kunden angenehmer gestaltet werden.
2: Wie gefällt Ihnen der neue Rewe-Markt?
3: Sehr gut, haben Sie sehr schön gemacht.
2: Werden Sie auch häufiger einkaufen kommen?
3: Wahrscheinlich, ja.
2: Was hat Sie denn hier am meisten beeindruckt?
3: Ich habe noch nicht alles gesehen, also bis jetzt die Gemüseabteilung, die sieht sehr gut aus.
4: Ja, also auf den ersten Blick bin ich echt sehr, sehr fasziniert und überzeugt von. Also es ist schon ein schönes Ding, kann man dazu sagen. Ja.
5: Kann ich so noch nicht sagen, ich bin gerade erst rein. Aber erster Eindruck ist schon mal sehr gut. Also ja, Parkplatzsituation war gerade ein bisschen katastrophal.
2: Hat denn Halberstadt eigentlich nicht schon zu viele Märkte?
5: Nein, eigentlich nicht. Also dadurch, ich denke mal, dass der andere Rewe vielleicht zumacht. Ich fand den eh nicht so prickelnd. So viele Alternativen haben wir gar nicht, weil es ist alles immer auf eine Stelle. Aber gerade so für ältere Leute ist das hier hinten vielleicht auch wieder eher erreichbar, weil Kuckucksfeld ist gleich um eine Ecke. Für die ist das doch ganz sinnvoll, dass wir das jetzt hier haben.
6: Also ich habe noch nicht so viel gesehen, aber das Angebot ist, denke ich mal, reichlich. Ist sehr viel. Eigentlich so ganz gut. Ich bin ja erst am Anfang.
2: Was finden Sie ja so klasse dran?
7: Also es ist relativ gut aufgeteilt, übersichtlich. Ja.
0: Die Öffnungszeiten sind besonders nutzerfreundlich. Täglich von 6 bis 22 Uhr können die Kunden hier einkaufen. Das Gelände hat eine Gesamtfläche von rund 2770 Quadratmetern. Die reine Verkaufsfläche umfasst etwa 1960 Quadratmeter. Im Sortiment gibt es rund 30.000 Produkte. Zusätzlich bietet der Markt einen integrierten Abholservice an. So können Einkäufe bequem vorbestellt und abgeholt werden. Im neuen Rewe arbeiten rund 50 Mitarbeiterinnen und Mitarbeiter. Für Kundinnen und Kunden stehen 130 Parkplätze bereit. Außerdem sind zwei Ladesäulen für Elektroautos geplant.
2: Der neue Rewe-Markt in Halberstadt hat aufgemacht. Bei vielen ist sicherlich die Erleichterung groß, denn es wurde ja über Jahre oder über Monate hier gebaut. Jetzt hat der Rewe-Markt sogar eine neue Chefin. Vielleicht können Sie sich mal kurz vorstellen.
8: Ich heiße Kim Patricia Heidhoff. Ich bin jetzt 42 Jahre alt. Wie gesagt, bin gebürtige Augsburgerin, also ein bayerisches Madel aus der Puppenkiste entstanden. Ich bin jetzt seit 23 Jahren bei der Rewe, auch dort gelernt und wohne jetzt hier im schönen Harz.
2: Wie kommt man denn in den Harz? Was hat Sie bewogen, sich hier auch auf den Rewe zu bewerben?
8: Das hat mich bewogen, indem ich mir vor 20 Jahren einen Mann aus Ostdeutschland gesucht habe bzw. gefunden habe und wir dann mit der Familie entschieden haben, hierher zu ziehen, weil es einfach wunderschön ist.
2: Was macht denn diesen neuen Rewe-Markt aus?
8: Was macht er aus? Also außer, dass hier ganz viel Herz drin steckt, es ist ein Green Building. Das heißt, wir sind sehr nachhaltig. Wir haben LED-Lichter.

0: Es gibt ganz viele, viele Sachen, die ich jetzt aufzählen könnte. Wir haben aber eine tolle Floristikabteilung. Ich habe einen gelernten Floristen. Ich habe eine Gastroabteilung. Wir können hier Frühstück, Mittag und Abendbrot anbieten. Wir haben große Bake-Off-Stationen, tolle regionale Produkte, die wir haben. Und vor allem auch nochmal 10 Meter Tresen in Bedienung mit 8 Meter Wurst, Fleisch, 2 Meter Käse. Und wir können Sushi anbieten.
1: Hier sind ja über 30.000 Produkte zu finden, 50 Mitarbeiter. Das muss die Chefin hier auch alles unter Kontrolle haben. Ja.
0: Ja.
1: Wie macht man das eigentlich und wie viel Stress steckt dahinter?
0: Also dadurch, dass ich das ja mit Leidenschaft, mit Herz, Engagement, viel Liebe mache, fällt es mir persönlich sehr leicht. Ich habe 2 tolle Assistentinnen an meiner Seite, die mich dabei unterstützen, auch in der Planung, in der Personalplanung. Und ich kann nur von meinem Team schwärmen. Das macht es mir auch sehr einfach, also die Abläufe so am Laufen zu halten, wie es sein soll.
1: Kann man sich dann auch als Chefin mal mit Kunden persönlich so unterhalten?
0: Ich mache es einfach. Also ich nehme mir die Zeit. Im Grunde genommen, wir haben ja nie Zeit. Ob das privat ist, bei der Arbeit, es wird ja immer geschimpft. Die Zeit ist sehr knapp. Ich persönlich nehme sie mir. Ich nehme sie mir sehr gerne und gerade für meine Kundschaft. Dafür bin ich da, dafür brenne ich. Und das sind die Menschen, die mich jeden Tag ja aufs Neue mit Glück erfüllen und Freude.
1: Was würden Sie sich denn für Ihren Markt noch wünschen?
0: Für meinen Markt noch wünschen? Da das Thema mit der Selbstständigkeit, dass mein Name eines Tages oben unter dem Schild Rewe steht.
1: Wie funktioniert das bei Rewe? Gibt also Märkte, die gehören zur Rewe und Privatmärkte, ja?
0: Ganz genau, ja. Das ist ein Konzept, das ist 80-20 geprägt, also 80% Selbstständigkeit, 20 ist die Rewe mit involviert. Das heißt, man ist immer abgesichert, immer unterstützend, die Rewe an der Seite, genau.
2: Mit der Neueröffnung bekommt Halberstadt einen modernen Nahversorger mit viel Platz, großem Angebot und nachhaltiger Ausrichtung.

0: Sophie Bitzensteiner, Kabarett im Freibad.
1: Ein herzliches Willkommen hier im Volksbad Halle.
2: So schnell kann es gehen und aus dem Volksparkhalle wird das Volksbadhalle, zumindest bei den Kiebitzensteinern, dem Kabarett im Volkspark, das dieser Tage sein neues Programm vorstellte. Unter der Überschrift Im Freibad ein grenzenloser Spaß stehen diesmal wieder Stefanie Hottinger, Micha Kost und Malte Georgi auf der Bühne, wobei Georgi hier den Bademeister gibt. Allerdings scheint der Spaß gar nicht so grenzenlos zu sein, zumindest wenn man auf einer Bank sitzen will und dafür die Rechnung präsentiert bekommt.
3: Ist da noch frei, T-Schuhe?
4: Aber bitte, nehmen Sie doch Platz. Das macht dann 1 Euro.
3: Bitte?
4: Pro Minute. Garantiert sekundengenaue Abrechnung. Barkarte oder PayPal?
3: Weder noch. Seit wann muss ich für eine Bank bezahlen?
4: Wir sind ein junges Start-up-Unternehmen und sollen für die Kommune hier innovative Konzepte zur Parkbankbewirtschaftung entwickeln. Unser Name ist Special Park Agency Consulting Organization. Hier ist meine Karte.
3: Spacko AG?
4: Ja, Special Park Agency Consulting Organization. Kurz Spacko. Ja, wir sind schon heute deutschlandweit die Nummer 1 im Parkbanking.
3: Na ja, hier, nehme ich die Bank da hinten?
4: Nein. Unser Vertrag gilt für alle Bänke hier im Schwimmbad.
3: Was soll das heißen? Soll das heißen, dass ich mich nirgendwo hier im Freibad niederlassen kann?
4: Natürlich können Sie, solange Sie bezahlen.
2: Der Seitenhieb auf Stadtverwaltungen mit klammem Stadthaushalt auf der Suche nach neuen Erlösquellen sitzt und legt den Finger in die Wunde. Denn das gar nicht so freie Freibad wird so zum Nukleus der deutschen Gesellschaft, in dem die Autoren

0: das Brennglas auf die Probleme richten. Denn alles trifft sich im Schwimmbad und man kann dabei zusehen, wie die anderen ins Schwimmen geraten. Und so viel kann man feststellen, der Bademeister ist dabei keine große Hilfe. Denn in diesem Programm der Kiebitzensteiner sorgt er für die musikalische Begleitung und gibt den Conferencier zwischen den Sketchen.
1: Bedeutet das jetzt, dass mich alle sehen können? Marie, ich mache jetzt Online-Banking.

0: Besondere Freude kommt dabei beim Publikum auf, wenn sich die Kiebitzensteiner lokale Problemstellungen vornehmen, wie hier am Beispiel eines Loches, das Clown Stefanie mit sich herumträgt.
1: Oh, was ist das?
2: Das?
1: Ja.
2: Das ist der Schlagloch-Atlas der MZ.
1: Das ist aber ein kleiner Atlas.
2: Der ist ja auch nur für die Schlaglöcher, die keine mehr sind, wie das hier.
1: Oh, der Atlas für die Schlaglöcher, die noch Schlaglöcher sind. Der ist riesig.
2: Och, der ist so riesig, der passt hier gar nicht rein.
1: Wir kennen uns aus mit Löchern.
2: Oh, jetzt kommt ein Loch.
1: Das ist noch eins. Ja, das kann ich sehen.
2: Och, das ist riesengroß.
1: Ja, ein Loch ist ein Nichts mit etwas drumherum.
2: Und tief.
1: Oder ein Loch ist ein Ort, an dem es einfach an Substanz fehlt.
2: Das ist so tief.
1: Ja, das ist das tiefste aller tiefen Löcher.
2: Aber es ist nicht so tief wie unser Haushaltsloch.
1: Warte mal. Warte mal, warte mal. Oh, das sieht ja aus wie. Das sieht ja aus wie.
2: Wie
1: ein Schwimmbad.
2: Aber ohne Wasser?
1: Ja. Ja, die Stadt hat einen Hafen ohne Schiffe.
0: Für die Texte dieses Programms zeichneten 4 Autoren verantwortlich, wobei Autor Lars Johansen auch bei dieser Inszenierung wieder die Regie übernahm. Für die musikalische Bearbeitung sorgte Oliver Vogt, wobei man sich meiner Meinung nach das bloße Nachsingen von fremder Leute Liedern durchaus hätte schenken können. Vor allem, wenn andere Bearbeitungen mit sehr pointierten Texten glänzten.
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0: Das Programm im Freibad, ein grenzenloser Spaß, steht jetzt auf dem Spielplan der Kiebitzensteiner im Wechsel mit Comiklinik oder Smart ohne Phone. In diesem Monat noch zu Pfingsten oder am 29. Mai dann zum beliebten Kabarett-Dinner. Und zwar im Volkspark und nicht im Volksbadhalle.
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0: Zu Mittag ist es überwiegend bewölkt und es bläst ein kräftiger böiger Wind aus Westen. Am Abend ist es überwiegend bewölkt bei Temperaturen bis 18 Grad. Und in der Nacht bleibt es wechselnd bewölkt. Am Samstag wird es weitestgehend bewölkt mit etwas Sonne und zeitweise leichten Schauern bei Temperaturen um 19 Grad.
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0: Medikamente aus dem Berg. Die Bundeswehrapotheke im Harz. Mitten im Harz, verborgen hinter massiven Stahltoren und unter tiefen Felsen, liegt eine besondere Anlage der Bundeswehr. In Blankenburg befindet sich eine der größten unterirdischen Apotheken der Welt. Dies konnten sich Europaabgeordnete Alexandra Mehnert gemeinsam mit Blankenburgs Bürgermeister Heiko Breithaupt und Landtagsabgeordneter der CDU Alexander Reuscher mit einigen ausgewählten Besuchern von Presseoffizier Dominik Dorn erklären lassen. Unter dem Regensteinmassiv arbeiten Soldatinnen und Soldaten unter außergewöhnlichen Bedingungen. Wer in dem Stollen unterwegs ist, trägt für Notfälle einen Sauerstoffretter. Denn hier unter Tage gibt es keine schnellen Fluchtwege. Hier lagern Medikamente, medizinische Geräte und Material für Einsätze der Truppe. Von Schmerztabletten und Verbandsmaterial bis hin zu Operationsbesteck und Röntgentechnik. Auf langen Gängen stapeln sich Kisten und Pakete. Täglich wird hier verteilt, verpackt und verschickt. Fast im Minutentakt verlassen Medikamente und medizinische Geräte die Anlage. Versorgt werden Bundeswehrstandorte in mehreren Bundesländern. Truppenärzte bestellen das benötigte Material direkt aus Blankenburg. Doch die Anlage ist mehr als nur ein riesiges Lager. Auf dem Stützpunkt arbeiten auch Spezialisten für Medizintechnik. In eigenen Werkstätten werden etwa Beatmungsgeräte geprüft, repariert und für den Einsatz vorbereitet. Auch Geräte zur Sterilisation medizinischer Geräte werden hier für den Einsatz instand gehalten, denn diese müssen auch unter extremen Bedingungen zuverlässig funktionieren. Rund 200 Soldaten und Soldatinnen sind am Standort stationiert. Viele von ihnen arbeiten direkt im Berg. Die unterirdische Apotheke sorgt aber nicht nur innerhalb der Bundeswehr für Aufmerksamkeit, denn immer wieder besuchen Schulklassen, Gäste und Soldaten aus anderen Standorten die Anlage und viele staunen über die gewaltige Infrastruktur tief im Harz.
1: Dass wir auch mal gesehen werden und dass jeder noch Stimme mitbekommt und dass die Politik sich auch für uns und unseren Grenzen interessiert. Vielen Dank.
2: Broschüre vorgestellt.

0: Der Sachsen-Anhalt-Tag rückt näher.
1: Der Sachsen-Anhalt-Tag 2026 in Bernburg steht unter dem Motto, wo Sachsen-Anhalt trifft. Damit Besucher auch verstehen, was hinter diesem Motto steckt, hat eine Arbeitsgruppe jetzt eine 24-seitige Broschüre erarbeitet. Vorgestellt wurde sie vergangene Woche im Rathaus. Die Veröffentlichung beschäftigt sich mit der Geschichte Bernburgs, dem Erbfall von 1212 und der besonderen Bedeutung des Schlosses für die Stadt.
2: Mein Name ist Dr. Stefanie Eifert. Ich bin gebürtige Bernburgerin und war Mitglied der Arbeitsgemeinschaft Geschichte. Am Anfang zusammen mit Herrn Olaf Böck. Der hat ganz viele regionalhistorische Forschung gemacht zum Thema eben Sachsen und Anhalt. Und auf diesen wissenschaftlichen Überlegungen beruht das Motto, wo Sachsen-Anhalt trifft. Und wir haben uns eben Gedanken gemacht, wie wir dieses Motto publikumswirksam und verständlich eben in die Bevölkerung hineinbringen. Ergebnis war eben diese kleine Broschüre mit den drei Aufsätzen da drin und die wissenschaftliche Eröffnung des Sachsen-Anhalt-Tags am 1.6.
1: Die Broschüre verbindet dabei mehrere Themen miteinander. Im Mittelpunkt steht der historische Erbfall von Bernburg aus dem Jahr 1212. Gleichzeitig geht es aber auch darum, wie sich Bernburg über Jahrhunderte hinweg entwickelt hat und warum die Stadt immer wieder ein Ort der Begegnung gewesen ist.
2: Der erste Artikel thematisiert eben das Motto, wo Sachsen-Anhalt trifft und zeigt die Prozesse und historischen Ereignisse, die zum Erbfall 1212 geführt haben, geht aber auch darüber hinaus und zeigt quasi, dass Bernburg in all den Jahrhunderten der Stadtgeschichte immer wieder ein Ort von Grenzen gewesen ist und diese Grenzen eben überwunden hat und damit eben immer schon ein Ort der Begegnung gewesen ist. Und da der Erbfall 1212 im Bernburger Schloss stattgefunden hat, ist das der zweite Beitrag, der sich eben mit der Architekturgeschichte des Schlosses, aber auch mit seinen verschiedenen Funktionen über die Jahrhunderte hinweg beschäftigt und eben damit das Schloss, also die Krone Anhalts, zu einem identitätsstiftenden Faktor innerhalb der Bernburger Stadtbevölkerung gemacht hat. Und der dritte Beitrag fokussiert dann eben auf die Zeitspanne 1996 bis 2026 und beleuchtet die Entwicklung des Stadtbildes in diesem Zeitraum, also vom ersten Sachsen-Anhalt-Tag bis jetzt.
1: Die Broschüre liegt ab sofort in den Rathäusern, der Stadtbibliothek und an weiteren Stellen rund um den Sachsen-Anhalt-Tag aus. Auch während des Landesfestes selbst soll sie für Besucher erhältlich sein.
2: Die Broschüren liegen in allen Rathäusern aus, in der Stadtbibliothek, wahrscheinlich auch im Museum und sind auch den Schulen zugänglich gemacht worden. Ja, und können eigentlich überall, wo Sachsen-Anhalt-Tag draufsteht, auch abgeholt werden und werden natürlich auch an verschiedenen Ständen dann zum Sachsen-Anhalt-Tag verfügbar sein.
1: Der Sachsen-Anhalt-Tag findet Anfang Juni in Bernburg statt. Mit der Broschüre wollen die Organisatoren die Geschichte hinter dem Motto schon vor dem Fest für Besucher und Einheimische greifbar machen.
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0: Der Freitagvormittag wird sonnig, aber auch etwas bewölkt mit Temperaturen bis 19 Grad. Zu Mittag ist es überwiegend bewölkt und es bläst ein kräftiger böiger Wind aus Westen. Am Abend ist es überwiegend bewölkt bei Temperaturen bis 18 Grad. Und in der Nacht bleibt es wechselnd bewölkt. Am Samstag wird es weitestgehend bewölkt mit etwas Sonne und zeitweise leichten Schauern bei Temperaturen um 19 Grad.
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1: Freitagnachmittag, südlich von Schönebeck an der Elbe. Hier wird bereits seit dem Donnerstag gebaut. Es soll ein Floß entstehen. Als Bauort hat man das Ufer gleich neben dem Bootshaus Delfin gewählt und ließ die Kettensägen und Muskelkraft sprechen.
2: Also heute, was Sie hinter mir sehen, ist ja schon eine ganze Menge passiert. Wir haben also gestern in sehr zügiger Art und Weise die fast 26 Stämme, die hier lagen, von 18 Meter Länge verarbeitet. Heute werden die Aufbauten des Floßes vollendet, also die Beplankung, die Floßhütte wird gebaut. Und wir wollen heute Abend fertig sein, damit wir morgen um 13 Uhr gut nach Magdeburg starten können.
1: Eile war geboten, denn bis zum Freitagabend musste alles fertig sein. Am Samstag war schließlich der große Tag.
3: Oh! Was ist heiß für dich? Hey!
1: Den Floß! Dann sollte es von hier aus über die Elbe bis zum Mückenwirt in Buckau gehen. Als erste Etappe. Die zweite sollte dann am Sonntag vom angesprochenen Ausflugslokal bis zum Petriförder führen. Das eben im Interview ist übrigens Frank Thiel, Präsident der Internationalen Flößervereinigung und Ideengeber. So wird er in diesem Film auch häufiger vor der Kamera zu sehen sein.
2: Also die Idee hatte ich schon seit längerem zu sagen, die Elbe hat hier in Magdeburg eine sehr erfolgreiche Tradition hinter sich. Das letzte Floß fuhr Ende der 60er Jahre oder Mitte der 60er Jahre hier durch, also das letzte wirtschaftlich betriebene Floß. Und ich habe mich dann mit der Geschichte der Flößerei hier in Magdeburg beschäftigt und gesagt, also wir müssen nochmal ein Floß bauen, so wie es früher war.
1: Das 800-jährige Jubiläum Schönebecks, die zweite Auflage des Elbefestes sowie ein weiterer großer Grund, den wir noch später erläutern, waren letztendlich die Gründe, die den Stein ins Rollen brachten. Doch gehen wir erst einmal ein paar hundert Jahre zurück und beschäftigen uns mit den geschichtlichen Hintergründen der Flößerei. Wann sie erfunden wurde, lässt sich nicht genau nachweisen, jedoch berichtet das Alte Testament schon von der Flößerei. Auch die alten Römer nutzten das Floß zum Holztransport, denn das Flößen definiert nur den schwimmenden Transport von zusammengebundenen Baumstämmen. Werden sie einzeln befördert, spricht man vom Triften. Beides Transportarten, die auch in Europa weit verbreitet waren. Und dafür gibt es verschiedene Nachweise. Diese Tradition hielt sich über die Jahrhunderte und wurde bei steigenden Bevölkerungszahlen, dem aufkommenden Schiffbau und der Industrialisierung immer wichtiger. So wurden Dämme gebaut, um auch auf kleineren Flüssen das Flößen zu ermöglichen. Jedoch verlagerte sich die Aufgabe zunehmend weg vom Bauholz hin zum Brennstoff. Und mit der zunehmenden Verbreitung der Eisenbahn verlor das Floß immer mehr an Bedeutung. Und heute? Zum einen wäre hier natürlich die touristische Nutzung zu nennen, zum anderen aber die Wahrung dieser Tradition. Im Dezember 2014 wurde die Flößerei im deutschen Verzeichnis des immateriellen Kulturerbes aufgenommen und im vergangenen Jahr auch als immaterielles UNESCO-Weltkulturerbe. Und damit kommen wir zum anderen großen Grund für diese Floßfahrt.
4: Ich habe ja so ein bisschen am Rande gehört, hier ist ein großes internationales Event am Werden. Magdeburg soll hier bei was werden?
2: Also, das war gewissermaßen der Auftakt, um Magdeburg in das Blickfeld der internationalen Flößerszene zu rücken. In der nächsten Woche haben wir unseren internationalen Tag in Wolfratshausen. Und am kommenden Samstag werden wir ein neues Statut beschließen. Und im Entwurf des Statutes steht drin, dass Magdeburg künftig der Hauptsitz des Weltverbandes der Flößer sein soll.
4: Wieso das denn?
2: Ja, wieso das denn? Wir haben gedacht, also es wird mal Zeit, dass wir aus den spanischen Pyrenäen mal herabsteigen in die Niederungen der Ebene. Nein, sondern wir haben gesagt, es wäre sicherlich sehr schön, wenn wir gerade in Deutschland und speziell hier in Magdeburg einfach mal präsentieren können, was Flößerei für uns bedeutet. Es ist ja vielfach über die Flößerei vergessen worden in den letzten Jahren. Das haben wir Schritt für Schritt wieder aufgearbeitet.
1: Und dieses Floß wäre hier als eine der ersten großen Meilensteine zu nennen. Somit steht dieses Material

0: immaterielle Floß als Darstellung eben dieses immateriellen Weltkulturerbes. Um so eine Rarität müssten sich die Museen doch eigentlich streiten, oder? Nicht unbedingt.
1: Also gerade heute hat sich viel entschieden, weil wir haben das Floß gesehen und ich war mit einem Tränenauge eigentlich dabei, mit dem Gedanken, es soll am Montag wieder auseinandergenommen werden und dann seinem Schicksal zugeführt werden, wie das früher mit den Flößen war, nämlich dem Sägewerk. Ein solches wunderschönes Floß hier zu halten, das wäre wichtig gewesen. Leider hat es die Stadt Magdeburg abgelehnt, im denkmalgeschützten Bereich ein solches Floß als Denkmal oder als Anschauungsobjekt zu installieren. Mit der Begründung, es wäre kein geeignetes Mittel, um ein immaterielles Kulturerbe der UNESCO der Menschheit sozusagen zu visualisieren. Das ist eine Begründung, wo mir nichts einfällt. Momentan laufen Gespräche, vielleicht können wir das Floß doch noch retten. Lassen Sie sich überraschen.
0: Es bleibt also spannend. Doch gehen wir erst einmal alle schlafen und machen den Zeitsprung zum Samstagmorgen. Einmal mehr haben sich zahlreiche Schaulustige und Fotografen am Bootshaus Delfin eingefunden, um diesem besonderen Moment beizuwohnen, und auch die Wünsche von Frank Thiel sind wahr geworden.
1: Gutes Wetter, gute Stimmung und dass wir das Floß heil bis zum Anliegeplatz bringen.
0: Heute ausnahmsweise nicht dabei, aber trotzdem sehr interessiert, war auch Landtagspräsident Gunnar Schellenberger. Er unterstützt dieses Projekt ausdrücklich.
2: Ich war ja mal 5 Jahre lang Kulturstaatssekretär. Für mich ist Kulturland Sachsen-Anhalt das A und O. Und Kultur ist mehr als UNESCO-Weltkulturerbe. Kultur ist ebenfalls Industriekultur und immaterielles Weltkulturerbe. Und hier haben wir so ein Stück weit Industriekultur und immaterielles Weltkulturerbe zusammengebunden. Und wir als Kulturland Sachsen-Anhalt, wir haben mal die Kultur in Deutschland gepachtet. Und das ist für mich wichtig. Und wir brauchen diese engagierten Leute, die das dann auch wirklich leben. Und das war das Tolle an der Kiste, dass also ganz viele sich verbunden gefühlt haben, das gemeinsam zu bauen, zu unterstützen.
0: Zusammengebunden wurden auch die ganzen Baumstämme. Zu den Fakten von genau diesem Floß kommen wir später noch. Schwimmen konnte es schon mal, doch es musste noch auf die Marco Polo gewartet werden, bevor man hier die Leinen lösen konnte. Sie hatte an diesem Tag mehrere Aufgaben. Zum einen beim Anlegen helfen, zum anderen hätte sie uns aufnehmen können, sollte das Floß doch untergehen. Und natürlich bot sie Platz für die Schaulustigen, die ganz nah dran sein wollten. Ob der Kapitän der Marco Polo so etwas wohl schon einmal erlebt hat?
3: Nee, ich mach das, nächstes Jahr wären es 50 Jahre. Aber das Flößen war vor meiner Zeit, so dass es heute eben bloß noch als kulturhistorisches oder kulturtechnisches Event eben erlebt werden kann. Das Flößen auf der Elbe, das ging etwa bis in die 50er Jahre des letzten Jahrhunderts.
0: Stück für Stück näherte sich das Passagierschiff und bald war es dann auch schon soweit. Auf der Albis hieß es Leinen los. Kurs Schönebeck zusammen mit der Marco Polo und einem Rettungsboot der Wasserrettung. Man kann ja nie wissen. Hier wurde auch einmal getestet, wie schnell wir überhaupt sind, indem das Schiff neben uns Geschwindigkeit hielt. 5,5 km/h kamen dabei raus. So ging es unter der neuen Elbbrücke hindurch und schon aus der Ferne konnte man die zahlreichen Schaulustigen erkennen, die am Elbufer rund um die Salzblume warteten.
4: Wie viele Festmeter Holz sind hier verbaut worden? Was kostet sowas eigentlich, wenn man das Holz hätte kaufen müssen?
1: Also es waren etwa 26 Festmeter Holz. Das Floß hat ein Gewicht von ungefähr 25 Tonnen. Alle Aufbauten sind gewissermaßen mit der Hand gefertigt, bis auf die Dielenbretter und die Reling, wie ihr das hier auch sehen könnt. Was so etwas kostet, ja, je nachdem wie der Marktwert ist, also wir haben mal hochgerechnet mit allem drum und dran, mit An- und Abtransport, ist es ungefähr 5.000 Euro.
0: Dafür gab es am Ende ein Floß mit 2 Lagen an Stämmen als schwimmenden Unterbau und gesteuert wurde mit 5 Rudern. Ganz nach Tradition ist dieses Floß aber nicht, denn weder ein Dielenaufbau, damit die Flößer trockene Füße haben, noch die beiden Außenbordmotoren waren damals Standard. Doch diese beiden Motoren werden später noch sehr wichtig werden.
1: Der Vorteil beim immateriellen Kulturerbe der UNESCO besteht darin, wir haben das Recht, dieses Erbe weiterzuentwickeln. Das soll nicht statisches sein. Deswegen gibt es also aus Sicherheitsgründen diese Motoren, deswegen gibt es aus Sicherheitsgründen für die Mitfahrenden diese Beplankung. Das war natürlich früher nicht der Fall, da hatten die Flößer ein vielfach bescheideneres Leben, um es mal so zu sagen.

0: zu formulieren.
1: Zum anderen können die Menschen auf dem Floß heute schwimmen. Angeblich durften sie dies damals nicht können.
0: Also das ist natürlich ein hartnäckiges Gerücht, was sich hält. Aber es ist, da ist ein Schuss Wahrheit mit drin, weil die Floßherren hatten kein Interesse, dass in Gefahrensituationen die Flößer einfach über Bord sprangen und davon schwammen, sondern sie hielten den Auftrag, das Floß sicher ans Land zu bringen und nicht unbedingt ihr eigenes Leben. Deswegen war das so etwas kompliziert.
1: Damit wir am Ende nicht die Rettungswesten austesten müssten, wurde kurz hinter der Salzblume das Anlegemanöver geprobt. Zunächst musste das Floß eine 180-Grad-Drehung absolvieren. Die Ruder machen es möglich. Dann kommt die Marco Polo zum Einsatz.
2: Ja, unsere Aufgabe wird es sein, dass wir einen nautischen Versuch starten, das Floß unterwegs hier an unserer Steuerbordseite einzufangen. Wir werden zu diesem Zweck hier noch 6 Fender ausbringen, dass wir Zusammenstöße vermeiden. Und werden dann mal versuchen, mit dem Schiff das Floß in seiner Fahrt aufzustoppen. Gucken, ob das gelingt. Bin davon überzeugt, das wird gelingen. Und das Floß gegen die Strömung zu Berg zu fahren. Und dann auch das Verhalten des Floßes in ganz langsamer Fahrt mal auszuprobieren. Denn es besteht bei solchen Verdrängern die Gefahr, wenn man zu schnell mit denen gegen den Strom fährt, dass es vorne unter Wasser geht und regelrecht abtaucht. Dass wir das beim Anlegemanöver, dass wir in diese Situation nicht reinkommen, dass wir es vorher eben ausprobieren. Ne?
1: Und was soll ich sagen? Es ist alles gut gegangen. Die Leinen konnten wieder losgemacht werden und das Floß drehte sich wieder in Fahrtrichtung. So ging es kurze Zeit später an Frohse vorbei, aber nicht für die Marco Polo. Sie fuhr plötzlich wieder Richtung Schönebeck. Über Funk erhielten wir die Info, die Wasserpumpe zur Kühlung des Motors hatte das Zeitliche gesegnet und sie musste umdrehen. Die Tradition hatte die moderne Technik geschlagen, so die einstimmige Meinung auf dem Floß nach diesem Funkspruch. Doch wie sollte nun angelandet werden? Während wir uns der Gierseilfähre Westerhüsen näherten, wurde der Plan erklärt und an der Kaimauer vom früheren Unternehmen Fallberg List wurde das Ganze geprobt. Das Schiff drehte sich wieder, mit den eigenen Motoren wurde gebremst und mit den Rudern steuerte man zum Ufer.
3: Klar, mit den Geschwindigkeiten kriegen wir das fest. Ja, damit gut. Jetzt drückt ihr hinten ein bisschen erstmal an. Warte mal, lass ihn erstmal hinten.
4: So, super. Wunderbar. Bravo.
5: Ist das los?
6: Was gut. Exakt.
7: Gegen die Wand oben.
8: Gegen die Wand.
7: Gegen die Wand.
1: Nach einem Beinahe-Anschlag beim Ablegen war auch diese Probe überstanden. Sicherlich auch aufgrund der Anweisungen des Kapitäns, weil das wurde vorher deutlich gemacht, er hat das Sagen auf diesem Floß.
9: Wir nehmen einen, der das schon lange gemacht hat, die Schifffahrt selbst jetzt, wie bei mir. Und dadurch habe ich mich bereitschlagen lassen, hilfst du den Jungs, weil ich auch im Hafen drinne bin, auf dem Württemberg und so, nicht? Also Schifffahrt verbunden. Und da dachte ich mir, das Floß ist was Neues für dich, aber eben hat mit dem Wasser zu tun, wo es herkommt, wo es hinfließt. Sonst war ich seit 69 bin ich mit Schubeinheiten zwischen Hamburg und Tschechei unterwegs gewesen.
1: Das Holz wurde im Übrigen durch den Verband der Waldbesitzer beschafft. Geschlagen wurden die Bäume Anfang des Jahres in der Dübener Heide. Der Verband nutzte den Tag so auch für einen Appell an die Bevölkerung.
10: Wir haben gerade im Harz sehr große Flächen, die durch die Katastrophe der letzten Jahre, Sturm und Trockenheit, kaputt gegangen sind. Und die müssen wieder aufgeforstet werden. Und es gibt viele Betriebe, die nicht in der Lage sind, das aus eigener Kraft zu schaffen. Die brauchen dringend Hilfe, damit wir wieder Wald in Zukunft dort haben werden.
1: So forderte man Unterstützung bei der Aufforstung von Seiten der Politik. Sind die Bäume derzeit doch wichtiger denn je für das Binden von CO2.
10: Das ist so, wie wir denken. Offensichtlich denkt die Politik anders. Und wir sind der Meinung, wenn die Bäume wachsen, binden sie CO2. Wir können den Rohstoff Holz nutzen und haben so eine vernünftige Kreislaufwirtschaft.
1: Zahlreiche Plakate wurden prominent am Floß oder den Ufern präsentiert, um dem Anliegen so Aufmerksamkeit zu verschaffen. Doch zurück zur materiellen Darstellung des immateriellen Kulturerbes.
0: Man hat in die Stämme Löcher gebohrt und hat diese mit Holzseilen verbunden. Im Laufe der Entwicklung, so wie ihr es jetzt hier gesehen habt oder sehen werdet, sind die Bohlen also sowohl verbunden worden mit Stahlseilen und über die Querstange, die sogenannten Klampen, wie die Lüchner Flößer sagen, sind die Querverbindungen, die sind also aufgenagelt. Und wir haben das Floß zweilagig gebaut. Doppellagig. Es gibt in der Flößerei bei uns den Fachbegriff Magdeburger Böden. Und Magdeburger Böden heißt, dass man bis zu sechs Lagen Stammholz übereinander gebaut hat. Damit konnte man teilweise Höhen bis zu 1,75 Meter erreichen. Also ich bin 1,75 groß. Und da seht ihr mal, wie groß diese Flöße waren. Das durfte aber auch nicht mehr sein, weil die Elbe ist nicht so tief.
1: Zwei Lagen haben in diesem Fall auch ausgereicht, um alle sicher auf dem Fluss zu transportieren. Damals war es übrigens nicht nur das Holz, welches transportiert wurde. Wenn man schon so eine Distanz zurücklegte, nimmt man auch gleich Waren mit und brachte sie beispielsweise nach Hamburg. Platz dafür war genug, denn die alten Flöße waren hunderte Meter lang.
0: Der Traum besteht natürlich, mit einem Art Original-Elbe-Floß mal hier zu fahren. Original-Elbe-Floß wäre 110 Meter lang, 15 Meter breit. Also sozusagen das Fünffache von dem, was ihr hier seht. Gut, da arbeiten wir noch dran. Wir sind erstmal froh, dass wir heute die Premiere geschafft haben, dieses Kunstwerk sicher nach Magdeburg zu bringen, weil es ist für uns alle was Neues, eine völlig neue Erfahrung. Und das werden wir fortsetzen und ich denke mal, in den nächsten Jahren wird man auch oft so ein Floß an der Elbe sehen können.
1: Doch erst einmal muss die Albis sicher zum Mückenwirt gebracht werden. Die Salpgerseen und die Rote Hornparkspitze waren mittlerweile passiert. Das Ziel war in Sicht, genauso wie zahlreiche Menschen, die dem Ereignis beiwohnen wollten. Ein paar Flößer wurden mit dem Boot der Wasserretter an Land gebracht, um die Seile später entgegenzunehmen. Dann kamen die Retter wieder. Sie halfen als kleinen Ersatz der Marco Polo, um das Floß auf der Elbe auszubremsen, gemeinsam mit unseren beiden Außenbordmotoren.
8: Das Wasser geht gar nicht, oder?
11: Festmachen!
1: Doch nun die wohl wichtigste Frage: Wird das Floß bald seine letzte Reise antreten?
0: Die traurige Botschaft wäre jetzt gewesen, mit Stand von gestern früh, wir hätten es morgen nach dem Fahrt zum Petrifürder rübergefahren in den Yachthafen und hätten es am Montag auseinandergesägt und dann dem typischen Schicksal eines Flosses zugeführt, nämlich den Weg in das Sägewerk zu finden. Aber, und das ist die gute Botschaft, es gab also jemand, der hat gesagt, es wäre doch viel zu schade, wie wir alle, die auf diesem Fluss mitgefahren, diesen wunderbaren Bau, diese handwerkliche Kunst, einfach dem Sägewerk zu opfern. Und der hat gesagt, ich möchte gern das Floß erhalten. Kümmert euch darum, dass wir es bekommen können. Und das werden wir tun. Und da haben wir also innerhalb von wenigen Stunden alle Hebel in Bewegung gesetzt, dass dieses Floß Montagabend nicht zersägt wird.
1: Diese Nachricht löste natürlich große Freude bei den Flößern aus. Der Erlebnispark in Paarei hatte sein Interesse bekundet. Nun geht es an die Planung, wie man das Floß dorthin befördert. Nach der Flößerparty am Mückenwirt stand am Sonntag aber noch die zweite Etappe auf dem Plan. Diesmal ging es hin zum Elbefest am Petrifürder. Erneut drehte man mit eigener Kraft das Floß und machte die Seile am Anleger fest. Und hier war dann auch der Landtagspräsident Höchst selbst mit auf dem Floß unterwegs.
12: Ja, es war natürlich ein absolut tolles Erlebnis. Nicht nur so schön die Stadt Magdeburg mal von der anderen Seite zu sehen, vom Fluss aus. Und ich glaube, wir haben auch Glück gehabt mit dem Wetter. Super Mannschaft, super motivierte Leute und der Zweck war natürlich genial.
1: Alles in allem eine erfolgreiche Geschichte. Nun heißt es Daumen drücken, dass bei der Überführung nach Paarei alles nach Plan läuft. Dort kann man dann auch in Zukunft dieses Stück Elbe-Flößer-Geschichte hautnah erleben.
13: Was habt ihr für die Zukunft vor, wenn jetzt hier die Hauptstadt der Flößerei von Deutschland ist?
0: Ja, nicht nur von Deutschland, von der Welt eigentlich. Ja, was bedeutet das? Also mein Ziel vor allem ist, dass wir hier junge Flößer aus ganz Europa regelmäßig zusammenbringen können, weil wir haben demonstriert, dass wir innerhalb von 2 Tagen ein solches Floß bauen können mit dem entsprechenden Know-how. Und hier sollen also junge Flößer von alten Erfahrenen das Handwerk erlernen, übernehmen und möglichst also auch grenzübergreifend das auszunutzen. Und das ist das Ziel, was wir haben, irgendwann mal so eine Jugendcamp hier in Magdeburg zu machen. Und neben vielen anderen Dingen natürlich vor allem junge Leute zu begeistern. Also wer hier gefahren ist, mitgefahren ist von den jungen Leuten, die sagen, also wir kommen auf jeden Fall wieder. Wenn das Floß nach Pare geht, sind wir alle wieder mit an Bord und bringen noch ein paar mehr Leute mit. Die Begeisterung ist groß.
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0: Der Freitagvormittag wird sonnig, aber auch etwas bewölkt mit Temperaturen bis 19 Grad. Zu Mittag ist es überwiegend bewölkt und es bläst ein kräftiger böiger Wind aus Westen. Am Abend ist es überwiegend bewölkt bei Temperaturen bis 18 Grad. Und in der Nacht bleibt es wechselnd bewölkt. Am Samstag wird es weitestgehend bewölkt mit etwas Sonne und zeitweise leichten Schauern bei Temperaturen um 19 Grad.
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2: Wie gefällt Ihnen der neue Rewe-Markt?
3: Sehr gut, haben Sie sehr schön gemacht.
2: Werden Sie auch häufiger einkaufen kommen?
3: Wahrscheinlich, ja.
2: Was hat Sie denn hier am meisten beeindruckt?
3: Ich habe noch nicht alles gesehen, also bis jetzt die Gemüseabteilung, die sieht sehr gut aus.
4: Ja, also auf den ersten Blick bin ich echt sehr, sehr fasziniert und überzeugt von. Also es ist schon ein schönes Ding, kann man dazu sagen. Ja.
5: Kann ich so noch nicht sagen, ich bin gerade erst rein. Aber erster Eindruck ist schon mal sehr gut. Also ja, Parkplatzsituation war gerade ein bisschen katastrophal.
2: Hat in Halberstadt eigentlich nicht schon zu viele Märkte?
5: Nein, eigentlich nicht. Also dadurch, ich denke mal, dass der andere Rewe vielleicht zumacht. Ich fand den nicht so prickelnd. So viele Alternativen haben wir gar nicht, weil es ist alles immer auf eine Stelle. Aber gerade so für ältere Leute ist das hier hinten vielleicht auch wieder eher erreichbar, weil Kuckucksfeld ist gleich um eine Ecke. Für die ist das doch ganz sinnvoll, dass wir das jetzt hier haben.
6: Also ich habe noch nicht so viel gesehen, aber das Angebot ist, denke ich mal, reichlich. Ist sehr viel. Eigentlich so ganz gut. Ich bin ja erst am Anfang.
2: Was finden Sie ja so klasse dran?
7: Also es ist relativ gut aufgeteilt, übersichtlich. Ja.
0: Die Öffnungszeiten sind besonders nutzerfreundlich. Täglich von 6 bis 22 Uhr können die Kunden hier einkaufen. Das Gelände hat eine Gesamtfläche von rund 2770 Quadratmetern. Die reine Verkaufsfläche umfasst etwa 1960 Quadratmeter. Im Sortiment gibt es rund 30.000 Produkte. Zusätzlich bietet der Markt einen integrierten Abholservice an. So können Einkäufe bequem vorbestellt und abgeholt werden. Im neuen Rewe arbeiten rund 50 Mitarbeiterinnen und Mitarbeiter. Für Kundinnen und Kunden stehen 130 Parkplätze bereit. Außerdem sind zwei Ladesäulen für Elektroautos geplant.
2: Der neue Rewe-Markt in Halberstadt hat aufgemacht. Bei vielen ist sicherlich die Erleichterung groß, denn es wurde ja über Jahre oder über Monate hier gebaut. Jetzt hat der Rewe-Markt sogar eine neue Chefin. Vielleicht können Sie sich mal kurz vorstellen.
8: Ich heiße Kim Patricia Heidhoff. Ich bin jetzt 42 Jahre alt. Wie gesagt, bin gebürtige Augsburgerin, also ein bayerisches Madel aus der Puppenkiste entstanden. Ich bin jetzt seit 23 Jahren bei der Rewe, auch dort gelernt und wohne jetzt hier im schönen Harz.
2: Wie kommt man denn in den Harz? Was hat Sie bewogen, sich hier auch auf den Rewe zu bewerben?
8: Das hat mich bewogen, indem ich mir vor 20 Jahren einen Mann aus Ostdeutschland gesucht habe bzw. gefunden habe und wir dann mit der Familie entschieden haben, hierher zu ziehen, weil es einfach wunderschön ist.
2: Was macht denn diesen neuen Rewe-Markt aus?
8: Was macht er aus? Also außer, dass hier ganz viel Herz drin steckt, ist es ein Green Building. Das heißt, wir sind sehr nachhaltig, wir haben LED-Lichter. Es gibt ganz viele, viele Sachen, die ich jetzt aufzählen könnte. Wir haben aber eine tolle Floristikabteilung. Ich habe einen gelernten Floristen, ich habe eine Gastroabteilung. Wir können hier Frühstück, Mittag und Abendbrot anbieten. Wir haben große Bake-Off-Stationen, tolle regionale Produkte, die wir haben. Und vor allem auch nochmal 10 Meter Tresen in Bedienung mit 8 Meter Wurst, Fleisch, 2 Meter Käse. Und wir können Sushi anbieten.
2: Hier sind ja über 30.000 Produkte zu finden, 50 Mitarbeiter. Das

0: Das muss die Chefin hier auch alles unter Kontrolle haben. Ja.
1: Ja.
0: Wie macht man das eigentlich und wie viel Stress steckt dahinter?
1: Also dadurch, dass ich das ja mit Leidenschaft, mit Herz, Engagement und viel Liebe mache, fällt es mir persönlich sehr leicht. Ich habe zwei tolle Assistentinnen an meiner Seite, die mich dabei unterstützen, auch in der Planung, in der Personalplanung. Und ich kann nur von meinem Team schwärmen. Das macht es mir auch sehr einfach, also die Abläufe so am Laufen zu halten, wie es sein soll.
0: Kann man sich dann auch als Chefin mal mit Kunden persönlich so unterhalten?
1: Ich mache es einfach. Also ich nehme mir die Zeit. Im Grunde genommen, wir haben ja nie Zeit. Ob das privat ist, bei der Arbeit, es wird ja immer geschimpft. Die Zeit ist sehr knapp. Ich persönlich nehme sie mir. Ich nehme sie mir sehr gerne und gerade für meine Kundschaft. Dafür bin ich da, dafür brenne ich. Und das sind die Menschen, die mich jeden Tag ja aufs Neue mit Glück erfüllen und Freude.
0: Was würden Sie sich denn für Ihren Markt noch wünschen?
1: Für meinen Markt noch wünschen? Da das Thema mit der Selbstständigkeit, dass mein Name eines Tages oben unter dem Schild Rewe steht.
0: Wie funktioniert das bei Rewe? Gibt also Märkte, die gehören zur Rewe und Privatmärkte, ja?
1: Ganz genau, ja. Das ist ein Konzept, das ist 80-20 geprägt, also 80% Selbstständigkeit, 20 ist die Rewe mit involviert. Das heißt, man ist immer abgesichert, immer unterstützend, die Rewe an der Seite, genau.
2: Mit der Neueröffnung bekommt Halberstadt einen modernen Nahversorger mit viel Platz, großem Angebot und nachhaltiger Ausrichtung.

0: Niki Bitzensteiner. Kabarett im Freibad.
1: Ein herzliches Willkommen hier im Volksbad Halle.
2: So schnell kann es gehen und aus dem Volksparkhalle wird das Volksbadhalle, zumindest bei den Kiebitzensteinern, dem Kabarett im Volkspark, das dieser Tage sein neues Programm vorstellte. Unter der Überschrift Im Freibad ein grenzenloser Spaß stehen diesmal wieder Stefanie Hottinger, Micha Kost und Malte Georgi auf der Bühne, wobei Georgi hier den Bademeister gibt. Allerdings scheint der Spaß gar nicht so grenzenlos zu sein, zumindest wenn man auf einer Bank sitzen will und dafür die Rechnung präsentiert bekommt.
3: Ist da noch frei, Tischuhe?
4: Aber bitte, nehmen Sie doch Platz. Das macht dann 1 Euro.
3: Bitte?
4: Pro Minute. Garantiert sekundengenaue Abrechnung. Barkarte oder PayPal?
3: Weder noch. Seit wann muss ich für eine Bank bezahlen?
4: Wir sind ein junges Start-up-Unternehmen und sollen für die Kommune hier innovative Konzepte zur Parkbankbewirtschaftung entwickeln. Unser Name ist Special Park Agency Consulting Organization. Hier ist meine Karte.
3: Spacko AG?
4: Ja, Special Park Agency Consulting Organization. Kurz Spacko. Ja, wir sind schon heute deutschlandweit die Nummer 1 im Parkbanking.
3: Ah ja, hier. Nehme ich die Bank da hin?
4: Nein. Unser Vertrag gilt für alle Bänke hier im Schwimmbad.
3: Was soll das heißen? Soll das heißen, dass ich mich nirgendwo hier im Freibad niederlassen kann?
4: Natürlich können Sie, solange Sie bezahlen.
2: Der Seitenhieb auf Stadtverwaltungen mit klammem Stadthaushalt auf der Suche nach neuen Erlösquellen sitzt und legt den Finger in die Wunde. Denn das gar nicht so freie Freibad wird so zum Nukleus der deutschen Gesellschaft, in dem die Autoren das Brennglas auf die Probleme richten. Denn alles trifft sich im Schwimmbad und man kann dabei zusehen, wie die anderen ins Schwimmen geraten. Und so viel kann man feststellen, der Bademeister ist dabei keine große Hilfe. Denn in diesem Programm der Kiebitzensteiner sorgt er für die musikalische Begleitung und gibt den Conferencier zwischen den Sketchen.
3: Bedeutet das jetzt, dass mich alle sehen können? Marie, ich mache jetzt Online-Banking.

0: Besondere Freude kommt dabei beim Publikum auf, wenn sich die Kiebitzensteiner lokale Problemstellungen vornehmen, wie hier am Beispiel eines Loches, das Clown Stefanie mit sich herumträgt.
1: Oh, was ist das?
2: Das?
1: Ja.
2: Das ist der Schlagloch-Atlas der MZ.
1: Das ist aber ein kleiner Atlas.
2: Der ist ja auch nur für die Schlaglöcher, die keine mehr sind, wie das hier.
1: Oh, der Atlas für die Schlaglöcher, die noch Schlaglöcher sind. Der ist riesig.
2: Oh, der ist so riesig, der passt hier gar nicht rein.
1: Wir kennen uns aus mit Löchern.
2: Oh, jetzt kommt ein Loch.
1: Das ist noch eins. Ja, das kann ich sehen.
2: Oh, das ist riesengroß.
1: Ja, ein Loch ist ein Nichts mit etwas drumherum.
2: Und tief.
1: Oder ein Loch ist ein Ort, an dem es einfach an Substanz fehlt.
2: Das ist so tief.
1: Ja, das ist das tiefste aller tiefen Löcher.
2: Aber es ist nicht so tief wie unser Haushaltsloch.
1: Warte mal. Warte mal, warte mal. Oh, das sieht ja aus wie. Das sieht ja aus wie.
2: Wie
1: ein Schwimmbad.
2: Aber ohne Wasser?
1: Ja. Ja, die Stadt hat einen Hafen ohne Schiffe.
0: Für die Texte dieses Programms zeichneten 4 Autoren verantwortlich, wobei Autor Lars Johansen auch bei dieser Inszenierung wieder die Regie übernahm. Für die musikalische Bearbeitung sorgte Oliver Vogt, wobei man sich meiner Meinung nach das bloße Nachsingen von fremder Leute Liedern durchaus hätte schenken können. Vor allem, wenn andere Bearbeitungen mit sehr pointierten Texten glänzten.
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Das Programm im Freibad Ein grenzenloser Spaß steht jetzt auf dem Spielplan der Kiebitzensteiner im Wechsel mit Komiklinik oder Smart ohne Phone. In diesem Monat noch zu Pfingsten oder am 29. Mai dann zum beliebten Kabarett-Dinner.

0: und zwar im Volkspark und nicht im Volksbadhalle.
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0: Der Freitagvormittag wird sonnig, aber auch etwas bewölkt mit Temperaturen bis 19 Grad. Zu Mittag ist es überwiegend bewölkt und es bläst ein kräftiger böiger Wind aus Westen. Am Abend ist es überwiegend bewölkt bei Temperaturen bis 18 Grad. Und in der Nacht bleibt es wechselnd bewölkt. Am Samstag wird es weitestgehend bewölkt mit etwas Sonne und zeitweise leichten Schauern bei Temperaturen um 19 Grad.
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0: Medikamente aus dem Berg. Die Bundeswehrapotheke im Harz. Mitten im Harz, verborgen hinter massiven Stahltoren und unter tiefen Felsen, liegt eine besondere Anlage der Bundeswehr. In Blankenburg befindet sich eine der größten unterirdischen Apotheken der Welt. Dies konnten sich Europaabgeordnete Alexandra Mehnert gemeinsam mit Blankenburgs Bürgermeister Heiko Breithaupt und Landtagsabgeordneter der CDU Alexander Reuscher mit einigen ausgewählten Besuchern von Presseoffizier Dominik Dorn erklären lassen. Unter dem Regensteinmassiv arbeiten Soldatinnen und Soldaten unter außergewöhnlichen Bedingungen. Wer in dem Stollen unterwegs ist, trägt für Notfälle einen Sauerstoffretter. Denn hier unter Tage gibt es keine schnellen Fluchtwege. Hier lagern Medikamente, medizinische Geräte und Material für Einsätze der Truppe. Von Schmerztabletten und Verbandsmaterial bis hin zu Operationsbesteck und Röntgentechnik. Auf langen Gängen stapeln sich Kisten und Pakete. Täglich wird hier verteilt, verpackt und verschickt. Fast im Minutentakt verlassen Medikamente und medizinische Geräte die Anlage. Versorgt werden Bundeswehrstandorte in mehreren Bundesländern. Truppenärzte bestellen das benötigte Material direkt aus Blankenburg. Doch die Anlage ist mehr als nur ein riesiges Lager. Auf dem Stützpunkt arbeiten auch Spezialisten für Medizintechnik. In eigenen Werkstätten werden etwa Beatmungsgeräte geprüft, repariert und für den Einsatz vorbereitet. Auch Geräte zur Sterilisation medizinischer Geräte werden hier für den Einsatz instand gehalten, denn diese müssen auch unter extremen Bedingungen zuverlässig funktionieren. Rund 200 Soldaten und Soldatinnen sind am Standort stationiert. Viele von ihnen arbeiten direkt im Berg. Die unterirdische Apotheke sorgt aber nicht nur innerhalb der Bundeswehr für Aufmerksamkeit, denn immer wieder besuchen Schulklassen, Gäste und Soldaten aus anderen Standorten die Anlage und viele staunen über die gewaltige Infrastruktur tief im Harz.
1: Dass sie auch mal gesehen werden und dass sie dann auch immer mitbekommen und dass die Politik sich auch für uns in unseren Grenzen interessiert. Vielen Dank.
2: Broschüre vorgestellt. Der Sachsen-Anhalt-Tag rückt näher.
3: Der Sachsen-Anhalt-Tag 2026 in Bernburg steht unter dem Motto, wo Sachsen-Anhalt trifft. Damit Besucher auch verstehen, was hinter diesem Motto steckt, hat eine Arbeitsgruppe jetzt eine 24-seitige Broschüre erarbeitet. Vorgestellt wurde sie vergangene Woche im Rathaus. Die Veröffentlichung beschäftigt sich mit der Geschichte Bernburgs, dem Erbfall von 1212 und der besonderen Bedeutung des Schlosses für die Stadt.